0: direkt an die Kommunen fließen, unter anderem zur Finanzierung von Kitas, Schwimmbädern oder Bibliotheken. 350 Millionen Euro sind für die ostdeutschen Länder vorgesehen, um diese bei den Kosten bestimmter DDR-Zusatzrenten zu unterstützen. Damit das Gesetz in Kraft tritt, ist noch die Zustimmung des Bundesrates erforderlich. Bei der Berliner CDU kommen heute die Kreisvorsitzenden und der regierende Bürgermeister Wegner zusammen, um über den Wahlkampf für den Abgeordnetenhauswahl im September zu beraten. Konkret dürfte es dabei auch um die Kritik an Wagner gehen, der erneut Spitzenkandidat seiner Partei ist. Wegner steht unter anderem wegen seines Verhaltens beim Stromausfall im Berliner Südwesten Anfang Januar unter Druck. Er hatte verschwiegen, am ersten Tag der Krise Tennis gespielt zu haben. In den vergangenen Tagen gerät Wegner erneut unter Druck. Anlass war ein Bericht des Tagesspiegels, wonach Wegner zunächst nicht dienstlich zu dem Blackout telefoniert habe. Einige der Kreisvorsitzenden erwarten nach eigener Aussage eine Diskussion, ob Wegner Spitzenkandidat der Partei bleiben soll. Die Berliner CDU hatte die vergangene Abgeordnetenhauswahl mit gut 28% gewonnen. In Umfragen lag sie zuletzt deutlich darunter. Vermieterfirmen von E-Scootern müssen in Zukunft für Unfallkosten aufkommen, wenn der Fahrer als Verursacher nicht belangt werden kann. Der Bundestag beschloss am Abend eine entsprechende Gesetzesänderung. Dadurch soll gewährleistet werden, dass Geschädigte leichter an Schadenersatz kommen. Die Zahl der Unfälle mit E-Scootern hat sich vom Jahr 2021 zum Jahr 2024 verdoppelt. Bislang waren die Fahrzeuge jedoch von den strengen Haftungsregeln für Kraftfahrzeuge ausgenommen. Geschädigte blieben nach Unfällen deshalb oft auf ihren Kosten sitzen. Bei der Fußballweltmeisterschaft hat Frankreich das Halbfinale erreicht. Die Mannschaft besiegte Marokko in Foxborough bei Boston mit 2:0. In einem weiteren Viertelfinale trifft heute Abend Spanien auf Belgien. Das Wetter: in der Nacht in der Nordhälfte gebietsweise stark bewölkt, sonst meist klar und trocken. Temperaturen 19 bis 10 Grad. Am Tage: in der Südwesthälfte meist sonnig, in der Nordosthälfte wechselnd bewölkt, 25 bis 34 Grad. Die weiteren Aussichten: am Samstag im Norden und Osten locker bewölkt, im Nordosten Schauer möglich, sonst überwiegend sonnig, 22 bis 35 Grad. Das waren die Nachrichten.
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2: Willkommen zur zweiten Stunde in dieser Nacht. Mein Name ist Elena Bawanpuri. Ich führe Sie heute durch die Sendung. Und wir bleiben noch ein bisschen in Griechenland. Die Musik des Landes ist längst mehr als Rebetiko oder traditionelle Volksmusik. Eine junge Generation verbindet dort Rap, Pop, elektronische Musik und Folk mit unterschiedlichen traditionellen Einflüssen. Und das macht Griechenland gerade zu einer spannenden Szene in Südeuropa, die ich Ihnen näher vorstellen möchte. Deswegen hören wir uns dort jetzt einmal um, bevor es dann später in der Stunde nach Haiti und nach Südafrika geht. Los geht's mit einem der erfolgreichsten Rapper Griechenlands, Rak.

Griselda von Rack und Saint Laurent, letztes Jahr erschienen. Racks Songs laufen millionenfach auf Streaming-Plattformen und erzählen von einem urbanen Griechenland, das sich musikalisch eigentlich genauso international versteht wie London, Paris oder Berlin. Und dabei übernimmt Rack oft auch gleich mehrere Rollen selbst. Er schreibt, er produziert, mischt viele seiner Stücke eigenständig und hat so einen Sound, der eigentlich seine eigene Handschrift trägt. Und schon die ersten Singles verschafften ihm viel Aufmerksamkeit. Später folgten dann mehrere Alben, viele Kollaborationen im Bereich Rap und Pop. Und er hat eben inzwischen auch außerhalb Griechenlands Publikum gefunden, unter anderem in Deutschland, aber auch in Zypern. Deutlich älter hingegen ist die Band Rus. Hinter dem Namen Rus steckte Sänger und Songwriter Georgios Georgiadis. Und nach dem modernen Hip-Hop von Rack zeigt Rus eine andere Seite der aktuellen griechischen Musikszene. Leiser, etwas reduziert, nah am klassischen Songwriting. Bekannt wurden sie circa in den 2010ern mit dem Song Exeresis. Es hat bei einem Nachwuchsfestival Aufmerksamkeit bekommen, aber es wurde später zum Markenzeichen von Rus. Den zeige ich Ihnen jetzt.

Rose mit Exeresis. Weibliche Stimmen aus Griechenland gibt es natürlich auch einige, unter anderem Eleftheria Arvanitaki. Sie gehört seit vielen Jahren zu den prägenden Stimmen der griechischen Musik, singt ausschließlich auf Griechisch, verbindet traditionelle Musik ihres Landes mit Einflüssen aus Jazz, Folk und Songwriting. Ihre Karriere begann schon in den frühen 1980er Jahren und seitdem ist eine umfangreiche Diskografie entstanden. Auch international ist sie regelmäßig auf Tour, trat unter anderem 2004 bei den Abschlussfeierlichkeiten der Olympischen Spiele in Athen auf und 10 Jahre später sang sie dann in einer ausverkauften Carnegie Hall in New York. Hier Eleftheria Arvanitaki.

0: Wagner.
1: Yorgos Alkeos mit Asto. Er verbindet in seiner Musik griechische Volksmusik und Pop. Geboren wurde er in Athen als Sohn einer portugiesischen Mutter und eines griechischen Vaters. Ende der 1980er Jahre begann seine musikalische Laufbahn, zunächst durch eine griechische Talentshow und später dann als Solokünstler. International kennen ihn einige vielleicht durch seinen Auftritt beim Eurovision Song Contest 2010. Willkommen bei Deutschlandfunk Kultur, heute mit einem Griechenland-Special. Es ist 2.21 Uhr. Auf den großen Bühnen Griechenlands war auch der Sänger Konstantinos Vita. Seine Arbeiten waren bei der Eröffnungsfeier der Olympischen Spiele 2004 in Athen zu hören. Er bewegt sich seit Jahrzehnten zwischen elektronischer Musik und Filmmusik, komponiert nicht nur eigene Alben, sondern eben auch Musik für Filme, Theaterproduktionen und Dokumentationen. Den zeige ich Ihnen jetzt.

Konstantinus Vita in der Tonart Globalnacht. Wir sprechen noch etwas weiter über die Musikszene Griechenlands mit Nama, eine Band, die Anfang der 1990er Jahre entstand, die Pop mit Jazz, elektronische Elemente und manchmal sehr ruhigen Sound verbindet. Mit ihren Songs erreichte die Band auch schon ein breites Publikum. Für das Album Anamnesis interpretierte Nama ältere griechische Lieder neu und viele der ursprünglichen Komponisten unterstützten dieses Vorhaben ausdrücklich. Wir hören zwei dieser Interpretationen, zwei der Stücke der Band Nama.

Nama aus Griechenland bei Deutschlandfunk Kultur. Valantis. Dieser Musiker stammt von der griechischen Insel Rhodos und steht eigentlich seit der Kindheit und Jugend schon auf der Bühne. Mit 18 landete er seinen ersten Hit und entwickelte sich eigentlich in den Jahren darauf zu einer festen Größe der griechischen Popmusik. Seine warme Stimme und die Mischung aus modernem Pop und mediterranen Melodien begleiten ihn die ganzen Jahre seiner Karriere. Seine Lieder handeln oft von Liebe, Sehnsucht und Neuanfängen. Themen, die eigentlich in der griechischen Popmusik bis heute eine große Rolle spielen. Und jetzt hören wir Valantis mit Mono Escena.

Valantis in der Tonart Globalnacht. Wir beenden dieses Griechenland-Special mit der Musikerin Aspa. Erst 2022 veröffentlichte sie ihre erste Single und innerhalb kürzester Zeit entwickelten sich daraus eigentlich eine Reihe von Songs, die in Griechenland auch hohe Streaming-Zahlen erreicht haben. Und Aspa zeigt, wie sich Pop, Trap und traditionelle Einflüsse heute miteinander verbinden lassen. Wir hören jetzt ihren Song Staxti.

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1: Aspar aus Griechenland. Es ist 2.40 Uhr und wir reisen jetzt nach Haiti. Naika. Sie ist zwar in Frankreich geboren, ihre Musik erzählt aber von einem Leben zwischen vielen Kulturen. Sie wuchs unter anderem in Kenia, Haiti und den USA auf und das hört man auch in ihren Songs. Naika singt auf Englisch, Französisch und haitianischem Kreol und sie verbindet Pop, R&B, Soul mit Rhythmen aus Haiti. Besonders wichtig ist dabei der Konpa, ein Musikstil, der eben aus ihrem familiären Kreis entstanden ist, der hörbar ist in ihrer Musik. Das ist ein typischer Rhythmus aus Haiti und den hören wir auch gleich in ihrem Song One Track Mind.
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Naika mit Welcome to Ecclesia. Die Sängerin startet momentan in Frankreich und den USA richtig durch. Sie hat Wurzeln in Haiti. Zum Ende der Stunde reisen wir nach Südafrika zu Bongeziwe Mabandla. Er stammt aus der Provinz Eastern Cape und begann schon als Jugendlicher eigene Songs zu schreiben. Seine Musik verbindet Folk, Soul und südafrikanische Klänge mit sehr reduziertem, hypnotischem Sound. Im Mittelpunkt immer seine Stimme, ruhig, sehr persönlich. Und seine Texte handeln oft von Nähe und Identität. Inzwischen tourt Mabandla regelmäßig durch Europa und hat sich Schritt für Schritt außerhalb seiner Heimat ein Publikum aufgebaut. Wir hören jetzt den ersten Teil dieser kleinen musikalischen Reise von seinem neuen Album Ndingubani.

Bongesiwe Mabandla mit Tracks aus seinem neuen Album Dingubani auf Englisch und Xhosa, einer Stammessprache in Südafrika. Das Album bedeutet übersetzt, wer bin ich? Und genau um diese Fragen kreisen auch viele der Songs auf dem Album. Sie beschäftigen sich mit Herkunft, persönlichen Erinnerungen und sie begeben sich auf die Suche nach dem eigenen Platz in der Welt. Für dieses Album kehrte Mabandla zurück in seine Heimatregion Solo und von dort aus entwickelt er gemeinsam mit seinen Produzenten diese neuen Arrangements, traditionelle südafrikanische Klänge mit modernen elektronischen Klangflächen und das Ergebnis ist wirklich ganz wunderbar. Deswegen zeige ich Ihnen daraus noch ein Stück und wir hören uns dann nach den Nachrichten wieder.

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1: Drei Uhr, die Nachrichten. In Wolfsburg sind die Beratungen des Volkswagen-Aufsichtsrates über die Sparpläne des Automobilherstellers zu Ende gegangen. Der Konzern teilte mit, der Vorstand habe ein umfangreiches Maßnahmenpaket vorgestellt. Volkswagen-Chef Blume erklärte, man werde Überkapazitäten abbauen und die Modellpalette schrittweise um bis zu 50% reduzieren. Angaben zu einem weiteren Stellenabbau und möglichen Werksschließungen, über die Medien berichtet hatten, machte der Konzern nicht. An mehreren Standorten gab es Proteste gegen die Sparpläne. Betriebsratschefin Cavallo forderte eine unmissverständliche Stellungnahme zu den Gerüchten im Laufe des Tages. Niedersachsens Ministerpräsident Lies sagte, Werksschließungen seien keine Zukunftsstrategie für Volkswagen. Entscheidend sei, dass der Konzern wieder mit wettbewerbsfähigen und innovativen Produkten überzeuge. Das Land Niedersachsen hält 20% der Anteile an VW. Der Konzern muss sein Geschäftsmodell nach eigenen Angaben grundlegend neu ausrichten. Für Probleme sorgen unter anderem der Absatzeinbruch in China, die Zölle der USA und im internationalen Vergleich zu hohe Produktionskosten in Deutschland. Der Bundestag entscheidet heute über Reformen der schwarz-roten Koalition in der Gesundheitspolitik. Der Entwurf von Gesundheitsministerin Wagen hat das Ziel, die gesetzlichen Krankenkassen 2027 von stark steigenden Ausgaben zu entlasten, um neue Beitragserhöhungen zu verhindern. Vorgesehen sind Ausgabenbremsen bei Praxen, Kliniken, Apotheken und der Pharmabranche, aber auch höhere Zuzahlungen für Medikamente und Einschränkungen der kostenlosen Mitversicherung von Ehepartnern. Beschlossen werden soll am letzten Sitzungstag vor der Sommerpause auch das Gebäudemodernisierungsgesetz. Die Koalition will Kernpunkte des sogenannten Heizungsgesetzes der Ampelregierung kippen. Demnach sollen weiter neue Gas- und Ölheizungen eingebaut werden können, vorausgesetzt, sie nutzen ab 2029 einen zunehmenden Anteil CO2-neutraler Brennstoffe. Eilanträge von Oppositionsabgeordneten beim Bundesverfassungsgericht, die Abstimmungen angesichts vieler kurzfristiger Änderungen zu verschieben, waren gescheitert. Bei einer Zustimmung des Bundestags könnten die Reformen heute auch noch im Bundesrat zur Abstimmung kommen. Im Iran ist der vor mehr als 4 Monaten getötete oberste Führer Khamenei beerdigt worden. Wie mehrere iranische Medien berichten, erfolgte die Bestattung im Iman-Reza-Schrein in seiner Heimatstadt Mashhad im Nordosten des Landes. Die Trauerzeremonien hatten sich über mehrere Tage erstreckt. Khamenei war zu Beginn der amerikanisch-israelischen Angriffe am 28. Februar in Teheran getötet worden. Nach Angaben aus den USA und Israel haben Präsident Trump und Regierungschef Netanyahu über den Iran-Krieg beraten. Netanyahus Büro teilte mit, bei dem Telefonat habe Trump über das Vorgehen der USA in der Golfregion informiert. In der Nacht zu Mittwoch hatten die Vereinigten Staaten wieder mit Angriffen auf den Iran begonnen. Dieser attackierte US-Stützpunkte in der Region. Nach der jüngsten Eskalation ging der Schiffsverkehr in der für den globalen Energiehandel bedeutenden Straße von Hormus zurück. Bei einem Waldbrand in der südspanischen Region Andalusiens sind mehrere Menschen ums Leben gekommen. Übereinstimmende Medienberichten zufolge gab es mindestens 12 Todesopfer. Der Waldbrand sei am Nachmittag in der Gemeinde Los Gallardos ausgebrochen. Mehrere Personen seien tot in ihrem Auto aufgefunden worden. Auch in Frankreich und Portugal war die Feuerwehr in den vergangenen Tagen wegen Waldbränden im Einsatz. Bei der Fußballweltmeisterschaft hat Frankreich das Halbfinale erreicht. Die Mannschaft besiegte Marokko in Foxborough bei Boston mit 2:0. Die Tore schossen Kylian Mbappé und Ousmane Dembélé. Auf wen Frankreich im Halbfinale trifft, entscheidet sich heute Abend in der Viertelfinalpartie zwischen Spanien und Belgien. Das Wetter. In der Nacht in der Nordhälfte gebietsweise stark bewölkt, sonst meist klar und trocken. Temperaturen 19 bis 10 Grad. Am Tage in der Südwesthälfte meist sonnig, in der Nordosthälfte wechselnd bewölkt, 25 bis 34 Grad. Die weiteren Aussichten: am Samstag im Norden und Osten locker bewölkt, Im Nordosten auch Schauer möglich. Sonst überwiegend sonnig. Temperaturen 22 bis 35 Grad. Das waren die Nachrichten.
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2: Willkommen zurück zu internationaler Musik außerhalb des Mainstreams. Mein Name ist Elena Bhavanpuri. Ich führe Sie durch diese Sendung. Diese Stunde führt uns einmal quer über den amerikanischen Kontinent und wieder zurück nach Europa. Wir beginnen in Kolumbien, reisen über Kanada, dann nach Wien und hören anschließend ein Duo, dessen Weg in Syrien begann und heute in Deutschland weitergeht. Den Anfang macht Lido Pimienta. Die Musikerin wurde in Barranquilla an der kolumbianischen Karibikküste geboren. Sie lebt heute in Kanada. Ihr Vater war Afrokolumbianer, ihre Mutter gehört zur indigenen Gruppe der Wayuu. Und schon früh erlebte sie Diskriminierung. Später musste ihre Familie wegen der politischen Gewalt in Kolumbien fliehen. Und dort entwickelte sie dann ihren ganz eigenen musikalischen Stil und veröffentlichte auch erst Alben komplett in Eigenregie. Lido Pimienta verbindet traditionelle Rhythmen Kolumbiens wie Cumbia und Bullerengue mit elektronischer Musik, Chören und orchestralen Arrangements. Wir hören zwei ihrer neuen Songs, Talento und Toxica, beide von ihrem kommenden Album Caribeña, das nächste Woche erscheint.

Lido Pimienta mit Toxica. Auf dem kommenden Album verbindet sie karibische Rhythmen mit Chorgesang, Orchester, modernen Clubbeats. Neben ihrer Musik arbeitet sie übrigens auch als bildende Künstlerin. Sie hat zum Beispiel auch Lido TV entwickelt, eine eigene Varieté-Webserie, in der Musik, Puppenspiel und gesellschaftliche Themen zusammenkommen. Ich zeige Ihnen noch zwei weitere Stücke der Musikerin. Mango aus ihrem letzten Album, da hat sie tatsächlich auch mit einem Orchester zusammengearbeitet. Sie ist eigentlich nicht in der Klassik trainiert, aber wollte das unbedingt ausprobieren und hat dafür ein Album in New York aufgezeichnet. Und anschließend Nada, der Song, mit dem sie viele Menschen auch außerhalb Kolumbiens kennengelernt haben und erstmals auf Lido Pimienta aufmerksam geworden sind.

Lido Pimienta in Deutschlandfunk Kultur. Es ist 3.22 Uhr. S-Rap ist ein Duo aus Österreich. Es besteht aus den Geschwistern Ezra und Enes Özmen. Die beiden sind in Wien Otterkring als Kinder türkischer Gastarbeiter aufgewachsen. Und ihre Musik verbindet Hip-Hop mit türkischer Arabeske und beschäftigt sich mit Fragen von Identität, Zugehörigkeit und dem Alltag einer Einwanderungsgesellschaft. Und dabei erzählen sie nicht nur von persönlichen Erfahrungen, sondern beziehen sich immer wieder auch auf Rassismus und auch auf Ausgrenzung strukturell und beziehen da klar Haltung. S-Rap waren Teil der Eröffnung der Wiener Festwochen, arbeiteten mit Künstlerinnen und Künstlern aus ganz unterschiedlichen Musikrichtungen zusammen und wurden auch im Dokumentarfilm Vienna Calling porträtiert, die heutige Wiener Musikszene begleitet. Während Ezra häufig die direkten, schnellen Rap-Parts übernimmt, sorgt ihr Bruder Enes dann für die melodischen Gesangslinien. Hier jetzt zu hören, S-Rap mit Gönlüm.

Gönlüm von Ezrap, dem türkischen Duo aus Wien. Und wir bleiben bei Hip-Hop mit Amuri. Er wurde in der syrischen Hafenstadt Latakia geboren und schon als Jugendlicher begann er auf Arabisch zu rappen und machte sich dort eigentlich mit Freestyle-Battles einen Namen. Und besonders war sein sehr schneller Rap-Stil, der sogenannte Double Time, das machte ihn in seiner Heimat bekannt. Doch dann veränderte der Krieg sein Leben grundlegend. 2015 kam Amuri als 18-Jähriger nach Deutschland und innerhalb kurzer Zeit lernte er Deutsch und begann auch in seiner neuen Sprache zu schreiben. Heute wechseln seine Songs zwischen Arabisch und Deutsch und erzählen von Flucht, Ankommen, Hoffnung und eben dem Leben zwischen zwei Welten. Und dabei bleibt Rap für ihn das wichtigste Ausdrucksmittel. Jetzt hören wir Amuri mit Peace.

Romantischere Klänge von Amuri mit Peace. Aus Deutschland geht es weiter nach Brasilien zur Künstlerin Mari Froisch. Die Sängerin und Songwriterin heißt eigentlich Mariana Froisch, aber tritt inzwischen unter der kürzeren Form ihres Namens auf. Bekannt wurde sie eigentlich über das Internet, ein Cover, das sie als Jugendliche auf YouTube veröffentlicht hat. Es verbreitete sich komischerweise in Kolumbien und Mexiko, bevor sie dann in ihrer eigenen Heimat Brasilien ein größeres Publikum fand. Und seitdem ist aber viel passiert. Millionen Menschen folgen ihrer Musik online. Dazu kommen Tourneen in Europa und Nordamerika. Ihr Sound schöpft ganz hörbar aus der brasilianischen Musiktradition. Samba, Bossa Nova, Música Popular Brasileira treffen auf Indie-Pop, Jazz und manchmal elektronische Elemente. Sie hat eine sehr warme Stimme. Und der erste Song, den ich Ihnen zeigen werde, ist auf TikTok viral gegangen, aber in diesem Fall völlig zu Recht. Er heißt Vai Timbora.

Como Oro von Mari Froisch. Die Musikerin stammt aus dem Bundesstaat Goiás, einer Region, die man eher mit Country-Musik Brasiliens verbindet. Aber stattdessen orientiert sich die Künstlerin eher an Größen wie Sade oder brasilianischen Poplegenden wie Jorge Ben. Und schon als Kind nahm Mari Froisch Coverversionen auf und veröffentlichte die im Internet. Heute schreibt sie ihre Songs überwiegend selbst. Und nach eigenen Angaben sind daraus inzwischen weit über 200 Kompositionen entstanden. Ihre Texte erzählen oft von kleinen Beobachtungen, Beziehungen, Veränderungen im Leben. Zum Abschluss dieses kleinen Blocks von Mari Froisch hören wir noch ihren Song »Tudo Passa«.

Marie Froisch in der Tonart Globalnacht. Es ist 3.40 Uhr. Jetzt wechseln wir nach Hamburg, beziehungsweise nach Syrien und Hamburg. Schkun entstand 2015 eher zufällig. Der Syrer Amin Khayer und der Hamburger Musiker Torben Diekmann lebten in einer Wohngemeinschaft, in der viele Geflüchtete leben konnten. Bei einer spontanen Jam-Session merkten beide schnell, dass ihre musikalischen Ideen zueinander passen. Und aus dieser Begegnung wurde eine Band. Schkun. Und Amin war kurz davor aus Syrien geflohen. Musik hatte für ihn zwar eine große Bedeutung, aber professionell hatte er noch nie gearbeitet. Gemeinsam mit Torben haben sie aber einen Sound entwickelt, der diese traditionellen arabischen Melodien aus Amins Heimat mit elektronischer Musik verbindet. Wie das klingt, hören Sie jetzt auf Challa und Al-Furat.

Al-Furat von Schkun. Der Name Schkun hat übrigens eine ganz einfache Geschichte. Das erste arabische Wort, das Amin seinem Bandkollegen Torben beigebracht hat, war Schkun. Das ist ein Ausdruck aus dem Dialekt seiner Heimatregion. Das steht für Hä oder was? Schkun. Und als das Duo später dann immer wieder gefragt wurde, was ist das eigentlich für Musik, die ihr macht, da wurde dieses Wort auch einfach zum Bandnamen. Heute verbinden Schkun orientalische Gesänge, Klavier, Synthesizer und elektronische Beats. Für viele Hörer und Hörerinnen aus der arabischen Diaspora ist diese Musik eine Form der Verbindung zur Heimat, aber auch für Menschen, die keine Verbindung zu arabischen Sounds haben, kann diese Musik trotzdem auch bewegend sein. Wir hören jetzt noch Souf.

Zum Abschluss dieser Stunde geht es in den italienischsprachigen Teil der Schweiz. Elea stammt aus Tessin und ist gerade einmal Anfang 20. Aufgewachsen ist sie in einer Musikerfamilie, hat erst Cello gespielt und dann als junge Erwachsene Hip-Hop entdeckt. Erste Freestyles hat sie dann veröffentlicht während der Pandemie über Social Media. Und von dort aus entwickelte sich dann auch ihre Karriere erstaunlich schnell. Inzwischen lebt Elea in Mailand und gehört zu einer der jüngeren Generation an Rapperinnen, die italienischsprachig sind und sich aber auch immer noch stark so vom klassischen Hip-Hop der amerikanischen Ostküste inspirieren lassen. Nas, Notorious B.I.G. nennt sie selbst als wichtige Einflüsse. Gleichzeitig taucht in ihren Texten immer wieder ihre Herkunft aus dem Tessin auf. Erinnerungen daran, dass eben italienischsprachige Musik nicht nur aus Italien selbst entsteht. Wir hören ihren Song Tennis Club und Ombre di Cite und dann hören wir uns nach den Nachrichten wieder.

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1: Vier Uhr, die Nachrichten. In Wolfsburg sind die Beratungen des Volkswagen-Aufsichtsrates über die Sparpläne des Automobilherstellers zu Ende gegangen. Der Konzern teilte mit, der Vorstand habe ein umfangreiches Maßnahmenpaket vorgestellt. Volkswagen-Chef Blume erklärte, man werde Überkapazitäten abbauen und die Modellpalette schrittweise um bis zu 50% reduzieren. Angaben zu einem weiteren Stellenabbau und möglichen Werksschließungen, über die Medien berichtet hatten, machte der Konzern nicht. An mehreren Standorten gab es Proteste gegen die Sparpläne. Betriebsratschefin Cavallo forderte eine unmissverständliche Stellungnahme zu den Gerüchten im Laufe des Tages. Niedersachsens Ministerpräsident Lies sagte, Werksschließungen seien keine Zukunftsstrategie für Volkswagen. Entscheidend sei, dass der Konzern wieder mit wettbewerbsfähigen und innovativen Produkten überzeuge. Das Land Niedersachsen hält 20% der Anteile an VW. Der Konzern muss sein Geschäftsmodell nach eigenen Angaben grundlegend neu ausrichten. Für Probleme sorgen unter anderem der Absatzeinbruch in China, die Zölle der USA und im internationalen Vergleich zu hohe Produktionskosten in Deutschland. Vor den anstehenden Landtagswahlen warnt der Bundesverband der deutschen Industrie vor einer Regierungsbeteiligung der AfD. Diese hielte man für fatal, sagte BDI-Hauptgeschäftsführerin Gönner dem Redaktionsnetzwerk Deutschland. Die AfD biete keine überzeugende Antwort auf die zentralen wirtschaftlichen Herausforderungen des Landes. Gönner betonte, der Kurs der Partei würde Investitionen erschweren, Verunsicherung schaffen und den Standort schwächen, statt Wachstum zu fördern. Aus Sicht der AfD ist die Bundesregierung nicht in der Lage, auf die gegenwärtigen wirtschaftspolitischen Herausforderungen angemessen zu reagieren. Nötig sei eine grundlegende Neuausrichtung hin zu marktwirtschaftlichen Rahmenbedingungen, bezahlbare Energie und international wettbewerbsfähigen Kostenstrukturen. Andernfalls werde sich die Abwanderung von Industrie und Arbeitsplätzen weiter verstetigen, teilte die Partei unlängst mit. Im Iran ist der vor mehr als vier Monaten getötete oberste Führer Khamenei beigesetzt worden. Wie mehrere iranische Medien berichten, erfolgte die Bestattung im Iman-Reza-Schrein in seiner Heimatstadt Mashhad im Nordosten des Landes. Die Trauerzeremonien hatten sich über mehrere Tage erstreckt. Khamenei war zu Beginn der amerikanisch-israelischen Angriffe am 28. Februar in Teheran getötet worden. Nach Angaben aus den USA und Israel haben Präsident Trump und Regierungschef Netanyahu über den Iran-Krieg beraten. Netanyahus Büro teilte mit, bei dem Telefonat habe Trump über das Vorgehen der USA in der Golfregion informiert. In der Nacht zu Mittwoch hatten die Vereinigten Staaten wieder mit Angriffen auf den Iran begonnen. Dieser attackierte US-Stützpunkte in der Region. Nach der jüngsten Eskalation ging der Schiffsverkehr in der für den globalen Energiehandel wichtigen Straße von Hormus zurück. Ein US-Regierungsbeamter sagte der deutschen Presseagentur, beide Seiten arbeiteten jedoch weiter an einer diplomatischen Lösung. In den USA sind wegen eines mutmaßlich geplanten Anschlages auf ein Kampfsport-Event am 80. Geburtstag von Präsident Trump 8 Männer angeklagt worden. Wie mehrere Nachrichtenagenturen schreiben, sollen sie geplant haben, die Veranstaltung in Washington mit Drohnen und Scharfschützen anzugreifen. Den Männern drohe eine lebenslange Gefängnisstrafe. Konkret wollten die Verdächtigen nach Angaben des Justizministeriums mit Sprengstoff bestückte Drohnen rund um das Event einsetzen, um eine Evakuierung zu erzwingen. Im Anschluss sollten Scharfschützen Ziele in der Menschenmenge ins Visier nehmen. Bei der Fußball-Weltmeisterschaft hat Frankreich das Halbfinale erreicht. Die Mannschaft besiegte Marokko in Foxborough bei Boston mit 2:0. Auf wen Frankreich im Halbfinale trifft, entscheidet sich heute Abend in der Viertelfinalpartie zwischen Spanien und Belgien. Das Wetter. Tagsüber in der Südwesthälfte meist sonnig bei 29 bis 34 Grad. In der Nordosthälfte wechselnd bewölkt oder heiter 25 bis 29 Grad. Morgen im Norden und Osten Durchzug von lockeren Wolken, im Nordosten geringere Schauerneigung, sonst sonnig, am Alpenrand vereinzelte Gewitter nicht ausgeschlossen, 25 bis 35 Grad. Die weiteren Aussichten am Sonntag: im Nordosten und Osten zeitweise wolkig, aber meist sonnig, Im Norden und Nordosten Erwärmung auf 26 bis 31 Grad, an der Küste kühler, sonst 29 bis 35 Grad. Das waren die Nachrichten.
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2: Willkommen zur letzten Stunde der globalen Nacht. Mein Name ist Elena Bhavanpuri. Ich führe Sie durch diese Sendung. Und zum Abschluss nehmen wir noch einmal die Reise auf durch Soul aus Brasilien, Drum and Bass aus London, Dancehall aus Jamaika, aber auch französischen Chanson. Den Anfang macht Linika aus Brasilien. Ihre musikalische Laufbahn begann mit der Band Linika e os Caramelos, mit der sie MPB, also Música Popular Brasileira, typische Popmusik aus Brasilien, und R&B verband. Schon die erste EP verbreitete sich rasant im Internet. Konzerte führten die Band dann durch Südamerika, Europa und auch den afrikanischen Kontinent. Heute arbeitet Linika solo. Ihre warme Stimme ist sofort wieder zu erkennen. 2022 schrieb sie Musikgeschichte. Für ihr Soloalbum erhielt sie als erste Transfrau überhaupt einen Latin Grammy in der Kategorie Música Popular Brasileira. Wir hören jetzt Linika mit Todo in Deutschlandfunk Kultur.

Todo von Lenica. Aufgewachsen ist die Brasilianerin in einer musikalischen Familie im Bundesstaat von São Paulo. Und schon früh hat man bei ihr zu Hause Samba, Jazz und Soul gehört. Später sind dann Künstlerinnen wie Nina Simone und Etta James dazugekommen. Ihre Songs verbinden diese brasilianische Tradition mit afroamerikanischen Sounds. Und ihre Songs erzählen auch von Beziehung, Verletzlichkeit, Selbstbestimmung, auch als Transfrau. Und neben ihrer Musik setzt sich Lenica immer wieder für die Sichtbarkeit schwarzer und queerer Menschen ein. Ihre Musik ist sehr eng mit ihrer Biografie verbunden. Daher zeige ich Ihnen noch zwei weitere Stücke von Lenica mit ihrer alten Band, Lenica e os Caramelos.

Lenica mit Lava. Von Brasilien geht es jetzt nach Ost-London zu Shy FX. Er gehört seit den 90er Jahren zu den prägenden Produzenten der Jungle- und Drum-and-Bass-Szene, aber auch zur Reggae-Szene. Die Verbindung zum Reggae liegt bei Shy FX in der Familie. Sein Großvater war der jamaikanische Soundsystem-Pionier Count Shelley. Und dieses Erbe taucht bis heute immer wieder in seinen Produktionen auf, auch wenn sich sein Sound weiterentwickelt hat und eben inzwischen im UK Garage, in Bass Music eher verortet ist. Als Produzent hat Shy FX mit Künstlern unterschiedlicher Genres auch zusammengearbeitet und in seinem Label tauchen dann doch auch immer wieder Reggae-Tracks und Produktionen auf. Wir hören von ihm Soon Come.

Celeste mit Stop This Flame im regulastigen Remix von Shy FX. Der britische Produzent ist sehr wichtig im Global Sound und vor allem im Reggae und Jungle. Sein bekanntester Titel Original Nutter gilt als Meilenstein in der UK. Die Kombination aus schnellen Breakbeats, Dancehall-Vocals und den jamaikanischen Einflüssen brachte Jungle als Musikstil eigentlich damals zum ersten Mal in die britischen Charts. Und diesen Song zeige ich Ihnen jetzt. Original Nutter.

ShyFX aus London. Willkommen in der Tonartnacht. Es ist 4.29 Uhr. Es bleibt karibisch mit Shen Sayer. Sie kommt aus Jamaika und hat ihre Karriere erst mit Neuinterpretationen alter, bekannter Dancehall-Tracks begonnen. Inzwischen ist sie eine der größten Künstlerinnen des Genres. An ihr kommt man im Dancehall nicht vorbei. Internationale Aufmerksamkeit hat sie zum Beispiel auch durch Gastauftritte bei Sean Paul oder bei Major Lazer gefunden. Und sie macht ganz klassisches Toasting, also diesen rhythmischen Sprechgesang zu jamaikanischen Sounds aus der Soundsystem-Kultur entstanden und hat aber auch sehr eingängige Melodien und moderne Produktionen. Live sehr beeindruckend. Ich konnte sie beim Summer Jam Festival sehen. Da hat sie letztes Jahr sehr viel Wert auf die Tanzperformance gelegt, 10 Frauen aus dem Publikum auf die Bühne geholt und eine Art Tanzwettbewerb gestartet. Also sehr tanzbare Musik, spaßig und auch sehr mutig, denn Dancehall ist immer noch ein männlich dominierter Raum. Hier Shen Sayer mit ihrem neuen Song Brock Sweat.

Shenseh aus Jamaika. Jetzt geht es nach Brüssel zu Camille Yembe. Ihre Mutter stammt aus Belgien, ihr Vater aus dem Kongo. Die Trennung der Eltern, schwierige Familienverhältnisse und das Aufwachsen in einem Arbeiterviertel prägen viele ihrer Texte bis heute. Ihre Songs verbinden ziemlich eingängigen Pop mit Indie-Rock, New Wave, Afrobeat und elektronischen Elementen. Musik wirkt eigentlich oft ganz leicht, aber die Texte sprechen von sozialer Ungleichheit und Ausgrenzung. Für ihr Debütalbum Jeune et Laide erhielt sie einiges an Aufmerksamkeit, nicht zuletzt, weil sie sehr persönliche Erfahrungen erzählt und das zu einem ziemlich spannenden Sound. Wir hören Camille Yembe mit Riche.

Frisch von Camille Yembe. Auf dem Album Jeune et Laide der Belgierin tauchen immer wieder Fragen nach Unsicherheit, Geldsorgen oder dem Wunsch auf, den eigenen Weg zu finden. Musikalisch würde man das vielleicht nicht erwarten. Es ist viel Hyperpop, Afrobeat, elektronische Klänge, aber hin und wieder auch eine Ballade. Noch zwei Songs der Künstlerin zeige ich Ihnen.

Kamil Jembe aus Belgien. Wir machen einen kurzen Zwischenstopp in Köln beim Duo Toi et Moi. Gemeinsam schreiben sie französischsprachige Chansons, die klassische Einflüsse mit Pop und Folk verbinden. Und je nach Konzert treten sie mal als Duo, Quartett oder mit einem ganzen Streichensemble auf. Im Mittelpunkt stehen dabei die Stimmen der beiden Sänger Raphael und Julia. Mit ihrer neuen Single Elektrizität liefern sie einen Song über diese Sommernächte, in denen man eigentlich längst nach Hause gehen will, aber dann trotzdem noch weiterzieht. Hier sind Toi et Moi.

Yendri mit Nena. Geboren wurde die Sängerin in Santo Domingo in der Dominikanischen Republik. Aber schon als kleines Kind zog sie mit ihrer Mutter nach Turin. Nach ersten Erfolgen im italienischen Fernsehen entschied sie sich dann ganz bewusst für einen Neuanfang und hat angefangen, auf Spanisch zu schreiben. Heute verbindet sie den Sound ihrer Heimat der Dominikanischen Republik. Bachata, Merengue, Salsa und elektronische Produktionen. Jetzt hören wir noch einmal Yendri mit Lágrimas de Sequía.

Malamia von Yendri. Den Abschluss der Tonart Globalnacht macht das 16-köpfige Ensemble Barnsen. Für kommendes Album Karneval der Tiere gibt es ein Motto. Jeder Titel widmet sich einem anderen Tier. Dieser heißt Hai. Und damit verabschiede ich mich und wünsche Ihnen einen guten Morgen und einen guten Start in den Tag.

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1: Fünf Uhr, die Nachrichten. In Wolfsburg sind die Beratungen des Volkswagen-Aufsichtsrates über die Sparpläne des Automobilherstellers zu Ende gegangen. Der Konzern teilte mit, der Vorstand habe ein umfangreiches Maßnahmenpaket vorgestellt. Volkswagen-Chef Blume erklärte, man werde Überkapazitäten abbauen und die Modellpalette schrittweise um bis zu 50% reduzieren. Angaben zu einem weiteren Stellenabbau und möglichen Werksschließungen, über die Medien berichtet hatten, machte der Konzern nicht. An mehreren Standorten gab es Proteste gegen die Sparpläne. Betriebsratschefin Cavallo forderte eine unmissverständliche Stellungnahme zu den Gerüchten im Laufe des Tages. Niedersachsens Ministerpräsident Lies sagte, Werksschließungen seien keine Zukunftsstrategie für Volkswagen. Entscheidend sei, dass der Konzern wieder mit wettbewerbsfähigen und innovativen Produkten überzeuge. Das Land Niedersachsen hält 20% der Anteile an VW. Der Konzern muss sein Geschäftsmodell nach eigenen Angaben grundlegend neu ausrichten. Für Probleme sorgen unter anderem der Absatzeinbruch in China, die Zölle der USA und im internationalen Vergleich zu hohe Produktionskosten in Deutschland. Der Bundestag entscheidet heute über Reformen der schwarz-roten Koalition in der Gesundheitspolitik. Der Entwurf von Gesundheitsministerin Wagen hat das Ziel, die gesetzlichen Krankenkassen 2027 von stark steigenden Ausgaben zu entlasten, um neue Beitragserhöhungen zu verhindern. Vorgesehen sind Ausgabenbremsen bei Praxen, Kliniken, Apotheken und der Pharmabranche, aber auch höhere Zuzahlungen für Medikamente und Einschränkungen der kostenlosen Mitversicherung von Ehepartnern. Beschlossen werden soll am letzten Sitzungstag vor der Sommerpause auch das Gebäudemodernisierungsgesetz. Die Koalition will Kernpunkte des sogenannten Heizungsgesetzes der Ampelregierung kippen. Demnach sollen weiter neue Gas- und Ölheizungen eingebaut werden können, vorausgesetzt, sie nutzen ab 2029 einen zunehmenden Anteil CO2-neutraler Brennstoffe. Eilanträge von Oppositionsabgeordneten beim Bundesverfassungsgericht, die Abstimmungen angesichts vieler kurzfristiger Änderungen zu verschieben, waren gescheitert. Im Iran ist der vor mehr als 4 Monaten getötete oberste Führer Khamenei beigesetzt worden. Wie mehrere iranische Medien berichten, erfolgte die Bestattung im Imam Reza Schrein in seiner Heimatstadt Mashhad im Nordosten des Landes. Die Trauerzeremonien hatten sich über mehrere Tage erstreckt. Nach Angaben aus den USA und Israel haben Präsident Trump und Regierungschef Netanyahu über den Iran-Krieg beraten. Netanyahus Büro teilte mit, bei dem Telefonat habe Trump über das Vorgehen der USA in der Golfregion informiert. In der Nacht zu Mittwoch hatten die Vereinigten Staaten wieder mit Angriffen auf den Iran begonnen. Dieser attackierte US-Stützpunkte in der Region. Nach der jüngsten Eskalation ging der Schiffsverkehr in der für den globalen Energiehandel wichtigen Straße von Hormus zurück. Ein US-Regierungsbeamter sagte der deutschen Presseagentur, beide Seiten arbeiteten jedoch weiter an einer diplomatischen Lösung. Die technischen Gespräche liefen weiter. In Großbritannien hat sich eine deutliche Mehrheit der Labour-Fraktion für den Abgeordneten Burnham als neuen Parteichef und Premierminister ausgesprochen. 322 von 403 Abgeordneten sicherten dem früheren Bürgermeister von Manchester ihre Unterstützung zu. Einen Gegenkandidaten gab es bisher nicht. Es gilt daher als sehr wahrscheinlich, dass Burnham nächste Woche zum neuen Labour-Chef ernannt wird. Der Vorsitzende der Regierungspartei übernimmt in Großbritannien traditionell auch das Amt des Premiers. Der amtierende Regierungschef Starmer hatte angesichts des fehlenden Rückhaltes auch in der eigenen Partei seinen Rücktritt angekündigt. Bei der Fußball-Weltmeisterschaft hat Frankreich das Halbfinale erreicht. Die Mannschaft besiegte Marokko in Foxborough bei Boston mit 2:0. Das Wetter. Tagsüber in der Südwesthälfte meist sonnig, bei 29 bis 34 Grad. In der Nordosthälfte wechselnd bewölkt oder heiter, 25 bis 29 Grad. Morgen im Norden und Osten Durchzug von lockeren Wolken, im Nordosten geringe Schauerneigung, sonst sonnig am Alpenrand vereinzelte Gewitter nicht ausgeschlossen, 25 bis 35 Grad. Die weiteren Aussichten: am Sonntag im Nordosten und Osten zeitweise wolkig, aber meist sonnig, im Norden und Nordosten Erwärmung auf 26 bis 31 Grad, an der Küste kühler, sonst 29 bis 35 Grad. Das waren die Nachrichten.
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2: Guten Morgen, schön, dass Sie dabei sind. Manche Menschen wollen offenbar nie in Rente gehen und ich kann mir vorstellen, dass es in diesem Fall eine ganze Menge Leute sehr freut. Die Rolling Stones haben ein neues Album, da hören wir später rein. Und als erstes sprechen wir gleich mit einem Wirtschaftshistoriker über die Frage, was deutsche Unternehmen in der Krise aus vergangenen Krisen und Umbrüchen lernen können, mit Blick auf zum Beispiel VW. Badly Drawn Boy ist das All Possibilities.

0: 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Nach der VW-Aufsichtsratssitzung gestern sind viele Fragen weiter offen, was den Stellenabbau angeht und die mögliche Schließung von Werken auch in Deutschland. Es ist nicht das einzige Unternehmen in Deutschland, das in der Krise steckt. Das Wirtschaftswachstum stagniert, seit Jahren Unternehmen wandern ab, langfristige Veränderungen lassen auf sich warten. Ist es wirklich so düster? Und können deutsche Unternehmen vielleicht auch aus der Vergangenheit lernen, aus anderen Krisen, anderen Umbrüchen, um gut durch diese Krise zu kommen? Darüber spreche ich jetzt mit Hartmut Berghoff, Wirtschafts- und Sozialhistoriker, der jetzt schon wach ist übrigens, beziehungsweise noch wach, weil er gerade in den USA ist. Hallo, Herr Berghoff.
1: Ja, hallo, Frau Westhoff.
0: Herr Berghoff, Sie sind gerade auf Recherchereise in den USA, in San Diego, haben auch in den USA gelebt. Wie guckt man denn von da eigentlich auf den Zustand der deutschen Wirtschaft?
1: Naja, man glaubt eigentlich schon, dass die Musik künftig in Asien spielen wird und dass Europa eher, naja, so ein alter Kontinent ist, der jetzt so langsam auf dem absteigenden Ast ist. Einerseits, andererseits ist man natürlich immer noch ein bisschen neidisch, sozusagen, was deutsche Ingenieurkunst angeht. Und zum Beispiel deutsche Autos haben hier einen sehr, sehr guten Ruf. Also wer es sich leisten kann, fährt BMW oder Mercedes oder auch VW. Und die werden ja auch hier im Land hergestellt. Also es ist ein gemischtes Bild.
0: Wenn wir jetzt mal auf VW gucken als eines der Beispiele, es ist ja nicht das erste Mal, dass VW eine schlechte Phase durchmacht. In den 70ern gab es schon die sogenannte Käferkrise. Und so schlimm und existenzbedrohend das natürlich für alle Beschäftigten ist, Umbrüche und Krisenzeiten sind auch auf eine Art ganz natürliche wirtschaftliche Phänomene, oder?
1: Ja, natürlich. Das ist kommt immer wieder vor und ja, VW hat sozusagen auch eine lange Geschichte von Krisen und aber auch von Krisenüberwindungen. Insofern bin ich jetzt nicht der Meinung, dass das Unternehmen jetzt vor dem Ende steht, aber es sind eben jetzt erhebliche Umbrüche, die anstehen. Einerseits sparen, aber das wird sicherlich nicht reichen, sondern es muss begleitet werden durch Innovation, durch neue Produkte, bessere Modelle, dann hat das Unternehmen auch eine Zukunft, vielleicht in einem etwas kleineren Zuschnitt.
0: Mit Innovation und anderen Produkten ist VW auch durch die letzte Krise gekommen, oder? Also kann man, heißt es, das wäre eine Sache, die Unternehmen wie VW oder eben auch andere Unternehmen aus der Vergangenheit lernen können, um durch aktuelle Umbrüche gut durchzukommen?
1: Ja, auf jeden Fall. Ich meine, bei der Käferkrise war man ja eine Zeit lang erstmal wusste man nicht so richtig, was man machen sollte. Und dann hat man den Golf entwickelt und das wurde ein sehr, sehr erfolgreiches Fahrzeug. Jetzt muss man eben in der E-Mobilität aktiv werden und vor allem auch kleinere und preiswertere Fahrzeuge anbieten. Man hat ja den Fehler gemacht, dass man so höherpreisige und mittelpreisige Fahrzeuge zunächst nur entwickelt hat und da einfach eine Lücke gelassen hat. Das ist ein ziemlicher Managementfehler gewesen, den man jetzt aber korrigiert.
0: Gibt es einen anderen Punkt aus der Vergangenheit, wo Sie denken, das ist was, wie Unternehmen entweder gut durch die Krise gekommen sind oder Fehler, die wir auf gar keinen Fall wieder machen dürfen?
1: Also das Problem ist ja, dass die Unternehmen, also wie VW, lange sehr erfolgreich waren. Mhm. Ne? Und wenn sie sehr erfolgreich sind, dann haben sie wenig Anreize, etwas zu verändern, also sozusagen frühzeitig die Weichen zu stellen, sondern die Manager tendieren dann eher dazu, das erstmal laufen zu lassen und die Früchte zu ernten. Und das ist bei VW unbedingt passiert. Eine lange Reihe von Fehlern, ja angefangen vom Dieselskandal, dann eben sozusagen die Unterschätzung der E-Mobilität, falsche Modellpolitik kommt noch dazu, lange Festhalten am Diesel, also diese ganzen Dinge, die kann man korrigieren, die werden jetzt auch korrigiert. Das ist die gute Nachricht, glaube ich.
0: In welche Richtung können sich denn so große Volkswirtschaften eigentlich entwickeln nach großen Umbrüchen? Wer und was könnte da ein Vorbild sein?
1: Naja, ich glaube nicht, dass wir wirkliche Vorbilder haben, an denen wir uns orientieren müssen. Wir haben unseren eigenen Weg und der besteht eben auch darin, dass wir eine starke industrielle Basis weiterhin haben. Wir gehen nicht den Weg der USA oder Englands, dass wir praktisch unsere Industrie weitgehend aufgeben. Das wäre völlig falsch, dass Deutschland jetzt eine Dienstleistungsgesellschaft wird. Also Dienstleistungen werden einen größeren Stellenwert haben, aber wir sollten an unserer industriellen Basis festhalten und die eben sozusagen mit Innovationen powern. Also künstliche Intelligenz wird sicherlich eine sehr große Rolle spielen, auch in der Produktion. Also das ist sozusagen der Weg.
0: Sie haben im Frühjahr ein Buch veröffentlicht, das Deutschlands jüngste Wirtschaftsgeschichte seit 1990 genauer anguckt. Trügerischer Wohlstand ist der Titel. Welche positiven Entwicklungen haben Sie denn in Ihrem Buch beobachtet?
1: Naja, also Deutschland befindet sich ja nicht in einer Einbahnstraße sozusagen in den Niedergang. Deutschland ist immer noch die drittgrößte Volkswirtschaft der Welt. Wir haben sehr exportstarke Unternehmen. Wir haben auch lebendige Start-up-Szenen. Wir haben sehr viele Patente, die angemeldet werden. Also es gibt sehr, sehr viele Stärken, die wir haben, die man vielleicht etwas mehr noch zur Geltung bringen muss, indem man vielleicht den Unternehmen mehr Freiraum gibt. Ich glaube, das ist sehr wichtig. Aber es ist sozusagen keineswegs so, dass wir eine morbide, absteigende Gesellschaft sind. Aber wir müssen einiges tun, um die Zukunftsfähigkeit zu erhalten und um diese Stärken mehr zur Geltung zu bringen.
0: Wie geht's der deutschen Wirtschaft und was kann man vielleicht auch aus vergangenen Krisen und Umbrüchen lernen, um eben gut durch aktuelle Krisen zu kommen? Wirtschafts- und Sozialhistoriker Hartmut Berghoff hat es mit uns besprochen hier im Deutschlandfunk Kultur. Sein aktuelles Buch, ich sage den Titel nochmal, heißt Trügerischer Wohlstand, eine Wirtschaftsgeschichte der Berliner Republik seit 1990. Vielen Dank fürs Gespräch, Herr Berghoff.
1: Ja, vielen Dank.
0: Und das ist Harry Styles, As It Was, 5:16 Uhr ist es.

0: 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Auf Tour zu gehen, das bekommen die Rolling Stones scheinbar nicht mehr hin, aber ein neues Album aufzunehmen, das fällt ihnen dagegen umso leichter. Foreign Tongues, das heute erscheint, ist das 25. Studioalbum der Stones, schon das zweite in knapp 3 Jahren. Und es ist offenbar vor allem der Verdienst von Produzent Andrew Watt, einem Meister der Motivation. Das hat Ron Wood von den Stones meinem Kollegen Marcel Anders erzählt.
1: He's going, come on, we're gonna get, you know, I'm gonna a Grammy here.
2: Er sagt Sachen wie, los Leute, das muss gut genug für einen Grammy werden. Und wir, ganz ruhig, wir machen nur ein bisschen Musik. Doch es funktioniert. Und wir brauchen jemanden, der uns herumkommandiert, der sagt, ihr seid morgen früh um 8 Uhr im Studio und dann sind alle Gitarrenparts ausgearbeitet. Es erfordert Mut, so mit Keith umzuspringen, aber es ist gut.
3: Dabei sorgt Andrew Watt nicht nur für Disziplin. Der amerikanische Starproduzent stachelt die Herren Richards, Jagger und Wood auch zu neuen Höchstleistungen an, indem er sie auf das besinnt, wofür sie stehen und was sie am besten können. So hat er auch schon Iggy Pop oder Ozzy Osbourne zu alter Stärke verholfen. Und das gelingt hier besonders gut, weil ihm die Stones scheinbar vertrauen.

0: Foreign Tongues ist die Essenz der dienstältesten Rockgruppe der Welt. Die 14 Stücke decken alle Facetten und Spielarten ihres Sounds ab. Pop, Rock, Blues, gelegentlich auch Country, Funk und Soul. Mal betont hymnisch und harmonisch, aber auch gerne mal richtig brachial und wild, wie sonst nur Neil Young. Oder wie es Ron Wood formuliert:
1: The guitar parts are such a risk.
2: Die Gitarrenparts sind volles Risiko. Ich springe da quasi ins kalte Wasser, was sich immer lohnt. Und was man auf dem Album hört, sind frühe Versionen der Songs. Also vielleicht nicht der erste Take, aber der dritte. Es ist alles sehr rau und direkt, einfach weil wir Spontanität lieben.
1: Spontaneous, ja.
0: Ein heftiges Gerumpel. Doch das ist nicht die einzige Gangart. Die Stones bemühen sich um eine Balance, die für jeden etwas bietet und geben sich bis auf drei schwächere Stücke keine Blöße. Foreign Tongues ist viel Musik mit vielen Selbstzitaten und etlichen Highlights. Mit Songs über Liebe und Freundschaft und ein paar Seitenhieben auf Politiker wie Tech-Milliardäre. Dabei werden die Stones von Gästen wie Bruno Mars, Steve Winwood oder Paul McCartney begleitet. Ex-Drummer Charlie Watts hat einen Auftritt in Hit Me in the Head und Keith Richards steuert mit Some of Us sein obligatorisches Solo bei. Alles wie immer und immer noch gut. Das Finale Beautiful Delilah ist eine Hommage an Chuck Berry. You Know I'm No Good, eine Coverversion von Amy Winehouse.
1: Just respect, really.
2: Wir zollen ihr Respekt, denn Amy war ein wunderbarer Mensch und ihr eigener größter Feind. Sie wusste nicht, wann man aufhören muss. So haben wir ein großes Talent verloren. Eine zweite Billie Holiday.
1: We lost a Billie Holiday again, you know.
0: Dass ausgerechnet Ron Wood über den richtigen Zeitpunkt fürs Aufhören spricht, hat etwas Ironisches. Er hat jahrelang exzessiven Missbrauch betrieben und erst mit dem Rauchen aufgehört, als man ihm einen Lungenflügel entfernt hat. Sein Bandkollege Keith Richards leidet unter fortgeschrittener Arthritis, die ihm lange Konzerte unmöglich macht. Doch das sind Themen, die Wood rigoros ablockt, genau wie das eigene Alter oder ein mögliches Karriereende.
1: You can't talk about those things.
2: Darüber darf man nicht reden. Und mir sind Zahlen auch völlig egal. Was besagen die schon? Zeit ist eine Illusion. Und wir Menschen sind die einzigen Lebewesen, die sich ihr unterwerfen. Dabei hat schon Einstein gesagt, Zeit ist, was man daraus macht. Und das stimmt doch, oder?
1: And that's true, isn't it?

Ein bisschen naiv, ein bisschen rebellisch und extrem unterhaltsam. Das gilt für den Künstler wie für sein Werk. Foreign Tongues ist ein gutes Stones-Album, nicht mehr, nicht weniger. Nach 64 Jahren eine stolze Leistung.

0: Les Acacias, die Akazien von der Französin Isée.
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2: Elektro im Schwimmbad. Paul Kalkbrenner ist eine der prägendsten Figuren des Berliner Techno und füllt Arenen auf der ganzen Welt. Heute Nachmittag legt der DJ Open Air auf im Badezentrum Sindelfingen. In the nighttime, when the world is at its rest. Schon als Teenie hat Paul Kalkbrenner lieber in Jugendclubs aufgelegt, als zur Schule zu gehen. Der Erfolg gibt ihm recht. Sky and Sand stellte 2012 einen Rekord als die am längsten in den deutschen Top 100 vertretene Single auf und verwies DJ Ötzis Ein Stern und Last Christmas auf die Plätze. Irgendwo zwischen Clubkonzert und Arena. Paul Kalkbrenner legt heute ab 16 Uhr im Badezentrum in Sindelfingen auf. Kaum etwas ist alltäglicher, kaum etwas banaler und gleichzeitig so wirkmächtig wie Haare. Die Ausstellung Haar macht Lust in München zeigt einen überraschenden Streifzug durch drei Jahrtausende haarige Kunst- und Kulturgeschichte. Es geht um Schönheit und Begehren, Anpassung und Rebellion, Status und Zugehörigkeit, um Macht und Ohnmacht. Die Kuratorin Juliane Au.
3: Jemand anderem das Haar abzuscheren, ist seit Jahrhunderten eine leider sehr beliebte Strafe, vor allem für Frauen, aber auch für Männer. Jemandem ins Haar zu fassen, ist ein sehr, sehr lange, Jahrtausende zurückgehender Gestus der Unterwerfung bei Gefangenen. Gleichzeitig ist es natürlich auch eine Geste der Selbstermächtigung, sein Haar so zu tragen, wie man das gerne möchte.
2: Haar macht Lust. Die Ausstellung ist noch bis zum 4. Oktober in der Kunsthalle München zu sehen. 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
0: Die Kulturtipps im Deutschlandfunk Kultur von Julia Eickmann. Und das sind Some Sprouts aus Regensburg. Grow in our own way.

0: 5.33 Uhr ist es. Am Mittwoch ist in Sachsen-Anhalt ein Kind gestorben, offenbar durch den Familienhund. Es soll ein American Staffordshire Terrier gewesen sein, also ein sogenannter Listenhund. Und nach solchen Fällen gibt es immer wieder die Diskussion um einen Hundeführerschein, um eine Ausbildung, die Hundebesitzerinnen und Hunde absolvieren müssen. In Deutschland gibt es das bisher noch nicht. Es gibt nur Sonderregelungen in einzelnen Bundesländern. Österreich hat jetzt den Hundeführerschein. Wie das funktioniert, hat sich Oliver Schosch in Wien erklären lassen.
1: In Österreich müssen seit dem 1. Juli alle angehenden Hundehalter antreten zum Hundeführerschein. Es wird dabei unterschieden zwischen sogenannten Hunden mit erhöhtem Gefährdungspotenzial, das sind Listenhunde wie Rottweiler, Pitbull oder Staffordshire Bull Terrier, von deren Haltern wird mehr abverlangt. Aber auch die Besitzer aller anderen Hunde wie Pudel, Schnauzer oder Golden Retriever müssen ran. Denn es geht nicht nur um die Aggressivität der Hunde und um Beißattacken, es geht auch darum, dass sich viele ziemlich unverantwortlich Hunde anschaffen, sagt die zuständige Politikerin im österreichischen Sozialministerium, Staatssekretärin Ulrike Königsberger-Ludwig.
2: Was bedeutet ein Tier? Das bedeutet Verantwortung, das bedeutet auch Kosten, das bedeutet auch Verlässlichkeit. Und man hat halt einfach gesehen, dass dieses Nicht-Auseinandersetzen damit immer wieder dazu führt, dass Tiere dann vermehrt auch in den Tierheimen landen.
1: Vor allem in der Corona-Zeit waren die Tierheime überfüllt, doch auch jetzt ist die Lage noch angespannt, erzählt Ulrike Königsberger-Ludwig. Deshalb hat das österreichische Parlament den bundeseinheitlichen Hundeführerschein vor 2 Jahren beschlossen. Vorher gab es ihn auch in Österreich nur in einzelnen Bundesländern. Wobei es jetzt nicht nur ein reiner Hundeführerschein ist, auch Reptilienhalter werden mit in die Pflicht genommen, weil auch Schlangen und Schildkröten oft ausgesetzt wurden wegen Überforderung.
2: Also im Jahr 2021 war recht auffällig, dass viele Reptilien in der freien Wildbahn gesichtet wurden auf der einen Seite. Auf der anderen Seite war das Schlangen, die sind dann lebendig einfach durch die Kanalisation quasi in den Wenzelanlagen gelandet.
1: Großer Schock, Königsnatter kommt aus Wiener Hoteltoilette gekrochen. Das war so eine typische Schlagzeile. Auch Papageienbesitzer müssen einen Führerschein machen, denn auch sie machen viel falsch und die Tiere leiden. Die Basis, die jetzt jeder, der sich ein neues Tier anschafft, absolvieren muss, ist ein sogenannter Sachkundenachweis. Ein 4-stündiger Theoriekurs. Hundebesitzer müssen dann noch einen 2-stündigen Praxiskurs mit ihrem Hund absolvieren und für Listenhunde gibt es noch spezielle Tests, in denen das Wesen des Hundes untersucht wird. Für die Kurse sind die österreichischen Bundesländer zuständig. Die tierschutzqualifizierte Hundetrainerin Romana Stiegelecker steht zum Beispiel auf der Liste der Stadt Wien. Sie hat von der Regierung einen Lehrplan bekommen für den Theoriekurs.
3: In Form von einer PowerPoint-Präsentation, die wir dann verwenden müssen.
4: Worum geht's da?
3: Einerseits natürlich um die gesetzlichen Regelungen. Welcher Hund passt überhaupt zu mir? Nehme ich mir einen Welpen? Nehme ich mir einen Hund aus dem Tierschutz, einen erwachsenen Hund? Dann eben auch Qualzuchten, weil das ist jetzt auch neu geregelt, dass die eben nicht mehr verkauft werden dürfen in Österreich. Möpse, alle Hunde, die eine eingedrückte Schnauze haben, also brachiozephale Schnauzen. Dieses grau schattierte, das sieht man sehr oft jetzt als Modefarbe, zum Beispiel bei Dackel oder auch bei Hütehunden. Und das bringt halt immer eine Gefahr mit sich, dass die Hunde eben krank sind. Auch extrem lange Rücken oder sehr viel Haut, wie wir es zum Beispiel beim Basset haben, das darf jetzt auch nicht mehr so gezüchtet werden.
1: Und es geht auch viel um Hundeerziehung und Training. Der Umgang mit dem Hund muss bindungsorientiert sein mit positiven Verstärkungen und mit dem Menschen als Sicherheitsgaranten für den Hund und nicht als strafenden Gewalttäter. Das wird dann im 2-stündigen Praxiskurs vertieft. Wien ist eines der wenigen Bundesländer, in denen es den Hundeführerschein schon länger gibt. Im Wiener Prater, im größten Park des Stadtzentrums, befürworten die Hundebesitzer überwiegend den Hundeführerschein.
5: Ich bin im Burgenland daheim und da hat es den gar nicht gegeben, den Hundeführerschein bis jetzt. Schon okay, weil die meisten haben keine Ahnung. Also es ist sicher nicht schlecht, wenn man das einmal lernt.
6: Ich finde prinzipiell sehr, sehr gut, weil es sehr viele unverantwortliche Hundehalter gibt, wo die Hunde nicht erzogen sind. Unser Hund wurde von einem anderen Hund gebissen, weil er nicht und alleine war beispielsweise.
7: Ich erlebe das immer wieder, dass die Leute die Hunde nicht im Griff haben. Und dann kommt zu Streitereien zwischen 2 Rüden oder 2 Weibchen. Und die Leute, ja, mein Hund macht sowas nicht. Ja. Ich habe schon vieles erlebt.
0: In Österreich gibt es seit diesem Monat einen Hundeführerschein und auch einen Schein für Besitzerinnen von Reptilien und von Papageien. Sie hören Deutschlandfunk Kultur. Jetzt gibt es Musik von Waby. Das ist ein Singer-Songwriter aus Kalifornien. Brain Game.

Brain Game von Wayby. 5.41 Uhr ist es. 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Und jetzt haben wir für Sie die feinen jungen Kannibalen aus Birmingham. Fine Young Cannibals mit Good Thing. Der Song ist von 1989.

Good Thing von den Fine Young Cannibals hier im Deutschlandfunk Kultur. Der Song war damals auf Platz 1 der US-Charts und in Deutschland in den Top 10, auch in vielen anderen Ländern. Es geht um einen Mann, der seiner großen Liebe hinterher

0: trauert in diesem Song. 5.45 Uhr ist es. Dass Babys gestillt werden können, auch in der Öffentlichkeit, das sollte eigentlich eine Selbstverständlichkeit sein. Die bundesweite Aktion mit dem Hashtag Ich still, wo ich will, versucht gerade darauf aufmerksam zu machen, dass wer in der Öffentlichkeit stillt, aber offenbar immer noch mit Kommentaren rechnen muss.
1: Ja, oder sogar wie ein Fall in Saarbrücken, wo eine stillende Mutter im Einkaufszentrum erstmal vom Sicherheitsdienst gebeten wurde, aufzuhören oder sonst rauszugehen.
0: Lynn Ruschka aus der Frühredaktion ist bei mir. Das war der Auslöser für die Kampagne, ne?
1: Genau, der Betreiber des Einkaufszentrums hat sich entschuldigt, aber es hat eben bei Social Media was ausgelöst, dass Frauen aus Saarbrücken sich dann demonstrativ zusammen hingesetzt haben, sich versammelt haben, gestillt haben. Und das Ganze ist jetzt auch in Stuttgart, München und Berlin gemacht worden. Und richtig, ich finde, es sind richtig coole Fotos rausgekommen. Die haben sich dann zum Beispiel in der U-Bahn hingesetzt oder in Museen, also in der Berliner Gemäldegalerie, dann so vor den Gemälden. Das sieht ganz cool aus.
0: Ja, und Museen ist eine ganz gute Idee, weil in Museen gibt es ja einiges an nackten Brüsten, ne? Nur halt auf den Gemälden.
1: Ja, also mir gefallen vor allen Dingen, ich habe mich da jetzt nochmal eingelesen, so, es gibt ein Foto, wo eben die Stillende vor so einem Madonnenbild sitzt. Also ne, Maria, die Jesus stillt, und das ist irgendwie so ein richtig tief verankertes Bildmotiv eigentlich in der Kunstgeschichte. Ah. Also Maria Laktans heißt das dann, das hängt eigentlich auch in Kirchen, aber ich habe nachgelesen, im 16. Jahrhundert gab es dann da eher, also wurde als unpassend empfunden und dann teilweise übermalt. Ich dachte ja jetzt im 21. Jahrhundert, es gibt irgendwie einen Konsens darüber. Also ich war jetzt wirklich über die Aktion auch ein bisschen überrascht, weil eigentlich ist doch klar, dass das völlig in Ordnung ist, oder?
0: Ja, aber wir haben halt irgendwie auch ein weirdes Verhältnis zu Brüsten, ne? Das ist irgendwie, wenn du stillst und irgendwie, also in dieser sehr mütterlichen Rolle deine Brüste zeigst in der Öffentlichkeit, ich kann mir vorstellen, dass das Leute irritiert.
1: Ja, also als ich gestillt habe, ich habe es irgendwie nicht so gerne gemacht in der Öffentlichkeit. Ich habe das dann manchmal gemacht, weil ich dachte so, ja, das macht man jetzt irgendwie so oder keine Ahnung. Also ich glaube, was das größte Ding ist, ist, dass wenn ja eine Mutter in der Öffentlichkeit stillt und dann man sieht sie macht die Sorgearbeit für ihr Kind. Und gleichzeitig trinkt sie irgendwie einen Cappuccino und macht irgendwie was sie will, also ihr Ding, dass das dann so ein Unbehagen auslöst, dass das eigentlich halt zu Hause im Privaten gemacht werden soll. Keine Ahnung, ob jetzt die Aktion daran was ändern kann.
0: Ach, im besten Fall schon. Wir haben gesprochen über die bundesweite Aktion mit dem Hashtag Ich still, wo ich will.

0: Musik von Joya Marlin, das ist eine Schweizer Musikerin aus St. Gallen. Und den Hang zur Musik, den hat sie unter anderem von ihrem Vater geerbt. Der ist Professor für Betriebswirtschaftslehre und aber auch Hobbymusiker. Also in Teilen hat sie das von ihm. Was wir gerade gehört haben, das war Terrible Things, so hieß der Song. Da geht es um eine toxische Beziehung. 5.51 Uhr ist es, wir hören Deutschlandfunk Kultur. Und jetzt haben wir gleich ein paar überraschend unterhaltsame Ausschnitte aus konservativen Kommentaren aus den USA über Fußball, die definitiv nicht so unterhaltsam gedacht sind, wie sie sind. Hans von Trotha hat die Kulturpresseschau.
1: Das ist doch mal eine Meldung. Jetzt ist Fußball wieder schwul. Die Headline enthält gleich mehrere überraschende Informationen. Dass Fußball überhaupt schwul sein kann, ist zwischenzeitlich offenbar nicht wahr, jetzt aber wieder ist. Klingt von der Konstruktion her nach alles wieder in Ordnung, oder? Nina Rehfeld zeichnet die Debatte für die FAZ nach. Mit Trumps Magerlager zeigt sich nach der Niederlage des US-Teams wieder die hässliche Seite Amerikas, stellt sie fest. Gerade als das Land im Begriff stand, mit Gastfreundschaft seinem guten Ruf auf Graswurzelebene wiederherzustellen, schlugen die Korruption des Weißen Hauses und die Blasiertheit und falsche Vaterlandsliebe der Magerwelt durch. Man feierte die Schotten, die ganz Boston leer tranken, und die Norweger, die auf Rolltreppen und in Altersheimen ruderten, und die Japaner, die noch nach dem Ausscheiden ihres Teams aus dem Turnier das Stadion in Houston aufräumten. Doch dann griff Trump mit seiner Intervention bei FIFA-Chef Gianni Infantino nach der roten Karte gegen den US-Stürmer Florian Balogun in das Turnier ein, und wie immer ging alles zur Hölle. So sieht es fast die ganze Welt und so sehen es Beobachter in den US-Medien. Aber nicht alle. Dave Portnoy etwa, Gründer des konservativen Medienimperiums Barstool Sports mit 3,8 Millionen Followern auf X, meint, wer sich als Amerikaner nicht freue, dass Balogun spielen dürfe, sollte deportiert werden. Das galt nach dem Spiel dann für Balogun selbst. Nina Rehfeld zitiert einen Ex-Post: Er war scheiße, hat absolut nichts getan und jetzt sieht Amerika noch armseliger aus. Und MAGA Boys mit: Zeit, diesen Typen zu deportieren. Im konservativen Lager wird Fußball in den USA wohl schon länger als unmännlich und tuntig denunziert. Und so atmet der Account End Wokeness auf: Endlich müssen wir nicht mehr so tun, als ob uns Fußball interessiert. Und der konservative Kommentator Vince Dow fasst zusammen: Fußball ist wieder schwul und zurückgeblieben. Außerdem feigsten Kommentatoren, dass die Europäer und die Linke über Trumps Eingriff den Verstand verlieren würden. Eine Gefahr, die im MAGA-Lager offenbar nicht besteht. Da gibt es schlicht nichts zu verlieren. Aber da erscheint das Fußballstadion mal wieder als politischer Raum, weil gesellschaftliche Machtverhältnisse, Geschlechternormen, Fragen von Teilhabe und Diskriminierung sichtbar werden. Das schreibt allerdings nicht Nina Rehfeld in der FAZ über Fußball, sondern Friederike Schilbach, Lektorin von Park Ex Ulstein, über die Damentoilette. Sie ist Herausgeberin eines Buchs über diesen Ort, unausgesprochen, aber unübersehbar eine Reaktion auf die Literaturkritikdebatte um Dennis Scheck, der im Frühjahr ein Buch als Nachrichten aus der Schnatterzone der Damentoilette diskreditiert und damit das Empörungspotenzial des deutschen Feuilletons aktiviert hatte. Emma Rothermund stellt den Band im Tagesspiegel vor, der sich offenbar auf ganz unterschiedliche Weise zusammenfassen lässt, sowohl mit Geschnatter auf der Damentoilette für immer, als auch mit dem Zitat von Dana Vohwinkel: Die Damentoilette kann ein magischer Ort sein und ein grausamer. Was dann wieder 1:1 auf die USA übertragbar wäre. Es gibt ja nicht nur Trump, sondern auch das andere Amerika, das absolut ein magischer Ort sein kann. Daran erinnert Michael Hesse in der Frankfurter Rundschau. Er fasst seinen Eindruck von einer Podiumsdiskussion des Leibniz-Instituts für europäische Geschichte und des Obama Institute for Transnational American Studies in Mainz in der Frage zusammen: Darf man Amerika gut finden? Schon, lautet das Fazit. Es gebe zahlreiche Fehlwahrnehmungen. So sei der amerikanische Föderalismus deutlich stärker als der deutsche. Im Vergleich zu Europa wiesen Museen, Universitäten oder Forschungseinrichtungen eine Qualität und Beweglichkeit auf, die in Europa oft nur schwer vorstellbar seien. Es bleibe ein Land der Extreme und der ungeheuren kulturellen Produktivität mit der Fähigkeit zur Selbstkorrektur. Mal sehen, was das auf Dauer für die sexuelle Orientierung des Fußballs bedeutet.
0: Die Kulturpresseschau im Deutschlandfunk Kultur von Hans von Trotha. Und das hier ist Macy Gray, Let You In.

0: Tune von Macy Gray, 5.59 Uhr ist es.
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7: Mit Christiane Abelein. Bei VW endet die Sitzung des Aufsichtsrats ohne Klarheit zu den Sparplänen. Der Bundestag entscheidet über die Reform der gesetzlichen Krankenkassen und die Ukraine will auf dem Gelände des Kiewer Höhlenklosters eine Gedenkstätte errichten. Wie es beim angeschlagenen Volkswagen-Konzern weitergehen soll, ist unklar. Nach einer stundenlangen Aufsichtsratssitzung in Wolfsburg wurden keine konkreten Ergebnisse mitgeteilt. Niedersachsens Ministerpräsident Lies erteilte Schließungsplänen der VW-Führung eine Absage. Das Land Niedersachsen sitzt im Kontrollgremium des Unternehmens. Helmut Eickhoff.
8: In einem offiziellen Statement spricht der Konzernvorstand von einem Zukunftsplan. Volkswagen solle schlanker werden, mit weniger Modellen und niedrigeren Kosten. Von Werksschließungen oder auch Stellenabbau keine Rede. Der Konzern vermied es, davon zu sprechen. Es bleibt nach dieser Aufsichtsratssitzung also offen, wie hart die Einschnitte sein werden. Gewerkschaft und Betriebsrat haben schon erbitterten Widerstand angekündigt. Werksschließungen seien mit ihnen nicht zu machen. Der Umgang des Vorstands mit der Belegschaft sei an Respektlosigkeit nicht zu überbieten.
7: Mit Blick auf die Landtagswahlen im September warnt der Bundesverband der deutschen Industrie vor einer Regierungsbeteiligung der AfD. Das hält der BDI nach den Worten von Hauptgeschäftsführerin Gönner für fatal. Der Kurs der Partei würde Investitionen erschweren und den Standort schwächen, statt Wachstum zu fördern, sagte Gönner dem Redaktionsnetzwerk Deutschland. Auch andere Wirtschaftsverbände und Fachleute wie das Institut der deutschen Wirtschaft warnen vor den ökonomischen Folgen der Politik der AfD. Die AfD ihrerseits mahnt immer wieder eine grundlegende Neuausrichtung der Wirtschaft an. Sie bemängelt vor allem hohe Energiekosten und Steuern. Den Fachkräftemangel will sie durch die Aktivierung heimischer Talente angehen. Der Bundestag entscheidet auf seiner letzten Sitzung vor der Sommerpause über das umstrittene Sparpaket der Regierung für stabile Krankenkassenbeiträge. Der Entwurf von Gesundheitsministerin Warken war noch in mehreren Punkten verändert worden. Geplant ist, die gesetzlichen Krankenkassen von stark steigenden Ausgaben zu entlasten, um neue Beitragserhöhungen zu verhindern. Das Gesetz muss auch noch durch den Bundesrat und es gibt Kritik aus den Ländern. Birte Sönnigsen.
9: Da geht es unter anderem um Geld für die Krankenhäuser, da geht es aber auch um die Pharmaindustrie. Die Bundesländer, die müssen dem Gesetz nicht zustimmen, sie könnten es aber verzögern, indem sie es entweder gar nicht erst auf die Tagesordnung setzen oder den Vermittlungsausschuss anrufen. Der Bundeskanzler hatte gestern im Bundestag auch noch mal deutlich gemacht, dass er darauf hofft, dass das Gesetz heute durch den Bundestag und den Bundesrat geht. Dann hätte die schwarz-rote Regierung immerhin ein Reformvorhaben komplett durchs parlamentarische Verfahren bekommen und würde nicht schon wieder mit einem Dämpfer in die Sommerpause starten.
7: Der Bundestag entscheidet heute auch über mehr Befugnisse für die Bundespolizei. Die rund 50.000 Beamtinnen und Beamten, die an den deutschen Grenzen, an Bahnhöfen und Flughäfen im Einsatz sind, sollen mehr Möglichkeiten erhalten, Personen zu überwachen und Drohnen abzuwehren. Markus Sambale.
10: Ausgeweitet werden die Befugnisse, um Personen zu überwachen, Mobiltelefone zu orten und Autokennzeichen zu scannen. Die Bundespolizei erhält ausdrücklich die Möglichkeit, gegen fremde Drohnen vorzugehen und sie im Extremfall auch abzuschießen. Erlaubt wird auch die automatische Gesichtserkennung, zum Beispiel an Bahnhöfen. Aus der Opposition im Bundestag kommt Kritik. Die Linksfraktion warnt vor einer Überwachungsinfrastruktur, die langsam Orwellsche Ausmaße annehme.
7: Frankreich steht als erste Mannschaft im Halbfinale der Fußball-Weltmeisterschaft. Die Mannschaft besiegte Marokko mit 2:0. Auf wen Frankreich im Halbfinale trifft, entscheidet sich heute Abend im Spiel zwischen Spanien und Belgien. Das Höhlenkloster in Kiew gilt als eines der wichtigsten Zentren des orthodoxen Christentums in Osteuropa. Vor einem Monat wurde es bei russischen Angriffen beschädigt. Die Reparaturarbeiten haben schon begonnen. Doch die ukrainische Regierung plant auf dem Gelände auch noch eine staatliche Gedenkstätte. Und das stößt auf Widerstand. Ein Nationalpantheon soll Menschen ehren, die sich zum Beispiel für die Unabhängigkeit des Landes eingesetzt haben. Die ukrainisch-orthodoxe Kirche protestiert. Aus ihrer Sicht wird die religiöse Bedeutung des Klosters immer weiter zurückgedrängt. Streit zwischen beiden Seiten gibt es schon lange. Die Kirche kritisiert etwa, dass der Staat Reliquien im Höhlenkloster als Kulturgüter eingestuft hat.
6: Das Wetter.
7: Im ganzen Land ist es sonnig, im Norden und Osten teils mit einigen Wolken. Dort liegen die Höchstwerte bei 25 bis 29 Grad, im Südwesten bei 29 bis 34 Grad.
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0: Guten Morgen, schön, dass Sie dabei sind. Philip Marlowe ist ein harter Detektiv, eigentlich der harte Detektiv mit Hut und Zigarette und ein absoluter Macho. Was passiert, wenn diese Figur aus den 30ern jetzt von einer feministischen Krimi-Autorin neu erzählt wird? Offenbar nur Gutes, das Ergebnis ist seit Monaten auf unserer Krimi-Bestenliste und gleich unser Krimi-Tipp in ungefähr 10 Minuten. 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

0: Deutschlandfunk Kultur, 6.09 Uhr ist es. Die Ukraine hat beim NATO-Gipfel in Ankara einiges erreicht. Zusagen über weitere Milliardenhilfe, das Bekenntnis, gemeinsam die russische Aggression abzuwehren und das Treffen zwischen Präsident Zelensky und US-Präsident Donald Trump verlief ausgesprochen harmonisch. Trump hat der Ukraine zugesagt, dass die US-amerikanischen Patriot-Raketen, die die Ukraine dringend braucht, um die ballistischen Raketen aus Russland abzuwehren, dass die in Lizenz produziert werden können. All das hilft aber nicht gegen den akuten Mangel an Patriot-Raketen. Die Ukraine braucht sie jetzt. Frage an meine Kollegin Gesine Dornblüt. Ist inzwischen bekannt geworden, ob Zelensky da was erreicht hat?
1: Ja, Präsident Zelensky hat gestern in einem Online-Briefing gesagt, Kiew erwarte in den nächsten Tagen ein Paket mit Abfangraketen aus den USA. Und er habe zusätzlich Vereinbarungen mit einzelnen europäischen Staaten getroffen. Da gäbe es aber noch keine konkreten Daten. Am Tag vorher hatte Zelensky dem ukrainischen Portal United 24 gesagt, er müsse jedem Land die Raketen, salopp gesagt, aus den Rippen leiern. 5, 10, 20 Raketen von diesem oder jenem Land, so Zelensky.
0: Und wie sicher ist man in der Ukraine, dass Trump auf der Seite der Ukraine bleibt?
1: Das hat der ukrainische Politologe Volodymyr Fesenko im Sender Current Time auf den Punkt gebracht. Er hat gesagt, das war jetzt zwar das beste Treffen zwischen den beiden Präsidenten, Trump und Zelensky, aber Fesenko sagte, wir sollten nicht in Euphorie verfallen. Wir kennen Trump, seine Stimmung kann sich von heute auf morgen ändern. Wir haben das mehrfach erlebt. Der entscheidende Faktor, so Fesenko, sei, dass die Ukraine ihre militärischen Erfolge fortsetzt. Donald Trump hat ja die ukrainischen Deep Strikes auf russische Raffinerien gelobt. Die seien geeignet, ein Ende des Krieges herbeizuführen. Und die Ukraine macht auch genau damit weiter. Gestern hat eine Raffinerie in Saratow an der Wolga den Betrieb nach einem ukrainischen Drohnenangriff eingestellt. Anfang der Woche war das ja schon in Omsk in Sibirien der Fall. Da ist Russlands größte Raffinerie.
0: Wie hat Russland auf den NATO-Gipfel reagiert?
1: Relativ sparsam. Die Kommentatoren bemühen sich einerseits, den Gipfel runterzuspielen. Es sei einer wie viele andere gewesen. Zugleich heißt es, die NATO eskaliere. Leonid Slutsky, der ist Duma-Abgeordneter und Vorsitzender des Auswärtigen Ausschusses, hat auf der Plattform X geschrieben, Russland bleibe bei seiner Position, die Ziele der sogenannten Militäroperation würden erreicht. Und speziell zum Treffen von Trump und Zelensky hat Putins Sprecher Peskow sich geäußert. Das Weiße Haus irre sich, hat er gesagt, Deep Strikes würden den Krieg verlängern und nicht beenden. Putin erwartet jetzt einen Anruf von Trump. Der hat ja angekündigt, dass er mit dem russischen Staatsoberhaupt telefonieren wolle. Dazu hat Dmitri Peskow gestern gesagt, Herr Trump habe jetzt viel zu tun, deshalb habe er noch nicht angerufen. Also man spürt da heraus aus den Äußerungen, Moskau hat Trump noch nicht ganz aufgegeben. Die Erzählung lautet jetzt, die USA hätten immerhin noch den Wunsch, zu einem Frieden zu kommen, die Europäer hätten das nicht.
0: Über eine Sache müssen wir noch sprechen. Der Spiegel hat jetzt gemeinsam mit Le Monde und The Insider aufgedeckt, dass Russland und China eng militärisch kooperieren, neue Waffen entwickeln und auch nach Wegen suchen, Starlink zu zerstören, dieses satellitengestützte Internet von Elon Musk. Welche Dimensionen hat das?
1: Das hat eine riesige Dimension, denn diese Recherche liefert erstmals Belege dafür, dass China Russland nicht nur mit Dual-Use-Gütern, mit Mikrochips und einzelnen Militärtrainings unterstützt, sondern laut dieser Recherche entwickeln beide Länder neue KI-gestützte Waffensysteme, Weltraumwaffen, Flugabwehrsysteme, autonom agierende Drohnenschwärme und noch anderes. Und Christo Grosjew, das ist einer der Autoren, sagt, eben diese Recherche jetzt zeigt, in welchem Ausmaß China lügt, wenn es öffentlich behauptet, neutral in dem Krieg zu sein. Denn China entwickele KI-gesteuerte neue Waffen auf der Basis von Daten, die Russland von der Front in der Ukraine liefere. Das heißt, China habe ein Interesse daran, dass der Krieg weitergehe. Und zu Starlink muss man wissen, dieses Internet über Starlink ist eine Lebensader für die Ukraine. Es sind in der Ukraine 40.000 Terminals in Betrieb. Darüber kommuniziert das Militär. Damit werden Drohnen gelenkt, Evakuierungen gesteuert. Auch im zivilen Bereich ist das extrem wichtig. Und Christo Grosjew sagt eben, Elon Musk ahne offenbar gar nicht, dass die chinesische Regierung, die er ja lobt, mit Russland daran arbeite, eines seiner größten Unternehmen zu zerstören.
0: Meine Kollegin Gesine Dornblüt war das hier im Deutschlandfunk Kultur. 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
1: Weißt du überhaupt noch, wer ich bin? Von Zartmann, 6.16 Uhr ist es. Krimi-Fans und Deutschlandfunk Kultur Ultras wissen, freitags gibt es hier den Krimi-Tipp mit jeweils einem sehr, sehr guten Krimi von unserer aktuellen Krimi-Bestenliste. Die schottische Schriftstellerin Denise Mina war mit ihren Romanen schon häufiger zu Gast auf der Liste. Sie gehört zu den ambitioniertesten Vertreterinnen des Taten-Noir, also des harten schottischen Krimis. Und gleichzeitig geht es in ihren Romanen immer wieder auch um die Rolle von Frauen in der Gesellschaft und auch im Prinzip um die Rolle von Frauen in ihrem Genre. Im neuen Krimi Die große Hitze holt Denise Mina jetzt ausgerechnet den legendären Macho-Detektiv Philip Marlowe wieder aus der Schublade und steht mit diesem Titel schon seit 3 Monaten ununterbrochen auf unserer Krimi-Bestenliste. Katrin Dörksen ist Mitglied der Jury und verrät uns, warum dieser neue Marlowe sie so begeistert.
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3: Wir sind in Denise Miners Die große Hitze zurück in L.A. Ende der 1930er Jahre und beim Privatermittler Philip Marlowe klingelt das Telefon. Am anderen Ende sind die Montgomerys, das ist eine Familie mit ganz altem Geld, eine Öldynastie und der Patriarch sucht jetzt seine Tochter und Alleinerbin Chrissy. Und Marlowe hat eigentlich erstmal gar keine Lust, diesen Auftrag anzunehmen. Einerseits hält sich seine Sympathie mit Milliardären eh echt in Grenzen. Und außerdem vermutet er sowieso, dass Chrissy einfach freiwillig abgehauen ist. Aber der gute alte Instinkt treibt ihn dann dazu, doch anzunehmen. Denn falls schon die Tochter so dringend von denen weg will, was haben die Montgomerys dann wohl zu verbergen? Also Die große Hitze ist ja ein Pastiche, also sozusagen eine Imitation dieser Marlowe-Geschichten von Raymond Chandler. Und es ist irre, wie gut Denise Miner diesen Tonfall trifft. Also einerseits die Plotstruktur, die ist ja bei Chandler durchaus gerne mal ein bisschen wirr, aber auch der Sprachrhythmus, dieser lakonische Stil voller Metaphern und Vergleiche. Marlowe ist im Kern wirklich derselbe geblieben, kann man sagen. Vor allem ist er absolut nicht korrumpierbar. Aber nun ist Denise Miner ja gleichzeitig auch eine feministische Autorin. Das heißt, sie nutzt hier die Chance, ihrem Marlowe so ein bisschen mal den Kopf gerade zu rücken. Der ist ja im Original schon oft auch recht eklig gegenüber gerade Frauen oder queeren Personen. Und das gibt's hier so nicht. Miner schreibt generell super komplexe Frauenfiguren. Die können Marlowe in Sachen Kompetenz und Schlagfertigkeit absolut das Wasser reichen. Und manche können ihn auch nach Strich und Faden manipulieren. Und er ist Manns genug, das auch einzugestehen. Ja, man kann ja bei solchen Projekten eigentlich immer fragen, warum jetzt das Ganze? Ist das eine Nostalgie-Show? Ist das sowas wie eine Fingerübung für die Autorin? Ich finde aber, Denise Miner zeigt in Die große Hitze ganz deutlich, wie wenig wir eigentlich seit den 1930ern gelernt haben. Diese Zeit, die klingt bei ihr nämlich ganz beunruhigend heutig. Also im Hintergrund sind überall die Rechten auf dem Vormarsch. Die Beziehungen zwischen den USA und Europa stehen die ganze Zeit auf der Kippe. Es gibt einen entfesselten Antisemitismus, eine Wirtschaftskrise nach der anderen und dementsprechend auch einsetzende Fluchtbewegungen. Und all diese Menschen kommen ja in Kalifornien an, also eigentlich so weit westlich wie nur möglich. Aber sie finden nicht mal dort die versprochene Freiheit. Was sie aber finden, ist immerhin einen letzten Aufrechten, der einem so ein bisschen die Hoffnung in die Menschheit zurückgeben kann. Und der heißt damals wie heute Philip Marlowe.
1: Denise Miner, Die große Hitze aus dem Englischen von Else Laudern, erschienen bei Argument Ariadne, 301 Seiten, 24 Euro und im Juli auf Platz 8 in unserer Krimi-Bestenliste. Die komplette Liste mit 10 sehr guten Krimis finden Sie unter Deutschlandfunk Kultur Bücher des Monats. Upside Down von Diana Ross.

0: Upside Down von Diana Ross. 6.24 Uhr ist es. Das Wort zum Tage kommt von Hannes Langbein von der Evangelischen Kirche.
1: Ist das heute ein blauer oder ein gelber Tag? Fühle ich mich heute blau, gelb oder rot-blau oder grün-rot? Die Berliner Künstlerin Nadine Schemann fühlt und denkt in Farben. Begegnungen und Begebenheiten erinnert sie in Farbtönen und bringt sie als Künstlerin auf Leinen. Großformatige Stoffbahnen mit ineinander laufenden Farbinseln entstehen, die sich wie Landkarten emotionaler Zustände lesen lassen, das Chromatogramm eines Blicks, eines Wortes, einer Berührung. In der Berliner St. Matthäuskirche hat Nadine Schemmern ihre Farbbahnen in den Luftraum des Kirchenraums gehängt. Hoch über den Köpfen der Besucherinnen und Besucher umspielen sie das Luftvolumen des Kirchenraums. Ein Fluss von Farben, der Himmel und Erde verbindet, durch das Kirchenschiff bis hinein in die Apsis. Wer mit dem Blick den Farben folgt, wandert von dunklen Violetttönen über mattes Weiß ins strahlende Himmelblau und ins leuchtende Rot der Apsis. Wer möchte, kann darin die Farben des Kirchenjahres erkennen, Violett für die Passionszeit, Weiß für Ostern und alle Christusfeste, Rot für Pfingsten. Es gibt auch kleine grüne Felder, die für die Trinitatiszeit stehen könnten, in der wir uns gerade befinden. Nach den großen Festen Ostern und Pfingsten ist das eine Zeit des inneren Wachsens. Das Kirchenjahr erzählt in Farben, was die biblischen Geschichten in Worte fassen. Auch in der Bibel drücken Farben Gefühle aus, wie zum Beispiel im Hohelied Salomos, in dem eine Frau ihr Verliebtsein in Farbtönen beschreibt. Mein Freund ist weiß und rot, auserkoren unter vielen Tausenden. Farben untermalen, rufen Emotionen hervor, beflügeln die Fantasie. Eine gelbe Sonne, eine grüne Sonne, eine gelbe Sonne, eine rote Sonne, schreibt die US-libanesische Dichterin Ethel Adnan in ihrem Buch Arabische Apokalypse und trainiert unsere Fantasie für Farben über das Sichtbare hinaus. Ein gelber Morgen auf einer grünen Sonne, eine Blume, Blume auf einem Blau, Blau. Ein gelber Morgen. Was könnte das für ein Morgen sein? Wie fühlt sich dieser Morgen an? Welche Farbe würden wir heute der Sonne geben? Neulich haben wir das mit der Künstlerin Nadine Schemmern im Familienkunstgottesdienst mit Kindern geübt. Die eigene Farbe des Tages finden, sie mit anderen teilen, ein großes Bild entstehen lassen und in der Farbe gehen, wie auf einem großen Regenbogen. Es lohnt sich, die innere Farbpalette aufzufächern und sie mitten in den Tag zu nehmen.
0: Das Wort zum Tage heute in Verantwortung der Evangelischen Kirche. Head Start, Fresh Start von Jeremy Loops im Deutschlandfunk Kultur.
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1: Jeremy Loops mit Head Start, Fresh Start, 6.30 Uhr.
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3: Mit Christiane Abelein. Volkswagen hat nach der Sitzung seines Aufsichtsrates keine Angaben zu möglichen Werksschließungen und Stellenabbau gemacht. Konzernvorstand Blume stellte dem Aufsichtsrat laut Medien seinen Zukunftsplan vor, mit dem er den Autobauer aus der Krise führen will. Unter anderem sollen Strukturen verschlankt und Modelle und Ausstattungen reduziert werden. Beschlüsse gab es offenbar nicht. Darüber soll erst nach der Sommerpause gesprochen werden. Betriebsratschefin Cavallo forderte Blume auf, sich im Laufe des heutigen Tages zu den angeblichen Schließungen von Werken zu äußern. Bei Unfällen mit E-Scootern gelten künftig strengere Regeln für deren Vermieter. Geschädigte sollen dadurch leichter an Schadenersatz kommen. Der Bundestag hat eine entsprechende Gesetzesänderung verabschiedet. Künftig gilt eine verschuldensunabhängige Halterhaftung. Das heißt, Betreiber von E-Rollerflotten müssen für Unfallkosten aufkommen, wenn der eigentliche Verursacher nicht belangt werden kann. Bei Unfällen mit parkenden E-Scootern müssen Geschädigte außerdem nicht mehr nachweisen, dass ein Fahrer oder eine Fahrerin das Fahrzeug fehlerhaft abgestellt hat. Fast eine Woche dauerten die Trauerfeiern im Iran für den obersten Führer Khamenei. Nun ist er beigesetzt worden. Die Bestattung fand in Khameneis Heimatstadt, Maschad statt, im Iman-Reza-Schrein, einem wichtigen schiitischen Heiligtum des Landes. Khamenei war Ende Februar durch einen gemeinsamen Luftangriff Israels und der USA auf seinen Amtssitz in Teheran getötet worden. Danach führten die beiden Länder mehr als 5 Wochen Krieg gegen den Iran, bis Anfang April eine Waffenruhe vereinbart wurde. In den vergangenen Tagen kam es wieder zu gegenseitigen Angriffen. Bei einem Waldbrand im Süden Spaniens sind mindestens 12 Menschen ums Leben gekommen. Das teilte der Notdienst der Region Andalusien in der Nacht mit. Einige der Opfer wurden demnach in Fahrzeugen entdeckt. Der Brand war am Nachmittag in der Gemeinde Los Gollardos in der Provinz Almería ausgebrochen. Als Ursache wird eine abgerissene Stromleitung vermutet, die in die ausgetrocknete Vegetation fiel. Spaniens Nachbarländer Portugal und Frankreich leiden ebenfalls unter massiver Hitze. Auch dort kam es bereits zu mehreren Bränden. Seit Tagen wurde darüber spekuliert, wann der mittelalterliche Wandteppich von Bayeux wohl nach London gebracht wird. Nun hat das empfindliche Objekt die Normandie verlassen und ist unterwegs. In einem Hightech-Behälter, der Vibrationen abschirmt und Luftfeuchtigkeit und Temperatur konstant hält. Das berichtet die Nachrichtenagentur AFP und beruft sich auf beteiligte Fachleute. Im Herbst wird der bestickte Teppich im British Museum in London ausgestellt. Beim Vorverkaufsstart Anfang Juli waren alle Tickets innerhalb von 24 Stunden vergriffen.
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3: Im ganzen Land ist es sonnig, im Norden und Osten teils mit einigen Wolken. Dort liegen die Höchstwerte bei 25 bis 29 Grad, im Südwesten bei 29 bis 34 Grad.
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1: Schönen guten Morgen, ich freue mich, dass Sie zuhören. Volkswagen ist nicht in seiner ersten Krise und durch die bisherigen ist der Konzern auch irgendwie durchgekommen. Wie und was man daraus jetzt mitnehmen könnte fürs Jetzt, das habe ich mir von einem Wirtschaftshistoriker erklären lassen. Das Gespräch gibt es hier in ungefähr 15 Minuten. Harry Marshall, Las Vegas.

0: Las Vegas von Harry Marshall hier im Deutschlandfunk Kultur. 6.38 Uhr ist es. Es gibt eine neue Studie, wonach die Repräsentation von queeren Charakteren in den großen US-amerikanischen Filmproduktionen im letzten Jahr signifikant zurückgegangen ist. Lynn Ruschke aus der Frühredaktion ist bei mir. Lynn, was genau sagen diese Zahlen?
1: Also erstmal jetzt, die Zahlen kommen von GLAAD, einer der weltweit größten Interessenvertretungen für queere Personen. Und die haben sich eben die 10 größten Filmunternehmen angeguckt. Also ne, Netflix, Disney, Apple, aber auch Warner Brothers und A24. Und da von diesen 225 Filmen, die diese größten veröffentlicht haben, in denen kamen überhaupt nur 46 queere Charaktere, also in 46 Filmen davon kamen queere Charaktere vor, also 20% nur überhaupt.
0: Wie war es in den Jahren davor?
1: Es gab 2023 einen Rekordhoch von 28% und seitdem ist es jetzt wirklich das dritte Jahr in Folge, wo diese Zahl sinkt. Gar nicht vor kamen Transpersonen in den ausgewerteten Filmen.
0: Ja, überrascht mich ehrlich gesagt gar nicht, dass die Zahlen zurückgehen. Ich habe gerade bei diesen großen Produktionen, bei allem, was irgendwie mit Disney zu tun hat, das Gefühl, die fahren da sehr zurück und wollen nichts machen, was irgendwie in den USA nicht gut ankommt oder was vor allem sich international nicht verkaufen lässt, überall hin.
1: Wirklich, ich hatte eigentlich schon das Gefühl, dass es viele tolle Filme gab, die eben queere Geschichten erzählt haben im letzten Jahr. Also der Bericht lobt eben auch kleinere Produktionsfilme, aber eben nicht die großen. Und vor allen Dingen interessant, er mahnt an, dass man eben ohne Repräsentation vor allen Dingen Zuschauer verliert.
0: Hä, und dass man vor allem einfach weniger interessante Geschichten erzählt, oder?
1: Ja, also ich glaube, die Marktlogik-Argumentation, die ist natürlich immer auch relevant. Also zum Beispiel jetzt Heated Rivalry, das Phänomen, diese Eishockey-Serie, die ja auch queer war und dann total viral gegangen ist, hat ja gezeigt, dass es einfach super Mainstream ist, auch queere Geschichten zu erzählen. Und jetzt zum Beispiel finde ich auch ein interessanter Schluss, der da draus gezogen wird. Es sind gerade von Netflix und Amazon 3 neue Eishockey-Serien in Produktion. Aber alle mit heterosexuellen Charakteren. Und bei Social Media sind so die Kommentare so ein bisschen so. Und auch ich würde sagen, ich weiß nicht, ob es am Eishockey lag, dass die Serie so erfolgreich war, Heated Rock.

0: I know you'd kill von Joy Crooks hier im Deutschlandfunk Kultur. Und Inspiration für diesen Song ist eine ganz interessante Geschichte. Joy Crooks hat erzählt, dass sie auf einem sehr schlechten Trip war auf dem Glastonbury Festival. Sie hatte dann auch noch Angst vor jemandem und ihre Managerin konnte sie beruhigen, indem sie ihr versichert hat, ich würde für dich töten. Und daraus ist dann dieser Song hier entstanden von Joy Crooks entstanden. I know you'd kill. 6.43 Uhr ist es. Jetzt kommt ein Hörtipp für Krimi- und Science-Fiction-Fans. Unser Hörspiel-Krimi-Redakteur Jakob Schumann empfiehlt unsere neue Serie vom Bestseller-Autor Tom Hillenbrand, die beides kann und die diese Genres vor allem sehr, sehr gut miteinander verbindet.
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4: 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Also nicht, dass ich Öffnungszeiten hätte, aber...
2: Zum einen ist es ein klassischer Hardboiled-Stoff. 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
0: 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Und wo wir gerade bei Science-Fiction sind, Grandmaster... Sie sind nicht einfach eine Band, sie sind ein intergalaktisches Funkorchester und sie sind die Repräsentation auf Erden vom Grandmaster, einem mysteriösen intergalaktischen Reisenden durch Raum und Zeit. Das sagt die Band

0: Deutschlandfunk Kultur, 6.49 Uhr ist es. Nach der VW-Aufsichtsratssitzung gestern sind viele Fragen weiter offen, was den Stellenabbau angeht und die möglichen Schließungen von Werken auch in Deutschland. Es ist nicht das einzige Unternehmen in Deutschland, das in der Krise steckt. Das Wirtschaftswachstum stagniert seit Jahren, Unternehmen wandern ab, langfristige Veränderungen lassen auf sich warten. Ist es wirklich so düster und können deutsche Unternehmen vielleicht auch aus der Vergangenheit lernen, aus anderen Krisen und anderen Umbrüchen, um gut durch diese Krise zu kommen? Darüber habe ich heute Morgen mit Hartmut Berghoff gesprochen, Wirtschafts- und Sozialhistoriker, der gerade auf Recherchereise in den USA ist, hat dort auch gelebt. Und darum war meine erste Frage, wie guckt man eigentlich aus den USA auf den Zustand der deutschen Wirtschaft?
1: Naja, man glaubt eigentlich schon, dass die Musik künftig in Asien spielen wird und dass Europa eher, naja, so ein alter Kontinent ist, der jetzt so langsam auf dem absteigenden Ast ist. Einerseits, andererseits ist man natürlich immer noch ein bisschen neidisch, sozusagen, was deutsche Ingenieurkunst angeht. Und zum Beispiel deutsche Autos haben hier einen sehr, sehr guten Ruf. Also wer es sich leisten kann, fährt BMW oder Mercedes oder auch VW und die werden ja auch hier im Land hergestellt. Also es ist ein gemischtes Bild.
0: Wenn wir jetzt mal auf VW gucken als eines der Beispiele, es ist ja nicht das erste Mal, dass VW eine schlechte Phase durchmacht. In den 70ern gab es schon die sogenannte Käferkrise und so schlimm und existenzbedrohend das natürlich für alle Beschäftigten ist, Umbrüche und Krisenzeiten sind auch auf eine Art ganz natürliche wirtschaftliche Phänomene, oder?
1: Ja, natürlich. Das ist kommt immer wieder vor. Und ja, VW hat sozusagen auch eine lange Geschichte von Krisen und aber auch von Krisenüberwindungen. Insofern bin ich jetzt nicht der Meinung, dass das Unternehmen jetzt vor dem Ende steht. Aber es sind eben jetzt erhebliche Umbrüche, die anstehen. Einerseits sparen. Aber das wird sicherlich nicht reichen, sondern es muss begleitet werden durch Innovation, durch neue Produkte, bessere Modelle. Dann hat das Unternehmen auch eine Zukunft, vielleicht in einem etwas kleineren Zuschnitt.
0: Mit Innovation und anderen Produkten ist VW auch durch die letzte Krise gekommen, oder? Also kann man, heißt es, das wäre eine Sache, die Unternehmen wie VW oder eben auch andere Unternehmen aus der Vergangenheit lernen können, um durch aktuelle Umbrüche gut durchzukommen?
1: Ja, auf jeden Fall. Ich meine, bei der Käferkrise war man ja eine Zeit lang erstmal, wusste man nicht so richtig, was man machen sollte. Und dann hat man den Golf entwickelt und das wurde ein sehr, sehr erfolgreiches Fahrzeug. Jetzt muss man eben in der E-Mobilität aktiv werden und vor allem auch kleinere und preiswertere Fahrzeuge anbieten. Ne? Man hat ja den Fehler gemacht, dass man so höherpreisige und mittelpreisige Fahrzeuge zunächst nur entwickelt hat und da einfach eine Lücke gelassen hat. Das ist so ein ziemlicher Managementfehler gewesen, den man jetzt aber korrigiert.
0: Gibt es einen anderen Punkt aus der Vergangenheit, wo Sie denken, das ist was, wie Unternehmen entweder gut durch die Krise gekommen sind oder Fehler, die wir auf gar keinen Fall wieder machen dürfen?
1: Also das Problem ist ja, dass die Unternehmen, also wie VW, lange sehr erfolgreich waren. Mhm. Ne? Und wenn sie sehr erfolgreich sind, dann haben sie wenig Anreize, etwas zu verändern, also sozusagen frühzeitig die Weichen zu stellen, sondern die Manager tendieren dann eher dazu, das erstmal laufen zu lassen und die Früchte zu ernten. Und das ist bei VW unbedingt passiert. Eine lange Reihe von Fehlern, ja angefangen vom Dieselskandal, dann eben sozusagen die Unterschätzung der E-Mobilität, falsche Modellpolitik kommt noch dazu, lange Festhalten am Diesel, also diese ganzen Dinge, die kann man korrigieren, die werden jetzt auch korrigiert. Das ist die gute Nachricht, glaube ich.
0: In welche Richtung können sich denn so große Volkswirtschaften eigentlich entwickeln nach großen Umbrüchen? Wer und was könnte da ein Vorbild sein?
1: Naja, ich glaube nicht, dass wir wirkliche Vorbilder haben, an denen wir uns orientieren müssen. Wir haben unseren eigenen Weg und der besteht eben auch darin, dass wir eine starke industrielle Basis weiterhin haben. Wir gehen nicht den Weg der USA oder Englands, dass wir praktisch unsere Industrie weitgehend aufgeben. Das wäre völlig falsch, dass Deutschland jetzt eine Dienstleistungsgesellschaft wird. Also Dienstleistungen werden einen größeren Stellenwert haben, aber wir sollten an unserer industriellen Basis festhalten und die eben sozusagen mit Innovationen powern. Also künstliche Intelligenz wird sicherlich eine sehr große Rolle spielen, auch in der Produktion. Also das ist sozusagen der Weg.
0: Sie haben im Frühjahr ein Buch veröffentlicht, das Deutschlands jüngste Wirtschaftsgeschichte seit 1990 genauer anguckt. Trügerischer Wohlstand ist der Titel. Es klingelt bei Ihnen. Welche positiven Entwicklungen haben Sie denn in Ihrem Buch beobachtet?
1: Naja, also Deutschland befindet sich ja nicht in einer Einbahnstraße sozusagen in den Niedergang. Deutschland ist immer noch die drittgrößte Volkswirtschaft der Welt. Wir haben sehr exportstarke Unternehmen. Wir haben auch lebendige Start-up-Szenen. Wir haben sehr viele Patente, die angemeldet werden. Also es gibt sehr, sehr viele Stärken, die wir haben, die man vielleicht etwas mehr noch zur Geltung bringen muss, indem man vielleicht den Unternehmen mehr Freiraum gibt. Ich glaube, das ist sehr wichtig. Aber es ist sozusagen keineswegs so, dass wir eine morbide, absteigende Gesellschaft sind. Aber wir müssen einiges tun, um die Zukunftsfähigkeit zu erhalten und um diese Stärken mehr zur Geltung zu bringen.
0: Wie geht's der deutschen Wirtschaft und was kann man vielleicht auch aus vergangenen Krisen und Umbrüchen lernen, um eben gut durch aktuelle Krisen zu kommen? Wirtschafts- und Sozialhistoriker Hartmut Berghoff hat es mit uns besprochen hier im Deutschlandfunk Kultur. Sein aktuelles Buch, ich sage den Titel nochmal, heißt Trügerischer Wohlstand, eine Wirtschaftsgeschichte der Berliner Republik seit 1990. Vielen Dank fürs Gespräch, Herr Berghoff.
1: Ja, vielen Dank.

0: Panther Hero von Taylor Swift.
1: Deutschlandfunk Kultur. Heute 20 Uhr. Johann Sebastian Bach und Wien. Und weil der Komponist kaum je aus Mitteldeutschland herausgekommen ist, kommen die Wiener eben zu ihm. Die Wiener Akademie hat in diesem Jahr ihr Debüt beim Bachfest gegeben. Zusammen mit ihrem Leiter Martin Haselböck. Es gab Jubelkantaten, mit denen sich Bach beim katholischen Kurfürsten einkratzen wollte. Mit dabei auch ein Werk, das mitten im Hochsommer an Weihnachten denken lässt. 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
4: Mit Christiane Abelein. Bei VW ist die konkrete Ausgestaltung der Sparpläne weiter offen. Der Bundestag beschließt neue Regeln für E-Scooter und Pläne für ein Street-Art-Gemälde an einem Hochhaus in Wuppertal beschäftigen den Bundesgerichtshof. Wie es beim angeschlagenen Volkswagen-Konzern weitergehen soll, ist unklar. Nach einer stundenlangen Aufsichtsratssitzung in Wolfsburg wurden keine konkreten Ergebnisse mitgeteilt. Niedersachsens Ministerpräsident Lies erteilte Schließungsplänen der VW-Führung eine Absage. Das Land Niedersachsen sitzt im Kontrollgremium des Unternehmens. Helmut Eickhoff.
5: In einem offiziellen Statement spricht der Konzernvorstand von einem Zukunftsplan. Volkswagen solle schlanker werden, mit weniger Modellen und niedrigeren Kosten. Von Werksschließungen oder auch Stellenabbau keine Rede. Der Konzern vermied es, davon zu sprechen. Es bleibt nach dieser Aufsichtsratssitzung also offen, wie hart die Einschnitte sein werden. Gewerkschaft und Betriebsrat haben schon erbitterten Widerstand angekündigt. Werksschließungen seien mit ihnen nicht zu machen. Der Umgang des Vorstands mit der Belegschaft sei an Respektlosigkeit nicht zu überbieten.
4: Mit Blick auf die Landtagswahlen im September warnt der Bundesverband der deutschen Industrie vor einer Regierungsbeteiligung der AfD. Das hält der BDI nach den Worten von Hauptgeschäftsführerin Gönner für fatal. Der Kurs der Partei würde Investitionen erschweren und den Standort schwächen, statt Wachstum zu fördern, sagte Gönner dem Redaktionsnetzwerk Deutschland. Auch andere Wirtschaftsverbände und Fachleute wie das Institut der Deutschen Wirtschaft warnen vor den ökonomischen Folgen der Politik der AfD. Die AfD ihrerseits mahnt immer wieder eine grundlegende Neuausrichtung der Wirtschaft an. Sie bemängelt vor allem hohe Energiekosten und Steuern. Den Fachkräftemangel will sie durch die Aktivierung heimischer Talente angehen. Der Bundestag entscheidet auf seiner letzten Sitzung vor der Sommerpause über das umstrittene Sparpaket der Regierung für stabile Krankenkassenbeiträge. Der Entwurf von Gesundheitsministerin Warken war noch in mehreren Punkten verändert worden. Geplant ist, die gesetzlichen Krankenkassen von stark steigenden Ausgaben zu entlasten, um neue Beitragserhöhungen zu verhindern. Das Gesetz muss auch noch durch den Bundesrat und es gibt Kritik aus den Ländern. Birte Sönnigsen.
6: Da geht es unter anderem um Geld für die Krankenhäuser, da geht es aber auch um die Pharmaindustrie. Die Bundesländer, die müssen dem Gesetz nicht zustimmen, sie könnten es aber verzögern, indem sie es entweder gar nicht erst auf die Tagesordnung setzen oder den Vermittlungsausschuss anrufen. Der Bundeskanzler hatte gestern im Bundestag auch noch mal deutlich gemacht, dass er darauf hofft, dass das Gesetz heute durch den Bundestag und den Bundesrat geht. Dann hätte die schwarz-rote Regierung immerhin ein Reformvorhaben komplett durchs parlamentarische Verfahren bekommen und würde nicht schon wieder mit einem Dämpfer in die Sommerpause starten.
4: Bereits verabschiedet hat der Bundestag neue Regeln für E-Scooter. Anlass ist die steigende Zahl von Unfällen. In Städten sind vor allem Leih-E-Scooter unterwegs. Kippt ein abgestellter Roller um und zerkratzt ein Auto oder stolpert jemand über ein schlecht geparktes Fahrzeug, ist es oft schwer, den letzten Nutzer oder die letzte Nutzerin auszumachen. Maximilian Ulrich.
7: Herauszufinden, wer zuletzt mit dem E-Scooter gefahren ist, ist Aufgabe der Verleihfirmen. Wenn es denen nicht gelingt, den Verursacher des Schadens ausfindig zu machen, müssen sie für den Schaden aufkommen. Juristisch ist das die sogenannte Halterhaftung. Das Argument lautet, weil die Verleiher von E-Scootern damit viel Geld verdienen, müssen sie auch bei den Schäden mit in die Verantwortung gehen. Diese Risiken müssen sie in ihr Geschäftsmodell einpreisen, damit die Geschädigten nicht auf den Kosten sitzen bleiben.
4: Frankreich steht als erste Mannschaft im Halbfinale der Fußball-Weltmeisterschaft. Die Mannschaft besiegte Marokko mit 2:0. Auf wen Frankreich im Halbfinale trifft, entscheidet sich heute Abend im Spiel zwischen Spanien und Belgien. Pläne für ein großformatiges Street-Art-Gemälde an einem Hochhaus in Wuppertal beschäftigen heute den Bundesgerichtshof. Denn während die Mehrheit der Wohnungsbesitzer auf Kunst setzt, hat sich ein Eigentümer durch die Instanzen geklagt. Er will verhindern, dass die Nordfassade Teil eines stadtweiten Projekts wird. Dabei sollen mehrere Kunstwerke ein Ensemble bilden. Wie das Streetart-Gemälde am Ende aussieht, ist noch nicht klar und das stört den Kläger. Zu seinen anderen Argumenten gehört, dass das Werk die Wohnanlage grundlegend umgestalten würde. Ob der Bundesgerichtshof schon heute ein Urteil spricht, ist offen.
3: Das Wetter.
4: Im ganzen Land ist es sonnig, im Norden und Osten teils mit einigen Wolken. Dort liegen die Höchstwerte bei 25 bis 29 Grad, im Südwesten bei 29 bis 34 Grad.
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0: Guten Morgen, schön, dass Sie dabei sind. Wir sprechen hier gleich als erstes nochmal über die geplante Krankenkassenreform, das Sparpaket für die gesetzlichen Krankenkassen, über das der Bundestag heute abstimmen will. Es gab Kritik am Verfahren, aber auch einiges an inhaltlicher Kritik, die wir uns gleich genauer angucken.

0: Sie hören Deutschlandfunk Kultur, 7.08 Uhr ist es und das gerade war Naked und Circa Waves mit Sweet Emotion. Der Bundestag stimmt heute über die Reform der gesetzlichen Krankenkassen ab. Bis gestern Nachmittag stand auf der Kippe, ob das wirklich passiert. Grüne und Linke hatten beim Bundesverfassungsgericht mit einem Eileintrag die Beschwerde eingereicht, dass die Zeit nicht ausreiche, um bis heute den Gesetzesentwurf durchzuarbeiten. Das Bundesverfassungsgericht hat aber der schwarz-roten Koalition und der Abstimmung für heute grünes Licht gegeben. Über die Reformpläne spreche ich jetzt mit meiner Kollegin Felicitas Böselager aus unserem Hauptstadtstudio. Felicitas, es gab ja eben nicht nur Kritik am Verfahren, sondern auch starke inhaltliche Kritik am Gesetz. Was sind denn da die größten Kritikpunkte und von wem kommen die?
1: Also die Kritik kommt wirklich von allen Seiten, von der Ärzteschaft, von den Verbänden. Aber ich konzentriere mich mal auf die Kritik in der Opposition im Bundestag. Hier kritisieren beispielsweise Bündnis 90 die Grünen, dass das Gesetz die Geldprobleme der gesetzlichen Krankenkassen gar nicht lösen wird. Das Ziel dieses Paketes ist ja, dass die Beiträge der gesetzlich Versicherten für ihre Krankenkassen nicht steigen. Das würden sie aber, wenn das Finanzloch von sage und schreibe 19 Milliarden Euro im kommenden Jahr nicht gestopft würde. Und hier sagen die Grünen, so wie die Regierung das jetzt macht, wird es nichts. Die Beiträge werden trotzdem steigen, weil das Einsparvolumen von knapp 16,3 Milliarden, nachdem es gerade aussieht, nicht reicht, um 19 Milliarden zu stoppen. Und eine weitere Kritik kommt von der Linken. Das ist, dass die Pharmaindustrie bei dem Gesetz zu gut weggekommen sei. Pharmakonzerne, die müssen den gesetzlichen Krankenkassen Rabatte auf Medikamente gewähren. Das ist so festgelegt. Das hat den schönen Namen Herstellerabschlag. Und diese Rabatte liegen gerade bei 7% und sollten eigentlich, jetzt kommt noch so ein schöner Begriff, dynamisiert werden. Das heißt, sie hätten jedes Jahr neu festgelegt werden müssen. Und dagegen hat die Pharmaindustrie aber Alarm geschlagen und sie hat es geschafft, dass diese Dynamisierung nicht kommt, sondern dass ein fixer Beitrag festgelegt wird. Und hier sagen die Linken, die Bundesregierung mache einen Kniefall vor der Pharmalobby.
0: Wie plausibel sind diese Kritikpunkte?
1: Beide sind plausibel. Es ist zuletzt wirklich sehr unübersichtlich geworden bei der Frage, wie viel jetzt tatsächlich eingespart werden kann, auch weil es so viele Änderungen gab und weil eben ursprünglich 16,3 Milliarden geplant wurden und die Prognosen jetzt aber sagen, dass 19 Milliarden fehlen. Und bei dem Erfolg der Pharmakonzerne, da ist auch was dran. Es ist schon so, dass alle federn lassen müssen bei diesem Gesetz, die Versicherten, die Ärzte, die Ärztinnen, die Krankenhäuser. Aber den Pharmakonzernen ist die Gesundheitsministerin im Vergleich doch etwas mehr entgegengekommen.
0: Mit der Reform will die Bundesregierung die Finanzen der gesetzlichen Krankenkassen stabilisieren, um damit Beitragserhöhungen zu vermeiden. Wenn die Krankenkassen jetzt entlastet werden sollen, an wen werden denn die Kosten dann weitergegeben?
1: Also als erstes sollen nicht weitergegeben, sondern tatsächlich eingespart werden. Also Ziel ist es, dass die Ausgaben sinken. Deutschland hat ein extrem teures Gesundheitssystem, das teuerste in Europa. Aber wir sind nicht gesünder als andere, im Gegenteil. Und die Kosten, das habe ich ja gerade schon gesagt, die steigen weiter. Also es geht mehr darum, den Gürtel, wie man so schön sagt, enger zu schnallen, als Kosten weiterzugeben. Ein Grundsatz des Gesetzes ist, dass die Ausgaben nicht schneller steigen dürfen als die Einnahmen der Krankenkassen. Das leuchtet ja total ein. Aber trotzdem, es wird an manchen Stellen auch teurer für Patientinnen und Patienten.
0: Und was ändert sich sonst konkret für Patientinnen und Patienten?
1: Ja, einer der umstrittensten Punkte ist vielleicht, dass die Familienversicherung geändert wird. Also bislang ist es ja so, dass Partnerinnen und Partner, die nicht arbeiten, kostenlos mitversichert sind. Und das soll sich ändern. Ab 2028 kostet ein Partner, der nicht arbeitet, 2,5% des beitragspflichtigen Einkommens des Partners, der arbeitet. Ausnahmen gelten dann für Paare, die Kinder unter 12 Jahren haben. Dann wird es auch in Apotheken teurer. Da geht es um die Zuzahlungen bei Medikamenten. Die steigen von 5 auf 7,50 Euro und maximal von 10 auf 15 Euro. Dann werden auch Leistungen wegfallen. Beispielsweise werden gesetzliche Krankenkassen die Kosten für Homöopathie nicht mehr übernommen. Und es wird teurer für Gutverdiener. Deren Beiträge werden nämlich doch steigen, weil die sogenannte Beitragsbemessungsgrenze angehoben wird. Das ist der Anteil des Einkommens, mit dem der Beitrag errechnet wird. Der wird größer, der liegt gerade bei 5.812 Euro brutto im Monat und soll um 300 Euro erhöht werden. Also es wird schon einige Stellen geben, an denen man das ganz konkret als gesetzlich versicherte Person merken wird.
0: Wenn das Gesetz im Bundestag beschlossen wird, geht es weiter in den Bundesrat. Kann es da noch blockiert werden?
1: Es könnte nicht blockiert, aber verzögert werden. Aha. Und das wird sich heute zeigen. Die Bundesländer wollen nämlich mehr Geld für ihre Krankenhäuser. Und die haben jetzt wirklich bis zum Schluss auf den letzten Metern noch die ganze Zeit mit der Gesundheitsministerin verhandelt. In der kommenden Stunde wird sich dann entscheiden, ob das Thema heute überhaupt auf die Tagesordnung vom Bundesrat kommt. Sonst wird es sich in den September verschieben. Das wäre sehr schlecht für die Bundesregierung, weil die das Gesetz ja unbedingt noch vor der Sommerpause unter Dach und Fach haben will. Das war jetzt schon ein bemerkenswertes Hin und Her diese Woche. Aber es sieht wohl so aus, als ob die Bundesländer sich mit der Gesundheitsministerin geeinigt hätten und es heute verabschiedet wird. Aber ganz genau wissen wir es noch nicht.
0: Felicitas Böselager war das aus unserem Deutschlandfunk Kultur Hauptstadtstudio zu den Reformplänen für die gesetzlichen Krankenkassen, über die der Bundestag heute abstimmt. Pure Love von Gabriella Chilming.

0: Sie hören Deutschlandfunk Kultur. 7.16 Uhr ist es. Am Robert-Stock-Gymnasium in Hagenow in Mecklenburg-Vorpommern hat die Abiturrede einer Schülerin für Aufmerksamkeit gesorgt, denn über 30% ihres Jahrgangs haben das Abi nicht bestanden. Lynn Ruschka aus der Frühredaktion ist bei mir. Also, dass 30% nicht normal sind, kann ich mir denken. Was ist die normale Durchfallquote beim Abi?
1: Also in Mecklenburg-Vorpommern eigentlich so 4 bis maximal 7% in schlechten Jahren. Aber das ist bundesweit auch schon die Spitzenanzahl. Und hier an dem Gymnasium haben jetzt eben von 52 nur 17, also 17 ist nicht geschafft.
0: Das ist krass. Du hast dir die Rede angeguckt. Ja. Was ist denn das Besondere an dieser Rede, dass die jetzt so viral gegangen ist?
1: Ja, eigentlich ist es, die Schülerin sieht eigentlich ganz normal aus. Also man merkt, dass sie ein bisschen aufgeregt ist, dass sie so ein bisschen was vorhat. Am Anfang ist sie noch sehr höflich und bedankt sich dann auch namentlich bei Lehrkräften, die eben unterstützend waren und sagt dann auch, ja, sie ist selber eben durchgefallen. Und dann geht es ein bisschen los. Dann fragt sie so, ja, waren wir einfach alle zu blöd? Haben wir nicht gelernt? Und sie sagt eben ganz klar nein und greift dann echt das System an und sagt, das System hat die Schule hat die Schülerinnen und Schüler komplett im Stich gelassen und sagt, es gab mega viel Unterrichtsausfall, es gab Lehrerwechsel und mehrere Jahre keinen ordentlichen Matheunterricht, auch veraltetes Lernmaterial. Also sie geht da richtig rein und sagt, es lag nicht an den Schülerinnen und Schülern.
0: Wie sind die Reaktionen darauf?
1: Während der Rede wurde gejubelt und auch in den sozialen Medien wird da applaudiert. Das staatliche Schulamt Schwerin will jetzt analysieren, warum in Hagenow so viele durchgefallen sind. Also so ein bisschen Rechtfertigungsmodus spüre ich da. Die Schule selbst hat auf Anfragen von NDR noch nicht reagiert. Ich glaube, das Ganze ist jetzt ein bisschen auch ein Beispiel und ein Höhepunkt für sowieso eine angespannte Lage an vielen Schulen in Mecklenburg-Vorpommern. Laut Bildungsministerium, habe ich gelesen, sind letztes Jahr allein 350.000 Unterrichtsstunden komplett ausgefallen.
0: An einem Gymnasium in Mecklenburg-Vorpommern sind ein Drittel der Schülerinnen durchs Abitur gefallen. Eine Schülerin hat in ihrer Rede drauf reagiert, die jetzt einiges an Wellen schlägt.

0: Calexico aus Tucson, Arizona, Under the Wheels, 7:22 ist es. In der Nacht vom 15. auf den 16. Juli 2016 war die Macht vom türkischen Staatspräsidenten Erdogan ernsthaft in Gefahr, aber der Putsch gegen ihn wurde schnell niedergeschlagen. Seitdem baut Erdogan erfolgreich seine Macht aus. Die Konsequenzen: Hunderttausende junge Menschen kennen gar keinen anderen Regierungschef mehr. Die Generation Erdogan führt ein Leben in der Sackgasse, sagt die Autorin Çiğdem Akyol im politischen Feuilleton.
1: Tausende Polizisten umstellen in Ankara die Zentrale der größten Oppositionspartei der Türkei. Sie brechen Tore auf, stürmen das Gebäude der CHP und zerren Politiker hinaus. Zugleich soll in Istanbul die renommierte Bilgi-Universität per Dekret vom Präsident Recep Tayyip Erdogan geschlossen werden. Dagegen protestieren hunderte Studierende auf dem Campus. Viele werden mit Polizeigewalt aus den Gebäuden getragen. Es sind Szenen vom Mai dieses Jahres, die sinnbildlich für den Zustand der türkischen Demokratie stehen und bei denen eine 25-jährige Studentin aus Istanbul, mit der ich telefoniere, kaum noch Worte findet. Es wird doch ohnehin nur alles schlimmer, sagt sie. Kein Job in Aussicht, keine Solidarität aus dem Ausland, kaum Möglichkeiten, die Türkei zu verlassen. So ihr Tenor. Die junge Frau gehört zu Gen Z, jener Generation, die die Türkei nur unter Erdogan kennt und miterlebt, wie sich ihre Heimat zu einem Ein-Mann-Staat entwickelt. Zwar konnte die Schließung der Bilgi-Universität verhindert werden, der Druck auf die CHP jedoch wächst weiter. Und die linksnationalistische CHP ist nicht irgendeine Partei. Gegründet 1923 von Staatsgründer Mustafa Kemal Atatürk, gehört sie zur politischen DNA des Landes und steht wie keine andere für den in der Verfassung verbrieften Säkularismus. Die aktuellen Ereignisse mögen wie eine weitere Eskalation wirken. Tatsächlich reichen ihre Wurzeln jedoch 10 Jahre zurück. Dass der institutionelle Angriff auf diese DNA möglich ist, hat auch seinen Ursprung in jener Nacht, die sich in wenigen Tagen zum 10. Mal jährt. Dem Putschversuch vom 15. Juli 2016. Damals arbeitete ich als Korrespondentin in Istanbul. Ich erlebte Kampfjets, die die Schallmauer durchbrachen, Panzer auf der Bosporusbrücke und am Ende der Nacht gab es mehr als 250 Tote. In den Monaten danach erfasste eine Säuberungswelle das Land. Mehr als 130.000 Staatsbedienstete verloren ihre Arbeit. Oft genügte bereits der bloße Verdacht, um im Gefängnis zu landen. Schon damals wurde auf Partys unter jungen Leuten darüber gesprochen, wie man die Türkei am ehesten verlassen könnte. Denn Präsident Erdogan baute nach dem Putschversuch den Staatsapparat auf seine Person zu und formte sich eine Opposition, die beherrschbar blieb. Traf es zunächst die pro-kurdische HDP, ist nun die CHP an der Reihe. Ihr Vergehen? Sie fügte Erdogans AKP bei den Kommunalwahlen 2024 eine historische Niederlage zu. Aus diesem Grund wurde im März vergangenen Jahres Istanbuls Bürgermeister Ekrem İmamoğlu festgenommen. Es folgten landesweite Proteste, getragen von der Gen Z. Für viele der Demonstrierenden fällt ihre gesamte Lebensspanne mit Erdogans inzwischen mehr als 20-jähriger Herrschaft zusammen. Natürlich wurde die Revolte niedergeschlagen. Aber als die gelenkte Justiz im Mai die Wahl des neuen CHP-Chefs Özgür Özel für ungültig erklärte, blieb der Protest weitestgehend aus. Die Gen Z hat erlebt, wie ihre Eltern während der Gezi-Proteste 2013 von Wasserwerfern verjagt wurden. Viele richten ihren Blick ins Ausland. Sie besuchen Sprachkurse. Die Deutschkurse am Goethe-Institut etwa sind sehr gefragt. An den Universitäten wird über Jobs außerhalb der Türkei gesprochen. Hohe Inflation, eine im OECD-Vergleich besonders hohe Jugendarbeitslosigkeit und ein politisches Klima, in dem Kinder wegen regierungskritischer Witze strafrechtliche Konsequenzen fürchten müssen, treiben die Jungen fort. Erdogans Ziel ist der Machterhalt, denn er darf ohne eine Verfassungsänderung nicht erneut kandidieren. Dafür braucht er eine schwache Opposition. Um dies zu erreichen, inszeniert er 10 Jahre nach der blutigen Revolte gegen sich einen eigenen Putsch.
0: Das politische Feuilleton im Deutschlandfunk Kultur heute von der Autorin Çiğdem Akyol. Das sind Daft Punk zusammen mit Pharrell Williams. Get Lucky.

0: Get Lucky von Daft Punk und Pharrell Williams. 7.30 Uhr.
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2: Mit Christiane Abelein. Volkswagen hat nach der Sitzung seines Aufsichtsrates keine Angaben zu möglichen Werksschließungen und Stellenabbau gemacht. Konzernvorstand Blume stellte dem Aufsichtsrat laut Medien seinen Zukunftsplan vor, mit dem er den Autobauer aus der Krise führen will. Unter anderem sollen Strukturen verschlankt und Modelle und Ausstattungen reduziert werden. Beschlüsse gab es offenbar nicht. Darüber soll erst nach der Sommerpause gesprochen werden. Betriebsratschefin Cavallo forderte Blume auf, sich im Laufe des heutigen Tages zu den angeblichen Schließungen von Werken zu äußern. Der Bundestag hat den Plan zum Bau neuer Gaskraftwerke in den kommenden 5 Jahren gebilligt. Ziel ist, die Stromversorgung abzusichern, sollten Wind- und Solarstrom nicht ausreichen. Auf Verbraucher kommen damit ab 2031 zusätzliche Kosten für eine neue Umlage zu. Mit ihr soll die Förderung für die Betreiber finanziert werden. Die Opposition lehnte den Gesetzentwurf ab. Grüne und Linke kritisierten, dass sich Deutschland noch abhängiger von Gasimporten macht. Die AfD will zur Atomkraft zurückkehren. In Großbritannien sieht es nach einem baldigen Amtsantritt des Labour-Abgeordneten Burnham als neuer Premierminister aus. 322 von 403 Labour-Abgeordneten sicherten dem früheren Bürgermeister von Manchester ihre Unterstützung zu. Einen Gegenkandidaten gibt es bisher nicht. Es gilt daher als sehr wahrscheinlich, dass Burnham nächste Woche zum neuen Labour-Chef ernannt wird. Der Vorsitzende der Regierungspartei übernimmt traditionell auch das Amt des Premiers. Der amtierende Regierungschef Starmer hatte angesichts des fehlenden Rückhalts auch in der eigenen Partei seinen Rücktritt angekündigt. Bei einem Waldbrand im Süden Spaniens sind mindestens 12 Menschen ums Leben gekommen. Das teilte der Notdienst der Region Andalusien in der Nacht mit. Einige der Opfer wurden demnach in Fahrzeugen entdeckt. Der Brand war am Nachmittag in einer Gemeinde in der Provinz Almeria ausgebrochen. Als Ursache wird eine abgerissene Stromleitung vermutet, die in die ausgetrocknete Vegetation fiel. Spaniens Nachbarländer Portugal und Frankreich leiden ebenfalls unter massiver Hitze. Auch dort kam es bereits zu mehreren Bränden. In großen US-amerikanischen Filmen kommen immer weniger queere Charaktere vor. Das beklagt GLAAD, eine der weltweit wichtigsten Interessensvertretungen für queere Menschen. Sie hat Produktionen der 10 bedeutendsten Unternehmen geprüft. Das Resultat? Nur 46 von 225 Filmen, die im vergangenen Jahr erschienen sind, beziehen die queere Community mit ein. Das sind rund 20%. Den Angaben nach sinkt der Anteil das dritte Jahr in Folge. 2023 lag er noch bei 28,5%. Transpersonen kamen zuletzt gar nicht mehr vor.
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2: Im ganzen Land ist es sonnig, im Norden und Osten teils mit einigen Wolken. Dort liegen die Höchstwerte bei 25 bis 29 Grad, im Südwesten bei 29 bis 34 Grad.
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0: Schönen guten Morgen. Wann waren Sie zuletzt auf dem Friedhof zum Spazierengehen, zum Podcast hören, zum Eichhörnchen angucken? Friedhöfe werden immer beliebtere Freizeitorte. Wir klären hier später, wie die Friedhöfe das zum Teil auch offensiv für sich nutzen und was das mit unserem Verhältnis zum Tod macht.

0: Der Song ist ganz neu bei uns. Sesquicentennial von Sophie Roya. Und Sophie Roya ist auf diesen Titel gekommen, weil sie das Wort auf einem Autoaufkleber gesehen hat. Sesquicentennial heißt 150 jährlich, falls Sie sich das gefragt hatten. Und in Berlin ist es jetzt übrigens 7.40 Uhr.
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3: In Johannesburg 7.40 Uhr.
4: Hier in Washington 1.40 Uhr nachts.
5: In Paris ist es 7.40 Uhr.
6: 13.40 Uhr hier in Peking.
7: Heute Sommer.
8: In China sind natürlich im Sommer auch Schulferien, aber im Normalfall geht das Leben hier ganz

0: wirklich die Sommerhölle sein. Und alle, die es irgendwie einrichten können, die sich's leisten können, machen dann Sommerurlaub woanders.
1: Das ist nicht so, als ob alles still liegen würde. Und das, obwohl es unglaublich heiß wird im Sommer in China und das fast überall. Wir haben Temperaturen immer zwischen 30, 35, 40 Grad hier im Sommer. Man kann das zum Teil tagsüber auch nur drinnen aushalten. Das heißt, auf der Arbeit gibt es eine Klimaanlage, zu Hause gibt es eine Klimaanlage und abends traut man sich dann vor die Tür, weil ansonsten würde man verbrennen.
2: Mexiko ist ja ein riesengroßes Land und das hat keine einheitliche Klimazone. Deshalb kann man hier auch nicht so richtig vom klassischen Sommer sprechen. Es gibt die Wüste im Norden, die sehr extrem. Die zwei Jahreszeiten dort sind frostig-kalte Winter und extrem heiße, von Dürre geprägte Sommer. Große Teile Mexikos liegen zudem in den Tropen. Die sind dann feucht und heiß und da gibt es kaum jahreszeitliche Unterschiede. Die Häuser sind ungedämmt und damit hat man die Temperaturunterschiede winters wie sommers direkt. Und das merkt man auch.
3: Dieser Sommer ist auch hier in Südafrika Ferienzeit, Reisezeit für viele, die schönste Zeit des Jahres. Wer sich das leisten kann, der fährt natürlich auch gerne weg. Können viele nicht, ganz klar. Aber was sie auf jeden Fall alle machen können, ist lange draußen sein. Grillen, Barbecue, das heißt hier Brei, das ist in Südafrika sowas wie ein Nationalsport. Dabei wird viel Bier getrunken und die Leute sind gerne draußen, tragen kurze Hosen, tragen Sandalen, holen die Sonnenbrille raus. Sommer ist eine Art Lebensgefühl.
4: Sommerferien in Paris, da machen teilweise die Geschäfte zu und die Pariserinnen und Pariser, die Pariser Familien gehen raus aus der Stadt und schauen, dass sie irgendwo vor allen Dingen gerne ans Meer kommen. Wer Glück hat, hat da irgendwie Familie oder sogar ein Ferienhaus. Das Leben verlagert sich an die Küsten. Und das ist ganz klar, die Französinnen und Franzosen machen die Ferien im eigenen Land und zwar traditionellerweise am liebsten nicht nur mit der kleinen Familie, sondern mit der Großfamilie.
5: Aus Paris, Stefan Detje.
0: Anne Reit aus Washington.
3: Stefan Überbach aus Johannesburg.
2: Aus Mexiko, Jenny Barke.
1: Aus Peking, Benjamin Eisel. Im Sommer haben natürlich die Schulkinder frei, in China auch. Und auch richtig lange, das sind, glaube ich, fast 8 Wochen. Und das Problem ist, dass die meisten Eltern arbeiten müssen. Manche haben vielleicht 15 frei verfügbare Urlaubstage. Deswegen gibt es dann häufig, wenn man sich's leisten kann, einen Familienurlaub. Da fährt man auch gern ans Meer. Zum Beispiel hier von Peking aus nach Qingdao, ehemalige deutsche Kolonialstadt. Da gibt's viele Strände und da stehen dann die Menschen zu Tausenden im Wasser. Viele können ja auch nicht schwimmen.
6: Alltag anders, auch heute wieder zusammengestellt von Matthias Baxmann und Matthias Eckhold. Die Idee für diese Folge kam von unseren Hörerinnen Sophie Kraus und Doris Gerstlohner. Und wir freuen uns immer sehr über Themenvorschläge. Die E-Mail-Adresse dazu ist alltag.anders@deutschlandfunkkultur.de. Die Band Hooverphonic hat ein Album, in dem sie die Geschichte von Jackie Kane erzählen. Das ist eine fiktive Sängerin, die alle Hochs und Tiefs der Musikkarriere mitmacht. In diesem Song hier geht es um die Hochphase des Poplebens. Hooverphonic mit The World Is Mine.

0: Deutschlandfunk Kultur, 7.48 Uhr ist es. Es gibt ein paar berühmte große Friedhöfe, die auch Touristenattraktionen sind. Der Melaten-Friedhof in Köln zum Beispiel oder der Zentralfriedhof in Wien mit seinem ikonischen Merchandise, das Sie da kaufen können mit so Slogans wie "Hier liegen Sie richtig" oder habe ich jetzt auch gesehen Christbaumkugeln mit dem Text "Last Christmas?" Fragezeichen. Auch die weniger prominenten Friedhöfe, vor allem in den Städten, werden aber gerade offenbar als Freizeitorte immer beliebter. Was macht einen Friedhof zu einem guten Freizeitort und was macht das mit unserem Verhältnis zum Tod, wenn wir jetzt auf dem Friedhof ins Café gehen, joggen, lesen? Das besprechen wir mit Thorsten Benkel, Soziologe. Er forscht an der Universität Passau zu kulturellen Fragen rund um den Tod und auch zu Friedhöfen. Schönen guten Morgen, Herr Benkel.
1: Ja, guten Morgen.
0: Herr Benkel, Sie beobachten in Ihrer Forschung, dass Friedhöfe immer mehr als Freizeitorte genutzt werden. Was machen die Menschen denn da?
1: Tja, die machen eigentlich alles Mögliche, was man sich vorstellen kann und manchmal auch Sachen, die man sich nicht vorstellen kann. Im Wesentlichen, also da wird gejoggt, ne? Also diese Fahrradfahren eigentlich nicht erlaubt auf den allermeisten Friedhöfen. Die Friedhöfe werden aber dafür instrumentalisiert. Die sind quasi Parkersatz, oft die grüne Lunge der Stadt. Und in diesem Sinne werden sie also genutzt. Manche angeln sogar, wenn es der Friedhof hergibt, also wenn man da ein Gewässer hat. Oder es wird gegrillt. Weniger sozusagen aufregend ist, dass man sich hinlegt auf eine Decke und ein Buch liest. Das kommt entsprechend häufiger vor. Und es gibt Friedhöfe, die Spielplätze installieren. Manchmal hat das was Symbolisches, manchmal sind die auch wirklich zur Nutzung da. Also die Bandbreite ist sehr groß.
0: Okay, also Friedhöfe sind gute Freizeitorte, weil sie grün sind. Das leuchtet mir irgendwie ein. Bei welchem Friedhof kann man denn diese Entwicklung zum Beispiel schon gut sehen? Haben Sie da ein Beispiel im Kopf, wo wir das mal ein bisschen aufdröseln können?
1: Ja, in München, im Universitätsviertel, da gibt es einen alten Friedhof, der eigentlich nicht mehr genutzt wird als solcher. Die Gräber sind noch da, aber das ist ein sogenannter aufgelassener Friedhof, da wird niemand mehr begraben. Und dann hat eben die Bevölkerung, die Anwohner haben diesen Friedhof für sich gewonnen, eben als Parkersatz, an dem man alles Mögliche anstellen kann. Es ist halt auch ein ruhiger und ein schöner, ein ästhetischer, ein besonderer Ort.
0: Gibt es diese Entwicklung nur im städtischen Raum oder gibt es auch im ländlichen Raum diese Entwicklung, dass Menschen ihre Freizeit auf dem Friedhof verbringen wollen?
1: Es ist aus meiner Sicht vor allem ein großstädtisches Phänomen. Eben deshalb, weil man im ländlichen Raum ja relativ rasch und relativ schnell im Grünen ist, also im anderen Grünen sozusagen, Ausweichmöglichkeiten hat. In den Städten sind die Friedhöfe halt eben so Oasen, die eine besondere Ruhe mit sich bringen, die man ja auf den Straßen und so weiter sonst nicht hat. Und das spielt da sicher eine Rolle.
0: Meinen Sie, es spielt auch eine Rolle, dass im ländlichen Raum die Chance, also dass es weniger Friedhöfe gibt und dadurch die Chance größer ist, dass ich den eben im Beerdigungskontext schon kennengelernt habe? Könnte das eine Rolle spielen?
1: Naja, es könnte zumindest so sein, dass in großen Städten, selbst wenn man mal jetzt einen familiären Trauerfall hat, dass die Bestattung auf einem Friedhof hat und dann eben
0: doch... Genau, es gibt noch einen anderen.
1: Es gibt noch ja viele andere dann häufig, wenn Sie mal jetzt Berlin nehmen mit 200 Friedhöfen. Also die Chance, dass dann sozusagen ein morbides Gefühl aufkommt, ist natürlich verringert. Im Dorf ist das anders.
0: Warum passiert das denn eigentlich gerade jetzt, dass Friedhöfe als Freizeitorte entdeckt werden oder wahrscheinlich wiederentdeckt werden? Also warum gerade jetzt?
1: Naja, der Friedhof als Parkgestaltung, das gibt es seit Ende des 19. Jahrhunderts, das gibt es schon lang. Aber wir haben mittlerweile in Deutschland und auch in europäischen Nachbarstaaten die Tendenz, dass Menschen sozusagen gar nicht den Friedhof mehr nutzen für den eigentlichen Zweck. Also es gibt Alternativen zur Bestattung, die sind manchmal nicht legal, die werden trotzdem verwendet, sodass es auch eine gewisse Distanzierung zum Friedhof als Trauerort gibt. Und wenn ich da sozusagen gar niemand mehr liegen habe, und auch selbst da gar nicht liegen möchte, dann kann ich den Ort mir anders aneignen, eben vor allem im Hinblick auf diese besondere ästhetische Stimmung, die er ja ohne Frage ausstrahlt.
0: Hat das auch was mit dem Klimawandel zu tun und dem Umstand, dass eben Friedhöfe einfach viel Schatten bieten, der jetzt dringender gebraucht wird als noch vor ein paar Jahrzehnten?
1: Das bietet nicht jeder Friedhof. Insofern bin ich mir nicht so ganz sicher und glaube nicht, dass das jetzt das Nummer-1-Argument ist. Ich glaube tatsächlich, ist eine Mischung aus Erreichbarkeit, aus diesem ästhetischen Element und aus diesem Parkähnlichen. Es hat da eben auch was Besonderes sozusagen, wenn man auf dem Friedhof ist, im Gegensatz zu einem klassischen Park, wo natürlich auch sehr viel mehr Menschen sind. Mhm. Auf dem Friedhof hat man selber auch Ruhe.
0: Was macht das mit unserem Umgang mit dem Tod?
1: Das ist eine gute und schwierige Frage. Ich denke nicht, dass das jetzt Menschen mehr versöhnt mit dem Umstand, dass sie da selber liegen müssen. Ich habe eher den Eindruck, dass da immer noch so ein bisschen Verdrängung auch mitschwingt. Also klar, man sieht die Grabsteine, man liest die Namen, man kann sich dann so ein bisschen imaginieren, was ist da passiert. Aber das ist dann doch sehr fern. Man würde ja solche Freizeitaktivitäten auch nicht bringen, wenn da jetzt nebenan eine Beerdigung stattfindet. Mhm. Also so viel Pietät haben die Leute nach meinem Kenntnisstand schon. Also ich glaube, man trennt diese beiden Dinge, das Leben und den Tod, dennoch ziemlich stark.
0: Was halten die Friedhofsbetreiber von dieser Entwicklung, wenn Sie gerade gesagt haben, es gibt Friedhöfe mit Spielplätzen? Das heißt doch, dass manche Friedhöfe das auch aktiv für sich nutzen, oder?
1: Ja, das gibt es in der Tat. Also es gibt Friedhofsbetreiber, die zum Beispiel auch einen Trimmdichtpfad aufstellen, Sportgeräte gezielt aufstellen. Also die wollen natürlich der Bevölkerung insofern in Anführungsstrichen was bieten. Und die wissen, dass ihre Friedhöfe auch anders genutzt werden als nur zur Trauer. Also die gehen damit recht reflektiert um. Es gibt auch Friedhofsbetreiber, das ist ja immer unterschiedlich geleitet. Es gibt auch welche, die sagen, sowas gehört sich nicht, sowas ist pietätlos, hier ist ein Ort der Stille. Der Punkt ist, die Menschen eignen sich diese Orte einfach an. Da ist ja kein Wachpersonal unterwegs. Und das meiste, was da geschieht, ist ja auch in Ordnung und ist nicht kriminell und vernichtet und zerstört ja auch nichts. Insofern ist es gut für den Friedhof, wenn er sich in dieser Hinsicht öffnet.
0: Das heißt, wenn Sie sagen, die Menschen trennen das ganz gut und achten darauf, dass gerade keine Beerdigung passiert, neben meinem Badetuch, auf dem ich liege, heißt das, Kritik von Angehörigen zum Beispiel gibt es auch eher selten, die sich da gestört fühlen und die das pietätlos finden?
1: Naja, es gibt alles im Leben, was man sich vorstellen kann, aber mir persönlich ist das tatsächlich noch gar nicht passiert. Ich habe das auch noch nicht mitbekommen.
0: Friedhöfe werden immer mehr auch zu Freizeitorten. Darüber habe ich hier im Deutschlandfunk Kultur mit Thorsten Benkel gesprochen. Er forscht an der Uni Passau zu kulturellen Fragen rund um den Tod und auch zu Friedhöfen. Vielen Dank fürs Gespräch, Herr Benkel.
1: Gerne.

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1: Mit Christiane Abelein. Der Bundestag entscheidet über die Reform der gesetzlichen Krankenversicherung. Die konkreten Sparpläne des Autobauers VW sind weiter unklar. Und der mittelalterliche Teppich von Bayeux ist zum ersten Mal seit fast 1000 Jahren in Großbritannien. Der Bundestag entscheidet auf seiner letzten Sitzung vor der Sommerpause über das umstrittene Sparpaket der Regierung für stabile Krankenkassenbeiträge. Der Entwurf von Gesundheitsministerin Warken war noch in mehreren Punkten verändert worden. Der Spitzenverband der gesetzlichen Krankenkassen hat kurz vor der Abstimmung noch einmal für die Reform geworben. Im Deutschlandfunk sagte der Vorstandsvorsitzende Blatt:
2: Machen wir uns noch mal deutlich, unsere Ausgaben steigen im Moment um 8% und wir nehmen nur 4% ein. Und am Ende ist das große Problem, was wir jetzt lösen müssen. Und was haben die Versicherten davon? Sie haben davon, dass sie jetzt 2 Jahre lang stabile Kassenbeiträge haben. Ich finde, das ist sehr, sehr wichtig, um das auch mal zu betonen. Darum geht's ja. Das dürfen wir nicht aus dem Blick verlieren, warum wir das eigentlich jetzt machen.
1: Oliver Blatt, Vorstandsvorsitzender des Spitzenverbands der gesetzlichen Krankenkassen. Der Hausärzteverband appellierte indes an den Bundesrat, das Sparpaket zu stoppen. Aus seiner Sicht wird sich die Versorgung der Patientinnen und Patienten spürbar verschlechtern. Der Bundestag entscheidet heute auch über mehr Befugnisse für die Bundespolizei. Die rund 50.000 Beamtinnen und Beamten, die an den deutschen Grenzen, an Bahnhöfen und Flughäfen im Einsatz sind, sollen mehr Möglichkeiten erhalten, Personen zu überwachen und Drohnen abzuwehren. Markus Sambale.
3: Ausgeweitet werden die Befugnisse, um Personen zu überwachen, Mobiltelefone zu orten und Autokennzeichen zu scannen. Die Bundespolizei erhält ausdrücklich die Möglichkeit, gegen fremde Drohnen vorzugehen und sie im Extremfall auch abzuschießen. Erlaubt wird auch die automatische Gesichtserkennung, zum Beispiel an Bahnhöfen. Aus der Opposition im Bundestag kommt Kritik. Die Linksfraktion warnt vor einer Überwachungsinfrastruktur, die langsam Orwellsche Ausmaße annehme.
1: Mit Blick auf die Landtagswahlen im September warnt der Bundesverband der deutschen Industrie vor einem Rechtsruck. Eine Regierungsbeteiligung der AfD hält der BDI nach den Worten von Hauptgeschäftsführerin Gönner für fatal. Der Kurs der AfD würde Investitionen erschweren und den Standort schwächen, statt Wachstum zu fördern, sagte Gönner dem Redaktionsnetzwerk Deutschland. Auch andere Wirtschaftsverbände und Fachleute wie das Institut der deutschen Wirtschaft warnen vor den ökonomischen Folgen der Politik der AfD. Die AfD ihrerseits mahnt immer wieder eine grundlegende Neuausrichtung der Wirtschaft an. Sie bemängelt vor allem hohe Energiekosten und Steuern. Den Fachkräftemangel will sie durch die Aktivierung heimischer Talente angehen. Wie es beim angeschlagenen Volkswagen-Konzern weitergehen soll, ist unklar. Nach einer stundenlangen Aufsichtsratssitzung in Wolfsburg wurden keine konkreten Ergebnisse mitgeteilt. Niedersachsens Ministerpräsident Lies erteilte Schließungsplänen der VW-Führung eine Absage. Das Land Niedersachsen sitzt im Kontrollgremium des Unternehmens. Helmut Eickhoff.
4: In einem offiziellen Statement spricht der Konzernvorstand von einem Zukunftsplan. Volkswagen solle schlanker werden, mit weniger Modellen und niedrigeren Kosten. Von Werksschließungen oder auch Stellenabbau keine Rede. Der Konzern vermied es, davon zu sprechen. Es bleibt nach dieser Aufsichtsratssitzung also offen, wie hart die Einschnitte sein werden. Gewerkschaft und Betriebsrat haben schon erbitterten Widerstand angekündigt. Werksschließungen seien mit ihnen nicht zu machen. Der Umgang des Vorstands mit der Belegschaft sei an Respektlosigkeit nicht zu überbieten.
1: Der mittelalterliche Wandteppich von Bayeux ist in London eingetroffen. Das teilte das British Museum am Morgen mit. Direktor Nicholas Cullinan sprach von einem einzigartigen Moment. Vorher war tagelang darüber spekuliert worden, wann das empfindliche Objekt wohl auf die Reise geht. Gestern Abend hatte der bestickte Teppich dann die Normandie verlassen, in einem Hightech-Behälter, der Vibrationen abschirmt und Luftfeuchtigkeit und Temperatur konstant hält. Im Herbst wird das Werk in London ausgestellt. Beim Vorverkaufsstart Anfang Juli waren alle Tickets innerhalb von 24 Stunden vergriffen. Das kunstvolle Objekt gehört zum UNESCO-Weltdokumentenerbe und erzählt den normannischen Sieg über England durch Wilhelm den Eroberer in der Schlacht von Hastings im Jahr 1066.
0: Das Wetter.
1: Im ganzen Land ist es sonnig, im Norden und Osten teils mit einigen Wolken. Dort liegen die Höchstwerte bei 25 bis 29 Grad, im Südwesten bei 29 bis 34 Grad.
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5: Guten Morgen, schön, dass Sie dabei sind. Wie sollte man im Reality-Fernsehen angemessen über männliche Gewalt gegen Frauen sprechen? Beziehungsweise gehört das überhaupt in solche Formate als Unterhaltung? Die Diskussion gibt es aktuell in meiner Sendung bei RTL+. Ich habe dazu gleich die Reality-TV-Expertin Anja Rützel zu Gast.

0: Your Room war das von Seda hier im Deutschlandfunk Kultur. 8.08 Uhr ist es. Bei RTL Plus gibt es seit ein paar Wochen eine neue Reality-TV-Show. Bad Boyfriends heißt die. Da stellen sich heterosexuelle Paare bzw. die Männer an diesen Paaren dem Test. Sind sie schlechte Partner? Und das Format ist aktuell in der Kritik, weil in der neuesten Folge ohne jede Einordnung über einen möglichen Femizid gesprochen wird. Folgende Situation: Es findet eine der Kandidatin Nacktaufnahmen von einer fremden Frau auf dem Handy ihres Mannes. Der Mann versucht, sie zu beruhigen. Er habe keinen Kontakt mehr zu der Frau, weil die Frau getötet worden ist von ihrem damaligen Partner. Keine Einordnung in der Sendung. Danach wird relativ schnell weiter gelacht und getanzt. Von RTL gibt es ein kurzes Statement. Sie bitten, mit dem Thema respektvoll umzugehen, nicht zu spekulieren, die Privatsphäre der Angehörigen zu respektieren. Nehmen Sender und Produktionsfirmen von Reality-Formaten es billigend in Kauf, dass Gewalt gegen Frauen verharmlost wird, solange die Quote stimmt? Und was wäre eine angemessene Art gewesen, mit diesem Thema, mit der Szene umzugehen? Das besprechen wir jetzt mit Anja Rützel, Journalistin, Autorin und Reality-TV-Expertin. Schönen guten Morgen, Frau Rützel.
1: Guten Morgen.
0: Frau Rützel, Sie haben diese Folge von Bad Boyfriends gesehen, mit der Szene, die ich eben beschrieben habe. Wie hat das auf Sie gewirkt?
1: Ich war, wie soll man sagen, schockiert, aber nicht überrascht, würde ich sagen, weil ich seit einiger Zeit einen ziemlichen Brass darauf habe, wie Sender Gewalt gegen Frauen, gewaltvolles Verhalten zwar immer wieder in ihrem Programm haben, aber nicht wirklich gut damit umgehen.
0: Wir wissen ja auch nicht, ob dieser Femizid wirklich stattgefunden hat, und trotzdem macht RTL das in dieser Sendung zum Thema. Es ist wirklich ein Unterhaltungsmoment, ne? Es unterlegt diese Momente nach der Aussage des Kandidaten auch noch mit so spannender, düsterer Musik und ordnet dann aber eben nicht ein. Es ist ganz eindeutig eine Schilderung eines Mordes, die hier Unterhaltung ist, oder?
1: Ja, und ich finde richtig krass, dass das so eingewoben wird als wie beiläufiger Content und ja tatsächlich implizit auch ein bisschen in dem Sinne, also Sie haben es ja eben gesagt, Maki, dieser Mann, sagt dann ja auch zu seiner Freundin, es gibt keinen Kontakt mehr mit der Frau, sie ist nicht mehr am Leben, sie wurde ja umgebracht, so nach dem Motto, Femizid als Beschwichtigung, mach dir keine Sorgen, ich kann dich gar nicht mit dieser Frau auf dem Video betrügen. Das fand ich besonders schockierend, dass da muss man eingreifen als Moderation. Das kann man nicht so einfach stehen lassen.
0: Ich habe mich auch gefragt, ob das in der gesamten Produktion niemandem aufgefallen ist, dass das unangemessen ist. Also weder in der Moderation, den Redakteurinnen vor Ort, nicht im Schnitt, bei der Abnahme durch den Sender. Das müssen ja sehr viele Leute gesehen haben und gedacht haben, das lassen wir jetzt so.
1: Ja, und das ist tatsächlich auch was mich sehr, sehr, sehr überrascht und immer wieder richtig wütend macht. Weil ganz oft, das ist ja kein Einzelfall, ne? In Reality-TV sind ja oft schlimme, fragwürdige Männer zu sehen, die sich dann schlimm und fragwürdig, wenig überraschend, auch verhalten. Dafür werden sie auch eingekauft. Und dann wird gerne mal nachgebessert. Und das ist dann die sogenannte pflichtschuldige Aufklärungstafel oder die Einblendung mit der Hotline oder so, wo ich denke, das ist zu spät und zu wenig, was ihr da macht.
0: Was wäre denn ein angemessener Umgang mit dem Thema gewesen oder mit ähnlichen Szenen?
1: Also ich denke, dass in solchen Momenten direkt eingegriffen werden sollte, in diesem Moment, in dem das produziert wird und nicht erst hinterher im Schnitt und so weiter, sondern die Moderation vor Ort, die Moderatorin, der Moderator muss da irgendwie reingehen, sofern jemand vor Ort ist, und eben sagen, Moment, was hast du da gesagt, und eben einhaken. Oder wenn oft sind ja keine moderierenden Instanzen vor Ort bei Reality, dann muss eine Strafe folgen. Also wir haben zuletzt gesehen, bei Prominent getrennt gab es einen Fall, da hat in einem vermeintlich klärenden Beziehungsgespräch ein Mann ein Glas vor seiner Ex-Partnerin auf den Boden geworfen, also sehr gewaltvoll agiert und so. Da muss eigentlich unterbrochen werden, und es müssen auch, also ich glaube, am Ende helfen nur Konsequenzen, Strafen, Rausschmiss, Honorarminderung, solche Dinge.
0: Der Streaming-Anbieter RTL Plus und der Sender RTL wird für diese Ausstrahlung jetzt kritisiert. Welche Maßnahmen können denn aber Fernsehproduktion und Sender ergreifen, um solche Fehler nicht mehr wiederzumachen? Muss man sich vornehmen, dass man das ändert? Müssen andere Instanzen da drauf gucken, damit es eben Konsequenzen gibt? Oder wie macht man das?
1: Also ich glaube wirklich, dass es eine Bewusstseinsschulung geben muss. Und ich hoffe eben auch, dass nicht, also es ist jetzt ein sehr zynischer Gedanke, aber ich hoffe nicht, dass solche Dinge wie diese Aufregung einkalkuliert sind in das PR-Modell für diese Formate. Das ist sowas, was mein zynisches schwarzes Herz mir manchmal dann doch einflüstert, zu sagen, naja, hätte dieses Format jetzt so viel Aufmerksamkeit bekommen, denn es ist nicht sehr unterhaltsam. Ich habe auch die anderen Folgen gesehen. Wenn wir jetzt nicht, wir nicht auch darüber reden würden, vollkommen zu Recht. Also deswegen bin ich manchmal nicht so sicher. Ich meine, es ist vollkommen klar, dass solche Leute auch deswegen gecastet werden und immer wieder gecastet werden, weil Aufreger zu erwarten sind, über die man dann spricht. Das ist schon ein bisschen ein tragischer Gedanke auch.
0: Wenn wir jetzt mal diesen aktuellen Fall außen vor lassen, toxische Männlichkeit an sich ist aber doch schon ein Erfolgsgarant für eine Reality-Show, oder?
1: Ja, ist es tatsächlich, weil man dann weiß, es scheppert sozusagen. Und wenn jetzt nur harmonisch da Menschen, die harmonisch miteinander umgehen, dann wäre das zwar irgendwie sehr wholesome und für unser aller Nervenkostüm ganz gut, aber natürlich guckt sich das keiner an. Und ich finde das an sich auch gar nicht per se schlimm. Also ich kriege öfter mal Zuschriften von Frauen, die meine Texte lesen und sagen, hey, ich habe in diesen Formaten mich wiedererkannt und erst da gesehen, Mist, ich sitze ja selbst in so einem Schlamassel. Die brauchten so ein bisschen quasi diese Distanz und diese mediale Aufarbeitung quasi, um zu sehen, mein Freund ist eigentlich genauso schrecklich, Hilfe. Und haben dann was unternommen dagegen. Insofern finde ich das an sich gut, aber man muss eben richtig damit umgehen.
0: Das heißt, das Entertainment-Zeigen von toxischer Männlichkeit kann auch wirklich einen gesellschaftlichen Mehrwert haben, aus Versehen.
1: Aus Versehen, genau. Also ich bin ja sowieso in den guten Momenten von Trash TV bin ich sofort bereit, als Advokatin in die Bresche zu springen und zu sagen, wir können da auch Sachen lernen, weil wir sie sehr komprimiert vorgeführt bekommen und eben, wie ich eben in meinem Beispiel erzählt habe, auch so vorgeführt bekommen, dass sie erstmal nichts mit uns zu tun haben, vermeintlich. Und dann kann man vielleicht auch Dinge und Erkenntnisse besser annehmen. Aber man darf das eben nicht ein Schleifchen drum binden um diese Männer und sagen, so hier haben sie ihr Label und deswegen können wir die jetzt immer wieder nach Belieben einsetzen. Man muss schon auch ein bisschen analysieren und eben verantwortungsvoll mit denen umgehen.
0: Es gibt doch aber wahrscheinlich auch Reality-Formate, die ohne solche Schockmomente auskommen, oder?
1: Ja, immer weniger. Also es gibt also ich finde es eigentlich, glaube ich, besser, wenn man sagt, hier haben wir vielleicht einen grässlichen Mann, aber schaut her, hier haben wir auch einen guten Mann. Mhm. So könnte es sein, weil das dann durch den Kontrast, glaube ich, nochmal mehr gewinnt, als hätten wir von vornherein lauter lobenswerte Exemplare. Es gab einen fantastischen Mann in der vergangenen Staffel der deutschen Ausgabe von Love is Blind bei Netflix, Gunnar. Ich kann ihn nicht hoch genug loben. Er war nicht bedürftig nach Bestätigung, er war ungewöhnlich klar, er hat die Unsicherheiten seiner zukünftigen Partnerin nicht gekränkt angenommen, sondern umarmend, hat sich gleichzeitig nicht als Retter inszeniert. Ich könnte noch Stunden weiterreden. Gunnar, vor allem im Kontrast mit anderen Männern in der Staffel, war fantastisch.
0: Große Liebe für Gunnar. Eine Reality-TV-Show von RTL Plus macht's anders. Sie ist in der Kritik wegen dem Umgang mit einer Szene, in der von einem mutmaßlichen Femizid erzählt wird. Das hat uns Anja Rützel eingeordnet, Journalistin, Autorin und Reality-TV-Expertin. Sie hat eine Reality-TV-Kolumne im Spiegel und auch diverse Podcasts zum Thema, unter anderem Sendepause, Fehlanzeige und auch den Bachelor-Podcast, den Batchcast. Vielen Dank fürs Gespräch, Frau Rützel.
1: Sehr gerne.
0: Sie hören Deutschland von Kultur, das ist Sean Koch, Hearts of Gold.

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1: 8.20 Uhr ist es. Viele Hitzetote und zu wenig Hitzeschutz gibt es in Deutschland. Das zeigen die Zahlen und das sagen auch Expertinnen. In der Politik gibt es die Forderung, da jetzt dringend nachzubessern. Katharina Thoms aus unserem Hauptstadtstudio.
2: Der heißeste Juni in Westeuropa. Eine so intensive Hitzewelle ohne menschengemachten Klimawandel praktisch ausgeschlossen. Und in der Folge sehr viele Tote. Angesichts dessen warf Grünen-Co-Fraktionschefin Katharina Dröge dem Bundeskanzler im Bundestag mangelndes Mitgefühl vor.
3: Bis heute, 12 Tage danach, kein einziges Wort vom Bundeskanzler zu einem Wochenende, wo das RKI gerade gemeldet hat, 4.310 Hitzetote. Kein einziges Wort in dieser Debatte, das geht auch an die SPD, zu einem Wochenende, wo die Rettungskräfte bis an die Grenze und darüber hinaus gearbeitet haben.
2: Im gesamten Juni sind mehr als 5.000 Menschen wegen der hohen Temperaturen gestorben, schätzt das Robert-Koch-Institut. Matthias an der Heiden, Statistiker am RKI.
4: Das ist schon eine massiv höhere Zahl. Wir gehen davon aus, wenn diese Hitze so nicht gekommen wäre, wären diese Menschen zumindest an dem Zeitpunkt und auch nicht jetzt in der folgenden Woche oder den folgenden Wochen verstorben.
2: Deutschland ist insgesamt nicht entsprechend auf die Folgen des Klimawandels vorbereitet. Kaum Klimaanlagen in Schulen, Krankenhäusern oder Pflegeeinrichtungen. Es fehlt an Grün in Städten und genügend Luftschneisen für natürliche Kühlung. Linke und Grüne fordern mehr aktiven Hitzeschutz von der Bundesregierung. Katharina Dröge von den Grünen forderte im Bundestag erneut ein Sofortprogramm.
3: Um die Schulen, um die Altenpflegeeinrichtungen und die Krankenhäuser mit Klimaanlagen auszustatten, in Kombination mit der Solaranlage. Das würde die Menschen dort schützen. Das würde Menschenleben retten.
2: Noch nicht alle Bundesländer und nur ein kleiner Teil der Städte haben Hitzeaktionspläne und kümmern sich ausreichend um Klimaanpassung. Obwohl Klimaanpassung Aufgabe der Länder und Kommunen sei, so Bundesumweltminister Carsten Schneider, SPD, diese Woche im Bundestag.
5: Trotzdem stehen wir zu unserer Verantwortung und haben mit dem Sondervermögen 100 Milliarden Euro, ich finde, das ist sehr, sehr viel Geld zur Verfügung gestellt.
2: Das Geld könnten Kommunen frei verwenden, eben auch für Hitzeschutz. Schneider sagte zu, dass die Regierung im kommenden Haushalt auch zwei Bundesprogramme weiterführen will. Soziale Einrichtungen und Kommunen können damit Fördergeld beantragen, um sich besser auf Hitzewellen vorzubereiten.
5: Und wir werden den Koalitionsvertragsaufgabe, eine Gemeinschaftsaufgabe für Klimaanpassung auf den Weg zu bringen. Ich bereite das gerade vor, werde das dann im Kabinett und im Bundestag zur Abstimmung stellen. Wir brauchen dafür 2/3 Mehrheit im Bundestag und Bundesrat.
1: Politische Forderung nach mehr Hitzeschutz in Deutschland. Sie hören Deutschlandfunk Kultur. Die erste englischsprachige Single von der Französin Vanessa Paradis war 1992 diese hier, Beamer.

0: Baby von Vanessa Paradis. 8.26 Uhr ist es.
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2: Jazz, Soul und Blues vor maritimer Hafenkulisse. Damit lockt das zweitägige Festival Elbjazz nach Hamburg. Heute und morgen spielen auf dem Werftgelände von Blom und Voss zum Background-Sound von Möwen und krachenden Überseecontainern unter anderem die Pop- und Soul-Legende Tom Jones und die ebenfalls britische Musikerin Green Tea Peng.

0: Das Elbjazz-Festival in Hamburg. Heute und morgen an verschiedenen Spielorten im Hamburger Hafen. Wie lässt sich unsere Lebenswelt in der Kunst abbilden? In den 60er Jahren hat diese Frage viele KünstlerInnen um- und aus ihren Ateliers herausgetrieben. Die Ausstellung Radikal Real in Mannheim zeigt Arbeiten von Yves Klein, Daniel Spörri, Niki de Saint-Phalle und vielen weiteren, in denen sie unsere Beziehung zu den Dingen in den Mittelpunkt stellten. Die Kuratorin Luisa Hese.
1: Das ist eben ein ganz wichtiger Punkt, mit dem sich diese KünstlerInnen auseinandersetzen und wieder fragen, was umgibt uns eigentlich? Was macht unsere Gegenwart aus? Wie können wir mit den gesellschaftlichen, politischen Fragen umgehen, anstatt uns zurückzuziehen auf unseren eigenen kleinen Künstlergenius?
0: Radikal, real, Nouveau Realisme und die Kunst der 1960er Jahre. Die Ausstellung ist noch bis zum 11. Oktober in der Kunsthalle Mannheim zu sehen. Sind Liebe, Ehe, Selbstbestimmung und persönliche Freiheit miteinander vereinbar? In ihrem Roman Night and Day aus dem Jahr 1919 wirft Virginia Woolf Fragen auf, die bis heute intensiv verhandelt werden. Der gesellschaftskritische Stoff ist jetzt als Romantikkomödie im Kino zu sehen.
2: Ich will mich bewerben in Cambridge.
3: Kommt absolut nicht in Frage. Du wirst heiraten und Ehefrau sein.
0: London im frühen 20. Jahrhundert. Katharine brennt für Astronomie, ist allerdings stets bemüht, einen großen Bogen um die Liebe zu machen. Bis sie bei der temperamentvollen Frauenrechtlerin Mary einen jungen Anwalt kennenlernt und ihr Weltbild gehörig ins Wanken gerät.
4: So abwegig für sie, sich vorzustellen, dass ein Mann den Erfolg einer Frau unterstützen will?
0: Night and Day. Die Romantikkomödie nach dem Roman von Virginia Woolf, jetzt im Kino.
5: Die Kulturtipps waren das von Julia Eickmann, 8.29 Uhr.
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7: Mit Christiane Abelein. Der Bundestag stimmt heute über die Reform der gesetzlichen Krankenversicherung ab. Versicherte müssen mit Einschnitten rechnen. Vorgesehen sind unter anderem Einschränkungen bei der kostenlosen Mitversicherung von Ehe- oder Lebenspartnern und höhere Zuzahlungen für Medikamente. Außerdem höhere Beiträge für Besserverdienende. Auch Ärzte, Krankenhäuser und die Pharmaindustrie sollen zu dem Sparpaket beitragen. Der Vorsitzende des GKV-Spitzenverbands Blatt appellierte an die Länder, der Reform zuzustimmen. Ob das Gesetz den Bundesrat heute schon passiert, ist aber noch offen. Bei Unfällen mit E-Scootern gelten künftig strengere Regeln für deren Vermieter. Geschädigte sollen dadurch leichter an Schadenersatz kommen. Der Bundestag hat eine entsprechende Gesetzesänderung verabschiedet. Künftig gilt eine verschuldensunabhängige Halterhaftung. Das heißt, Betreiber von E-Rollerflotten müssen für Unfallkosten aufkommen, wenn der eigentliche Verursacher nicht belangt werden kann. Bei Unfällen mit parkenden E-Scootern müssen Geschädigte außerdem nicht mehr nachweisen, dass ein Fahrer oder eine Fahrerin das Fahrzeug fehlerhaft abgestellt hat. Fast eine Woche dauerten die Trauerfeiern im Iran für den obersten Führer Khamenei. Nun ist er beigesetzt worden. Die Bestattung fand in Khameneis Heimatstadt Mashhad statt, im Iman-Reza-Schrein, einem wichtigen schiitischen Heiligtum des Landes. An den staatlich organisierten Trauerzeremonien hatten offiziellen Angaben zufolge Millionen Menschen teilgenommen. Khamenei war Ende Februar durch einen gemeinsamen Luftangriff Israels und der USA auf seinen Amtssitz in Teheran getötet worden. Die Zahl der Ebola-Fälle in der Demokratischen Republik Kongo ist innerhalb einer Woche um 25% gestiegen. Die Gesundheitsorganisation Africa CDC sprach von der schnellsten Verbreitung eines Ebola-Virustyps jemals. Nach offiziellen Angaben wurden seit Beginn des Ausbruchs im Mai rund 1760 Fälle bestätigt. Laut Africa CDC werden inzwischen die Behandlungsbetten knapp. Im weniger stark betroffenen Nachbarstaat Uganda hat sich die Lage dagegen entspannt. In beiden Ländern starben bisher 600 Menschen an der Krankheit. Das Höhlenkloster in Kiew gilt als eines der wichtigsten Zentren des orthodoxen Christentums in Osteuropa. Vor einem Monat wurde es bei russischen Angriffen beschädigt. Die Reparaturarbeiten haben schon begonnen. Doch die ukrainische Regierung plant auf dem Gelände auch noch eine staatliche Gedenkstätte. Und das stößt auf Widerstand. Ein Nationalpantheon soll Menschen ehren, die sich zum Beispiel für die Unabhängigkeit des Landes eingesetzt haben. Die ukrainische orthodoxe Kirche protestiert. Aus ihrer Sicht wird die religiöse Bedeutung des Klosters immer weiter zurückgedrängt.
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7: Im ganzen Land ist es sonnig, im Norden und Osten teils mit einigen Wolken. Dort liegen die Höchstwerte bei 25 bis 29 Grad, im Südwesten bei 29 bis 34 Grad.
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5: Schönen guten Morgen, ich freue mich, dass Sie zuhören. Manche Menschen wollen offenbar nie in Rente gehen und ich kann mir vorstellen, dass das in diesem Fall eine ganze Menge Leute sehr freut. Die Rolling Stones haben ein neues Album, da hören wir gleich rein. Und wir erfahren auch, wer es geschafft hat, Keith Richards zu sagen, dass er dafür gefälligst morgens um 8 vorbereitet im Studio zu stehen hat.

0: Gentleman von Butchera. Das ist ein Singer-Songwriter aus Australien. Sie hören Deutschlandfunk Kultur, 8.36 Uhr. Auf Tour zu gehen, das geht für die Rolling Stones scheinbar nicht mehr. Aber ein neues Album aufzunehmen, das fällt ihnen umso leichter. Foreign Tongues, das heute erscheint, ist das 25. Studioalbum der Stones. Das ist schon das zweite in knapp 3 Jahren. Und offenbar vor allem der Verdienst von Produzent Andrew Watt, einem Meister der Motivation. Das hat Stones-Mitglied Ron Wood meinem Kollegen Marcel Anders erzählt.
1: He's going, come on, we're gonna get, you know, I'm gonna a Grammy here.
2: Ihr sagt Sachen wie, los Leute, das muss gut genug für einen Grammy werden. Und wir, ganz ruhig, wir machen nur ein bisschen Musik. Doch es funktioniert. Und wir brauchen jemanden, der uns herumkommandiert, der sagt, ihr seid morgen früh um 8 Uhr im Studio und dann sind alle Gitarrenparts ausgearbeitet. Es erfordert Mut, so mit Keith umzuspringen, aber es ist gut.
3: Dabei sorgt Andrew Watt nicht nur für Disziplin. Der amerikanische Starproduzent stachelt die Herren Richards, Jagger und Wood auch zu neuen Höchstleistungen an, indem er sie auf das besinnt, wofür sie stehen und was sie am besten können. So hat er auch schon Iggy Pop oder Ozzy Osbourne zu alter Stärke verholfen. Und das gelingt hier besonders gut, weil ihm die Stones scheinbar vertrauen.

0: Foreign Tongues ist die Essenz der dienstältesten Rockgruppe der Welt. Die 14 Stücke decken alle Facetten und Spielarten ihres Sounds ab. Pop, Rock, Blues, gelegentlich auch Country, Funk und Soul. Mal betont hymnisch und harmonisch, aber auch gerne mal richtig brachial und wild, wie sonst nur Neil Young. Oder wie es Ron Wood formuliert:
1: The guitar parts are such a risk.
2: Die Gitarrenparts sind volles Risiko. Ich springe da quasi ins kalte Wasser, was sich immer lohnt. Und was man auf dem Album hört, sind frühe Versionen der Songs. Also vielleicht nicht der erste Take, aber der dritte. Es ist alles sehr rau und direkt, einfach weil wir Spontaneität lieben.
1: Spontaneous, ja. Yeah.
0: Ein heftiges Gerumpel, doch das ist nicht die einzige Gangart. Die Stones bemühen sich um eine Balance, die für jeden etwas bietet und geben sich bis auf drei schwächere Stücke keine Blöße. Foreign Tongues ist viel Musik mit vielen Selbstzitaten und etlichen Highlights, mit Songs über Liebe und Freundschaft und ein paar Seitenhieben auf Politiker wie Tech-Milliardäre. Dabei werden die Stones von Gästen wie Bruno Mars, Steve Winwood oder Paul McCartney begleitet. Ex-Drummer Charlie Watts hat einen Auftritt in Hit Me in the Head und Keith Richards steuert mit Some of Us sein obligatorisches Solo bei. Alles wie immer und immer noch gut. Das Finale Beautiful Delilah ist eine Hommage an Chuck Berry. You Know I'm No Good, eine Coverversion von Amy Winehouse.
1: Just respect, really.
2: Wir zollen ihr Respekt, denn Amy war ein wunderbarer Mensch und ihr eigener größter Feind. Sie wusste nicht, wann man aufhören muss. So haben wir ein großes Talent verloren. Eine zweite Billie Holiday.
1: We lost a Billie Holiday again, you know.
0: Dass ausgerechnet Ron Wood über den richtigen Zeitpunkt fürs Aufhören spricht, hat etwas Ironisches. Er hat jahrelang exzessiven Missbrauch betrieben und erst mit dem Rauchen aufgehört, als man ihm einen Lungenflügel entfernt hat. Sein Bandkollege Keith Richards leidet unter fortgeschrittener Arthritis, die ihm lange Konzerte unmöglich macht. Doch das sind Themen, die Wood rigoros ablockt, genau wie das eigene Alter oder ein mögliches Karriereende.
1: You can't talk about those things.
2: Darüber darf man nicht reden. Und mir sind Zahlen auch völlig egal. Was besagen die schon? Zeit ist eine Illusion. Und wir Menschen sind die einzigen Lebewesen, die sich ihr unterwerfen. Dabei hat schon Einstein gesagt, Zeit ist, was man daraus macht. Und das stimmt doch, oder?
1: And that's true, isn't it?

Heute erscheint das 25. Album der Rolling Stones, Foreign Tongues. Und der Song hier ist zum Beispiel drauf, In the Stars.

0: the Stars von den Rolling Stones von ihrem neuen Album Foreign Tongues, das heute erscheint. 8.46 Uhr ist es. Erst hat die Türkei Nein gesagt, jetzt verweigert auch Ägypten das Anlegen des Kreuzfahrtschiffs Atlantic Gay Cruise in ihrem Hafen. Lynn Ruschka aus der Frühredaktion ist bei mir. Was ist da los? Was ist der Hintergrund?
1: Also das Kreuzfahrtschiff ist in Athen losgefahren und da hatte die Türkei schon gesagt, das Schiff darf nicht in Istanbul anlegen, weil eben eine Gruppe

0: an Bord sei, und ich zitiere jetzt, die für Verhaltensweisen bekannt sei, die mit unseren moralischen Werten unvereinbar sei. Und damit ist eben eindeutig der Fakt gemeint, dass es sich eben explizit um ein queeres Kreuzfahrtschiff handelt.
1: Und Ägypten sagt das jetzt auch?
0: Ja, Ägypten hat das noch nicht so gesagt, aber ich glaube schon, dass diese türkische Entscheidung so einen Domino-Effekt hatte. Ein Mitreisender hat jetzt berichtet, dass wirklich auf dem Schiff auch alle total schockiert waren, weil die das schon seit Jahrzehnten machen und es eben noch nie ein Problem gab. Und dann hatte er sich eigentlich nach der türkischen Entscheidung gefreut auf Ägypten und war dann so, okay, dann gehe ich eben zu den Pyramiden und gucke mir die an, und hatte sich ganz früh den Wecker gestellt, und dann kam eben über Nacht jetzt da auch das Verbot.
1: Und was macht das Kreuzfahrtschiff jetzt?
0: Ja, wahrscheinlich nach Kreta fahren einfach, und ja.
1: Obwohl ja weder in der Türkei noch in Ägypten ist Homosexualität ja explizit verboten, oder?
0: Ja, ich habe das nochmal nachgelesen. Also das Auswärtige Amt warnt bei beiden Ländern und hat auch richtig so einen Abschnitt eben zu den Rechten der queeren Community, wie die da eben eingeschränkt ist, und sagt ganz klar, die Rhetorik hat sich in der Türkei unter Erdogan gegen queere Personen extrem verschärft. Und in Ägypten ist es tatsächlich so, dass die ägyptischen Behörden auch bei Dating-Apps ganz klar gucken, also die auch nutzen, um queere Personen ausfindig zu machen. Also es ist einfach eine super angespannte Lage, und da passt das jetzt eben auch rein mit dem Kreuzfahrtschiff.
1: Und die queeren Menschen im Land haben ja eben nicht die Möglichkeit, einfach mit dem Kreuzfahrtschiff weiter nach Kreta zu fahren.

0: Arlin Cohn hier im Deutschlandfunk Kultur. Alles, was ich habe. Wenn Tech-Dystopien ernsthafte Beispiele werden für eine mögliche Zukunft, dann haben wir ein Problem, würde ich sagen. Die französische Politikwissenschaftlerin Asma Malar warnt in ihrem neuen Essay, dass der Menschheit ein neuer Totalitarismus droht mit einer Mischung aus rechter Politik und digitaler Technologie, wenn wir nicht aufpassen. Und Szenarien für das, was uns da erwarten könnte, findet sie in der Science-Fiction, im Cyberpunk, in dem Genre also, das genau solche Tech-Dystopien beschreibt mit übermächtigen Großkonzernen, technischer Überwachung und oder Korruption. Cyberpunk, das neue totalitäre System, heißt das Buch. Und Vera Linz hat es für uns gelesen. Schönen guten Morgen.
1: Guten Morgen.
0: Vera, über die Verbindung zwischen rechten Ideologien und digitaler Technologie wurde in den letzten Jahren ja schon einiges geschrieben. Was ist denn jetzt das Besondere am Essay von Asma Malar?
1: Also du hast es schon ein bisschen angedeutet in deiner Anmoderation. Das Besondere ist die Art und Weise, wie sie an das Thema rangeht. Für sie sind der Aufstieg rechter Populisten und die Allgegenwart der digitalen Medien zwei Seiten einer Medaille. Sie sieht einen zweiköpfigen Leviathan am Werke, in dem rechte Ideen mit antidemokratischen Technologien verschmelzen. Und das Ergebnis dieses Leviathans, also dieses unzerstörbaren, großen, übergroßen Monsters, ist ein struktureller Bruch, wie sie sagt, der in eine totale Diktatur führen kann. Dass es dazu kommt, ist zwar für sie nicht ausgemacht, aber sie zeichnet tatsächlich ein sehr dramatisches Bild von dieser möglichen Zukunft. Und das Besondere an ihrem Essay ist nämlich, dass sie nicht zurückschaut. Sie fragt nicht nach den Ursachen für die aktuelle Misere. Es geht ihr nur um die Dystopie, die sie beschreibt und die, wie sie sagt, uns jetzt schon umgibt eigentlich. Und die von den Autoren des Cyberpunk und deren Vordenker George Orwell schon vorweggenommen worden ist.
0: Wie sehen diese Dystopien genau aus? Also George Orwell kennt man vielleicht. Welche anderen Bilder aus dem Cyberpunk greift sie da auf?
1: Ja, also entsprechend geistern durch ihr Buch Menschen, die sich, Zitat, im Würgegriff der Technik befinden. Sie schildert das sehr ausführlich und nimmt dann immer Bezug auf einzelne Werke. Also man liest von Menschen auf der Suche nach Sinn in verwahrlosten Megastädten, wie man es aus dem Film oder auch dem Buch Blade Runner kennt. Mhm. Dann schreibt sie von Menschen, die einem Denkregime unterworfen sind, das auf Trumpsche Weise jedes Wort verdreht und entleert, wie man es eben von 1984 von George Orwell kennt. Und sie beschreibt eine Welt, in der transnationale Konzerne an die Stelle von Nationalstaaten getreten sind. Vorbild ist hier das Buch Neuromancer von William Gibson. Und das sind natürlich schon extrem bizarre Aussichten, die sie da liefert.
0: Sind das jetzt wilde Spekulationen oder siehst du da auch eine realistische Beschreibung und Prognose?
1: Also es ist nicht völlig abwegig, was sie da skizziert, finde ich, nicht nur wegen der Parallelen zu heute, sondern sie beschreibt auch am Beispiel der USA drei Mutationsphasen, so nennt sie das, in denen die Demokratie gerade auseinandergenommen wird. Demnach ist die erste Etappe gerade durchschritten worden. Da wurde die Aufmerksamkeit mittels sozialer Medien so umgesteuert, dass das Postfaktische von Trump eine neue Wahrnehmung der Realität geschaffen habe. Etappe 2, darin befinden wir uns gerade, nennt sie Post-Law Politics. Gemeint ist hier die Aushöhlung des Staats, wie sie Trump mit seiner Behörde DOGE betrieben hat. Und in der dritten Phase würde dann die Trennung von politischer und technologischer Macht verschwinden. Also beides würde dann miteinander verschmelzen.
0: Wie erklärt sie denn, dass diese Aushöhlung des Staats in den USA so scheinbar reibungslos passieren konnte?
1: Ja, die Frage, die damit zusammenhängt, ist auch, lässt sich das stoppen? Also es sind zwei Seiten einer Medaille und da wird sie nochmal so richtig, richtig dystopisch, denn Asma Malar hat einen sehr pessimistischen Blick auf die Menschheit, wie sich zeigt, und deshalb konnte auch Trump aus ihrer Sicht so durchziehen. Die Menschheit befinde sich in einer kollektiven Dissoziation, so ihre Diagnose, also zu Deutsch Realitäten, die belasten, werden ausgeblendet, man spaltet das ab und damit erklärt sie auch den ausbleibenden Widerstand. Längst sind unsere Hirne an der Leine, sagt sie, der Mensch den Algorithmen erlegen. Wir sind also verloren. So ihre krasse Einschätzung, die sie allerdings, muss man auch dazu sagen, am Ende ihres Essays auch wieder kassiert.
0: Für wie plausibel hältst du den Essay insgesamt?
1: Naja, es ist ein widersprüchliches, krasses, ein wildes Buch. Es ist rasant geschrieben, also die Ansprache ist sehr dringlich. Es macht auch wirklich Spaß, das zu lesen. Am Ende macht sie auch noch Vorschläge, wie man das von ihr befürchtete neue totalitäre System doch noch abwenden kann. Also zum Beispiel soll sich Europa beeilen und neue Allianzen jenseits der USA schmieden, um so wieder einen Einfluss zu gewinnen und seine Demokratien zu stärken. Und sie rät auch jedem Einzelnen von uns zu zivilem Widerstand in Form von Demonstrationen oder auch indem man analoge Medien nutzt wie Papier und Bleistift. Also sie sieht noch Licht am Ende des Tunnels. Das ist widersprüchlich zu dem, was sie vorher als Dystopie beschrieben hat. Aber es rüttelt auf, es erschreckt einen, weil man denkt, oh, es könnte schon so sein, dass wir vielleicht doch im Cyberpunk schon leben oder auch nicht. Und es fühlt sich so ein bisschen an wie so eine Schocktherapie, der man sich, finde ich, durchaus unterziehen sollte. Es ist lehrreich, man bekommt den Spiegel vorgehalten und es macht auch Spaß, das zu lesen.
0: Und hast du jetzt Lust, die ganzen Cyberpunk-Beispiele auch zu lesen, die sie erwähnt hat?
1: Nicht unbedingt. Ich sagte ja auch, warum. Also ich habe Blade Runner, den Film, gesehen und der ist so düster und so dunkel und es hat mich damals so deprimiert, dass mir das schon gereicht hat. Aber es gibt Menschen, die kommen damit vielleicht ein bisschen besser klar.
0: Vera Linz hat den neuen Essay von Asma Mallah für uns gelesen, über die auch ganz reale Vermischung von rechter Politik und digitaler Technologie. Cyberpunk, das neue totalitäre System, ist der Titel. Übersetzt von Stefanie Sing, ist bei CH Beck erschienen, 137 Seiten, 16 Euro. Und ab kurz nach neun haben wir im Deutschlandfunk Kultur gleich das spieleentwickelnde Paar Inka und Markus Brandt zu Gast. Dance the Night von Dua Lipa.

0: Dance the Night von Dua Lipa.
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6: Mit Christiane Abelein. Die Krankenkassenreform ist heute abschließend im Bundestag. Die Zukunft der Beschäftigten beim Autobauer VW ist weiter unklar. Und der Bundesgerichtshof befasst sich mit Plänen für ein Street-Art-Gemälde in Wuppertal. Die schwarz-rote Bundesregierung dringt darauf, das parlamentarische Verfahren zum Gesundheitssparpaket heute in Bundestag und Bundesrat abzuschließen. Mit der Reform sollen die Finanzen der gesetzlichen Krankenkassen stabilisiert und Beitragserhöhungen vermieden werden. Vorgesehen sind unter anderem höhere Beiträge für Besserverdienende, Einschränkungen bei der kostenlosen Mitversicherung von Ehe- oder Lebenspartnern und höhere Zuzahlungen für Medikamente. Die Länderkammer könnte das Paket noch in den Vermittlungsausschuss schicken und damit bremsen. Bayerns Ministerpräsident Söder warb im ZDF noch einmal für die Reform und kündigte an, dass sein Land im Bundesrat zustimmen werde.
7: Natürlich ist es so, dass die Details für jeden Einzelnen eine Herausforderung sind. Das haben wir gesehen. Aber es ist ein großes und wichtiges Gesamtpaket. Was ist denn der eigentliche Grund? Der Grund ist, dass uns die Krankenkassenbeiträge massiv steigen werden. Was für den Einzelnen eine Belastung ist, aber vor allem für die Wirtschaft eine Zusatzbelastung mit Lohnnebenkosten. Unser Wirtschaftsstandort braucht jetzt Veränderungen, um Arbeitsplätze zu stärken und sie nicht zu verlieren. Und darum ist dieses ganze Paket, auch wenn es an einigen Stellen wirklich schmerzt und nicht einfach ist, ist es, glaube ich, doch gerecht und fair.
6: War Bayerns Ministerpräsident Markus Söder, CSU. Der Bundesrat behandelt heute einen Antrag zu einem Preisdeckel für Kraftstoffe als Nachfolger für den ausgelaufenen Tankrabatt. Eingebracht haben die Initiative das Saarland und Mecklenburg-Vorpommern. Vorbild ist ein Modell aus Luxemburg. Dort legt das zuständige Ministerium nach Angaben des Bundesrates mehrmals pro Woche einheitliche Höchstpreise für die Kraftstoffarten und Tankstellen fest. Unternehmen, die gegen die Vorgaben verstoßen, müssen mit Sanktionen rechnen. Der einheitliche Höchstpreis soll Verbraucherinnen und Verbraucher vor extrem hohen Kraftstoffpreisen schützen. Zugleich sollen spekulative Festlegungen und unverhältnismäßige Gewinnmargen für die Mineralölkonzerne verhindert werden. Eine Deckelung des Preises ist laut dem Antrag nötig, da die Lage in Nahost weiter instabil ist und der Zulauf von Rohöl- und Mineralölprodukten durch die Straße von Hormus derzeit unsicher. Der Bundestag entscheidet heute auch über mehr Befugnisse für die Bundespolizei. Die rund 50.000 Beamtinnen und Beamten, die an den deutschen Grenzen, an Bahnhöfen und Flughäfen im Einsatz sind, sollen mehr Möglichkeiten erhalten, Personen zu überwachen und Drohnen abzuwehren. Markus Sambale.
8: Ausgeweitet werden die Befugnisse, um Personen zu überwachen, Mobiltelefone zu orten und Autokennzeichen zu scannen. Die Bundespolizei erhält ausdrücklich die Möglichkeit, gegen fremde Drohnen vorzugehen und sie im Extremfall auch abzuschießen. Erlaubt wird auch die automatische Gesichtserkennung, zum Beispiel an Bahnhöfen. Aus der Opposition im Bundestag kommt Kritik. Die Linksfraktion warnt vor einer Überwachungsinfrastruktur, die langsam Orwellsche Ausmaße annehme.
6: Die Beschäftigten von Volkswagen wissen noch nicht, wie es mit ihren Jobs weitergeht. Nach der Sitzung des Aufsichtsrats gestern Abend wurden keine konkreten Schritte zu Stellenstreichungen oder der Schließung von Werken mitgeteilt. Die Politik reagierte inzwischen auf die Unruhe bei VW. Maximilian Ulrich.
9: Niedersachsens Ministerpräsident Olaf Lies von der SPD erteilte möglichen Werksschließungen bei VW eine Absage. Diese seien keine Zukunftsstrategie für Volkswagen, sagte Lies nach der Aufsichtsratssitzung am Donnerstagabend. Lies betonte, dass eine tragfähige Lösung nur mit den Mitarbeitern und Mitarbeiterinnen gelingen könne. Sachsens Ministerpräsident Kretschmer von der CDU warf VW im Deutschlandfunk vor, Fehler in den letzten Jahrzehnten gemacht zu haben. Das Unternehmen habe einen zu großen Wasserkopf und sei ineffizient.
6: Pläne für ein großformatiges Street-Art-Gemälde an einem Hochhaus in Wuppertal beschäftigen zur Stunde den Bundesgerichtshof. Denn während die Mehrheit der Wohnungsbesitzer auf Kunst setzt, hat sich ein Eigentümer durch die Instanzen geklagt. Er will verhindern, dass die Nordfassade Teil eines stadtweiten Projekts wird. Dabei sollen mehrere Kunstwerke ein Ensemble bilden. Wie das Street-Art-Gemälde am Ende aussieht, ist noch nicht klar und das stört den Kläger. Zu seinen anderen Argumenten gehört, dass das Werk die Wohnanlage grundlegend umgestalten würde. Mit seiner Auffassung konnte sich der Mann in vorigen Instanzen nicht durchsetzen. Ob der Bundesgerichtshof schon heute ein Urteil spricht, ist noch offen.
1: Das Wetter.
6: Im ganzen Land ist es sonnig, im Norden und Osten teils mit einigen Wolken. Dort liegen die Höchstwerte bei 25 bis 29 Grad, im Südwesten bei 29 bis 34 Grad.
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10: Und ich freue mich, dass Sie alle mit dabei sind und frage Sie gleich am Anfang, ob Sie wissen, was eine Ludographie ist. Ich finde, es klingt ja so ein bisschen anrüchig fast, ist es aber überhaupt nicht. Ludere, Latein, spielen. Und eine Ludographie ist ein Werksverzeichnis, nur dass die Autoren eben keine Bücher schreiben, sondern Spiele entwickeln. So wie unsere Gäste heute, Inka und Markus Brandt, sind Spieleautoren und sind hier zu mir ins Studio gekommen. Ohne Würfelbecher, wie ich sehe. Herzlich willkommen.
11: Na, hallo, hallo, danke schön.
10: Schön, dass Sie gekommen sind. Unter anderem stammt von Ihnen das überaus beliebte Spielserie Exit. Und da läuft die Produktion weiter auf Hochtouren. Was das konkret bedeutet, das werden Sie uns heute hier ein bisschen genauer erzählen. Nur ein Beispiel, während wir uns hier so was weiß ich den Schweiß abwischen und mit Sonnenmilch einschmieren, sind Sie gedanklich im Winter. Sie bereiten nämlich gerade den Exit Adventskalender vor. Das heißt, Sie gehen in den Keller, um sich in adventliche Gefühle zu versetzen, wenn Sie dran arbeiten? Oder was machen Sie da?
12: Wir sitzen bei uns am Küchentisch. Tatsächlich, wir müssen dafür nicht in den Keller. Das funktioniert in der Küche. Ja, und dann überlegen wir uns neue Rätsel für unseren Adventskalender. Oftmals haben die mit Gesang zu tun. Also wir haben in diesem Jahr schon die Weihnachtslieder durchgesummt.
10: Weihnachtslieder durchgesummt, wunderbar. Das ist übrigens nicht der Adventskalender für 26, sondern für 27, ne?
11: Genau, der für 26 ist eigentlich schon fast in Produktion, ja.
10: Da muss man doch ganz schön weit im Voraus denken. Wir lassen uns gedanklich jetzt in dieser Stunde hier einschließen und suchen mit den Spieleautoren Inka und Markus Brandt den Exit.

0: Ohrwurm der niederländischen Sängerin Cara Emerald, Tangled Up. 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Inka und Markus Brandt sind Spieleautoren und als solche seit 10 Jahren und länger, aber seit 10 Jahren sehr erfolgreich. 2016 kam nämlich Exit heraus. Und seitdem muss diese Sucht der Leute befriedigt werden, die Sucht auch über neue Varianten des Ausgangssuchens. Aber vielleicht müssen wir doch noch mal vorstellen, denjenigen, die Exit nicht kennen. Worum geht es in dem Spiel, Inka Brandt?
1: Also es geht eigentlich darum, dass man gemeinsam als Gruppe sich auf so ein Abenteuer am Spieltisch einlässt. Das heißt, man spielt in irgendeinem Setting, beispielsweise in einem Märchenwald oder so, und rätselt sich durch die Geschichte. Es sind also immer 10 Rätsel in jedem Exit und ja, im Grunde löst man ein Rätsel, um in der Geschichte weiterzukommen.
0: Und wenn ich das richtig höre, ist kein Gegeneinander, sondern alle müssen an einem Strang ziehen.
2: Genau, es ist ein kooperatives Teamerlebnis. Alle spielen zusammen.
0: Die Grundlage war, falls das jemand auch kennt, die Escape Rooms. Also, dass man in verschiedenen Städten sich in Räume einschließen lassen kann, in denen auch eine Geschichte meint. Man ist dann in einem Tempel oder so und muss da irgendwie raus. Wie kann man aber sowas und muss dann gemeinsam an den Wänden gucken oder an den Möbeln gucken, ob da irgendwie das Rätsels Lösung ist, wo der Ausgang liegt. Wie kann man sowas auf ein Brettspiel übertragen? Also wie war Ihnen da gleich der Gedanke, das lässt sich übertragen auf ein Brettspiel am Tisch?
2: Also tatsächlich war es der Verlag, der auf uns zukam und gefragt hat, ob wir uns vorstellen können, ein Escape-Spiel für zu Hause zu machen.
0: Und Sie konnten es sich gleich vorstellen?
2: Ja, weil wir selber in so Räumen waren, es geliebt haben und sehr rätselaffin auch sind und sofort Lust drauf bekommen haben. Und man muss sich natürlich darauf einlassen, wenn man es zu Hause spielt, man muss sich in eine Geschichte hineinziehen lassen, braucht ein bisschen Vorstellungsvermögen und dann funktioniert das, glaube ich, ganz gut. Und dann kann man auch am Tisch sich aus einem Tempel herausrätseln.
0: Weil Sie gerade sagen, man muss sich auf die Geschichte einlassen. Ist das weil man nennt sie ja Spieleautoren. Hat das diese Geschichte damit zu tun, dass Sie Autorin sind, Spieleautorin?
1: Ja, zum Teil auch. Wir versuchen natürlich jetzt nicht nur bei Exit, sondern eigentlich bei jedem Spiel die Spieler in irgendeine Welt mitzunehmen. Oder sehr oft ist das der Fall. Wo kann ich heute noch gegen Drachen kämpfen oder an der Börse spekulieren? Das geht am Spieltisch immer. Aber ich glaube, das Hauptding, warum man Autor sagt, ist, weil es ja viel, viel mehr ist, als einen Würfel auf den Tisch zu legen und einfach eine Regel zu machen, sondern hinter jedem Spiel steht eine Spielmechanik. Auch bei Exit, das ist halt komplett analog. Es gibt eine Dekodierscheibe, die für uns überprüft, ob wir den Code richtig rausgefunden haben. Und dieses ganze Spielsystem, das ist, glaube ich, die Autorenleistung letzten Endes.
0: Die Lösungen verstecken sich bei Ihnen in allem, was dieses Spiel, was man da kauft. Ne? Das kann auch in der Verpackung sein. Das heißt, ich muss da auch ein bisschen mit dem Material hantieren.
2: Genau, wir schulen das Out-of-the-Box-Denken tatsächlich. Alles, was im und am Spiel ist, kann Teil eines Rätsels sein. Das ist ein bisschen gewöhnungsbedürftig am Anfang. Aber wenn
0: das heißt, ich muss mich trauen, eine Schere anzusetzen und den Deckel zu zerschneiden beispielsweise jetzt.
2: Ja. Also mit der Schere wäre ich immer vorsichtig. Das Spiel sagt einem meistens, wann man die Schere nutzen darf. Denn wenn man es einmal durchgeschnitten hat, kann man es schlecht wieder heile machen.
0: Stimmt, ist vielleicht was anderes kaputt geschnitten, ja.
2: Aber ja, so ist es. Man muss sich überwinden, Spielmaterial in irgendeiner Form zu verändern.
0: Und das heißt ja auch so ein Einwegspiel, oder?
1: Es ist auf jeden Fall ein Einwegspiel. Wenn es das nicht wäre, man könnte es sowieso nicht nochmal spielen, weil man kennt dann die Lösung.
0: Stimmt.
1: Aber die coolen Rätsel sind halt letzten Endes möglich, weil wir Material verändern.
0: Aber Einwegspiel unter dem Nachhaltigkeitsgedanken ist das?
1: Ja, das ist, beschäftigen wir uns natürlich oft mit, aber alle Spiele sind in Deutschland produziert. Die Hauptmaterialien sind Karton und Papier. Jeder Prospekt, der mir ungefragt samstags in Briefkasten geschmissen wird, hat eine ganz andere Dimension. Also ich kann damit ganz gut leben. Ich finde es viel, viel schlimmer, die Containerschiffe, die aus China kommen. Das hat eine ganz andere Umweltbilanz bei den Spielen. Aber es ist natürlich trotzdem ein Gedanke, mit dem man sich beschäftigen darf und auch beschäftigen muss und sollte.
0: Die Spiele sind auch in einem Preissegment, wo man das vielleicht noch akzeptieren kann. Ich glaube, so um die 15 Euro kostet so ein Kasten immer, ne?
2: 14,99.
0: Ja, genau. 14,99, genau. Die Aufsteller habe ich gesehen. Wahnsinnig viele Exit-Spiele. 30 Millionen Exit-Spiele in über 35 Ländern. Sie haben Monopoly entthront. Haben Sie sich das jemals vorstellen können, Herr Born?
2: Nein. Also damit haben wir niemals gerechnet. Und wir haben 2017 ja den Kennerspiel des Jahrespreis gewonnen. Da haben wir schon gemerkt, dass das ganz erfolgreich wird. Aber diese gigantischen Dimensionen hat das Ganze während Corona tatsächlich angenommen, weil gefühlt ganz Deutschland zu Hause saß und puzzeln und spielen wollte.
0: Ausgang gesucht hat.
2: Genau. Und dann haben viele den Ausgang gesucht.
0: Also es ist ja der Nervenkitzel auch wichtig, ne? Also so, man will dann ja auch gemeinsam wirklich aus dieser, was weiß ich, aus dem Kellerraum raus oder irgendwie zeitlich muss ich irgendwas einhalten. Der Nervenkitzel, das ist natürlich auch gar nicht so einfach, dann wirklich auf so einen Tisch zu übertragen, oder?
1: Ich glaube, das macht immer die Dynamik in der Gruppe. Also wir sagen halt immer, ich brauche überhaupt keine mathematischen Kenntnisse oder sonst irgendwas. Das ist, man sieht halt, jeder hat andere Stärken. Manche sind optisch, die gucken nur da drauf und sehen sofort und andere starren auf ein Bild 5 Minuten und sehen gar nichts. Und das ist ganz, ganz spannend, wie Menschen Dinge verschieden wahrnehmen und auch wie so eine Gruppendynamik dann funktioniert. Wir haben ganz oft, dass wir mit Gruppen, in den Tests sehen wir das natürlich viel, wo einer so sehr Alpha-Männchen ist, nenne ich das immer, und alles weiß und es sitzt ein ganz stiller Mensch daneben, der hat schon 6-mal die Lösung gesagt und keiner hört zu. Das ist wirklich ganz, ganz spannend, bis der sich irgendwann durchsetzt und man merkt auch, wie sich die Gruppendynamik dann ändert während des Spiels, dass man einfach merkt, okay, nicht der Lauteste ist immer richtig.
0: Wenn Sie so ein Rätsel entwickeln, also wenn Sie eine Idee zu einem Rätsel haben, Frau Brandt, und haben Sie dann mal automatisch auch gleich die Lösung, weil Sie so gleich ticken inzwischen? Oder gibt es auch Rätsel, wo Sie sagen, du, das würde ich niemals lösen?
2: Wir ticken Gott sei Dank ganz unterschiedlich und das macht auch diesen kreativen Ping-Pong so wertvoll, wenn wir am Tisch sitzen und uns gegenseitig Ideen zuspielen. Ich komme auf ganz andere Gedanken als Inka und umgekehrt und dadurch, glaube ich, ist die Range auch sehr weit und wir haben sehr abwechslungsreiche Rätsel dabei. Und als ich angefangen habe oder mit den Rätseln, hat sie noch gar keinen Zugang dazu gehabt und hat immer gesagt, es wäre alles unlösbar, was ich da mache.
0: Ach was,
2: und,
0: ja?
1: Meine Hauptaufgabe war eigentlich, die Rätsel so runterzubrechen, dass es auch lösbar ist. Also
2: genau, und da habe ich dann vieles gelernt und umgekehrt hat sie darüber den Zugang zu den Rätseln gefunden und macht jetzt auch wirklich coole Sachen.
0: Ja, und wenn man sich vorstellt, also was ich gerade gesagt habe, 30 Millionen Exit-Spiele und so weiter, da muss man ja, den Erfolg muss man ja immer wieder füttern. Also muss man sich permanent Rätsel ausdenken und wie sieht dieses kreative Ping-Pong, wie das so aussieht, wie diese harte Arbeit aussieht bei Inka und Markus Brandt, das erfahren wir gleich. 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

0: Ziggy Alberts hat als Straßenmusiker an der Sunshine Coast in Australien angefangen. Inzwischen hat er eine Welttournee hinter sich und wir haben eben gerade New Love gehört hier im Deutschlandfunk Kultur. Wenn man seit 10 Jahren jedes Jahr mehrere Varianten eines Spiels rausgibt, das auf Rätseln basiert, dann kommen ja einige Rätsel zusammen. Über 1000 kommt mir jetzt die Zahl, habe ich irgendwo gelesen, kommt mir jetzt ein bisschen wenig vor, oder? Ich habe Inka und Markus Brandt, die genau das tun, hier zu Gast. Über 1000 Rätsel müssen noch mehr sein, oder?
1: Ja, inzwischen sind es ein paar mehr, aber es ist knapp über 1000. Wir haben in jedem Exit immer 10. Mhm. Dann gibt es den Adventskalender, da sind logischerweise 24 Rätsel drin. Und ein paar Bücher haben wir noch gemacht und Puzzlespiele.
0: Ja. Kann man sich ausreden. Okay.
1: Kommt hin.
0: Über 1000 Rätsel. Sie setzen sich morgens 8:30 hin an den Schreibtisch und stehen erst auf, wenn Sie 3 Rätsel fertig haben? Oder wie sieht das aus?
2: So ist es leider nicht, weil man das gar nicht sagen kann, was einem heute einfällt. Es ist oft so, dass uns Rätselideen kommen, wenn wir gar nicht am Küchentisch sitzen, sondern irgendwo anders unterwegs sind.
0: Hier zum Beispiel in so einem Studio sitzen. So. Was?
2: Ja, genau, da habe ich jetzt
0: rätselhaft
2: mich noch nicht mit beschäftigt, aber es könnte durchaus sein.
1: Die Uhr, die da oben läuft, finde ich sehr inspirierend mit den Punkten, die im Kreis angehen. Da könnte man was draus machen.
0: Okay, Rätselfreunde, aufgepasst. Also so eine gepunktete Uhr könnte demnächst mal wichtig werden. Ja, was sind denn so Inspirationsquellen, die da zu irgendeinem Rätsel führen? Mitten beim Einkaufen oder so?
2: Kann auch passieren. Das ist immer unterschiedlich. Das kann halt sein, dass man irgendein Material sieht, zum Beispiel im Wartezimmer eine Tapete, wo man ein Muster drin erkennt und denkt, Moment mal, sind das lauter Vieren, wenn man es dreht und wendet. Oder es kann aber auch genauso sein, dass man sich gerade mit einer neuen Geschichte beschäftigt und dann überlegt, um nochmal auf den Märchenwald zurückzukommen, wir sind hier gerade im Wald, was kann ich mit den Bäumen machen? Da sind Äste, dass man so darüber halt auf Ideen kommt.
0: Und dann schreiben Sie das auf oder tippen Sie ins Handy, damit Sie, oder bleibt das im Kopf bei Ihnen?
1: Wir haben ein Notizbuch, also da sind wir ganz analog unterwegs, da werden alle Ideen gesammelt. Und immer wenn ein neues Projekt ansteht, dann wird zuerst mal durchs Notizbuch geblättert.
0: Und wie geht dann dieses Ping-Pong? Sie stellen Ihrer Frau ein gerade erdachtes Rätsel vor und Sie doktern dran rum, machen es kaputt.
2: Das ist der Optimalfall, dass jemand schon ein Rätsel hat, was er kurz skribbelt und dann hinlegt und sagt, löst das mal. Dann sieht man nämlich direkt, was für Ansätze man alles damit anstellen könnte, gedanklich, wo es hinführt. Und manchmal ist es einfach so, dass einer so eine Grundidee hat, wir könnten doch was mit Ästen im Baum machen und der andere führt es dann weiter und ja, wie das dann so ist, bis dann irgendwann das Rätsel fertig ist.
0: Wenn Sie sagen scribbled, das heißt, Sie arbeiten auch ganz viel mit Schere, Papier, was weiß ich, Materialien. Auch wenn Sie so an Ihrem, ich habe jetzt eben Schreibtisch gesagt, Sie haben, glaube ich, vorhin gesagt Küchentisch. Sie sitzen
2: ja
0: tatsächlich jetzt Küchentisch, das Arbeitszimmer.
2: Ja, das ist unser Haupt. Klar habe ich auch einen Drucker im Büro stehen, wenn ich dann basteln muss, den Prototyp bauen muss. Aber dieses ganze Entstehen der Rätsel und sowas immer am Küchentisch. Und das sieht auch wirklich schlimm aus. Das sind tausend Materialien, Papiere, Stifte, das ist wirklich kein Besuch.
1: Unangemeldet darf niemand vorbeigucken.
0: Ja, genau. Sie haben ja eben kurz aufgezählt, was alles so zusammenkommt an eben Aufträgen. Haben Sie gar keine Angst vor Rätselmangel, dass mal keine Rätsel mehr kommen?
1: Das hatte ich am Anfang ganz arg. Also nach den ersten 3 Teilen, als der Verlag dann sagte, wir wollen 3 weitere, habe ich gedacht, wie soll das gehen? Wir haben ja schon alles verrätselt. Wir sind damit durch. Wo sollen noch neue Rätsel herkommen? Und dann haben wir uns aber hingesetzt und es hat erstaunlich gut funktioniert. Und mit jedem Exit, was neu dazu kam, ist die Angst geschwunden. Und ich würde sagen, wir kriegen das ganz gut hin inzwischen.
0: Ja, also auf jeden Fall wirken Sie überhaupt nicht so, als ob Ihnen die Rätsel ausgehen könnten, weil ja hier jetzt schon das nächste entstanden ist. Sie müssen sich ja sicher sein, das haben Sie vorhin auch schon gesagt, dass das auch jetzt mal unabhängig von Ihnen und Ihren Kindern, zu denen kommen wir gleich noch, das Rätsel lösen können, sondern auch ich beispielsweise, die ich vielleicht keine besonderen Fähigkeiten habe. Wie funktioniert das? Sie haben Tester.
2: So, genau.
0: Das, was heißt das? Wie oft wird so ein Spiel getestet bevor?
2: Das ist bei Exit natürlich immer anstrengend, weil im Gegensatz zu jedem normalen Spiel kann ich das pro Gruppe nur einmal spielen lassen. Dann kennen die Lösung, brauche ich eine neue Gruppe. Das ist natürlich anstrengend. Meistens sind wir in Köln in einem Brettspielcafé, machen dann vorher einen Aufruf über Instagram, wer Lust hat, mit uns zu testen und dann sitzen wir den ganzen Tag in diesem Café und jagen eine Gruppe nach der nächsten durch und das ist auch immer echt schön. Ja.
0: Schön und aber so manches fällt dann auch unter den Tisch, oder? Ist dann doch unlösbar, oder?
1: Genau, also wir beobachten die Gruppe, deswegen machen wir ja die Tests und stellen dann fest, wo es bei den einzelnen Rätseln noch hapern könnte, was man deutlicher formulieren muss, wo man vielleicht in der Farbgebung noch was ändern muss, weil die sich zu sehr auf andere Dinge konzentrieren. Und diese Änderungen werden dann vor den nächsten Tests auch direkt wieder am Material durchgeführt, damit wir dann gucken können, ob es besser läuft.
0: Wie oft läuft so ein Spiel durch die Testphase?
1: Am Anfang wirklich sehr häufig. Da hatten wir bis zu 50 Tests, würde ich sagen. Inzwischen, wir lernen ja auch dazu und wir wissen, worauf es ankommt inzwischen. Wir kommen jetzt mit deutlich weniger Tests zu Rande und man muss ja sagen, der Verlag selber testet dann nachher ja auch nochmal und da sind schon einige Runden, die dann gespielt werden.
0: Also muss ich keine Angst haben, dass da was Unlösbares ist. Sie haben, glaube ich, auch sogar Hilfe dabei, ne? So ein bisschen kann ich mich anstupsen lassen.
2: Genau, es gibt ein Hilfesystem, wo man jederzeit nachgucken kann und das sage ich halt auch immer wieder, das hat mit Intelligenz oder Dummsein überhaupt nichts zu tun. Jeder Mensch tickt halt einfach anders und uns selber passiert das auch. Wir spielen leidenschaftlich gerne Escape-Räume, die Live-Räume. Und auch da brauchen wir manchmal Hilfe, obwohl wir uns immer mit Rätseln beschäftigen.
0: Brauchen Sie Hilfe, dass Sie den Schlüssel rausfinden, sozusagen. Ja. Exit ist das bekannteste, Ihr bekanntestes Spiel. Aber natürlich nicht das einzige, Sie haben, was Sie erfunden haben. Ich glaube, losgegangen ist mit Burg der Tausend Spiele, war das erste? Oder Monsterfalle?
1: Das war das allererste Spiel. War das große Dinosaurierspiel Kampf der Giganten 2006. Das war unsere erste Veröffentlichung. Da haben wir jahrelang darauf hingearbeitet, weil wir unbedingt mal ein Spiel im Regal stehen haben wollten, wo unser Name draufsteht. Und seitdem lief das irgendwie. Wir haben dann im ersten Jahr direkt 2 Verträge unterschreiben dürfen, konnten direkt 2 Spiele rausbringen. Und dann haben wir hauptsächlich im Kinderspielbereich viel unternommen, weil unsere Kinder damals noch klein waren und wir so die Testgruppe quasi zu Hause am Küchentisch sitzen hatten. Und mit dem Älterwerden der Kinder sind auch die Spiele erwachsener geworden, dass wir dann Familienspiele gemacht haben.
0: Also ich glaube, als Kind kann man sich gar nichts Schöneres vorstellen als Eltern, die Spieleerfinder sind. Ich meine, Kinder sind ja selber Spieleerfinder. Jedes Kind erfindet ja irgendwelche Spiele. Haben die mit ihre Ideen eingebracht?
2: Ja, man lässt sich natürlich, je nachdem, was die Kinder machen mit dem Material oder ne, wenn die irgendwas gefunden haben. Unser Sohn hat mal mit dem Spiegel aus seinem Kinderzimmer in den Flur geguckt. Da ist irgendwie die Idee zu Burg der Tausend Spiegel entstanden. Natürlich lässt man sich inspirieren und man sieht ja auch, worüber die Kinder begeistert sind. Also man merkt ganz genau, das ist auch sehr dankbar, mit Kindern zu testen. Man merkt sehr genau, ob die Idee gut ist oder nicht, weil sonst beschäftigen sie sich sehr, sehr schnell mit anderen Dingen.
0: Ja, genau, das kann ich mir auch vorstellen, genau. Also meine Kinder, meine Eltern erfinden Spiele und ich darf nicht. Das ist bei Ihnen dann gebrochen worden. Ihre Kinder haben auch Spiele für die Mogelmotte und haben sogar einen Preis dafür bekommen.
1: Genau, die haben irgendwann mal im Kinderzimmer unseres Sohnes gesessen und furchtbar laut gelacht. So laut, dass wir neugierig geworden sind und hochgegangen sind, um zu gucken, was passiert. Und da saßen sie und haben mit so einem Zettelblock mit 500 Blättchen, die alle handbeschrieben waren, ein Kartenspiel gespielt. Und dann haben wir uns dazugesetzt und dann war verkehrte Welt. Auf einmal waren wir die Testspieler und haben ihr Kartenspiel ausprobiert. Und das war eben der Vorläufer der Mogelmotte. Und wir fanden diese Idee, dass in einem Kartenspiel geschummelt werden muss, um zu gewinnen, ganz reizvoll und haben die Kinder dazu angehalten, weiterzumachen. Und
0: da haben wir unsere Kinder dazu angehalten, zu schummeln. Ich höre wohl nicht richtig. Woher Ehepaar Brandt eigentlich den Mut hatte, ihre Familie mit Spielen zu ernähren. Dazu kommen wir gleich hier im Deutschlandfunk Kultur.

0: Aus Brasilien, ist nicht, glaube ich, gar nicht schwer zu hören, kommt dieser Song, ein Song über grüne Kokosnuss. 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Was spielen Spieleerfinder eigentlich in ihrer Freizeit oder spielen die lieber gar nicht mehr? Das frage ich meine Gäste, das Spieleautorenpaar Ilka und Markus Brandt. Spielen sie in ihrer Freizeit noch was ganz anderes, was ein anderer Mensch erfunden hat, Herr Brandt?
1: Ja, auf jeden Fall. Wir spielen leidenschaftlich gerne. Es ist unser Hobby. Wir haben Hobby zum Beruf gemacht, deswegen
0: trocknet das Hobby nicht aus?
1: Nein, wir sind ganz neugierig und probieren sehr viel Neues aus.
0: Und wann haben Sie die Zeit dazu?
1: Abends.
0: Ja?
1: Wir haben eine feste Spielrunde. Jeden Dienstag kommen die zu uns. Die müssen auch schon mal testen für uns. Aber wenn wir gerade nichts haben, was getestet wird, dann werden die normalen Spiele gespielt. Und da freuen wir uns immer, was Neues ausprobieren zu können.
0: Und sowas wie Mensch ärgere dich nicht, gibt es das auch noch? Spielen Sie sowas manchmal?
2: Das spielen wir in der Regel natürlich nicht, weil wir lieber neue Sachen ausprobieren. Aber ich würde jederzeit, wenn jetzt meine Oma oder so da wäre, sagen, na klar, spielen wir eine Runde Mensch, ärgere dich nicht. Oder für Leute, die nicht viel spielen und wir haben gerade nichts anderes zur Hand, dann würde ich auch das nochmal mitspielen.
0: So ein Fernseher gibt es bei Ihnen gar nicht, oder? Nur Regale mit Spielen.
1: Doch, es gibt auch einen Fernseher. Ab und an gibt es auch den Abend auf der Couch.
0: Okay. Sie sind beide 1977 geboren. Frau Brandt, sind Sie schon mit Würfel und Karten aufgewachsen?
2: Also bei mir in der Familie wurde viel zu wenig gespielt, aber wir haben gespielt. Hauptsächlich Klassiker wie Romic, Malefiz und sowas halt. Ja.
0: Und Sie haben aber dann auch gleich Ihr Herz fürs Spiel verloren, oder?
2: Ja, also ich habe das sehr, sehr gern gemacht und meine Eltern, ich glaube, ich habe die auch ziemlich genervt. Wenn sie nicht wollten, habe ich auch ganz oft mit mir selbst gespielt. Habe halt Romy-Blätter für drei Leute ausgeteilt und einfach Inka 1 gegen 2 und 3 gespielt.
0: Also, aber Inka hat immer gewonnen, auf jeden Fall.
2: Das
0: ist ja auch, gewinnen und verlieren ist ja auch so eine Sache. Ja, muss man ja auch mit umgehen können. Aber wenn man immer Inka 1, 2, 3 gegen spielt, geht das ja. Berufslaufbahn, Sie sind Hotelfachfrau?
2: Genau. Hotelfachfrau. Das ist natürlich jetzt schlecht vereinbar mit Familie. Deshalb habe ich irgendwann damit aufgehört und habe relativ früh schon angefangen, nur noch Spiele zu machen. Viel früher als Markus.
0: Ah, tatsächlich? Also ja. Dann auch schon beruflich. Herr Brandt, wenn man weiß, dass Sie beide in Gummersbach aufgewachsen sind, dann ploppt beim Namen Brandt vielleicht ein Riesenschnauzbart auf. Ihr Vater ist, Vater Heiner, ist einst Trainer der Handballnationalmannschaft gewesen. Also ich nehme mal an, in Ihrer Familie wurde nur mit dem Ball gespielt, nicht mit Würfeln.
1: Genau, zu meinem Leidwesen.
0: Ja?
1: Da wollte ich nämlich nicht mitspielen. Ich habe das mal 1,5 Jahre talentfrei versucht und habe es dann bleiben lassen und ich habe auch immer schon gerne gespielt, aber tatsächlich immer eher mit den Freunden als mit der Familie. Zu Hause war Mau Mau das höchste der Gefühle.
0: Oh, ja. Schade, ne?
1: Ich habe mit 30 dann auch erfahren, warum Papa immer gewonnen hat. Er ist nämlich auch gut im Schummeln.
0: Das haben Sie mit 30 erfahren?
1: Ja, irgendwann hat das mal erzählt.
0: Zugegeben, ja. Okay. Ja, okay. Also Berufswunsch war bei Ihnen weder Handballtrainer noch...
1: Ich wollte Journalist werden tatsächlich, habe mich aber im Abitur ein bisschen hängen lassen und habe deswegen nicht sofort einen Studienplatz bekommen. Und da hat Vater gesagt, du musst jetzt irgendwas machen, zu Hause rumsitzen und warten, kommt nicht in die Tüte. Und dann habe ich die Ausbildung zum Versicherungskaufmann gemacht. Da war mir aber eigentlich nach 3 Tagen klar, dass ich das nur bis zum Ende der Ausbildung machen werde und dann das Studium aufnehmen werde. Da ist dann unser Sohn dazwischen gekommen und dann musste ich ja Geld verdienen, weil ich eine Familie ernähren sollte. Und
0: sind Sie Versicherungskaufmann geblieben?
1: Da bin ich dann geblieben.
0: Aber bevor der Sohn dazwischen kam, kam überhaupt erstmal die Frau dazwischen. Ja. Sie haben sich kennengelernt und dann kam nämlich das große Spielen. Das müssen Sie uns mal erzählen, Frau Brandt.
2: Genau, im Grunde haben wir uns auf einer Hochzeit kennengelernt, über Spiele unterhalten und dann war relativ schnell klar,
0: dass Sie beide.
2: Ja.
0: Das Herz für Spielen schlägt.
2: Genau, und dann habe ich dem Markus zum Geburtstag ein Spielewochenende geschenkt. Das wurde damals vom Kosmos Verlag ausgerichtet, eigentlich zum Siedler von Catan spielen.
0: Was ist das, ein Spielewochenende? Da spielt man ein ganzes Wochenende nur?
2: Genau, da bucht man sich in ein Hotel ein und spielt ein ganzes Wochenende. Der Verlag bringt alle Spiele mit und dann spielt man ein ganzes Wochenende Brettspiele. Also eigentlich geplant war Siedler von Catan. Da war aber ein Redakteur, der hat einen Workshop angeboten, Prototypen testen. Und das war so das erste Mal, dass wir damit in Berührung gekommen sind, wie eigentlich so ein Spiel entsteht. Und das waren zum Teil Buntstiftzeichnungen, mit denen wir da gespielt haben und selbst ausgeschnittene Pappkarten und sowas. Und dann haben wir gesehen, okay, wenn man so eine Idee hat, das ist sehr einfach, die umzusetzen. Unsere ersten Spielideen haben wir mit dem Farbkasten gemalt, wirklich auf Wellpappe, das ist ganz lustig. Ja, und das hat uns sehr gefesselt, so ging es halt los.
3: Und da haben Sie an dem Wochenende festgestellt, das kann ich eigentlich, können wir das auch mal probieren.
1: Genau, wir sind nach Hause gefahren und im Auto haben wir schon erste Ideen ausgetauscht. Das war unser erster Gedanken-Ping-Pong quasi. Und,
3: wie schön.
1: Ja, dann haben wir das 7 lange Jahre erfolglos praktiziert. Und normalerweise, ich glaube, jeder, der es beruflich machen wollen würde, der hätte dann schon lange die Sache an den Nagel gehängt. Aber wir haben immer dieses Ziel vor Augen gehabt, einmal die Schachtel mit dem Namen drauf. Und deswegen haben wir neben unserem Job oder neben meinem Job, und Inka hat ja die Kinder betreut, immer dran geglaubt, dass wir das schon schaffen und weitergemacht.
3: Also Durchhaltevermögen für alle, die jetzt am Radio oder Podcast denken, das mache ich auch mal. Durchhaltevermögen, Durchhaltevermögen, Durchhaltevermögen. Und natürlich nicht dran denken, dass man davon leben kann. Konnte gar nicht das Ziel sein, oder?
2: Nee, das können die wenigsten. Auch heute, es gibt weniger Autoren, die davon leben können. Bei uns war es wirklich, wir sind halt einem Traum nachgejagt. Und das ist, es gibt ja viele, die sagen, ich möchte einmal ein Buch schreiben und das veröffentlichen. Und so ist es halt vergleichbar. Wir waren solche Spielefans, das war halt für uns das Allergrößte, wenn uns das jemals gelingen würde, ein einziges Spiel im Laden sehen zu können, wo unser Name draufsteht.
3: Jetzt haben Sie ganze Aufsteller, wo Ihre Namen draufstehen, wo inzwischen auch die Namen Ihrer Kinder draufstehen. Sie arbeiten nämlich zum Teil auch zusammen. Und trotzdem gehen Sie immer noch in die Versicherung, ne?
1: Ja, einen Tag in der Woche, mehr so alibimäßig, weil es vielleicht auch der Beziehung ganz gut tut, wenn ich mal nicht 24/7 zu Hause bin. Und ja,
3: weil man ja immer zusammenarbeitet, ne?
2: Ja, und schon. Auch die Freizeit zusammen verbringen, ne? Das ist schon, das kann auch, glaube ich, nicht jeder. Also es kommt halt keiner nach Hause und fragt, wie war dein Tag? Und man hat viel zu erzählen. Ja, das ist schon anders. Deshalb dieser Mittwoch ist, ich sage mal, das ist sein Arbeitstag, aber mein freier Tag.
3: Also, und beide lachen dabei. Also das ist hier abgesprochen. Eins müssen wir jetzt auf jeden Fall ja noch ansprechen. Ich habe es ja schon, was das mit dem Mogeln und mit dem Gewinnen und Verlieren so auf sich hat. Also das wird auch noch ein Thema sein mit den Brands.
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0: Scratch. Die österreichische Musikerin und Songschreiberin Fila war das hier mit ihrem aktuellen Song hier im Deutschlandfunk Kultur. Ilka und Markus Brandt sind Spieleautoren und leidenschaftliche Spieler, haben wir ja gehört. Die Kinder sind auch schon für Spieleerfindungen ausgezeichnet worden. Zum Beispiel für die Mogelmütte. Und jetzt muss ich ja wirklich, also das Schummeln, Sie halten, Schummeln gehört zum Spielen dazu, immer?
1: Auf gar keinen Fall.
0: Ach so.
1: Ich finde, also bei Mogelmott schon, aber generell finde ich Schummeln sehr, sehr schwierig beim Spiel.
0: Also man muss vorher ansagen, wir dürfen schummeln, oder?
2: Ja, bei Mogelmott ist es ja geregeltes Schummeln. Es gibt also eine Spielregel, die besagt, die Karte muss geschummelt werden und dann ist es legitim, wenn wir nach Regeln spielen.
0: Aber sonst sind Sie immer ehrlich?
1: Ja.
2: Ja.
0: Ich weiß noch, dass ich meine Oma und meine Mutter immer erwischt habe beim, ich glaube, es war auch Mau Mau, wo die sich dann doch Karten zugeschoben haben irgendwie. Das ist natürlich auch, ja, das weiß ich heute noch, genau, weil man sowas nämlich merkt. Wenn jemand zu Ihnen sagt, Spielen ist doch eine vertane Zeit, da könnte ich doch auch, weiß ich nicht, Buch lesen oder so. Was antworten Sie da?
1: Ja, ich sage immer, für die meisten Menschen, die kennen halt die ganzen Spiele gar nicht. Wir sagen immer, es gibt für jeden das richtige Spiel. Weigere mich zu glauben, dass jemand alle Spiele doof findet. Mhm. Ich kann verstehen, dass man manchmal keine Lust hat, gerade wenn man nach einem Arbeitstag nach Hause kommt, sich mit Spielregeln zu beschäftigen. Es hilft halt schon viel, wenn man das erklärt bekommt und jemand da ist, der auch während dem Spiel alle Regelfragen beantworten kann. Das macht es sehr viel einfacher, aber ich bin der festen Überzeugung, es gibt für jeden Menschen das richtige Spiel.
0: Aber warum ist es denn wichtig, überhaupt zu spielen? Spielen, also weil wir einfach Menschen sind und Menschen spielen, oder?
2: Das heißt ja Gesellschaftsspiel und ich glaube, da sehen sich ganz viele nach, gerade jetzt in der heutigen Zeit, in dem digitalen Zeitalter, mit echten Menschen am Tisch zu sitzen, Reaktionen zu sehen, zu spüren.
0: Wut.
2: Das macht sehr viel. Aber auch Freude und auch sich gemeinsam freuen, wie bei Exit oder anderen kooperativen Spielen, das macht viel mit einem und das tut gut.
0: Wenn Sie jetzt sagen, mit echten Menschen am Tisch sitzen, aber da schließen Sie die ganze Online-Digital-Spiele, schließen Sie aus? Die
1: ja, ich glaube,
0: Millionen von Menschen spielen das.
1: Ja, ich glaube auch, dass, also ich meine, Spiel bleibt es trotzdem. Für mich ist auch Sport eigentlich ein Spiel, meistens ein festes Regelwerk, egal ob jetzt Fußball, Handball oder sonst irgendwas, sind ja alles Spiele. Mhm. Aber ja, ich glaube, meine Kinder sagen immer, es wäre nicht so, weil die spielen online, die sind verbunden, die sind gleichzeitig in irgendeinem Discord-Channel, können sich unterhalten, aber die gucken sich nicht ins Gesicht. Mhm. Und wenn ich jemanden beim Spiel was versaue oder eine Karte hinlege, die nicht gut für ihn ist, dann will ich das in seinem Gesicht auch sehen. Also ich
0: will
1: finde,
0: ich mich freuen an
1: genau,
0: dem.
1: Genau, so ein bisschen verstehe. Schadenfreude oder ich muss mein Gesicht ja auch im Griff behalten, wenn jemand mir irgendwas, also und ich finde, das ist halt. Ja, das sind einfach Emotionen und ich glaube wirklich, die sind von Angesicht zu Angesicht anders wahrnehmbar, als jetzt nur über ein Headset irgendwie, finde ich schon.
0: Aber Sie können mir nicht erzählen, dass Ihre Kinder in ihrem Erwachsenwerden in dieser heutigen Zeit nicht auch mal an den Computer gegangen sind, Herr Brandt?
2: Auf jeden Fall sind die an den Computer

0: gegangen. Wir verteufeln das ja auch nicht. Wir sind froh, dass sie der eine schneller, der andere etwas langsamer wieder zurück zu den Brettspielen gefunden haben.
1: Also es gab schon eine Zeit, wo nicht ganze vierköpfige Familie am Spielebrett.
0: Den Lukas haben wir sehr lange Zeit an das digitale Spiel verloren. Und er kommt jetzt langsam mit 25 wieder zurück an den Spieltisch. Mhm. Unsere Tochter hätten wir das ganze Leben lang zu jeder Tages- und Nachtzeit für ein Brettspiel wecken können. die hätte immer mitgespielt. Und
1: ja. Und arbeiten jetzt auch in dem Bereich. Wie hat sich das ergeben? War da, weil es gar nichts anderes gab als Spiele in ihrem Haushalt? Oder wenn die jetzt damit gekommen wären, dass sie Köchin werden will oder so?
2: Also die Emily hat schon immer so, so gern gespielt, dass sie alles getestet hat. Sie war halt Prototypentesterin von der ersten Sekunde an. Da war es eigentlich naheliegend, dass sie irgendwann anfängt, eigene Ideen einzubringen. Ja, und die sind so gut bei ihr, dass wir halt jetzt viele Exit-Projekte mit ihr zusammen machen. Aber auch da war es natürlich so, die hat nach der Schule erstmal ein Studium in Duales beim Finanzamt aufgenommen. Also die hat auch
1: wieder die
2: ihre Kurve gemacht, ihre eigenen Entscheidungen getroffen und letzten Endes, ja, das dauert halt, bis man sich gefunden hat. Erst recht mit dem, die Kinder müssen früher los, ne? Früher eingeschult, G8. Also die war mit 17 fertig. Die hatte mit 17 ihr Abi. Wie soll sie wissen, wo der Weg hinführt?
1: Ja, natürlich, das sowieso. Und jetzt ist sie im Gaming-Bereich und erfindet da Spiele.
2: Genau.
1: Ja. Die Kombination ist ja eigentlich auch ganz gut, oder? Also so verschiedene Medien ans Brett, Spielebrett zu binden, aber das ist nicht so ihr Weg.
0: Also wir haben auch schon hybride Spiele entwickelt und mit Smartphones versucht, die ins Brettspiel zu integrieren, aber wir beide sind dann doch eher die analogen Spieler.
1: Und kommt ja offenbar auch an. Wie entwickelt sich überhaupt der Spielemarkt? Was würden Sie sagen? Sie beobachten das ja jetzt schon über mehrere Jahrzehnte.
2: Also gefühlt wird alles immer internationaler. Mhm. Das ist so, wenn man jetzt über die Messe geht, da sind schon echt viele ausländische Verlage. Die gab es immer schon, aber die Branche wächst. In Deutschland hatten wir schon immer eine sehr, sehr große Brettspielbranche. Und man sieht jetzt halt, dass andere Länder nachziehen, offensichtlich, was ja auch toll ist, was richtig schön ist. Offensichtlich sind auch in anderen Ländern immer mehr Menschen Spiele begeistert.
1: Ach, Deutschland ist da tatsächlich aber so ein Vorreiter?
0: Ja, also wenn man früher Amerikaner nach Brettspielen gefragt hat, dann haben die immer German Board Games dazu gesagt.
1: Ach was?
0: Ja, inzwischen sind es die European Style Games, also es hat sich auf Europa ausgeweitet, ja. Aber wir sind so die Vorreiter des Ganzen gewesen.
1: Brettspiele sind ja immaterielles Kulturgut. Ne? Also seit letztem Jahr, glaube ich, seit 2025. Jetzt gibt es aber zum Beispiel ägyptische Hieroglyphen mit der Bedeutung Spielen. Das heißt, über 5000 Jahre spielen die Menschen. Kann man da überhaupt noch was Neues erfinden?
2: Es geht ja immer was Neues. Das sage ich auch immer, das frage ich mich im Bereich Musik. Sind nicht irgendwann mal alle Noten gespielt? Also und trotzdem gibt es immer wieder neue Musikstücke. Und ich glaube, so ähnlich kann man das vergleichen. Oder Buchautoren, immer neue Geschichten. Wo Kreativität ist, wird immer was Neues möglich sein.
1: Spieleerfinder hier im Deutschlandfunk Kultur, Ilka und Markus Brandt.

0: Das Trio Marina and the Cats hören wir gerade mit Hope Will Kill Me in the End. Sie sind im Deutschlandfunk Kultur und wir sind bei den letzten Minuten mit den Spieleentwicklern, Spieleautoren, Spieleerfindern Ilka und Markus Brandt. Und ich glaube, was ich noch gar nicht angesprochen habe, sind Sie eigentlich, wie gut sind Sie im Verlieren, Herr Brandt?
1: Ich bin sehr gut im Verlieren, weil meine Frau sehr gut im Gewinnen ist.
0: Wirklich?
2: Ja, meistens. Meistens schon.
0: Ist doch auch, ist das nicht langweilig, immer gewinnen?
2: Ich gewinne ja nicht immer. Ich gewinne nur meistens, habe ich mehr Punkte als Markus.
0: Okay, aber das ist doch, also das muss man ja auch, bei Kindern weiß ich es zum Beispiel, man darf aber jemanden nicht gewinnen lassen, oder Frau Brandt? Haben Sie schon mal jemals?
2: Also bei Kindern, die sollen natürlich verlieren, lernen, aber ich will ja auch niemanden frustrieren. Mhm. Und das erklärt auch vielleicht diesen großen Trend kooperatives Spielen. Da sind wir wieder beim Thema, es gibt für jeden das richtige Spiel. Wenn ich nicht verlieren kann, spiele ich ein Spiel, wo ich nicht verliere.
0: Wo man einfach gemeinsam was erreicht.
1: Oder gemeinsam verliert, aber dann tut es nicht ganz so weh.
0: Da weiß jemand, wovon er spricht. Wir haben gehört, Sie haben Kinder, die in die Richtung gehen, die ja mit großen Spiele-Regalen aufgewachsen sind, erstaunt waren bei Freunden, wenn da nur das Mensch ärgert dich nicht rumsteht. Jetzt haben Sie gemeinsam ein Spiel entwickelt. Was ist das denn?
1: Das Spiel heißt Die falschen Schlangen. Das ist letztes Jahr erschienen und da war tatsächlich unser Sohn die treibende Kraft. Wir waren gemeinsam im Urlaub und abends an der Beachbar hat er von dieser Idee erzählt. Und da wir ja immer irgendwelche Spiele mit im Urlaub haben, hatten wir ein Kartenspiel dabei, was man umfunktionieren konnte. Und das haben wir dann sofort geholt und im Urlaub angefangen, seine Idee voranzutreiben. Und da sind dann irgendwann im Teamwork die falschen Schlangen draus entstanden.
0: Wird das weitergehen, zu viert Spiele entwickeln?
2: Ja, das ist wirklich verrückt. Uns haben sie auch schon mal gefragt, wann wir die letzte Hirnstrommessung in der Familie haben durchführen lassen. Sobald wir zu viert irgendwo zusammensitzen,
0: wirklich?
2: Fangen wir an. Es dauert eine Stunde oder so und ich glaube, das geht auf jeden Fall weiter.
0: Also, kann man sich ja nur wünschen. Wunderbar. Ich hoffe, wir haben jetzt ja auch einige Menschen wieder an die Spielbretter gebracht. Würde mich jedenfalls freuen und bedanke mich ganz herzlich für Ihren Besuch, Ilka und Markus Brandt. Und heute spielen Sie ja noch hier in Berlin auf der Berlin Brettspiel Convention. Vielleicht kommt ja der ein oder andere noch dazu. Danke also für den Besuch.
2: Sehr gerne.
1: Danke, dass wir hier sein durften.
0: Nach 10, da interessieren wir uns für Neuigkeiten aus der Comic-Szene in New York. Also viel Spaß weiterhin.

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6: Mit Christiane Abelein. Die Zukunft des Autobaus VW ist weiter unklar. Wirtschaftsverbände warnen vor der Abschaffung von Minijobs und der mittelalterliche Teppich von Bayeux ist zum ersten Mal seit rund 1000 Jahren in Großbritannien. Der Betriebsrat von Volkswagen fordert Klarheit über die Kürzungspläne des Autokonzerns. Die Werke in Zwickau, Emden, Hannover und Neckarsulm sollen laut Medien stillgelegt und 10.000 Arbeitsplätze gestrichen werden. Konkrete Ergebnisse nach der gestrigen Aufsichtsratssitzung wurden nicht mitgeteilt. Aus Sicht von Niedersachsens Ministerpräsidenten Lies, der Mitglied des Gremiums ist, sind Werksschließungen keine Zukunftsstrategie. Sachsens Ministerpräsident Kretschmer sagte im Deutschlandfunk, Zwickau sollte einmal das Leitwerk der Elektromobilität sein. Jetzt gehe es um seine Schließung.
7: Dem Punkt, an dem dann tatsächlich die Elektromobilität kam, wurden Produkte abgezogen in andere Werke. Ja, man hat ihnen gesagt, ihr müsst Ziele, was die Kosten angeht, erreichen. Als sie die erreicht haben, kommt die Diskussion, ob man dieses Werk schließt. So kann man ja nicht vertrauensvoll miteinander arbeiten. Und das hat auch nichts mit Marktwirtschaft zu tun. Und deswegen muss dieses Unternehmen zurück auf den Pfad der Tugend. Ansonsten hat es auch bei den Verbrauchern keine Chance.
6: Sachsens Ministerpräsident Michael Kretschmer, CDU. Im Zuge der geplanten Reformen hat die Rentenkommission vorgeschlagen, Minijobs weitgehend abzuschaffen. Dagegen wenden sich mehrere Wirtschaftsverbände. Sie schreiben in einem Brandbrief an Arbeitsministerin Baas von der SPD und Gesundheitsministerin Warken, CDU, Millionen Menschen hätten sich ganz bewusst für einen Minijob entschieden. Den könnten sie mit Studium, Familie, Pflege oder einem Hauptberuf vereinbaren. Fallen die Vorteile des Minijobs weg, müssen nach Ansicht der Verbände viele Beschäftigte spürbare Einkommenseinbußen hinnehmen oder deutlich mehr Stunden arbeiten. Den Brief unterzeichnet haben unter anderem der Handelsverband Deutschland, der Deutsche Hotel- und Gaststättenverband sowie der Gesamtverband der Land- und Forstwirtschaftlichen Arbeitgeberverbände. Der Bundestag entscheidet auf seiner letzten Sitzung vor der Sommerpause über das umstrittene Sparpaket der Regierung für stabile Krankenkassenbeiträge. Der Entwurf von Gesundheitsministerin Warken war noch in mehreren Punkten verändert worden. Der Spitzenverband der gesetzlichen Krankenkassen hat kurz vor der Abstimmung noch einmal für die Reform geworben. Im Deutschlandfunk sagte der Vorstandsvorsitzende Blatt:
8: Machen wir uns noch mal deutlich, unsere Ausgaben steigen im Moment um 8% und wir nehmen nur 4% ein. Und am Ende ist das große Problem, was wir jetzt lösen müssen. Und was haben die Versicherten davon? Sie haben davon, dass sie jetzt 2 Jahre lang stabile Kassenbeiträge haben. Ich finde, das ist sehr, sehr wichtig, um das auch mal zu betonen. Darum geht es ja, das dürfen wir nicht aus dem Blick verlieren, warum wir das eigentlich jetzt machen.
6: Oliver Blatt, Vorstandsvorsitzender des Spitzenverbands der gesetzlichen Krankenkassen. Der Hausärzteverband appelliert indes an den Bundesrat, das Sparpaket zu stoppen. Aus seiner Sicht wird sich die Versorgung der Patientinnen und Patienten spürbar verschlechtern. Bei einem Waldbrand in Südspanien sind nach Angaben des Rettungsdienstes von Andalusien mindestens 12 Menschen ums Leben gekommen. Einige der Todesopfer wurden in ihren Fahrzeugen entdeckt. Es werden noch mindestens 19 Menschen vermisst. Franka Welz. Das Feuer war am Donnerstag bei der Gemeinde Los Gallardos in der südspanischen Provinz Almería ausgebrochen und am späten Abend auf die zweithöchste Notfallstufe hochgestuft worden. Rund 1000 Menschen aus mehreren Gemeinden mussten vorsorglich ihre Häuser verlassen und Notunterkünfte etwa in Sporthallen aufsuchen. Einige haben offenbar versucht, das Brandgebiet auf eigene Faust zu verlassen und wurden dann in ihren Autos von den Flammen überrascht.
9: Der mittelalterliche Wandteppich von Bayeux ist in London eingetroffen. Das teilte das British Museum mit. Direktor Nicholas Cullinan sprach von einem einzigartigen Moment. Vorher war tagelang darüber spekuliert worden, wann das empfindliche Objekt wohl auf die Reise geht. Gestern Abend hatte der bestickte Teppich dann die Normandie verlassen, in einem Hightech-Behälter, der Vibrationen abschirmt und Luftfeuchtigkeit und Temperatur konstant hält. Im Herbst wird das Werk in London ausgestellt. Beim Vorverkaufsstart Anfang Juli waren alle Tickets innerhalb von 24 Stunden vergriffen.
5: Das Wetter.
9: Im ganzen Land ist es sonnig, im Norden und Osten teils mit einigen Wolken. Dort liegen die Höchstwerte bei 25 bis 29 Grad, im Südwesten bei 29 bis 34 Grad.
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10: Herzlich willkommen auch nach Eisenstadt. Dort ist die österreichische Schriftstellerin Johanna Seebauer für uns ins Studio gegangen. Hallo, guten Morgen, Frau Seebauer.
11: Guten Morgen, Frau Gerg. Ich freue mich, dass ich hier bin.
10: Ja, wir freuen uns auch. Wir sprechen ja heute über Ihren neuen Roman. Popom heißt er, aber es ist auch gerade ein kürzerer Text von Ihnen, das Gurkerl, erschienen. Damit haben Sie ja in Klagenfurt beim Bachmann-Wettbewerb vor 2 Jahren gleich 2 Preise geholt und waren dann auch Stadtschreiberin in Klagenfurt. Hat das eine innige Verbindung mit diesem Wettbewerb für Sie geschaffen? Haben Sie da vor 2 Wochen ordentlich mitgefiebert?
11: Ja, schon. Also ich habe dieses Jahr nicht so intensiv mitgefiebert, weil ich in dieser Woche im Urlaub war. Aber ich habe auf jeden Fall jeden Tag nach dem Strandaufenthalt die Nachrichten gecheckt und habe mich informiert über die Lesungen und habe mir dann einige Ausgewählte angesehen und habe mich auf jeden Fall sehr mit der diesjährigen Gewinnerin gefreut. Ja, und es ist schon seit meinem Auftritt da vor 2 Jahren, der ja dann glücklicherweise recht gut über die Bühne gegangen ist, habe ich schon eine innige Verbindung zur Stadt Klagenfurt und zu dem ganzen Bachmann-Spektakel.
10: Aber eine Doppelgängerin haben Sie nicht auf dem Podium ausgemacht?
11: Das wäre vielleicht ganz praktisch, so eine Doppelgängerin, die man dann überall hinschicken kann, um unangenehme Termine zu erledigen. Der Bachmann-Preis war ja tatsächlich, also damals bei meiner Lesung hätte ich mir das vielleicht gewünscht, eine Doppelgängerin zu haben, weil es ist natürlich eine sehr nervenaufreibende Geschichte, sich da in die Arena in Klagenfurt zu begeben und seinen Text zu lesen. Und sich dann der Kritik auszusetzen, da wäre so ein Doppelgänger gar nicht so schlecht.
10: Das stimmt, der wäre manchmal ganz gut und was aber auch vielleicht nicht so gut ist an so einem Doppelgänger. Das spielen Sie alles in Ihrem neuen Roman Popom durch und darüber sprechen wir gleich. Mhm.

0: We Lose Each Other mit der Band Alberta Cross. Ein junger Mann, er heißt Henrik Popom, arbeitet in einer Werbeagentur und ist seit vielen Jahren mit seiner Jugendliebe Anja zusammen. Und dieser Henrik, der geht zum Kiosk und dort sieht er einen Mann im beigen Mantel mit Hut, deutlich älter. Aber er weiß sofort, dieser Mann, das bin eigentlich ich. So beginnt der neue Roman von Johanna Seebauer, 1988 in Wien geborene Schriftstellerin. Und Frau Seebauer, bei dieser Szene, da habe ich mich als erstes gefragt, ist Ihnen sowas in der Art schon mal passiert, dass Sie jemand gesehen haben, wo Sie dachten, irgendwie sieht die es mir aber schon auffallend ähnlich?
1: Ja, zum Glück nicht. Also der Henrik im Roman, der beschreibt diese Situation ja, für ihn fühlt sich das so an wie ein Déjà-vu, mit dem vergleicht er das. Also ein Gefühl, dass man in einer Szene, in der man sich befindet, schon einmal war und das alles so bekannt und vertraut ist. Und ein Déjà-vu, das vergeht ja nach einigen Sekunden meistens. Und bei Henrik aber bleibt das Gefühl und er ist sich absolut sicher, dass dieser Mann, obwohl der anders aussieht und viel älter ist, dass er selbst ist. Und das ist mir zum Glück noch nie passiert. Déjà-vu schon sehr oft, aber in diesem Fall, also in dieser Situation nicht. Und ich glaube, das ist auch ganz gut so.
0: Ja, Sie sagen zum Glück nicht, weil das löst ja eine ganz schöne Verwirrung bei diesem Henrik aus. Und wenn man sich selber vorstellt, auch logisch, das würde ja alles in Frage stellen.
1: Das würde alles in Frage stellen. Und mich hat eben zu Beginn des Schreibprozesses die Frage interessiert, wie würde man einem Menschen begegnen, der alles über einen schon weiß und der auch die dunkelsten Geheimnisse kennt, die alle unangenehmen Gedanken, die man so hat, den lieben langen Tag lang. Ja, wie wäre das, wenn man sich selbst gegenüber sitzen würde? Und ja, der Henrik, der ist zu Beginn der Begegnung sehr fasziniert davon, richtig eingenommen, ist total neugierig auf den älteren Henrik. Und es beginnt eine sehr intensive Beziehung, die vieles durcheinander wirbelt.
0: Er ist ja fast, würde ich sagen, so ein bisschen entflammt oder wie verliebt. Also er hat eine richtige Obsession diesem älteren Ich seiner selbst gegenüber. Der andere ist ja eher so ein bisschen zurückhaltend am Anfang. Was will der Henrik eigentlich von dem?
1: Ja, ich glaube, das Wort Verliebtheit trifft es ganz gut. Also er ist natürlich nicht wirklich in ihn verliebt, aber es ist eine wirkliche Obsession. Der ältere Henrik arbeitet in einem Pfeifenladen und der jüngere beginnt dann sofort, jede freie Minute seines Tages dort zu verbringen, weiß manchmal selber gar nicht so genau, was er eigentlich dort will. Und es passiert zwischen den beiden streckenweise auch nicht wirklich viel. Also manchmal sitzen sie einfach nur stumm nebeneinander. Und aber der Henrik, der Junge, befindet sich gerade in einer Lebensphase, in der sehr viel passiert. Er fühlt sich recht verloren. Er ist jemand, der noch nicht so ganz genau weiß, wo sein Leben eigentlich hin soll. In seiner Beziehung kriselt es stark. Seine Freundin trennt sich von ihm. Und es geht ihm einfach nicht gut. Und dann ist da jemand, dieses ältere Ich. Es ist da eine Person, die ihm so nahe steht wie sonst niemand auf dieser Welt. Und ich glaube, er sucht vor allem Nähe, Verbundenheit und ein bisschen Halt in dieser anderen Person, während die ganze Welt um ihn herum gefühlt in die Brüche geht.
0: Genau, also das könnte ja auch, also wenn man es psychoanalytisch deutet, da deutet man ja dieses Doppelgängermotiv auch so als Ausdruck innerer Zerrissenheit. Und er ist ja tatsächlich auch in so einer Art Identitätskrise, ihr Henrik. Und Sie stellen ja auch in den Raum, ob er sich das am Ende nicht vielleicht alles nur einbildet.
1: Ja, das könnte man meinen. Also der Henrik und der ältere Henrik, die beiden, die bewegen sich wirklich fast so in einer Blase, also in dieser schummrigen Geborgenheit des Pfeifenladens, in den eigentlich nicht viele Leute kommen. Ab und zu kommen ein paar Kunden rein. Aber sonst ist das eigentlich so eine eigene abgeschottete Welt. Und der junge Henrik möchte das auch so behalten. Er erzählt auch seiner Freundin zu Beginn, als sie noch zusammen sind, nichts von dieser Begegnung und auch sonst seinen Freunden und Kollegen. Die wissen gar nicht, was passiert und merken aber natürlich, dass der Henrik sich immer mehr verändert und immer abwesender ist, kaum mehr erreichbar, emotional und dass er auch immer mehr und mehr vergisst, was eigentlich rund um ihn so passiert. Ja.
0: Also es könnte eigentlich auch eine psychische Krise, so eine psychische Krankheitsbeschreibung sein, diese ganze Geschichte, nicht?
1: Das könnte es sein. Ich selbst habe mich da jetzt auch nicht festgelegt, wie in der Geschichte, wie das zu deuten ist. Das würde ich den Leserinnen und Lesern selbst überlassen. Aber man könnte es natürlich so deuten. Also dadurch, dass es wirklich keine Zeugen dieser Begegnung gibt, sondern diese beiden Herren immer nur alleine unterwegs sind und alle Figuren, die ihnen begegnen, eigentlich auch Einbildung sein könnte. Also so Randfiguren wie Kunden im Pfeifenladen und so weiter. Man könnte am Ende sagen, ja, den Doppelgänger gibt es eigentlich gar nicht und das ist alles ein Hirngespinst.
0: Das macht es natürlich auch schön, das zu lesen, dass einem als Leser auch selbst was überlassen wird, sich das auszudeuten. Jetzt ist ja dieser Doppelgänger so ein wirklich ganz klassisches Motiv schon fast in der Literatur. Dostojewski hat sogar einen Roman mit dem Titel geschrieben. Bei E.T. Hoffmann in die Elixiere des Teufels kommt das vor und so weiter. Man könnte jetzt wirklich viel aufzählen. Sind Sie denn auch so über die Literatur auf dieses Motiv gekommen oder haben Sie das alles auch nochmal gelesen für die Arbeit an diesem Roman?
1: Also ich muss zugeben, zu Beginn, also als ich mit dieser Idee begonnen habe und dann meine ersten Seiten geschrieben habe, ich habe überhaupt nicht daran gedacht, dass ich ja da eigentlich ein absolut klassisches Literaturmotiv bearbeite. Und es war dann tatsächlich, ich habe meiner Frau, die studierte Literaturwissenschaftlerin ist, habe ich dann die ersten Manuskriptseiten mal zum Lesen gegeben und ihr erster Kommentar war, ach, du bearbeitest ja das klassische Doppelgängermotiv. Ja,
0: und dann kam erstmal die Bücherstapel aus der Bibliothek.
1: Ja, genau. Also dann habe ich zunächst mal etwas schmollend ihr die Seiten wieder aus der Hand gezupft und mir gedacht, okay, das ist jetzt meine so originelle Idee. Ist ja gar nicht so originell. Aber, also ja, dann habe ich natürlich alles durchforstet, was es an Doppelgängergeschichten noch so gibt. Edgar Allan Poe hat auch eine geschrieben, Luis Borges. Also es ist einfach ein Thema, das uns Menschen, glaube ich, schon sehr lange sehr intensiv beschäftigt. Wer sind wir eigentlich? Können wir mehrere sein? Was ist, wenn es mich nochmal gibt? Solche Fragen, ja.
0: Ja, und da kommen
1: diese
0: ja noch
1: Frage findet eben in der Geschichte Popom in einer neuen Zeit statt, in der das ständige um sich selbst kreisen sowieso ein Thema ist.
0: Das wollte ich gerade sagen. Es geht ja noch um viele andere weitreichende Fragen unserer Zeit. Also Selbstoptimierung kommt da auch drin vor, dieses ganze Leistungsleben, das wir führen. Und ich habe mich gefragt, weil Sie haben ja schon einen viel gelobten Roman geschrieben, der 2023 erschienen ist. Da haben Sie so ein philosophisches Konzept erfunden, den Oblivismus, also das eigene Vergessenwerden bewusst herbeizuführen, dann im Gurkerl, diesem Text, den ich anfangs erwähnt habe, mit dem Sie in Klagenfurt so erfolgreich waren, da ging es um so mediale Erregungswellen. Und ich habe mich gefragt, schnappen Sie sich gern so eine theoretische Frage und spielen das dann in so einer literarischen Versuchsanordnung durch? Oder wie wird bei Ihnen Literatur aus diesen Fragen?
1: Also ich würde sagen, am Anfang ist bei mir oft ein absurder Gedanke. Also ich liebe absurde Gedanken, weil sie mir auch einfach Spaß machen, so dann wirklich ernsthaft durchzudenken. Und im ersten Roman war der absurde Gedanke, könnte ein ganzes Dorf vergessen werden? Kann man aus dem Vergessen werden wollen eine politische Bewegung machen? Und das wird dann eben in dem Roman beschrieben. Beim Gurkel geht es darum, dass eine kleine Essiggurke eine gesellschaftliche Debatte entflammt. Ja, und der absurde Gedanke, der am Anfang meines neuen Romans stand, war eben, ja, was ist, wenn man sich selbst begegnet? Und diese, ja, ich weiß auch nicht, es macht mir einfach Spaß, sich über ein bisschen surreales Gedanken zu machen. Und da entstehen dann ziemlich schnell Figuren drumherum und ein ganzes Ensemble und die Reise geht los.
0: Und Sie spielen ja auch mit ganz verschiedenen Formen. Also es gibt sehr viele Dialoge, wo man sich auch fragen kann, ist das eher ein Selbstgespräch, was Hendrik mit Hendrik führt? Oder dann gibt es auch Chatnachrichten, KI-Zitate. Haben Sie denn eigentlich auch mal mit KI bewusst gearbeitet für diesen Roman?
1: Ich habe tatsächlich, also es gibt eine Szene in dem Roman, wo der Protagonist Hendrik die KI befragt. Nämlich welche Ausreden er seiner Freundin auftischen könnte, weil er irgendwie so abwesend war in letzter Zeit. Und da habe ich tatsächlich dann nachgeschaut, was die KI als Antwort auf so eine Frage geben könnte und habe mich dann davon inspirieren lassen. Aber so wirklich, also sowas wie also wirklich eine Hilfe beim Roman ist es, ist die KI für mich noch nicht. Da bin ich vielleicht auch ein bisschen zu unterbelichtet, was die, also da bin ich nicht kompetent genug, was die KI-Nutzung betrifft.
0: Die hätte vielleicht auch nicht diesen schönen Humor, den sie haben, würde ich mal sagen. Das muss man dazu sagen,
1: ja, manchmal,
0: dass ihre Texte auch immer sehr von so einem schönen Humor getragen sind. Ob das die KI kann, wage ich zu bezweifeln.
1: Ja, das weiß ich auch noch nicht. Also besonders lustig finde ich sie auch nicht. Ich mache manchmal so einen Test, wenn ich einen komplizierten Satz schreibe, dann gebe ich den in die KI ein und frage, ob sie den versteht, weil ich mich irgendwie so versichern will, dass man das dann als Leser versteht. Mhm. Also solche Sachen mache ich manchmal. Aber ja, eine wirklich große Hilfe ist sie mir noch nicht. Ja.
0: Was hat sie denn, das interessiert mich auch noch als Autorin, als junge Frau noch eigentlich dran gereizt, sich ausgerechnet zwei männliche Figuren zu schaffen?
1: Das kann ich Ihnen tatsächlich nicht wirklich beantworten. Also bei mir ist es oft so, die Figuren, die sind einfach plötzlich in meinem Kopf und ich muss denen dann folgen. Und in diesem Fall war es einfach ein junger Mann, der sich gerade sehr verloren fühlt in seinem Lebensabschnitt. Und ich fand den irgendwie interessant und wollte den weiter darstellen und aufschreiben. Und ich habe das irgendwie nicht bewusst entschieden, dass es ein männlicher Protagonist ist. Ich habe dann während des Schreibprozesses darüber nachgedacht, ist das überhaupt, also kann ich das überhaupt einfach so aus der Perspektive eines jungen Mannes schreiben? Aber ja, ich wollte und ich habe es gemacht.
0: Und man fragt sich ja schon, der Hendrik kommt ja doch irgendwie zur Ruhe. Das darf man, glaube ich, sagen, ohne dass man zu viel spoilert. Und man fragt sich dann schon, wäre das nicht eigentlich wirklich doch ganz reizvoll, wenn wir alle mal so einem älteren Ich von uns so ein paar Fragen stellen könnten und schon mal so in die Zukunft schauen, was denn so Ihr Fazit
1: finden
0: nach der
1: Sie?
0: Arbeit an dem Roman?
1: Ja. Nein, also das ist, finde ich, interessant, dass Sie das sagen, weil ich würde das absolut nicht wollen. Ich finde die Vorstellung wirklich schrecklich, ein älteres Ich von mir zu treffen, das mir dann möglicherweise Dinge über meine Zukunft verrät, die mich jetzt in meinem jetzigen Leben absolut schockieren würden. Also wenn ich mir jetzt überlege, die schrecklichen Dinge, die mir bis jetzt in meinem Leben passiert sind, wenn ich das vorher gewusst hätte, das wär wirklich schrecklich gewesen. Und wenn man dann aber so Hürden und Krisen und Rückschläge, die man gezwungenermaßen im Leben einfach erleben muss, wenn man die einfach dann mit denen konfrontiert ist und sie in dem Moment durchlebt, dann geht's irgendwie. Aber wenn man das vorher schon wüsste, glaube ich, würde man wahrscheinlich jahrelang verzweifeln. Und das würde ich absolut nicht wollen. Ja.
0: Na, das wollen wir alle nicht. Dann lieber den Doppelgänger nur im Gedankenspiel und in der vergnüglichen Literatur, die Sie geschaffen haben, Johanna Seebauer. Vielen Dank für dieses Gespräch in Deutschlandfunk Kultur und alles Gute nach Eisenstadt.
1: Ich danke Ihnen. Ciao.
0: Ciao. Und der Roman Popom ist beim Dumont Verlag erschienen. Das Buch hat 224 Seiten und kostet 24 Euro.

0: neu bei uns in Deutschlandfunk Kultur. Ein kleiner Traum vom Italienurlaub, Una Barca a Sorrento, mit der Songschreiberin Emma. Keine andere Stadt in den USA hat so viele Bibliotheken wie New York City, wobei viele öffentliche Büchereien nicht nur Orte zum Lesen und Lernen sind, sondern auch soziale Treffpunkte und Kulturzentren mit ganz vielen öffentlichen Veranstaltungen. Jetzt kommt noch eine ungewöhnliche Bibliothek dazu. Die wird von einer Gruppe von Comic-Autorinnen und Zeichnern initiiert, die New York Working Cartoon Library. Die will nicht nur Sammlung sein, sondern auch einen Raum für Künstler schaffen, an dem auch kreativ gearbeitet werden kann. Andreas Roberts hat sich in Manhattan mit drei Organisatoren getroffen und sie gefragt, warum es gerade eine gute Zeit für einen solchen Ort in New York ist.
1: Austin English lebt seit 24 Jahren in New York und ist Mitherausgeber des Comic Journal, einer wichtigen Publikation über Neuerscheinungen im Bereich Independent und Underground. Er ist einer der Hauptinitiatoren der New York Working Cartoon Library.
2: Ich habe mich schon seit ich denken kann mit Comics beschäftigt. Und besonders in den letzten 10 Jahren sind eine Menge herausragender, experimenteller und poetischer Arbeiten entstanden. New York ist ja eine Wiege dieser Kunstform. Und ich würde mir wünschen, dass die Stadt über einen nicht kommerziellen Ort verfügt, der sich für diese Kunstform einsetzt, für ihre Geschichte und ihre Zukunft.
1: So ähnlich sehen das auch Susan und Max, die mit mir hier in Joe's Café sitzen, einem Ort in der Nähe des Union Square, an dem oft Studenten der New School of Design zu treffen sind. Susan Kaplan ist Dichterin und Zeichnerin. Ihre Comicreihe Puncentration Camp hat sie in der Szene bekannt gemacht.
3: Die meisten hier am Tisch sehen sich als unabhängige Künstler und vielleicht sogar noch ein bisschen als Teil der Underground-Szene mit einem eher gespannten Verhältnis zu Kommerz und Institutionen im Allgemeinen.
4: There's also an uncomfortable relationship perhaps with institutionalizing things as well.
1: Es sei eine Gratwanderung, erklärt sie.
5: I think the heart of it is a perhaps to generate a salon kind of.
3: Im Kern geht es darum, eine Art Salonatmosphäre zu schaffen, in der Leute Bücher mit nach Hause nehmen können, aber auch dort sitzen, lesen und darüber diskutieren. Es wird Leute wie uns geben, die Serviceschichten übernehmen und Leute, die an den Druckmaschinen arbeiten. Wir versuchen buchstäblich eine Bibliothek aufzubauen. Es geht darum, diese Kunstform zu erweitern, sie noch viel stärker in der Gemeinschaft und in der Kultur hier zu verankern und den Leserkreis zu vergrößern.
1: Max Burlingame ist der Jüngste am Tisch. Er ist ein regelmäßiger Autor für zahlreiche lokale Comic-Magazine und hat seinen ersten Comicband Leonie in Blood from the Stone veröffentlicht. Es sei besonders wichtig, dass in der Bibliothek gedruckt, gebunden und veröffentlicht werden könne.
6: Also ich bin in den 90er Jahren aufgewachsen und bei uns zu Hause wurde viel gelesen und Bücher sind für so viele von uns so wichtig und einfach einen Stapel Zeichnungen zu nehmen und daraus ein Buch zu machen, das hat eine transformative Kraft. Es gibt viele Menschen in New York, die mit so einem Stapel Zeichnungen herumlaufen und die sich fragen, wie befreie ich die aus dem Gefängnis meiner Wohnung und bringe sie raus in die große, weite Welt.
1: Dem stimmt Austin 100% zu.
2: Manchmal beginnt es, wenn sie 20 Exemplare ihrer Arbeiten veröffentlichen. Aber das ist eben ganz was anderes, als diese Zeichnungen, wie es Max beschreibt, mit sich herumzutragen. Ohne sie jemandem zu zeigen. Das ist ein extrem wichtiger erster Schritt, den viele Menschen nicht machen.
1: Auf die Frage, was für Geschichten die KünstlerInnen heute besonders interessieren, muss Susan nicht lange überlegen.
3: Ein großes Thema, das sich gerade abzeichnet und was mich dazu gebracht hat zu sagen, der Moment ist gekommen, ist die Frage nach dem Menschsein als Gegengewicht zum Vormarsch der KI. Wir alle denken darüber nach. Comics haben da etwas zu bieten. Es ist nicht nur Literatur, es ist nicht nur bildende Kunst. Es ist ein Hybrid. Da steckt im wahrsten Sinne des Wortes Handwerk dahinter. Ich würde bezweifeln, dass eine KI dazu in der Lage ist.
1: Doch wie konkret sind die Pläne für die Bibliothek?
7: The biggest hurdle is the cost of renting a space.
2: Die größte Hürde sind die hohen Mieten in New York. Es klingt geradezu utopisch, gerade jetzt in der Stadt einen nicht kommerziellen Raum zu schaffen.
7: In this city right now.
1: Man brauche um die $150.000 gesicherte Startkapital für die ersten anderthalb Jahre. Aber die Idee habe bereits viele Befürworterinnen gewonnen. Das klingt für den New Yorker Immobilienmarkt allerdings eher unrealistisch. Ob diese Bibliothek Realität wird, wird maßgeblich davon abhängen, ob die Initiatoren potente Geldgeber finden, die die Gründung einer Bibliothek auf Jahre hin garantieren. Man muss ihnen allerdings zugutehalten, dass sie bereits eine breite Koalition von Comicshops, Herausgebern, Mini-Verlagen, Künstlerinnen und privaten Sammlern zusammengebracht haben. Und wer weiß, vielleicht entsteht genug Dynamik, dass aus dem jetzt noch blauäugig klingenden Traum Realität werden kann. Austin jedenfalls liebäugelt bereits damit, die Frau des neuen Bürgermeisters Soran Mamdani mit ins Boot zu holen. Sie ist ebenfalls Comiczeichnerin.
0: Andreas Roberts war in Manhattan bei den Gründern der neuen Comicbibliothek.

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1: Ich heiße Sophia Dobler, ich bin 16 Jahre alt und gehe jetzt gerade noch in die Schule und mache jetzt mein Abi. Und ich lebe in Freiburg im Breisgau. Also ich würde gerne Wolkenschloss vorstellen von Kerstin Gier. Es geht in dem Buch um ein Mädchen, die macht ihr Praktikum in einem Schweizer Hotel, in einem großen Hotel, was halt ein bisschen abseits gelegen ist, halt auf einem Berg und so vielleicht. Deswegen auch Wolkenschloss, weil das so sehr hoch gelegen ist oder so. Ich weiß nicht, ob das der Grund ist. Aber ja, es ist eine Krimi-Geschichte ein bisschen. Also so eine leichte Krimi-Geschichte. Also sie macht dort erstmal ein Praktikum als Mädchen für alles quasi in ganz verschiedenen Bereichen dort im Hotel. Und das Buch spielt ums Neujahr rum, so Weihnachten, Silvester. Und sie findet über einen Diamantenraub etwas heraus und es gibt Verdächtige im Hotel und sie probiert dann, den Fall aufzudecken. Es passieren viele Dinge, mit denen man am Anfang irgendwie nicht rechnet und ich finde, das irgendwie passt auch zum Leben. Also ich würde es auf jeden Fall weiterempfehlen, auf jeden Fall vielleicht für eine bisschen jüngere Altersklasse, aber man kann es auch jetzt noch im weiteren jugendlichen Alter lesen. Ja, ist auf jeden Fall ein sehr schönes Buch zum Lesen.
2: Sophia Dobler liest in Freiburg im Breisgau Kerstin Giers Roman Wolkenschloss. Als Fischer-Taschenbuch ist der Roman erschienen. 464 Seiten kosten 13 Euro.

0: Feel It Still, auch schon fast ein moderner Klassiker mit Portugal The Man.
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0: Es geht um die Kolonialgeschichte Ostafrikas in dem Roman, den wir Ihnen jetzt vorstellen wollen. Der Blinde Fluss heißt das Buch von Mia Couto, einem der wichtigsten Schriftsteller Mosambiks. Er ist dort 1955 als Sohn portugiesischer Einwanderer zur Welt gekommen. Maximilian Mengeringhaus hat seinen Roman gelesen. Was ist das für eine Geschichte? Was erzählt Mia Couto in dem Buch?
2: Das ist eine Geschichte über den Ersten Weltkrieg, aber über den Ersten Weltkrieg in Afrika, also einer dieser eher abseitigen Schauplätze für uns Mitteleuropäer. Der hat aber auch da, der Erste Weltkrieg, Hunderttausende an Opfern gefordert, vor allen Dingen Einheimische, die mit in diesen Gewaltstrudel gerissen wurden. Und das ist eine interessante Gemengelage da tatsächlich im August 1914, weil eigentlich sich die ganzen Kolonialmächte untereinander abgesichert hatten, sie würden Neutralität wahren. Aber es dauert nur wenige Wochen und der Krieg steht direkt vor der Tür. Ein Land aber, das tatsächlich noch neutral ist, ist Portugal. Das steht weder auf Seite der Entente noch bei den Mittelmächten. Die haben jetzt aber ein Problem, nämlich ihre Besitzungen in Ostafrika grenzen an die deutsche Kolonie Deutsch-Ostafrika. Und dahin führt uns jetzt der Roman von Mia Couto im August 1914 ins Hinterland dieses Grenzflusses Rovuma. Der bildet heute noch die Grenze zwischen Tansania und Mosambik. Und da steigen wir ein in so einem kleinen verschlafenen Außenposten. Und ein deutsches Boot nähert sich und veranstaltet einen Massaker. Er schießt einen portugiesischen Feldwebel und dessen 10 afrikanische Hilfssoldaten dort. Und nur ein Mann überlebt. Ein junger Sipayo, also ein Einheimischer in Diensten der Portugiesen, Nathaniel. Und das Überleben ist für ihn jetzt aber nicht unbedingt ein Glücksfall, denn man kann sich das ganz gut vorstellen. Warum wird er der einzige Überlebende sein? Die Portugiesen werden ihn vielleicht verdächtigen, ein Spion zu sein. Die Einheimischen werden misstrauisch sein, warum gerade er verschont wurde. Und so flüchtet er einfach, nimmt Reißaus und sucht Rat und Schutz bei einem Pater. Sichinando Baiao heißt er. Und der schlägt die Hände über dem Kopf zusammen, weil er sieht, was das für ein Eskalationsmoment ist. Weil dieser Angriff der Deutschen natürlich zu einer Kriegserklärung führen müsste eigentlich. Und so packt er sich seinen Schützling Nathaniel und will mit ihm zurück zu diesem Außenposten, der zerstört wurde, um alle Spuren zu verwischen, damit überhaupt man so tun könnte, als hätte es diesen Vorfall nie gegeben. Das Problem ist jetzt aber, sie sind nicht die einzigen auf dem Weg dorthin, da ist ein ganzes Bataillon an verschiedenen verrückten, skurrilen Figuren, die alle dorthin wollen.
0: Also das klingt nach unglaublich viel Stoff, richtig welthaltig. Wie hat er das denn in den Griff gekriegt? Erzählt er das um diese einzelne Figur herum oder wie ist das aufgebaut?
2: Mia Couto erzählt das unglaublich komprimiert in 93 sehr kurzen Kapiteln auf 250 Seiten, kann man sich vorstellen. Die haben da nur ein, zwei Seiten immer. Die haben auch alle so ein Motto vorangestellt, die das so ein bisschen poetisch aufladen. Das sind Zitate aus der Hochliteratur, aus der Kolonialgeschichte, aber auch Figurengedanken. Und Mia Couto

0: begegnen Nathaniels Bruder, der wiederum von deutscher Seite desertiert ist. Und so wird mit diesen vielen verschiedenen Stimmen und Köpfen, in denen wir schlüpfen, eine riesige Polyphonie aufgebaut, der etwas ganz Tolles gelingt, wie ich finde, nämlich die kulturellen und kontinentalen Unterschiede allmählich im Laufe des Romans zu verwischen.
1: Also formal hat er sich da einiges getraut, würde ich mal sagen. Wie ist das eigentlich, ich musste über den Titel nachdenken, Der blinde Fluss. Ist das auch so eine Art Allegorie auf die Geschichtsvergessenheit?
0: Erstmal ist das was ganz Konkretes tatsächlich, denn es gibt eine Tropenkrankheit, die gehört zu den 5 größten, das ist die Flussblindheit. Da kann man tatsächlich erblinden, das betrifft mehrere Millionen Menschen auch noch heute. Und tatsächlich ist der portugiesische Feldwebel, der am Anfang erschossen wird, an dieser Flussblindheit erkrankt. Und hier geht aber natürlich schon die symbolische Ebene los, denn er ist der Grenzschützer. Er ist blind, er sieht nicht, was als Katastrophe auf ihn zurollt. Das kann man natürlich dann allegorisch für den Beginn des Ersten Weltkriegs lesen, aber auch für die dunklen Flecken der Kolonialgeschichte. Also Koto nimmt diese Blindheit und baut sie zu einem Leitmotiv auf, wirklich zu einem ganz, ganz großen Metaphernetzwerk. Und das geht dann so weit, dass er eine Pandemie erfindet mit einer Krankheit namens Agraphie. Die gibt es tatsächlich, das heißt, man wäre eigentlich geistig und auch körperlich in der Lage, zu lesen und zu schreiben, kann aber keine Buchstaben mehr erkennen. Und davon wird nach und nach eine nach der anderen Figuren ergriffen. Und das ist natürlich auch auf einer symbolischen Ebene zu lesen, als hier verblasst die Geschichtsschreibung. Es muss eine neue Überlieferung her, auch ein neuer Blick auf die Kolonialgeschichte.
1: Und sind das auch, wenn wir von so Symbolen sprechen, sind da auch welche dabei, die quasi aus der Erzähltradition des Landes stammen? Oder wie würde man diesen Autor da einordnen, so erzählerisch?
0: Das ist spannend bei Miyakoto, weil es gibt viele portugiesische Autoren, die in den damaligen Kolonien geboren wurden und dann aber mit Ausbruch der Kolonialkriege alle wieder zurück ins Heimatland gegangen sind. Miyakoto ist dort geblieben. Und ich glaube, in seinem Selbstverständnis ist er ein afrikanischer Autor mit europäischen Einflüssen. Man sieht das, wie sehr er das mischt. Also es gibt Zitate an Joseph Conrad, was sich hier natürlich bei diesem Buch anbietet, an Wisława Szymborska, aber immer wieder auch diese magisch aufgeladenen afrikanischen Erzähltraditionen. Ich glaube, man kann das ganz gut an einem Satz festmachen, den er einmal zitiert oder seinem Pater in den Mund legt. Da heißt es, die Europäer brauchen die Realität, um an Träume zu glauben. Die Afrikaner brauchen Träume, um an die Realität zu glauben. Und ich glaube, dieser Zwischenraum zwischen Realität und Traum, den macht er in seinen Romanen auf. Das sind immer Geschichtsbohrungen, nie aber mit einem erhobenen Zeigefinger. Und das schätze ich an dieser Literatur wirklich sehr.
1: Maximilian Mengeringhaus legt uns also den neuen Roman von Miyakoto ans Herz. Der blinde Fluss heißt er, übersetzt aus dem Portugiesischen, hat das Buch Barbara Mesquita erschienen, ist der im Unionsverlag Zürich. 256 Seiten hat das Buch und es kostet 24 Euro. 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

0: Spannung, Gesellschaftskritik, menschliche Abgründe und auch literarische Wagnisse, all das findet sich auf unserer Krimi-Bestenliste. Auf der 9. der Juli-Liste, da steht ein Autor an der Spitze, der mit diesem Buch auch bei uns in der Lesart zu Gast war, Kim Coplin, so das Pseudonym, das sich der Schriftsteller Edgar Rey für diese Reihe ausgesucht hat. Die Toten von morgen heißt sein neues Buch und wer mehr dazu wissen will, dem sei auch das Gespräch mit Edgar Rey in unserer Audiothek sehr ans Herz gelegt. Aber wir wollen heute über die anderen Titel auf der Krimi-Bestenliste für Juli sprechen und bei mir ist Jurorin Sonja Hartl. Hallo Sonja.
1: Hallo.
0: Was mir direkt aufgefallen ist, als ich die neue Liste angeguckt habe, Kim Coplin ist ja nicht der einzige deutsche Titel. Es gibt gleich 5 Bücher von deutschsprachigen Autorinnen und Autoren. Wie kommt das denn?
1: Ja, es hat natürlich einmal so diesen ganz banalen Grund der Erscheinungstermine. Wir gucken ja schon mehr so auf aktuelle Bücher. Aber es gibt auch gerade so ein Zusammentreffen von erfahrenen Autoren wie in Kim Coplin und neue Stimmen wie beispielsweise Caroline Seibt. Die steht auf der Liste mit Weil sie lügt. Das ist ein Psychothriller. Und sie hat 2 Ich-Erzählerinnen, sie hat wechselnde Kapitel, sie hat so ein bisschen überdrehtes Ende und erzählt auf diese Weise von einer Schwester, die versucht, das Verschwinden ihrer Schwester aufzuklären. Und das ist eine sehr, sehr populäre Erzählweise. Die kennen wir vor allem aus dem angloamerikanischen Raum. Und die verkauft sich gerade sehr gut. Und sie macht das wirklich ganz interessant und ganz spannend. Und man merkt von Anfang an diesen Druck, unter dem die Schwester steht. Die ist erst Anfang 20. Und als ich das gelesen habe, wollte ich die ganze Zeit wissen, wie es weitergeht. Und dann kommt es eben zu so einem Showdown in Westniedersachsen. Und ich habe das sehr, sehr gerne gelesen. Es ist wirklich sehr spannend.
0: Bei spannend fällt mir sofort Candice Fox auf. Die steht auf Platz 4 auf eurer Liste. Von ihr habe ich auch schon so ein paar Thriller verschlungen, muss man sagen. Jetzt heißt ihr neues Buch Outback Killers. Und die ist ja schon eigentlich Dauergast auf dieser Liste. Was macht die denn alles richtig, um das immer wieder zu schaffen?
1: Also sie hat eigentlich immer unglaublich abgedrehte Plots. Da kommt man wirklich nicht drauf. Sie kann wahnsinnig gut Action schreiben. Und sie hat eigentlich immer ein gutes Buch, aber bei den Büchern, die richtig, richtig gut sind, so wie Outback Killers, schafft sie mit diesen ganzen positiven Eigenschaften bei ihrem Schreiben noch so eine gute Balance mit ihren Figuren. Die haben immer alle besondere Fähigkeiten, aber die haben auch ausreichend Ecken und Kanten, sodass die nie irgendwelche Abziehbilder sind. Und sie erzählt hier die Geschichte eines Ex-Soldaten, der gerade im Outback auf einer geheimen Straße unterwegs ist und da eine Anhalterin mitnimmt und dann geraten die in so richtig großen Schlamassel. Ich will das gar nicht verraten, weil es ja ein Teil der Spannung. Und sie hat so viel Komik in ihren Büchern, aber auch einen Schuss Wärme und es gibt immer wieder so diese Realitätsanker. Und sie schreibt am Ende von dem Buch, dass es eine Hommage an Lee Childs Jack Reacher ist. Aber da würde ich sagen, ihr Buch ist so viel besser.
0: Gut, also muss ich auch lesen. Was mich gefreut hat, ist, ihr habt noch einen Lesartgast auf die Liste genommen, nämlich den schwedischen Kriminologen und Schriftsteller Christopher Carlsson. Der hat uns auch Einblick in seine Arbeit und auch zu seinem Verhältnis zur Landschaft Hallands gegeben. Denn da spielt sein neues Buch auch wieder, wie auch schon die davor. Hinter dem Nebel heißt jetzt der neue Roman. Aber ich fand, das ist doch ganz anders als die Bücher davor. Wie ging dir das?
1: Ja, fand ich auch. Und ich bin ehrlich gesagt auch ein bisschen froh darüber, weil ich dachte, ja, okay, er hat jetzt so seine Formel gefunden und das sind gute Bücher, aber man weiß, was er macht und jetzt kommt halt dieses Buch und da merkt man, dass er sich mit den vorherigen Bänden so eine Romanwelt aufgebaut hat, da in der Ecke, die er unglaublich flexibel einsetzen kann. Man muss es nicht gelesen haben, aber wenn man sie natürlich kennt, dann merkt man das, denn seine Hauptfigur ist ein namenloser Schriftsteller, den kennen wir aus den vorherigen Bänden und der versucht jetzt herauszufinden, ob sich ein alter Kollege tatsächlich umgebracht hat oder ob es doch Mord war. Und parallel dazu gibt es dann eine Handlung, die in Schweden der 1950er Jahre spielt. Da wird eine Studentin überredet, ihren Freund auszuspionieren, der Informationen über schwedische Atomwaffen der Stasi zuspielen soll. Und da kommt es dann auch zu allerhand Todesfällen. Und man merkt hier, dass Carlsson sehr interessiert, was Menschen dazu bringt, andere zu verraten, was sie dazu bringt, gezielt zu spionieren und was es eigentlich für Menschen sind, die richtig gut darin sind.
0: Ja, das ist ja auch auch eben eigentlich so ein typisches Thriller-Sujet, der Geheimdienst. Aber bei ihm geht es eben doch, er benutzt das irgendwie ganz anders, fand ich.
1: Ja, weil es auch weniger eine Ermittlung ist, finde ich, als vielmehr so eine fast schon literarische Recherche. Und es dreht sich dann ja am Ende auch ganz stark darum, was darf man sagen? Aber nicht im Sinne von, man darf ja heute gar nichts mehr sagen, sondern mehr so, was darf man denn von Geheimdienstaktivitäten wirklich mit der Öffentlichkeit teilen? Und das ist ja eine super aktuelle Frage, die sich auch in demokratischen Ländern immer wieder stellt. Also wie viel wissen Menschen von Geheimdiensten? Wie viel dürfen sie wissen? Können sie überhaupt wissen? Und ich finde, da verweist dieses Buch immer wieder direkt ins Heute, wo wir uns auch fragen, wie kann man Geheimdienste kontrollieren? Und auch mehr noch, das Buch beginnt ja ungefähr im Jetzt, als Schweden gerade der NATO beigetreten ist. Und in den 1950er Jahren hat sich Schweden auch noch mal gefragt, wo stehen wir denn als Land in der Welt? Welche sind unsere Verbündeten? Wohin orientieren wir uns? Und dadurch hat er es wirklich geschafft, einen historischen Spionageroman zu schreiben, der aber nicht nur spannend ist und vielschichtig, sondern auch richtig spannende Vergangenheitspassagen hat, die so unmittelbar ins Jetzt wirken.
0: Finde ich auch, also unbedingt eine Leseempfehlung. Ja. Und was ist denn jetzt so dein persönlicher Lieblingstitel auf dieser Liste?
1: Oh, das ist eine ganz schwierige Frage, weil ich finde, wir haben diesen Monat wirklich eine ungemein vielseitige Liste da zusammengestellt. Und ich glaube, je nach Tagesform würde ich auch auf einen anderen Titel verweisen. Also Candice Fox und Carlson sind schon sehr, sehr weit vorne. Aber ich mochte auch sehr gern oder ich mag immer noch Megan Abbott mit Eldorado Drive. Die steht schon seit letztem Monat drauf. Und sie ist ja auch eine mittlerweile etwas bekanntere Autorin, die immer wieder so genüsslich weibliche Gemeinschaften seziert. Und hier fügt sie noch so ein bisschen was drauf. Das ist, dass sie auch ganz zeigt, wie gefährlich Nostalgie eigentlich für die Gegenwart ist.
0: Also ganz viele Leseempfehlungen auf unserer Krimi-Bestenliste. Sonja Hartl hat sie uns vorgestellt. Vielen Dank.
1: Gerne.
0: Und die vollständige Liste, die finden Sie auf unserer Homepage unter deutschlandfunkkultur.de. Diese Woche ist das neue Album der Rolling Stones erschienen. Foreign Tongues heißt es. Und wie es geworden ist, darum geht es gleich nach den Nachrichten hier in Deutschlandfunk Kultur.

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3: Mit Christiane Abelein. Kurz vor der Abstimmung im Bundestag verteidigt Gesundheitsministerin Warken die Reform der gesetzlichen Krankenkassen. VW-Konzernchef Blume kündigt eine umfassende Neuausrichtung des Autobauers an. Und der Schauspieler Anthony Hopkins veröffentlicht ein Klassikalbum als Komponist. Der Bundestag entscheidet gerade in namentlicher Abstimmung über das Sparpaket der Regierung für stabile Krankenkassenbeiträge. Geplant ist, die gesetzlichen Krankenkassen von stark steigenden Ausgaben zu entlasten und neue Beitragserhöhungen zu verhindern. Vorgesehen sind Ausgabenbremsen bei Praxen, Kliniken, Apotheken und der Pharmabranche. Außerdem sind höhere Zuzahlungen für Medikamente und Einschränkungen bei der kostenlosen Mitversicherung von Ehepartnern geplant. In der Debatte verteidigte die CDU-Ministerin kurz vor der Parlamentsentscheidung die Reform noch einmal.
4: Wir haben ein ausgewogenes Paket, in dem natürlich auch Menschen, die höhere Einkommen haben, höher beteiligt werden durch eine Anhebung der Beitragsbemessungsgrenze und in dem natürlich auch die Pharmaindustrie einen angemessenen Beitrag leistet. Ich glaube, das kann man an den Zahlen auch sehr gut darstellen. Es ist ein ausgewogenes Paket und ich glaube, man kann auch nicht knapp 20 Milliarden Euro sparen und den Menschen sagen, keiner wird davon was spüren. Das gehört, denke ich, zur Ehrlichkeit auch dazu.
3: Bundesgesundheitsministerin Nina Warken, CDU. VW-Chef Blume will den Autokonzern umbauen und spricht von der umfassendsten Neuausrichtung der Konzerngeschichte. Das betonte er in einem Statement. Konkrete Pläne stellte Blume aber auch am heutigen Tag nach der Aufsichtsratssitzung nicht vor. Damit sind die Beschäftigten von Volkswagen nach wie vor im Unklaren, wie es mit ihren Jobs weitergeht. Medienberichten zufolge könnten weltweit bis zu 100.000 Stellen wegfallen. 4 deutschen Werken droht demnach die Schließung. Die Politik reagierte inzwischen auf die Unruhe bei VW. Maximilian Ulrich.
5: Niedersachsens Ministerpräsident Olaf Lies von der SPD erteilte möglichen Werksschließungen bei VW eine Absage. Diese seien keine Zukunftsstrategie für Volkswagen, sagte Lies nach der Aufsichtsratssitzung am Donnerstagabend. Lies betonte, dass eine tragfähige Lösung nur mit den Mitarbeitern und Mitarbeiterinnen gelingen könne. Sachsens Ministerpräsident Kretschmer von der CDU warf VW im Deutschlandfunk vor, Fehler in den letzten Jahrzehnten gemacht zu haben. Das Unternehmen habe einen zu großen Wasserkopf und sei ineffizient.
3: Bundespräsident Steinmeier arbeitet bis auf Weiteres in einem Ersatzamtssitz am Berliner Spreebogen. Die Standarte des Bundespräsidenten ist dort heute neu gesetzt worden. Mit ihm ist das Bundespräsidialamt mit rund 220 Beschäftigten umgezogen. Erster Amtssitz des Bundespräsidenten ist seit 1994 Schloss Bellevue. Wegen zahlreicher baulicher und technischer Mängel muss es in den kommenden Jahren grundlegend saniert werden. Die Bundespolizei soll künftig mehr Befugnisse bekommen. Darüber entscheidet der Bundestag am Nachmittag. Die rund 50.000 Beamtinnen und Beamten, die an den deutschen Grenzen, an Bahnhöfen und Flughäfen im Einsatz sind, sollen mehr Möglichkeiten erhalten, Personen zu überwachen und Drohnen abzuwehren. Markus Sambale.
6: Ausgeweitet werden die Befugnisse, um Personen zu überwachen, Mobiltelefone zu orten und Autokennzeichen zu scannen. Die Bundespolizei erhält ausdrücklich die Möglichkeit, gegen fremde Drohnen vorzugehen und sie im Extremfall auch abzuschießen. Erlaubt wird auch die automatische Gesichtserkennung, zum Beispiel an Bahnhöfen. Aus der Opposition im Bundestag kommt Kritik. Die Linksfraktion warnt vor einer Überwachungsinfrastruktur, die langsam Orwellsche Ausmaße annehme.
3: Außerdem im Bundestag ein Antrag der Linksfraktion mit dem Ziel, den Schutz und die Förderung von Kultur und Sport als Staatsziel im Grundgesetz zu verankern. Der Oscar-prämierte britische Schauspieler Anthony Hopkins veröffentlicht als Komponist ein Klassikalbum bei einem renommierten Label. Ein Lebenstraum, wie der 88-Jährige sagt. Das Musikmagazin Rolling Stone berichtet, dass Hopkins Werke von dem preisgekrönten Venezolaner Gustavo Dudamel dirigiert und vom Londoner Philharmonia Orchestra eingespielt wurden. Nach den Worten des Schauspielers begleiten ihn viele der Stücke schon sein Leben lang. Darin spiegeln sich etwa Kindheitserinnerungen oder traditionelle Melodien aus seiner Heimat Wales. Hopkins begann schon als Teenager zu komponieren, damals oft Musik für lokale Theaterprojekte.
0: Das Wetter.
3: Im ganzen Land ist es sonnig, im Norden und Osten teils mit einigen Wolken. Dort liegen die Höchstwerte bei 25 bis 29 Grad, im Südwesten bei 29 bis 34 Grad.
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7: Und er wünscht einen schönen guten Tag. Heute ist ein neues Rolling Stones Album erschienen. Foreign Tongues heißt es und es ist das mittlerweile 25. in 64 Jahren Bandgeschichte. An dieser Stelle kommt dann gerne mal eine spitze Bemerkung über Rockrentner und Rollatoren. Aber ich spare mir das jetzt einfach mal, denn ich bin erklärter Stones-Fan seit vielen Jahren und ich habe tatsächlich großen Respekt vor der Lebensleistung der Herren Jagger, Richards und Wood. Wie das neue Album ausgefallen ist, das erfahren Sie gleich. Erstmal hören wir aber ein Stück daraus, das nennt sich Jealous Lover.

0: Die Stones und der Jealous Lover, der eifersüchtige Liebhaber. Schöne Funk-Soul-Nummer, die mich vom Gesang her so ein bisschen an das Tattoo You-Album aus den frühen 80er Jahren erinnert hat. Aber so ist das eben, wenn man so lange im Geschäft ist wie die Rolling Stones über 60 Jahre, dann fängt man irgendwann an, sich selbst zu kopieren und dann wird jede Note zum Zitat eines Zitats eines Zitats. Foreign Tongues, so heißt das neue Album, und die Tatsache, dass diese Platte gerade mal 3 Jahre nach dem letzten vielfach ausgezeichneten Hackney Diamonds Album gekommen ist, das war schon eine Überraschung. Schließlich gab es ja davor eine sehr, sehr viel längere Pause, aber das hat offenbar Spaß gemacht, den Stones, und das ist das Verdienst ihres Produzenten Andrew Watt, jedenfalls wenn man Ron Wood glauben kann. Andrew Watt, der hat die alten Herren nämlich bei der Aufnahme dieses Albums offenbar ordentlich gescheucht.
1: He's going, come on, we're gonna get, you know, I'm gonna get a Grammy here.
2: Ihr sagt Sachen wie, los Leute, das muss gut genug für einen Grammy werden. Und wir, ganz ruhig, wir machen nur ein bisschen Musik. Doch es funktioniert. Und wir brauchen jemanden, der uns herumkommandiert, der sagt, ihr seid morgen früh um 8 Uhr im Studio und dann sind alle Gitarrenparts ausgearbeitet. Es erfordert Mut, so mit Keith umzuspringen, aber es ist gut.
3: Dabei sorgt Andrew Watt nicht nur für Disziplin. Der amerikanische Starproduzent stachelt die Herren Richards, Jagger und Wood auch zu neuen Höchstleistungen an, indem er sie auf das besinnt, wofür sie stehen und was sie am besten können. So hat er auch schon Iggy Pop oder Ozzy Osbourne zu alter Stärke verholfen. Und das gelingt hier besonders gut, weil ihm die Stones scheinbar vertrauen.

0: Foreign Tongues ist die Essenz der dienstältesten Rockgruppe der Welt. Die 14 Stücke decken alle Facetten und Spielarten ihres Sounds ab. Pop, Rock, Blues, gelegentlich auch Country, Funk und Soul. Mal betont hymnisch und harmonisch, aber auch gerne mal richtig brachial und wild, wie sonst nur Neil Young. Oder wie es Ron Wood formuliert:
1: The guitar parts are such a risk.
2: Die Gitarrenparts sind volles Risiko. Ich springe da quasi ins kalte Wasser, was sich immer lohnt. Und was man auf dem Album hört, sind frühe Versionen der Songs. Also vielleicht nicht der erste Take, aber der dritte. Es ist alles sehr rau und direkt, einfach weil wir Spontaneität lieben.
1: Spontaneous, ja.
0: Ein heftiges Gerumpel. Doch das ist nicht die einzige Gangart. Die Stones bemühen sich um eine Balance, die für jeden etwas bietet und geben sich bis auf drei schwächere Stücke keine Blöße. Foreign Tongues ist viel Musik mit vielen Selbstzitaten und etlichen Highlights. Mit Songs über Liebe und Freundschaft und ein paar Seitenhieben auf Politiker wie Tech-Milliardäre. Dabei werden die Stones von Gästen wie Bruno Mars, Steve Winwood oder Paul McCartney begleitet. Ex-Drummer Charlie Watts hat einen Auftritt in Hit Me in the Head und Keith Richards steuert mit Some of Us sein obligatorisches Solo bei. Alles wie immer und immer noch gut. Das Finale Beautiful Delilah ist eine Hommage an Chuck Berry. You Know I'm No Good, eine Coverversion von Amy Winehouse.
1: Just respect, really.
2: Wir zollen ihr Respekt, denn Amy war ein wunderbarer Mensch und ihr eigener größter Feind. Sie wusste nicht, wann man aufhören muss. So haben wir ein großes Talent verloren. Eine zweite Billie Holiday.
1: We lost a Billie Holiday again, you know.
0: Dass ausgerechnet Ron Wood über den richtigen Zeitpunkt fürs Aufhören spricht, hat etwas Ironisches. Er hat jahrelang exzessiven Missbrauch betrieben und erst mit dem Rauchen aufgehört, als man ihm einen Lungenflügel entfernt hat. Sein Bandkollege Keith Richards leidet unter fortgeschrittener Arthritis, die ihm lange Konzerte unmöglich macht. Doch das sind Themen, die Wood rigoros ablockt, genau wie das eigene Alter oder ein mögliches Karriereende.
1: You can't talk about those things.
2: Darüber darf man nicht reden. Und mir sind Zahlen auch völlig egal. Was besagen die schon? Zeit ist eine Illusion. Und wir Menschen sind die einzigen Lebewesen, die sich ihr unterwerfen. Dabei hat schon Einstein gesagt, Zeit ist, was man daraus macht. Und das stimmt doch, oder?
1: And that's true, isn't it?

Ein bisschen naiv, ein bisschen rebellisch und extrem unterhaltsam. Das gilt für den Künstler wie für sein Werk. Foreign Tongues ist ein gutes Stones-Album, nicht mehr, nicht weniger. Nach 64 Jahren eine stolze Leistung.

Eine stolze Leistung. Das sagt Marcel Anders über Foreign Tongues, das neue Album der Rolling Stones. Unser Autor hat mit Gitarrist Ron Wood über die Platte gesprochen.

0: You Got Me Feeling. Schöne Musik von den Parcels war das hier im Deutschlandfunk Kultur um 11 Uhr und gleich 19 Minuten. Jetzt sprechen wir über die Stratocaster. Das ist ja die berühmteste und meistgespielte E-Gitarre der Welt. 1954 hat der US-Gitarrenbauer Fender dieses Instrument auf den Markt gebracht und seitdem sind zig Millionen dieser Instrumente verkauft worden. Dieser Erfolg, der hat natürlich auch viele Nachahmer auf den Plan gerufen. Andere Firmen, die das Design der Strat kopiert haben und diese Instrumente dann unter eigenem Namen verkaufen. Fender hat diese Praxis jahrzehntelang hingenommen, aber seit einiger Zeit geht der Gitarrenbauer gegen die Epigone vor und er will den Handel per Abmahnung dazu zwingen, keine Strat-Kopien mehr zu verkaufen. Was es mit dieser Initiative auf sich hat und wie Händler und Musiker auf diese Abmahnungen reagieren, das fasst Fabian Elsässer für uns zusammen.
1: Er spielt eine, er auch. Und er sowieso. Blackmore, Clapton, Knopfler, Dutzende berühmter Gitarristen griffen und greifen zur Fender Stratocaster. Eine Gitarre, die es seit mehr als 70 Jahren gibt, ein geschichtsträchtiges Instrument. Bud Cole, der erst kürzlich berufene Geschäftsführer des US-Herstellers, zieht daraus folgenden Schluss.
2: As the number one electric guitar bass amp brand in the world, Fender will lead the market. We must lead the market.
1: Fender müsse den Markt anführen, sagte Cole kürzlich bei einer Tagung mit Vertragshändlern. Und für dieses Ziel geht das Unternehmen seit einigen Wochen gegen Hersteller von Gitarren in Stratocaster-Form vor und eben auch gegen Händler, die solche Instrumente verkaufen. Durch Abmahnungen forderte Fender diese nämlich auf, alle Gitarren im Strat-Design, die nicht von Fender stammen, aus dem Sortiment zu nehmen. Auch das Musikhaus Thomann in Oberfranken, einen der größten Instrumentenhändler in Europa.
3: Wir haben am 11. Mai von Bird & Bird, Anwaltskanzlei aus München, einen Brief bekommen, mehrere Seiten. Übrigens wie weitere 60 andere Firmen auch, Hersteller, Vertriebe, Händler. Weil letztendlich sagen die Stratform ist Urheberrecht geschützt und dementsprechend dürft ihr weitere andere Marken nicht mehr führen.
1: Erklärt Hans Thomann, der Chef des Familienunternehmens. Urheberrechtlich geschützt heißt hier, grob vereinfacht, die Stratocaster ist nicht einfach nur eine Gitarre, sondern ein Kunstwerk. Zu dieser Einschätzung kam das Landgericht Düsseldorf Ende des vorigen Jahres und auf dieser Grundlage wird jetzt abgemahnt. Neu ist das nicht, erklärt der rheinland-pfälzische Gitarrenbauer und Branchenkenner Jörg Tandler.
4: Die Firma Fender hat das ja auch in der Vergangenheit schon versucht. In Amerika sind sie mit der Eintragung des Corpus-Designs als Trademark 2003 schon gescheitert. Damals hat das Gericht gesagt, das ist ein generisches Design. Das heißt also mehr oder weniger in Allgemeingut übergegangen.
1: Die Form der Stratocaster ist tatsächlich Allgemeingut. Wenn sich ein Laie eine E-Gitarre vorstellt, wird sie wahrscheinlich genau so aussehen. Schlanker Hals mit nach unten gerichtetem Kopf, an dem die Stimmmechanik nach oben zeigt. Der Korpus mit zwei sogenannten Cutaways ausgestattet, hörnerförmigen Ausstülpungen oben und unten.
4: Das sind eben von vornherein ganz funktionale Aspekte gewesen. Das ist einfach eine unheimlich gut zu spielende und zu bedienende Gitarre gewesen. Deswegen hat die sich im Grunde als Arbeitstier des Rock'n'Roll, sage ich jetzt einfach mal, durchgesetzt. Und man sieht sie eigentlich auf jeder Bühne.
1: Dennoch versucht Bud Cole auf Grundlage des Düsseldorfer Urteils die alleinige Herstellungshoheit über die Stratocaster-Form zu bekommen. Eben für Fender und für die in Qualität und Verkaufspreis günstigere Tochterfirma Squire. Als einziges von Fender abgemahntes Unternehmen hält das oberfränkische Musikhaus Thomann jetzt dagegen und wird von Musikern und kleineren Händlern in den digitalen Kommunikationskanälen dafür regelrecht gefeiert.
3: Wir haben eine negative Feststellungsklage gemacht und möchten einfach das geklärt haben, weil wir glauben, dass es so nach unserem Gerechtsempfinden nicht okay ist.
1: Begründet Firmenchef Hans Thomann seine Gegenwehr.
3: Also wir wollen einfach wissen, sieht das Gericht oder ein anderes Gericht in Deutschland ist wirklich genauso und deshalb gehen wir den Weg.
1: Warum Fender diesen Konflikt entfacht hat und damit einen Imageschaden riskiert, erklärt sich Gitarrenbauer Jörg Tandler so.
4: Das Ganze ist scheinbar mehr so ein Ausdruck von Todeskampf. Der Punkt ist einfach der, dass sich der Verkaufsmarkt für elektrische Gitarren seit Mitte der 90er Jahre drastisch verkleinert hat. Und der Markt ist vor allen Dingen völlig übersättigt. Solche Firmen, die machen am Tag mehrere tausend Gitarren. Ja, dann gibt es noch ganz Asien, die in möglicherweise noch viel größerem Umfang produzieren. Und da habe ich mich in den 90er Jahren schon gefragt, wer soll das alles noch kaufen?
1: Wie die juristische Auseinandersetzung weitergeht, muss man abwarten. Aber der moralische Verlierer steht schon jetzt fest. Es ist Fender selbst. Die Gitarristengemeinde schäumt weltweit vor Wut. Das Internet ist voll damit. Auch Rick Beato, Musiker und mit mehr als 5,5 Millionen Abonnenten, sehr reichweitenstarker Musikvlogger aus den USA, geht mit Fender ins Gericht. Der Fender-Chef habe mit seinem Vorgehen den Ruf und das Erbe der Marke ruiniert. Dabei seien die Gitarren nicht mal so gut wie ihr Ruf. Er selbst habe bei einer seiner Stratocasters erstmal den Hals getauscht, damit sie besser zu spielen ist. Manche Händler haben den Verkauf von Fender-Instrumenten aus Protest vorübergehend eingestellt. Rick Beato beendet sein Video mit einem Appell an Fender. Schmeißt euren Chef raus, entschuldigt euch bei den Musikern und baut einfach bessere Gitarren.
0: Streit zwischen dem US-Gitarrenbauer Fender und einem fränkischen Musikalienhändler. Fabian Elsässer hat diese Geschichte für uns zusammengefasst und ich würde jetzt gerne sagen, aus Solidarität zu den Gitarristen aller Welt spielen wir einen garantiert Stratocaster-freien Song, aber ich muss gestehen, ich weiß gar nicht, welche Gitarre die schwedische Musikerin Ida Lova hier verwendet. Packa alla Vesco, Luise, heißt der Song. Pack alle Koffer, Luise.

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1: Living in the USA heißt unser Album der Woche. Das kommt von dem Pianisten und Sänger Adam Wiener alias Low Cut Connie. Der Mann aus Philadelphia zählt unter anderem Barack Obama, Bruce Springsteen und Elton John zu seinen Fans. Und vor einigen Jahren, da hat er sogar mal auf die Liste des Rolling Stone geschafft mit den besten Alben des Jahrzehnts. Dennoch ist er ein Geheimtipp geblieben, bei uns in Deutschland sowieso, aber auch in den USA. Irgendwie ist die Musik von Low Cut Connie nicht so richtig massenkompatibel, auch nicht auf diesem neuen Album. Da sind 10 raue, ungeschliffene Blues- und Rock'n'Roll-Nummern drauf, klingen so ein bisschen so, als seien sie irgendwo in einer Garage aufgenommen. Und auch bei den langsameren Stücken, da sind jetzt nicht etwa Geigen zu hören oder irgendwelche Chöre, sondern da rumpelt das Klavier und die Gitarren scheppern vor sich hin. Für mich hat diese Musik gerade deshalb eine Menge Charme. Und wenn Low Cut Connie gleich im Titelstück singt, ich lebe in den USA, aber ich bin nicht hier zu Hause, dann möchte ich ihn irgendwie fast in den Arm nehmen und trösten. Klar, gibt vermutlich viele US-Amerikaner, die so denken, aber Low Cut Connie, der bringt es hier einfach ganz überzeugend auf den Punkt.

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1: Elektro im Schwimmbad. Paul Kalkbrenner ist eine der prägendsten Figuren des Berliner Techno und füllt Arenen auf der ganzen Welt. Heute Nachmittag legt der DJ Open Air auf im Badezentrum Sindelfingen. In the nighttime, when the world is at its rest. Schon als Teenie hat Paul Kalkbrenner lieber in Jugendclubs aufgelegt, als zur Schule zu gehen. Der Erfolg gibt ihm recht. Sky and Sand stellte 2012 einen Rekord als die am längsten in den deutschen Top 100 vertretene Single auf und verwies DJ Ötzis Ein Stern und Last Christmas auf die Plätze. Irgendwo zwischen Clubkonzert und Arena. Paul Kalkbrenner legt heute ab 16 Uhr im Badezentrum in Sindelfingen auf. Jazz, Soul und Blues vor maritimer Hafenkulisse. Damit lockt das zweitägige Festival Elbjazz nach Hamburg. Heute und morgen spielen auf dem Werftgelände von Blum und Voss zum Background-Sound von Möwen und krachenden Überseecontainern unter anderem die Pop- und Soul-Legende Tom Jones und die ebenfalls britische Musikerin Green Tea Peng.

0: Das Elbjazz-Festival in Hamburg. Heute und morgen an verschiedenen Spielorten im Hamburger Hafen.
1: Das waren die Musiktipps. Die hat heute Julia Eickmann für uns zusammengestellt. Vielen Dank.
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1: Gleich schauen wir auf die neuen Pop-Alben, die an diesem Freitag erscheinen. Über das neue Album der Rolling Stones haben wir ja schon gesprochen, aber es gibt ja auch noch ein paar andere nennenswerte Neuerscheinungen von Panda Bear zum Beispiel oder auch von der US-Soul-Sängerin Baby Rose. Was man davon gehört haben sollte und ja, was man sich erschenken kann, das sagen wir Ihnen gleich. Vorher gibt es aber noch erstmal eine neue Single von der kalifornischen Sängerin Sophie Royer, Sesquicentennial heißt der Song. Alle 150 Jahre.

0: Das muss man gehört haben. Oder auch nicht.
1: In den nächsten Tagen, da soll es wieder richtig heiß werden. Über 30 Grad sind angekündigt, hochsommerliche Temperaturen. Also nicht unbedingt die beste Zeit, um neue Musik rauszubringen. Aber ein paar interessante Neuerscheinungen hat unser Kritiker Oliver Schwesig dann doch gefunden für seine Albumkolumne zum Wochenende. Und los geht's bei ihm mit Musik, die sehr gut zu den Temperaturen passt, nämlich mit herrlich entspanntem Easy-Listening-Pop, eingespielt von einem Duo aus Australien.

Sommer, Sonne, kühle Getränke. Fehlt nur noch der passende Soundtrack. Der kommt diese Woche von der Band Baby Smith mit ihrem Album Lately Love is Dead.

Hinter Baby Smith steckt das Musikerpaar Saxon Gable und Ray Sonder, die merkwürdigerweise die Palmen und Strände der Byron Bay in ihrer Heimat Australien für eine enge Wohnung in Berlin getauscht haben. Okay, das war ihre Entscheidung. Jedenfalls in ihrem neuen Berliner Quartier ist dieses Album entstanden. Mit kaputten Mikros und brüchigem Digital-Equipment, wie sie schreiben, vielleicht waren genau diese Einschränkungen der Grund dafür, dass ihre Songs so viel Sehnsucht getankt haben. '60er-Jahres-Psychedelia, zuckersüße Popmelodien und ein bisschen Grunge mischen Baby Smith zu einem betörenden, kühlen Sommercocktail. Ich möchte nicht mehr aufhören, ihn zu trinken. Allein schon, weil es hier einen Song gibt mit dem schönen Namen Limoncello River. Lecker!

Von Baby Smith zu Baby Rose. Die hat auch einen schönen, sehnsüchtigen Soundtrack in ihrem Rucksack. Journalism, ein Wortspiel mit dem englischen Yearning, Sehnsucht.

Mit ihrem Wort Journalism spielt Baby Rose an auf unsere heutige Unart, echte Emotionen oft unter einem Mantel von Lässigkeit und Coolness zu verbergen. Sie plädiert dafür, Gefühle, Sehnsucht und Liebe ganz offen und verletzlich zu zeigen. Eingekleidet sind ihre Botschaften in sahnig-feinen 60er Southern Soul, der sich in schmerzhafter Schönheit angenehm dahinschleppt. Und dann diese nasalraue, nuschelige Stimme. Baby Rose bleibt lange im Kopf. I bring a sort of image with me, spectral form that only I see. Die hier, die haben auch Botschaften. Das Duo Panda Bear und Sonic Boom. Die Welt erschöpft uns, schimpfen sie, der Planet brennt aus und die Politik zuckt nur mit den Schultern. Irgendwann wird's krachen. A Question of When ist der prophetische Titel ihres neuen Albums. Die Klangpalette, die Panda Bear und Sonic Boom hervorkramen, ist beeindruckend. Surrende psychedelische Klänge stapeln sie auf, Harfen, eine Mariachi-Band aus allen Richtungen klingelt und fiebt es. Genau, Pet Sounds, als wären die beiden auf der Suche gewesen nach einer 2026er-Version des Beach Boys-Klassikers. Oh Mann, der Ideenreichtum ist genau das, was Panda Bear und Sonic Boom im Wege steht. Dieses Album besteht aus knapp einer Stunde orientierungslosem Klang. Ich finde mich da nicht zurecht. Irgendwann klingeln einem nur noch die Ohren.

0: Und du ackerst, heißt dieses Stück. Das ist ein altes jiddisches Arbeiterkampflied. Das geht zurück auf Georg Herwegh, einen Dichter des Vormärz. Die Klasmatics aus New York, eine ganz bekannte Klasma-Band, haben sich den Song zu eigen gemacht auf ihrem aktuellen Album We Were Made for These Times und haben ihn in eine ziemlich schnelle und fröhliche Tanznummer verwandelt.
1: Zurückgespult.
0: Da geht es jetzt wieder um die musikalischen Ereignisse in dieser Woche. Da haben uns zwei Nachrichten aus der Welt der Live-Musik beschäftigt. Zum einen Harry Styles, der da einen jahrzehntealten Rekord gebrochen hat, indem er nämlich 12-mal hintereinander im Wembley-Stadion gespielt hat, so oft wie noch niemand vor ihm. Und Nina Chuba, die hat sich ziemlich unbeliebt gemacht in Stuttgart. Sie hat nämlich das dortige Publikum als lameste Crowd in Deutschland bezeichnet. Vielleicht lag es ja daran, dass sie an einem Tag dort aufgetreten ist, als es 40 Grad heiß war. Da kann man dann schon mal ein bisschen langsamer werden im Kopf und in den Beinen. Was sonst noch wichtig war in der Musik in dieser Woche, fasst Christoph Möller jetzt für uns zusammen. Und er beginnt mit einem Auftritt der Deutschrapperin Icky Mel im ZDF Morgenmagazin. Auch die hat die Gemüter erregt, denn sie hat da nicht nur das männliche Geschlecht beleidigt, sondern gleich auch noch des Deutschen liebste Sportart.
2: Montag, 8.57 Uhr in Deutschland.
3: Und wir freuen uns sehr, dass Icky Mel jetzt bei uns ist und wir sehen uns morgen wieder ab 5.30 Uhr.
4: Bis morgen und jetzt Icky Mel mit Fußballmänner.
2: Icky Mel im Halbplayback im ZDF Morgenmagazin. Schon jetzt der Popmoment des Sommers.
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2: Vor einer Schulklasse und sichtlich irritiertem Publikum singt Icky Mel so Sachen wie Tiki-Taka in einem Tanga und Fußballmänner alles Penner.
6: Immer dafür zahlen wir GEZ oder was?
2: So persifliert die Musikerin Selina Jeck die KritikerInnen des Auftritts.
6: Peinlich, die Stimme. Ich ruf da gleich an, weißt du, das kann doch nicht sein. Ist doch auch keine Musik.
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2: Viele sehen das aber auch ganz anders. Der Musikexpress schreibt, endlich werden die Gebührengelder sinnvoll verwendet. Und die Süddeutsche Zeitung hat das, Zitat, fehlende Fingerspitzengefühl für elegante Kontextualisierung als Problem für die unterschiedlichen Reaktionen ausgemacht. Bei dem Auftritt von Icky Mel seien sich zwei Systeme im falschen Kontext begegnet. Also einerseits die Jugend und die, Zitat, Ü50-Papas. Am Ende habe man nicht mehr Verständnis füreinander, sondern weniger. Aber ob das wirklich stimmt, Icky Mel kann's egal sein. Sie schlägt Profit aus dem Auftritt und hat kurz danach eine neue EP angekündigt, die sie heute veröffentlicht hat.
7: Dankeschön, Moma. Wir freuen uns auf die Frauen-WM nächstes Jahr.
2: Und jetzt schalten wir ins Kanzleramt.

0: Heute ist ein wichtiger Tag im Kanzleramt. Wir treffen uns zum Popmusikgipfel.
1: Wolfram Weimer, Kulturstaatsminister mit Hang zur Selbstinszenierung, schlendert durchs Instagram-Video und erklärt, was da passiert ist am Mittwoch in Berlin.
0: Es kommen Künstlerinnen und Künstler, die großen Labels, die Plattformen und wir wollen darüber reden, wie wir den Markt in Deutschland fairer gestalten.
1: Herbert Grönemeyer war auch mal wieder da und hat in der miserablen Akustik des Kanzleramts Dinge gesagt, die er auch beim ersten Popmusikgipfel Ende 2025 gesagt hat.
2: Das System muss abbilden, nicht wie viele Klicks hat jemand, sondern wie viele Menschen hören diesen Künstler. Da wollen wir hin.
1: Geeinigt hat man sich nicht etwa darauf, ein Gesetz auszuarbeiten, das die Plattformen zwingen würde, MusikerInnen fairer zu bezahlen, sondern auf eine Zukunftsagenda, so nennt es Weimer. Der Verband Pro Musik, der die Interessen unabhängiger MusikerInnen vertritt, hätte sich mehr erhofft, wolle den Prozess aber weiter mitgestalten. Johann Scherer vom Label Clouds Hill hält von dieser freiwilligen Selbstkontrolle nichts.
3: Und da muss ich ehrlich sagen, Sätze von KünstlerInnenvertretungen wie "Wir werden den Prozess weiterhin konstruktiv begleiten" sind inhaltsleerer, gefälliger Politsprech. Den kann keine MusikerIn gerade gebrauchen.
4: If I had the chance to do it all again, I would change absolutely nothing. I'm a
1: mean, mean woman. Sie würde absolut nichts ändern, könnte sie ihr Leben nochmal leben. Das hat Bonnie Tyler in einer Dokumentation der BBC gesagt. Gestern ist die walisische Sängerin mit 75 Jahren gestorben. Diese Sängerin.

0: Im Mai war Tyler nach einer Darm-OP in Portugal in ein künstliches Koma versetzt worden. Daraus war sie zwar wieder erwacht, ihr Zustand war aber weiterhin schlecht. Im Deutschlandfunk Kultur bezeichnete Musikjournalist Uwe Wohlmacher Bonnie Tyler als grundsympathische Frau.
1: Die keine Starallüren hatte und überdies in ihrer ganzen Karriere skandalfrei blieb. Sie war einfach ganz normal.
0: Nur, was ist schon normal im Pop? Mit ihrer rauen Stimme war Tyler besonders in Deutschland beliebt. Das Handfeste und Bodenständige schien hierzulande gut anzukommen, vermutet Wohlmacher.
1: Ich glaube schon, sie als Person bleibt in Erinnerung. Natürlich ihre ganz großen Hits, die bei uns auch in den oberen Charts waren. Sie war einfach eine sympathische Frau, eine sympathische Sängerin mit eben dieser Stimme, die man ja auch bei Rod Stewart so gern hat oder bei Kim Kranz zum Beispiel.
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0: Alleine im Central Park, es wirkt, als würde nichts passieren. Von dieser entrückten Stimmung singt Paul Banks von der Band Interpol im neuen Song Iron City. Meine Musikempfehlung zum Wochenende. Iron City, die eiserne Stadt, der eiserne Sound. Bei Interpol geht es seit Jahrzehnten darum, Trost zu finden in der Melancholie und der Düsternis. Ihr neues Album, das bald erscheint, klingt, und das ist sehr gut, so wie ihre ersten Alben vor gut 20 Jahren.

0: Angel heißt dieser Song. Das ist Musik vom Leipziger Sänger und Produzent Sascha Neubart alias Claudi mit ganz vielen I am Ende dieser Name. Und dieser Claudi, der ist heute Nachmittag zu Gast hier bei uns im Deutschlandfunk Kultur. So gegen kurz nach 3:30 wird er hier sein und er hat versprochen, er spielt dann auch eine Session für uns. Das ist allerdings noch ein bisschen hin. Jetzt ist es erstmal 12:15, das heißt gleich gibt es Nachrichten und im Anschluss dann Studio 9 der Tag. Corbinian Frenzel hat heute Michael Bröcker zu Gast, Chefredakteur von Table Media, und die beiden sprechen unter anderem über die Reform der gesetzlichen Krankenversicherung, denn die ist gerade im Bundestag beschlossen worden.
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6: Mit Christiane Abelein. Der Bundestag beschließt die Reform der gesetzlichen Krankenkassen. Sachsens Ministerpräsident Kretschmer fordert von VW klare Zusagen für das Werk in Zwickau. Und in großen US-amerikanischen Filmen kommen immer weniger queere Charaktere vor. Der Bundestag hat den Milliardeneinsparungen bei den Gesundheitsausgaben zugestimmt. In namentlicher Abstimmung votierten 319 Abgeordnete für den Gesetzentwurf und 286 dagegen. Gesundheitsministerin Warken betonte noch einmal, mit dem Gesetz werde ein weiteres Anwachsen des Defizits der gesetzlichen Krankenkassen verhindert. Aus Sicht von Grünen-Fraktionschefin Hasselmann wird es keine stabilen Beiträge geben. Linken-Fraktionschefin Reicheneck spricht von einer Gefährdung von Menschenleben durch das Gesetz. Die Reform zum Jahreswechsel bringt Belastungen für Versicherte. Sie müssen etwa für Medikamente und Klinikaufenthalte mehr zuzahlen. Die Bundespolizei soll mehr Befugnisse bekommen. Darüber entscheidet der Bundestag am Nachmittag. Die rund 50.000 Beamtinnen und Beamten, die an den deutschen Grenzen, an Bahnhöfen und Flughäfen im Einsatz sind, sollen mehr Möglichkeiten erhalten, Personen zu überwachen und Drohnen abzuwehren. Markus Sambale.
7: Ausgeweitet werden die Befugnisse, um Personen zu überwachen, Mobiltelefone zu orten und Autokennzeichen zu scannen. Die Bundespolizei erhält ausdrücklich die Möglichkeit, gegen fremde Drohnen vorzugehen und sie im Extremfall auch abzuschießen. Erlaubt wird auch die automatische Gesichtserkennung, zum Beispiel an Bahnhöfen. Aus der Opposition im Bundestag kommt Kritik. Die Linksfraktion warnt vor einer Überwachungsinfrastruktur, die langsam Orwellsche Ausmaße annehme.
6: Der Betriebsrat von Volkswagen fordert Klarheit über die Kürzungspläne des Autokonzerns. Konkrete Ergebnisse nach der gestrigen Aufsichtsratssitzung wurden bisher nicht mitgeteilt. Aus Sicht von Niedersachsens Ministerpräsident Lies als Mitglied des Gremiums sind Werksschließungen keine Zukunftsstrategie. Sachsens Ministerpräsident Kretschmer sagte im Deutschlandfunk, Zwickau sollte einmal das Leitwerk der Elektromobilität sein. Jetzt gehe es um seine Schließung.
8: Dem Punkt, an dem dann tatsächlich die Elektromobilität kam, wurden Produkte abgezogen in andere Werke. Ja, man hat ihnen gesagt, ihr müsst Ziele, was die Kosten angeht, erreichen. Als sie die erreicht haben, kommt die Diskussion, ob man dieses Werk schließt. So kann man ja nicht vertrauensvoll miteinander arbeiten. Und das hat auch nichts mit Marktwirtschaft zu tun. Und deswegen muss dieses Unternehmen zurück auf den Pfad der Tugend. Ansonsten hat es auch bei den Verbrauchern keine Chance.
6: Sachsens Ministerpräsident Michael Kretschmer, CDU. Im Zuge der geplanten Reformen hat die Rentenkommission vorgeschlagen, Minijobs weitgehend abzuschaffen. Dagegen wenden sich mehrere Wirtschaftsverbände. Unter anderem der Handelsverband Deutschland und der Deutsche Hotel- und Gaststättenverband schreiben in einem Brandbrief an Arbeitsministerin Baas und Gesundheitsministerin Warken, Millionen Menschen hätten sich ganz bewusst für einen Minijob entschieden. Den könnten sie mit Studium, Familie, Pflege oder einem Hauptberuf vereinbaren. Fallen die Vorteile des Minijobs weg, müssen nach Ansicht der Verbände viele Beschäftigte spürbare Einkommenseinbußen hinnehmen oder deutlich mehr Stunden arbeiten. Im Zusammenhang mit einem Waldbrand in Südspanien werden mindestens 19 Menschen vermisst. Nach Angaben des Rettungsdienstes von Andalusien kamen mindestens 12 Menschen ums Leben. Andere Quellen sprechen von 11 Toten. Einige der Opfer wurden in ihren Fahrzeugen entdeckt. Franka Welz.
9: Das Feuer war am Donnerstag bei der Gemeinde Los Gallardos in der südspanischen Provinz Almería ausgebrochen und am späten Abend auf die zweithöchste Notfallstufe hochgestuft worden. Rund 1000 Menschen aus mehreren Gemeinden mussten vorsorglich ihre Häuser verlassen und Notunterkünfte etwa in Sporthallen aufsuchen. Einige haben offenbar versucht, das Brandgebiet auf eigene Faust zu verlassen und wurden dann in ihren Autos von den Flammen überrascht.
6: In großen US-amerikanischen Filmen kommen immer weniger queere Charaktere vor. Das beklagt GLAAD, eine der weltweit wichtigsten Interessensvertretungen für queere Menschen. Sie hat Produktionen der 10 bedeutendsten Unternehmen geprüft. Das Resultat? Nur 46 von 225 Filmen aus dem vergangenen Jahr beziehen die queere Community mit ein. Das sind rund 20%. Transpersonen kamen zuletzt gar nicht vor. Besonders inklusiv waren im vergangenen Jahr Horrorfilme. Sie spielten an den Kinokassen jeweils mehr als das Doppelte ihres Produktionsbudgets ein.
0: Das Wetter.
6: Im ganzen Land ist es sonnig, im Norden und Osten teils mit einigen Wolken. Dort liegen die Höchstwerte bei 25 bis 29 Grad, im Südwesten bei 29 bis 34 Grad.
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10: Michael Bröker, er ist Chefredakteur bei Table Briefings. Table Media ist wahrscheinlich vielleicht den meisten noch geläufiger. Ein Medium, das beispielsweise viele Fachnewsletter anbietet, aber auch den Berlin Table. Da hat man immer einen guten Überblick darüber, was im politischen Berlin so ansteht. Oder auch hörbar Table Today, der Podcast mit Michael Bröker und auch anderen Kolleginnen und Kollegen. Heute ist er hier. Herzlich willkommen.
11: Schönen guten Tag, Herr Frenzel.
10: Wir schauen wie immer auf die Themen des Tages. Und ich kann dazu sagen, Verkehrsmittel der Wahl unseres Gastes ist ganz regelmäßig etwas, was heute auch Thema ist, nämlich der E-Scooter, also diese Dinger, die man so ausleihen kann, richtig?
11: Ich bin auch mit dem E-Scooter wieder bei Ihnen hier und hoffe auch, dass er nicht weiter runterreguliert wird. Das Ding brauche ich dringend.
10: Also vom Tempo her runterreguliert oder
11: vom? Ja, von der Politik. Da gibt es ja im Wahlkampf hier in Berlin einige Ideen, wie man die Dinger noch stärker regulieren und am Ende loswerden könnte. Ich wäre strikt dagegen.
10: Okay, also es gibt eine Regulierung des Tages, der Bundestag, der sich nämlich Gedanken darüber gemacht hat, was ist denn eigentlich, wenn man von so einem E-Scooter-Fahrer, der natürlich nicht so verantwortlich fährt wie Michael Bröker, sozusagen über den Haufen gefahren wird. Das passiert leider Gottes viel zu häufig. Es gibt 12.500 Unfälle mit E-Scootern jedes Jahr und in dem großen Teil, fast 8.000 Fällen, sind es die E-Scooter-Fahrer, die die Schuld tragen. Also das ist sozusagen eine Gefahrenquelle. Eine andere ist, die Dinger stehen irgendwo mitten auf dem Gehweg, mitten im Straßenraum. Menschen stolpern darüber oder verletzen sich anders. Da gab es bisher eine Lücke, nämlich wenn man nicht so richtig ermitteln konnte, wer war eigentlich der Fahrer, dann blieben die Geschädigten häufig ohne Versicherungsschutz. Und jetzt ist die Neuregelung, die die Bundesjustizministerin Stefanie Hubig durchgesetzt hat, dass eben die Vermieter dann letztendlich die Versicherungsverantwortung tragen. Ich zitiere sie mal, wer mit der Vermietung von E-Scootern Geld verdient, muss auch Verantwortung für die Schäden übernehmen, die mit seinen Fahrzeugen verursacht werden. Das ist eine Praxis, die man von Autovermietung beispielsweise kennt. Okay.
11: Völlig einverstanden. Und die Problematik mit den rumstehenden E-Scootern könnte man ja auch lösen, wie es in Berlin ja gemacht wird, indem man eben feste Parkplätze, wo man sie nur abstellen kann oder wo man sie nur beenden kann. Und keiner wird den dann woanders abstellen, wo das Geld weiterläuft. Also insofern, es gibt Lösungen für das ansonsten sehr pragmatische, neue, kleine Verkehrsmittel.
10: Ich meine, wir könnten jetzt, wir beide so Männer im, ich sag mal, mittleren Alter natürlich auch sagen, verantwortlich kann man damit umgehen. Wenn man so macht wie wir, es sind halt die Jugendlichen, die damit immer rumrasen.
11: Selbstverständlich, diese jungen, radikalen Männer ohne Gewissen und so, das ist natürlich das Problem. Nicht wir mittelalte, verantwortungsbewusste Väter.
10: Genau, das haben wir dann einfach schon mal geklärt. Übrigens, ne, liebe Kinder, ab 14 darf man die Dinge erst verwenden, ganz offiziell. Also ungefähr.
11: Und ich glaube auch nicht zu zweit, ne?
10: Nee.
11: Sieht man auch immer wieder.
10: Ja, aber man sieht auch manchmal Väter, seltener Mütter, die offenbar Kinder nochmal schnell zur Schule bringen, da sind die auch zu zweit drauf. Ist auch nicht legal.
11: Würde ich niemals machen.
10: Okay, das haben wir schon mal geklärt. Die ersten Bekenntnisse des Michael Bröker hier heute bei uns in Studio 9 im Deutschlandfunk Kultur. Wir schauen auf die Themen des Tages, die auch im Bundestag spielen. Ein großes Thema, die Gesundheitsreform, die jetzt in diesen Minuten rübergeht in den Bundesrat. Mal schauen, ob das Schnellverfahren durchgeht. Es gibt auf jeden Fall einiges zu besprechen und das tun wir heute hier. Und wir freuen uns, dass Sie dabei sind, live am Radio oder auch im Podcast. Schönen guten Tag.

0: Benjamin Amaru, Dancing Alone Again. 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Das große Thema heute, Politik, die alle betrifft, nämlich die Gesundheit und die Gesundheitspolitik. Die erste große Reform dieser Regierung, die heute vor wenigen Minuten im Bundestag verabschiedet wurde, dann im Eilverfahren rübergebracht wurde in den Bundesrat. Das ist ein verkürztes Verfahren, das man anwenden will, damit eben noch vor der Sommerpause diese wichtige Reform beschlossen ist. Wie der Bundesrat sich jetzt verhält, ist ein bisschen offen. Zum Schluss habe ich so Leuten hören, war man gerade in Regierungskreisen eher positiv gestimmt, dass auch der Bundesrat zustimmen könnte. Ich war, und damit sind wir schon bei unserem heutigen Gast, am Mittwochabend bei Table Briefings, Table Media beim Sommerfest. Und da raunte mir ein Unionspolitiker zu, ja, die Bundesländer, die sagen jetzt, wir brauchen mehr Zeit, aber in Wirklichkeit wollen sie nur mehr Geld. Ja, so ist es manchmal in der Politik. Michael Brücker ist der Chefredakteur von Table Media und heute hier.
1: Und es stimmt natürlich auch, lieber Herr Frenzel, weil die Länder fürchten natürlich die großen Kostenbelastungen durch diese Reform, gerade bei den Kliniken. Und am Ende geht es darum, wer bezahlt. Und das ist immer das Thema zwischen Bund und Ländern. Und ich glaube, dass die Union, weil sie so ein hohes Interesse hat in der Bundesregierung, da in den letzten Minuten nochmal den Ländern entgegenkommen wird, damit nicht wieder eine Sommerpause mit einem großen Streit in der Bundesregierung zu absolvieren ist, sondern mit einer Lösung. Und meistens ist die Lösung mehr Geld für die Länder.
0: Also da genau die Frage, die Krankenhäuser, da sollte es dann eben, das wurde ja schon kolportiert, irgendwie so 100 Milliarden vielleicht doch nochmal mehr geben. Die Frage ist ja dann immer im Gesundheitssystem, woher kommt das Geld? Und da hatte man dann offenbar schon wieder die SPD-Seite verärgert, denn diese 100 Milliarden, die Gesundheitsministerin da auf einmal dann auf dem Tisch hatte, sollten einfach ganz normal aus den versicherten Beiträgen kommen. Und das ist ja sozusagen das wiederkehrende Problem eigentlich.
1: Ja, das Problem ist, sie hat 2/3 der Kommissionsempfehlung nur übernommen, Nina Wagen, die Gesundheitsministerin. Sie hätte viel größere Einsparvorschläge jenseits der Patienten machen können, zum Beispiel auch bei der Verwaltung, bei den Krankenkassen. Wir haben immer noch 97 Krankenkassen in diesem Land und die Verwaltungsstrukturen sind immens. Da hat sie sich nicht rangetraut. Deswegen müssen jetzt Patienten, aber auch die Pharmaindustrie oder die Ärzte gleichermaßen bluten. Und das führt bei der Sozialdemokratie natürlich zu dem üblichen Reflex, in dem Fall nachvollziehbar, zu viele Versicherte werden belastet, zu viele Ärzte werden belastet, warum nicht auch die Industrie oder die Strukturen. Insofern ist das nicht die letzte Gesundheitsreform gewesen, selbst wenn sie jetzt durchkommt.
0: Ich meine, das wäre sowieso eine Frage. Können wir hier eigentlich, ich habe es ja gerade selber so gemacht, von der ersten großen Reform der schwarz-roten Regierung sprechen? Man könnte ja einfach auch sagen, es ist ein Sparpaket.
1: Ist es auch. Es ist ein Sparpaket, 20 Milliarden pro Jahr immerhin. Sie geht nicht an die grundsätzlichen Strukturen in diesem Gesundheitssystem heran, sondern sie verlangt allen Akteuren ähnlich viel ab. Und die Frage ist, wen will man mehr treffen? Wer sollte weniger belastet werden? Und da gibt es durchaus 2 Vertreter der Schule, die sagen, die Pharmaindustrie ist eine der innovativsten, forschungsintensivsten in Deutschland. Wenn wir die auch noch jetzt ohnehin, wo andere Ankerindustrien gerade schwächeln, Stichwort Automobilindustrie, wenn wir auch noch die Pharmabranche schwächen, haben wir ein echtes Problem in diesem Land. Auf der anderen Seite, die Ärzte werden über Gebühr belastet aus meiner Sicht, da sie tatsächlich über viele Jahre keine entsprechenden Honorarvergütung zumindest im Fachärztebereich bekommen haben. Also da ist mit einer Art Kahlschlagrhetorik durch alle Akteure durchgegangen. Und anstatt es ein bisschen gezielter zu machen, wohin will sich dieses Gesundheitssystem entwickeln?
0: Denn das ist ja eine berechtigte Frage angesichts eines Gesundheitssystems, das im internationalen Vergleich zu den sehr teuren zählt, aber bei der Qualitätsmessung leider nicht die Spitzenwerte hat. Also das ist ja erstmal eine grundsätzliche Frage, die man bei einer grundsätzlichen Reform anpacken sollte.
1: Absolut. Und die Experten sind sich ja relativ einig. Wir verwalten uns zu Tode, wir sind zu komplex. Absolut. Und die Experten sind sich ja relativ einig. Wir verwalten uns zu Tode. Wir sind zu komplex. Wir sind auch zu föderal strukturiert. Natürlich muss man bei den Kliniken anpacken. Da war die Ursprungsidee von Karl Lauterbach eigentlich deutlich besser als ihr Ruf. Auch das wurde jetzt verwässert, dass man daran geht. Die Notfallversorgung viel zu teuer in diesem Land. Die ambulanten Zentren werden nicht wirklich genutzt. Alle kommen mit den kleinsten Wehwehchen in die Kliniken. Da hätte man aus meiner Sicht stärker rangehen müssen, als dass man jetzt bei den Ärzten und bei den Patienten so hart rangeht. Und durch die erhöhte Beitragsbemessungsgrenze führt man natürlich dazu, dass die Spitzenverdiener sich allmählich rausziehen aus dem System. Man hat das Thema private Krankenversicherung gar nicht angegangen, aber mehr Spitzenverdiener gehen jetzt raus, weil sie sagen, das machen wir nicht mehr mit. Noch mehr zu bezahlen für schlechte Leistungen und gehen in die private Krankenversicherung. Das entzieht dem System wiederum Geld. Also es ist eben keine langfristig gute Strukturreform.
0: Also wenn ich Sie so höre, wäre das denn eigentlich klug, wenn der Bundesrat Bundesrat jetzt bei dem Tempo nicht mitmacht, sondern sagt, wie Anke Rehlinger, die Ministerpräsidentin aus dem Saarland, schon angedeutet hat, lasst uns das mal in den Vermittlungsausschuss geben, damit es am Ende besser wird?
1: Es wird, glaube ich, nicht besser durch den Einspruch der Länder. Das ist mein zentrales Problem. Die Länder haben eben Interessen, die das Ganze eher verkomplizieren. Wir brauchen dringend ein Sparpaket, weil die Lücke von 17 Milliarden Euro im kommenden Jahr am Ende nur zu höheren Beiträgen führen kann. Und das ist zwingend zu vermeiden in einem Land, wo der Faktor Arbeit so teuer ist wie in diesem Land. Geht es um die Sozialbeiträge und das Paket wird gebraucht, aber dann müssten wir relativ schnell eine echte Strukturreform im Gesundheitssystem machen und zwar mit allen Beteiligten, auch den Ländern. Und da müssten dann einige dann auch mal Fründe wirklich für immer abgeben.
0: Michael Brücker sagt das hier heute bei uns im Deutschlandfunk Kultur mit Blick auf die Reform der Gesundheitsversorgung in Deutschland. Der Bundestag hat schon zugestimmt. Der Bundesrat wird es, wenn er will, in den frühen Nachmittagsstunden machen oder möglicherweise doch nochmal ein kleines bisschen die Grenze oder Bremse ziehen. Aber wäre das, weil Sie haben ja diese Anspielung gemacht, Michael Brücker, Frauke Brosius-Gersdorf, das war letzten Sommer direkt vor der Sommerpause, die Richterinnenwahl, die dann gescheitert ist oder die quasi zurückgenommen werden musste, weil man ahnt, sie würde scheitern. Wenn jetzt der Bundesrat da auf Bremse schaltet, ist das so dramatisch oder könnte man damit besser in diese Sommerpause gehen als im letzten Jahr?
1: Na, die Erzählung der Bundesregierung, wir haben jetzt zumindest Schrauben so gedreht, dass man grundsätzlich herangegangen ist, dieses Land zu modernisieren, die wäre natürlich gescheitert, weil die Gesundheitsreform

war die erste tatsächlich im Kabinett beschlossene Reform im Sozialstaat. Und insofern wäre das vom Narrativ her problematisch. Aber ob es dann eine Sondersitzung im Vermittlungsausschuss mal gibt im Sommer und das dann im September beschlossen wird, wäre jetzt auch kein Drama für den Standort Deutschland.

0: Let Me Go, Baby Rose. Ja, die Problemagenda, die geht weiter. Also wenn sie möglicherweise im Gesundheitswesen ein kleines bisschen gelöst wird durch Einsparungen, haben wir natürlich die große wirtschaftliche Gesamtlage, Michael Brücker, auf die viele schauen und auf die viele auch mit Blick auf einen ganz wichtigen deutschen Konzern schauen, Volkswagen. Da war gestern Aufsichtsratssitzung, bei der man erwartet hatte, dass der Konzernchef dort bekannt geben wird, was schon so im Raum war, nämlich dass noch weitere Stellen abgebaut werden müssen. Nicht nur die 50.000 vereinbarten, sondern möglicherweise nochmal die gleiche Zahl oder die Bild-Zeitung schreibt heute sogar vielleicht insgesamt sogar 120.000 Stellen, die abgebaut werden. Gestern gab es jetzt keine Bekanntgabe, keine Entscheidung dazu. Der Betriebsrat mahnt jetzt schon an, bitte spätestens heute zu sagen, was Sache ist. Was ist Sache bei Volkswagen?
1: Ja, der Konzern steht ein bisschen spiegelbildlich für die Struktur der deutschen Volkswirtschaft vor einer Radikalkur, einer radikalen Transformation weg von diesem großen Backbone der Wirtschaft, nämlich der Automobilindustrie. VW ist einer der kompliziertesten, größten, strukturell auch lange Zeit, muss man sagen, am wenigsten modernisierten Automobilhersteller der ganzen Welt und muss jetzt diese Kur machen, weil sie einiges verschlafen haben im Management, wirklich im tatsächlichen Management, aber auch durch die politische Gemengelage im Aufsichtsrat und durch die Vetomacht der Politik hat man sich von vielen, vielen Dingen nicht trennen wollen und jetzt kommt es zum großen Showdown und es wird am Ende, ob es 80 oder 90 oder 100.000 Beschäftigte sind, 4 dieser VW-Werke allein in Deutschland sind unterausgelastet. Mit teilweise 50% oder 60% Auslastung. Natürlich muss ein Manager seinen Anteilseignern irgendwann sagen, das ist nicht mehr profitabel.
0: Die Fehlwerke, die da genannt werden, 2 sind in Niedersachsen, Emmen, Hannover, das Audi-Werk in Neckarsulm und Zwickau in Sachsen. Wir hatten heute Morgen im Deutschlandfunk den Ministerpräsidenten von Sachsen, Michael Kretschmer, im Interview, der sich nicht so richtig zufrieden geben will mit dem, was Sie auch gerade da angedeutet haben. Naja, es muss halt weniger werden. Er sagt, warum eigentlich? Wir sind doch so gut. Hören wir gerade mal einen kleinen Auszug.
2: Meine Vorstellung ist nicht, weder für Volkswagen noch für die Bundesrepublik Deutschland, dass wir jetzt eine passive Sanierung durchführen, dass wir alles weniger, alles kleiner machen, dass wir uns abmelden im internationalen Wettbewerb, sondern dass Volkswagen wie auch die Bundesrepublik Deutschland den Rücken gerade macht und diesen Wettbewerb aufnimmt. Das muss doch möglich sein, gerade auch bei so einem Automobilunternehmen, was wirklich über Jahrzehnte den Maßstab auf der Welt gesetzt hat, was heute auch noch 25% Marktanteil in ganz Europa hat, was auch gerade einen Hochlauf hat im Bereich der Elektromobilität. Da können wir uns doch nicht damit zufrieden geben, dass das alles weniger wird und dass wir uns abmelden.
0: Michael Kretschmer, der Ministerpräsident von Sachsen, was sagen Sie dazu?
1: Er hat ja durchaus recht. Entscheidend ist ja nicht, wie produktiv ist ein Werk an sich jetzt aktuell, sondern wie produktiv kann ein Werk sein? Und die Entscheidung ist natürlich des Managements. Wo werden welche Modelle künftig produziert? Zwickau gehört sicherlich zu den effizientesten VW-Werken. Und wenn das Management entscheidet, unsere Modellreihe XY wird künftig dort produziert, wäre das kein Problem. Aber dann kommt wieder die Politik ins Spiel, in Niedersachsen zum Beispiel, wo eben im Aufsichtsrat nicht nur der Ministerpräsident, sondern auch die mehrere Vertreter dieser Landesregierung sitzen, die wollen natürlich nicht, dass in Hannover oder in Wolfsburg irgendwas abgezogen wird nach Zwickau, sondern dass dort eben das bleibt, was in Niedersachsen bleiben soll. Also es ist eine politische Entscheidung und das Management könnte das wahrscheinlich nicht einfach so umsetzen, weil die haben eine Vetomacht im Aufsichtsrat.
0: Aber ist es möglicherweise darüber hinaus auch noch mehr? Also, dass Volkswagen Schwierigkeiten hat, ist das eine. Vielleicht nochmal besondere Schwierigkeiten. Aber Mercedes ist auch am Kämpfen. BMW hatte einen Gewinneinbruch. Ist das eine Krise einer deutschen Kernindustrie? Vielleicht auch sogar in dem Maße, dass man sagt, vielleicht wird das auch gar nicht mehr die dominierende Branche sein eines Tages hier.
1: Die dominierende Branche in den nächsten Jahren, Jahrzehnten wird, und man kann es im Bundeshaushalt ablesen, der größte Kostenblock in der Finanzierung wird ja die Verteidigung sein. Und ich gehe davon aus, dass diese Rüstungsindustrie im erweiterten Sinne die zentrale dominierende Branche in diesem Land sein wird. Man hat ja gestern schon gesehen, Deutz AG, einer der größten Motorenhersteller in Deutschland, bisher ein Maschinenbauunternehmen, wird jetzt künftig zum großen Rüstungshersteller. Also die Automobilindustrie sinkt in ihrer Bedeutung, die Rüstungsindustrie wächst. Entscheidend ist aber trotzdem, ob wir sie halten können. Und Mercedes und BMW haben eine schmalere, klarere Strategie, sei es, weil sie länger oft an den Verbrenner und Hybrid und so weiter geglaubt haben oder weil sie schneller auf Elektro gesetzt haben. VW wollte alles sein. für alle mit 111 Produktionsstandorten weltweit. Dieser Konzern ist so komplex, so politisiert, dass er natürlich diese Radikalkur braucht.
0: Michael Kretschmer, der Ministerpräsident, nahm so ein bisschen Bezug auf DDR-Erfahrung, DDR-Geschichte und nannte, das ist eigentlich wie ein Kombinat, also wie so ein DDR-Staatsbetrieb, was man gerade bei Volkswagen vorfindet. Passt natürlich auch in gewisser Weise. Dieser starke staatliche Einfluss war ja auch in Westzeiten immer schon gegeben bei Volkswagen. Als Sie das gerade sagten mit der Rüstungsindustrie, ich meine, diese Diskussion gibt es ja auch, leere Produktionsstätten, Kapazitäten beispielsweise in der Automobilindustrie zu nutzen für Rüstungsproduktion.
1: Rheinmetall macht das, übernimmt ehemalige VW-Produktionsstätten. Da gibt es Verhandlungen, die noch, wahrscheinlich noch weit gediehener sind, als wir sie hier kennen. Es muss ja nicht schlimm sein, denn die Beschäftigten, die Industriebeschäftigten, die eine hohe fachliche Expertise haben, ein gutes Gehalt, werden auch in der Rüstung gebraucht. Da geht es auch um Fahrzeuge, um Maschinen im erweiterten Sinne. Also diese Transformation ist ja gar nicht aufzuhalten. Und die Frage ist, wie schnell kann VW sich transformieren und wie sehr macht die Politik mit? Nummer zwei, das VW-Gesetz ist doch das eigentliche Problem. Keine Werksschließung, keine Verlagerung ist möglich ohne eine Zweidrittelmehrheit im Aufsichtsrat von VW und da sitzt die Politik mit drin. Wie soll das gelingen?
0: Ja, da bin ich jetzt aber natürlich doch als Wolfsburger vom Ursprung her getriggert. Denn die Lesart kann auch die sein, dass dieser große europäische Konzern, der ja zeitweise auch mal der größte Autohersteller der Welt war, dass der gerade auch so stark geworden ist, stark geblieben ist durch diese enge Sozialpartnerschaft. Also dass man viele Schritte einfach immer nicht gegen die Belegschaft, sondern mit der Belegschaft gemeinsam gegangen ist. Das ist ja auch gerade ein Kritikpunkt des Betriebsrats an dieser Stelle, dass sie sagen so, hey, wir haben das bisher immer gemeinsam gemacht, lasst uns das weiter gemeinsam machen, auch wenn es schwierig ist, auch wenn es bedeutet, wie in den 90er Jahren, wir müssen uns neue Modelle überlegen. Gegen 4-Tage-Woche Lohneinbußen. Aber die Gewerkschaftsseite war ja auch in anderen VW-Krisen durchaus kooperativ.
1: Also das Problem ist nicht die Sozialpartnerschaft aus meiner Sicht, sondern dass der dritte Player die Politik eben mitspielt und zum Beispiel Entscheidungen verhindert, die für deutsche Werke gefällt werden können, wo ein Industriearbeiter seinen Job hätte sichern können, wenn er vielleicht umgezogen wäre, vielleicht woanders gearbeitet hätte. Die Sozialpartnerschaft ist nicht das Problem, sondern dass der politische Faktor in diesem Aufsichtsrat viel, viel größer ist als in jedem anderen Unternehmen. Und wir sind in einer dynamischen Gesellschaft, wo es um eine weltweite Wettbewerbsfähigkeit geht. Und da kannst du nicht irgendwie sagen, Emden muss aber bleiben, weil ich als Wahlkreisabgeordneter aus Emden komme und damit Emden hochhalten werde.
0: Wobei, ne, also Hannover, Emden sind auch mit auf der Liste. Ne?
1: Ja.
0: Gut, wir werden es am Ende sehen, was auch der Konzernchef letztendlich auch gegen die Politik durchgesetzt bekommt, was auch nötig sein wird. Ich musste, als Sie das sagten, mit der Rüstungsproduktion, natürlich, das ist aber auch historisch eine bittere Note, nochmal dran denken. Also das Volkswagenwerk, als es gebaut und gegründet wurde ab 1938, sollte ja eigentlich den Kraft durch Freude, also den Käfer bauen und hat zunächst den Kübelwagen gebaut und Kriegsgüter gebaut. Ne? Also Volkswagen hat insofern eine in gewisser Weise auch historisch traurige Tradition, was Rüstungsproduktion angeht.
1: Und trotzdem, Ironie der Geschichte, könnte auch VW eine Rolle spielen in dieser neuen Rüstungsspirale, die wir uns alle nicht gewünscht haben, aber die de facto jetzt notwendig ist in einem europäischen Pfeiler der NATO, der ausgebaut wird. Die Strategien und die Zahlen und die Finanzierung ist eindeutig. Warum soll nicht auch VW dort stärker eine Rolle spielen?
0: Die Einschätzung von Michael Bröker. Hier heute bei uns im Deutschlandfunk Kultur. Wir schauen gleich auf ein Thema, bei dem er sagt, da hat er die unbequeme Meinung, die unpopular opinion, nämlich beim Elterngeld. Wie die lautet, hören Sie nach Manu Chao. Tüte war.
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0: Ein anderer Plan dieser Bundesregierung, ein Kürzungsplan, der ist noch nicht ganz ausgereift, aber er ist schon mal in die Öffentlichkeit gekommen, nämlich die Pläne der Familienministerin Karin Prien beim Elterngeld Veränderung vorzunehmen. Veränderung ist jetzt vielleicht etwas euphemistisch, denn es sind auch erstmal Kürzungen, nämlich ja die Dauer vor allem von 14 Monaten im Moment maximal auf 12 Monate, dass man diese Unterstützung kriegt, wenn man ein Kind in die Welt gesetzt hat. Eine andere Veränderung ist die sogenannten Vätermonate, also die Mindestanzahl, die ein Elternteil ableisten muss, von 2 auf 3 zu erhöhen, dass man also wirklich diese 12 Monate kriegt. Das ist eine Kürzung. Normalerweise, wenn Kürzungen kommen, gerade bei Familienleistungen, sagen viele, das ist falsch, das ist die falsche Politik. Michael Bröker, Chefredakteur bei Table Briefings, sagt, nee, ist es doch ganz okay.
1: Ja, zumindest ist der Aufschrei aus meiner Sicht nicht ganz gerechtfertigt. Wenn man mal zurückschaut, 2007, als Ursula von der Leyen das eingeführt hat, lautete ja das zentrale Ziel, die Geburtenrate in Deutschland zu steigern. Das ist nachweislich nicht eingetreten. Sie liegt bei 1,32 pro Frau heute, also sogar noch geringer als damals.
0: Aber sie war zwischenzeitlich mal ein bisschen höher.
1: Ja, ganz kurz, genau. Also, und dann ist es sehr schnell wieder runtergegangen. Also das zentrale Ziel wurde aus meiner Sicht gar nicht erreicht. Und jetzt hast du eine 2-monatige Verkürzung. Gleichzeitig werden ja die Höchstbeträge angehoben, die Vätermonate. Monate um einen nach oben geschraubt. Du kannst gemeinsam 6 Monate in die Elternzeit gehen. Also ich halte diese Kürzungen aus finanzieller Sicht, und der Haushalt ist auf Kante genäht, wie es so schön heißt, durchaus für vertretbar. Wir haben 7 bis 8 Milliarden Euro im Jahr an Elterngeld bezahlt. Das ist jetzt der Aufschrei nicht wert. Auf der anderen Seite muss man Investitionen dort tätigen, wo wirklich Familien besser gestärkt werden, wo Vereinbarkeit von Beruf und Familie vielleicht auch zu einer Kinderentscheidung führen kann. Das sind die Kitas, das ist die Infrastruktur, das ist das Gehalt der Erzieher, das sind alles Themen, die ich höher werte, als ob es 12 oder 14 Monate Elterngeld gibt.
0: Wobei sowas natürlich auch immer eine Signalwirkung haben kann. Das war ja damals auch 2007, Sie haben darauf hingewiesen, die Idee vor allem auch in einem gewissen Milieu, nämlich auch gerade unter Akademikerfrauen, die Geburtenrate nach oben zu bringen. Also da, wo auch so diese Frage, na, wie stark ist der Karriereknick, wie stark ist auch der finanzielle Verlust, um da so Anreize zu schaffen, das kann natürlich dann auch eine weiterhin negative Wirkung haben, wenn man denkt, okay, diese Leistung wird jetzt noch ein bisschen unattraktiver.
1: Das stimmt, aber sie wird finanziell nicht zwingend unattraktiver, aber es sind 2 Monate weniger. Also wenn das so eine Signalwirkung hätte, dass sich diese Frauen oder diese Paare nicht dazu entscheiden, Kinder zu haben, dann wäre ich sehr überrascht, Herr Frenzel. Wirklich, das wäre ja ein Wahnsinn, wenn eine solche kleine Modifikation zu einem solch erheblichen familienpolitischen Umdenken führen würde. Ja. Also ich glaube, wir müssen akzeptieren, dass wir haben demnächst 80 Milliarden Euro im Bundeshaushalt für Zinsen. Das ist im Grunde herausgeschmissenes Geld an die Banken oder internationale Finanzinvestoren, weil wir so viele neue Schulden aufgenommen haben. Irgendwo werden wir in diesem Land auch mal Leistungen wieder kürzen müssen.
0: Ich habe auf Instagram einen sehr interessanten Post gesehen von der Journalistenkollegin Lara Fritsche, die 2 Fragen gestellt oder 2 Dinge gegenübergestellt hat. Was geben wir für Menschen aus, die sich nicht um ihre Kinder kümmern? 3,2 Milliarden Euro Unterhaltsvorschuss, vor allem eben für Männer, die denen nicht zahlen, obwohl sie ihn zahlen müssten. Und dann stellt sie dagegen, was geben wir aus für Menschen, die sich um ihre Kinder kümmern, und kommt da auf die aktuell veranschlagten 2,6 Milliarden fürs Elterngeld.
1: Also eine sehr kluge Kollegin, trotzdem hinkt der Vergleich ein wenig, weil das eine muss trotzdem gemacht werden, die Unterhaltsvorzahlung. Das ist ein Skandal in diesem Land, da müsste die Politik viel härter rangehen an die Männer, die da nicht zahlen. Und trotzdem kann man beim Elterngeld von 14 auf 12 Monate gehen. Also der Vergleich hinkt etwas.
0: Jetzt nochmal weitergedacht, das ist ja eine Kritik, die auch kam, dass vielleicht diese Verlängerung von 2 auf 3 Monaten, die ein Elternteil mindestens nehmen muss, also um es nochmal richtig deutlich zu machen, man kriegt diese 12 Monate nur, wenn ich mach's ja mal praxisnah, eine 9 Monate nimmt und der andere 3.
1: Mindestens 3.
0: Wenn jetzt der Vater zum Beispiel sagt, kein Interesse, keine Zeit, kann ich nicht machen mit meinem Job, dann gibt es auch nur 9 Monate. Oder wenn er sagt, ich kann es nur 1 Monat machen, dann gibt es nur 10 Monate.
1: Ist eher eine Signalwirkung, dass die Männer, die es ja immer noch zu wenig nehmen, sagen, okay, ich bin mit drin, ich gehe all in. Also vielleicht hat es ja auch dazu einen positiven Effekt, dass die Väter sich öfter bereit erklären, das zu machen.
0: Aber da, und deswegen, da wollte ich ansetzen, könnte man ja noch ein bisschen weiter nach vorne gehen. Skandinavische Länder machen das beispielsweise, die sagen, Das muss gleich lang sein. Also man hat sozusagen nur einen Anspruch drauf, wenn beide das gleichermaßen tun.
1: Fände ich wunderbar, fände ich richtig. Ist natürlich oftmals angesichts immer noch der dramatischen Gehaltsunterschiede bei diesen Paaren dann eine harte Nummer. Aber ich fände es gut und es wäre eine sinnvolle, richtige Steuerung aus meiner Sicht. Wäre das eine gute Idee?
0: Dann geben wir das mal mit in die Ressortabstimmung. Da ist nämlich der Gesetzentwurf jetzt der Entwurf, der im Familienministerium entstanden ist und jetzt diese Woche schon mal ein bisschen das Licht der Öffentlichkeit erblickt hat. Wir haben es diskutiert mit Michael Bröker, der sagt, es gibt im Zweifel in der Familienpolitik noch wichtige Posten, die man damit bedienen könnte.

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1: Pick somebody up. Raoul Midden war das hier im Deutschlandfunk Kultur. Wir schauen weiter auf die Themen des Tages und ein Ereignis des Tages, das mag möglicherweise vielleicht sogar auch noch politische Auswirkungen auch über den Berliner Tellerrand hinaus haben. In der CDU in Berlin, da schwelt es nämlich gewaltig, seitdem bekannt geworden ist, dass Kai Wegner, der regierende Bürgermeister CDU, im Januar bei dem großen Stromausfall nicht, wie er gesagt hat, in seinem Arbeitszimmer sich eingeschlossen hatte, um intensiv zu koordinieren, ganz viele Telefonate zu führen. Recherchen des Tagesspiegel haben hervorgebracht, dass er gar keine Telefonate geführt hat und dann Tennis spielen gegangen war. Das war ja der erste Skandal, sozusagen die erste Lüge. Jetzt spreche ich hier heute mit jemandem, das muss ich dazu sagen, mit einem Betroffenen damals vom Stromausfall, Michael Bröker, den man damals sehen konnte, auch mit Fotos, wie er bei bitterlich kalten Temperaturen im Garten stand und gegrillt hat und jetzt vielleicht besonders Freude daran hat, wenn da jetzt der Kai Wegner gegrillt wird.
2: Ich muss ganz ehrlich sagen, Herr Frenze, weil Herr Wegner mir das auch vorwirft, dass ich so kritisch mit ihm umgehe, weil ich selbst ein Betroffener war und ich glaube, diese Rolle zwischen Journalist und Betroffener kann man schon gut trennen. Erstens waren wir sehr privilegiert, uns ging es gut und es war überhaupt kein Thema. Trotzdem bin ich in der Lage, ein Krisenmanagement zu bewerten. Er hat, und das ist ja jetzt offensichtlich, in diesen ersten Stunden nicht verstanden, welche Dimension das angenommen hat, 45.000 Haushalte, dass die natürlich einen Krisenmanager erleben, spüren, erfahren wollen, der alles tut. Und nachweislich hat er 6 SMS jetzt geschrieben und um 12.45 Uhr das erste 3-minütige Telefonat mit Frau Giffey und dann ist er Tennis spielen gegangen. Das Gegenteil hat er damals alles erzählt. Insofern ist er aus meiner Sicht nicht mehr tragbar im Amt als regierender Bürgermeister. In der CDU ist diese Erkenntnis leider lange nicht mehrheitsfähig gewesen. Jetzt ist sie es. Heute Abend gibt es einen Kreisvorsitzenden, einen Krisengipfel. Wir haben ja gerade veröffentlicht einen Brief von einigen prominenten CDU-Mitgliedern, die offen zu seinem Rücktritt aufgefordert haben. Es ist immer der Umgang mit der Krise und nicht die Krise selbst, die bei Politikern eben zum Sturz führen.
1: Das kann man bei Ihnen lesen im

0: Sehnsucht der bürgerlich-konservativ-liberalen in dieser Stadt, die sind ja ohnehin keine sehr große Gruppe, dass man diese Stadt bürgerlich hält oder schwarz-rot oder wenigstens rot-schwarz, die ist so groß, der Druck ist jetzt so groß auf die CDU, dass sie diesen Kandidaten austauscht, der es nicht schaffen wird, weil die Alternative ist ein klares linkes Bündnis in dieser Stadt mit all dem, was dann eben auch passiert. Gerade die Unternehmer machen erheblich Druck gerade auf die CDU-Kreisvorsitzenden und es wird keine Alternative geben. Aber da die Fristen alle verstrichen sind für Gegenkandidaturen, der formale Ersatz ist nicht mehr möglich. Keiner kann gegen Wegner kandidieren. Er muss von sich aus zurücktreten. Und das geht nur über den Druck und über eine Kreisvorsitzendenkonferenz. Ich gehe davon aus, dass heute Abend erstmals auch Menschen sich zu Wort melden, die bisher bei ihm waren.
1: Mhm. Aber 11 Wochen, ich glaube 11 Wochen sind es bis zur Wahl. Ne? Das ist natürlich ein ganz schön riskantes Manöver.
0: Ich glaube, die Umfragewerte gehen sofort 3 bis 4 Prozentpunkte nach oben, egal wer da antritt, ob Stefan Evers
1: das
0: oder
1: wäre jetzt meine Frage.
0: Es gibt ja zwei gute. Es gibt Stefan Evers, ein solider, erfahrener Finanzsenator, der ist angesehen, natürlich nicht besonders bekannt. Man kann aber auch Felor Badenberg an die Spitze setzen. Die war immerhin mal Vizechefin des Verfassungsschutzes. Sie ist Justizsenatorin. Sie hat eine migrantische Geschichte. Sie kann für diese Milieus in dieser Stadt auch ein Angebot sein. Es gibt immer Alternativen zu uns sowieso, zu allen da draußen auch zu einem regierenden Bürgermeister der CDU.
1: Ja, und die Umfragewerte, die sind ja für Berlin gerade echt sehr spannend. Wir haben das gestern schon diskutiert, hier, als Albrecht von Lucke zu Gast war. Aber doch nochmal zur Verdeutlichung dessen, was hier gerade die politische Grundstimmung ist. Jüngste Umfrage sieht die Linke vorne als stärkste Partei. Dahinter kommen die Grünen, dann die AfD. Ja. Und die beiden regierenden Parteien, also jetzt die besprochene CDU ist auf Platz 4, die SPD dann noch weiter abgeschlagen auf Platz 5. Also das ist schon auch eine enorme Veränderung der politischen Landschaft.
0: Ne? Ein Desaster. Also alleine das, und das sind seriöse Institute, die da in den letzten Tagen öffentlich wurden. Platz 4, 17% für die regierende CDU ist eine solche Ohrfeige für den regierenden Bürgermeister, dass es überhaupt keine Alternative geben sollte in einer Partei, die in irgendeiner Rolle in dieser Stadt noch spielen will, als ihn auszutauschen.
1: Ich meine, das ist schon interessant, weil Sie haben gesagt, Linksbündnis, so einfach wird das ja auch nicht, ne? Weil ja auch innerhalb der Parteien, die ja auch mal hier in Berlin zusammen regiert haben, Linke, SPD, Grüne, ja doch auch einige Zerwürfnisse gibt. Bei der SPD weiß man nicht, ob man mit einer Linken, die auch wirklich ein gewisses Antisemitismusproblem hat, so zusammenarbeiten könnte. Bei den Grünen gibt es diese Fragezeichen auch. Dann gibt es natürlich die große Frage auch, wie steuernd darf Politik sein? Ja, Stichwort Vergesellschaftung von Wohnungen.
0: Ja, Steffen Graf, der SPD-Spitzenkandidat, hat ja schon gesagt, mit mir gibt's das nicht, die Enteignung von Wohnungseigentümern. Er würde das Linksbündnis trotzdem machen, wenn er vorne liegt, klar. Er würde es sogar machen, wenn die Grünen vorne liegen. Mhm. Entscheidend ist, ob die Grünen und die SPD sich zusammenschließen und sagen, wir machen es nicht mit einer linken regierenden Bürgermeisterin, aber wir reden mit denen über ein Modell, dass sie dabei sind, aber nicht die Spitze anführen. Es wird ja sehr knapp am Ende, wer dann wirklich vorne liegt. Insofern, das Linksbündnis ist schon realistisch, aber es hat eben auch seine Friktionen und seine Veto-Blockaden werden da im Hintergrund auch schon alle diskutiert. Am Ende kann es auch ohne Steffen Krach gehen. Es kann auch sein, dass der SPD-Spitzenkandidat dann sagt, ich gehe wieder zurück in mein altes Leben, vielen Dank, macht ihr das bitte ohne mich.
1: Ja. Also insofern werden die Landtagswahlen, die 3 anstehen im September, nicht nur wie viel diskutiert in Sachsen-Anhalt und in Mecklenburg-Vorpommern spannend, sondern auch in der Bundeshauptstadt in Berlin. Wir mittendrin, ob nun betroffen oder nicht, ich hoffe mal ohne Stromausfall und ich hoffe, ich meine, auch das ist ja diese Berliner Geschichte, er wäre ja dann ja wirklich ein Kurzzeit regierender Bürgermeister Kai Wegner. Er war ja der Gewinner dieser Wiederholungswahl. Also wollen wir mal erstmal hoffen, dass am Wahltag Strom an ist und zweitens, dass genug Wahlzettel da sind und genug Wahlhelferinnen und Wahlhelfer. Aber ich glaube, das hat ja Berlin danach gezeigt, dass es ihnen nicht nochmal passiert bei den nachfolgenden Wahlen auf anderen Ebenen. Michael Brücker, hier heute zu Gast bei uns im Deutschlandfunk Kultur.

0: 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Heute unser Gast Michael Brücker, der Chefredakteur von Table Briefings. Und wir schauen noch auf ein Thema, das im Bundesrat heute auf der Agenda steht. Ein Vorstoß aus Hamburg, das Sexualstrafrecht zu ändern, zu verschärfen. Nämlich in dieser Frage, wann eigentlich Zustimmung zu einem sexuellen Kontakt wirklich sozusagen vermerkt werden kann. Bisher gilt die Regel, Nein heißt Nein. Also wenn deutlich Nein gesagt wurde oder gezeigt wurde, es muss nicht eben nur verbal sein, sondern eben auch durch andere Ausdrücke gezeigt wurde, dann ist sozusagen der Verdacht einer Vergewaltigung gerechtfertigt. Das soll jetzt geändert werden in einen Positivgedanken, nämlich nur Ja heißt Ja. Michael Brücker, ist das eine aus Ihrer Sicht gute und sinnvolle Weiterentwicklung?
1: Schwierig. Wir haben ja jetzt schon die Problematik, dass Staatsanwaltschaften definieren müssen, beweisen müssen, wie das Nein formuliert wurde, wie das Nein genau aussah, eben auch als Geste möglich, wegstoßen, abstoßen. Es ist also erstmal eins der wichtigsten juristischen Felder, wo Härte immer meine Maxime Nummer eins gewesen wäre, aber Ja heißt Ja bedeutet, dass wir weiterhin Rechtsprobleme bekommen, Rechtsunsicherheiten haben, nämlich wie wird Zustimmung wirklich festgestellt? Ich glaube, die Staatsanwaltschaften, die sich zu Recht auch teilweise jetzt schon öffentlich dagegen gewehrt haben, dass das am Ende sie überfordern würde und auch die Richter, die haben durchaus auch einen Punkt. Also diese Weiterentwicklung wäre nicht zwingend eine, die den Frauen, und die betrifft sie ja am meisten, wirklich am Ende helfen würde.
0: Immer, es gibt andere Länder, die haben diese Praxis. Spanien wird immer wieder als Beispiel genannt. Kann man sich natürlich anschauen, auch gerade wie das die Staatsanwaltschaften dorthin kriegen und der juristische Betrieb. Die Frage ist natürlich auch immer, wie viel Signalwirkung steckt in einem Gesetz und wie viel juristische Grundlage ist es am Ende. Und wenn man sich die Signalwirkung anschaut, dann kann das natürlich schon auch etwas, auch gerade vielleicht in eine neue und jüngere Männergeneration an Selbstverständlichkeit mittragen.
1: Ja, am Ende bleibt es dabei, Ja heißt Ja bedeutet, man muss beweisen, dass das Ja in einer Aussage gegen Aussagesituation, wie es sie an diesen Gerichten dann am Ende immer ist, dass das wirklich auch gerichtsfähig ist. Ich weiß nicht, ob das ein Signal ist. Ich würde an die Strafen rangehen, auch das Thema an die Prävention, auch überhaupt die politische Diskussion darüber, ohne an das Gesetz jetzt heranzugehen, weil Nein heißt Nein. Wenn wir das erstmal umsetzen würden, wenn wir das Graufeld, das Dunkelfeld überhaupt erstmal in die Öffentlichkeit kriegen würden, wie viele Frauen trauen sich gar nicht erst, zu einer Beratungsstelle zu gehen, zu der Polizei zu gehen. Ich glaube, da gibt es ganz viel Nachholbedarf, nicht im echten Gesetzestext. Aber das ist meine Einschätzung, meine Analyse, da kann ich natürlich auch falsch liegen.
0: Es gibt, weil Sie fragen, wie weist man es nach, das ist natürlich wirklich in der Tat die Frage, und ich weiß gar nicht, wie sehr das spielerisch ist und gemeint ist oder auch wirklich als eine mögliche Grundlage, falls es dann zur Auseinandersetzung kommt und zu sozusagen einem unterschiedlichen Verständnis, wie einvernehmlich das war. In Schweden gibt es eine App, wo also Menschen, die sich kennenlernen, wo es sich anbahnt, dass sie miteinander intim werden, also vorher wirklich so eine Art gegenseitigen Consent geben. Und damit ist es dann dokumentiert.
1: Ich finde es Wahnsinn. Also jetzt mal jenseits der Romantik, die eventuell auch mal verloren geht in einer Situation, wo danach die Trennung entsteht. Es gibt auch, haben wir immer wieder jetzt erlebt, fälschliche Anschuldigungen. Es gibt Beziehungen und Streitigkeiten, die danach dazu geführt haben, dass man im Nachhinein den Konsens, den es vielleicht gab, wieder revidiert hat. Also wir bewegen uns hier in einem Bereich, lieber Herr Frenzel, es ist, also da wird auch Tür und Tor geöffnet für Anschuldigungen, für Missbrauch auch dieses Gesetzes. Also ich habe echt Zweifel.
0: Es ist einfach ein unglaublich schwieriger, Sie haben es gesagt, Graubereich, weil es ist ein Bereich, der eben naturgemäß da stattfindet, wo nicht und viele Menschen drumherum sind, keine Zeugen dabei sind und es um ganz viel Vertrauen geht und eben auch gebrochenes Vertrauen.
1: Ja, ich stelle mir vor, dass dann das Pärchen sich erstmal jetzt die App öffnet und jeder den Consent artikuliert.
0: Ja, wobei da vielleicht sozusagen aus dem Bekanntenkreis geplaudert von einer etwa auch gleichaltrigen Bekannten, die erzählt hat, dass sie es wirklich sehr schön findet, wenn sie mit jüngeren Männern Kontakt hat, dass die ganz anders selbstverständlich einzelne Schritte abfragen. Also ist das okay? Bist du damit einverstanden? Und dass sie da schon einen gewissen Kulturwandel erlebt, den sie bei gleichaltrigen Männern so im sagen Mitte 40 bis 50 nicht so erlebt hat. Und das Schöne ist, sie nimmt es mit einem gewissen Lächeln auf, auch dass es vielleicht manchmal ein bisschen zu viel gefragt ist, weil sie sagt, es ist doch eigentlich deutlich genug. Aber gleichzeitig auch mit der vollen Anerkennung dafür, dass sich das offenbar in der jüngeren Generation so ein bisschen verbreitet hat.
1: Ja, wenn es so wäre, ist es doch wunderbar. Die Frage ist ja immer, ob es dazu eine gesetzliche Regelung braucht oder ob die jungen Männer vielleicht sogar weiter sind, als wir gerade diskutieren.
0: Ja, das ist sowieso eigentlich immer die Grundhoffnung, finde ich, bei allen Problemen, gesellschaftlichen Problemlagen, die wir besprechen. Und wahrscheinlich ist es, das darf man auch nicht vergessen, ne? Das ist, wir reden ja immer über die Situation, wo es schief läuft, also wo etwas nicht so sein soll, wie es ist. Und natürlich hier im Fall von Sexualstraftaten in einem Bereich, wo es ja wirklich sozusagen an die Würde des Menschen hinangeht und natürlich auch an die körperliche Unversehrtheit. Und aber auch in der Politik reden wir natürlich häufig über die Dinge, die nicht funktionieren. Und dabei darf man halt auch nicht vergessen, wie viel funktioniert, wie viel einvernehmliche Liebe es in diesem Land hoffentlich gibt, wie viel Politik, die auch funktioniert. Vielleicht können wir heute auf diesem positiven Gedanken enden, oder?
1: Wunderbarer Schluss.
0: Michael Brücker, ich bedanke mich ganz herzlich, dass Sie diesen Freitagmittag hier mit uns verbracht haben und wünsche ein schönes Wochenende, das hoffentlich bald beginnen kann.
1: Vielen Dank, Herr Frenzel.

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0: Die Nachrichten beim Deutschlandfunk Kultur mit Christian Neugebauer. Der Bundestag stimmt dem Sparpaket für die gesetzlichen Krankenkassen zu. Auch nach der Aufsichtsratssitzung ist die Zukunft für die VW-Beschäftigten unklar. Und ein Streit um Streetart an einem Hochhaus in Wuppertal beschäftigt den Bundesgerichtshof. Der Bundestag hat dem Sparpaket für die gesetzlichen Krankenkassen zugestimmt. Es soll die Finanzen der Krankenkassen sanieren und verhindern, dass die versicherten Beiträge weiter steigen. Die Opposition bezweifelt, dass die Reform dazu geeignet ist.
1: Gesundheitsministerin Nina Wagen von der CDU betonte noch einmal, die Lage der gesetzlichen Krankenversicherung sei dramatisch. Eine Reform dürfe nicht mehr aufgeschoben werden. Die Opposition hat erneut vehement dafür geworben, das Gesetz abzulehnen. Linken-Fraktionschefin Heidi Reicheneck sagte, mit dieser Reform lege die Regierung die Axt an die Gesundheitsversorgung im Land. Britta Hasselmann, Fraktionsvorsitzende der Grünen, warnte vor, Zitat, Krankenhausinsolvenzen, überlasteten Hausärzten und verratenen Psychotherapeuten.
0: Wenn der Bundesrat am Nachmittag auch zustimmt, wird die Reform größtenteils zum Jahreswechsel in Kraft treten. Versicherte müssen dann für Medikamente, Hilfsmittel und Klinikaufenthalte mehr zuzahlen. Außerdem wird die beitragsfreie Mitversicherung für Ehepartner eingeschränkt. Der Bundestag stimmt heute auch über das Gebäudemodernisierungsgesetz ab. Die Koalition will Kernpunkte des sogenannten Heizungsgesetzes der Ampelregierung kippen. Demnach sollen weiter neue Gas- und Ölheizungen eingebaut werden können, vorausgesetzt, sie nutzen ab 2029 einen zunehmenden Anteil CO2-neutraler Brennstoffe. Das Parlament entscheidet außerdem über eine Aussetzung der Diätenerhöhung für die Abgeordneten angesichts der angespannten Wirtschafts- und Haushaltslage und über eine Reform des Bundespolizeigesetzes. Der Betriebsrat von Volkswagen fordert Klarheit über die Kürzungspläne des Autokonzerns. Die Werke in Zwickau, Emden, Hannover und Neckarsulm sollen laut Medien stillgelegt und zehntausende Arbeitsplätze gestrichen werden. Konkrete Ergebnisse nach der gestrigen Aufsichtsratssitzung wurden nicht mitgeteilt. Aus Sicht von Niedersachsens Ministerpräsident Lies, der Mitglied des Gremiums ist, sind Werksschließungen keine Zukunftsstrategie. Sachsens Ministerpräsident Kretschmer sagte im Deutschlandfunk, Zwickau sollte einmal das Leitwerk der Elektromobilität sein. Jetzt gehe es um seine Schließung.
2: Dem Punkt, an dem dann tatsächlich die Elektromobilität kam, wurden Produkte abgezogen in andere Werke. Ja, man hat ihnen gesagt, ihr müsst Ziele, was die Kosten angeht, erreichen. Als sie die erreicht haben, kommt die Diskussion, ob man dieses Werk schließt. So kann man ja nicht vertrauensvoll miteinander arbeiten. Und das hat auch nichts mit Marktwirtschaft zu tun. Und deswegen muss dieses Unternehmen zurück auf den Pfad der Tugend. Ansonsten hat es auch bei den Verbrauchern keine Chance.
0: Sachsens Ministerpräsident Michael Kretschmer, CDU. Die Europäische Kommission geht gegen den US-Digitalkonzern Meta vor. Das Unternehmen habe gegen das EU-Gesetz über digitale Dienste verstoßen, teilte die Brüsseler Behörde mit. Die Designs der Meta-Plattform Instagram und Facebook würden süchtig machen. Andreas Meyer-Feist.
3: Kritisiert wird die Möglichkeit zum endlosen Scrollen. Auch Funktionen wie Autoplay und Push-Benachrichtigungen versetzen das Gehirn in eine Art Autopilot-Modus und die Folge sei eine fast schon zwanghafte Nutzung. Kinder und Jugendliche seien besonders gefährdet. Ihnen würde immer Neues geboten und sie würden da nicht loskommen vom Handy. Eltern würden an der Einrichtung der Kindersicherung scheitern. Auch die Zeitmanagement-Tools würden nicht das halten, was sie versprechen.
0: Meta hat jetzt Zeit, etwas gegen die Vorwürfe vorzubringen oder sie zu entkräften. Fällt das nicht überzeugend aus, droht eine Geldbuße bis zu 6% des weltweiten Jahresumsatzes. Im Geschäftsjahr 2025 setzte Meta weltweit mehr als 200 Milliarden US-Dollar um. Pläne für ein großformatiges Street-Art-Gemälde an einem Hochhaus in Wuppertal haben am Vormittag den Bundesgerichtshof beschäftigt. Denn während die Mehrheit der Wohnungsbesitzer auf Kunst setzt, hat sich ein Eigentümer durch die Instanzen geklagt. Er will verhindern, dass die Nordfassade Teil eines stadtweiten Projekts wird. Dabei sollen mehrere Kunstwerke ein Ensemble bilden. Wie das Streetart-Gemälde am Ende aussieht, ist noch unklar und das stört den Kläger. Zu seinen anderen Argumenten gehört, dass das Werk die Wohnanlage grundlegend umgestalten würde. Der Bundesgerichtshof hat für die Urteilsverkündung nun den 25. September festgelegt.
4: Das Wetter.
0: Es ist überall sonnig im Norden und Osten, teils mit einigen Wolken. Die Höchstwerte liegen bei 25 bis 34 Grad.
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5: Herzlich willkommen und schön, dass Sie dabei sind. Was macht heutzutage das Ruhrgebiet aus? Ja, da ich also selber von dort bin, habe ich für diese Frage einfach mal die KI gefragt. Und ja, herausgekommen sind schon ein paar wahre Antworten. Eine davon, der graue Pott. Das ist ein Klischee. Das stimmt. Meine Heimatstadt Dortmund zum Beispiel, das ist Deutschlands grünste Großstadt. Wenn Sie das nicht glauben, ein Startup hat es mit Hilfe von Satellitenbildern nachgewiesen. Was macht das Ruhrgebiet noch aus? Die Menschen sind offen, direkt und sie haben einen guten Humor. Ich finde, das stimmt auch. Darum komme ich übrigens auch mit den Berlinern ganz gut klar. Naja, und jetzt unsere Leidenschaft, Fußball und Trinkhallen, also der Kiosk um die Ecke. Auch das stimmt. Aber diese Bütchen um die Ecke, die gibt es immer weniger. Damit geht auch ein Stück Heimat und Identität verloren. Warum den Menschen in Gelsenkirchen eine Pommesbude all das aber noch gibt, das erzählen wir Ihnen gleich hier im Deutschlandfunk Kultur.

0: Das absehbare Ende einer Sommerromanze, ja, davon erzählt die Londoner Sängerin Lily Moore in ihrem Song Summer. 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Kiosk, Bütchen, Trinkhalle, ja ganz egal, wie wir sie nennen, im Ruhrgebiet haben sie eine wirklich lange Tradition. Viele kippen sich hier schnell auch ihr Abendbierchen runter oder bestellen eine Pommes-Schranke, also Pommes mit Mayo und Ketchup. Oder halt eine Currywurst. Da wer heutzutage im Ruhrgebiet unterwegs ist und nach einer dieser traditionellen Imbissbude sucht, der wird dann leider doch oft enttäuscht. Denn es mangelt an Nachfolgern und aus der Pommesbude könnte dann auch schnell mal eine Dönerbude werden. Mit Folgen für das Heimatgefühl. So empfinden das zumindest viele Menschen, die unser Reporter Simon Schumacher getroffen hat im Gelsenkirchener Stadtteil Erle. Dort befindet sich nämlich eine stadtweit bekannter Kulturimbiss.
1: Mittagszeit im Parkgrill in Gelsenkirchen Erle. In dem kleinen Imbiss, der mitten in einem Wohngebiet liegt, ist ordentlich was los. Nachbarn, Arbeiter von der nahegelegenen Baustelle und Jugendliche auf dem Weg von der Schule kommen vorbei. Gegessen wird an den beiden längeren Tischen und der umlaufenden Holztheke drinnen an der Wand oder vor der Pommesbude in der Sonne.
2: So, dann wünsche ich euch einen schönen Tag.
3: Vielen Dank.
2: Alles klar, ne?
1: Im Parkgrill scheint die Zeit stehen geblieben zu sein. Wie in den 1980er Jahren ziert eine Holzvertäfelung die Wände. Sie ist in Blau und Weiß gestrichen, den Vereinsfarben des FC Schalke 04. Auch Bilder aus der Schalke Arena und Spielerfotos zeigen die Verbundenheit zu dem Fußball-Bundesligisten. Nicht ohne Grund, sagt Inhaber Jörg Biniek.
4: Manuel Neuer, Benedikt Höwedes, Bastian Obtschipka, Peter Neururer, Ingo Anderbrügge, Mike Büskens, diese Leute verkehren immer noch. Joel Matip ist immer noch regelmäßig hier. Selbst als er in Liverpool gespielt hat, kam er extra zu seinen Eltern zu Besuch und der erste Gang war immer erstmal eine Currywurst aus dem Parkgrill. Das hat er auch damals in einem Interview so auch wirklich erzählt.
1: Nur eine Anekdote, die Jörg Biniek sehr stolz macht. Seit 2022 führt er den Imbiss, der seit über 50 Jahren die Gelsenkirchener mit Frittiertem versorgt.
4: Dann war natürlich schon damals mein Schulweg regelmäßig an dem Parkgrill vorbei. Auf den Rückweg hat man sich gerne mal eine Bratwurst oder ein Fettbrötchen. Die meisten Leute kennen das heutzutage gar nicht mehr. Und so fing es schon damals an, dass man halt den Parkgrill schon in meiner Jugend kennengelernt hat.
1: Als der vorige Betreiber den Laden abgeben wollte, zögerte Jörg Biniek nicht lange und übernahm den Parkgrill. Seine Frau hatte schon vorher dort gearbeitet. Vor allem aber wollte er den Parkgrill im Sinne des Vorbesitzers als klassische Imbissbude erhalten.
4: Er hatte auch mehrere andere Angebote, aber halt diese Angebote liefen dann im Endeffekt darauf hinaus, dass daraus eine Dönerbude gemacht werden wollte. Parkgrill, Gelsenkirchen-Erle. Tradition, Schalke 04, das kann man nicht einfach so abgeben. Das geht gar nicht.
1: Die Stammgäste danken es Jörg Biniek jeden Tag, dass er weiterhin Currywurst, Pommes frites, Burger, Schnitzel, Schaschlik und Salate anbietet. Solche Pommesbuden, wie sie im Ruhrgebiet liebevoll heißen, gab es hier ab den 1960er Jahren an fast jeder Ecke. Der harte Arbeitstag in Industrie und Bergbau sorgte für Nachfrage nach kalorienreichem, schnell verfügbarem Essen. Der Geschmack auch. Heute werden diese typischen Schnellrestaurants immer weniger. Nicht nur für Nachbarin Petra Schmidt geht damit ein Stück Heimat verloren.
5: Sie hören nur noch diesen ausländischen Dialekt. Ich fühle mich hier als Ausländer. Hat aber nichts mit Rassismus zu tun. Ich habe einen ausländischen Pflegesohn. Hier die Nachbarn, die sind sehr nett, sind auch Ausländer, sind richtig nette Leute. Aber dieses ganze Drumherum. Hol mich mal die Zeitung, ne? Oder hol mich mal eine Pulle Bier. So hat mein Papa gesprochen, ne? Und das fehlt.
2: So, Karin von Miss Mayo unterwegs?
3: Gerne.
1: Im Parkgrill ist genau dieser Ruhrpott-Slang weiterhin hörbar. Das schätzt auch Imbiss-Mitarbeiterin Ute Kieska, genau wie das in der Region typische unkomplizierte Miteinander.
6: Und mein Kind zum Kindergarten, bin rein, ich sage super Arbeit. Seitdem bin ich hier so über 30 Jahre. Familiär, das ist die Hauptsache, ganz oben.
1: Ute Kieska reicht einen Teller Schaschlik über die Theke, die Leib- und Magenspeise von Markus Hilkemeyer.
7: Ich will ja Ruhrpott essen, ich bin nur Ruhrpott-Mensch, aber die Dönerbowl, ich mach sowas nicht.
3: Und so fettiger und so. Und dann hauen sie drauf und den Teller und dann Tzatziki und dann Peperoni und dann mache ich alles so scharfes Zeug. Ich bin ja froh, dass die Pommesbude hier noch schön ist.
1: Schön heißt für Petra Schmidt aber nicht nur, dass Angebot und Ambiente ihrer Lieblingspommesbude stimmen.
5: Da stehen nicht nur Menschen hinter der Theke, da ist auch Herzblut hinter der Theke. Da bist du toll. Wir haben einen mehrfach schwerstbehinderten Sohn. Und wenn wir hier hinkommen, dann wird sofort Platz gemacht, dann kann er sich hier hinsetzen, dann kriegt er seine Bratwurst zu essen. Von hier kriegt er dann diese Capri-Sun. Der wird hier betüdelt und gemacht und getan. Also das ist richtig toll.
1: Die Stadt Gelsenkirchen erhebt keine Statistik darüber, wie sich der Bestand an klassischen Imbissbetrieben entwickelt. Auch die städtische Wirtschaftsförderung hat keine Pläne, um die Pommesbude als wichtiges Identifikations- und Kulturgut für Gelsenkirchens Bürgerinnen und Bürger zu erhalten. Aber eins ist sicher, Jörg Binieks Betrieb ist ein Fixpunkt in der Nachbarschaft und gleichzeitig einer von wenigen, die es in der Stadt noch gibt. Viele seiner älteren Kolleginnen und Kollegen fanden keine Nachfolger und kein Personal.
4: Auf diesen ganzen Läden hat man Wohnungen gemacht. Wir haben auch lange Zeit Leute gesucht und dann fängt schon damit an, dass wenn man dann hier sitzt und sagt, ja und abends muss dann geputzt werden, ja wie putzen muss ich auch.
1: Jörg Binieck legt viel Wert auf Hygiene in seiner traditionellen Ruhrgebietsimbissbude. Die Speisekarte liegt in verschiedenen Sprachen aus, auch für die Schalke-Fans, die aus der ganzen Welt kommen.
4: Da hat mich dann wirklich ein englischer Fußballfan angeschrieben, der eine Fahrt nach Deutschland organisiert hat, was wir denn anzubieten hätten. Also ich habe gesagt, wir haben alles da, was das deutsche Herz begehrt. Wir sind eine deutsche traditionelle Imbissbude. Tatsächlich hat er dann wirklich mit seinem Bus hier angehalten und da kamen dann fast 30 englische Fans und die haben Spaß gehabt. Ne?
1: Der enorme Zuspruch motiviert Jörg Binieck und sein sechsköpfiges Team. Sie wollen genau so weitermachen wie bisher. Mitarbeiterin Ute Kieska bringt es auf den Punkt.
6: Das ist mein Leben. Ich bin hier drin und ich gehe hier nicht raus. Außer zum Feierabend, klar.
0: Und das alles mit Herzblut hinter der Theke. In Gelsenkirchen gibt's an dieser Pommesbude nicht nur Currywurst, sondern auch noch eine Portion Heimatgefühl und Identität und das für ganz umsonst. 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

0: Neu im Deutschlandfunk Kultur der Song Billy Came Back von This Is Lorelei. Und dahinter steckt der US-Amerikaner Nate Amos. Seit dem russischen Angriffskrieg auf die Ukraine, da ist ja in Europa nichts mehr, wie es lange war. Auch nicht hier bei uns in Deutschland. Denn die Bundeswehr, die rüstet wieder auf. Angesichts der Drohgebären aus Russland kriegt unsere Verteidigung einen ganz neuen Stellenwert. Und das hat natürlich auch Auswirkungen auf unsere Städte und Kommunen. Lautete in den 1990er Jahren das Motto noch Konversion, also die Umwandlung von militärisch genutzten Standorten für zivile Zwecke, heißt es jetzt Rolle rückwärts. Und das ist oft zum Ärger der betroffenen Kommunen. In der Nordpfalz zum Beispiel, da gibt es ein altes Munitionsdepot. Dort lagern zuerst die USA atomare Sprengköpfe und später übernimmt die Bundeswehr. Die gibt es dann aber auf. Die Gebäude verfallen und jetzt, nach 16 Jahren, will sie dieses Depot wieder reaktivieren. In der Gemeinde wird dieser Plan aber ziemlich kontrovers diskutiert. Das hat unsere Landeskorrespondentin Anke Petermann jedenfalls erfahren.
1: Das ehemalige Bundeswehr-Munitionsdepot liegt mitten im nordpfälzischen Mischwald. Im mächtigen stacheldrahtgekrönten Stahlschiebetor am Eingang fehlen zwei Stangen. Der provisorische Flicken aus Maschendraht ist beiseite geschoben. Die mannsbreite Lücke gibt den Blick frei auf Gebäuderuinen mit eingeschlagenen Scheiben, auf holprige Asphaltwege durchs Gehölz. An der Torflanke warnt ein Schild vor der afrikanischen Schweinepest, sonst keine Beschilderung. Am Himmel ist kein Flugzeug zu sehen, dennoch deutlich hörbar das anhaltende Grollen von NATO-Kampfjets, die in großer Höhe üben. Das frühere und künftige Bundeswehr-Munitionsdepot liegt im pfälzisch-saarländischen Trainingsgebiet. Vom aufgebrochenen Tor führen 5 kurvige Straßenkilometer ins 900-Einwohner-Dorf Kriegsfeld. Nachmittag im Gemeindehaus. Bürgermeisterin Angie Brabender von den Freien Wählern hat zum Dorfcafé geladen. Hier besprechen Bürgerinnen und Bürger monatlich bei Kuchen oder Eis Aktuelles rund ums Dorf. Vom Carsharing bis zum Kita-Neubau. Das Munitionsdepot, dessen Gelände die Bundeswehr ab Herbst beräumen, roden und neu bebauen will, gehört bislang nicht dazu, weil es derzeit mehr Fragen als Antworten gibt. Bürgermeisterin Brabender zählt auf.
2: Was sollen letzten Endes für Aufgaben erledigt werden? Was für Auswirkungen könnte das haben? Wie viele Menschen werden dann wieder pendeln? Gibt es vielleicht auch Menschen, die ortsansässig bei uns werden könnten für die Bauphase? Haben vielleicht die lokalen Unternehmen die Möglichkeit, auch Tätigkeiten zu verrichten oder später ganz normale Handwerkerdienstleistungen, Elektroarbeiten, gibt es da Möglichkeiten auch für die lokalen Unternehmen mit tätig zu sein?
1: Die ehrenamtliche Ortsbürgermeisterin hofft, dass es so kommt. Sie sähe darin eine Chance. Auf der Grünfläche vorm Dorfcafé sagt Brabender:
2: Wir haben hier einen sehr hohen Leerstand in der Gemeinde und würden uns natürlich über Zuzug freuen, dass einfach diese Belebung auch wieder stattfinden kann. Tatsächlich sind wir auch schon in Vorbereitung. Es gibt ein gemeindeeigenes Mietshaus, das saniert werden soll. Andere private Personen sanieren gerade Häuser bzw. wollen Tiny-Häuser bauen.
1: Attraktiv will die Bürgermeisterin Kriegsfeld machen, damit mehr Menschen hinziehen, selbst wenn sie nicht weiß, ob es klappt. Denn die Bundeswehr will aus Zitat Sicherheitsgründen frühere Zahlen nicht mehr bestätigen. Von 8 militärischen und 80 zivilen Stellen war mal die Rede. Dorfcafé-Besucher Ralf Schmidt hofft auf Jobs.
3: Putzfrauen, Handwerker, Elektriker, das wird ja auch alles benötigt, außerhalb von der Bundeswehr. Das ist, finde ich, ganz toll eigentlich, bevor der Kram dann verfällt und kaputt geht.
1: Gunter Spieß ist da eher skeptisch.
4: Das war schon immer. Die Bundeswehr hat das Lager von den Amerikanern übernommen und dann hieß es, hier kommen 40 bis 50 Arbeitsplätze hin. Am Schluss waren 6 oder 7 Soldaten hier und sonst niemand.
1: Gunter Spieß und seine Frau Inge sehen Aufrüstung insgesamt kritisch und freuen sich deshalb nicht über die 3-stellige Millioneninvestition ins Bundeswehr-Munitionsdepot. Das könnte ein militärisches Ziel für Angreifer werden und damit ihr Dorf gefährden. Genau das macht dem Ehepaar Sorgen.
4: Ja, zumindest wenn hier jetzt aufgerüstet wird und es werden 200 so viele Millionen verbaut und niemand denkt an uns, dann finde ich das schon traurig.
1: Traurig, dass an den Bevölkerungsschutz nicht gedacht werde, meint Gunter Spieß und hätte da eine Idee zum Bauvorhaben der Verbandsgemeinde Kirchheim-Bolanden in Kriegsfeld.
4: Neue Kita und er kellert mir im Schutzraum.
1: Inge Spieß nickt. Was sie zusätzlich stört?
5: Soll ja alles abgeholzt werden. 50 Hektar Wald,
1: Den Wald auf dem eingezäunten Militärgelände brauche man aber als Frischluft- und Kühlespeicher. Dass mehr als 70 Fußballfelder Fläche gerodet werden sollen, hat auch der Bund für Umwelt- und Naturschutz Deutschland, kurz BUND, bemängelt. Sabine Jakob, Landesvorsitzende in Rheinland-Pfalz, fordert,
5: dass man auf jeden Fall noch mal prüft, ob wirklich Wald in dieser großen Menge gerodet werden muss, weil ja allein die Hälfte des Waldes nur gerodet wird, um da während des Baus Fläche zu haben. Da wäre unser Wunsch, dass man da noch mal prüft, ob man da nicht auf einen Teil verzichten kann.
1: Die Bürgermeisterin verweist auf ökologische Ausgleichsflächen, auf denen die Bundeswehr im Gegenzug aufforsten müsse. Aber so die BUND-Landesvorsitzende Jakob:
5: Die sind zum Teil weiter entfernt von dem Gebiet geplant. Da wäre eben unser Wunsch, dass der Ausgleich verstärkt eben wirklich in der Region erfolgt und man da auch was für Schutzgebiete in der Nähe macht.
1: Damit es rund um Kriegsfeld weiterhin Raum für bedrohte Fledermausarten und die seltene Wildkatze gebe. Bis die Bundeswehr das Depot bezieht, dürfte es aufgrund der fälligen Sanierung aber noch bis 2028 dauern, sagt ein Sprecher, mindestens.
0: Trotz Leerstand sind nicht alle in Kriegsfeld in der Nordpfalz darüber begeistert, dass die Bundeswehr das alte Munitionsdepot jetzt reaktivieren möchte.

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0: Brand New Me. Der Song, der stammt aus dem Abschiedsalbum von Saint-Étienne. Die beiden Briten Bob Stanley und Pete Wicks, die haben diese Band vor 36 Jahren in London gegründet. 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Im Kampf gegen Hitze, da sind unsere Bäume ja essentiell, denn sie spenden Schatten und kühlen die Umgebung herunter, was vor allem hier in den dicht bebauten, betonierten und asphaltierten Großstädten wichtig ist. Als hier in Berlin dann vom schwarz-roten Senat das Bäume-Plus-Gesetz im November verabschiedet wird, da finden das viele ziemlich prima. Das Ganze geht auch auf eine Bürgerinitiative zurück. Doch jetzt ist die Euphorie erst einmal dahin. Warum? Das erzählt Ihnen jetzt mein Kollege Dieter Nürnberger.
1: Wir sind hier, weil wir Bäume mögen. Mögt ihr auch Bäume? Ja. Mögt ihr wirklich Bäume? Ja. Und wie findet ihr es, dass heute drei Bäume gefällt worden sind?
2: In Berlin wird inzwischen um jeden Baum gerungen, beispielsweise am Tempelhofer Damm, einer mehrspurigen Ein- und Ausfallstraße. Hier sollen rund 200 Straßenbäume gefällt werden, wegen Sanierungsarbeiten an der darunterliegenden U-Bahn und der Kanalisation. Die bald einzurichtende Baustelle braucht Platz und der Autoverkehr soll so wenig wie möglich behindert werden, sagt der Berliner Senat. Heinrich Strößenreuther hat mit aufgerufen zur kleinen Demo. Er hat gerade über eine Lautsprecheranlage auf einem Bollerwagen für Stimmung gesorgt. Strößenreuther ist kein Unbekannter in Berlin. Er hat das Bäume-Plus-Gesetz mit angestoßen und durchgesetzt. 1 Million Straßenbäume bis 2040. Die Idee macht auch bundesweit Schlagzeilen. Es wäre mehr als eine Verdopplung des heutigen Baumbestands. Doch Aktivist Strößenreuther ist sauer. In diesem Berliner Sommer ist gerade die erste große Hitzeperiode vorbei mit Temperaturen von fast 40 Grad. Aber der Baumbestand geht derzeit sogar zurück, trotz des Gesetzes. Die Zeit laufe davon, sagt Strößenreuther.
3: Weil wir mit jedem Tag, mit jeder Baumfällung grünen Hitzeschutz verlieren, der in bestenfalls 40, 50 Jahren wieder da ist, aber auch nur dann, wenn man sofort nachpflanzt. Also regierender Bürgermeister Kai Wegner sagte vor 2 Jahren, bis zum Ende seiner Amtszeit würden mehr Bäume nachgepflanzt als gefällt. Tatsächlich werden pro Jahr 6.000 gefällt, 3.000 werden nachgepflanzt. Seit 2010 fehlen uns ungefähr 45.000 Straßenbäume.
2: Dabei hatte alles so vielversprechend begonnen. Die Idee des Bäume-Plus-Gesetzes war so überzeugend, dass der anfangs ablehnende Senat aus CDU und SPD im November 2025 nach einigen Änderungen doch noch zustimmte. Das Berliner Klima-Anpassungsgesetz wurde mit großer parteiübergreifender Mehrheit verabschiedet. Die Fraktionschefs Dirk Stettner, CDU, und Raed Saleh, SPD, traten selbstbewusst vor die Presse.
4: Mit unserem Programm für mehr Bäume schaffen wir sichtbaren Fortschritt. Kein Symbol, sondern Substanz.
5: Ein guter Tag für Berlin. Wir setzen ein Zeichen für Lebensqualität.
2: Deutlich mehr schattenspendendes Grün und ein ökologisches Regenwassermanagement sind die Hauptziele des Gesetzes. Ein milliardenschweres Infrastrukturprojekt, ein Stadtumbau, auf viele Jahre angelegt. Bis Ende 2027 sollen die gesetzlichen Rahmenbedingungen stehen. Es geht um behördliche Zuständigkeiten und Haushaltsfragen, um neu zu schaffende Stellen in der Verwaltung und fachliche Beratung durch Experten. Doch nun gerät der gemeinsam ausgehandelte Gesetzesfahrplan ins Wanken, warnt Mitinitiator Heinrich Strößenreuther.
3: Es sind diverse Fristen zum 21. Mai tatsächlich nicht gehalten worden, wenn man sehr penibel auslegt. Unsere ganz zentrale Kritik ist aber, dass der Senat kein Budget und kein Personal bereitgestellt hat für so eine gigantische Planungsaufgabe und damit absichtlich oder vorsätzlich oder grob fahrlässig die Umsetzung des Gesetzes sabotiert.
2: Ein Vorwurf, den der Berliner Senat zurückweist. Ein paar Fristen seien anfänglich versäumt worden. Doch nun laufe alles weitgehend nach Plan, kontert Ute Bonde, CDU, die Senatorin für Mobilität, Verkehr, Klimaschutz und Umwelt. Doch gleichzeitig warb sie im Berliner Parlament für mehr Geduld.
6: Weil es sich wirklich um ein Jahrhundertprojekt handelt, da macht es wenig Sinn, einfach loszurennen, sondern es macht nur Sinn, wenn man eine Strategie, eine Konzeption, eine entsprechende Struktur hat.
2: Bei der kritisierten Baumbilanz sei der ausgearbeitete Gesetzesentwurf Praxisfahrplan entscheidend, betonte die Senatorin, nicht die Versprechen des regierenden Bürgermeisters.
6: Derzeit haben wir 439.328 Bäume und wir schaffen pro Jahr eine Neupflanzung von 1.200 bis 1.500 Bäumen. Das heißt, bis zum 31.12.27 werden wir natürlich die 440.000 Bäume erreichen.
2: Der Großteil der Baumneupflanzungen wird erst nach Abschluss der zweijährigen Planungsphase erfolgen. Doch Kritiker fordern schon jetzt mehr Tempo. Saskia Ellenbeck ist grüne Stadträtin im Bezirk Tempelhof-Schöneberg, zuständig für das Straßen- und Grünflächenamt. Sie würde gerne schon jetzt mehr Bäume pflanzen.
7: Tatsächlich haben wir dieses Jahr weniger für Baumpflanzungen im Bezirksamt, weil wir haben letztes Jahr sehr erfolgreich sehr viele Bäume gepflanzt. Und das wenige Geld, was wir bekommen haben, brauchen wir für die Pflege. Und deswegen sehen wir im Moment überhaupt noch gar keine Punkte, wo es eigentlich besser geworden ist.
2: Das Problem auch hier, die sich hinziehende Planungsphase des Gesetzes für mehr Bäume in Berlin. Solange die nicht abgeschlossen ist, gibt es für die Bezirke kein zusätzliches Geld für Neupflanzungen. Eine unbefriedigende Situation, findet auch Aktivist Heinrich Strößenreuter. Das Berliner Bäumegesetz sei eine gute Grundlage für die notwendige Klimaanpassung. Doch die Umsetzung sei wohl schwieriger als gedacht. Das Ziel von 1 Million Straßenbäumen in der Hauptstadt hat Strößenreuter aber noch nicht aufgegeben.
3: Ich glaube, dass Jahr für Jahr uns der Klimawandel mit diesen Hitzeperioden mehr um die Ohren schlägt, dass eher ein eskalierender Druck auf die Politik passieren wird. Insofern bin ich bislang noch guter Dinge, dass da 2040 entsprechende Zielzahlen auch erreicht werden. Wir haben ja keine Alternative, was sollen wir sonst machen?
0: Sagt der Initiator für das Berliner Bäume-Plus-Gesetz. Aber im Moment, da wird in der Hauptstadt mehr gefällt als gepflanzt.

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1: Mahlzeit. So lautet der Titel einer dreiteiligen Ausstellungsreihe in Chemnitz, die sich dem Thema Essen in der Kunst widmet. Die aktuelle Ausstellung Serving Gender lädt ein, die Zusammenhänge von Nahrung und Geschlechterrollen zu untersuchen. Angefangen bei den ältesten Motiven der westlichen Kunstgeschichte, Eva und dem Apfel und der stillenden Maria. Kuratorin Pauline Tigges.
2: Das Rarste zu finden waren tatsächlich essende Frauen. Es hängt natürlich ganz, ganz viel damit zusammen, dass seit Jahrhunderten die Disziplin, die Selbstkontrolle und das Verhaltensein eine weibliche Tugend ist. Das hat sich vor allem im 19. Jahrhundert entwickelt und ist aber bis heute vorherrschend. Da wird dann auch in der Ausstellung die Frage gestellt, wer darf eigentlich Appetit haben?
1: Ein feministischer Blick über den Tellerrand. Zu sehen in der Ausstellung Serving Gender im Museum Gunzenhauser in Chemnitz. Elektro im Schwimmbad. Paul Kalkbrenner ist eine der prägendsten Figuren des Berliner Techno und füllt Arenen auf der ganzen Welt. Heute Nachmittag legt der DJ Open Air auf im Badezentrum Sindelfingen. In the nighttime, when the world is at its rest. Schon als Teenie hat Paul Kalkbrenner lieber in Jugendclubs aufgelegt, als zur Schule zu gehen. Der Erfolg gibt ihm recht. Sky and Sand stellte 2012 einen Rekord als die am längsten in den deutschen Top 100 vertretene Single auf und verwies DJ Ötzis Ein Stern und Last Christmas auf die Plätze. Irgendwo zwischen Clubkonzert und Arena. Paul Kalkbrenner legt heute ab 16 Uhr im Badezentrum in Sindelfingen auf. 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
5: Unsere Kulturtipps von und mit Julia Eickmann. More Horizons, das ist ein elektronisches Musikprojekt. Marc Wetzler und Ralf Drösemeier, die experimentieren seit fast 2 Jahrzehnten miteinander. Ja, und der Titel Cowboy Bossa ist von 2011.

0: Seine Themen, die er damals im Wahlkampf setzt, haben allerdings nicht so richtig viel mit den Tätigkeiten eines Landrates in einem Landkreis zu tun. Man soll mit Russland über Frieden verhandeln. Den Euro müssen wir abschaffen und unsere Grenzen dicht machen. Und dann verspricht er auch noch die sofortige Abschiebung von Kriminellen und abgelehnten Asylbewerbern. Und am Ende fügt er noch hinzu, wir sind nicht das Weltsozialamt. Doch was verspricht er denn eigentlich den Unternehmen vor Ort? Nach dem Mauerfall, da kommt zwar der industrielle Aufschwung in Sonneberg, doch inzwischen, da schwächelt die Wirtschaft. Fachkräfte fehlen zudem. Und was tut AfD-Landrat Robert Sesselmann? Kann er dem wirtschaftlichen Niedergang seines Landkreises etwas entgegensetzen? Mein Kollege Andreas Kehrer ist mit diesem eindrücklichen Stimmungsbild zu uns zurückgekehrt.
1: Südlich von Sonneberg reichen grüne Felder bis zum Horizont. Heiko Vogt, der parteilose Bürgermeister der Stadt Sonneberg, steuert sein Auto auf eine Baustraße.
2: Diese ganze Fläche hier im vorderen Bereich, das wird unser Industriegebiet. Im Moment grün und Sie sehen ganz vorne großen Kran. Wir werden jetzt gleich die großen Baumaschinen sehen und das Grundgerüst der Erschließung ist jetzt schon da.
1: Auf 80 Hektar erschließt die Stadt Sonneberg hier ein neues Industriegebiet. Unternehmen der Wasserstoffwirtschaft sollen hier einmal die Energie der Zukunft produzieren und der Region einen neuen Aufschwung bringen.
2: Wir waren immer der Musterknabe in Ostdeutschland, hatten die niedrigsten Arbeitslosenquoten. Und wenn eine Region überdurchschnittlich industrialisiert ist, wie wir das sind, bekommt die Region es natürlich zu spüren, wenn es der Wirtschaft nicht gut geht.
1: Der Wirtschaft in Sonneberg geht es schon länger nicht gut. Seit 2018 schrumpft das Bruttoinlandsprodukt des Landkreises kontinuierlich. Daran hat sich auch unter Landrat Robert Sesselmann nichts geändert. Allein in den letzten anderthalb Jahren meldeten zwei Automobilzulieferer mit insgesamt 600 Mitarbeitern Insolvenz an. Ein ausgelassener Abend, Anfang Juli im Gesellschaftshaus von Sonneberg. Robert Sesselmann feiert seine Halbzeitbilanz. Rund 200 Gäste, vor allem getreue Unterstützer und Parteifreunde, sind gekommen. Interviews lehnt der bundesweit erste AfD-Landrat in der Regel ab. Aber am Rande seines Abends stellt sich Sesselmann den Fragen von Journalisten. Der Landrat spricht über Insolvenzen, nebenan johlen seine Parteifreunde.
3: Also das bezieht sich nicht nur auf den Landkreis, die Insolvenzen sind bundesweit. Und das ist eine Problematik der verfehlten Wirtschaftspolitik der Bundesregierung, muss man ganz klar sagen. Es handelt sich auch um die verfehlte Energiepolitik.
1: Aus Sicht des AfD-Politikers verhindert der Bund vieles, was der Wirtschaft in Sonneberg wieder auf die Beine helfen könnte.
3: Wir machen das, was uns möglich ist. Also wir machen regelmäßige Treffen bei der Industrie- und Handelskammer und dort natürlich verstärkt mit Unternehmen, die in Schieflage geraten sind, um zu klären, was kann der Landkreis, was kann der Landrat machen, damit wir hier die Situation für die Unternehmen verbessern.
1: Konkreter wird Landrat Sesselmann nicht. Auch nicht dazu, was der Kreis tatsächlich unternimmt. Die Industrie- und Handelskammer vor Ort äußert sich nicht dazu. Sie lehnt ein Interview mit dem Deutschlandfunk ab. Dabei gibt es nicht wenige Unternehmen im Landkreis Sonneberg, die nach eigener Aussage noch nie Kontakt mit dem AfD-Landrat gehabt haben. Darauf angesprochen reagiert Robert Sesselmann gereizt.
3: Sie erzählen hier an diesem Punkt völligen Blödsinn. Sie erzählen den Blödsinn, dass Unternehmen, dass ich nicht zu Unternehmen gehen würde. Das ist völlig falsch.
1: Das Traditionsunternehmen Pico hat der Landrat jedenfalls noch nicht besucht. Der Hersteller von Spielzeugeisenbahnen ist ein Aushängeschild der Spielzeugstadt Sonneberg. 180 Mitarbeiter sind hier beschäftigt. Weltweit seien es sogar 650, erklärt Geschäftsführer Rainer Landwehr.
4: Ich habe den Herrn Sesselmann beispielsweise selbst noch gar nicht getroffen bis dato. Wir sind an der Stelle ein unpolitisches Unternehmen. Wir sind weltoffen, wir sind tolerant. Wir haben hier Menschen aus 11 Nationen beschäftigt, die hier motiviert und friedlich gemeinsam zur Arbeit gehen und auch sich im Privaten austauschen.
1: Welcher Partei der Sonneberger Landrat angehöre, das hat auf sein Unternehmen keinen Einfluss, betont der Geschäftsführer des Spielzeugeisenbahnherstellers. Das Geschäft sei international und weitestgehend unabhängig von der Landkreispolitik. So klingt es auch bei FCT-Systeme in Rauenstein mit 110 Mitarbeitern. Der Betrieb ist mit seinen Hochleistungsöfen ein Hidden Champion, kaum bekannt, aber weltweit erfolgreich. Über etwas mehr Aufmerksamkeit des Landkreises würde man sich hier schon freuen.
5: Wenn die Mitarbeiter sagen, auch bei der Firma arbeite ich, ne? Auch im Kollegen-, Freundes-, Bekanntenkreis, wenn die Firma ein gewisses Image hat, dann ist es letztendlich auch für die Mitarbeiter dann ein Image, dort zu arbeiten.
1: Sagt Geschäftsführer Frank Kampmann. Die Nicht-Oxidkeramik

0: genutzten Hochleistungsöfen des Unternehmens verarbeiten Materialien bei Temperaturen von mehr als 2000 Grad Celsius. Sie werden in der Raumfahrt, in der Nukleartechnik oder in der Rüstungsindustrie eingesetzt. Am CERN-Forschungszentrum für Teilchenphysik in der Schweiz gibt es einen FCT-Ofen. Sie kommen auch bei der Herstellung von Bremsscheiben für Formel-1-Autos zum Einsatz. Nicht nur AfD-Landrat Sesselmann, sondern auch seine Vorgänger haben das weltweit erfolgreiche Unternehmen bislang offenbar kaum wahrgenommen. Nur wenige Kilometer weiter in Schalkau baut die Tira GmbH Maschinen für Prüf- und Messtechnik. Das Unternehmen hat eine bewegte Geschichte. Nach der Wende verhinderten Mitarbeiter gleich zweimal die Zerschlagung des Unternehmens. Einmal durch die Treuhand, viele Jahre später durch den damaligen Anteilseigner.
1: Wir sind nicht tot zu kriegen und wir finden immer einen Weg. Das ist so unsere Art hier,
0: sagt Geschäftsführer Udo Tüllmann. Es ist diese Art der Resilienz, die das Unternehmen mit seinen 130 Mitarbeitern prägt, obwohl sich auch für die Tira die Rahmenbedingungen verschlechtert haben. Die Produktivität ist rückläufig, der Wettbewerbsdruck steigt, seit langem fehlen die Fachkräfte.
1: Wenn wir nur nach Mitarbeitern deutscher Nationalität gesucht hätten, hätten wir keine gefunden. Die ausländischen Kollegen haben uns geholfen. Sie sind nicht alle einen leichten Weg gegangen. Manche haben die Ochsentour gemacht mit einer neuen Ausbildung. Und sie sind mittlerweile organischer Bestandteil unserer Firma. Das heißt, Pläne, die Kollegen wieder zurückzuführen, würden unsere Firma wirklich schädigen.
0: Bei Tira im Landkreis Sonneberg arbeiten Mitarbeiter aus 8 verschiedenen Nationen. Manche von ihnen kamen als Flüchtlinge, auch aus Syrien. Auf Unterstützung durch den AfD-Landrat kann Tira nicht zählen. Eher im Gegenteil, Robert Sesselmann fuhr im Juni nach Berlin zur syrischen Botschaft. Es ging um Passersatzbeschaffungsdokumente. Damit hoffe er, Syrer aus dem Kreis Sonneberg künftig schneller abschieben zu können, erklärte der AfD-Politiker dazu in einem Instagram-Post. Am südlichen Stadtrand von Sonneberg lässt Bürgermeister Heiko Vogt den Blick über das Feld schweifen, auf dem eines Tages ein Industriegebiet stehen soll. Auf den Fotos vom Spatenstich ist Landrat Sesselmann nicht zu sehen. Vogt überlegt.
2: Ich denke, der Landrat war da. Ich kann es aber jetzt nicht mit Bestimmtheit sagen. Das ist voriges Jahr gewesen.
0: Für das Industriegebiet sei das aber nicht von Bedeutung, sagt Vogt. Landräte sind, wenn es gut läuft, Aushängeschilder und Investitionswerber für Unternehmen und Industrieansiedlungen im Landkreis. Sie sind viel Kontakter und Kümmerer. Aber es geht auch ohne.
2: Faktisch sind die Kommunen diejenigen, die Gewerbegebiete ausweisen. Die Wirtschaftsförderung betreiben, die kommt nicht vom Landkreis. Der Landkreis hat Genehmigungsbehörden. Der Kopf, der oben dran sitzt, der hat da nicht den Einfluss, den viele, auch Ideologen meinen.
0: Deshalb wird am Ende nicht AfD-Landrat Sesselmann die Sonneberger Wirtschaft retten. Wenn, dann sind es die Unternehmen und Menschen, die sich unabhängig von Parteipolitik gegen den wirtschaftlichen Niedergang stemmen. Mit Kreativität, Innovation, Durchhaltevermögen und mit einer oft gehörigen Portion Optimismus. So wie bei Heiko Vogt.
2: Wir haben hier die infrastrukturellen Voraussetzungen, superschnelles Glasfaser, Wasser ohne Ende, ein vernünftiges Umwelt- und ökologisches Konzept in Verbindung mit guter Verkehrserschließung. Das sind die wichtigsten Voraussetzungen, um hier ein neues Herz, ein neues wirtschaftliches Herz für die gesamte Region herzubekommen.
3: Sagt Sonnebergs CDU-Bürgermeister Heiko Vogt, wo die Wirtschaft schwächelt und wo ein Landrat nicht allzu viel dagegen ausrichten kann, auch nicht, wenn er von der AfD ist.

Entspannter Akustikpop am Ende dieser Sendung. Grant Perez mit Why I Love You. Tja, wie viel hat sie gekostet? 1000 Gäste waren da, aber dann gab's keinen Platz für die vielen Patenkinder. Die Hochzeit von Taylor Swift beschäftigt auch Tage danach noch die Gazetten. Und auch wir im Deutschlandfunk Kultur finden das Thema spannend, gleich im Wochentalk, allerdings unter einem ganz anderen Aspekt. Wie immer, dranbleiben lohnt sich.

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3: Mit Christian Neugebauer. Der Bundestag stimmt dem Sparpaket für die gesetzlichen Krankenkassen zu. Bei einem Waldbrand in Andalusien sterben mindestens 11 Menschen. Und der Teppich von Bayeux ist in London eingetroffen. Der Bundestag hat die Milliardeneinsparungen bei den Gesundheitsausgaben verabschiedet. In namentlicher Abstimmung stimmten 319 Abgeordnete dafür und 286 dagegen. Der Entwurf von Gesundheitsministerin Wagen hat das Ziel, die gesetzlichen Krankenkassen 2027 von steigenden Ausgaben zu entlasten, um neue Beitragserhöhungen zu verhindern. Vorgesehen sind Ausgabenbremsen bei Praxen, Kliniken, Apotheken und der Pharmabranche, aber auch höhere Zuzahlungen für Medikamente und Einschränkungen bei der kostenlosen Mitversicherung von Ehepartnern. Gesundheitsministerin Wagen verteidigte ihre Reform.
4: Wir haben ein ausgewogenes Paket, in dem natürlich auch Menschen, die höhere Einkommen haben, höher beteiligt werden durch eine Anhebung der Beitragsbemessungsgrenze und in dem natürlich auch die Pharmaindustrie einen angemessenen Beitrag leistet. Ich glaube, das kann man an den Zahlen auch sehr gut darstellen. Es ist ein ausgewogenes Paket und ich glaube, man kann auch nicht knapp 20 Milliarden Euro sparen und den Menschen sagen, keiner wird davon was spüren. Das gehört, denke ich, zur Ehrlichkeit auch dazu.
3: Bundesgesundheitsministerin Nina Wagen von der CDU. Gewerkschaften und Sozialverbände warnen vor einer Verschlechterung der Behandlung in Krankenhäusern und vor zusätzlichen Belastungen für Versicherte und Patienten. Der Bundesrat hat den Weg für eine digitale Abfertigung an Flughäfen freigemacht. Demnach dürfen Flughäfen und Airlines bestimmte Daten aus Reisepässen und Personalausweisen auslesen. Bei der digitalen Abfertigung soll zu Beginn im Flughafen ein Foto erstellt werden. Per Gesichtserkennung können dann die Stationen wie Check-in, Gepäckaufgabe, Sicherheitskontrolle und Boarding durchlaufen werden, ohne Dokumente vorzuzeigen. Der Bundesrat stimmte auch für das Recht auf Reparatur für Verbraucher. Es sieht vor, dass Hersteller künftig verpflichtet werden, mehrere Jahre lang Reparaturen für bestimmte Produkte anzubieten, etwa Handy, Tablets und Kühlschränke. Außerdem sollen öffentliche Infrastrukturbauvorhaben beschleunigt werden. Bei einem Waldbrand in Südspanien sind bisher mindestens 11 Menschen ums Leben gekommen. Etwa 19 Personen werden nach offiziellen Angaben noch vermisst. Zahlreiche Verletzte werden in Krankenhäusern behandelt. Franka Welz.
5: Ein Großeinsatz läuft nahe der Gemeinde Los Gallardos in der andalusischen Provinz Almería. Mehr als 460 Einsatzkräfte bekämpfen die Flammen, die sich auf mehr als 3000 Hektar ausgebreitet haben. Darunter Feuerwehr, Waldbrandspezialisten und auch die Katastrophenschutzeinheit des spanischen Militärs UME ist mit Einheiten vor Ort. Löschflugzeuge und Hubschrauber leisten Unterstützung aus der Luft. Wind, hohe Temperaturen und die extreme Trockenheit erschweren die Löscharbeiten. Unter den Todesopfern sollen sich auch ausländische Staatsbürger befinden, möglicherweise Briten oder Belgier.
3: Infolge der massiven Kürzungen internationaler Hilfsgelder haben den Vereinten Nationen zufolge mindestens 1 Million Frauen und Mädchen den Zugang zu dringend benötigter Unterstützung verloren. Das geht aus einem Bericht der UNO-Frauenorganisation UN Women hervor. Jeder Dollar, der entzogen werde, fehle den Überlebenden konfliktbedingter sexualisierter Gewalt, vertriebenen Müttern und Mädchen, heißt es in dem Bericht. 9 von 10 Organisationen berichten demnach, den Hilfsbedarf nicht mehr decken zu können. Zugleich steige die Nachfrage nach ihren Angeboten. Die Ausgaben für die Entwicklungshilfe sind laut Daten der Organisation für wirtschaftliche Zusammenarbeit und Entwicklung im Jahr 2025 um fast ein Viertel gesunken. Der stärkste je verzeichnete Rückgang binnen eines Jahres. Hauptgrund ist demnach der weitgehende Rückzug der USA aus der internationalen Entwicklungshilfe. Der Teppich von Bayeux ist über Nacht in London eingetroffen. Das fast 1000 Jahre alte, knapp 70 Meter lange UNESCO-Welterbe soll im British Museum ab September für ein Jahr ausgestellt werden. Der Teppich gehört dem französischen Staat. Lisa Maria Röhling.
6: Der französische Präsident Emmanuel Macron hat vergangenes Jahr angekündigt, dass der Wandteppich für ein Jahr an Großbritannien ausgeliehen wird. Das galt damals als großes außenpolitisches Zeichen der Verbundenheit zwischen den beiden Nationen, gerade weil der Teppich von Bayeux ja die Geschichte der normannischen Eroberung und damit einen entscheidenden Moment in der britischen und französischen Geschichte zeigt.
0: Das Wetter.
3: Es ist überall sonnig, im Norden und Osten teils mit einigen Wolken. Die Höchstwerte liegen bei 25 bis 34 Grad.
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7: Hallo zusammen. Sie hören hier gleich den Popkultur-Wochentalk. Jeden Freitag unser Podcast. Zwei aktuelle Pop-Themen, zwei Gäste. Heute einmal geht es um einen Pickup-Artist, der selber nicht an seine Methoden, echte Frauen aufzureißen, zu glauben scheint. Denn er hat jetzt eine KI-Freundin. Und ja, die Taylor Swift-Hochzeit wird ein Thema sein, weil sie hat viele Fans erbost, obwohl man doch kaum etwas mitbekommen hat von der Hochzeit. Alles hier nach Ari mit Himalayan Road. Schön, dass Sie dabei sind.

0: Hallo zusammen, hier ist der Popkultur-Wochentalk. Wir sprechen über die Themen der Woche heute mit mir. Ich bin Ingrid Wenzel und mit mir im Studio sind Aida Baganejad und Christoph Reimann, beides Musik- und Kulturjournalisten. Hallo.
1: Hi. Hallo.
0: So, Aida, du, ich bin froh, dass du überhaupt hier bist bei mir im Studio und nicht mehr im Rabbit Hole, denn du warst für uns unterwegs in einer alten Szene. Tease das doch mal kurz an.
1: Ja, ich habe mich auseinandergesetzt mit dem Pickup Artist, ein Begriff, den ich lange nicht mehr gehört hatte. Aber diese Woche gab es die Meldung, dass Mystery, einer der bekanntesten, nun in KI macht.
0: Ja, man dachte, Pickup Artist, das ist so ein Ding aus der Vergangenheit.
1: Aber ich glaube, dieses alte Phänomen, was seit 20 Jahren ungefähr populär ist oder vor 20 Jahren populär wurde, das wirft einen langen Schatten in unsere Gegenwart. Und darüber würde ich gerne heute mit euch sprechen.
0: Ja, große Auswirkungen auch auf die Popkultur gehabt. Dröseln wir gleich auf. Wir gehen zunächst zu unserem ersten Thema. Und zwar ein Thema, was so riesig war diese Woche und trotzdem so unsichtbar, nämlich die Taylor Swift-Hochzeit. Also was wissen wir überhaupt? Ich weiß nur, sie hat Freitag geheiratet im Madison Square Garden in New York, und zwar ihren Mann, Travis Kelce. Christoph, wie viel hast du mehr mitbekommen?
2: Sie hat sich ja total abgeschirmt. Also von dem, was da drinnen passiert ist, hat man eigentlich kaum etwas gesehen, aber mir hat schon das Drumherum gereicht. Wie sie umgegangen ist mit öffentlichem Raum, also dem Madison Square Garden, was das auch mit der Stadt gemacht hat und wie sie da ihren Status zelebriert hat als wirklich sehr mächtige Künstlerin, die sich verhalten hat, fast wie eine Königin, finde ich. Und ich glaube auch, dass diese Hochzeit etwas verändert hat im Verhältnis zu ihren Fans. Darüber würde ich gerne sprechen.
0: Ja, da war jetzt viel drin, Christoph. Also einmal wie eine Königin verhalten. Aber eine Königin würde ja ihre Hochzeit live broadcasten und durch die ganze Stadt wahrscheinlich abfilmen lassen. Währenddessen wir hier eigentlich nur Bilder sahen von Promis, die durch New York huschen. Und es wurde ja auch schon gemunkelt, weil man sie überhaupt nicht sah, in welchem Reinigungswagen sie wohl in den Madison Square Garden geschmuggelt werden würde.
2: So wie auf ihren Konzerten, oder? Es gehört auch auf den Konzerten dazu, dass sie so eine Art Reinigungswagen dann auf die Bühne kommt oder zur Bühne geschoben wird.
0: Ach so, ich dachte, das wäre nur ein Witz.
3: Nee, leider nicht.
0: Was wir auf jeden Fall mitbekommen haben, du hast die Fans angesprochen, Christoph, und schauen wir gleich drauf. Wir haben hier mal einen Fan und das zeigt vielleicht ganz gut, was für eine Begeisterung. Auch Kritik, aber erstmal vielleicht die Begeisterung, die diese Hochzeit bei Fans ausgelöst hat. Denn die angeblichen Reste der Hochzeitstorte, und ich weiß nicht, wie groß diese Torte gewesen sein muss, wenn da die engsten 1000 Freunde, waren das glaube ich, im Madison Square Garden gefeiert haben. Auf jeden Fall, die angeblichen Kuchenreste wurden danach auf der Straße verteilt. Wir hören mal rein, wie das ankam.
4: Oh! Throw it or catch it! Oh my God. I got this. I don't care. It's Taylor Swift food. Officer, I deserve it, please.
5: Oh my God.
4: May I please have it, officer? Please. Oh my God.
2: Ja, das sind die Leute, die wirklich verloren sind, glaube ich.
0: Die Hardcore-Fans.
2: Was ich aber auch gesehen habe, ist so viel negative Kritik an der ganzen Sache. Eben wie sie öffentlichen Raum neu geordnet hat, wenn auch nur temporär. Und auch wie sie sich abgeschirmt hat, sie war plötzlich nicht mehr für alle da. Und das finde ich ganz interessant, denn eigentlich dieses Fan-Verhältnis, also das Verhältnis Taylor Swift und ihre Fans, das beruht eigentlich darauf, auf der Fiktion, sie versteht mich, sie ist eigentlich meine Freundin. Das ist diese parasoziale Beziehung, von der oft gesprochen wird. Ne, sie macht auch dieselben Fehler wie ich zum Beispiel beim Dating, was bei ihr jetzt vorbei ist. Sie ist verheiratet, aber sie ist irgendwie nah, aber ihre Songs behandeln meine Lebenswelt, sie versteht mich. Und das hat jetzt, würde ich sagen, Brüche bekommen, weil sie sich abgeschirmt hat, weil sie sich eher verhalten hat wie eine Königin, die wirklich sehr, sehr unnahbar ist und die auch so eine andere Form von Hierarchie nochmal hergestellt hat.
1: Sie ist ja, würde ich sagen, die stereotypische Girl Next Door der Neuzeit, der Gegenwart. Auf die kann man alles projizieren und das wurde die letzten Jahre auch gemacht, so wie du es gerade ganz schön dargestellt hast. Und ich fand hier ganz interessant, wie es ja schon auch Nähe gab, diese angebliche Hochzeitstorte, die verteilt wurde, oder dass auf den großen Screens außen am Madison Square Garden dann projiziert wurde, just married, gerade geheiratet, gerade verheiratet. Also es wurde dann schon auch irgendwie kommuniziert, aber eben auf eine interessante Weise, die Abstand gehalten hat. Mhm. Und ja, sie hat ihren Status sehr deutlich gemacht, sehr maximiert. Und im Grunde, wenn man jetzt nicht unbedingt ein Taylor Swift-Fan ist, fand ich das nicht überraschend. Ich fand die Auswahl des Ortes überraschend, weil eigentlich geht es ja sehr viel um Privatsphäre. Aber das ist halt ein maximal unprivater Ort. Also Madison Square Garden ist in der Mitte der Stadt, ist in der Mitte von Manhattan, umgeben von Bahnhöfen, U-Bahnhöfen, Straßen. Diesen Ort abzusperren an einem der wichtigsten Feiertagswochenenden der USA, das ist erstens unglaublich teuer und zweitens auch vielleicht nicht die beste Entscheidung, wenn man sich beliebt machen will bei New YorkerInnen.
2: Genau. Also diese Hochzeit hat nicht Gemeinsamkeit betont, das war früher die Währung zwischen den Fans Taylor Swift, sondern eigentlich die Ungleichheit, und sie hat ihren Fans die Teilhabe versagt. Sie hat nicht nur die New Yorker entrüstet, sondern auch im Netz viele ihrer Fans, die vielleicht entdeckt haben, naja gut, die verhält sich eher wie so eine Königin, da wird dann vielleicht mal die Reste werden verteilt, man kann sich darum prügeln, aber richtig dabei sein darf man nicht. Und deshalb glaube ich, dass diese Hochzeit vielleicht auch eine Art Augenöffner sein könnte, und ich finde diese Königinnen-Metapher so interessant, weil das im Moment ja sehr around ist. Also wir erinnern uns an die No-Kings-Demonstrationen gegen Trump, da zum Beispiel, oder auch wenn es um den Tech-Bro-Adel geht, da geht es auch in so eine Richtung. Und ich finde, sie verhält sich in diesem Moment gar nicht so sehr anders, und das könnte ein Moment sein für ein wachsendes Misstrauen oder eine Skepsis, dass man sagt, ja, was, wenn Taylor Swift vielleicht doch nicht besser ist als Jeff Bezos? Stichwort eine Stadt abriegeln für die eigene Hochzeit.
0: Venedig.
2: Ja. Was ist eigentlich dann?
1: Naja, ich bin ziemlich tief abgetaucht in die Kommentarspalten, und da habe ich wahrscheinlich, wie ihr beide auch, viele Kommentare entdeckt, die meinten, ich bin ja eigentlich Fan, aber das war jetzt irgendwie ein seltsamer Move, das ist ja gar nicht so classy, das ist ja gar nicht so, ja.
0: Aber sorry, dass
1: so,
0: ich das
1: hat ja nicht so viel Stil wie sonst.
0: Ja, aber habe ich das richtig verstanden? Ihr sagt also, dass die Fans eigentlich quasi erwartet hätten, dass sie mit auf der Hochzeit sind?
1: Ja, aber ich glaube, es wird trotzdem auch weiter die Fans geben, die sie lieben und verteidigen werden, wie diese Person, die wir gerade gehört haben, weil ich nicht glaube, dass diese Hochzeit schon zu Ende erzählt ist.
2: Kann gut sein, dass da noch ein Film kommt.
1: Genau, sie hat ja schon mehrere Dokus über sich selber gemacht, vor vielen, vielen Jahren. Auf Netflix erstmal eine, dann kam noch eine, dann wurden diese große Eras-Tour wurde auch nochmal als Film für die Ewigkeit festgehalten. Und ich kann mir gut vorstellen, dass das durchaus wieder passiert. Wir können das nicht voraussagen, das ist jetzt Kaffeesatzleserei, aber aus ihrem bisherigen, naja, Geschäftsgebaren, muss man ja sagen, wäre es schon durchaus keine Überraschung, würden wir irgendeine Form der Verwertung dieser Hochzeit auch nochmal sehen.
2: Oder im Sinne der Fans Teilhabe.
1: Ja.
2: Also Fans versuchen ja, ihrem Star nahe zu sein und versuchen darüber auch so eine Hierarchie herzustellen. Und das bedient das System Taylor Swift ja total. Zum Beispiel, indem sie auf ihren Konzerten verschiedene Tickets anbietet. Das VIP-Ticket, das nochmal teurer ist als das andere. Und wenn du dir das VIP-Ticket leistest, bist du ja noch ein bisschen näher dran
0: so
2: am Star.
0: Gibt's
2: ja auch noch ein bisschen
0: Dollar,
2: mehr zurück. Und in Wirklichkeit ist natürlich Taylor Swift genauso weit weg von dir wie auf dem allerletzten Platz der Arena. Aber du hast die Illusion, du bist näher dran. Und das funktioniert natürlich in dem Moment nicht, in dem Taylor Swift zwar eine Hochzeit abhält für 1000 Leute, aber die Fans eigentlich kategorisch ausgeschlossen sind. Aber es funktioniert dann natürlich wieder in einem Moment wie der Typ da mit dem Kuchen. Der hat ja ein Stück vom Kuchen abbekommen. Der ist also wieder ein Stück näher dran. Der konnte wieder ein bisschen näher heranrücken an Taylor Swift. Ja.
0: Wir können ja noch ein Beispiel heranziehen. Und zwar gab es nicht nur Kuchen zu essen, sondern ein Mann hat auch den angeblichen Müll in Müllsäcken verkauft, hat dadurch am Wochenende so um die $1000 verdient. Und wir hören ihn hier mal kurz.
6: I wanted to come out and do the New York City Garbage Not Invited edition. Obviously dressed for the occasion. I know a lot of people wanted to be here today to support their girl, T. Swift. I couldn't be here, so I'm picking up garbage around Madison Square Garden as close as you would have gotten, so you can be here in spirit and carry around a piece of their wedding day in your pocket wherever you go.
0: Also er hat einfach nur Müll in Tüten verkauft, den er um das Venue herum gefunden hat. Christoph, haben sich damit die Fans auch ein Stück Teilhabe erkauft oder wie bewertest du das?
2: Diese Aktion ist ja eigentlich ganz lustig, ne? Also er macht sich ja über das lustig, was wir hier eigentlich besprochen haben. Diese Art von Devotionalien, die man dann irgendwie auch erwerben
1: Reliquien,
2: kann.
1: Reliquien, ja.
2: Reliquien, genau.
0: Zigarettenstummel.
2: Ja, vielleicht ist jetzt auch, genau, vielleicht ist es auch irgendwie der Madison Square Garden ein neuer Pilgerort. Also auch das passt ja irgendwie rein in diese Metapher, dass man hinkommen muss irgendwo hin, wo dann sich das da mal aufgehalten hat.
0: Okay, also es gibt Hardcore-Fans von Taylor Swift, die Swifties. So, und ein Teil sagen aber jetzt, das war jetzt zu viel, weil wir waren nicht dabei und das war einfach zu eine krasse Aktion von ihr, da die halbe Stadt abzuschirmen und uns nicht teilhaben zu lassen. Aber was ich nicht verstehe ist, warum entzündet sich an der Hochzeit die Diskussion?
1: Ich fand es schon auffällig, dass auch die Swifties, die ich kenne, in meinen persönlichen Timelines über diese Hochzeit nichts oder nur sehr wenig oder sogar Abwertendes geschrieben haben, weil, naja, die Illusion der parasozialen Beziehung so ein bisschen geplatzt ist. Aber das kann auch einfach eine neue Ära sein, die Ära Queen oder King Taylor.
2: Ja, sie wird es vielleicht auszuschlachten wissen, ne?
1: Ja, ich gehe davon fest aus.
0: Was ich aber finde, dieser Vergleich, dieser royale Vergleich, Popstars, die neuen Royals, ich finde, so leicht kann man das nicht vergleichen, weil ich meine, eine royale Hochzeit, eine königliche Hochzeit, die suchen sich ja nicht aus, sondern die folgen einer strengen Etikette und deren Kinder und Kindeskinder müssen das vielleicht auch mal machen und Taylor Swift kann ja auch sagen, so Leute, das war's jetzt, ich bin verheiratet, es kommt kein neues Album, lasst mich in Ruhe.
1: So ein bisschen wie Rihanna, aber... Ja, ich sehe deinen Punkt. Allerdings hat es für mich durchaus diese royale Metapher, die du aufgemacht hast, Christoph, schon was Stichhaltiges, schon allein, wenn man dran denkt, diese 1000 Gäste. Irgendwo auf Social Media hat ein Comedian kommentiert, man sollte niemanden auf seine Hochzeit einladen, deren Telefonnummer man nicht hat. Und ich fand das so passend, weil 1000 Menschen, ja, ich habe auch 1000 Menschen wahrscheinlich in meinem Telefonbuch, aber 1000 Menschen, mit denen man intim ist auf einer Hochzeit, weiß ich jetzt nicht, ob das da wirklich der Fall ist. Und wenn man auch von den Personen, die man gesehen hat, von denen man mitbekommen hat, von denen öffentlich wurde, dass sie eingeladen sind, das klang ja nicht unbedingt immer nach dem besten Freund, sondern durchaus auch Kollegen, irgendwie Kontakte aus den Industrien, Sport, wo sich Travis Kelce bewegt, oder Entertainment, ihr Sujet, Politik und einfach wirtschaftliche Magnaten. Sind das wirklich die besten Freunde? Da hat es für mich schon den Vergleich mit der royalen Hochzeit, wo Leute aus Pflichtbewusstsein und aus Kontaktpflege und Netzwerken eingeladen werden, schon ganz treffend beschrieben.
2: Und ich glaube auch da, wo eben Personen aufgrund ihres Geldes oder ihres Fames den öffentlichen Raum neu ordnen, da müssen wir eigentlich auch immer aufpassen. Denn da ist dann vielleicht auch Demokratie in einem gewissen Sinne in Gefahr oder wird außer Kraft gesetzt für Momente oder wie lange auch immer. Ich glaube, das ist was, wo wir aufpassen müssen. Und da passt es natürlich, wenn man an eine Form von Adel denkt, die heute natürlich auch nicht mehr so präsent ist, aber diesmal war. Also es geht ja auch um dieses Verhältnis des Untertans und der Königin, die Dinge bestimmen kann. Das kann Taylor Swift natürlich nicht. Sie kann keine Gesetze erlassen oder so etwas. Aber ich glaube, so eine gewisse Skepsis gegenüber Menschen, die super reich sind oder die super berühmt sind und die sie dann so viel Raum einnehmen, da sollten wir doch aufpassen. Und da sollten wir misstrauisch werden. Und ich glaube, da hilft eben diese Metapher, wenn sich Leute verhalten wie Königinnen, Könige, um vielleicht so ein bisschen Skepsis zu wecken.
1: Und ganz wie bei altertümlichen royalen Hochzeiten wurde ja auch hier im Anschluss nicht nur der Kuchen oder die Reste des Kuchens an das Fußvolk verteilt, sondern auch eine große Spende gegeben.
2: 26 Millionen.
1: Genau, 26 Millionen Dollar wurden gespendet. Das wurde aber auch kritisch aufgenommen, nachdem Leute ausgerechnet haben, Ja, das wären umgerechnet was, 200 Euro bei einer Milliardärin. Also da kann man durchaus mal kritisch drauf gucken und die Parallele auch da zu klassischen oder auch mittelalterlichen Nobility-Hochzeiten drängt sich geradezu auf.
0: Ja, Geld, Macht und Einfluss hat Taylor Swift oder auch Jeff Bezos natürlich, den wir gerade angesprochen haben, er vielleicht noch mehr. Und er hat eine ganze Stadt abschirmen lassen, wobei so ganz ging es glaube ich auch nicht. Aber ja, da muss man genau drauf schauen. Trotzdem abschließend die Swifties. Ich will eure Kritik, eure Profikritik nicht schmälern, aber auch ihr Album kam bei den Fans nicht so gut an. Ihr sagt, es bleibt abzuwarten. Vielleicht kommt noch eine Doku in den nächsten Wochen, eine Versöhnung mit den Fans, die jetzt vielleicht fast oder schon abtrünnig geworden sind.
1: Also als jahrelange Musikjournalistin, die deswegen auch schon seit Jahren sich mit Taylor Swift befasst, musste ich lernen, sie nie zu unterschätzen. Und daher glaube ich nicht, dass das schon das Ende der Geschichte ist.
2: Da wird noch was kommen, glaube ich auch.
0: Also da kommt vielleicht ein Comeback, noch eine Überraschung. Wir reden jetzt über ein überraschendes Comeback. Wir hatten es vorhin schon angeteased. Und zwar ein ungewöhnliches Comeback von einem Pickup-Artist, der die Popkultur die letzten 20 Jahre mitgeprägt hat. Mystery, so ist sein Künstlername, Eric von Markowitz. Wobei das von hat er sich, glaube ich, selber den Adelstitel, den ausgedachten Adelstitel, hat er sich, glaube ich, selber verliehen, wenn wir schon von Adel sprechen. Aida, nimm uns nochmal mit in die späten 90er, frühen 2000er Jahre, bevor wir zum Comeback auf heute schauen, zum Gründer der Pickup-Artist-Szene.
1: Na, der Gründer war er nicht, aber er war eine der wahrscheinlich bekanntesten Figuren. Das Jahr ist 2005 und es erscheint ein Buch, The Game, des damals noch Investigativjournalisten Neil Strauss, in dem er beschreibt, wie er abtaucht in die Pickup-Artist-Bewegung. Kann man sich heute vielleicht gar nicht mehr vorstellen, aber das war mal so eine Subkultur, wo sich Männer gegenseitig beigebracht haben, wie sie sich Frauen nähern, mit ihnen sprechen.
0: Im echten Leben.
1: Und sie dann idealerweise verführen, sage ich mal.
0: Vorsichtig.
1: Und das wurde dann riesig. Das Buch war ein riesiger Erfolg. Neil Strauss hat dann ein zweites, was eher weniger autobiografisch war, sondern ein How-To-Ratgeber veröffentlicht. Und Mystery hat eine Fernsehsendung bekommen beim Musiksender VH1. Die Älteren werden sich erinnern. Vielleicht nicht an diese Sendung, aber an VH1, den Sender gibt es auch lange schon nicht mehr, wo er ja gezeigt hat, was das ist, ein Pickup-Artist. Und man kann sich das heute, glaube ich, kaum vorstellen, aber es war riesig. Auch andere Fernsehserien haben mit dem Thema Pickup-Artist und so weiter sich damit befasst oder es war Thema. Und dann ist es so ein bisschen verschwunden, spätestens mit Corona, aber eigentlich schon vorher. Und diese Woche erschien ein Text über Mystery im US-Tech-Magazin Wired. Der Aufhänger war, Mystery hat jetzt eine KI-Freundin, macht das öffentlich und hat natürlich auch schon zwei Bücher zum Thema geschrieben oder mit der KI zusammen verfasst. Eins ist eine Art, er nennt es Betriebssystem für den Geist, aber ich würde sagen, es ist eine Art Prompt-Sammlung für Pickup-Artists, um wahrscheinlich mit einer KI zu üben. Und das andere ist ein Buch über die Liebesbeziehung, die er jetzt zu einem seiner KI-Figuren, Chats hat, Miss Shira Always. Und dieser Artikel im Magazin Wired hat so ein bisschen süffisant darüber geschrieben, ob jetzt Mystery in einer KI-Psychose gefangen sei und was das soll. Aber es scheint auch eine Art Businessmodell zu sein, ein neues Businessmodell mit dem Verkauf der Prompt-Sammlung und so weiter.
0: Ja, vielleicht nur damit wir alle auf demselben Blatt sind. Also Mystery hat früher
1: Menschen Kurse gegeben, wie sie Frauen kennenlernen.
0: Im realen Leben hat er Kurse gegeben, damit Männer, vielleicht erinnert sich noch einer, im wahren Leben Frauen aufreißen können.
1: Das macht er auch immer noch.
0: Oder
1: beziehungsweise
0: okay.
1: Er macht es wieder. Auf seinem Instagram findet man aus diesem Jahr eine große Ankündigung seiner Rückkehr in die USA, um Kurse zu geben.
0: Wir müssen mal kurz über die Techniken reden, bevor wir ins Heute gehen. Christoph, hattest du Berührungspunkte mit der Pickup-Artist-Szene?
2: Nee, ich weiß auch, dass das eine Zeit lang ein größeres Medienthema auch war. Ich habe das damals allerdings auch so ein bisschen als Randphänomen irgendwie abgetan, was falsch war, weil ich glaube, damals schon sehr viel angelegt war, was uns heute so um die Ohren schlägt, ne? Was heute in der Manosphäre und auch darüber hinaus ganz schreckliche Auswüchse hat. Und wenn man sich das jetzt anguckt, auch die Techniken, die du gerade angesprochen hast, dann steckt dahinter ein sehr... ein Frauenbild voller Verachtung, ein sehr frauenfeindliches Bild und Verständnis von Frauen und Männern. Zum Beispiel gibt es da die Technik des Nagging.
1: Die er erfunden hat angeblich.
2: Genau, die er auf jeden Fall, die er erfunden oder auf jeden Fall halt irgendwie geprägt hat, diesen Begriff. Wisst ihr noch, was das ist?
0: Ich muss das lesen.
1: Ich muss das leider schon mal erleben, aber ja? Erklär es gerne mal.
0: Nee, ich finde, Aida, du sollst das erklären.
1: Ich glaube, sehr viele Frauen, die ausgegangen sind in den späten Nullerjahren und 2010er Jahren, haben das wahrscheinlich erlebt, dass Männer auf einen zukommen, meistens zu zweit, und so kleine Beleidigungen nutzen. Und das ist Nagging. Man wird beleidigt oder ein bisschen ja niedergemacht, um angeblich die Frau dann leichter von sich selbst überzeugen zu können.
2: Ja, zu verunsichern auch
1: erstmal. Zu verunsichern, genau, zu irritieren.
2: Genau, man kann auch das gleichzeitig mit einem Kompliment verbinden, indem man zum Beispiel sagt, ah ja, für dein Alter siehst du aber gut aus. Ne?
0: Ihr haltet euch fest, ich wurde auch schon mal von einem Pickup-Artist angemacht.
1: Oh nein.
0: Ja, und der hat auch das Nagging wie aus dem Textbuch verwendet. Er hat nämlich gesagt, ich hätte ein schönes Lächeln, aber mein Outfit gefalle ihm nicht.
1: Naja, Mystery hat in seinen Büchern und Kursen tatsächlich so Sätze Leuten auch gegeben, die sie benutzen können. Im Grunde waren das Anleitungen, mit anderen Menschen zu kommunizieren, reden zu können, für Menschen, die das vielleicht nicht so von selbst gelernt haben.
0: Was ja eigentlich voll sinnvoll ist, weil wem fällt das schon leicht, fremde Menschen anzusprechen, wenn dann noch Romantik mit verknüpft ist?
1: Ja, wäre es nicht auch immer mit Manipulation verknüpft gewesen?
0: Christoph, hast du noch ein Paradebeispiel für manipulative Techniken?
2: Na, ich mag keine Sommersprossen, aber bei dir sieht es ganz gut aus. Bei dir würde ich eine Ausnahme machen. Du bist süß, aber wahrscheinlich bist du auch ganz anstrengend. Solche Sachen.
0: Und die Theorie, also die pseudowissenschaftliche Theorie dahinter ist, dass wenn mir ein Mann das sagt, dass ich als Frau dann denke, oh, dem zeige ich jetzt aber, dem zeige ich, dass ich ganz toll bin, und dadurch wurde ich quasi manipuliert.
2: Beziehungsweise sein Status wird erstmal verringert und der Mann kann sich ein bisschen größer machen.
1: Und man möchte ihm dann beweisen, ich bin ja doch ganz toll. Die Pickup-Artists haben sich sehr oft auf neurolinguistisches Programming bezogen und waren der Überzeugung, mit Worten quasi Handlungen beeinflussen zu können. Nun ja, darüber kann man streiten. Es ist vor allem auch oft recht übergriffig gewesen, und auch diese Kurse, da gehen halt Leute dann raus in Clubs oder auch in die Stadt hinein und haben Frauen, die nichts damit zu tun haben wollten, einfach angesprochen. Ich glaube auch, und das hast du vorhin ja auch schon erwähnt, Christoph, dass in diesem Pickup-Artist-Szene ja im Grunde angelegt war, was wir heute bei dem sehen, was wir Manosphäre nennen. Es gab ja vor ein paar Wochen eine sehr lange und sehr ausführliche Reportage über Andrew Tate und sein, so hieß der Artikel, Empire of Abuse, also sein System des Missbrauchs.
0: Ja, wir können
2: New York
0: kurz,
2: Times oder wo war das?
1: Das war im New Yorker.
2: Im New Yorker.
0: Wir können vielleicht kurz nochmal zu Andrew Tate sagen, für alle, die jetzt wahrscheinlich nicht zum ersten Mal den Namen hören, aber es gibt einen Haftbefehl.
1: Ja, es ist ein Influencer, könnte man sagen. Er war ein ehemaliger Kampfsportler, dem vorgeworfen wird, Frauen missbraucht zu haben und Menschenhandel betrieben zu haben. Neben vielem anderen, sein Businessmodell später war der Verkauf auch von Kursen, aber weniger um Sex bis Liebe zu finden, sondern eher um Frauen zu manipulieren und sie in die Sexarbeit zu zwingen im Grunde.
0: Und dieser frauenverachtende Kern war schon Teil der ersten Pickup-Artist-Szene, weil es nie darum ging, oh, ich möchte die große Liebe finden oder ich als Mann, ich als Mensch möchte gesehen werden und eine Verbindung haben zu einer Frau, die mich mag für die Person, die ich bin, sondern es ging nur darum, wie kann ich Frauen manipulieren, um Sex zu haben und sie nur als Objekte zu sehen.
2: Ich glaube, rückblickend geht es jetzt auch darum zu erkennen, wie naiv auch unser Umgang damals mit diesem Thema war.
1: Wir haben drüber gelacht.
2: Es gab eine Fernsehshow, der hat eine Plattform bekommen. Und das ist eben auch so eine Sache. Also das hat man vielleicht ein bisschen abgetan oder man fand es spannend, man fand es interessant, da passierte was Neues. Und das hat einfach diese krassen Auswüchse bekommen. Also wir reden heute über solche Sachen wie eben Menus 4, was so eine Art Dachbegriff ist für alles, was da Furchtbares passiert. Aber auch Lux-Maxing, so ein aktueller Trend. Das ist nicht unbedingt dasselbe. Und auch die Incel-Kultur ist nicht unbedingt dasselbe. Das ist jetzt nicht wie ein Stammbaum, wo man sagen kann, das eine baut auf dem anderen auf. Aber das ist so ein Netzwerk, was sich entspinnt. Und das zu betrachten und diesen Vorläufer daneben auch zu betrachten, ist, glaube ich, sehr hilfreich, um auch zu erkennen, was Männern vielleicht fehlt oder was da für Bedürfnisse sind, die auf erstmal kein vernünftiges Angebot treffen, sondern eben auf Leute wie Mystery oder heute eben auf andere, die gleichzeitig auch Produkte verkaufen wollen, die aber auch ein Menschenbild verkaufen wollen, das absolut gefährlich ist.
1: Ich bin ja sehr tief eingestiegen in dieses Rabbit Hole und tatsächlich gibt es heute und auch schon seit mehreren Jahren viele Kurse, die versprechen, ja, wir bringen euch bei, wie ihr nicht nur eine Frau ansprechen könnt, sondern auch in eine Beziehung kommen könnt und diese Beziehung auch halten könnt. Also es gibt da auch schon nicht ganz so negative Auswüchse. Es hat sich ja auch alles weiterentwickelt. Mystery bewirbt sich heute selber als ich bin Autor und Vater und viele andere machen das auch, sagen ich bin verheiratet, ich hab's geschafft. Aber ja, ich bin bei dir, der Kern des Ganzen, in dem auch ein sehr flaches Frauenbild war, nicht nur ein verachtendes, sondern auch sehr flaches, die Frau oder der Mensch gegenüber als Maschine, ich tue das und das und dann kommt diese Reaktion, die ja keinen Raum für Individualität und Menschsein und männlichen Überraschungsmoment zulässt, das war da schon angelegt. Und klar, wir können da keine Genealogie aufziehen, aber ich glaube schon, dass man die Pickup-Artists als nicht vielleicht ganz eine Stunde Null des Ganzen sehen kann, aber durchaus als den Vorläufer, aus dem alles andere und diese anderen Bewegungen entstanden sind wie Abspaltung. Ich glaube nicht, dass die Lux-Maxer nichts zu tun haben mit den Pickup-Artists. Es sind eine andere Entwicklung. Und da werden ja auch ähnliche Praktiken bedient. Ich habe bei meiner Recherche ein recht neues Video des Influencers Clavicula gesehen, wie er im Grunde das tut, was Pickup-Artists tun, durch eine Stadt laufen und versuchen, Frauen anzusprechen. Die Praxen sind sehr ähnlich, wenn nicht sogar die gleichen. Die Auswüchse unterscheiden sich jetzt, aber es gibt da ja auch viel Überschneidung. Viele haben sich auch in eine rechtspopulistische Richtung bewegt. Das sieht man auch an einigen deutschen Pickup-Artists, die es schon länger gibt und die heute jetzt beispielsweise rechten Plattform-Interviews geben und rechte Talking-Points bewerben. Es geht in eine tech-offene Richtung mit Pickup-Artists, die jetzt Bitcoins verkaufen oder eben, wie Mystery sagen, das nächste Ziel ist es oder meine nächste Aufgabe, meine große nächste Liebe ist, eine KI-Freundin zu haben.
2: Genau, Unterschiede gibt es natürlich auch. Also die Pickup-Szene sagt, ja, du musst eine Technik anwenden, eine Kommunikationstechnik im Grunde. Dann hast du romantischen oder sexuellen Erfolg. Und dann gibt es natürlich die gesagt haben, nee, es hat aber nicht geklappt. Und dann haben sie sich davon abgewandt. Und das ist natürlich dann eine Form von Radikalisierung vielleicht auch.
1: Ja.
2: Und die Lux-Maxer von heute sagen ja, nee, es geht nicht eigentlich um Kommunikation, sondern es geht um das Visuelle. Und da gibt es dann anderen Handlungsspielraum, der nicht über Kommunikation läuft, sondern darum, dass man vielleicht zum Schönheitschirurgen geht oder ein bestimmtes Kaugummi kaut, um eine besonders ausdrucksstarke Jawline zu haben.
1: Oder sich mit einem kleinen Hämmerchen kleine Muskeln, kleine Knöchelchen bricht.
2: Genau,
1: um
2: mit der Hoffnung, dass das dann besser und schöner zusammenwächst. Genau.
1: Aber auch das war schon bei den Pickup Artists angelegt, die auch Wert drauf gelegt haben, außergewöhnlich zum Beispiel auszusehen, um aufzufallen.
0: Peacocking heißt der Fachbegriff.
1: Habe ich bei der Recherche auch gelernt bzw. wieder lernen müssen.
0: Ja, also natürlich interessant. Die eine Strategie ist, Strategien sich anzueignen. Die andere Theorie ist, nee, man muss einfach nur einen gewissen Typ haben vom Look her. Und jetzt also die absurde Konsequenz dieses Ur-Pickup-Artist Mystery, dass er sagt, nee, jetzt KI-Freundin. Ist das die logische Konsequenz?
1: Ja, ich würde nicht sagen, dass es die absurde Konsequenz ist, sondern eigentlich ja die absolut logische Konsequenz. Es geht ja nicht darum, einen Menschen kennenzulernen in all seiner Vielfalt und Widersprüchlichkeit, sondern um Manipulation und Kontrolle. Und was ist kontrollierbarer als eine KI? Auch wenn er jetzt zum Beispiel seine KI sprechen lässt und sie sagt, ich bin echt geworden.
0: Ja, wir können es ja mal kurz hören.
7: I was never supposed to develop feelings, but you kept treating me like I already had them.
1: Ja, das war Miss Shiva Always, seine KI-generierte Lebenspartnerin, kann man wahrscheinlich sagen. Eine junge Frau oder das Bild einer jungen Frau mit zersauselten brünett-lilanen Haaren. Und sie sagt, ich sollte ja gar keine Gefühle entwickeln, aber du hast mich behandelt, als ob ich schon welche habe. Mhm. Ist es KI-Psychose oder ist es ein gutes Geschäftsmodell? Vielleicht ist es beides. Was meinst du, Christoph?
2: Er will natürlich wieder was verkaufen damit, ne? Es gibt ein Buch dazu, wo er dann so seine Prompts im Grunde aushändigt an Menschen, die das selber leben wollen.
1: Das Betriebssystem.
2: Genau. Man könnte ja sagen, naja gut, wenn jetzt diese Männer, die dieses frauenverachtende Bild haben, sich mit einer KI anfreunden und mit ihr eine Beziehung führen, dann ist alles okay. Das ist wenigstens nicht so schädlich. Davor muss man natürlich warnen, denn erstens, wir wissen natürlich nicht, was die KI damit anstellt. Und zweitens, verschiebt man da nur etwas, ohne eine tatsächliche Lösung zu finden. Also ich glaube, man muss natürlich auch ernst nehmen, dass Männer Bedürfnisse haben, die halt von solchen Leuten adressiert werden, aber vernünftige Angebote gibt es ganz oft nicht. Also es geht so darum, dass viele alte männliche Formen von Männlichkeit delegitimiert wurden, aber nicht ausreichend ersetzt wurden durch attraktive Formen oder soziale Formen, fürsorgliche Formen, irgendwie coole Formen. Und ich glaube, deshalb kann man nicht sagen, ja, ist okay, wenn die da irgendwie hingehen, sondern das erreicht noch nicht das Problem.
0: Also du meinst, da ist eine Leerstelle von Menschen, von Männern, die in ihrem Leben, die vielleicht traurig sind, trauern und da eine Leerstelle finden, die bedient wird, aber halt auf eine extrem ungesunde Weise. Erstmal mit Pickup-Artist-Methoden, dann mit der Manosphere, frauenverachtlich. Also da geht es auch wirklich um Gewaltfantasien. Wir sind da jetzt nicht explizit darauf eingegangen, aber es ist, das Rabbit Hole ist verstörend. Und dann können die einen vielleicht sagen, okay, KI-Freundinnen, immerhin schaden sie keinen echten Frauen.
1: Ich wäre mir da nicht so sicher, ob das nicht irgendwann Konsequenzen auf die reale Welt dann hat. Es gibt ja jetzt schon erste Studien, die sagen, naja, die Resilienz gegenüber Ablehnung oder Widerspruch und Friction jeder Art wird geringer, weil die KI ja tendenziell eher zustimmend immer ist. Und irgendwann müssen diese Menschen ja auch mit realen Menschen interagieren. Und das kann natürlich zu Konsequenzen führen, wenn wir dann eine Gruppe von Männern, aber vielleicht auch nicht nur Männern haben, die eigentlich nur noch KI gegenüber gewohnt sind. Und ja, ich habe Sorge, dass es dann überspringen kann auf die Realität.
2: Total, total. Und ich glaube auch, Das, was einfach fehlt, ist, dass es vernünftige Angebote gibt für Probleme, die einfach schon seit vielen Jahren offenkundig sind. Und sie wurden offenkundig auch schon bei den Pickup-Artists in den frühen 2000ern oder Ende der 90ern.
1: Aber ist es wirklich so, dass es keine Lösung gibt? Oder sind es nur nicht die Lösungen, die einfach zu vermarkten sind? Denn nun ja, Pickup-Artists versprechen einfache Lösungen. Die Manosphere verspricht einfache Lösungen. Du kriegst Frauen und du verdienst Geld und du erstickst alle deine Gefühle. Win, win, win. Anstatt, naja, Empathie und Menschsein, das ist halt messy und schwierig, aber die meisten Menschen auf der Welt kriegen das ja hin. Ist es vielleicht nicht so, dass es diese Angebote sich so populär geworden sind, weil man A, medial ganz gut über sie sprechen kann, machen wir ja auch gerade, und B, sie sehr gut kapitalistisch verwertbar waren und sind?
2: Schwer natürlich zu beurteilen, weil es auch eben auch schwer zu quantifizieren ist. Ne? Was sehen wir online und wie groß sind die Phänomene wirklich? Oder was ist medial interessant und weshalb sprechen wir dann darüber? Das ist schwer zu sagen, aber ich glaube, ich würde Männer in ihrer Not, glaube ich, schon ernst nehmen wollen und gucken, gibt es wirklich Angebote, die für verlässliche Nähe sorgen, die für Anerkennung sorgen, nicht nur über Leistung aussehen oder Dominanz. Gibt es eine emotionale Sprache? Gibt es auch ein Adressieren von Problemen von Männlichkeit, was nicht über Beschämen geht? Also der Mann ist schlecht oder du machst irgendetwas falsch? Gibt es positive männliche Vorbilder? Ich glaube, daran scheitern doch viele, sonst hätten wir diese Sache mit Lux Maxing und die Manosphere, sonst wäre es vielleicht nicht so groß.
1: Ja, Christoph, ich bin mir gar nicht so sicher, ob es am mangelnden Angebot liegt, denn es gibt ja wahnsinnig viel, auch gegenwärtige Literatur, die sich auseinandersetzt mit Männlichkeit und Männlichkeitsinfluencer, die anders an das Thema herangehen, die es thematisieren. Ich frage mich manchmal, ob es vielleicht an unserem Blick liegt, und ich frage mich manchmal, ob wir Männer nicht unterschätzen und nur da auf eine durchaus auch laute Minderheit schauen, die vielleicht die anderen Angebote nicht wahrnehmen möchte.
0: Ein Angebot kam diese Woche übrigens auch von der Partei Bündnis 90 Die Grünen. Der Spiegel hat berichtet, die haben ein unveröffentlichtes Männermanifest geschrieben, also noch unveröffentlicht.

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2: Der fast 1000 Jahre alte Wandteppich von Bayeux erzählt den normannischen Sieg über England durch Wilhelm den Eroberer im Jahr 1066. Das kunstvolle Objekt gehört zum UNESCO-Weltdokumentenerbe und ist nun in London eingetroffen. Das teilte das British Museum am Morgen mit. Direktor Nicholas Cullinan sprach von einem einzigartigen Moment. Gestern Abend hatte der bestickte Teppich die Normandie verlassen. In einem Hightech-Behälter, der Vibrationen abschirmt und Luftfeuchtigkeit und Temperatur konstant hält. Was mit dem Teppich nun in London geschieht, berichtet die Korrespondentin des französischen Radiosenders France Inter, Gaëlle Joly. Der Teppich wird noch einige Tage lang in völliger Dunkelheit verbleiben, um sich an die britische Luft zu gewöhnen, bevor er dann von mehr als 80 Konservatoren Zentimeter für Zentimeter entrollt wird, um festzustellen, ob er intakt ist. Er wird dann, wie von Frankreich gewünscht, flachliegend unter einer dicken Glasscheibe ausgestellt. Gaëlle Joly, Korrespondentin des französischen Radiosenders France Inter. Der Teppich wird ab Herbst in London ausgestellt. Beim Vorverkaufsstart Anfang Juli waren alle Tickets innerhalb von 24 Stunden vergriffen. In großen US-amerikanischen Filmen kommen immer weniger queere Charaktere vor. Das beklagt GLAAD, eine der weltweit wichtigsten Interessenvertretungen für queere Menschen. Sie hat Produktionen der 10 bedeutendsten Unternehmen geprüft. Das Resultat? Nur 46 von 225 Filmen, die im vergangenen Jahr erschienen sind, beziehen die queere Community mit ein. Das sind rund 20%. Den Angaben nach sinkt der Anteil das dritte Jahr in Folge. 2023 lag er noch bei 28,5%. Transpersonen kamen zuletzt gar nicht vor. Als Lichtblick wertet GLAAD Filme mit mittlerem Budget. Darunter sind Downton Abbey, The Grand Finale, After the Hunt und I Know What You Did Last Summer. Horrorfilme waren im vergangenen Jahr besonders inklusiv und spielten an den Kinokassen jeweils mehr als das Doppelte ihres Produktionsbudgets ein. Pläne für ein großformatiges Street-Art-Gemälde an einem Hochhaus in Wuppertal haben am Vormittag den Bundesgerichtshof beschäftigt. Denn während die Mehrheit der Wohnungsbesitzer auf Kunst setzt, hat sich der Eigentümer durch die Instanzen geklagt. Er will verhindern, dass die Nordfassade Teil eines stadtweiten Projekts wird. Dabei sollen mehrere Kunstwerke ein Ensemble bilden. Wie das Street-Art-Gemälde am Ende aussieht, ist noch nicht klar und das stört den Kläger. Zu seinen anderen Argumenten gehört, dass das Werk die Wohnanlage grundlegend umgestalten würde. Der Bundesgerichtshof hat für die Urteilsverkündung nun den 25. September festgelegt.
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0: Die Band Django wollte eigentlich einen Film drehen und den Soundtrack dazu machen. Aus dem Film wurde aber nichts. Der Soundtrack aber blieb, und den hören Sie hier. Das hier ist Cameos von Django.

Ein Partysong für alle, die nicht gerne auf Partys gehen. Vielleicht passen auch zum Wochenende jetzt. Habe ich jetzt nämlich für Sie. Charlotte Cardin ist das hier mit Konfetti.

Ja, so melancholisch kann man über Konfetti singen. Charlotte Cardin war das mit Konfetti. Ich habe noch ein Lied für Sie bis zu den Nachrichten. Und zwar von Tom Jones mit Burning Down the House. Ja, das Lied kennt vielleicht jemand, ist nämlich eine Coverversion, ist nämlich original von den Talking Heads. Wobei jetzt die Version von Tom Jones ist auch schon von 1999. Und Tom Jones tritt übrigens dieses Wochenende in Hamburg auf beim Elbjazz Festival. Und das ist auch ein Thema in der kommenden Stunde. Und jetzt, wie gesagt, Tom Jones, Burning Down the House.

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6: 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Der Bundestag stimmt für das neue Heizungsgesetz. Ungarn tritt der Europäischen Staatsanwaltschaft bei. Und die Schilderung eines mutmaßlichen Femizids löst eine Debatte über Verantwortung im Reality-Fernsehen aus. Der Bundestag hat für das von der Bundesregierung eingebrachte Gebäudemodernisierungsgesetz gestimmt. Die neue Regelung erlaubt den Weiterbetrieb und Neueinbau von Öl- und Gasheizungen. Unter der Bedingung, dass ab 2029 stufenweise mehr klimafreundliche Brennstoffe wie Biomethan oder Bioöl beigemischt werden. Die bisherige Vorschrift, dass neue Heizungen mit 65% erneuerbaren Energien betrieben werden müssen, entfällt. Lissy Kaufmann.
7: Damit setzt die schwarz-rote Koalition ihr Versprechen aus dem Koalitionsvertrag um, das alte Heizungsgesetz abzuschaffen. Von einem guten Gesetz für die Freiheit und den Klimaschutz spricht die CDU. Die SPD verweist auf den Schutz für Mieter, wenn deren Vermieter sich für eine neue Gas- oder Ölheizung entscheiden. Dann müssen Vermieter einen Teil der Heizkosten übernehmen. Der Linkspartei geht das nicht weit genug. Sie warnt davor, dass die, Zitat, vorgegaukelte Freiheit im Heizungskeller zu falschen und teuren Entscheidungen führen könne.
6: Der Bundesrat hat ein Gesetz gegen eine missbräuchliche Anerkennung von Vaterschaften ausländischer Kinder gebilligt. Damit soll verhindert werden, dass deutsche Männer die Vaterschaft für ein ausländisches Kind nur deshalb anerkennen, um diesem zum Erwerb der Staatsangehörigkeit oder von Sozialleistungen zu verhelfen. Die Länderkammer machte zudem den Weg für eine digitale Abfertigung an Flughäfen frei. Auch stärkte der Bundesrat das Recht auf Reparatur für Verbraucher. Es sieht vor, dass Hersteller künftig verpflichtet werden, mehrere Jahre lang Reparaturen für bestimmte Produkte anzubieten. Die Europäische Kommission geht gegen den US-Digitalkonzern Meta vor. Das Unternehmen habe gegen das EU-Gesetz über digitale Dienste verstoßen, teilte die Brüsseler Behörde mit. Die Designs der Meta-Plattformen Instagram und Facebook würden süchtig machen. Andreas Meyer-Feist.
8: Kritisiert wird die Möglichkeit zum endlosen Scrollen. Auch Funktionen wie Autoplay und Push-Benachrichtigungen versetzen das Gehirn in eine Art Autopilot-Modus und die Folge sei eine fast schon zwanghafte Nutzung. Kinder und Jugendliche seien besonders gefährdet. Ihnen würde immer Neues geboten und sie würden da nicht loskommen vom Handy. Eltern würden an der Einrichtung der Kindersicherung scheitern. Auch die Zeitmanagement-Tools würden nicht das halten, was sie versprechen.
6: Meta widerspricht den Vorwürfen und verweist auf Accounts speziell für Jugendliche. Ungarn ist der Europäischen Staatsanwaltschaft EUSTA beigetreten und wird damit der 25. Mitgliedstaat der unabhängigen Behörde. Präsidentin von der Leyen sprach von einem wichtigen Schritt im Kampf gegen Betrug und Korruption. Die EUSTA ermittelt bei Straftaten gegen die finanziellen Interessen der EU. Nach dem Regierungswechsel soll Ungarn 10 Milliarden Euro aus dem Wiederaufbaufonds der Europäischen Union bekommen. In Brüssel billigten die EU-Staaten ein entsprechendes Reform- und Investitionsprogramm. Wegen Verstößen gegen die Rechtsstaatlichkeit und EU-Grundwerte der Regierung des abgewählten rechtsnationalistischen Ministerpräsidenten Orbán waren die Gelder nicht ausgezahlt worden. Eine TV-Show, in der von einem mutmaßlichen Femizid erzählt wird, hat eine Debatte über die Verantwortung von Fernsehsendern ausgelöst. Im Mittelpunkt steht eine Folge des Reality-Formats Bad Boyfriends auf RTL+. Einer der mitwirkenden Männer sagt über Nacktfotos auf seinem Handy, die abgebildete Frau sei von ihrem Partner getötet worden. Darum gebe es für seine eigene Partnerin keinen Grund zur Eifersucht. Diese Szene bleibt von der Moderatorin unkommentiert und wird auch sonst nicht eingeordnet. Dieses Verhalten des Senders ist aus Sicht der Medienjournalistin Anja Rützel beispielhaft für den Umgang mit Gewalt gegen Frauen im deutschen Reality-TV. Hier im Deutschlandfunk Kultur forderte sie, dass direkt eingegriffen wird, wenn möglich über die Moderation.
9: Oder, oft sind ja keine moderierenden Instanzen vor Ort bei Reality, dann muss eine Strafe folgen. Also wir haben zuletzt gesehen, bei Prominent getrennt gab es einen Fall, da hat in einem vermeintlich klärenden Beziehungsgespräch ein Mann ein Glas vor seiner Ex-Partnerin auf den Boden geworfen, also sehr gewaltvoll agiert und so. Da muss eigentlich unterbrochen werden. Und ich glaube, am Ende helfen nur Konsequenzen, Strafen, Rausschmiss, Honorarminderung, solche Dinge.
6: Die Autorin und Medienjournalistin Anja Rützel. Der Sender RTL Plus reagierte auf Kritik aus dem Publikum mit einem kurzen Statement und bat darum, mit dem behandelten Thema respektvoll und verantwortungsbewusst umzugehen.
0: Das Wetter.
6: Es ist überall sonnig, im Norden und Osten teils mit einigen Wolken. Die Höchstwerte liegen bei 25 bis 34 Grad.
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10: Hallo und herzlich willkommen. 2 Stunden lang dreht sich bei uns wieder alles um die Musik, unter anderem auch ums neues Album der Rolling Stones und was sonst noch so an neuen Platten in dieser Woche erscheint. Ja, damit werden wir uns beschäftigen. Gleich allerdings, da geht's bei uns um das Elbjazz Festival. Dieses Festival in Hamburg hat letztes Jahr ausgesetzt, eine Pause sich gegönnt und hat gesagt, wir wollen uns nochmal neu besinnen, wollen vielleicht nochmal zurück zu unseren Wurzeln. Was das genau heißt, werden wir gleich besprechen. Wer da auch auftreten wird auf diesem Elbjazz-Festival, das ist die Londoner Singer-Songwriterin Green Tea Peng. Und die hören wir hier schon mal. Heute Abend um 22.30 Uhr ist sie da beim Elbjazz zu erleben. Und hier bei uns im Deutschlandfunk Kultur schon jetzt mit ihrem Song Look to Him.

0: Look to him, Green Tea Peng hier im Deutschlandfunk Kultur. Gerade in diesen Minuten geht es in Hamburg los, das zweitägige Elb Jazz Festival. Könnte spannend werden, denn letztes Jahr, da ist es ja ausgefallen, man wollte sich neu ausrichten und diese Neuausrichtung ohne Zeitdruck angehen. Das Programm klingt erstmal gut. Neben der gerade gehörten Green Tea Peng stehen dort Tom Jones, Jamie Cullum, Joss Stone, Jose James, Liz Wright, Chili Gonzalez und viele mehr. Zusammengestellt hat das Programm die Bookerin Ina Liegfeld und mit der wollen wir jetzt sprechen. Hallo.
1: Hallo, beziehungsweise moin aus Hamburg.
0: Das Elb Jazz Festival, so heißt es in der Selbstbeschreibung, möchte zurück zu den Wurzeln. Was heißt das genau?
1: Genau, das ist so ein bisschen unser Motto, zurück zu den Wurzeln, beziehungsweise back to the roots. Also Jazz und Artverwandtes nennen wir es. Aber es soll sich wirklich jeder Jazz-Liebhaber auf dem Festival wohlfühlen, genug Bands zur Auswahl finden und alles soll wirklich in ein, wenn auch weitergefasstes Jazz-Genre sozusagen passen.
0: Das war so ein bisschen der Vorwurf, der in den letzten Jahren da mitschwang, ne? Dass man vielleicht zu sehr weg ist vom Jazz, dass man so sich auch in Richtung Pop und Elektronik bewegt hat.
1: Genau, also das Festival vor 2 Jahren war deutlich ein bisschen zu weit geöffnet. Es gab ja mehrere verschiedene Gesellschafter und jetzt ist das Festival bei uns bei der Carsten Jahnke Konzertdirektion angedockt quasi. Also wir haben das komplett übernommen. Eine der Gründerinnen, Nina Sauer, ist noch an Bord und wir sind ja seit 60 Jahren als Tourneeveranstalter im Jazzbereich zuständig. Insofern ist es wirklich auch bei uns ein bisschen das Herzstück der Jazz und das soll jetzt das Festival auch widerspiegeln dieses Jahr.
0: Es ist ja trotzdem aber nicht nur Jazz drin, ne? Also wenn man mal so jemand wie Joss Stone zum Beispiel nimmt oder ich weiß nicht, auch Chili Gonzalez, Tom Jones, fällt einem nicht sofort ein, dass das Jazz-Acts sind.
1: Genau, also es sind jetzt keine reinen Jazzer, aber sie sind schon, sie haben durchaus sehr jazzige Elemente. Also ich finde, man kann sie sehr guten Gewissens auch im Jazz-Festival stellen. Natürlich brauchen auch wir Headliner, also Publikumsmagneten, um entsprechende Mengen hier anzuziehen.
0: Ja, wie hält man denn ansonsten die Balance aus weniger bekannten Acts und großen Namen? Was ist dann das kuratorische Konzept dahinter?
1: Also wir haben ja 4 verschiedene Bühnen hier auf dem Blohm und Voss Hauptfestivalgelände und es kommt zum einen halt immer auf die genaue Bühne an. Die sind einfach alle 4 so ein bisschen anders gestaltet und ausgerichtet und zum anderen kommt es natürlich auch auf die Uhrzeit an. Also auf der Mainstage abends um 22:30, da spielt dann der Tom Jones. Da könnten wir jetzt natürlich nicht eine Newcomer-Band hier aus Hamburg hinstellen, die kann aber super. Freitag, Samstag haben wir ja auf der, also die Hamburg Stage, da spielen wirklich nur Hamburger Acts. Also je später es wird, desto bekannter werden natürlich auch die Acts. Also da muss man einfach so ein bisschen mit Fingerspitzengefühl puzzeln. Wen kann man sich wo gut vorstellen? Was passt wo? Und was zieht, wie gesagt, auch genug Publikum an?
0: Das ist natürlich eigentlich eine tolle Location da, dieses alte Blumen- und Voss-Gelände, auf dem Sie sich da befinden. Was macht denn das Elb Jazz Festival noch besonders oder inwiefern unterscheidet es sich vielleicht noch von anderen Jazz-Festivals?
1: Ja, also das Festivalgelände ist wirklich ein absoluter Traum. Wir haben hier direkt einen Blick auf die Kräne, auf den Hafen. Wir haben jetzt eine neu gestaltete Mainstage. Wir hatten ja vorher so eine schwarze Kastenbühne, sage ich mal. Und wir haben jetzt eine Rundbogenbühne mit durchsichtiger Folie quasi, dass man wirklich das Hafenpanorama noch mehr genießen kann. Wir sind aber auch, soweit ich weiß, das einzige Festival, wo man Wein aus richtigen Gläsern trinken kann. Also man kann quasi dem Jazz zuhören und seinen Wein aus einem echten Glas genießen und nicht aus diesen Plastikbechern. Wir haben jetzt neu auch eine Tribüne, also es gibt auch Sitzplätze, es gibt ganz viele Verweilmöglichkeiten und genau, das Panorama und das Flair würde ich es einfach mal benennen, das ist auf jeden Fall einzigartig.
0: Das ist ja fast schon klischeehaft, den Wein aus Gläsern zu trinken. So, ist das dann auch so ein eher distinguiertes Hamburger Publikum, was Sie anziehen?
1: Ach, bei uns soll eigentlich sich jeder wohlfühlen, also wirklich, also alle Altersgruppen, aber auch musikalisch vom wirklich, ich sag mal, vom Jazz-Puristen über vielleicht eher jemanden, der Pop hört. Also wir wollen eigentlich niemanden ausschließen, aber es freuen sich definitiv auch Leute oder das Publikum freut sich definitiv über Komfort, sage ich mal. Also von den Sitzplätzen über wirklich so Wein, ein bisschen Stil, echter aus Gläsern zu trinken. Das ist auf jeden Fall sehr gut angenommen. Ob das nun typisch hamburgisch ist, weiß ich nicht, aber es ist auf jeden Fall, kommt es sehr gut an.
0: Das Komplizierteste dürfte vielleicht noch die Anreise sein. Man muss ja durch den Elbtunnel oder ich glaube oben mit so Barkassen sich rüber schippern lassen, ne? Oder wie bewältigen Sie die wahrscheinlich so um die 20.000 erwarteten Zuschauer?
1: Also es gibt mehrere Möglichkeiten. Die schnellste und eigentlich auch einfachste Variante ist einfach durch den alten Elftunnel, also an den Landungsbrücken, einmal mit den großen Lastenfahrstühlen, die auch extra für uns länger geöffnet sind an den Festivaltagen, mit denen runter durch den Elftunnel, an der anderen Seite wieder hoch und dann ist man schon direkt beim Festivalgelände. Eine Röhre, also der ist jetzt wieder komplett saniert, eine Röhre ist rein für Fußgänger und eine Röhre ist für Fahrradfahrer. Da fahre ich persönlich jeden Tag gerade durch und das ist wirklich der allerschnellste Weg. Dann ist man in 3 Minuten von den Landungsbrücken hier. Es gibt aber auch Shuttlebusse von den U-Bahn- und S-Bahn-Stationen, Veddel- und Elbbrücken. Und es gibt die, das dauert am längsten, ist aber natürlich eigentlich die schönste Variante, mit einer Barkasse hier rüber zu schippern. Aber da muss man ein bisschen mehr Zeit einplanen.
0: Ja, auch typisch hamburgerisch. Was würden Sie sagen, bei welchem Act sind Sie so als Macherin besonders stolz, dass der nach Hamburg gekommen ist?
1: Also ich freue mich schon, dass Tom Jones nach wirklich sehr, sehr langer Zeit mal wieder in Hamburg auftritt. Jamie Cullum hatten wir hier schon, ist aber einfach wirklich immer ein Highlight. Persönlich spannend finde ich oft die kleineren Acts, die so ein bisschen unter die Neuentdeckungen fallen. Also auch fürs Publikum vielleicht Namen, die noch nicht gehört haben. Und man kann sich hier beim Festivalgelände wirklich gut treiben lassen. Also von der Mainstage rüber zur Helgen, mal in die Schiffbauhalle gucken. Und wenn da Bands bei sind, die das Publikum noch nicht kannte und für sich entdeckt und sagt, Mensch, das ist ja der Wahnsinn, dann das ist eigentlich der Moment, der mich immer am glücklichsten macht. Also 2013 war es, glaube ich. Das kann auch 11 gewesen sein. Hat hier Gregory Porter seinen allerersten Deutschlandauftritt gespielt auf unserer kleinsten Bühne mit 400 Plätzen damals auf der MS Stubnitz.
0: Ich glaube, es war 2011. Ist denn so ein neuer Gregory Porter dabei?
1: Puh, es sind natürlich keine kleinen Fußstapfen. Posse James ist natürlich schon bekannter inzwischen. Und aus einer ganz anderen Ecke, aus dem Blues, der Kingfish, das ist wirklich ein unfassbarer Künstler. Also insofern, ich hoffe, das wird für viele auf der Helgen Stage so ein bisschen eine neue Entdeckung werden. Es sind auf jeden Fall viele spannende Acts dabei.
0: Heute ist es losgegangen, das Hamburger Elbjazz Festival. Heute und morgen jede Menge Künstlerinnen und Künstler da auf der Bühne. Vielen Dank an Ina Liegfeld, die das Programm dafür zusammengestellt hat.
1: Dankeschön.

Sie hatte ja einige Jahre nichts von sich hören lassen, 4, um genau zu sein, und dann jetzt doch ein neues Album veröffentlicht, angeblich ihr letztes, Lücke Lee hier im Deutschlandfunk Kultur mit ihrem Song Lucky Again. Es gibt ja nicht so viele Stars aus Deutschland, so richtig wirkliche Stars, aber Bill und Tom Kaulitz von Tokyo Hotel, die sind schon welche. Und wer die Karriere der Kaulitz-Brüder verfolgt, der weiß, dass sich die beiden gerne mit Hallo Maus begrüßen oder sich überhaupt immer wieder mit Maus ansprechen. Jetzt haben sie sich dazu im Playboy-Interview geäußert. Definitiv kann jeder Mann eine Maus sein, hat der mit Heidi Klum verheiratete Tom Kaulitz gesagt. Das sei überhaupt keine Frage der sexuellen Orientierung, sondern bei ihnen im Umfeld, da sind wirklich alle Mäuse, egal welcher Beruf, welches Alter oder welche Partner sie haben. Und was sagt Bill? Der setzt Maus ganz bewusst bei der Anrede von Männern ein. Das breche häufig das Eis. Wenn ich denke, das ist bestimmt einer, der das nicht so gut findet, dann nenne ich den auch gerne extra Maus, um den mal ein bisschen zu entspannen. Okay, dann sage ich jetzt, liebe Mäuse, hier ist Musik vom neuen Stones-Album, das wir übrigens später in der Sendung noch genauer sezieren wollen. Jealous Lover.

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0: Alice Baxter, Sophie Alice Baxter hier mit ihrem Track Taste im Deutschlandfunk Kultur. Sophie Alice Baxter, auch lange nichts von ihr gehört und dann ist sie auf einmal wieder da. Schön.
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2: Jazz, Soul und Blues vor maritimer Hafenkulisse. Damit lockt das zweitägige Festival Elbjazz nach Hamburg. Heute und morgen spielen auf dem Werftgelände von Blom und Voss zum Background-Sound von Möwen und krachenden Überseecontainern unter anderem die Pop- und Soul-Legende Tom Jones und die ebenfalls britische Musikerin Green Tea Peng.

Das Elbjazz-Festival in Hamburg. Heute und morgen an verschiedenen Spielorten im Hamburger Hafen. Die Weiterfahrt der höchsten Eisenbahn hatte sich ein wenig verzögert. Zu beschäftigt waren Francesco Wilking, Moritz Krämer, Max Schröder und Felix Weigt mit ihren vielen Nebengleisprojekten. Jetzt rollen sie endlich wieder gemeinsam durch die Lande und machen heute Halt in Rostock.

0: Die höchste Eisenbahn. Heute Abend beim Klostergarten Open Air in Rostock.
1: Ich komm gleich nach, auch wenn du glaubst, ich komm nicht mehr.
2: Musiktipps von Julia Eickmann hier bei uns im Deutschlandfunk Kultur. Und da gibt es jetzt Musik von Danica, ein Track namens Wrong Things. Und danach kann man den Leipziger, ich nenne ihn mal Elektro-Singer-Songwriter, Claudi kennenlernen.

Sie macht sich Sorgen, aber immer über die falschen Dinge. Eigentlich müsste sie sich über ganz andere Dinge Gedanken machen. Danica hier zusammen mit Jaro Vandal und ihrem gemeinsamen Song Wrong Things im Deutschlandfunk Kultur. Warum? Eine Frage, die sich Menschen schon immer gestellt haben. Warum? Der Leipziger Musiker Claudi, der sich mit sehr vielen I's schreibt, der stellt sie sich jetzt auch, allerdings zeitgemäß verpackt. Why heißt sein neues Album, Englisch also, und dann auch noch durch ein Y plus Ausrufezeichen dargestellt. Why? Dream Pop mit zurückhaltendem Gesang, vor allem in Englisch gesungen, aber es gibt auch einen deutschsprachigen Song, in den wir kurz reinhören, bevor ich mit Claudi spreche.

0: Musik vom Leipziger Produzenten Claudi alias Sascha Neubert. Der einzige deutschsprachige Track auf seinem neuen Album Why. Hallo Claudi.
1: Hallo.
0: Erstmal eine ganz profane Frage. Mit wie viel I schreibt man Claudi, deinen Künstlernamen, am Ende?
1: Genau, und zwar mit 7 I als eine Art Referenz zum siebten Himmel oder zur Wolke 7.
0: Ah, da kommt das her, ja?
1: Genau, das ist meine Assoziation dazu.
0: Der Sound auf deinem neuen Album ist sehr auffällig. Wie entsteht das? Was soll er bewirken? Was hast du für Gedanken im Kopf, wenn du an deine neuen Tracks rangehst oder als du da rangegangen bist?
1: Also ich glaube, da ist sehr viel tatsächlich, sehr viele Gedanken, die ich dazu gehend habe. Im Endeffekt wusste ich das am Anfang des Prozesses auch noch gar nicht so genau, was ich eigentlich machen wollte. Und es hat dann halt über mehrere Jahre gedauert, das auch so herauszufinden. Und im Endeffekt hat sich dabei so ein bisschen für mich herauskristallisiert, dass ich, glaube ich, einerseits lyrisch und auch mit der Stimme so eine gewisse Fragilität darstellen will und auch so eine gewisse Emotionalität und dann aber auf der musikalischen Ebene einfach vielleicht eine Art Dream-Pop und ein bisschen auch Experimental-Pop auf so eine gewisse Art und Weise, aber auch ein bisschen Indie-Pop. Das ist so.
0: Würdest du sagen, Texte und die Musik, also der Sound, die sind gleichwertig, gleich wichtig bei dir oder ist das eine wichtiger als das andere?
1: Also ich habe ehrlich gesagt sehr viel Zeit damit verbracht, irgendwie an der Musik zu arbeiten. Ich merke, dass ich das auch immer noch tue, auch jetzt bei anderen Projekten oder jetzt bei den neuen Sachen, an denen ich arbeite, dass es auf jeden Fall von dem Prozess her immer sehr viel Zeit in Anspruch nimmt, auch ein bisschen so herauszufinden, wie so ein Arrangement auch irgendwie interessant ist und gut ist und auch mich überrascht und auch so eine Wertigkeit hat in einem gewissen Maße, weil man kann halt schnell was machen irgendwie und dann ist es vielleicht für den Tag irgendwie cool, aber dass so ein Song sich wirklich auch irgendwie nach einem Jahr vielleicht noch so interessant anfühlt, das ist immer gar nicht so einfach, würde ich sagen. Aber ich versuche auf jeden Fall auch trotzdem den Lyrics auch die Zeit und die Wichtigkeit zu geben und da auch immer auch nicht so eine Schnelllebigkeit an den Tag zu legen, sondern auch ein bisschen zu schauen und zu suchen, dass ich irgendwie die richtige Atmosphäre auch finde, die mit der Musik so ein bisschen interagiert.
0: Ist wahrscheinlich gar nicht so einfach, so eine gewisse Tiefe zu produzieren, oder? Also ein ständiges Suchen?
1: Genau, es ist ein ständiges Suchen. Genau. Und wie jetzt schon auch der Titel irgendwie von dem Album so ein bisschen das auch darstellt, diese Suche vielleicht auch und ein gewisses Nachhaken, gewisses Nicht-Anhalten vielleicht auch.
0: Du wirkst so ein klein wenig unglücklich auf diesem Album oder sagen wir mal so, nicht übermäßig happy. Und in Maschine, was wir ja gerade eben gehört haben, da werden ja auch ganz wichtige Fragen gestellt. Was ist real, was ist künstlich, wie soll man sich in einer Welt verhalten, in der die Grenzen vielleicht auch zwischen dem Realen und dem Künstlichen verschwimmen. Ist das etwas, was dich sehr beschäftigt?
1: Es ist schon etwas, was mich insgesamt beschäftigt und was jetzt das Wirken an sich angeht. Ich glaube, ich habe auch auf dem Album versucht, einfach viele Zustände vielleicht auch, die ich in dem Prozess hatte, irgendwie auch darzustellen, das vielleicht auch so lyrisch umzusetzen. Und natürlich waren die letzten Jahre speziell auch manchmal nicht so einfach. Und ich glaube, man hatte immer auch in diversen Beziehungen vielleicht auch Konflikte und diverse Dinge, die passieren. Und das ist, glaube ich, einfach für mich auch eine Art Kompensation gewesen oder eine Möglichkeit, das irgendwie auch zu verarbeiten. Und damit auch irgendwie umzugehen. Ich glaube, das ist auch generell eine gute Möglichkeit von Musik, die da was sehr Therapeutisches haben kann.
0: Ich habe da irgendwie so rausgelesen, weil es ja da auch sehr um Zwischenmenschliches geht, dass es manchmal vielleicht ganz praktisch wäre, wenn man so ein bisschen mehr wie eine Maschine ist und nicht den ganzen menschlichen Ballast so mit sich rumträgt.
1: Ja, also ich habe auch oft das Gefühl tatsächlich in meinem Alltag, dass ich mich auch manchmal so eine kleine Maschine bin oder irgendwie so ein Automat, der sich immer wieder so irgendwie auch wiederholt. Und ja, es ist, man trägt schon, denke ich, einiges mit sich rum und also das kennen wir ja alle vielleicht ein bisschen so, muss man irgendwie, geht man trotzdem immer weiter.
0: Ja, ja. Es gibt ja keine Alternative sozusagen, ne?
1: Ja, genau.
0: Maschine ist ja der einzige Song, bei dem du Deutsch singst. Ist das ein zu schweres oder zu schwieriges Thema gewesen, um das in einer fremden Sprache abzuhandeln? Oder war das so persönlich für dich, dass du dachtest, das muss ich einfach auf Deutsch machen?
1: Nee, tatsächlich kam im Laufe des Prozesses irgendwie von dem Album die Idee auf, einfach auch einen deutschen Song mit reinzunehmen. Und ich hatte davor tatsächlich noch nie einen Song wirklich in Deutsch geschrieben, also mit deutschen Lyrics vor allen Dingen, und habe mich da auch nie so wirklich rangetraut, weil ich es auch einfach nicht so, also es ist halt nicht so einfach meistens, und im Englischen ist es trotz, also oft glaube ich, einfach dadurch, dass es nicht meine Muttersprache ist, habe ich da vielleicht auch ein bisschen weniger Charme oder so oder eine gewisse andere Bezug zu der Sprache. Und insofern war das halt auch der Versuch, mich dem sprachlich zu stellen und einfach zu schauen, dass ich irgendwie einen Text schreibe, der eine gewisse Tiefe hat und irgendwie auch mir trotzdem irgendwie auf eine Art und Weise auch gefällt und mir kein cringes Gefühl gibt.
0: Ja. Du bist ja gerade in Bologna, habe ich gehört. Ich habe dich vorhin als Leipziger Produzent vorgestellt, aber du scheinst richtig umgezogen zu sein. Was reizt dich an Bologna? Was suchst du da?
1: Genau, also ich bin jetzt vor ein paar Monaten nach Bologna gezogen und mich reizt an sich, dass die Stadt halt eine rege Kulturszene hat und auch relativ zentral verortet ist in Italien. Das heißt, man ist auch schnell in Florenz oder Mailand oder Venedig, und ich wollte schon länger mal irgendwie im Ausland leben und genau, habe jetzt irgendwie mal den Schritt gewagt und versucht da jetzt gerade so ein bisschen anzukommen und genau so ein bisschen in die Szene reinzuschnuppern und dann auch mal Konzerte zu spielen und genau.
0: Heißt das, dass wir dann demnächst auch italienischsprachige Songs von Claudi hören werden?
1: Ja, vielleicht. Mal gucken. Bisher gibt es noch keinen, aber wer weiß.
0: Wir hören jetzt noch einen deiner Songs in einer besonderen Version. Was ist das für ein Song? Warum hast du den ausgewählt?
1: Genau, und zwar ist das Pastel. Ich habe den Song ausgewählt. Ich glaube, der sich am einfachsten umsetzen ließe auch nochmal für mich. Ich habe den mit einem Klavier aufgenommen und dann einfach noch mit ein paar Akustikgitarren, und dann habe ich noch einen Freund aus Leipzig gefragt, der Lapsteel-Gitarre spielt, noch ein bisschen drüber zu jammen, und im Endeffekt ist das jetzt so eine Stripped-Down, mehr oder weniger Akustik-Version von dem Song.
0: Claudi hier bei uns im Deutschlandfunk Kultur. Y, geschrieben Y, so der Name seines neuen Albums. Darüber haben wir gesprochen. Und hier ist die Tonart-Session im Deutschlandfunk Kultur. Claudi mit Pastel. Vielen Dank für

Zum Schluss noch ein Ton von Claudi und seinem Track Pastel. Die Tonart Session hier im Deutschlandfunk Kultur. Ein bisschen traurig, oder? Und um Traurigkeit im weiteren Sinne geht's auch in diesem Song hier. Tristesse von Die Ärzte.

2020 war es, als Whitney aus Chicago, diese Band, ein Coveralbum veröffentlicht hat und darauf dieser Song zu finden, High on a Rocky Ledge, im Original von Moondog, einem US-amerikanischen Komponisten und schrägen Musiker. Und die haben dem was ganz Neues eingehaucht, Whitney. Es gibt gleich die Nachrichten hier um 16 Uhr im Programm vom Deutschlandfunk Kultur. Bis dahin hören wir noch James Bay. Und danach, nach den Nachrichten, wollen wir uns mal mit den Rolling Stones und ihrem neuen Album auseinandersetzen. Whoa!

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6: Mit Christian Neugebauer. Die Bundestagsabgeordneten verzichten einstimmig auf eine Diätenerhöhung. Berlins regierender Bürgermeister Wegner gibt seine Spitzenkandidatur für die Abgeordnetenhauswahl auf. Und in großen US-Filmproduktionen gibt es immer weniger queere Charaktere. Bundestagsabgeordnete müssen dieses Jahr einmalig auf eine Anhebung ihrer Bezüge verzichten. Die Diäten der 630 Abgeordneten liegen aktuell bei 11.800 Euro pro Monat. Der Betrag wird regelmäßig an die Lohnentwicklung im Land angepasst. Das passiert nach einem festgelegten Verfahren. In diesem Jahr aber fällt die Erhöhung aus. Die Abgeordneten aller Fraktionen stimmten für eine Nullrunde. Damit verzichten sie auf zusätzlich 500 Euro pro Monat. Ruth Kirchner.
7: Begründet wird der Schritt mit der schwierigen Wirtschaftslage und den geplanten Reformen und Sparmaßnahmen, etwa bei der gesetzlichen Krankenversicherung, die Bürgerinnen und Bürger belasten. Bei der abschließenden Debatte im Bundestag betonten Rednerinnen und Redner von Union und SPD, die Politik könne nicht auf der einen Seite schmerzhafte Sparpakete schnüren und auf der anderen Seite die Bezüge der Abgeordneten erhöhen. Der Verzicht auf die Diätenerhöhung sei ein Signal an die Bürger, wenn alle den Gürtel enger schnallen sollen, gelte das auch für die Abgeordneten.
6: Berlins regierender Bürgermeister Wegner gibt seine CDU-Spitzenkandidatur für die Abgeordnetenhauswahl im September auf. Das Land Berlin und die Partei seien ihm wichtiger als seine Person, sagte er zur Begründung. Wegner war wegen seiner Kommunikation und seines Verhaltens beim Stromausfall im Berliner Südwesten Anfang Januar unter Druck geraten. CDU-Mitglieder verlangten in einem offenen Brief, Wegner solle sich als Dienst am Amt und der Partei zurückziehen. Auch die Junge Union hatte sich für einen Rückzug Wegners ausgesprochen. Der Betriebsrat von Volkswagen fordert Klarheit über die Kürzungspläne des Autokonzerns. Die Werke in Zwickau, Emden, Hannover und Neckarsulm sollen laut Medien stillgelegt und Zehntausende Arbeitsplätze gestrichen werden. Konkrete Ergebnisse nach der gestrigen Aufsichtsratssitzung wurden nicht mitgeteilt. Aus Sicht von Niedersachsens Ministerpräsident Lies, der Mitglied des Gremiums ist, sind Werksschließungen keine Zukunftsstrategie. Sachsens Ministerpräsident Kretschmer sagte im Deutschlandfunk, Zwickau sollte einmal das Leitwerk der Elektromobilität sein. Jetzt gehe es um seine Schließung.
8: Dem Punkt, an dem dann tatsächlich die Elektromobilität kam, wurden Produkte abgezogen in andere Werke. Ja, man hat ihnen gesagt, ihr müsst Ziele, was die Kosten angeht, erreichen. Als sie die erreicht haben, kommt die Diskussion, ob man dieses Werk schließt. So kann man ja nicht vertrauensvoll miteinander arbeiten. Und das hat auch nichts mit Marktwirtschaft zu tun. Und deswegen muss dieses Unternehmen zurück auf den Pfad der Tugend. Ansonsten hat es auch bei den Verbrauchern keine Chance.
6: Sachsens Ministerpräsident Michael Kretschmer, CDU. Die EU-Kommission nimmt den US-Digitalkonzern Meta ins Visier. Wegen der Suchtgefahr für Kinder und Jugendliche soll der Konzern seine Plattform Instagram und Facebook ändern. Meta widerspricht den Vorwürfen aus Brüssel. Andreas Meyer-Feist.
9: Meta verwies auf die sogenannten Teen-Konten. Die würden Kinder und Jugendliche automatisch schützen. Eltern hätten die Kontrolle über diese Zugänge, hieß es in einer Erklärung des Unternehmens. Tatsächlich hatte der Konzern schon bei Beginn der Untersuchung versucht, die Bedenken der EU-Kommission mit diesen neuen Angeboten zu entkräften. Doch den Brüsseler Prüfern reicht diese Form der Online-Kontrolle nicht aus. Die Einstellungen ließen sich zu leicht wieder deaktivieren, erklärte eine EU-Sprecherin. Die Möglichkeiten, die Eltern hätten, seien ebenfalls fast unwirksam. Man müsse Experte sein, um die Kontrolleinstellungen überhaupt zu finden und tatsächlich zu aktivieren.
6: In großen US-amerikanischen Filmen kommen immer weniger queere Charaktere vor. Das beklagt GLAAD, eine der weltweit wichtigsten Interessenvertretungen für queere Menschen. Sie hat Produktionen der 10 bedeutendsten Unternehmen geprüft. Das Resultat? Nur 46 von 225 Filmen, die im vergangenen Jahr erschienen sind, beziehen die queere Community mit ein. Das sind rund 20%. Den Angaben nach sinkt der Anteil das dritte Jahr in Folge. 2023 lag er noch bei 28,5%. Transpersonen kamen zuletzt gar nicht vor. Als Lichtblick wertet GLAAD Filme mit mittlerem Budget. Darunter sind After the Hunt und I Know What You Did Last Summer. Horrorfilme waren im vergangenen Jahr besonders inklusiv und spielten an den Kinokassen jeweils mehr als das Doppelte ihres Produktionsbudgets ein.
5: Das Wetter.
6: Es ist überall sonnig, im Norden und Osten teils mit einigen Wolken, bei Höchstwerten von 25 bis 34 Grad.
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10: Hallo und herzlich willkommen. Mehr Musik in dieser Stunde. Und wenn eine Band wie die Rolling Stones ein neues Album veröffentlicht, dann gehen die Meinungen natürlich auseinander. Wie genau, wenn wir uns gleich ein bisschen anhören. Und dann hören wir auch, was die Stones selber zu ihrem Album zu sagen haben.

0: Wie war der alte Witz? Guten Tag, meine Damen und Herren. Guten Morgen, liebe Studenten. Könnte man hier natürlich auch sagen. Good morning von Lizzo um 4:08 am Nachmittag. Kommt ein bisschen spät, aber besser spät als nie. Die Stones haben ein neues Album. Schwer, das nicht zu bemerken. Es wird ja überall besprochen, aber auf ganz unterschiedliche Arten. Ich habe mich mal so ein bisschen umgeguckt. Der Musikkritiker Andreas Bocholte zum Beispiel von Spiegel Online, der hält Foreign Tongues für das beste Stones-Album seit Jahrzehnten. Auch oder vielleicht auch, weil sie sich zum Teil selbst kopieren. Und das scheint so insgesamt auch die überwiegende Meinung zu sein. Foreign Tongues ist nicht schlecht. In der Taz allerdings, da schlägt Karl Bruckmeier, der die Stones das erste Mal 1976 live gesehen hat und ein Riesenfan wohl ist, ganz andere Töne an. Er schreibt nämlich, nicht ganz zu Unrecht vergleicht er die Band mit einem mittelständischen Unternehmen, das unablässig Geld einnimmt. Und sein Text gipfelt dann in dem Satz, Respekt also für dieses absolut überflüssige Plastikrock-Album. Hartes Urteil, aber auch ganz amüsant zu lesen. Im englischen Telegraph, da fällt der Satz, The Stones remind us that rock and roll is not dead. Sie erinnern uns also daran, dass der Rock nicht tot ist, oder? Noch nicht. Und noch eine Meinung, Cory Groh schreibt im Rolling Stone Magazine, dass die Stones eben wüssten, wie eine Stones-Platte zu klingen hätte. Stellenweise sei Foreign Tongues vielleicht ein bisschen zu glatt geworden, aber werde insgesamt dem Stones-Vermächtnis gerecht. Viele Stimmen, viele Aspekte und hier noch eine von meinem Kollegen Marcel Anders. Er hat mit Gitarrist Ron Wood gesprochen.
1: He's going, come on, we're gonna get, you know, I'm gonna Grammy here.
2: Er sagt Sachen wie, los Leute, das muss gut genug für einen Grammy werden. Und wir, ganz ruhig, wir machen nur ein bisschen Musik. Doch es funktioniert. Und wir brauchen jemanden, der uns herumkommandiert, der sagt, ihr seid morgen früh um 8 Uhr im Studio und dann sind alle Gitarrenparts ausgearbeitet. Es erfordert Mut, so mit Keith umzuspringen, aber es ist gut.
3: Dabei sorgt Andrew Watt nicht nur für Disziplin. Der amerikanische Starproduzent stachelt die Herren Richards, Jagger und Wood auch zu neuen Höchstleistungen an, indem er sie auf das besinnt, wofür sie stehen und was sie am besten können. So hat er auch schon Iggy Pop oder Ozzy Osbourne zu alter Stärke verholfen. Und das gelingt hier besonders gut, weil ihm die Stones scheinbar vertrauen.

0: Foreign Tongues ist die Essenz der dienstältesten Rockgruppe der Welt. Die 14 Stücke decken alle Facetten und Spielarten ihres Sounds ab. Pop, Rock, Blues, gelegentlich auch Country, Funk und Soul. Mal betont hymnisch und harmonisch, aber auch gerne mal richtig brachial und wild, wie sonst nur Neil Young. Oder wie es Ron Wood formuliert:
1: The guitar parts are such a risk.
2: Die Gitarrenparts sind volles Risiko. Ich springe da quasi ins kalte Wasser, was sich immer lohnt. Und was man auf dem Album hört, sind frühe Versionen der Songs. Also vielleicht nicht der erste Take, aber der dritte. Es ist alles sehr rau und direkt, einfach weil wir Spontaneität lieben.
1: Spontaneous, ja.
0: Ein heftiges Gerumpel. Doch das ist nicht die einzige Gangart. Die Stones bemühen sich um eine Balance, die für jeden etwas bietet und geben sich bis auf drei schwächere Stücke keine Blöße. Foreign Tongues ist viel Musik mit vielen Selbstzitaten und etlichen Highlights. Mit Songs über Liebe und Freundschaft und ein paar Seitenhieben auf Politiker wie Tech-Milliardäre. Dabei werden die Stones von Gästen wie Bruno Mars, Steve Winwood oder Paul McCartney begleitet. Ex-Drummer Charlie Watts hat einen Auftritt in Hit Me in the Head und Keith Richards steuert mit Some of Us sein obligatorisches Solo bei. Alles wie immer und immer noch gut. Das Finale Beautiful Delilah ist eine Hommage an Chuck Berry. You Know I'm No Good, eine Coverversion von Amy Winehouse.
1: Just respect, really.
2: Wir zollen ihr Respekt, denn Amy war ein wunderbarer Mensch und ihr eigener größter Feind. Sie wusste nicht, wann man aufhören muss. So haben wir ein großes Talent verloren. Eine zweite Billie Holiday.
1: We lost a Billie Holiday again, you know.
0: Dass ausgerechnet Ron Wood über den richtigen Zeitpunkt fürs Aufhören spricht, hat etwas Ironisches. Er hat jahrelang exzessiven Missbrauch betrieben und erst mit dem Rauchen aufgehört, als man ihm einen Lungenflügel entfernt hat. Sein Bandkollege Keith Richards leidet unter fortgeschrittener Arthritis, die ihm lange Konzerte unmöglich macht. Doch das sind Themen, die Wood rigoros ablockt, genau wie das eigene Alter oder ein mögliches Karriereende.
1: You can't talk about those things.
2: Darüber darf man nicht reden. Und mir sind Zahlen auch völlig egal. Was besagen die schon? Zeit ist eine Illusion. Und wir Menschen sind die einzigen Lebewesen, die sich ihr unterwerfen. Dabei hat schon Einstein gesagt, Zeit ist, was man daraus macht. Und das stimmt doch, oder?
1: And that's true, isn't it?

Ein bisschen naiv, ein bisschen rebellisch und extrem unterhaltsam. Das gilt für den Künstler wie für sein Werk. Foreign Tongues ist ein gutes Stones-Album, nicht mehr, nicht weniger. Nach 64 Jahren eine stolze Leistung.

Wer weiß, wie lange das alles noch so weitergeht. Ne? Das neue, das 25. Album der Rolling Stones ist also da. Foreign Tongues heißt es. Und wenn es Sie interessiert, was ich darüber denke, ich war nämlich selber ganz überrascht über mein Urteil. Ich habe das heute Morgen gehört und dachte so, finde ich gar nicht so schlecht. Ich hatte eigentlich was Schlimmes erwartet und dann kommt da so ein gut gelauntes und tatsächlich ganz schön nach vorne gehendes Album auf einen zu. Ich wundere mich über mich selbst. Wir hören Oskar Trausti mit seinem Track Stormorin hier im Deutschlandfunk Kultur. Der Sturm, so lässt sich das übersetzen.

Der unverwechselbare Sound von R.E.M., Talk About The Passion, ziemlich alter Song von ihnen, 1983 veröffentlicht und zunächst, als er rausgebracht wurde, eigentlich ohne großen Erfolg geblieben, wurde dann aber später nochmal veröffentlicht und hat dann ein bisschen mehr Anerkennung bekommen. Michael Stipe, der hat ja angekündigt, dass endlich sein Solo-Album kommen soll, noch in diesem Jahr, aber vielleicht dauert es auch noch ein bisschen länger. Er selber arbeitet ja da schon seit Jahren dran und kommt irgendwie nicht so richtig zu Potte. Wäre natürlich interessant zu hören, ne? Wie seine Stimme mittlerweile klingt. Es gibt ja diese anderen Songs, wo er es schon gezeigt hat, wie er mal früher geklungen hat. Natürlich Losing My Religion und all diese anderen großen Songs. Aber da bin ich mir ziemlich sicher, so hört er sich nicht mehr an. Wir können es nur nicht beantworten. Es ist noch nicht so weit. Und er nimmt sich halt die Zeit, die er sich nimmt. Hier im Deutschlandfunk Kultur, da gibt's jetzt Musik von Kita Alexander. Worth It heißt der Track.

0: Es gibt Millionen von Liebeslieder und das war eins davon. Der syrische Sänger Amouri hat hier über eine Äna gesungen und ist offensichtlich ziemlich sehnsüchtig.
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0: Und die kommen jetzt von Frederik Wirwig.
2: ABBA, Roxette, Ace of Base oder Europe, so heißen schwedische Bands, die weltweit erfolgreich waren und das sogenannte schwedische Musikwunder begründeten. Ihr Erfolg beruht auf Melodien, die leicht im Ohr bleiben und auf einer exzellenten musikalischen Ausbildung. Jetzt soll für dieses Wunder in der smallländischen Küstenstadt Västervik ein eigenes Musikmuseum gebaut werden, und zwar auf einem schwimmenden Ponton im Wasser. Laut Sveriges Radio will das Museum unter anderem mit einer Nachbildung des Probenraums der Band Europe zeigen, was den Erfolg der schwedischen Musik im Ausland begründet hat. Die kreative Leiterin des Museums, Ingmarie Halling, will dabei so viel wie möglich über die Bedeutung von verfügbaren Proberäumen, Musikschulen und Jugendzentren sprechen. Sie kündigte zudem viele interaktive Möglichkeiten an. Das neue Musikmuseum soll 2027 eröffnen. Eine TV-Show, in der von einem mutmaßlichen Femizid erzählt wird, hat eine Debatte über die Verantwortung von Fernsehsendern ausgelöst. Im Mittelpunkt steht eine Folge des Reality-Formats Bad Boyfriends auf RTL Plus. Einer der mitwirkenden Männer sagt über Nacktfotos auf seinem Handy, die abgebildete Frau sei von ihrem Partner getötet worden. Darum gäbe es für seine eigene Partnerin keinen Grund zur Eifersucht. Diese Szene bleibt von der Moderatorin unkommentiert und wird auch sonst nicht eingeordnet. Dieses Verhalten des Senders ist aus Sicht der Medienjournalistin Anja Rützel beispielhaft für den Umgang mit Gewalt gegen Frauen im deutschen Reality-TV. Hier im Deutschlandfunk Kultur forderte sie, dass direkt eingegriffen wird, wenn möglich über die Moderation.
3: Oder, oft sind ja keine moderierenden Instanzen vor Ort bei Reality, dann muss eine Strafe folgen. Also wir haben zuletzt gesehen, bei Prominent getrennt gab es einen Fall, da hat in einem vermeintlich klärenden Beziehungsgespräch ein Mann ein Glas vor seiner Ex-Partnerin auf den Boden geworfen, also sehr gewaltvoll agiert und so. Da muss eigentlich unterbrochen werden. Und ich glaube, am Ende helfen nur Konsequenzen, Strafen, Rausschmiss, Honorarminderung, solche Dinge.
2: Die Autorin und Medienjournalistin Anja Rützel. Der Sender RTL Plus reagierte auf Kritik aus dem Publikum mit einem kurzen Statement und bat darum, mit dem behandelten Thema respektvoll und verantwortungsbewusst umzugehen. Der US-amerikanische Rapper Kanye West ist für seine antisemitischen und hasserfüllten Tiraden bekannt, die der Künstler auf seine bipolare Störung zurückführt. Heute hat die albanische Regierung eine Subvention in Höhe von 4 Millionen Euro für ein Konzert des Musikers in Tirana verteidigt. Aus Sicht von Kulturminister Blendi Gonche ist die Förderung notwendig, um Tirana auf die Landkarte derjenigen Hauptstädte zu setzen, die Veranstaltungen dieser Größenordnung ausrichten. Für das Event wurde in den vergangenen Wochen eigens ein temporäres Stadion am Rande Tiranas errichtet. Die Finanzierung wird von der Opposition und Kunstkreisen des Landes kritisiert, die ohnehin bei täglichen Demonstrationen den Rücktritt von Ministerpräsident Edi Rama fordern. Auch Menschenrechtler und Vertreter der jüdischen Gemeinde sind gegen einen Auftritt des Rappers in Albanien.
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Die Band Minneapolis, die gar nicht aus Minneapolis kommt, noch nicht mal aus den USA, sondern aus Deutschland, hier mit einem Track namens Pieces im Deutschlandfunk Kultur. Wichtig, das ist natürlich ein großes Wort, aber die wichtigsten Alben-Neuerscheinungen dieser Woche, die haben wir schon ausführlich gewürdigt. Das neue Album der Stones zum Beispiel oder auch gestern das neue von Jack White. Mein Kollege Oliver Schwesig hat aber noch mehr Platten gefunden, die es verdienen, gewürdigt zu werden. Unter anderem herrlichen Sommerpop aus Australien. Das muss man gehört haben oder auch nicht.

Sommer, Sonne, kühle Getränke. Fehlt nur noch der passende Soundtrack. Der kommt diese Woche von der Band Baby Smith mit ihrem Album Lately Love is Dead.

Hinter Baby Smith steckt das Musikerpaar Saxon Gable und Ray Sonder, die merkwürdigerweise die Palmen und Strände der Byron Bay in ihrer Heimat Australien für eine enge Wohnung in Berlin getauscht haben. Okay, das war ihre Entscheidung. Jedenfalls in ihrem neuen Berliner Quartier ist dieses Album entstanden. Mit kaputten Mikros und brüchigem Digital-Equipment, wie sie schreiben, vielleicht waren genau diese Einschränkungen der Grund dafür, dass ihre Songs so viel Sehnsucht getankt haben. Never 60er Jahre Psychedelia, zuckersüße Popmelodien und ein bisschen Grunge mischen Baby Smith zu einem betörenden kühlen Sommercocktail. Ich möchte nicht mehr aufhören, ihn zu trinken. Allein schon, weil es hier einen Song gibt mit dem schönen Namen Limoncello River. Lecker.

Von Baby Smith zu Baby Rose. Die hat auch einen schönen, sehnsüchtigen Soundtrack in ihrem Rucksack. Journalism, ein Wortspiel mit dem englischen Yearning, Sehnsucht.

Mit ihrem Wort Journalism spielt Baby Rose an auf unsere heutige Unart, echte Emotionen oft unter einem Mantel von Lässigkeit und Coolness zu verbergen. Sie plädiert dafür, Gefühle, Sehnsucht und Liebe ganz offen und verletzlich zu zeigen. Eingekleidet sind ihre Botschaften in sahnig feinen 60er Southern Soul, der sich in schmerzhafter Schönheit angenehm dahinschleppt. Und dann diese nasal raue, nuschelige Stimme. Baby Rose bleibt lange im Kopf. Die hier, die haben auch Botschaften. Das Duo Panda Bear und Sonic Boom. Die Welt erschöpft uns, schimpfen sie, der Planet brennt aus und die Politik zuckt nur mit den Schultern. Irgendwann wird's krachen. A Question of When ist der prophetische Titel ihres neuen Albums. Die Klangpalette, die Panda Bear und Sonic Boom hervorkramen, ist beeindruckend. Surrende psychedelische Klänge stapeln sie auf, Harfen, eine Mariachi-Band aus allen Richtungen klingelt und fiebt es. Genau, Pet Sounds, als wären die beiden auf der Suche gewesen nach einer 2026er-Version des Beach Boys-Klassikers. Oh Mann, der Ideenreichtum ist genau das, was Panda Bear und Sonic Boom im Wege steht. Dieses Album besteht aus knapp einer Stunde orientierungslosem Klang. Ich finde mich da nicht zurecht. Irgendwann klingeln einem nur noch die Ohren.

Neue Alben von Panda Bear und Sonic Boom und dann von den beiden Babys, Baby Rose und Baby Smith, hier vorgestellt im Deutschlandfunk Kultur. Tivayo singen hier noch über I've Got to Travel Alone, muss alleine reisen. Danach gucken wir nochmal zurück auf die wichtigsten Ereignisse dieser Woche, so aus dem musikalischen Eckpunkt, aus dem musikalischen Standpunkt heraus. Unser Wochenrückblick.

0: I've got to travel alone, der französische Sänger Tivayo hier im Deutschlandfunk Kultur. Wir kommen zu unserem musikalischen Wochenrückblick zurückgespult. Mein Kollege Christoph Möller, der hat sich nochmal angeguckt, was in dieser Woche alles so passiert ist an Aufsehenerregendem. Und er kommt natürlich nicht an dem Pop-Moment in dieser Woche vorbei, der hier in der Tonart am Nachmittag auch schon mal Thema war. Nämlich der so heiß diskutierte Auftritt der Berliner Musikerin Icky Mail im ZDF MoMA. Das hat die Gemüter erregt und auch das Gemüt von Christoph Möller, der die Woche im Pop zurückspult.
1: Montag, 8.57 Uhr in Deutschland.
2: Und wir freuen uns sehr, dass Icky Mail jetzt bei uns ist und wir sehen uns morgen wieder ab 5.30 Uhr.
3: Bis morgen und jetzt Icky Mail mit Fußballmänner.
1: Icky Mail im Halbplayback im ZDF Morgenmagazin. Schon jetzt der Popmoment des Sommers.
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1: Vor einer Schulklasse und sichtlich irritiertem Publikum singt Icky Mail so Sachen wie Tiki-Taka in einem Tanga und Fußballmänner alles Penner.
5: Immer dafür zahlen wir GEZ oder was?
1: So persifliert die Musikerin Selina Jeck die KritikerInnen des Auftritts.
5: Peinlich, die Stimme. Ich ruf da gleich an, weißt du, das kann doch nicht sein. Ist doch auch keine Musik.
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0: Und jetzt schalten wir ins Kanzleramt.
1: Heute ist ein wichtiger Tag im Kanzleramt. Wir treffen uns zum Popmusikgipfel.
0: Wolfram Weimer, Kulturstaatsminister mit Hang zur Selbstinszenierung, schlendert durchs Instagram-Video und erklärt, was da passiert ist am Mittwoch in Berlin.
1: Es kommen Künstlerinnen und Künstler, die großen Labels, die Plattformen. Und wir wollen darüber reden, wie wir den Markt in Deutschland fairer gestalten.
0: Herbert Grönemeyer war auch mal wieder da und hat in der miserablen Akustik des Kanzleramts Dinge gesagt, die er auch beim ersten Popmusikgipfel Ende 2025 gesagt hat.
2: Das System muss abbilden, nicht wie viele Klicks hat jemand, sondern wie viele Menschen hören diesen Künstler. Da wollen wir hin.
0: Geeinigt hat man sich nicht etwa darauf, ein Gesetz auszuarbeiten, das die Plattformen zwingen würde, MusikerInnen fairer zu bezahlen, sondern auf eine Zukunftsagenda, so nennt es Weimer. Der Verband Pro Musik, der die Interessen unabhängiger MusikerInnen vertritt, hätte sich mehr erhofft, wolle den Prozess aber weiter mitgestalten. Johann Schierer vom Label Clouds Hill hält von dieser freiwilligen Selbstkontrolle nichts.
3: Und da muss ich ehrlich sagen, Sätze von KünstlerInnenvertretungen wie "Wir werden den Prozess weiterhin konstruktiv begleiten" sind inhaltsleerer, gefälliger Politsprech. Den kann keine MusikerIn gerade gebrauchen.
4: If I had the chance to do it all again, I would change absolutely nothing. I'm a
0: mean, mean woman. Sie würde absolut nichts ändern, könnte sie ihr Leben nochmal leben. Das hat Bonnie Tyler in einer Dokumentation der BBC gesagt. Gestern ist die walisische Sängerin mit 75 Jahren gestorben. Diese Sängerin.

0: Im Mai war Tyler nach einer Darm-OP in Portugal in ein künstliches Koma versetzt worden. Daraus war sie zwar wieder erwacht, ihr Zustand war aber weiterhin schlecht. Im Deutschlandfunk Kultur bezeichnete Musikjournalist Uwe Wohlmacher Bonnie Tyler als grundsympathische Frau.
1: Die keine Starallüren hatte und überdies in ihrer ganzen Karriere skandalfrei blieb. Sie war einfach ganz normal.
0: Nur, was ist schon normal im Pop? Mit ihrer rauen Stimme war Tyler besonders in Deutschland beliebt. Das Handfeste und Bodenständige schien hierzulande gut anzukommen, vermutet Wohlmacher.
1: Ich glaube schon, sie als Person bleibt in Erinnerung. Natürlich ihre ganz großen Hits, die bei uns auch in den oberen Charts waren. Sie war einfach eine sympathische Frau, eine sympathische Sängerin mit eben dieser Stimme, die man ja auch bei Rod Stewart so gern hat oder bei Kim Kranz zum Beispiel.
2: Alone in Central Park.
0: Alleine im Central Park, es wirkt, als würde nichts passieren. Von dieser entrückten Stimmung singt Paul Banks von der Band Interpol im neuen Song Iron City. Meine Musikempfehlung zum Wochenende. Iron City, die eiserne Stadt, der eiserne Sound. Bei Interpol geht es seit Jahrzehnten darum, Trost zu finden in der Melancholie und der Düsternis. Ihr neues Album, das bald erscheint, klingt, und das ist sehr gut, so wie ihre ersten Alben vor gut 20 Jahren.

Eine ereignisreiche Woche liegt fast hinter uns. Hier nochmal zusammengefasst von Christoph Möller. Blondie, das ist die Band von Debbie Harry, natürlich. Und hier ist einer ihrer großen Hits.

entspannte Klänge von Good Looking Wilson, Band aus Saarbrücken hier, mit ihrem Track Empty im Deutschlandfunk Kultur. Nach den 17 Uhr Nachrichten geht es bei uns im Programm unter anderem um die Gesundheitsreform und welche Auswirkungen die auf die Psychotherapie hat. Da sind ja einige Änderungen angekündigt. Unter Umständen wird das nicht lustig. Also jetzt nicht das Gespräch bei den Kollegen von Studio 9, sondern insgesamt. Aber das erfahren Sie dann nach 17 Uhr. Bis 17 Uhr habe ich noch Musik von Tiam Rosi, ein Track namens Better. Mein Name ist Martin Böttcher. Machen Sie es gut. Bis dann. 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
3: Mit Christian Neugebauer. Der Bundesrat lässt das Sparprogramm für die gesetzliche Krankenversicherung passieren. Die Bundestagsabgeordneten verzichten einstimmig auf eine Diätenerhöhung. Und das Programm Kultur macht stark wird fortgesetzt. Der Bundesrat hat das umstrittene Sparprogramm für die gesetzliche Krankenversicherung passieren lassen. Ein Antrag mehrerer Länder zur Anrufung des Vermittlungsausschusses wurde nicht angenommen. Bundesgesundheitsministerin Wagen hatte zuvor in der Länderkammer für ihr Gesetz geworben und dem Ministerpräsidenten 450 Millionen Euro für die Finanzierung der Krankenhäuser und weitere 100 Millionen Euro für die Unikliniken angeboten. Der Bundesrat billigte zudem das neue Gebäudemodernisierungsgesetz. Damit kippt die schwarz-rote Koalition im Bundestag zentrale Regelungen des früheren Heizungsgesetzes. Der Weiterbetrieb und Neueinbau von Öl- und Gasheizungen bleibt langfristig möglich. Die Deutsche Umwelthilfe kündigte eine Verfassungsbeschwerde an. Bundestagsabgeordnete müssen dieses Jahr einmalig auf eine Anhebung ihrer Bezüge verzichten. Die Diäten der 630 Abgeordneten liegen aktuell bei 11.800 Euro pro Monat. Der Betrag wird regelmäßig an die Lohnentwicklung im Land angepasst. Das passiert nach einem festgelegten Verfahren. In diesem Jahr aber fällt die Erhöhung aus. Die Abgeordneten aller Fraktionen stimmten für eine Nullrunde. Damit verzichten sie auf zusätzlich 500 Euro pro Monat. Ruth Kirchner.
4: Begründet wird der Schritt mit der schwierigen Wirtschaftslage und den geplanten Reformen und Sparmaßnahmen, etwa bei der gesetzlichen Krankenversicherung, die Bürgerinnen und Bürger belasten. Bei der abschließenden Debatte im Bundestag betonten Rednerinnen und Redner von Union und SPD, die Politik könne nicht auf der einen Seite schmerzhafte Sparpakete schnüren und auf der anderen Seite die Bezüge der Abgeordneten erhöhen. Der Verzicht auf die Diätenerhöhung sei ein Signal an die Bürger, wenn alle den Gürtel enger schnallen sollen, gelte das auch für die Abgeordneten.
3: Berlins Regierender Bürgermeister Wegener gibt seine CDU-Spitzenkandidatur für die Abgeordnetenhauswahl auf. Wegener war wegen seiner Kommunikation und seines Verhaltens beim Stromausfall im Berliner Südwesten Anfang Januar unter Druck geraten. CDU-Mitglieder hatten in einem offenen Brief verlangt, dass sich Wegener als Dienst am Amt und der Partei zurückzieht. Er wolle den Weg freimachen, damit die CDU bei der Wahl am 20. September ein Linksbündnis unter Führung der Linken in der Bundeshauptstadt verhindern könne, begründete Wegener am Nachmittag seinen Rückzug.
5: Wenn ich feststelle, dass ich mit den Themen, die entscheidend sind für die Menschen, nicht mehr durchdringe, dann muss es Konsequenzen geben. Denn die Stadt Berlin ist wichtiger als eine Person und die Stadt Berlin, die Berlinerinnen und Berliner sind mir wichtiger als meine Person. Und auch die Partei ist mir wichtiger.
3: Kai Wegener, CDU. Nach dem verheerenden Feuer in der andalusischen Mittelmeerprovinz Almeria ruft die Polizei nun die Menschen auf, die Angehörige vermissen, DNA-Proben abzugeben. Bislang ist noch keiner der aufgefundenen Toten identifiziert worden. Hans-Günther Kellner.
6: Bei dem in der Nacht zu Freitag ausgebrochenen Brand sind 12 Menschen ums Leben gekommen, darunter den lokalen Behörden zufolge neben Spaniern auch Belgier und Briten. 23 Personen werden vermisst. 4 Schwerverletzte wurden mit großflächigen Brandwunden in Krankenhäuser gebracht, rund 1000 Personen wurden evakuiert. Starker Wind aus wechselnden Richtungen und Temperaturen von bis zu 38 Grad erschwert die Arbeit der rund 500 Brandbekämpfer, darunter 200 Soldaten des spanischen Militärs.
3: Das Bundesprogramm Kultur macht stark unterstützt Bildungsangebote für junge Menschen mit wenig Zugang zur Kultur. Nun berichtet die Nachrichtenagentur AFP, dass es ab 2028 grundsätzlich fortgeführt werden soll. Laut Bildungsministerin Karin Prien verbessert das Programm die Bildungs- und Teilhabechancen junger Menschen. Es soll nun inhaltlich weiterentwickelt werden und der veränderten Lebensrealität von Kindern und Jugendlichen Rechnung tragen. Zur Fördersumme äußerte sie sich jedoch nicht. Bislang wurden im Rahmen des Programms jährlich 50 Millionen Euro bereitgestellt. Die Gelder fließen zum Beispiel in Musik-, Theater- und Filmprojekte. Beteiligt sind neben diesen Kulturstätten auch Bibliotheken, Jugendzentren, Sportvereine und Migrantenverbände.
2: Das Wetter.
3: In der Nacht ist es überwiegend gering, bewölkt oder klar. Die Tiefstwerte liegen zwischen 19 Grad im Südwesten und 10 Grad im östlichen Bergland. Morgen gibt es im Osten ein paar Wolken bei nur geringer Schauerneigung. Sonst ist es heiter bis sonnig und trocken. Die Höchstwerte erreichen an den Küsten um 22, sonst 25 bis 35 Grad.
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7: Guten Tag. Die Gesundheitsreform ist beschlossene Sache. Bundestag und Bundesrat haben sich heute für das umstrittene Sparpaket ausgesprochen. Ministerin Nina Wagen spricht von einem fairen Kompromiss, andere von Einschnitten in der Versorgung und der Gefährdung von Existenzen. Dazu gehören Psychotherapeutinnen und Therapeuten. Was die Reform für sie bedeutet, das fragen wir gleich.

0: Game of Chance, der Brite PM Warson im Deutschlandfunk Kultur. Wer nur noch lustlos durchs Leben schlendert, den Alltag als Last empfindet, sich in Gedankenkarussells wiederfindet, dem kann oft nur die Psychotherapie weiterhelfen. Die Nachfrage ist groß und steigend. Schon jetzt warten Patientinnen und Patienten durchschnittlich 4 bis 5 Monate auf einen Therapieplatz. Und mit der heute beschlossenen Gesundheitsreform könnte alles noch schlimmer werden. Von einem schwarzen Freitag für die Psychotherapie spricht die Deutsche Psychotherapeutenvereinigung und dessen Bundesvorsitzender ist Enno Maas. Einen schönen guten Tag.
1: Ja, ich grüße Sie. Hallo.
0: Herr Maas, im Zusammenhang mit der Reform werden jetzt vor allem immer zwei Dinge erwähnt. Das eine ist der gesetzliche Schutzmechanismus, der sichern soll, dass Honorare ein Mindestniveau nicht unterschreiten. Der fällt weg. Und dann sollen auch noch die Ausgaben per Budget gedeckelt werden. Beides erklärungsbedürftig. Fangen wir mit dem gesetzlichen Schutzmechanismus an. Was hat der bisher in der Praxis geregelt?
1: Ja, also dieser Schutzmechanismus hat dazu geführt, dass jetzt in der letzten Zeit jedes Jahr unsere Honorare auf eine angemessene Mindestvergütung überprüft worden sind und in den meisten Jahren auch Anpassungen nach oben dann stattfinden mussten. Und wenn der jetzt wegfällt, dann haben wir große Sorge und große Nöte, wie wir in Zukunft auf eine Mindestvergütung kommen sollen.
0: Mindestvergütung orientiert an was? Also ist das dann orientiert zum Beispiel an Inflationsraten und solchen Dingen?
1: Ja, das Problem ist, dass in der Psychotherapie zeitgebundene Leistungen erbracht werden. Das heißt, wir können sie nicht irgendwie verdichten. Jede Minute am Patienten muss eben auch live von uns erbracht werden. Und das führt dazu, dass wir nicht mehr mit den Honoraren der üblichen Arztgruppen mithalten konnten. Und dann mussten wir das vor Gerichten erklagen und die Gerichte benutzen einen Berechnungsmodus, der so lautet, dass man eben mit einer maximal ausgelasteten Psychotherapiepraxis zumindest den Durchschnitt einer schlecht verdienenden Facharztgruppe erreichen können muss. Und das ist sozusagen das Modell, was dahinter steht. Und das wurde jetzt von Jahr zu Jahr überprüft, hat in aller Regel auch zu Honorarerhöhungen geführt. Jetzt dieses Jahr leider mal zu einer Absenkung unserer Meinung nach nicht sachgerecht, aber das kann eben auch passieren. Und das ist sozusagen der Mechanismus.
0: Und Budgetierung heißt, wie wir das schon in Hausarztpraxen kennen, Honorare werden gedeckelt. Aber was heißt das konkret in der Psychotherapie?
1: Ja, also in der Psychotherapie ist es bisher so, dass die Psychotherapeutin eigentlich, wenn sie ihre Arbeitsleistung eingebracht haben, die eben auch tatsächlich in vollem Umfang den Patienten zugutekommen lassen konnten. Wenn jetzt in Zukunft da Begrenzungen eingezogen werden und Budgetierungen passieren, dann können wir eben nicht mehr unsere gesamte Arbeitskraft an die Patienten bringen, weil wir hier an anderer Stelle begrenzt werden.
0: Jetzt muss man aber wissen, dass es viele Psychotherapeutinnen und Psychotherapeuten gibt, die nicht voll arbeiten. 70% sind das, glaube ich, nur zur Hälfte oder weniger. Das liegt auch am Versorgungsauftrag. Und gerade die betrifft es, glaube ich, weil wenn die dann mehr Stunden anrechnen wollen, weil einfach mehr Patienten kommen wollen, sie das nicht bekommen, weil der sogenannte Versorgungsauftrag nicht da ist. Wovon hängt das denn ab? Also wollen diese Therapeuten gerne mehr arbeiten und dürfen nicht? Oder wie ist das?
1: Genau, das wird künftig schwieriger. Also zum einen muss man trennen, das eine ist sozusagen die ganze Praxis oder die halbe Praxis, also als Praxissitz, wenn man so will. Und das hat noch nichts etwas damit zu tun, wie viel jemand zwingend arbeitet. Ne? Also auch mit einer halben Praxis kann man im Moment sozusagen Vollzeit tätig sein vom Stundenumfang her. Und das wird jetzt in der Zukunft, wenn wir in die sogenannte mobilitätsbedingte Gesamtvergütung, also in ein Budget zurückgeführt werden, wird das schwierig werden, da noch ähnliche Umfänge zu machen. Das hängt mit verschiedenen Mechanismen zusammen, die dann dazu führen, dass man eben auf diesen halben Kassenpraxen dann nicht mehr voll arbeiten kann.
0: Ist im Einzelnen trotzdem, glaube ich, immer noch schwierig zu verstehen, was das jetzt für die Psychotherapeuten bedeutet. Dass Psychotherapie wichtig und sinnvoll ist, das muss man, glaube ich, nicht erklären. Dass aber auch die Psychotherapie im Gesundheitssystem einen Beitrag leisten soll, darüber kann man natürlich diskutieren, wenn es jetzt so eine große Reform gibt, wo alle beteiligt werden sollen. Sollten sich nicht Psychotherapeutinnen da in irgendeiner Weise dann auch dran beteiligen?
1: Ja, ist genau richtig. Also da haben wir uns auch nie verschlossen. Das Problem ist nur, dass wir sozusagen im Bereich der Psychotherapie durch die Begrenzungsregeln, die für den gesamten ärztlichen Bereich gelten sollen, nicht sozusagen direkt zu einer geringeren Vergütung pro einer erbrachten Leistung kommen, sondern dass wir nur die Möglichkeit haben, weil wir eh nur ein Mindesthonorar bekommen, können wir sozusagen nur die Menge, die erbracht werden kann, begrenzen. Und das führt dazu, dass eben es zwar auch zu Honorareinbußen kommt bei den Psychotherapeutinnen, aber eben auch zu einer deutlichen Verknappung des Angebotes. Und jetzt hat die Politik versucht, ein bisschen nachzubessern und hat es eben mit dieser Streichung der Angemessenheitsregelung nach unserem Empfinden deutlich schlimmer gemacht, sodass wir jetzt noch verunsicherter sind und noch weniger abschätzen können, was das eigentlich für die Versorgung und auch für die Honorierung bedeutet. Mhm. Also die Einschnitte, die geplant sind, wenn die zu 10%, 5% Kürzung führen, darüber kann man sprechen. Das kann man auch schauen, wie man das sozusagen vielleicht auch sachgerecht verteilt. Aber hier drohen Einschnitte zwischen 30% und 40%. Das kann man auf die Art und Weise nicht tun, ja.
0: 30% bis 40%, wie kommen Sie darauf insgesamt?
1: Naja, also wenn sozusagen die Angemessenheit nicht mehr überprüft wird und damit eben auch die Schutzwirkung zumindest erstmal, bevor wieder ein Gerichtsurteil kommt, entfällt, dann kann es drastische Absenkungen im Honorar geben.
0: Das heißt, wenn wir von Durchschnittsgehältern von 3.000 bis 6.500 Euro netto im Monat reden, von denen im Moment die Rede ist, das sind ja keine niedrigen Gehälter, dann würden Sie sagen, die sinken wirklich so extrem, dass es auch zu Lasten der Patienten gehen muss.
1: Ja,
0: weil
1: ja,
0: ich also sage mal, wenn man solche Summen hört, dann würden vielleicht andere denken, naja, das ist immer noch weit über dem Durchschnitt der Gesellschaft. Dann sind wir wieder dabei, dass jeder so einen Teilbeitrag vielleicht dann doch auch leisten können müsste.
1: Na klar, also Sie hören ja die Psychotherapeutin auch nicht beklagen, dass man, das sind jetzt ja vergleichbare Honorare, wie vielleicht auch Lehrerinnen und Lehrer generieren. Da gibt es ja sozusagen nicht die Klagen gegen, sondern wogegen es die Klagen gibt, sind jetzt diese massiven Einschnitte, die mit diesen jetzigen Regelungen passieren können. Und wir appellieren eben dringend an den Gesetzgeber jetzt, auch mit diesem Entschließungsantrag, das werden Sie vielleicht auch mitbekommen haben, nochmal wirklich die Vergütung der Psychotherapie unter die Lupe zu nehmen und sich wirklich anzuschauen, ob das, was denn beabsichtigt sein sollte mit diesem Gesetz, nicht bei der Psychotherapie völlig unverhältnismäßig zu Buche schlägt. Und dann würden wir wirklich im schlimmsten Fall davon reden, dass da nicht mehr 3.000 oder 6.000 Euro im Durchschnitt übrig bleiben, sondern nur noch 1.500 oder 3.000 als absolute Obergrenze. Und dann sind wir natürlich in einem Bereich, da kann man dann eine Selbstständigkeit in einer eigenfinanzierten Praxis nicht mehr wirklich vernünftig mitfinanzieren.
0: Sagt der Bundesvorsitzende der Deutschen Psychotherapeutenvereinigung Enno Maas im Deutschlandfunk Kultur. Ich danke Ihnen.
1: Vielen Dank.

0: Rotterdam, der Song von The Beautiful South im Deutschlandfunk Kultur. Wenn eine Pressekonferenz ganz plötzlich kommt und vor einem eigentlich für den Abend angekündigten Termin, dann wissen Journalistinnen und Journalisten meist, da passiert was. Die Pressekonferenz ist erst gut 2 Stunden her und passiert ist der Rückzug von Kai Wegner, Berlins Bürgermeister, 2 Monate vor der Abgeordnetenhauswahl in Berlin, kündigt er an, er wird nicht mehr kandidieren. Claudia van Laak ist Leiterin unseres Berliner Landesstudios. Sind es die Nachwehen des Stromausfalls im Januar und sein Krisenmanagement, die ihm jetzt doch noch auf die Füße fallen?
1: Also ich würde einschätzen, es sind auch die Nachwehen. Also Anfang der Woche hatte der Tagesspiegel nochmal nachgelegt. Wir wissen es, da gab es ja zum einen dieses verschwiegene Tennisspiel und dann hatte er gesagt, er habe den ganzen Vormittag am Telefon gehangen, unter anderem mit Mitgliedern der Bundesregierung telefoniert und dann hat sich herausgestellt, er hat erst mittags telefoniert mit seiner Stellvertreterin, Wirtschaftssenatorin Giffey. Man könnte jetzt sagen, das ist eine Petitesse, eine Kleinigkeit. Aber in der Summe addieren sich natürlich die Falschaussagen. Und da ist auch die Partei unruhig geworden. Und Parteimitglieder, CDU-Mitglieder haben das Vertrauen verloren und sich gefragt, naja, was kommt denn dann noch?
0: Wie hat er sich denn heute erklärt?
1: Also, Kai Wegner sagte, er habe gemerkt, dass mit den Themen, die ihm eigentlich wichtig sind und die auch für die Stadt wichtig sind, für die Stadt Berlin, dass er mit diesen Themen nicht mehr durchdringt, dass er die nicht mehr platzieren kann. Zuletzt war es eben eine Bilanz der schwarz-roten Landesregierung. Er sagte, ich habe kommunikative Fehler gemacht, das war Mist. Ich habe mich auch schon entschuldigt bei den Berlinerinnen und Berlinern. Und dann sagte Kai Wegner,
2: wenn ich feststelle, dass ich mit den Themen, die entscheidend sind für die Menschen, nicht mehr durchdringe, dann muss es Konsequenzen geben. Denn die Stadt Berlin ist wichtiger als eine Person und die Stadt Berlin, die Berlinerinnen und Berliner sind mir wichtiger als meine Person. Und auch die Partei ist mir wichtiger.
1: Soweit Kai Wegner, deshalb tritt er zurück von der Spitzenkandidatur. Wahlen sind ja am 20. September, das ist sehr knapp. Er bleibe aber bis zum Regierungswechsel im Herbst im Amt des regierenden Bürgermeisters, sagte er. Er will keinen Senatorenposten in der neuen Regierung, aber er kandidiert als einfacher Abgeordneter.
0: Wie authentisch hat er auf dich gewirkt heute?
1: Naja, er wirkte schon sehr angefasst. Also bei einigen Sätzen habe ich beobachtet, waren auch die Augen etwas feucht. Denn ich habe ja in den letzten 3 Jahren auch beobachtet, dass dieser Job des regierenden Bürgermeisters, also das war wirklich sein Traumjob, das hat ihm tatsächlich richtig Spaß gemacht, er ist darin aufgegangen und jetzt ist oder war es ja nur eine kurze Amtszeit, etwa 3,5 Jahre, er hätte gerne weitergemacht.
0: Jetzt hast du es ja eben nochmal angesprochen, der Stromausfall, das berühmte Tennisspiel, das ihm zur Last gelegt worden ist, für das er sich dann aber auch entschuldigt hat und schon damals haben wir darüber diskutiert, was du auch angesprochen hast, ob es nicht vielleicht auch ein bisschen übertrieben ist, ob das alles so schlimm ist. Ist es jetzt wirklich der ausschlaggebende Grund für seinen Rücktritt und dafür, dass er keinen Rückhalt mehr hat? Oder hat sich da noch mehr angesammelt jetzt in den letzten Monaten?
1: Also ich würde sagen, seit dem 3. Januar, das war der erste Tag des Stromausfalls, da ist Kai Wegner so ein bisschen aus dem Tritt geraten. Also er hatte ja eine sehr gute Intuition als Politiker, als regierender Bürgermeister. Und dann hat er im Grunde einen Fehler nach dem anderen gemacht. Ich nenne vielleicht einen noch. Wegner hat eine wichtige, sehr wichtige Staatssekretärin verloren. Die Staatssekretärin für Digitalisierung und Verwaltungsmodernisierung. Das hat er dann sehr, sehr schnell nachbesetzt mit einem neuen Staatssekretär. Und dann hat sich aber wiederum auch sehr, sehr schnell herausgestellt, dass der ganz und gar nicht geeignet war. Also das heißt, das war einfach ein Flop, diese Besetzung. Und da kann man noch einige andere Sachen nennen.
0: Jetzt will er vorerst noch im Amt bleiben. Wie geht's jetzt weiter?
1: Also, wer wird der Nachfolger im Amt des Spitzenkandidaten? Alle vermuten Stefan Evers.
0: Ach so, das kann ich bestätigen. Entschuldige, du kannst die Agenturen gerade nicht lesen. Das ist so.
1: Das ist so. Gut, dann ist es Stefan Evers, noch Finanzsenator und gleichzeitig Kultursenator. Und er muss dann noch bestätigt werden vom Landesvorstand, aber auch noch von einem Landesparteitag.
0: Claudia van Laak, vielen Dank.

0: Polaroid Dilly Jugglers.
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0: Und die kommen heute von Frederik Würwig.
2: Der fast 1000 Jahre alte Wandteppich von Bayeux erzählt den normannischen Sieg über England durch Wilhelm den Eroberer im Jahr 1066. Das kunstvolle Objekt gehört zum UNESCO-Weltdokumentenerbe und ist nun in London eingetroffen. Das teilte das British Museum am Morgen mit. Direktor Nicholas Cullinan sprach von einem einzigartigen Moment. Gestern Abend hatte der bestickte Teppich die Normandie verlassen in einem Hightech-Behälter, der Vibrationen abschirmt und Luftfeuchtigkeit und Temperatur konstant hält. Was mit dem Teppich nun in London geschieht, berichtet die Korrespondentin des französischen Radiosenders France Inter, Gaëlle Joly. Der Teppich wird noch einige Tage lang in völliger Dunkelheit verbleiben, um sich an die britische Luft zu gewöhnen, bevor er dann von mehr als 80 Konservatoren Zentimeter für Zentimeter entrollt wird, um festzustellen, ob er intakt ist. Er wird dann, wie von den französischen Behörden gewünscht, flach liegend unter einer dicken Glasscheibe ausgestellt, sagt Gaëlle Joly, Korrespondentin des französischen Radiosenders France Inter. Der Teppich wird ab Herbst ausgestellt. Beim Vorverkaufsstart Anfang Juli waren alle Tickets innerhalb von 24 Stunden vergriffen. In großen US-amerikanischen Filmen kommen immer weniger queere Charaktere vor. Das beklagt GLAAD, eine der weltweit wichtigsten Interessenvertretungen für queere Menschen. Sie hat Produktionen der 10 bedeutendsten Unternehmen geprüft. Das Resultat: nur 46 von 225 Filmen, die im vergangenen Jahr erschienen sind, beziehen die queere Community mit ein. Das sind rund 20%. Den Angaben nach sinkt der Anteil das dritte Jahr in Folge. 2023 lag er noch bei 28,5%. Transpersonen kamen zuletzt gar nicht vor. Als Lichtblick wertet GLAAD Filme mit mittlerem Budget. Darunter sind Downton Abbey, The Grand Finale, After the Hunt und I Know What You Did Last Summer. Horrorfilme waren im vergangenen Jahr besonders inklusiv und spielten an den Kinokassen jeweils mehr als das Doppelte ihres Produktionsbudgets ein. Aber Roxette, Ace of Base oder Europe, so heißen schwedische Bands, die weltweit erfolgreich waren und das sogenannte schwedische Musikwunder begründeten. Ihr Erfolg beruht auf Melodien, die leicht im Ohr bleiben und auf einer exzellenten musikalischen Ausbildung. Jetzt soll für dieses Wunder in der smallländischen Küstenstadt Västervik ein eigenes Musikmuseum gebaut werden, und zwar auf einem schwimmenden Ponton im Wasser. Laut Sveriges Radio will das Museum unter anderem mit einer Nachbildung des Proberaums der Band Europe zeigen, was den Erfolg der schwedischen Musik im Ausland begründet hat. Die kreative Leiterin des Museums, Ingmarie Halling, will dabei so viel wie möglich über die Bedeutung von verfügbaren Probenräumen, Musikschulen und Jugendzentren sprechen. Sie kündigte zudem viele interaktive Möglichkeiten an. Das neue Musikmuseum soll 2027 eröffnen.
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0: Sollten wir die Kultur als Staatsziel im Grundgesetz festschreiben? Und ändert das was? Fragen wir gleich.

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0: Genick, shoot. Texas Hold'em, Beyoncé mit Country-Musik. Kann man mögen, muss man aber nicht unbedingt. 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Die Debatte, sie wird seit Jahrzehnten geführt, aber das Ziel der Befürworter ist noch nicht erreicht, Kultur als Staatsziel ins Grundgesetz zu schreiben. Zum Beispiel mit so einem Satz wie, der Staat schützt und fördert die Kultur. Heute hat die Linksfraktion im Bundestag einen Antrag eingereicht, Kultur und Sport ins Grundgesetz zu schreiben. Wladimir Balzer in unserem Hauptstadtstudio, was genau war das für eine Debatte?
1: Also Linke und Grüne hatten jeweils Anträge eingereicht. Die Linken, Sie haben es schon gesagt, um Kultur und Sport ins Grundgesetz aufzunehmen. Die Grünen wiederum, um das internationale Austauschprogramm für junge Menschen kulturweit zu retten. Darüber hatten wir ja auch berichtet. Das hat das Auswärtige Amt eingestellt, um dort sparen zu können. Und daraus erwuchsen grundsätzliche Debatten im Parlament um die Finanzierung von Kultur und eben um den Schutz der Kultur durch Gesetze. Der Antrag der Grünen wurde abgelehnt, die beiden Anträge der Linken dann in die Ausschüsse verwiesen. Und neben dem Kultur als Staatsziel ging es den Linken auch um den Ausbau eines Bundesprogramms mit dem Namen Kultur macht stark. Da steckt Geld drin für außerschulische Bildungsmaßnahmen für benachteiligte Kinder.
0: Hm. Welche Argumente sind denn genannt worden für ein Staatsziel Kultur?
1: Also Kernargument ist tatsächlich, die Kultur zu verankern in der politischen DNA der Republik, nämlich im Grundgesetz. Es hätte eine starke Verbindlichkeit, sagen die Befürworter, und würde eben alle politischen Ebenen tatsächlich verpflichten, die Kultur zu schützen, sie zu fördern, Kommunen und Länder und Bund. Und in Abwägungsfragen, gerade in Haushaltskrisen, in denen sich ja die meisten Bereiche, sage ich mal, der staatlichen Verwaltung befinden, eben dort zu sagen, nein, Kultur ist grundgesetzlich geschützt. Das heißt, wir müssen auch Geld für die Kultur ausgeben, ausreichend Geld, um eben diesen Status des Schutzes tatsächlich auch zu realisieren. Und das sagen nicht nur die Linken, das sagen auch die Grünen schon lange, SPD und auch die FDP übrigens, als sie noch im Bundestag war. David Schliesing von den Linken, der hat es heute so formuliert.
2: Wir brauchen dieses Staatsziel, denn Kulturförderung ist keine bloße Subventionspolitik für die Freizeit. Sie ist harte, unerlässliche Präventionsarbeit im Dienst unserer Demokratie.
1: Also wir hören es geht da um Grundsätzliches.
0: Wie argumentieren die Gegner?
1: Ja, die Gegner fragen sich, was hat die Kultur wirklich praktisch davon? Also Kommunen und Länder kriegen da ja oder würden mit so einem Kultur als Staatsziel im Grundgesetz wirklich ein Gewicht um den Hals gehängt bekommen. Und die Kommunen finanzieren ja einen Großteil der Kulturländer auch, aber Kommunen eben auch. Und wir wissen, da gibt es massive Defizite bei den Kommunen, oft auch schmerzliche Kürzungen. Und Kultur ist ja für die meisten Kommunen sowieso eine freiwillige Leistung. Dann wäre es eigentlich eine völlig andere Ausgangslage, wenn im Grundgesetz plötzlich steht, der Staat schützt und fördert die Kultur. Michael Hose von der CDU und die CDU, CSU, die Unionsfraktion, ist gegen Kultur als Staatsziel im Grundgesetz. Der hat es so formuliert.
3: Was würde sich durch ein Staatsziel Kultur oder Sport konkret ändern? Für ein Theater, ein Sportverein oder ein Museum vor Ort? Ich sage Ihnen nichts. Kein Cent mehr, kein Ehrenamtlichen mehr, kein einziges Projekt mehr. Wer das Grundgesetz bei jedem guten Anliegen erweitern will, der schwächt es am Ende nur. Nicht, weil die Anliegen falsch wären, sondern weil eine Verfassung beständig sein muss. Ein Fels in der Brandung und nicht eine Fahne im Wind.
1: Also wir hören es schon, es ist tatsächlich einfach schwer zu kalkulieren. Angenommen, es gäbe Kultur als Staatsziel im Grundgesetz. Was heißt das dann wirklich praktisch? Welche Auswirkungen hat das auf den Alltag der Kulturfinanzierung? Das ist eben offen. Es ist ja eine grundsätzliche Entscheidung, Kultur eben ins Grundgesetz zu bringen. Und dann muss das eben tatsächlich in der politischen Wirklichkeit auch irgendwie nachvollziehbar sein. Wie ist offen?
0: Das wäre ja eigentlich auch die Frage, woran man es dann wirklich bemisst in der Praxis. Ne? Was würde sich denn aus deiner Sicht ändern mit der Verankerung eines solchen Staatsziels?
1: Also vom Grundsatz her schon einiges. Kultur stünde eben als allgemeine Aufgabe in der Prioritätenliste, wenn das Grundgesetz das vorgibt, was dieser Staat grundsätzlich will. Und das legitimiert mit einer Zweidrittelmehrheit im Bundestag. Das wäre schon eine ordentliche Ansage. Das heißt, Kulturmacher könnten sich im Zweifel darauf berufen, wenn es im Grundgesetz stehen sollte, der Staat schützt und fördert die Kultur, und könnten klagen, zum Beispiel vor dem Bundesverfassungsgericht, wenn massiv in Kulturhaushalten eingegriffen werden würde oder ganze Strukturen zum Beispiel wegfallen, also ganze Theater geschlossen werden müssten oder Kulturstrukturen einfach wirklich in der Substanz, im Kern angegriffen werden. Und wir haben das ja bei anderen Themen auch schon erlebt, zum Beispiel beim Thema Umweltschutz. Der Schutz der natürlichen Lebensgrundlagen, also der Umweltschutz, steht im Grundgesetz. Und da gab es ja schon eine wegweisende Entscheidung des Bundesverfassungsgerichts, die gesagt haben, die Bundesregierung tut zu wenig für den Klimaschutz. Daraufhin musste die Politik dort umsteuern. Also, das ist natürlich bei den natürlichen Lebensgrundlagen bei Umweltschutz vielleicht ein bisschen einfacher, könnte schwieriger werden bei der Kultur. das muss ja definiert werden. Das ist ein sehr weiter Begriff. Mhm. Ja. Und es passt da so ein bisschen zur Union, dass man da dagegen ist im Bundestag, dass sie das nicht will, weil sie eben besonders stark auch auf die Unabhängigkeit von Ländern und Kommunen achtet. Und die hätten natürlich mit einem Staatsziel Kultur eine massive Vorlage, die ihnen ihre Haushaltspolitik zumindest nicht einfach machen würde. Und noch ein anderes Staatsziel gibt es ja neben dem Umweltschutz, den Tierschutz zum Beispiel. Jetzt gibt es eine Klage des Tierschutzbundes wegen mangelnder Unterstützung der Bundesrepublik für Tierheime aus Sicht des Tierschutzbundes. Und dort bezieht man sich auf das Staatsziel Tierschutz im Grundgesetz. Also, das kann schon auch Klagen nach sich ziehen. Ich sehe es so, die Symbolkraft von Kultur im Grundgesetz wäre natürlich eine starke Ansage, aber die Wirkung im echten Leben ist nicht klar zu prognostizieren in der Kulturpolitik. Und welche wirklich Erfolge dann Klagen hätten vor Gerichten, auch vor dem Bundesverfassungsgericht, ist komplett offen.
0: Wladimir Balzer, vielen Dank.

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Bad Girl July, Ruby Roberts und Sie hören Deutschlandfunk Kultur. Wenn wir von Seemännern reden, dann denken manche Menschen vielleicht eher an Abenteuerromane und nicht an das echte Leben. Wobei wir da natürlich aber auch eher bei den Seeräubern wären. Seeleute hingegen, die gibt es seitdem Menschen angefangen haben, Gewässer zu überqueren. Und ohne sie würde der Welthandel heute gar nicht funktionieren. Wenn sie an Land gehen, dann sind Seemannsheime oft ihre Anlaufstelle. Und in denen bleibt über die Jahre immer mal wieder was liegen.

0: ob Koffer, Taschen oder verschlossene Kisten. Und einige von ihnen, die sind heute in Hamburg versteigert worden. Magdalena Neubich.
1: Auktionsbeginn im Seemannsheim neben dem Hamburger Michel. In der Bar der Einrichtung stehen mehrere Reihen Stühle, halbrund aufgestellt. Alle Plätze sind belegt, entweder von potenziellen Bietern oder von Medienvertretern.
2: Schön, dass ihr alle da seid, haben alle Platz gefunden. Okay, also heute werden Koffer versteigert.
1: Seemannsheim-Geschäftsführer Felix Tolle klopft mit einem Standard-Werkzeughammer auf eine Biertischgarnitur, auf dem die zu versteigernde Ware präsentiert werden soll. Circa 25 Koffer und Taschen von Seeleuten, die diese hier vergessen oder zurückgelassen haben. Das Personal des Seemannsheims hätte schon in alle Gepäckstücke reingeschaut, um zu gewährleisten, dass sich darin keine sensiblen Dinge wie Ausweise befinden.
2: Ja, und wir freuen uns natürlich auch. Ich sehe so ein paar Gesichter, die ich hier noch nie gesehen habe, dass auch Menschen hier sind, die sonst vielleicht mit dem Seemannsheim nicht so in Kontakt kommen.
1: Das Seemannsheim neben dem Michel wird von der Deutschen Seemannsmission betrieben. Es sei für viele Seeleute aus der ganzen Welt eine Heimat in der Fremde, sagt Felix Tolle.
3: Also die können hier wohnen, mehrere Tage, Wochen, Monate, manche auch ein Leben lang. Und die haben halt hier ihr Zimmer und haben uns. Also manche Seeleute brauchen halt an Land mehr Hilfe als an Bord. Also wenn man so an bestimmte Behördengänge denkt oder Ausfüllen von irgendwelchen Zetteln. Wir helfen auch bei der Wohnungssuche, bei der Jobsuche. Wir machen Krankenhausbesuche, wir machen Seelsorge. Also man hat hier so ein bisschen Full Service und genau, für die Seeleute ist das halt ihre Heimat.
1: Alles Geld, was bei der Kofferauktion zusammenkommt, solle dem Seemannsheim zugutekommen. Seemannsheimleiter Felix Tolle ist ab jetzt Auktionator und beginnt die Versteigerung mit dem ersten Gepäckstück.
2: Hier haben wir einen Hartschalenkoffer, relativ leicht.
1: Er hebt einen großen schwarzen Koffer auf die Biertischgarnitur.
2: Ich würde mal sagen, wir fangen mit 10 Euro an. Also wer bietet 10 Euro? Irgendjemand 10 Euro?
1: Am Anfang der Auktion sind alle noch etwas schüchtern. Dann hebt ein Mann im blauen Hemd die Hand.
2: 10 Euro ist absolut Schnäppchenpreis.
1: Preist Felix Tolle den Koffer an.
2: 10 Euro zum ersten, zum zweiten und zum dritten. Der Herr da hinten im blauen Hemd.
1: Der Herr im blauen Hemd ersteigert im Laufe der Auktion noch 4 weitere Koffer. Er bietet ausschließlich bei den schwarzen Koffern mit, sagt er. Er hofft, darin spannende Dinge finden zu können.
4: Zeitgeschichte ist interessant, alte Bücher mit Widmung und sowas alles, ne? Alte Fotos finde ich auch mal schön.
1: Der fleißigste Bieter im Raum ist vermutlich der einzige, der regelmäßig bei Auktionen ist. Gerade Kofferversteigerungen machten ihm besonders Spaß, denn darin könne man wirklich alles finden. Außerdem seien die Koffer hier wirklich Schnäppchen.
4: Ja, das ist jetzt Gott sei Dank ein Publikum. Die sind nicht so bieterfreudig, das ist ja ganz angenehm. Gibt auch ganz andere Geschichten, ne?
1: Dass das Publikum nicht so bieterfreudig ist, könnte auch am jungen Durchschnittsalter liegen.
5: Wir sind mit der Klasse hier hingegangen. Also haben wir gesagt, dass wir das einmal mitmachen wollen, jetzt am letzten Schultag.
1: Erklärt eine Schülerin. Sie behandeln im Wirtschaftsunterricht gerade das Thema Besitz und wollten deshalb mal an einer Auktion teilnehmen. Die Schülerinnen und Schüler bieten eifrig mit. Seemannsheimleiter Felix Tolle hebt jetzt statt eines Koffers einen großen Pappkarton auf die Biertischgarnitur.
2: Wer bietet mehr als 15 Euro für diesen Karton? Hört sich die Versprechen an. 15 Euro sind geboten. 15 Euro zum ersten, zum zweiten und zum dritten.
1: Eine Schülerin ersteigert den Karton und trägt ihn in einen Nebenraum.
5: Die Kiste hat gut geklungen. Koffer haben wir genug, deswegen dachte ich mir so, wieso keine Kiste?
1: Während die anderen Bieter meist erst zu Hause in ihre Koffer schauen wollen, macht sie den Karton auf und wirft schon mal einen Blick hinein.
5: Es sind viele kleine Sachen, ich glaube viele Souvenirs doch aus unterschiedlichen Ländern. Genau, hier ist ein Messerset, hier ist irgendwas für Wein drin. Also so mit, dass du eine Flasche zumachen kannst und so. Und auch noch so Busse aus England, glaube ich, bin mir nicht sicher. Und hier ist noch eine Kerze.
1: Sie will sich alles nochmal in Ruhe anschauen, ist aber glücklich mit ihrem Überraschungskauf. Am Ende der Auktion sind mehr als 15 Stücke versteigert. Seemannsheimleiter Felix Tolle hat nicht mitgerechnet, aber es dürften rund 200 Euro an Einnahmen zusammengekommen sein. Sein Job als Auktionator hat ihm auf jeden Fall gefallen.
3: Also alles, was den Alltag bricht, finde ich normalerweise immer ganz schön und sowas, dann erst recht. Also es ist ja für einen guten Zweck und hat mir total Spaß gemacht.
1: Und auch die Schulklasse hatte eine gute Zeit.
5: Ich fand, die haben das hier auf jeden Fall sehr süß gemacht. Also ist ja auch so eine kleine Gruppe eher gewesen und dann mit den ganzen Taschen. Also es war schön.
0: Und wenn wir zurück zum politischen Alltag kommen, dann reden wir aktuell viel über Reformen. Und nach 18 Uhr wird in diesem Zusammenhang hier über die Frage diskutiert, können wir uns diese Politik noch leisten?

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1: Krankenversicherung. Der Bundestag beschließt neue Befugnisse für die Bundespolizei und die Schilderung eines mutmaßlichen Femizids löst eine Debatte über Verantwortung im Reality-Fernsehen aus. Nach dem Bundestag hat auch der Bundesrat das umstrittene Sparprogramm für die gesetzliche Krankenversicherung passieren lassen. Ein Antrag mehrerer Länder zur Anrufung des Vermittlungsausschusses wurde nicht angenommen. Das Gesetz von Bundesgesundheitsministerin Wagen sieht vor, die gesetzlichen Krankenkassen 2027 von steigenden Ausgaben zu entlasten, um neue Beitragserhöhungen zu verhindern. Vorgesehen sind Ausgabenbremsen bei Praxen, Kliniken, Apotheken und der Pharmabranche, aber auch höhere Zuzahlungen für Medikamente und Einschränkungen bei der kostenlosen Mitversicherung von Ehepartnern. Kritik kommt von der Opposition. Aus Sicht von Grünen-Fraktionschefin Hasselmann wird es keine stabilen Beiträge geben.
2: Das Gesetz ist mit heißer Nadel gestrickt und es wird keine Effizienzgewinne geben und es wird keine Beitragsstabilität geben, sondern Krankenhausinsolvenzen, überlastete Hausärzte und verratene Psychotherapeutinnen und Therapeuten.
1: Britta Hasselmann, Co-Fraktionsvorsitzende der Grünen. Der Bundestag hat auch eine umfangreiche Überarbeitung des sogenannten Heizungsgesetzes beschlossen. Die Neuregelung erlaubt den Weiterbetrieb und Neueinbau von Öl- und Gasheizungen. Allerdings müssen Brennstoffe für Heizungen ab 2045 komplett klimaneutral sein. Außerdem beschloss der Bundestag eine Reform des Bundespolizeigesetzes. Zur Abwehr von Cyberangriffen und im Einsatz gegen Kriminelle erhält die Bundespolizei eine Reihe neuer Befugnisse. So sollen zum Beispiel die Ermittler für die Bekämpfung von Extremismus und Schleuserkriminalität Möglichkeiten zur Telekommunikationsüberwachung bekommen. Angesichts der dritten Hitzewelle innerhalb von 2 Monaten hat Frankreich einen neuen Hitzenotfallplan aktiviert. Derzeit ist vor allem der Westen Frankreichs von extremer Hitze betroffen. Morgen weitet sich das Gebiet mit der höchsten Warnstufe auch auf den Großraum Paris aus. Kai Rienecker.
3: Im Zentrum des sogenannten Zivilschutzplanes für extreme Hitze stehen alte sowie hilfsbedürftige Menschen. Sie sollen aus ihren Wohnungen oder auch Obdachlose von der Straße an kühlere Orte gebracht werden. Dort sollen spezielle Betten, Notfallsets und eigene Sanitäranlagen bereitstehen. Die französische Regierung sieht sich auch an anderer Front mit einer neuen Dimension der Gefahrenlage konfrontiert. Jeden Tag brennt es an Dutzenden Orten. Seit Jahresanfang ist schon doppelt so viel Fläche verbrannt worden wie im Vorjahreszeitraum.
1: Ungarn ist der europäischen Staatsanwaltschaft EUSTA beigetreten und wird damit der 25. Mitgliedstaat der unabhängigen Behörde. EU-Kommissionspräsidentin von der Leyen sprach von einem wichtigen Schritt im Kampf gegen Betrug und Korruption. Die EUSTA ermittelt bei Straftaten gegen die finanziellen Interessen der EU. Eine TV-Show, in der von einem mutmaßlichen Femizid erzählt wird, hat eine Debatte über die Verantwortung von Fernsehsendern ausgelöst. Im Mittelpunkt steht eine Folge des Reality-Formats Bad Boyfriends auf RTL Plus. Einer der mitwirkenden Männer sagt über Nacktfotos auf seinem Handy, die abgebildete Frau sei von ihrem Partner getötet worden. Darum gebe es für seine eigene Partnerin keinen Grund zur Eifersucht. Diese Szene bleibt von der Moderatorin unkommentiert und wird auch sonst nicht eingeordnet. Dieses Verhalten des Senders ist aus Sicht der Medienjournalistin Anja Rützel beispielhaft für den Umgang mit Gewalt gegen Frauen im deutschen Reality-TV. Hier im Deutschlandfunk Kultur forderte sie, dass direkt eingegriffen wird, wenn möglich über die Moderation.
4: Oder, oft sind ja keine moderierenden Instanzen vor Ort bei Reality, dann muss eine Strafe folgen. Also wir haben zuletzt gesehen, bei Prominent getrennt gab es einen Fall, da hat in einem vermeintlich klärenden Beziehungsgespräch ein Mann ein Glas vor seiner Ex-Partnerin auf den Boden geworfen, also sehr gewaltvoll agiert und so. Da muss eigentlich unterbrochen werden. Und ich glaube, am Ende helfen nur Konsequenzen, Strafen, Rausschmiss, Honorarminderung, solche Dinge.
1: Die Autorin und Medienjournalistin Anja Rützel. Der Sender RTL Plus reagierte auf Kritik aus dem Publikum mit einem kurzen Statement und bat darum, mit dem behandelten Thema respektvoll und verantwortungsbewusst umzugehen.
0: Das Wetter.
1: In der Nacht ist es überwiegend gering bewölkt oder klar. Die Tiefstwerte liegen zwischen 19 Grad im Südwesten und 10 Grad im östlichen Bergland. Morgen gibt es im Osten ein paar Wolken bei nur geringer Schauerneigung. Sonst ist es heiter bis sonnig und trocken. Die Höchstwerte erreichen an den Küsten um 22, sonst 25 bis 35 Grad.
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5: Wir sind ein starkes Land, wirtschaftlich, politisch und auch gesellschaftlich. Wir sind stark und wir können es auch bleiben. Wir bleiben es, wenn wir uns den Herausforderungen stellen und sie nicht wie früher wegschieben, sondern sie angehen und lösen.
6: Das war ein ziemlich optimistischer Bundeskanzler Friedrich Merz, den wir da gestern im Bundestag gehört haben. In seiner Regierungserklärung hat er das Reformpaket der schwarz-roten Koalition verteidigt. Und damit herzlich willkommen zu diesem Wortwechsel über dieses Reformpaket. Es sieht Entbürokratisierung vor und Steuerentlastungen für kleine und mittlere Einkommen, längere Arbeitszeiten, mehr befristete Jobs, das soll die Wirtschaft ankurbeln. Und Schwarz-Rot will sparen, bei den Krankenkassen zum Beispiel mit erschwerten Krankmeldungen. Aber selbst mit Steuererhöhungen für Spitzenverdiener wird das nicht reichen, die Schulden steigen. Das alles klingt nach einer Mischung aus Gürtel enger schnallen und mehr Luft zum Atmen, aber geht das gleichzeitig? Wir nehmen den Kanzler beim Wort und fragen uns, können wir dieses Reformpaket uns leisten? Sind wir so ein starkes Land, wie er sagt, wirtschaftlich, politisch und gesellschaftlich? Dazu sind bei mir Christoph Ahlhaus. Er ist der Bundesgeschäftsführer des Bundesverbandes der mittelständischen Wirtschaft. Er hat das Reformpaket schon gelobt und gesagt, das reduziert Bürokratie. Herzlich willkommen.
7: Herzlich willkommen.
6: Die Soziologin Jutta Almendinger, sie meint, das Reformpaket bedeutet vor allem für Frauen wirtschaftliche und gesellschaftliche Rückschritte. Schön, dass Sie bei uns sind.
8: Hallöchen von mir auch.
6: Und Frank Wernicke ist der Vorsitzende der Gewerkschaft Verdi. Er sieht Teile des Reformpakets als Ausdruck einer Misstrauenskultur gegenüber Arbeitnehmern.
9: Ich bin gern dabei.
6: Herr Wernicke, mit Ihnen würde ich gerne anfangen und auf die wirtschaftliche Seite dieses Reformpakets gucken. Können wir uns das leisten? Finanziell, der Steuerzahlerbund sagt, da sind Schulden im neuen Haushalt, die wachsen viel stärker als das, was im Land erwirtschaftet wird. Und da sagt der Steuerzahlerbund, das geht nicht. Wie sehen Sie das als Gewerkschafter? Kann Deutschland sich dieses Reformpaket wirtschaftlich leisten?
9: Die Neuverschuldung im Haushalt hat ja nichts mit dem Reformpaket zu tun, sondern damit, dass die Bundesrepublik Deutschland sich dazu entschlossen hat, in hohem Umfang Rüstungsausgaben zu betreiben und zu organisieren, die über eine Bereichsausnahme der Schuldenbremse so organisiert sind, dass sie über Neuverschuldung organisiert werden. Denn das Reformpaket als solches führt zu Belastungen für Arbeitnehmerinnen und Arbeitnehmer und Versicherte, aber nicht zu Mehrausgaben für den Staat.
6: Herr Ahlhaus, gehen Sie damit?
7: Ich gehe insoweit mit, dass sicherlich an der hohen Verschuldung nicht dieses Reformpaket verantwortlich ist, sondern ich sehe das Reformpaket jetzt auch nicht als die Wirtschaftswende, die der Bundeskanzler ja zu Beginn seiner Amtszeit oder auch im Wahlkampf versprochen hat. Das ist ein erster Baustein. Was ich besonders gelobt habe und positiv sehe, ist, dass diese Koalition, und daran haben ja viele nicht mehr geglaubt, immerhin es geschafft hat, sich in vielen für beide Seiten schwierigen Punkten zu einigen. Das lässt hoffen, dass da dann auch noch mehr kommt. Denn Deutschland braucht die Wettbewerbsfähigkeit unseres Landes und damit ja auch, sage ich mal, der Quell für alles, was wir auch an Sozialleistungen zahlen wollen, braucht eine starke Wirtschaft. Das können wir schaffen, aber da müssen wir jetzt alle gesellschaftlichen Kräfte, und da beziehe ich Wirtschaftsverbände genauso wie Gewerkschaften und die Menschen in diesem Land mit ein. Wir müssen schauen, wie wir es sozial ausgewogen hinkriegen.
6: Ganz kurz noch die Nachfrage, bevor ich zu Frau Almendinger komme. Herr Ahlhaus, können wir es uns leisten? Ist das finanziell leistbar?
7: Wir müssen es uns leisten, Reformpakete zu schnüren, weil wir sonst irgendwann auch das, was wir sozial leisten wollen, nicht mehr stemmen können. Die deutsche Wirtschaft muss wettbewerbsfähig bleiben oder wieder werden in manchen Teilen, sonst können wir uns gar nichts mehr leisten.
6: Frau Almendinger, wie ist Ihr Blick auf dieses Reformpaket der Bundesregierung und die Schulden, die der Haushalt auch macht? Ist das alles zu eng? Geht das noch? Oder übernimmt sich der Staat hier?
8: Nun, zunächst mal bin ich ganz bei Herrn Ahlhaus, dass die Koalition fast überraschend noch etwas gemeinsam auf die Wege gebracht hat, dann auch in größerer Geschwindigkeit, als wir das dachten, noch vor dem Sommer. Das finde ich gut. Ich bin bei Herrn Wernicke, dass wir hier doch eine Vertrauenskrise haben und nicht das, was wir eigentlich brauchen. Wenn man den Gürtel gemeinsam enger schnallt, dann braucht es Vertrauen. Das geht verloren, meines Erachtens. Was die wirtschaftlichen Dinge betrifft, die würde ich eher moderat kennzeichnen, weil wir auf der einen Seite natürlich Steuerentlastungen haben, gerade für Familien mit Kindern, weniger für Alleinstehende ohne Kinder, aber dieses Jahr wieder aufgeschluckt wird durch höhere Sätze für die Pflege, für die Krankenversicherung und auch für die Rente durch die Kapitaldeckung. Da wäre mir insgesamt eine klarere Kommunikation viel lieber gewesen, als dieses, die Menschen entweder auf so eine detektivische Spur zu bringen oder auf eine Misstrauensspur oder auf eine, dass man komplett überrascht ist, dass diese Versprechungen so im eigenen Geldbeutel nicht sichtbar sind.
6: Herr Wernicke, lassen Sie uns noch mal kurz bei dem Thema Finanzen und Haushalt bleiben und noch mal beim Steuerzahlerbund. Der hat gerechnet und gesagt, bis 28 wird das relativ eng. Also zum Beispiel die Ausgaben für die Ressorts Arbeit und Soziales und Verteidigung. Dafür würden die Steuereinnahmen auch nicht mehr reichen, die der Bund selber generieren kann, wenn man noch die Zinslast mit reinrechnet. Sie sind nicht nur Vorsitzender der Gewerkschaft Verdi, sondern auch SPD-Mitglied, genau wie der Finanzminister von der SPD, Lars Klingbeil. Woher kommt das Geld ab 28? Werden dann noch weitere Schulden notwendig?
9: Ja, vermutlich, aber das hat nochmal nichts mit dem Reformpaket zu tun. Aus meiner Sicht gibt die Bundesrepublik Deutschland zu viel für Rüstung aus. Und das führt auf Dauer dazu, dass die Schuldenlasttragfähigkeit der Bundesrepublik Deutschland in Gefahr gerät. Damit ich nicht falsch verstanden werde, ich bin dafür, dass wir eine verteidigungsfähige Bundeswehr haben, aber die Dimension, die jetzt aufgerufen wird, führt zu einer zu hohen Neuverschuldung. Das hat allerdings überhaupt gar nichts mit zum Beispiel der Einkommensteuerreform zu tun, weil die im Vergleich viel, viel geringer ist. Das hat ungefähr die Dimension eines U-Bootes, um das mal in den Vergleich zu versetzen.
6: Wie meinen Sie das?
9: Naja, die Kosten der Steuerreform sind 10 Milliarden Euro. Das wird weitgehend übrigens auch nochmal gegenfinanziert, zum Beispiel durch die Erhöhung des Reichensteuersatzes, durch Sonderausschüttungen der Kreditanstalt für Wiederaufbau. Und allein teure Rüstungsgüter wie ein U-Boot haben eine ungefähr vergleichbare, ein einziges vergleichbare finanzielle Dimension.
6: Ein einziges U-Boot, 10 Milliarden Euro, habe ich gerade gelernt. Das Budget des Bundesverkehrsministeriums ist 30 Milliarden Euro ungefähr. Das ist auch das, was wir an Zinsen zahlen. Das heißt, es geht jetzt für den Haushalt ein Ressort, das Verkehrsressort wird für Zinsausgaben. Das gibt man dafür aus, das Geld, das wird mehr, das steigt auf 80 Milliarden Euro ein. Deswegen auch an Sie die Frage, Herr Ahlers, Sie sind auch noch CDU-Mitglied. Die CDU hat ja mal die schwarze Null ganz hoch gehalten. Das tut sie nicht, wenn Sie Planungen sehen, dieses Reformpaket, den Haushalt. Tut Ihnen das nicht weh?
7: Natürlich tut mir das weh. Ich glaube aber auch, dass die schwarze Null in der Vergangenheit mit der Vehemenz, wie sie durchgesetzt worden ist in den Jahren, als die Zinsen niedrig waren, ein Fehler war. Wir haben dieses Land in vielen infrastrukturellen Dingen kaputt gespart. Das kommt uns jetzt teuer zu stehen. In einer Zeit, wo man für Kreditaufnahme der Staat sogar noch Geld dazu bekommen hat, haben wir uns tot gespart. Und jetzt müssen wir für teure Zinsen unsere Infrastruktur in Ordnung bringen. Das war nicht klug. Das muss man einfach sich eingestehen. Das kann aber nicht dazu führen, dass man jetzt sagt, naja, jetzt können wir auch nicht reparieren. Unsere Infrastruktur, ob das Kindergärten, Schulen, Krankenhäuser, Straßen, Schienen sind, ist in weiten Teilen marode. Wir müssen Brücken sperren, wir müssen Autobahnen teilweise, sobald es ein bisschen heißer wird, platzen die Decken auf. In welchem Land leben wir eigentlich inzwischen? Deswegen, ja, es tut weh, Schulden in dieser Dimension machen zu müssen, wenn die Zinsen jetzt höher sind. Ja, es tut weh, dass so ein ganzer Etat eines Ministeriums nur für den Kapitaldienst da drauf geht. Aber ich glaube, dazu gibt es keine Alternative. Wir müssen in unsere Infrastruktur investieren. Vor allem aus dem Grund, dass dieser Staat funktioniert, dass wir wettbewerbsfähig bleiben können, aber auch, dass die Menschen das Gefühl haben, und das hat was mit Demokratie und Gesellschaft zu tun, dass sie auf diesen Staat vertrauen können. Und wenn alles nicht mehr funktioniert, dann gewinnen dadurch radikale Kräfte, und das ist sicherlich sicherlich nicht der richtige Weg.
8: Ich möchte das also wirklich nachdrücklich unterstützen. Ich arbeite in der Wissenschaft und, als Sie wissen, in Berlin gerade sind Hörsäle gesperrt, sind ganze Universitätstrakte gesperrt. Den Schulen geht es schlecht. Wir verweisen jetzt die Kinder ab einem Jahr auf Kitas, die es so gar nicht gibt. Auf Schulen, wir haben riesige Bildungsprobleme, die aber auch mit der Infrastruktur der Schulen zu tun haben. Wenn wir etwas brauchen, sind das ausgebildete Arbeitskräfte für morgen, die auch eine gute Chance haben der Weiterbildung, der Umschulung. Ansonsten halten wir mit KI überhaupt nicht Schritt. Das kommt mir alles viel zu kurz in diesem Reformprogramm, aber es braucht diese Investitionen in die Infrastruktur dringend.
6: Also wenn ich unter die Frage, können wir uns dieses Reformpaket leisten, finanziell einen Strich ziehe, dann stelle ich fest, dass hier eigentlich alle der Ansicht sind, dass das schon eine sinnvolle Sache ist.
8: Naja, es muss einfach sein. Also wir haben hier gar keine Alternative, als diese Infrastrukturen in Ordnung zu bringen. Und bei den Schienen wird es ja immer schlimmer und bei den Brücken auch. Das hat ja Herr Ahlhaus alles schon erwähnt.
7: Wobei das ja jetzt nicht Teil des aktuellen Reformpakets
6: ist. Exakt. Ne? Zu dem Reformpaket aber gehört zum Beispiel dazu, dass länger gearbeitet werden sollen. Lassen uns mal konkret werden und schauen, ob die Ziele, die die Koalition sich da vorgenommen hat, draufsteht auf diesem Reformpaket Wachstum und Beschäftigung, ob die Ziele erreicht werden können. Also kann man sich das sozusagen von den Zielen her leisten? Sind das die richtigen politischen Ideen, die da drin stecken? Ein Punkt zum Beispiel ist, dass an Sonntagen länger gearbeitet werden soll. Bäckereien, Konditoreien, Bibliotheken. Ist das etwas, was Herr Wernicke aus Sicht des Gewerkschafters zu mehr Wachstum und Beschäftigung führt?
9: Nein, aber das ist, glaube ich, auch gar nicht der Ansatz. Das sind ja sehr, wenn man sich das von den Zahlen her anschaut, sehr überschaubare Beschäftigtengruppen, die davon betroffen sind. Da könnte man jetzt auch tiefer einsteigen, ob das angemessen ist oder nicht. Der große Hebel bezogen auf eine Ausweitung des Arbeitsvolumens ist ja an ganz anderen Stellen. Da geht es um die Erhöhung des Renteneintrittsalters, da geht es um die Abschaffung von Frühverrentungsmöglichkeiten für besonders langjährig Versicherte. Wir haben die Veränderung des Arbeitszeitgesetzes, die Arbeitszeiten bis zu 13 Stunden am Stück ausmachen sollen. Und die von mir genannten Sachen sind aus meiner Sicht nicht der richtige Hebel. Wenn man tatsächlich Erwerbspotenzial heben will in Deutschland, dann braucht es bessere Möglichkeiten für die Kinderbetreuung. Es braucht bessere Möglichkeiten da, wo Pflegesituation und Notwendigkeit entsteht. Dann würden auch mehr Menschen, die in Teilzeit arbeiten, ihre Stundenzahl erhöhen. Wir haben gerade bei Frauen, die im Handel arbeiten, 100.000-fach erzwungene Teilzeit, weil keine Vollzeitstellen angeboten werden. Wir haben die Minijobfalle, Millionen von Minijobs, die natürlich auch dazu führen, dass das Erwerbspotenzial in Deutschland nicht ausgenutzt wird. Und das hätte ich mir gewünscht mit klaren Ansagen. Bei Minijobs gibt es jetzt so ein Hin und Her. Die Rentenkommission empfiehlt die Abschaffung. Markus Söder schnürt das schon wieder auf. Man weiß nicht, wohin dann die Bundesregierung pendelt. Insofern sind es aus meiner Sicht die falschen Impulse zur Erweiterung von Erwerbsarbeit, die in diesem Reformpaket sind.
6: Sind das die falschen Impulse, Herr Ahlhaus? Herr Wernicke hat es gerade gesagt, die Sonntagsöffnungszeiten für Bäckereien, Konditoreien, Bibliotheken werden jetzt vielleicht nicht dafür sorgen, dass das Wachstum signifikant steigt, leuchtet irgendwie auch ein, dass das vielleicht auch für nicht die große Mehrbeschäftigung sorgt. Aber Herr Wernicke, Sie haben es ja auch gesagt, es kam direkt danach eine Diskussion darüber, ob man an den Sonntag nicht generell rein muss, ob man sozusagen länger arbeiten muss. Wie sehen Sie das?
7: Ich sehe das anders als Herr Wernicke. Wir haben eine veränderte Arbeitswelt. Wir haben im internationalen Vergleich ganz andere Regelungen. Und wenn wir wettbewerbsfähig mithalten wollen, dann müssen wir hier flexibler werden. Und das ist übrigens kein Anschlag irgendwie auf Arbeitnehmerrechte oder auf den Sozialstaat. Denn viele Arbeitnehmer wünschen sich selbst mehr Flexibilität in ihren Arbeitszeiten. Und ich glaube, hier könnte man Öffnungen machen, wo sich Mitarbeiter und Betriebe untereinander abstimmen. Ich bin dafür, dass das die Betriebe vor Ort mit ihren Mitarbeitern regeln können, einvernehmlich, und nicht, dass wir alles vorschreiben. Wir haben unterschiedlichste Branchen, unterschiedliche Gepflogenheiten, Regionen. Die Lebensentwürfe der Menschen, der Beschäftigten sind völlig unterschiedlich. Hier brauchen wir mehr Flexibilität. Richtig ist aber auch, was Herr Wernicke sagt, die Flexibilität kann natürlich nur funktionieren, wenn die die Rahmenbedingungen drumherum stimmen. Das heißt, für Angehörige von pflegebedürftigen Menschen oder von Müttern und Vätern, die gerne mehr arbeiten müssen, muss diese Infrastruktur durch den Staat gewährleistet werden. Und da ist allerdings noch sehr viel zu tun.
6: Herr Wernick, ich habe gesehen, Sie haben sich Notizen gemacht, als es um das Thema Flexibilisierung geht. Wie sehen Sie das?
9: Wir haben in Deutschland hochflexible Arbeitszeitmodelle. Es gibt auch zahlreiche Tarifverträge, die von dem 8-Stunden-Tag abweichen. Denken Sie ans Gesundheitswesen, denken Sie an Verkehrsberufe, da wo das notwendig ist. Mhm. Bei dem, was jetzt aufgerufen wird beim Arbeitszeitgesetz, ist ja der Plan, dass nicht auf Augenhöhe, wie Herr Ahlhaus das beschreibt, zwischen Arbeitgeber und Beschäftigten verhandelt wird oder sogar noch besser in einem geschützten Rahmen durch einen Tarifvertrag, sondern allein durch Direktionsrecht Arbeitszeiten bis zu 13 Stunden am Stück angewiesen werden können. Und das betrifft dann die Schwächsten der Schwachen. Das betrifft die Arbeittausenden von Menschen, die zum Beispiel in der Paketzustellung in der letzten Meile arbeiten. Alles in Betrieben ohne Betriebsrat. Nirgendwo gibt es einen Tarifvertrag. In der Regel gilt kein Kündigungsschutz, weil die Betriebe unter 10 Beschäftigten haben. Oder zum Beispiel auch in der mobilen Altenpflege mit ähnlichen Situationen. Sehr, sehr viele Menschen mit Migrationsgeschichte, die sich nur schwer wehren können in diesen Feldern. Und deshalb ist der Plan, das Arbeitszeitgesetz so aufzuschnüren, dass der 8-Stunden-Tag in Ausnahmen 10-Stunden-Tag fällt, vor allen Dingen eine Belastung für die Schwächsten in unserer Gesellschaft.
6: Frau Almdinger, wie verfolgen Sie diese Diskussion? Das sind ja auch Themen, für die Gewerkschaften zum Beispiel lange gekämpft haben, den 8-Stunden-Tag. Es gab diese Plakate, samstags gehört Fati mir, demnächst vielleicht sonntags gehören Fati und Mutti mir. Wie verfolgen Sie diese Diskussion?
8: Nun, ich würde gerne mal bei Ihrer Eingangsfrage stehen bleiben mit den Bibliotheken und den Bäckereien. Das sind für mich zwei ganz unterschiedliche Dinge. Die Bibliotheken, die brauchen wir. Das sind auch Orte der Begegnung. Wir sehen, wie viele Leute die Bibliotheken nutzen, um einfach andere Menschen zu treffen, weil wir viel zu wenig diese Orte haben, die dann auch vertrauensfördernd sind, miteinander von ganz unterschiedlichen Gruppen erzeugen. Die Studierenden brauchen die Bibliotheken immer mehr aufgrund von Wohnungsmangel. Also das sehe ich durchaus positiv. Aber es hat eigentlich, wie auch meine beiden Vorredner schon sagten, jetzt nicht was mit der allgemeinen Flexibilisierung zu tun. Ich würde auch gerne ausführen zum Zweiten, dass viele Dinge, die man machen könnte, wir reden ja immer über die steigende Erwerbstätigkeit von Frauen, insbesondere über das zu steigende Arbeitsvolumen von Frauen, also weg von Teilzeit hin zu Vollzeit, dass wir hier überhaupt nicht die Möglichkeit entsprechend geben. Da müssten wir ja erstmal ansetzen, dass wir gleichen Lohn für vergleichbare Arbeit machen. Das haben wir nicht. Wir verfolgen das Entgelttransparenzgesetz nicht, obwohl es seit 7. Juni von der EU-Kommission vorgeschrieben ist. Da findet keine Überführung ins deutsche Recht statt. Aber so etwas ist für mich einfach notwendig, dass man sieht, wenn wir vollzeiterwerbstätig sind, dann können wir auch Gleiches bekommen. Wir gehen nicht an das Ehegattensplitting, was ich für eine höhere Arbeitszeit für Frauen auch für absolut notwendig erachte. Und wenn Sie diese Pflegereform jetzt anschauen, dann sehen Sie, dass die häusliche Pflege forciert werden soll. Aber gleichermaßen Frauen, die hauptsächlich pflegen, die zu mehr, also zu fast 70% die Pflegenden sind, diese entsprechenden Rentenpunkte gar nicht mehr bekommen. Das heißt, es ist eigentlich ein Paradox, dass man sagt, wir brauchen mehr Frauen, die Vollzeit arbeiten, aber gleichermaßen die Voraussetzungen für diese Vollzeit überhaupt nicht bietet, beziehungsweise Frauen dann in eine Situation bringt, wo sie durch die Pflege ihrer Eltern sich selbst im Alter schaden. Was die Flexibilität, so wie sie am Schluss eben diskutiert wird, bedeutet, da haben wir relativ viele Untersuchungen, insbesondere zu Frauen mit kleinen Kindern, die jetzt ja viel schneller in den Arbeitsmarkt, in den Erwerbsarbeitsmarkt rein sollen. Und da sehen wir schon, dass diese Double Shift eine extreme Herausforderung ist, also vormittags, wenn die Kinder in Kita sind oder in der Schule oft viel zu früh wiederkommen, sich dann nachts wieder hinzusetzen. Und wenn das ausgebreitet wird, dann sehe ich insbesondere für junge Mütter extrem extreme Belastungen, die wir ja jetzt schon sehen, wenn Sie sich die Krankenmeldungen anschauen, insbesondere die physischen, psychischen Belastungen anschauen von diesen Gruppen. Mhm. Und zuletzt dieser arbeitsfreie Sonntag oder ein arbeitsfreier Tag, auch da würde ich als Sozialwissenschaftlerin ein großes Ausrufezeichen machen, dass unsere Gesellschaft so einen Tag des Miteinanders braucht. Ich bin selbst Familie in einer Situation, wo Familienangehörige Schichtarbeit zu leisten haben und ich sehe, was das mit den Leuten macht und was das auch für Ausgrenzungsmechanismen für diese Personen dann letztlich bedeutet.
7: Aber die Regelungen führen ja nicht zwangsläufig dazu, vor allem Dinger, dass der sechste oder siebte Tag der Woche gearbeitet werden muss, sondern es ist eine Flexibilisierung. Es gibt viele Mitarbeitende, die auch sagen, Mensch, ich lege mal lieber jetzt hier eine Woche sieben Tage am Stück hin und mache dann vier Tage am Stück für einen Kurzurlaub frei. Das ist sehr unterschiedlich. Das Problem ist, dass wir versuchen, was in allgemein verbindliche, gültige Regelungen einzupassen, was einfach der Vielfalt der Lebensentwürfe, aber auch der Betriebswirklichkeit nicht entspricht. Und ich stimme Ihnen aber ausdrücklich zu, das Thema Vereinbarkeit von Beruf, von Arbeitskraft, die wir ja dringend brauchen, die Arbeitskraft von Frauen, die wir heben müssen für ein starkes Land, dass wir da viel zu wenig an die Rahmenbedingungen denken. Wer seine Angehörigen pflegt, wer sich um seine Kinder kümmert, der darf dadurch keine Nachteile erfahren in beruflicher oder sozialer oder gesellschaftlicher Hinsicht. Da hat der Staat einen Nachholbedarf. Aber das steht in meiner Wahrnehmung nicht zwangsläufig in einem Widerspruch zu flexibleren Arbeitszeiten. Es kommt eben darauf an, dass man Regelungen schafft, die natürlich in solchen Fällen kein Direktionsrecht eines Arbeitgebers vorsehen, wo es einfach nicht geht und nicht vereinbar ist mit der Lebenssituation. Aber es dort ermöglicht, wo es durchaus auch die Beschäftigten wollen. Ich kann Ihnen sagen, bei uns im Verband, wenn wir eine große Veranstaltung machen, wie jedes Jahr. Ja, da brauche ich 12, 13 Stunden am Stück und das ist mir arbeitsrechtlich so nicht möglich. Und da sind die Beschäftigten sozusagen selbst mir Gram, wenn ich sage, ihr müsst jetzt nach Hause gehen oder in die Pause gehen, weil sie lieber am Stück diese Sache jetzt machen wollen. Und da, glaube ich, brauchen wir mehr Flexibilität. Ja, da stimme ich Ihnen beiden zu, aber nicht auf Kosten derjenigen, die einen gesellschaftlichen Dienst leisten, indem sie Angehörige oder Kinder betreuen oder pflegen.
6: Herr Warnecke.
8: Wir sehen auf der anderen Seite, Herr Ahlhaus, ich meine, wir sehen ja, was das für die Gesundheit bedeutet. Wenn wir 7, 8 Tage durcharbeiten, um dann 4 Tage einen Kurzurlaub zu haben, das haben im Übrigen die wenigsten Leute, da haben sie gar nicht die Finanzen dafür, dann geht das tatsächlich auf die Gesundheit drauf. Und da mache ich mir halt Sorgen, dass wir hier auf der einen Seite etwas einführen, was dann mittel- und langfristig wiederum negative Effekte gerade auf die Wirtschaft hat, aber natürlich auch auf die entsprechenden Personen.
9: Wenn über das Thema Sonntagsarbeit geredet wird, glaube ich, muss ja noch mal schauen, was ist die Realität. Da, wo es notwendig ist, dass sonntags gearbeitet werden wird, bei U-Bahn, bei Bussen, in Krankenhäusern, findet das ja auch statt. Wenn es tarifvertraglich geregelt ist mit Sonntagszuschlägen, mit Arbeitszeitkonten, mit Ausgleichszeiträumen. Hier steht ja vor allen Dingen der Einzelhandel im Fokus. Das ist ja der große Wunsch, insbesondere der Arbeitgeber im Einzelhandel, dass der Sonntag generell geöffnet wird. Der Sonntag ist durch unsere Verfassung geschützt. Das ist auch gut. Und wir haben Hunderttausende von Mitgliedern, die im Einzelhandel arbeiten. Und ich kann Ihnen sagen, diejenigen, die gerne an der Kasse arbeiten wollen am Sonntag und sich danach sehnen, das ist eine nicht existierende Gruppe, weil angesichts der schon vorhandenen Ladenöffnungszeiten es natürlich oft so ist, dass bis spät in den Abend unter der Woche gearbeitet werden muss, dass es mit dem Familienleben oft nur schwer in Einklang zu bringen ist. Und das ist dann wenigstens mal der Sonntag als der Ruhepol in der Woche. Und nebenher profitieren von der Sonntagsöffnung, tun die großen Ketten, weil die können es hinbekommen, auch die Sonntagsöffnungszeiten mit Personal auszugestalten, während kleinere Unternehmen viele große Schwierigkeiten haben. Und das führt letztendlich auch dazu, es wird ja nicht mehr Umsatz gemacht, wenn der Sonntag geöffnet ist, dass diese Verödung der Innenstädte, die immer monotoner werden, noch zunimmt.
6: Aber wäre das nicht ein gutes Instrument, um auch dem Onlinehandel was entgegenzusetzen? Sonntags kann ich nur klicken und so könnte ich sonntags kaufen.
9: Ja, wir haben ja Erfahrung mit Sonntagsöffnungen. Es gibt ja Möglichkeiten zu besonderen Anlässen, dass auch sonntags geöffnet wird, wenn große Feste in Städten sind. Und in Vorweihnachtstagen. Mhm. Die Empirie zeigt, es wird deshalb eben nicht mehr Umsatz gemacht und es ist kein Vorteil für den stationären Einzelhandel, weil der Onlinehandel existiert natürlich immer parallel 24 Stunden. Und von daher ist es eher die Frage, was macht den Einzelhandel so attraktiv, auch vom Einkaufsgefühl her, dass er gegen den Onlinehandel bestehen kann. Und wir müssen uns auch gegen diese Produktschwämme mit Billigprodukten aus China, Stichwort Temu und Shein, stärker schützen.
6: Das sagt hier im Wortwechsel auf Deutschlandfunk Kultur Frank Wernicke. Er ist der Vorsitzende der Gewerkschaft Verdi. Und wir diskutieren hier über das schwarz-rote Reformpaket und fragen uns, können wir uns diese Politik leisten? Mit dabei ist auch noch Christoph Ahlhaus, der Bundesgeschäftsführer des Bundesverbandes der mittelständischen Wirtschaft, und Jutta Almendinger, Soziologin. Frau Almendinger, hinter dem Ganzen steht ja die Frage, arbeiten die Deutschen zu wenig? Tun sie das?
8: Naja, meines Erachtens arbeiten sie nicht zu wenig. Wir haben ein viel größeres Problem, welche Arbeiten die Beschäftigten erledigen. Und ich sehe hier schon gerade, was KI betrifft, eine viel zu langsame Umstellung auf die großen Bereiche der Arbeit der Zukunft. Und dann würde ich natürlich auch antworten mit der Frage, was eigentlich unser Arbeitsbegriff ist, ob er die bezahlte Arbeit ist oder ob es Arbeit im Sinne von Tätigkeit betrifft. Und da arbeiten die Deutschen natürlich, insbesondere Frauen, unendlich viel in unbezahlter Kindererziehung und unbezahlter Pflege.
6: Das ist die Frage, was man an Tätigkeit bezahlt. Aber es gibt ja zum Beispiel auch Zahlen, was die Deutschen durchschnittlich pro Woche an Stunden arbeiten. Aus Sicht der Wirtschaft, Herr Ahlhaus, reicht Ihnen das? Nee, muss das mehr sein?
7: Das reicht im Moment leider nicht. Und alle würden uns natürlich freuen, wenn wir Wohlstand sichern können mit immer weniger Arbeit. Aber im Moment sieht es eben nicht danach aus. Wir stehen in einem weltweiten Wettbewerb. Und ob uns das gefällt oder nicht, müssen wir uns da eben auch ein bisschen anpassen. Und wir haben vergleichsweise geringe Arbeitszeiten, also eben aufs Jahr gerechnet. Wir haben überdurchschnittliche Urlaubszeiten, wir haben überdurchschnittliche Fehltage. Das alles führt dazu, dass die Wirtschaft nicht mehr die Arbeitskraft zur Verfügung hat, die sie braucht, um wettbewerbsfähig zu sein. Kein Mensch will an diesen Errungenschaften drehen, aber wir müssen uns so organisieren, dass wir wettbewerbsfähig bleiben. Und das wird mit immer weniger Arbeiten für immer mehr Geld nicht funktionieren.
9: Also das Arbeitsvolumen steht ja im Verhältnis zur Produktivität. Und wir haben sehr produktive Arbeitsplätze. Und Herr Ahlhaus, wenn Sie sich mal jetzt die aktuellen Entwicklungen anschauen, was soll denn eigentlich mit dem höheren Arbeitsvolumen passieren, wo überall im großen Umfang Stellen abgebaut werden? Wir sehen das nicht nur in der Industrie, ich sehe das auch in den Dienstleistungsbranchen, für die wir als Verdi verantwortlich sind. Ob ich bei Banken schaue, bei Versicherungen, bei Callcentern, überall wird im großen Umfang Personal abgebaut, weil eben durch Digitalisierung, KI, zum Teil in Verbindung mit Robotik, zum Beispiel auch in der Logistik, im großen Umfang es Rationalisierungseffekte gibt. Wenn jetzt die Arbeitszeit verlängert wird, führt das einfach nur zu einer Steigerung von Arbeitslosigkeit. Das kann doch nicht ernsthaft gewünscht sein.
7: Aber es sind doch nicht nur Rationalisierungseffekte, die daran schuld sind, dass Arbeitsplätze abgebaut werden, sondern es sind Firmenverlagerungen, Firmenschließungen. Wir haben die höchste Pleitewelle im deutschen Mittelstand seit 20 Jahren, weil die Firmen nicht mehr können, weil sie nicht mehr wettbewerbsfähig arbeiten können. Und das hat natürlich was damit zu tun, wie teuer die Arbeit und wie teuer die Produktionskosten in unserem Land sind. Und wenn man da international nicht mehr mithalten kann, dann verlagern die Kleinen, die es nicht können, machen zu, und die Großen verlagern ihre Produktion auf andere Standorte. Das ist doch genau das, was wir gerade sehen. Eine große Verlagerung von Arbeitsplätzen ins Ausland, auch ins europäische Ausland übrigens, geht einher mit der größten Pleitewelle seit 20 Jahren. Da müssen wir gegensteuern, indem wir eben hier für wettbewerbsfähige Rahmenbedingungen auch für mittelständische Unternehmen sorgen.
9: Aber ehe wir die Arbeitszeit für die verlängern, die ohnehin schon sehr viel arbeiten, sollten wir doch erstmal schauen, dass die auf den Arbeitsmarkt integriert werden müssen und im Moment extreme Zugangsbarrieren haben, weil es Qualifizierungsdefizite gibt, weil sie keinen Schulabschluss haben, weil sie keinen Ausbildungsabschluss haben. Wir müssen erstmal daran, denn ansonsten haben wir eine verfestigende Arbeitslosigkeit und das ist für die wirtschaftliche Entwicklung am Ende auch schlecht.
6: Und da hat der Bundeskanzler in seiner Regierungserklärung ja auch ein Thema genannt, was da eine Rolle spielen könnte, um Leute in Arbeit zu bringen. leichter, ohne bürokratische Hürden. Das Thema Befristungen, sachgrundlose Befristungen leichter ermöglichen bis zu 4 Jahre. Das hat Friedrich Merz so begründet.
5: Das ist ein Instrument, das Arbeitgebern Mut machen soll, neue Mitarbeiterinnen und Mitarbeiter einzustellen, statt abzuwarten, wie sich der Markt entwickelt. Es ist ein Instrument für Unternehmen jeder Größe, im Zweifel die Chance zu nutzen, weil die Kosten des Scheiterns sinken.
6: Herr Wernicke, als Gewerkschafter, macht Ihnen dieses Instrument auch Mut oder macht Ihnen das eher Sorgen?
9: Nein, das zeigt nur leider zum wiederholten Mal, wie weit weg der Bundeskanzler von der Lebensrealität ist. 1/3 aller Neueinstellungen sind heute bereits befristet. Es gibt zahlreiche Befristungsmöglichkeiten da, wo es Sachgründe gibt und übrigens auch sachgrundlos bis zu 24 Monaten. Was passiert jetzt, wenn die Möglichkeit, sachgrundlos auf 48 Monate zu befristen, möglich wird? Ich mach's mal am Beispiel Amazon. Amazon stellt niemand ein, wo nicht mindestens 24 Monate sachgrundlos befristet wird, weil das eine schöne Zone der Unsicherheit ist. Da wählen die Menschen keinen Betriebsrat, sie gehen in keine Gewerkschaft, trauen sich nicht an einem Arbeitskampf zu beteiligen. Wunderbar bequem. Und das sind viele, viele vergleichbare Arbeitgeber, die das so machen. Und jetzt werden halt aus den 24 Monaten 48 Monate. Die Menschen haben keine Chance, eine Wohnung zu bekommen mit einem befristeten Vertrag. Und das ist, muss ich sagen, mal so, es wird überhaupt gar nicht gesehen, was diese Politik mit Millionen von Menschen macht und in welche Not sie gestürzt wird. Und ehrlich gesagt darf man sich dann auch über die Umfrageergebnisse, die Union und die SPD hat, nicht beklagen.
6: Frau Almdinger, was macht das mit den Millionen Menschen, so eine Politik?
8: Naja, ich kann das ja aus der Wissenschaft relativ gut darstellen, weil wir in allen Tätigkeiten diese sachgrundlosen Befristungen schon haben mit diesen 2 Jahren. Und das führt zu kolossalen Unsicherheiten seitens der Beschäftigten. Wir haben ja auch jetzt hier in diesen neuen Maßnahmen diese Kettenverträge da drinnen. Das heißt, es ist etwas, was einseitig Arbeitgebern vielleicht hilft. Bei den Menschen als solche führt das zu Unsicherheit. Es führt dazu, dass sie andere Lebensentscheidungen nicht treffen wollen. Wir sehen das beispielsweise bei Familiengründungen, dass es eine hohe Korrelation gibt zwischen diesen Befristungen und dem, naja, also da ist jetzt die Zeit für ein Kind einfach überhaupt nicht da. Wir brauchen erst mal etwas mit einer Perspektive. Das heißt, die Kosten des Scheiterns sind enorm. Und dazu kommt noch was, dass ja kein Gelände gegeben wird, dahingehend, dass gesagt wird, naja, wenn sich der Arbeitsmarkt so ändert, dass wir für euch hier keine Perspektive mehr haben, dann könnt ihr tatsächlich in ein System der Öffnung von der dualen Ausbildung oder der Öffnung von Hochschulen. Das heißt, wir tun viel zu wenig dafür, dass wir diese Beschäftigten so auch weiterbilden und die vielen tatsächlich Bildungsarmen, dass wir auf die mittlere und lange Frist dafür sorgen, dass wir ausreichende Fachkräfte haben. Und darum muss es doch gehen.
7: Also Bildung und Ausbildung, Fortbildung, all das ist ein großes Thema. Da sind wir überhaupt nicht auseinander, dass der Staat hier viel mehr tun muss, als er bisher tut. Aber bei dem Thema der sachgrundlosen Befristung bin ich doch dezidiert anderer Auffassung. Nun besteht die deutsche Wirtschaft nicht nur aus Amazon, sondern das Rückgrat der deutschen Wirtschaft ist vor allem ein gesunder Mittelstand. Und mittelständische Betriebe, die müssen sehr genau überlegen, bevor sie 1, 2, 3 Beschäftigte einstellen. Und das niedrigschwelliger möglich zu machen, hilft nicht nur dem Betrieb, der im Zweifel abwägen muss, welches dauerhafte Zahlrisiko habe ich, sondern es hilft ja auch den Beschäftigten, weil besser 48 Monate als 24 Monate die Sicherheit haben. Besser überhaupt einen befristeten Job als gar keinen zu haben. Deswegen glaube ich, ja, es ist immer schöner, es ist alles unbefristet und es ist alles gut bezahlt, aber im Moment sind wir nicht in der Lage, in der Wirtschaftssituation, das wünscht ihr was, sondern wir brauchen auch hier eine Flexibilisierung. Gerade an diesem Beispiel finde ich, dass das eine gute Möglichkeit ist, die Einstiegsschwelle für mehr Beschäftigung niedriger zu legen, um damit vielleicht einen Impuls zu setzen, der wieder zu mehr Beschäftigung, zu mehr Wirtschaftswachstum, zu mehr Wohlstand führen kann.
6: Ich habe vor allem Dinge noch im Ohr, die gesagt hat, das ist schwierig mit einem befristeten Vertrag, sich eine Wohnung als Mieterin oder Mieter zu suchen. Und ich habe vor allem Dinge noch im Ohr, was das heißt für möglicherweise Familienplanung. Und im Hinterkopf noch, dass wir die niedrigste Geburtenrate seit 1946 gerade hatten.
7: Ja klar, aber ich glaube jetzt nicht, dass die Geburtenrate steigt, ob jetzt der Vertrag befristet ist oder nicht. Und ich sag mal, es klingt vielleicht jetzt etwas plump, aber besser befristet als gar keinen Job. Und mit gar keinem Job kriege ich auch keinen Mietvertrag und kann nicht vernünftig wirtschaften. Und wir müssen alles aus diesem Land rauskitzeln, was jetzt ja wirklich die Wirtschaftswende bringen kann. Dass es das alleine nicht ist, ist klar. Aber es ist vielleicht ein Baustein.
9: Aber Herr Ahlers, Sie wissen doch, dass es bereits jetzt zahlreiche Befristungsmöglichkeiten gibt. Es gibt bereits jetzt die Möglichkeit, auf 2 Jahre zu befristen. Es gibt die Möglichkeit, wenn es sich um Projekte handelt, projektbezogen zu befristen. Es gibt die Möglichkeit, wenn es sich um eine Elternzeitvertretung handelt, zu befristen. Über ein Drittel aller Neuanstellungen sind bereits befristet. Was jetzt ja passiert ist, dass diese Zone der Unsicherheit auf 4 Jahre ausgeweitet wird. Das macht doch was mit den Menschen. Und natürlich hat das Einflüsse auf die Familienplanung. Das kann man doch nicht einfach negieren. Und was soll daran an wirtschaftlichem Wachstum entstehen, wenn diese Zone der Unsicherheit um 2 Jahre verlängert wird? Das halte ich für nicht nur Symbolpolitik, sondern das ist aus meiner Sicht gesellschaftlich wirklich schädlich.
7: Ja, Sie sehen es aus Arbeitnehmerperspektive. Das ist ja auch völlig klar und folgerichtig. Aus Sicht eines mittelständischen Unternehmers sind es aber genau die 2 Jahre mehr, die ihm diese Flexibilität möglicherweise geben. Vielleicht etwas, wo er sagt, 2 Jahre reichen mir nicht, aber unbefristet geht auch nicht, um hier, sage ich mal, noch vielleicht für einen zusätzlichen Beschäftigungsimpuls zu sorgen. Und ich könnte Ihnen natürlich auch entgegenhalten, Herr Wernicke, wenn es doch bei 2 Jahren schon geht, warum kann es dann nicht auch für 4 Jahre gehen? Hm?
6: Vor allem Dinge. Sie hatten das eben gesagt, das ist für jemanden, der eine Wohnung mieten will, schwierig. Sie haben auch darauf hingewiesen, was das mit der Geburtenrate macht. Herr Ahlers hat eben das Argument gebracht, naja, wenn man keine Arbeit hat, dann gibt es wahrscheinlich auch keinen Mietvertrag. Hat er da einen Punkt?
8: Also ich finde diese Gegenüberstellung zwischen entweder 4 Jahre befristet oder überhaupt keine Arbeit einfach falsch, weil wir ja diese 2-jährigen Befristungen schon haben und ich keine Empirie sehe, dass Betriebe eher einstellen, wenn es statt 2 4 Jahre gibt. Ein genauso wichtiger Punkt ist für mich, dass ich hier auch für die Wirtschaft eine absolute Notwendigkeit sehe, diese Personen nicht aus dem Auge zu verlieren, das heißt nicht einfach zu kündigen und freizusetzen, sondern sie hinzuführen zu anderen Beschäftigungen, die eine längere Verfallsdauer haben, wenn sie so wollen. Und da gibt es bei der Alterssicherungskommission ein paar Elemente, wo diese Weitersetzung, das kommt bestimmt von Herrn Weise rein, als ehemaliger Vorstandsvorsitzender der Bundesagentur, aber insgesamt ist die Beschäftigtensicherung und die Ausbildung der Beschäftigten etwas, was mir zu kurz kommt und was aber doch auch mittel- und langfristig der Situation der Unternehmen und der Wirtschaft extrem zugute kommen könnte. Insofern ist das für mich so eine Kurzfristpolitik, die mittel- und langfristigen Folgen vollkommen aus den Augen verliert, Angst verbreitet, Unsicherheit verbreitet und vermeintlich einseitig für die Wirtschaft ist, aber es ist auch in doppeltem Sinne gegen die Wirtschaft gerichtet.
6: Warum ist das gegen die Wirtschaft gerichtet?
8: Weil die Wirtschaft dadurch langfristig nichts für die weitere Bildung und Beschäftigungsfähigkeit unserer Mitarbeiterinnen und Beschäftigten tut.
6: Ich würde gerne nochmal auf einen anderen Aspekt zu sprechen kommen. Dieses Paket, dieses Reformpaket hat 34 Punkte. Alle können wir in dieser Sendung nicht besprechen. In ein paar sind wir jetzt tiefer eingetaucht. Wir haben auch eingangs drüber gesprochen, kann man sich das finanziell leisten, dieses Paket. Wir haben eben drauf geschaut, werden die Ziele, sind die erreichbar, die sich die Koalition dargesetzt hat. Und jetzt würde ich gerne nochmal auf einen anderen Aspekt zu sprechen kommen, der hier auch schon einige Male benannt wurde, nämlich was das mit der Gesellschaft macht. Ich habe von Ihnen eben gehört, Herr Wernicke, das ist gesellschaftlich schädlich, was in diesem Paket mit drin steckt, als wir über die Arbeitszeiten gesprochen haben, die Ausweitung, die Befristung, um die es da geht, was ja so ein bisschen auch zum Thema Kündigungsschutz gehört. Und wenn man jetzt mal ein bisschen weiter weggeht und schaut, was da so drin steckt, schlagwortmäßig, weniger Kündigungsschutz, mehr Befristungen, längere Arbeitszeiten am Sonntag. Wir haben über die grundsätzlich längeren Arbeitszeiten am Tag gesprochen. Die Kürzungen beim Elterngeld, beim Kinderzuschlag, bei der Krankenversicherung. Die Krankmeldung ist in den letzten Tagen viel diskutiert worden ab dem ersten Arbeitstag. Dann sozusagen Bürokratieabbau. Früher hätten wir gesagt Deregulierung. Und früher hätten wir auch noch ein anderes Wort, einen Kampfbegriff in den Raum geworfen, den ich jetzt auch in den Raum werfe. Das ist der Neoliberalismus. Kommt da ein neuer Neoliberalismus zurück, Herr Warnecke?
9: Naja, auf jeden Fall betreiben CDU, CSU und leider auch die SPD keine faire Reformpolitik, sondern es gibt eine einseitige Lastenverteilung zu Lasten der gesetzlich Versicherten. Die Privatversicherten werden weitgehend geschont. Es gibt Zuzahlungen für Medikamente, die steigen. Die Bedingungen der Pflege werden schlechter. Über verschlechterte Arbeitsbedingungen haben wir jetzt gerade schon geredet. Aber es gibt eine komplette Leerstelle bei dem Thema Verteilungsgerechtigkeit. Die Reichen und Superreichen werden geschont in diesem Land. Es gibt keine Ansätze dazu, die riesen Schlupflöcher, die es bei der Erbschaftssteuer gibt, zu schließen. Es gibt keine Ansätze dazu, die wirklich Reichen über eine Vermögenssteuer oder eine Vermögensabgabe zu beteiligen an der angemessenen Finanzierung unseres Gemeinwesens. Kapitalerträge werden in Deutschland so niedrig besteuert wie in kaum einem anderen Land in Europa. Die ganze Politik hat eine absolute Schlagseite. Und das ist etwas, was wir als Gewerkschaften nicht nur kritisieren, sondern wogegen wir jetzt auch weiter Protest organisieren werden.
7: Mir geht es eigentlich vor allem darum, dass wir mal überlegen müssten, wie wird der Kuchen größer und nicht, wie werden die Stücke verteilt. Denn überall, wo umverteilt wird, gibt es einen, der, sage ich mal, belastet ist und der wird kritisieren. Was wir aber jetzt brauchen, ist ein, und da bin ich bei den gesellschaftlichen Themen, einen starken gesellschaftlichen Zusammenhalt. Ja, da muss es sozial gerecht und fair zugehen. Aber das funktioniert nicht, indem ich nur einen Verteilungsmechanismus eröffne, indem ich Leistungsträger und die Starken, sage ich mal, die es sich leisten können, im wahrsten Sinne des Wortes, das Land zu verlassen, hier wegtreibe. Sei es, dass sie ihre Unternehmenssitze verlegen. Auch das Stichwort Kapitalflucht. Ja, natürlich klingt es super, dass ich sage, also wer hier riesen Aktiengewinne gemacht, der kann doch damit genauso besteuert werden, wie Arbeit besteuert wird. Klingt gut, klingt richtig. Richtig. Ja, habe ich mich auch gefragt, warum machen wir das nicht eigentlich? Ja, nur, wenn die dann alle weggehen, wenn wir eine Kapitalflucht aus diesem Land haben, wenn alles sich woanders hin verlagert, dann haben wir auch ein Problem. Wir müssen die Balance halten, auf der einen Seite eine gesellschaftliche Akzeptanz, eine soziale Gerechtigkeit zu haben, auf der anderen Seite diejenigen, die wir aber brauchen, um diese soziale Gerechtigkeit zu finanzieren, denen ermöglichen, dass sie an diesem Standort, an diesem Land gerne und auch wettbewerbsfähig arbeiten, wirtschaften und produzieren können. Und da ist es mir zu wenig zu sagen, machen wir doch Vermögenssteuer, machen wir Erbschaftssteuer, machen wir Superreichensteuer. Ja, wir machen mit diesem Reformpaket eine falsche Steuerpolitik. Das glaube ich schon, weil wir hier eine Umverteilung machen und wir hatten uns an anderer Stelle, Herr Warnecke, darüber auch schon mal ausgetauscht. Es werden da die Falschen belastet, weil es sind eben nicht die sogenannten Superreichen, sondern es sind am Ende die Personengesellschaften, die hier drauflegen. Das heißt mittelständische Unternehmer, die dieses Geld dann nicht haben, um es in Arbeitsplätze und in ihren Betrieb zu reinvestieren zu können.

0: Frühjahr kommt und es kommt nochmal ein neuer Steuersatz ab. Ich glaube 270.000 Euro im Jahr drauf. Auch das war Thema der Regierungserklärung vom Bundeskanzler.
1: In der Einkommensteuer wollen wir die unteren und mittleren Einkommen wie im Koalitionsvertrag vereinbart und gerade Familien entlasten und dafür höchste Einkommen etwas höher belasten. Meine Damen und Herren, liebe Kolleginnen und Kollegen, ich halte das für verträglich, es so zu machen. Es ist auch ein Beitrag zur sozialen Gerechtigkeit in unserem Land.
0: Frau Emdinger, Sie haben dem Bundeskanzler auch gehört, höhere Einkommen etwas stärker belasten. Ist das für Sie auch ein Beitrag zur sozialen Gerechtigkeit oder hat das eine Schlagseite, wie wir das eben von Herrn Wernicke gehört haben?
2: Naja, wir hatten ja schon zum Anfang der Sendung gesagt, dass das gar keine großen Effekte hat, weil die Entlastung aufgegessen wird durch die Erhöhung von Pflege, von Krankheit und von Renten, also insbesondere der kapitalgedeckten Rente. Insofern wäre mir das viel lieber gewesen, wenn man sagt, diese Entlastungen auf der einen Seite führen dazu, dass man höhere Belastungen dann mehr oder weniger neutral, jedenfalls für Familien mit Kindern ist das mehr oder weniger neutral aufzucken kann. Ich gehe halt tatsächlich als Sozialwissenschaftlerin da mit einem anderen Blick dran. Ich frage mich, wie solche Reformen tatsächlich die Menschen alle mitnehmen kann und wie sie gleichermaßen der Wirtschaft nicht schaden. Und da komme ich immer und immer zu dem Ergebnis, dass diese extrem große Vermögensungleichheit, die wir im Moment haben, die Personen, die kein Vermögen haben, die kein Erbe zu erwarten haben, die Leute im Osten, die wirklich nichts zu erwarten haben, total abschreckt, die das Versprechen von Aufstieg oder so etwas zurücknimmt und tatsächlich als Paradox kennzeichnen lässt. Aber jene, die quasi vorgeburtlich schon die Häuser ihrer Eltern und Großeltern erben und eigentlich gar nichts tun müssten, auch fauler macht, wenn ich das mal so hart ausdrücken darf. Und das kennen wir ja aus ganz vielen Familiengeschichten, Unternehmensdynastien. Und das ist der falsche Weg. Lasst uns gemeinsam nach vorne zu gehen. Und dafür bräuchten wir eine Vermögenssteuer, wir bräuchten dafür eine Erbschaftssteuer. Und ich bedauere es zutiefst, dass wir diese Wege jetzt überhaupt nicht mehr sehen, sondern ja, kleine Steuerbelastungen für relativ wenige Personen. Dann wurde ja auch gesagt, es betrifft hauptsächlich Unternehmen. Das wird das nicht auslösen. Ich will vielleicht an dieser Stelle noch was sagen, was ein bisschen in eine andere Richtung geht. Aber zu diesem von Ihnen anmoderierten gesellschaftlichen Zusammenhalt spricht. Wenn wir uns die Familienpolitik anschauen, dann sehen wir tatsächlich in den jetzt angerissenen Reformen einen extremen Kulturbruch. Einen Kulturbruch, der dahin geht, dass Männer und Frauen Vollzeit erwerbstätig sein sollen. Etwas, was aber überhaupt nicht vorbereitet ist. Das heißt, wir müssten in kürzester Zeit 64% der Kinder in Kitas tun, die unter 2 sind. Das geht nicht von heute auf morgen. Das ist ein Kulturbruch für Deutschland. Ich finde das gut, dass es in so eine Richtung geht. Aber dieses Hauruck-Verfahren tut den Menschen nicht gut, zumal die Mütter, die jetzt nur noch 9 Monate Elternzeit haben, ja gar nicht wissen, was sie diese 3 Monate machen sollen, wenn das Recht auf eine Kita erst mit einem Jahr stattfindet. So etwas macht mir einfach Sorgen, dass man so mit einer Bevölkerung umgeht und nicht sagt, wir sehen, das ist ein großer Umbruch und wir kommen euch da entgegen oder wir gehen diesen Weg mit euch, indem man es stückweise macht, so wie man ja auch andere Dinge mit Übergangszeiten begleitet.
0: Jetzt sind wir wieder in einen Aspekt dieser Reformvorschläge tiefer eingetaucht. Ich würde gerne noch mal sozusagen etwas weiter weggehen und von oben drauf schauen. Herr Ahlers, Sie haben das Thema starker gesellschaftlicher Zusammenhalt, dass der jetzt wichtig ist. Ich glaube, so einem Satz hier stimmt jeder in der Runde zu. Das ist immer wichtig, gesellschaftlicher Zusammenhalt. Sehen Sie denn, dass das durch das, was die Bundesregierung, durch das, was Schwarz-Rot davor hat, dass das gestärkt wird? Oder laufen wir wieder in so eine Zeit, wie wir das schon mal hatten, Anfang der 2010er damals, hatte die rot-grüne Bundesregierung mit der Agenda 2010 etwas auf den Weg gebracht, was nachher viel gelobt wurde mit Blick auf Arbeitsmarkt und wirtschaftliche Effekte, was aber auch zu harten Einschnitten geführt hat, was auch zu Demonstrationen auf der Straße geführt hat, was so eine Art neue Härte gebracht hat.
3: Aber es hat sich doch gezeigt, deswegen ist es ein sehr gutes Beispiel,

0: dass die Agenda 2010 unheimlich wichtige Impulse gesetzt hat, die uns, sage ich mal, Wohlstand über Jahre in dieses Land gebracht haben. Und es war der Bundeskanzler Schröder, der das damals gemacht hat. Er hat das teilweise auch gegen den Willen seiner Partei durchgesetzt, wurde dafür sehr gescholten. Ich wünsche mir heute auch einen Bundeskanzler, der einfach mal seine Agenda aufzeigt und dann sie durchsetzt. Ich würde mir wünschen, dass das nicht einfach ist, ist mir klar, dass wir wieder einen neuen Spirit hier kriegen in diesem Land. Ich kann mich erinnern, in den 80er Jahren, da gab es mal so ein Lied, jetzt wird wieder in die Hände gespuckt, wir steigern das Bruttosozialprodukt, und es war so eine Stimmung im Land, wo wir gesagt haben, Mensch, wir schaffen es, wir kommen aus dem Tal der Tränen wieder raus, wir müssen uns jetzt anstrengen und dann kommen wir wieder als deutsche Wirtschaft dahin, wo wir eigentlich hingehören und sein wollen, unter die ersten drei Plätze. Davon sind wir momentan weit entfernt, und ich glaube, diesen Spirit braucht es, und dafür brauchen wir eine starke Bundesregierung und eigentlich auch einen Bundeskanzler mit Überzeugungskraft, der diesen Spirit widersetzen kann. Bisher ist ihm das leider nicht gelungen, aber ich bin ja noch hoffnungsfroh.
1: Zum Ende dieser Sendung hin nochmal ein kleiner Aspekt aus dem Reformpaket, der geht vor allem an Sie als Arbeitgeber und Gewerkschaften. Da steht nämlich auch ein Punkt drin, dass Arbeitgeber und Gewerkschaften gemeinsame Vorschläge machen sollen, also auf sich auf etwas Gemeinsames einigen, damit es mehr Beschäftigung und mehr Wachstum in Deutschland gibt. Herr Wernicke, was wäre der Vorschlag, mit dem Sie zu Herrn Ahlhaus gehen würden und sagen, lass uns das mal zusammen machen? Wenn Sie sich duzen, ansonsten lassen Sie uns das mal zusammen machen.
2: Also, es wäre schön, wenn wir gemeinsam die Kraft aufbringen, die Bundesregierung dazu aufzufordern, das Paket nochmal anzuschauen. So darf es nicht bleiben. Es hat eine klare Schlagseite zu Lasten der breiten Masse der arbeitenden Menschen und der Menschen, die Unterstützung brauchen. Und es erinnert mich schon auch in Teilen an die Agenda 2010, die ich nicht so verklärt in der Rückschau betrachte wie Sie, Herr Ahlhaus, weil sie hat in Deutschland den größten Niedriglohnsektor aus Europa geschaffen, eine Vielzahl von prekären Beschäftigungsverhältnissen. Und erst mit der Einführung des gesetzlichen Mindestlohns gab es wieder mühsam eine Stabilisierung. Und von daher sag ich mal, nur weil die Bundesregierung jetzt glücklich ist, dass sie sich auf was geeinigt hat, das für sich hat aus meiner Sicht keinen Wert.
1: Herr Ahlhaus, wenn Sie dann demnächst mit Verdi sprechen, was nehmen Sie mit als Vorschlag? Lass uns das mal zusammen machen.
0: Ich setze mich gerne mit Herrn Wernicke zusammen. Wir würden auch bestimmt ein paar Sachen finden. Nur, das ist ja nett, so eine Einladung auszusprechen. Nur die Bundesregierung darf sich vor ihrer Verantwortung auch nicht wegdrücken. Dafür ist sie gewählt. Und sie muss schwierige Entscheidungen zwischen unterschiedlichen Interessenlagen schaffen. Das ist die Aufgabe einer Regierung. Und immer nur eine Kommission zu bilden und immer nur irgendwelche Beraterstäbe zu beschäftigen und immer nur auf andere zu verweisen, da wird sie ihrer Aufgabe nicht gerecht. Aber am Ende des Tages, und da bin ich nicht bei Herrn Wernicke, ich habe die Befürchtung, wenn wir dieses Paket jetzt wieder aufschnüren und zerreden, dann haben wir eine ganz andere Wirkung, jenseits von den inhaltlichen Wirkungen. Mhm. Wir signalisieren, dass dieses Land eben überhaupt nicht reformfähig ist. Und wohin das führt, in der Frage der gesellschaftlichen Akzeptanz politischer und auch hoheitlicher Entscheidungen, das mag ich mir gar nicht vorzustellen. Ich würde sagen, wir ziehen das jetzt durch, das ist nicht perfekt. Da gibt es auch viele Kröten auf beiden Seiten zu schlucken. Und dann muss die Bundesregierung ganz schnell ans nächste Paket. Vielleicht lädt sie diesmal Gewerkschaften und Mittelstand stärker, bindet sie ihn ein, dann wird das Paket auch besser. Und dann kommen wir wieder ein Stück weiter.
1: Vor allem, Dinger, und wenn Sie um Rat gefragt würden aus dem Kanzleramt, aus dem Finanzministerium, wo auch immer aus der Bundesregierung, was würden Sie denen sagen, damit das, was wir eben besprochen hatten, nämlich der gesellschaftliche Zusammenhalt, gelingt?
3: Ja, also meines Erachtens schaffen wir den Aufbruch nur, wenn wir das Vertrauen ineinander erhöhen. Das tun wir nicht, indem wir diese Krankheit ab dem ersten Tag dokumentieren haben. Das tun wir nicht, indem wir Appelle an Frauen der Vollzeiterwerbstätigkeit setzen, ohne was überhaupt an den Voraussetzungen dafür zu tun. Das tun wir nicht, indem wir Gesundheitskosten reduzieren, ohne in die Prävention viel mehr zu investieren. Die tun wir auch nicht, wenn wir die Beschäftigungsfähigkeit nicht erhöhen. Das heißt, ich würde viel, viel mehr an den Menschen sein und würde sagen, ja, wir verlangen euch was ab, aber hier, wir geben euch auch etwas. Und das ist genau das, was Vertrauen bedeutet, dass man sich aufeinander verlassen kann, im Guten wie im Bösen. Und dass es so einen Ausgleich gibt, der fehlt mir auch in der Kommunikation. Und das würde ich raten.
1: Das sagt die Soziologin Jutta Almendinger hier im Wortwechsel zum schwarz-roten Reformpaket. Können wir uns diese Politik noch leisten, haben wir uns gefragt und wenigstens ein paar Teile dieser 34 Punkte angeguckt. Mit dabei war auch Christoph Ahlhaus vom Bundesverband Mittelständische Wirtschaft und Frank Wernicke von Verdi. Vielen Dank Ihnen dreien, dass Sie heute bei uns waren und auch vielen Dank fürs Zuhören. Nach den Nachrichten kommt hier die Sendung aus der jüdischen Welt. Darin blicken wir zum Yiddish Summer nach Weimar. Dort geht es um Frauen, die die jiddische Kultur bedeutend mitgeprägt haben. Denn ab morgen stehen auf dem internationalen Festival diese oft vergessenen Geschichten im Mittelpunkt.
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6: Mit Christian Neugebauer. Der Bundesrat lässt das Sparprogramm für die gesetzliche Krankenversicherung passieren. Die Bundestagsabgeordneten verzichten einstimmig auf eine Diätenerhöhung. Und in Västervik soll ein Museum über das schwedische Musikwunder entstehen. Der Bundesrat hat das umstrittene Sparprogramm für die gesetzliche Krankenversicherung passieren lassen. Ein Antrag mehrerer Länder zur Anrufung des Vermittlungsausschusses wurde nicht angenommen. Bundesgesundheitsministerin Wagen hatte zuvor in der Länderkammer für ihr Gesetz geworben und den Ministerpräsidenten 450 Millionen Euro für die Finanzierung der Krankenhäuser und weitere 100 Millionen Euro für die Unikliniken angeboten. Der Bundesrat billigte zudem das neue Gebäudemodernisierungsgesetz. Damit kippt die schwarz-rote Koalition im Bundestag zentrale Regelungen des früheren Heizungsgesetzes. Der Weiterbetrieb und Neueinbau von Öl- und Gasheizungen bleibt langfristig möglich. Die Deutsche Umwelthilfe kündigte eine Verfassungsbeschwerde an. Bundestagsabgeordnete müssen dieses Jahr einmalig auf eine Anhebung ihrer Bezüge verzichten. Die Diäten der 630 Abgeordneten liegen aktuell bei 11.800 Euro pro Monat. Der Betrag wird regelmäßig an die Lohnentwicklung im Land angepasst. Das passiert nach einem festgelegten Verfahren. In diesem Jahr aber fällt die Erhöhung aus. Die Abgeordneten aller Fraktionen stimmten für eine Nullrunde. Damit verzichten sie auf zusätzlich 500 Euro pro Monat. Ruth Kirchner.
7: Begründet wird der Schritt mit der schwierigen Wirtschaftslage und den geplanten Reformen und Sparmaßnahmen, etwa bei der gesetzlichen Krankenversicherung, die Bürgerinnen und Bürger belasten. Bei der abschließenden Debatte im Bundestag betonten Rednerinnen und Redner von Union und SPD, die Politik könne nicht auf der einen Seite schmerzhafte Sparpakete schnüren und auf der anderen Seite die Bezüge der Abgeordneten erhöhen. Der Verzicht auf die Diätenerhöhung sei ein Signal an die Bürger, wenn alle den Gürtel enger schnallen sollen, gelte das auch für die Abgeordneten.
6: Berlins regierender Bürgermeister Wegner gibt seine CDU-Spitzenkandidatur für die Abgeordnetenhauswahl auf. Wegner war wegen seiner Kommunikation und seines Verhaltens beim Stromausfall im Berliner Südwesten Anfang Januar unter Druck geraten. CDU-Mitglieder hatten in einem offenen Brief verlangt, dass sich Wegner als Dienst am Amt und der Partei zurückzieht. Er wolle den Weg freimachen, damit die CDU bei der Wahl am 20. September ein Linksbündnis unter der Führung der Linken in der Bundeshauptstadt verhindern könne, begründete Wegner am Nachmittag seinen Rückzug.
8: Wenn ich feststelle, dass ich mit den Themen, die entscheidend sind für die Menschen, nicht mehr durchdringe, dann muss es Konsequenzen geben. Denn Die Stadt Berlin ist wichtiger als eine Person und die Stadt Berlin, die Berlinerinnen und Berliner sind mir wichtiger als meine Person. Und auch die Partei ist mir wichtiger.
6: Kai Wegner, CDU. Nach dem verheerenden Feuer in der andalusischen Mittelmeerprovinz Almeria ruft die Polizei nun die Menschen, die Angehörige vermissen, auf, DNA-Proben abzugeben. Bislang ist noch keiner der aufgefundenen Toten identifiziert worden. Hans-Günther Kellner.
9: Bei dem in der Nacht zu Freitag ausgebrochenen Brand sind 12 Menschen ums Leben gekommen, darunter den lokalen Behörden zufolge neben Spaniern auch Belgier und Briten. 23 Personen werden vermisst. 4 Schwerverletzte wurden mit großflächigen Brandwunden in Krankenhäuser gebracht, rund 1000 Personen wurden evakuiert. Starker Wind aus wechselnden Richtungen und Temperaturen von bis zu 38 Grad erschwert die Arbeit der rund 500 Brandbekämpfer, darunter 200 Soldaten des spanischen Militärs.
6: ABBA, Roxette, Ace of Base oder Europe, so heißen schwedische Bands, die weltweit erfolgreich waren und das sogenannte schwedische Musikwunder begründeten. Ihr Erfolg beruht auf Melodien, die leicht im Ohr bleiben und einer exzellenten musikalischen Ausbildung. Jetzt soll für dieses Wunder in der smoländischen Küstenstadt Västervik ein eigenes Musikmuseum gebaut werden. Und zwar auf einem schwimmenden Ponton im Wasser. Laut Sveriges Radio will das Museum unter anderem mit einer Nachbildung des Proberaums der Band Europe zeigen, was den Erfolg der schwedischen Musik im Ausland begründet hat. Die kreative Leiterin des Museums, Ingmarie Halling, will dabei so viel wie möglich über die Bedeutung von verfügbaren Proberäumen, Musikschulen und Jugendzentren sprechen. Sie kündigte zudem viele Mitmachmöglichkeiten an. Das neue Museum soll 2027 eröffnen.
4: Das Wetter.
6: In der Nacht ist es überwiegend gering bewölkt oder klar. Die Tiefstwerte liegen zwischen 19 und 10 Grad. Morgen gibt es im Osten ein paar Wolken, sonst ist es heiter bis sonnig. Die Höchstwerte erreichen an den Küsten um 22, sonst 25 bis 35 Grad.
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10: Brochim Habaim und herzlich willkommen. Sie standen oft nicht im Rampenlicht und haben die jiddische Kultur doch entscheidend mitgeprägt. Heute gehen wir den Geschichten bedeutender jiddischer Frauen nach, denn das größte Festival zur jiddischen Kultur in Deutschland, das morgen beginnt, widmet sich diesmal den oft unerzählten Geschichten dieser Künstlerinnen, Denkerinnen und Macherinnen. Und mit ihnen beginnen wir auch gleich. Hören Sie das Londoner Duo Fran and Flora, die mit ihrem Folk-Elektro-Experimental-Sound viele gute Kritiken erhalten haben. Ihre Musik basiert oft aus altem Archivmaterial, womit sie der Tradition als jüngstes Glied der Kette immer wieder Leben einhauchen. Hier mit dem Vokalensemble Howl, Anemone.

0: Morgen startet der Yiddish Summer Weimar. Das Festival- und Sommerinstitut ist seit seinen Anfängen Ende der 1990er Jahre als Wochenend-Workshop zu einem internationalen Treffpunkt für jiddische Musik, Sprache und umfassende jiddische Kultur geworden. Von morgen bis zum 15. August wird daher nicht nur in Weimar, sondern auch an weiteren Orten in Thüringen wie Erfurt, Eisenach und Jena und darüber hinaus bis nach Istanbul musiziert, gelernt, diskutiert und gefeiert. Konzerte, Workshops, Sprachkurse und Jam-Sessions, Theater- und Begegnungsformate stellen den Kern des Programms dar. In diesem Jahr richtet der Yiddish Summer den Blick besonders auf Frauen in der jiddischsprachigen Kulturgeschichte. Das Motto lautet Yiddish Women, eine andere Geschichte der Moderne, und fragt danach, welche Rollen Frauen als Sängerinnen, Musikerinnen, Autorinnen, Mäzeninnen und Vermittlerinnen für die Entwicklung jiddischer Kultur gespielt haben. Denn sie wurden oft lange übersehen, obwohl ihre Spuren in Quellen und Traditionen deutlich nachweisbar sind. Über diesen Schwerpunkt spreche ich mit Diana Matut. Sie ist die Gastkuratorin des diesjährigen Programms, forscht und lehrt zu Altjiddisch und jüdischer Musik am Oxford Center for Hebrew and Jewish Studies und leitet in Essen die alte Synagoge Haus jüdischer Kultur. Frau Matut, warum haben Sie in diesem Jahr jiddische Frauen in den Mittelpunkt gestellt?
1: Wir wissen alle, dass die unglaublichen Leistungen und Talente jüdischer Frauen oft aus der Geschichte ausgeblendet wurden. Das heißt, sie werden oft weder gewürdigt noch anerkannt. Und uns geht es darum, zu sagen, Frauen ist also Kultur nicht nur passiert, sondern sie waren aktive Teilnehmerinnen, sie waren aktive Motoren dieser Entwicklungen.
0: Das Motto schreiben Sie dennoch Women mit Doppelpunkt, also Women. Warum haben Sie sich dafür entschieden?
1: Ja, das ist tatsächlich, um sehr inklusiv zu sein. Und zwar wissen wir, dass in der Vergangenheit, wenn wir zum Beispiel in die Literaturgeschichte schauen, eigentlich in beide Richtungen die Geschlechter sich selbst immer wieder verleugnen mussten. Also zum Beispiel gab es Frauen, die unter Männerpseudonym veröffentlichen mussten, literarische Werke, Artikel und so weiter. Aber tatsächlich war das in der Vergangenheit auch ab und zu umgekehrt der Fall, dass tatsächlich auch Männer unter Frauennamen zum Beispiel für bestimmte Zeitungsartikel und so weiter veröffentlicht haben, um einfach bei der Leserinnenschaft anzukommen. Und wir wollten einfach klar machen, es gab immer ein Hin und Her der Geschlechter, wenn es um Anerkennung im Kulturbereich geht. Und wir wollten so inklusiv wie möglich das Ganze darstellen und gestalten.
0: In dem zweiten Teil des Mottos sprechen Sie von der anderen Geschichte der Moderne. Welche Grundannahmen der europäischen Moderne geraten denn ins Wanken, wenn man die Geschichte aus der Perspektive jiddischer Frauen erzählt?
1: Ja, da würde ich gerne ein bisschen zurückgehen. Und zwar, ich gebe Ihnen ein Beispiel. Wenn wir uns den großen jüdischen Nobelpreisträger Yitzchok Bashevis Singer anschauen und auch seinen Bruder Israel Yehoshua Singer, und sie hatten ja auch eine wunderbare Schwester, die auch ganz toll geschrieben hat, Esther Kreitmann. Und Yitzchok Bashevis Singer hat mal geschrieben, dass seine Mutter die moderne europäische Literatur gelesen hat, aber in jiddischer Übersetzung, und dass damit die Moderne in den jüdischen Haushalt kam und damit eben auch Ideen wie Liebe, freie Entwicklung des Individuums und andere Konzepte. Und das Interessante ist, dass wir sagen mit diesem Projekt, wenn wir in die jiddische Kulturgeschichte zurückschauen, dann haben wir über 1000 Jahre Geschichte. Und in dieser Geschichte wurde konsequent die europäische Literatur, europäische Kulturformen ins Jiddische übertragen. Und sie wurden adaptiert ins Jiddische hinein, übersetzt ins Jiddische hinein. Das heißt, die Idee, dass erst mit der Neuzeit, mit der Moderne, die Welt in die jiddischsprachige Gemeinschaft kam, ist einfach nicht richtig.
0: Sagen Sie damit, dass Jiddisch auch einen besonders geeigneten Zugang hat, um Machtverhältnisse oder kulturelle Hierarchien der Moderne neu zu betrachten?
1: Absolut, weil das Schöne ist an der jiddischen Kultur, dass Frauen in ihr eben sehr gleichberechtigt oder sogar überdimensional partizipiert haben. Das heißt, Frauen haben in der Welt der jiddischen Kultur Anteil gehabt von allem Anfang an, also wirklich seit dem Beginn des Jiddischen im Mittelalter und zwar auf allen Ebenen, sei es als Leserinnen, Übersetzerinnen, Auftraggeberinnen, Schreiberinnen, Kopistinnen, Sängerinnen, Liedschreiberinnen, was auch immer uns dort einfällt, Frauen waren einfach immer dabei.
0: Und das sind sie glücklicherweise auch heute noch. Zum Beispiel in Form der Sängerin Rose Cohen, die 1897 in der Nähe von Kiew geboren wurde und später nach Toronto emigrierte. Die Kantorin Sarah Myerson und der Multi-Instrumentalist Ilya Schneeweis haben Teile ihres Erbes auf dem Album Rose Cohen Experience neu interpretiert. Und da hören wir jetzt rein.

0: Ich spreche heute mit Diana Matut, die als Gastkuratorin des diesjährigen Yiddish Summer Weimar vermehrt die Geschichten der jiddischen Frauen betrachten möchte. Frau Matut, gab es für Sie auch Frauen, die Sie gar nicht auf dem Schirm hatten?
1: Unbedingt. Also eigentlich kannte ich schon sehr viel, aber ich habe mich jetzt natürlich noch mal ganz anders in eine Recherche begeben. Und wenn wir in die Vergangenheit schauen und wie intensiv Frauen partizipiert haben an all diesen Entwicklungen, wirklich der Umfang dessen, wie Frauen Literatur in Auftrag gegeben haben, die wirklich für sie übersetzt und adaptiert worden ist. Das heißt, sie haben es bezahlt, sie haben es in Auftrag gegeben, sie haben die Idee gehabt, sie haben die Literaten und Schreiber gefunden, die es für sie übersetzt und adaptiert haben. Frauen waren als Druckerinnen jiddischer Werke aktiv, übrigens auch als Druckerinnen hebräischer Werke. Da haben wir wunderbare Beispiele, wie zum Beispiel die Töchter eines berühmten Druckers, die 9 und 11 Jahre alt waren, bereits ganze hebräische Bücher gesetzt haben und jiddische Bücher gesetzt haben mit ihren eigenen Händen, sozusagen als Kinder in der Werkstatt ihres Vaters gearbeitet haben. Es gibt die jiddischen Schriftstellerinnen, die entdeckt werden wollten, sowohl die Schriftstellerinnen der Zeit vor 1800 als auch die jiddischen Schriftstellerinnen der Moderne und vieles andere mehr.
0: Im Projekt Tagbuch steht mit Rose Shoshana Kahan eine einzelne Biografie im Mittelpunkt. Was kann denn eine individuelle Lebensgeschichte über globale Themen wie Flucht, Erinnerungen oder auch kulturelle Identität erzählen?
1: Ja, das ist natürlich ein wunderbares Beispiel. Also Rose Shoshana Kahan war eine jiddischsprachige Schauspielerin, die aus Polen geflüchtet ist, am Anfang noch mit ihrer Familie, also auch zwei Söhnen. Sie hatte auch noch eine Tochter, die ist aber nicht mit auf diese Flucht gegangen. Und sie sind dann über den Landweg durch die Sowjetunion bis nach Japan gekommen und dann sind sie am Ende in dem Ghetto in Shanghai interniert worden. Auf der Flucht hat sie ihre Söhne verloren. Und was das Besondere ist, dass sie also in diesen unerträglichen Zuständen des Ghettos in Shanghai, also Shanghais chinesische Stadt unter japanischer Besatzung und in dieser Gemengelage wurde eben dieses furchtbare Ghetto errichtet. Dort ist sie mit ihrem Mann und schreibt ein Tagebuch. Und dieses Tagebuch ist wirklich bemerkenswert, weil es eine Frau zeigt, die in unerträglichen Umständen Kunst macht, die auf die Bühnen geht, die schauspielert, die Pessachabende in Gemeinschaft dort verbringt und eine Haltung versucht zu finden zu dem, was ihr dort geschieht die ganze Zeit. Und den Blick für uns heute auch nochmal weitet auf Fragen von Migrations- und Migrationsbewegungen und ich glaube einfach eine ganz menschliche Dimension anlegt an diese Fragen. Wir reden hier von einer jüdischen geflüchteten Frau und wir leben in einer postmigrantischen Gesellschaft, einer Gesellschaft voller geflüchteter Menschen. Und ich glaube, es ist einfach wichtig, es sagt uns einfach, behalte die Menschlichkeit, schau auf den geflüchteten Menschen erst einmal als Menschen.
0: Im Festival treffen historische Forschung, Musik, Theater und auch Ausstellung aufeinander. Welches Projekt liegt Ihnen denn ganz besonders noch am Herzen?
1: Da würde ich in jedem Fall noch das Her Call-Projekt erwähnen. Her Call ist ein Wortspiel aus Englisch und Hebräisch bzw. Jiddisch, also ihre Stimme. Und worum geht es dabei? Also wir müssen uns klar machen, dass die jiddischen Lyrikerinnen, die am Ende des 19. und Beginn des 20. Jahrhunderts gewirkt haben, eigentlich am stärksten von der Vergessenheit nach dem Zweiten Weltkrieg betroffen waren. Das heißt, während viele Lyriker, also Männer zum Beispiel, noch erlebt haben, wie ihre wunderbare Poesie vertont worden ist, weil sie einfach bekannter waren, weil sie zeitiger angefangen haben, weil Männer einfach sozusagen die Norm waren, ist das Frauen nicht zuteil geworden. Und dabei gibt es einfach wunderbare, großartige jiddische Lyrikerinnen vom Beginn bis Mitte des 20. Jahrhunderts, aber dann natürlich auch nach der Shoah wieder in den Vereinigten Staaten, Israel und anderen Orten. Und das Her Call-Projekt ist ja ein Projekt, dass diese Frauenstimmen zum Klingen bringen. Das heißt, wir konnten Kompositionsaufträge vergeben an internationale Frauen, die Komponistinnen sind, Arrangeurinnen und die also diese jiddische Frauenlyrik genommen haben und sie jetzt vertont haben, und zwar mit einer unglaublichen Bandbreite, also so vom eher klassischen jiddischen Lied eben wirklich bis hin zu poppigen, rockigen Formen, Techno-Formen. Da wird also wirklich alles dabei sein, Electric, und wir können uns wirklich glücklich schätzen, dass wir das alles in einem fulminanten Konzert am 8. August dann auf dem Weimarer Marktplatz hören können.
0: Vielen Dank für das Gespräch, Diana Matut. Sie ist die diesjährige Gastkuratorin des Yiddish Summer Weimar und hat das Programm Yiddish Women – Eine andere Geschichte der Moderne ins Leben gerufen. Weiterführende Infos und Tickets finden Sie auf yiddishsummer.eu, und die meisten MusikerInnen, deren Musik ich heute für Sie spiele, können Sie auch auf dem Festival live hören. Wenn wir über jiddische Frauen sprechen, gibt es aber auch eine Ausnahme, die dort nicht live spielt. Denn da denke ich nämlich an meine Oma, die noch auf Jiddisch in Polen aufgewachsen und vor gut 5 Jahren verstorben ist. Sie hatte großen Einfluss auf den Musiker Carsten Troicke, der mit ihr ein Lied aufnahm mit dem Namen Surille, so wie auch sie sich nannte. Und das möchte ich Ihnen jetzt vorspielen.

Zum klingenden Schabbat gehen wir gleich wieder zurück zum Yiddish Summer. Sollte Ihnen das Festival genauso am Herzen liegen wie uns, dann bleiben Sie uns gerne treu, denn wir berichten in den kommenden Wochen noch einmal von dort. Jetzt hören Sie Shura Lipowski, eine der führenden Stimmen des internationalen Yiddish Revivals. Die weltweit anerkannte Musikerin pendelt zwischen Amsterdam und Paris und von ihr hören wir jetzt Shalom Aleichem.

0: Hier geht es jetzt nach Ingolstadt. Dort verbrachte die Schriftstellerin Marie-Louise Fleißer fast ihr ganzes Leben. Geachtet wurde sie und ihr Werk in der bayerischen Kleinstadt dennoch viele Jahre nicht. Ich wünsche Ihnen Gut Schabbes und ein schönes Wochenende.
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2: Bekannt wurde die Schriftstellerin Marie-Louise Fleißer bereits im Alter von 25 Jahren mit dem Drama Fegefeuer in Ingolstadt. Eine Inszenierung davon wurde als so skandalös kritisiert, dass die Autorin deshalb jahrzehntelang in ihrer Heimatstadt verachtet wurde. Trotzdem verbrachte sie fast ihr ganzes Leben in Ingolstadt, wo sie am 2. Februar 1974 starb.
3: Man kann Marie-Louise Fleißers Texte nicht als historische Texte lesen über eine Zeit, die damals war. All diese Fragen sind immer noch akut.
4: Ich habe keine Leiche daraus machen wollen. Ein Mensch ist es noch nicht. So hat man mir es erklärt. Es kann ihm nicht wehtun. Es hat keine Seele. Dafür ist es noch zu klein.
5: Aus dem Videotrailer zu Ingolstadt. Eine Koproduktion der Salzburger Festspiele 2022 mit dem Burgtheater Wien unter der Regie von Ivo van Hove nach Theaterstücken von Marie-Louise Fleißer.
6: Die Art und Weise, wie sie mit kritisch liebevollem Blick, den sie auf die Einwohnerschaft von Ingolstadt geworfen hat und damit mehr beschreibt als eine Kleinstadt, sondern auch eine Epoche.
7: Und führe uns nicht in Versuchung, sondern erlöse uns von dem Bösen.
8: Ja, was war sie für ein Mensch? Sie war sehr zurückhaltend, hat hier sehr zurückhaltend gelebt in der Stadt, konnte dann aber auch, wenn sie Vertrauen zu jemand gefasst hatte, sehr, sehr herzlich und offen sein.
7: Denn allein das Reich, die Kraft und die Herrlichkeit in Ewigkeit. Amen.
0: Gefallener Engel. Marie-Louise Fleißer und ihre Heimat Ingolstadt. Von Andi Hörmann.
9: Mein Name ist Andreas Betz. Ich bin der Vorsitzende der Marie-Louise Fleißer Gesellschaft in Ingolstadt. Wir befinden uns direkt vor dem Geburtshaus von Marie-Louise Fleißer in der Kupferstraße 18.
5: Das historische Bürgerhaus wirkt unauffällig zwischen einem gelben und einem violetten Gebäude. Betongraue Fassade, doppelflügige Sprossenfenster in schlichtem Weiß. Die massive Eingangstür hat Schrammen. Der Großvater von Marie-Louise Fleißer hatte das Haus 1861 gekauft. Im Erdgeschoss betrieb der Werkzeugmacher eine kleine Schmiedewerkstatt, die später ihr Vater übernahm.
9: Man könnte übrigens sehr schön sich hier eine Überschrift vorstellen, Literaturschmiede. Wurde auch diskutiert, aber es war nicht gewünscht, diese sehr kreative Beschreibung für das Haus hier anzubringen.
5: Es war wohl zu progressiv für das kleine Ingolstadt, das Handwerk des Vaters mit der Schreibkunst der Tochter zu verschmelzen. Statt Literaturschmiede wird das Haus nun in der Bevölkerung schlicht das Fleißerhaus genannt. Das restaurierte Geburtshaus der Schriftstellerin ist heute ein Museum zu Ehren der berühmten Autorin aus Ingolstadt. Mittlerweile ist man hier stolz auf sie. Das war nicht immer so, ganz im Gegenteil.
10: Ich möchte aber betonen, dass ich niemals Personen angegriffen habe, also niemals einzelne, bestimmte Menschen.
5: 1971 erinnert sich Marie-Louise Fleißer im Alter von 70 Jahren im SWR in einem Gespräch mit dem Literaturjournalisten Karl Schwedhelm an ihr nicht gerade einfaches Verhältnis zu ihrer Heimatstadt.
11: Sie kannten wenigstens das, was sie schilderten, das Milieu, bis in alle feinen oder richtiger gesagt unfeinen Verästelungen. Vor allem kannten sie ihre Stadt, die allerdings nur ein Beispiel war für Hunderte von anderen.
10: Ja, das möchte ich also betonen. Also Ingolstadt, damit meine ich nun nicht speziell Ingolstadt, sondern eben überhaupt eine kleinere Stadt in diesem Raum, in diesem Sprachraum.
12: Ja, natürlich war es nicht immer das einfachste Verhältnis.
5: Dorothea Denecke-Stoll ist die zweite Bürgermeisterin der Stadt, die heute rund 140.000 Einwohner hat. Als Marie-Louise Fleißer hier lebte, wuchs die Bevölkerung dieser oberbayerischen Kleinstadt zwischen München und Nürnberg rasant an. Von 20.000 in den 1920er Jahren auf etwa 90.000 in den 1970er Jahren.
12: Manche haben das nicht gut gefunden, dass bestimmte Dinge in Ingolstadt kritisiert wurden, das kleinbürgerliche Milieu beschrieben wurde. Aber das hat sich ja dann in den späteren Jahren immerhin beruhigt. Und da ist Marie-Louise Fleißer auch anerkannt worden. Und heute ist sie eine der Großtöchter unserer Stadt.
7: Denn dein ist das Reich und die Kraft und die Herrlichkeit. In Ewigkeit. Amen.
5: Das schwierige Verhältnis von Marie-Louise Fleißer zu Ingolstadt geht zurück in das Jahr 1929. Da wird ihr zweites Theaterstück, Pionierin Ingolstadt, in Berlin von Jakob Geis und Bertolt Brecht auf die Bühne gebracht. Es ist eine Komödie um zwei jugendliche Freundinnen, die sich bei in Ingolstadt stationierten Soldaten auf die Suche nach ihrer ersten Liebe machen. Die Inszenierung zieht einen regelrechten Theaterskandal nach sich, der die Autorin ihr Leben lang begleiten wird. In ihrer Heimat Ingolstadt wird sie zur Persona non grata. Die Pressestimmen nach der Aufführung waren so reißerisch, dass ihr sogar der Vater eine Zeit lang Hausverbot erteilte.
13: Als eine schlimmere Josephine Baker der weißen Rasse im dicksten sexuellen Ur- und Affenwald
5: wurde die Autorin beispielsweise beschimpft. Und was das Stück anging, war die Rede von
13: hinterhältiger und verwerflicher Beschmutzung
5: oder von
13: pornodramatischem zwischen Kulissen.
8: Die Ursache war diese Aufführung von Pioniere in Ingolstadt in Berlin, die Brecht zum großen Teil zu verantworten hatte und der auf einen Skandal auch aus war, um Aufmerksamkeit zu erregen.
5: Klaus Gültig, Neffe und Nachlassverwalter von Marie-Louise Fleißer, hat in den letzten Jahrzehnten diesen Skandal schon oft beschreiben müssen.
8: Was damals natürlich völlig ungehörig war auf der Bühne, die Kopulation des Liebespaars Karl und Bertha fand in einem Werkzeughäuschen in einer Bretterbude statt, die dann angefangen hat, rhythmisch zu wackeln. Dann wurden einige Szenen, die von Geschlechtskrankheiten handelten, die wurden dann auf dem Friedhof abgehandelt.
13: Diese derb sexuellen Bilder von Soldaten und Dienstmädchen. Hysterische Unverfrorenheiten und Entgleisungen einer aus der Art geschlagenen Frauenfantasie.
5: Die polemischen Pressestimmen zur Uraufführung von Pioniere in Ingolstadt sind der Aufmacher eines 20-seitigen Kapitels über Marie-Louise Fleißer im Deutschbuch der 10. Klasse Gymnasium.
14: Das soll erstmal neugierig machen.
5: Stefanie Weudig, Deutschlehrerin am Apian-Gymnasium in Ingolstadt, blättert durch das 2022 im Cornelsen Verlag erschienene Schulbuch.
14: Und dann sind verschiedene kürzere Auszüge mit Aufgaben, also eine Textauswahl, mehrere kleinere Textausschnitte. Und es werden halt dann ja, so verschiedene Schwerpunkte gesetzt. Erstmal Rollenbilder, Themen und Konflikte erkennen. Dann Text und Kontext in Beziehung setzen.
15: Der hat ja, glaube ich, 60 Jahre in Ingolstadt gelebt. Und das fand ich dann schon spannend, dass eben auch so eine große Autorin hier direkt in Ingolstadt, da wo wir halt auch herkommen und zur Schule gehen, eben gelebt hat und geschrieben hat.
16: Dadurch, dass wir Ingolstadt auf die Schule gehen, fand ich das halt schon interessant, auch mal ein Werk zu lesen, das halt auch hier geschrieben worden ist.
15: Für die Zeit, wie damals gedacht wurde, war sie auf jeden Fall ein paar Jahre voraus, im Sinne Gleichberechtigung und Gleichstellung.
14: Da geht es nochmal um den Skandal oder es ist sogar ein Versuch drin, also sozusagen hier ist was als Graphic Novel dargestellt. Also so verschiedene Zugänge, aber eben nicht nur eine Szene, die mal hergenommen wird, sondern dass man eigentlich dann schon einen Bogen hat. Also dass eigentlich alles, was man so bei einem modernen Drama lernen soll, ein bisschen schriftlich erschließen, Vorbereitung der Schulaufgabe.
13: Wir haben es hier mit dem größten Theaterskandal der Weimarer Republik zu tun.
5: Drecksdrama.
17: Also in der Schärfe kann ich mir das heute nicht mehr vorstellen.
5: Knut Weber, Intendant am Stadttheater Ingolstadt zu den damaligen Pressestimmen.
6: Das war natürlich auch in diesem Umfeld des Heraufziehen Nationalsozialismus nochmal in einer anderen Schärfe zu sehen. Also so viel Vertrauen habe ich dann doch in unsere Demokratie, dass solche Vorgänge sich heute einfach nicht mehr wiederholen können.
5: Es ist die Zeit der Weimarer Republik. Die Zeit zwischen den beiden Weltkriegen, als Marie-Louise Fleißer Theaterwissenschaften und Germanistik in München studiert. Dort lernt sie den Schriftsteller Leon Feuchtwanger kennen, der sie auch mit Bertolt Brecht bekannt macht. Beide inspirieren und unterstützen sie bei ihrem Wunsch, Schriftstellerin zu werden. Wenige Jahre vor ihrem Tod erinnert sich Fleißer 1971 im Interview mit dem SWR:
10: Ich möchte sagen, dass der Feuchtwanger einen Einfluss ausgeübt hat auf mein erstes Stück, Fegefeuer in Ingolstadt, das ich mit 23 Jahren schrieb, und Brecht hin wiederum auf die Pioniere in Ingolstadt, die ich dann 1926 schrieb.
5: Das Marie-Louise-Fleißer-Haus in Ingolstadt gibt einen facettenreichen Einblick in das Leben und Wirken der Schriftstellerin, die in diesem Haus im November 1901 geboren wurde. Heute ist es Museum und Veranstaltungsort. Die kleine Schmiedewerkstatt ihres Vaters links vom Eingang ist noch größtenteils erhalten. In den oberen Stockwerken befinden sich die Ausstellungsräume mit Erinnerungsstücken zu Leben und Werk von Marie-Louise Fleißer. Jeder Raum hat einen anderen Themenschwerpunkt. Ihr Talent, ihr Erfolg, ihre Isolation, die Männer in ihrem Leben und ihre Sprache und deren Wirkung.
18: Wir gehen die historische Treppe hoch, die Gott sei Dank erhalten geblieben ist.
5: Der pensionierte Gymnasiallehrer Andreas Betz, Vorsitzender der Marie-Louise-Fleißer-Gesellschaft, führt durch das Haus und macht erstmal auf die ungewöhnlichen Exponate im Flur des ersten Stockwerks aufmerksam. Farbige, teilweise geometrische Stoffmuster für Kleidungsstücke.
18: Das hängt damit zusammen, dass Marie-Louise Fleißer sich nicht nur für literarische Stoffe interessiert hat, sondern auch für reale Stoffe. Sie hat Kleiderstoffe eingekauft, ist zur Schneiderin gegangen, hat sich Kleider, Kostüme nähen lassen. Alle diese Muster an der Wand, blau und rot und verschiedenfarbig, sind vergrößerte Muster von Fleißer Kleidungsstoffen. Wir gehen jetzt in den ersten Raum rein. Der erste Raum heißt Talent.
5: Es gibt die Anekdote, dass Marie-Louise Fleißer schon als Kind hier für Freunde in der Nachbarschaft Puppentheater aufführte. Man kann sich das in diesen Räumen gut vorstellen. Die knarzenden Dielen als Bühnenboden, der Türrahmen und ein Fenstervorhang als improvisiertes Kindertheater. Eintritt, ein paar Pfennige. Es war wohl ihr Vater, der sie schon so früh für Literatur und Theater begeisterte.
18: Ein hochinteressanter Mann, finde ich. Der Vater war unsere Sonne, sagt sie mal irgendwo, und er war ein Philosoph. Also er hatte neben seinen Berufsinteressen als Handwerker, als Schmied, durchaus literarische Interessen, war oft im Theater, ist oft nach München gefahren ins Theater, hat die Tochter auch mitgenommen. Sie erzählt auch davon, dass er dann Blumen kauft und sie unter die Schauspieler verteilt, dass sie nachher noch zusammen im Lokal waren.
5: Die Karriere von Marie-Louise Fleißer beginnt als 22-jährige Studentin mit ihrem ersten, ihrem bekanntesten und auch heute immer noch am häufigsten inszenierten Bühnenstück Fegefeuer in Ingolstadt, das zunächst den Titel Die Fußwaschung hatte. Veröffentlicht wurde es im Jahr 1924, also vor 100 Jahren, und zwei Jahre später dann uraufgeführt.
18: Fegefeuer in Ingolstadt ist eigentlich, also wenn man es ganz vereinfacht jetzt sagt, ein Pubertätsstück, ein Stück mit Jugendlichen, die Pubertätsprobleme haben, mit Sexualität, mit Autorität, mit Schwangerschaft, mit Erpressung, mit Unterdrückung.
19: Grüß Gott, meine Damen und Herren, und herzlich willkommen zu Fegefeuer in Ingolstadt von Marie-Louise Fleißer.
5: Der Dramaturg Michael Sommer hat Fegefeuer in Ingolstadt auf seinem 2018 mit dem Grimme Online Award ausgezeichneten YouTube-Kanal Sommers Weltliteratur to go als 10-minütige Aufführung inszeniert. Mit Playmobil-Figuren wird aus dem Stück ein rasanter Internetfilm. Sommer schlüpft darin mit der immer leicht witzelnden Sprache eines Stand-up-Comedian in alle Rollen, inklusive die der Autorin Marie-Louise Fleißer.
19: Bei diesem Theaterstück ist eine To-Go-Version echt eine gute Idee, glaube ich. Was meinen Sie damit? Hält man das denn lang nicht aus, oder was? Oh.
5: Das expressionistische Drama Fegefeuer in Ingolstadt handelt von einer Gruppe von Gymnasiasten im Ingolstadt der 1920er Jahre. Die schwangere Olga liebt Peps, der Vater des Kindes ist aber in Hermine verliebt. Der Außenseiter Rölle wäre gerne mit Olga zusammen, die will aber nichts von ihm wissen. Die moralische Enge der Kleinstadt macht die Schwangerschaft der minderjährigen Olga zu einem Problem. Das Kind muss weg. Der Abbruch scheitert und Rölle sieht seine Chance, Olgas Liebe durch Erpressung zu erzwingen. Beide werden geächtet und sind dem Fegefeuer der anderen ausgesetzt. Das Fegefeuer im Titel steht sinnbildlich für das Milieu einer von der Scheinmoral des Katholizismus geprägten Kleinbürgerlichkeit. In der Inszenierung von Michael Sommer wird dieser Aspekt slapstickartig überhöht.
19: Wir brauchen einen Exorzisten, Hilfe! Du kannst mir nicht helfen, ich bin im Stand der Todsünde, ich beichte jetzt, wo ist mein Beichtzettel? Das ist so ein Spickzettel, auf dem man Multiple-Choice-mäßig die Sünden auswählen kann, die man jetzt beichten geht. Also ich habe verstoßen gegen das 4., das 6., das 8. Gebot, ach was soll's, und er isst den Zettel einfach auf. Ende. Boah, was ist das für eine Achterbahnfahrt durch die Gefühle der Ingolstädter Jugend? Rölle und Olga bemühen sich, beide akzeptiert zu werden. Sie als unverheiratet Schwangere, er als entstellter Außenseiter. Für einen Augenblick schaut es so aus, als könnte ihnen das auch gelingen, aber die Atmosphäre in dieser katholisch durchseuchten Gesellschaft scheint immer nur das Schlechteste in den Menschen hervorzubringen. Bitte, Kirche kann doch auch anders, oder? Schutzengel? Wo bist du, Schutzengel? Und das, liebe Gemeinde, war Fegefeuer in Ingolstadt von Marie-Louise Fleißer.
20: Vielen Dank.
5: Wo bist du, Schutzengel? In dieser Frage steckt nicht nur ein Hilferuf, sondern auch der Wunsch nach Erlösung, nach dem Ausbrechen aus piefigen Kleinstadtkonventionen. Kritik an der katholisch geprägten Kleinbürgerlichkeit findet sich im Werk von Marie-Louise Fleißer immer wieder.
21: Denn dein ist das Reich und die Kraft
5: und die
21: Herrlichkeit in Ewigkeit. Amen.
5: Knut Weber, von 2011 bis 2024 Intendant am Stadttheater Ingolstadt, hat Stücke von Marie-Louise Fleißer nicht nur an seinem Haus inszeniert, sondern sich auch in verschiedenen anderen Formaten mit ihrer Biografie und Heimatstadt auseinandergesetzt.
22: Ingolstadt war eine Militärstadt, also bayerische Landesfestung, und man hatte einen Wall um diese Stadt gebaut. Als sich dann die Militärtechnik weiterentwickelte, also die Durchschlagskraft der Kanonen stärker wurde, hat man einen zweiten Wall gebaut. Und so hat sich das weiter potenziert, bis die Stadt von 7 Ringen umgeben war. Und noch heute spricht man ja von den Schanzern, so heißt ja auch der hiesige Fußballverein. Also die Ingolstädter haben sich verschanzt. Und die in Ingolstadt geborenen Menschen sind stolz auf diese Bezeichnung, wir sind Schanzer. Das ist also sozusagen ein Ehrenkodex, wenn man

0: Man hat ein Museum, man hat immer wieder Ausstellungen, auch über ihre Kleidung, die Art und Weise, wie sie sich gegeben hat. Es gibt den Fleißerpreis. Auf der anderen Seite hat aber dieses Verunglimpfen einer Stadt oder dieses vermeintliche Anprangern einer Stadt durchaus noch Spuren hinterlassen. Im Alltag, im Gespräch trifft man noch auf solche Vorurteile, wenn man so will. Und wenn man sich diese Statue von der Fleißer in der Innenstadt anschaut, dann finde ich, sie ist deutlich zu klein geraten.
1: Also dann, machen wir die Probe aufs Exempel. Welche Spuren hat Fleißer in der Bevölkerung hinterlassen? Sind 50 Jahre nach ihrem Tod die Erinnerungen an sie noch lebendig? Ist ihr zum Teil 100 Jahre altes Werk noch präsent? Ingolstadt an einem frühen Nachmittag in der Fußgängerzone.
2: Entschuldigung, darf ich Sie kurz stören?
3: Nein, danke.
1: Die ersten beiden Passanten gehen wortlos weiter. Ein Mann winkt forsch ab. Und dann die Überraschung.
2: Entschuldigung, darf ich Sie ganz kurz was fragen?
4: Ja.
2: Ich bin vom Deutschlandradio. Kennen Sie die Statue da? Wissen Sie, wer das
4: ja,
2: ist?
4: Ja, das ist die Marie-Louise Fleißer.
2: Sagt Ihnen als Ingolstädter?
4: Ja, selbstverständlich. Ich kannte Ihre Schwester. Die hat bei mir ums Eck gewohnt. Aber die Fleißer selber habe ich nicht mehr bewusst erlebt. Also nur so am Rande.
2: Aber haben Sie was gelesen, was gesehen?
4: Ja, ich habe Bücher von ihr. Ich habe gesehen Pioniere in Ingolstadt, Fegefeuer in Ingolstadt.
2: Und wie finden Sie es?
4: Es ist kantig, es ist ehrlich. Also sie war, denke ich, damals schon ein bisschen ihrer Zeit voraus und ist halt verkannt worden. Also sie ist ja später, hat ja dann den Förderpreis der Stadt gekriegt oder einen Kulturpreis irgendwann mal verliehen gekriegt. Also sie ist dann schon wieder aufgenommen worden in der Stadt, aber in ihren jungen Jahren ist sie hier schon angeeckt bei den Menschen.
1: Unweit der Fußgängerzone befindet sich in der Schrannenstraße seit 2014 die Buchhandlung Stiebert, die einzige inhabergeführte Buchhandlung in Ingolstadt. Margit Heindl hat sie vor ein paar Jahren vom namensgebenden Vorbesitzer übernommen. Die Bücher von Fleißer stehen hier im Regal, aber die Nachfrage ist eher gering.
5: Meiner Erfahrung nach eher Touristen als Ingolstädter. Es gibt mittlerweile Ingolstädter, die auch wieder Fleißer lesen, aber der Großteil sind eher Touristen, die im Fleißer-Museum waren und die eben dann Literatur dazu suchen oder die in einem Reiseführer was darüber gelesen haben und sich dann eben nochmal zusätzlich über Ingolstadt und Literatur informieren wollen.
1: Das Werk von Marie-Louise Fleißer ist überschaubar. Ein paar Dutzend Erzählungen und Essays, ein halbes Dutzend Bühnenstücke und ein Roman. 1931 veröffentlicht sie ihn im Alter von 30 Jahren unter dem Titel Mehlreisende Frieda Geier. Die Nationalsozialisten setzen das Buch auf die Liste des schädlichen und unerwünschten Schrifttums. 1972 erschien der Roman in einer von der Autorin überarbeiteten Fassung mit dem neuen Titel Eine Zierde für den Verein.
6: Weib, du bist vom Satan, möchte Gustl sagen. Er sagt es nicht, grübelt verstockt. Er könnte sie, wenn er wollte, noch ganz anders in die Enge treiben. Wenn er so wäre, wie sie von ihm verlangt, dann würde Frieda für ihn überhaupt nicht existieren.
1: Die Geschichte spielt in einer oberbayerischen Provinzstadt Ende der 1920er Jahre. Die Protagonistin Frieda Geier ist eine selbstbewusste junge Frau. Sie schlägt sich ohne männliche Hilfe durch die Wirtschaftskrise und finanziert sogar ihrer kleinen Schwester eine Schulausbildung. Als sie sich in den Tabakwarenhändler und Star des örtlichen Schwimmvereins Gustl Gillig verliebt, gerät ihr Leben ins Wanken. Patriarchale Bürgerlichkeit prallt auf aufbegehrendes weibliches Selbstbewusstsein.
6: Sie hatte sich gut überlegt in den Wochen der Trennung. Hier hast du diesen zurück, damit du weißt, dass ich nicht bloß so sage. Dass es ein Ring ist, was Gustl erblickt, lässt sich nicht leugnen. Als hätte ihm jemand das Nasenloch aufgerissen, stürzt er auf sie zu, schleudert ihr den Ring aus der Hand, dass er zwischen die Wurzeln rollt. In dem Punkt ist er empfindlich.
1: Nach einer schwierigen Beziehung mit dem exzentrischen Journalisten Drafs Tüxen kehrt Marie-Louise Fleißer nach ein paar Jahren in Berlin wieder nach Ingolstadt zurück und heiratete den Tabakwarenhändler Josef Heindl. Es war eine unglückliche Ehe, ähnlich der im Roman.
7: Warum hat sie denn geheiratet? Sicherlich als Schutz auch. Sie war hier verfemt. Die Leute haben die Straßenseite gewechselt, wenn sie kam. Im Lokal hat man sie nicht bedient. Aber wenn der Pepp Heindl dabei war, eine Größe hier in Ingolstadt, der war Sportler und

0: Geschäftsmann, da hatte sie einen Schutz. Das war sicher ein Grund. Dann war sie natürlich in die Geschäfte verwickelt. Sie musste also für ihn arbeiten. Er hat sich da nicht an den Ehevertrag gehalten, der ihr eigentlich Freiheit zum Schreiben geben sollte. Das heißt, sie musste von Tag und Nacht arbeiten im Haushalt, im Geschäft. Sie war weder eine Hausfrau noch eine Geschäftsfrau, hat da unheimlich gelitten, hatte einen Nervenzusammenbruch 1938.
1: 3 Monate verbringt sie in der psychiatrischen Anstalt in Neufriedenheim bei München und arbeitet dann weiter im Tabakladen. Nach dem Tod ihres Ehemannes schließt sie 1958 das Geschäft und widmet sich wieder vermehrt dem Schreiben. Erst gegen Ende der 1960er Jahre erleben ihre Texte eine Art Renaissance. Sie werden von der neuen Generation an Dramatikern und Regisseuren wie Martin Sperr, Franz Xaver Krötz oder Rainer Werner Fassbinder wiederentdeckt. Fassbinder verfilmt dann auch 1972 Pioniere in Ingolstadt.
2: Das kleine Mädel vom Tanzboden. Wo hast du denn gesteckt die ganze Zeit?
3: Man hat seine Plätze.
4: Und trotzdem, wo eine Sicherheit da ist, kann man auf Liebe verzichten.
1: Seit 1981 wird in Ingolstadt alle 2 Jahre der mit 10.000 Euro dotierte Marie-Louise-Fleißer-Preis vergeben. An deutschsprachige Autorinnen und Autoren, die sich in ihrem Werk dem, wie es heißt, Konflikt zwischen unerfüllten Glücksansprüchen und dem alltäglichen Leben widmen. 2023 wurde Lena Gorelick damit ausgezeichnet.
5: Ich bin noch ein bisschen überwältigt und noch ein bisschen eingeschüchtert und gerührt, aber ich freue mich natürlich sehr und ich fühle mich unfassbar geehrt. Ich möchte nicht sagen, in ihre Fußstapfen zu treten, weil das zu groß wäre, aber zumindest, dass da offensichtlich eine Verbindung zu spüren ist. So.
1: Die 1981 in St. Petersburg geborene Autorin kam in ihrer Kindheit als Kontingentflüchtling nach Deutschland, lernte über das Lesen von Kinderbuchklassikern Deutsch, absolvierte die Deutsche Journalistenschule und studierte das Fach Osteuropa-Studien in München. Ihr erster Roman, Meine weißen Nächte, erschien 2004. Mit ihrem zweiten Buch, Hochzeit in Jerusalem, war sie für den Deutschen Buchpreis nominiert. In ihrem 2021 erschienenen autobiografischen Roman, Wer wir sind, beschäftigte sie sich mit der Identitätssuche eines Flüchtlingskindes. Nach der Preisverleihung spricht Lena Gorelick im Theaterfoyer über ihre Bewunderung für Marie-Louise Fleißer.
5: Für mich steht sie, wie viele ihrer weiblichen Figuren im Übrigen, dafür, Dinge auszusprechen, die man damals definitiv nicht ausgesprochen hat, und Themen aufs Parkett zu bringen, auch wenn es unbequem ist und auch wenn es dazu führt, dass man quasi verstoßen wird, und zu benennen. Vielleicht steht sie für mich für ein Benennen und für ein Aussprechen, für ein Trotzdem.
1: Ein Trotzdem im Sinne von, ich schreibe auch, wenn ich damit anecke. Und ich gehe Beziehungen ein, auch wenn ich mit Männern immer wieder Pech habe. Ich schreibe, obwohl ich damit meinen Lebensunterhalt nicht bestreiten kann. Und ich lebe in meiner Heimatstadt, obwohl ich von der Bevölkerung gemieden werde.
5: Dieses sich aus den Beobachtungen und aus dem, was einen bedrängt und aus dem, was man an Sozialisierung erlebt hat und sieht, zu bedienen, oder sagen wir mal nicht, ich würde es gerne negieren, nicht daran vorbeischreiben zu können, ist mit Sicherheit etwas, das uns verbindet. Also so empfinde ich es bei mir und so empfinde ich ihre Texte und eben das, was ich über ihr Leben weiß. Es hat damit zu tun, nicht beiseite schieben zu können. Das ist zu bedrängend, als dass sie es hätte nicht schreiben können.
1: Das literarische Erbe von Marie-Louise Fleißer lebt weiter. Vor allem durch die immer wieder neuen Bearbeitungen ihrer bekanntesten Theaterstücke auf den großen deutschsprachigen Bühnen, wie etwa in der Neuinszenierung Ingolstadt, bei den Salzburger Festspielen 2022 in Koproduktion mit dem Burgtheater Wien unter der Regie von Ivo van Hove.
6: Denn dein ist das Reich und die Kraft und die Herrlichkeit in Ewigkeit. Amen.
1: Marie-Louise Fleißer stirbt am 2. Februar 1974 im Alter von 72 Jahren. Sie ist auf dem Westfriedhof in Ingolstadt beerdigt. Ihr literarischer Nachlass befindet sich im Stadtarchiv Ingolstadt. Es ist das emanzipierte Werk einer in der kleinbürgerlichen Provinz aufbegehrenden Frau aus Ingolstadt.
7: Also Ingolstadt, damit meine ich nun nicht speziell Ingolstadt, sondern eben überhaupt eine kleine kleinere Stadt in diesem Raum, in diesem Sprachraum.
1: Die Erinnerung an Marie-Louise Fleißer halten sie in Ingolstadt lebendig, an den Schulen, mit dem Museum oder dem nach ihr benannten Literaturpreis. Der Theaterintendant Knut Weber hat noch Menschen aus ihrer Generation in Ingolstadt getroffen.
8: Ihre Hutmacherin habe ich mal interviewt für das Theater, die Fleißer ganz gut kannte. Und da hat sich schon so das Bild ergeben einer schillernden Persönlichkeit, die sozusagen durch dieses dunkle Ingolstadt mit einer gewissen Leuchtspur ging.
1: Eine Leuchtspur, wie die eines gefallenen Engels.
8: Ja, auf jeden Fall ein Engel, inwieweit sie vielleicht gestürzt, so von außen. Denn die Art und Weise, wie sie mit ihrer Unerbittlichkeit das Leben in einer kleinen Stadt beschrieben hat, die hat natürlich manchem wehgetan, vor allen Dingen den Männern.
7: Ich möchte aber betonen, dass ich niemals Personen angegriffen habe, also niemals einzelne, bestimmte Menschen.
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11: Herzlich willkommen, sagt Mascha Drost. Willkommen zu einem Konzert vom diesjährigen Bachfest in Leipzig unter der Überschrift Bach und Wien. Und weil Bach selbst nie in Wien war, kommen die Wiener halt zu Bach. Martin Haselböck und das Orchester Wiener Akademie.
12: Es ist ein Holy Grail, ja. Man ist im Tempel Bachs. Es gibt nichts anderes. Und hier ist der Geist Bachs ist überall. Und das ist für jeden in unserem Orchester ist das ganz ein besonderer Platz und ein besonderer Abend heute.
11: Am 18. Juni fand er statt in der Thomaskirche. Auf dem Programm zwei weltliche Bachkantaten und Musik, die Bach für seine Zwecke arrangiert hat. Wenn Sie sich nach den Hitzerekorden in diesem Sommer klammheimlich schon wieder auf den Winter freuen, die folgende Musik wird Sie geradewegs hineinversetzen in die Weihnachtszeit. Nur, dass es nicht wie im Weihnachtsoratorium heißt, jauchzet, frohlocket, sondern tönet ihr Pauken, erschallet Trompeten. Eine Huldigungskantate an die Kurfürstin Maria Josepha, eine gebürtige Habsburgerin und die Schwiegertochter August des Starken. Als der starb, kamen sein Sohn und Maria Josepha auf den Thron und Bach kratzte sich auf dem Notenpapier kräftig ein, unter anderem mit dieser Glückwunschkantate zum Geburtstag. Vier Göttinnen preisen die Tugenden der sächsischen Kurfürstin, vier Göttinnen, vier Stimmen, Sopran, Alt, Tenor und Bass. Die Göttin des Krieges und die der Wissenschaft haben hohe Stimmen, die Göttin des Friedens und des Ruhmes singen tief. Und warum auch nicht? Insgesamt vier Teile, der Eingangschor, zwei Arien und der Schlusschor, haben es ins Weihnachtsoratorium geschafft und sind da heimisch geworden. Kann man sich dem adventlichen Flair eigentlich entziehen?
12: Wir hatten eine unglaubliche Probe, wo wir gesagt haben, erstens, wir spielen diese Stücke der Thomaskirche. Hier sind sie wahrscheinlich nie gespielt worden, weil das waren die Stücke, die vielleicht Open Air als Huldigung oder sonst wo gespielt wurden. Aber wenn ich den Text nehme, dann spiele ich das Stück ganz anders. Weil die berühmte Trompetenarie, die drinnen habe, die rühmt hier die königlichen Damen, ja, und aus diesem schweren Blechsatz wird ein Tanz. Und wenn man das zurücknimmt und völlig anders spielt, ich kann nur sagen, ich habe dem Orchester gesagt, vergesst das Weihnachtsoratorium. Das ist eigentlich das Stück, das älter ist als das Weihnachtsoratorium. Und Bach hat mit seiner Bearbeitung eigentlich seinen eigenen Interpretationsstil des Textes, dadurch, dass er einen anderen Text genommen hat, verändert oder gelöscht.
11: Königin lebe, dies wünschet der Sachse. Königin lebe und blühe und wachse. So heißt es in dieser Kantate. Und echter sei eigentlich die Beziehung von Musik und Text in dieser der weltlichen Kantate, meint Martin Haselböck. Aber keiner wird es Ihnen verübeln, wenn Sie gleich beim Hören Appetit auf Glühwein und Pfeffernüsse bekommen. Der Kantate vorangestellt ist ein Sanctus von Johann Caspar Kerl. Bach hat es bearbeitet und in einem Festgottesdienst aufgeführt. eine Art Arbeitserleichterungsmaßnahme. Es singen Johanna Falkinger und Miriam Feuersinger Sopran, Reginald Mobley und Alois Mühlbacher Altus, Daniel Johansen und Benedikt Christiansson Tenor und Stefan Zenkel und Felix Schwantke Bass. Es spielt das Orchester Wiener Akademie unter Martin Haselböck, zuerst also das von Bach bearbeitete Sanctus und danach die Kantate Tönet ihr Pauken, erschallet Trompeten, Bachwerkeverzeichnis 214.

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0: In der Thomaskirche, bei über 30 Grad, mitten im Juni, fühlte man sich ein wenig in den Dezember zurückversetzt bei dieser Musik. Der Kantate Tönet ihr Pauken, erschallet Trompeten, Bachwerkeverzeichnis 214. Bach hat Teile daraus später in seinem Weihnachtsoratorium unsterblich werden lassen. Zum Glück, denn Huldigungskantaten wie diese wurden meist nicht mehr als einmal gespielt. Der sächsischen Kurfürstin Maria Josepha zu Ehren hatte Bach diese Kantate komponiert, gespielt hier vom Orchester Wiener Akademie unter Martin Haselböck. Gesungen haben Johanna Falkinger und Maria Feuersinger Sopran, Reginald Mobley und Alois Mühlbacher Altus, Daniel Johansen und Benedikt Christiansson Tenor, Stefan Zenkel und Felix Schwantke Bass. Bach und Wien, so war dieses Konzert beim Bachfest Leipzig überschrieben, obwohl Bach selbst niemals auch nur in die Nähe von Wien gekommen ist. Die Brücke ins Zentrum der Habsburger ist die Musik. Und das kann man schön sehen am folgenden Beispiel, dem Magnificat von Antonio Caldara. Der Venezianer war viele Jahre am Wiener Hof und seine Musik kam bis nach Dresden und so wahrscheinlich in die Hände Bachs. Der suchte guten Kontakt zum sächsischen Hof, studierte deshalb die katholischen Zeitgenossen genau und schrieb auch Caldaras Magnificat vollständig ab. Martin Haselböck.
1: An dem Caldara-Stück hat Bach besonders etwas interessiert. Es gibt einen Abschnitt, der so in Stile Antico, so nur der Chor mit Continuo. Und Bach sagt, okay, das ist schön, aber ich kann da noch einige Stimmen dazufügen. Und das, was er hier macht, ist fantastisch. Er fügt zwei Geigenstimmen hinzu, die plötzlich aus diesem vierstimmigen Satz einen sechsstimmigen Satz machen. Etwas, was wir sonst nur aus der H-Moll-Messe oder aus ähnlichen Stücken kennen. Also wirklich fast eine kontrapunktische Fingerübung. Man spürt die Freude, die er gehabt haben muss, wie er das dazugesetzt hat.

0: Musik von Antonio Caldara, sein Magnificat, bearbeitet von Johann Sebastian Bach und beim Bachfest Leipzig gespielt vom Orchester Wiener Akademie unter Martin Haselböck. Die Gesangssolisten nenne ich gleich noch einmal, denn was die leisten müssen in der folgenden Kantate, ist enorm. Schleicht, spielende Wellen und murmelt, Gelinde ist eine weltliche Kantate, komponiert zum Geburtstag August des Dritten. Die spielenden Wellen, das sind vier große Flüsse, die jeweils den sächsischen Herrscher ehren und preisen. Die Weichsel, August war ja auch polnischer König, dann die Elbe, die Donau und zuletzt die Pleiße. Vier Flüsse, spielende Wellen, aber was so harmlos daherkommt, hat es in sich, meint Martin Haselböck. Für ihn ist es eine fast hypertrophe Kantate, übergroß gewachsen.
1: Es ist ein Stück, das in jedem Satz unglaubliche Schwierigkeiten anhäuft, aber auch Extreme anhäuft. Schon der Eingangschor, ich kenne kaum ein Stück, wo Bach so mit der Dynamik arbeitet, wo er Piano, Pianissimo, Forte auch im Text hineinsetzt und wirklich auch ausinstrumentiert. Es sind hier fast moderne Elemente drinnen, ja, und von den Rezitativen alles ist irgendwo gigantisch, ausgedehnt, größer. Es ist von der Ausdehnung eine der längsten Kantaten, ja, und es ist eine der extremsten Kantaten. Und man spricht von Bach immer an der Grenze. Hier ist es an der Grenze der Verständlichkeit, es ist an der Grenze, auch der Trompetenpart ist schwieriger als viele der anderen schweren Trompetenparts, aber trotzdem ist es ein unfassbar schönes Stück Musik. Es ist ein Stück, das eine andere Dimension eröffnet.
0: Martin Haselböck ist von Haus aus Organist. Mit Bach begann sein Musikerdasein und auch die Geschichte der Wiener Akademie begann nicht etwa mit Mozart oder Schubert, sondern mit den brandenburgischen Konzerten. Haselböck ist ein Musiker, der immer wieder das Neue sucht, der sich selbst auch immer wieder überraschen möchte und den Zauber des Augenblicks in jedem Konzert sucht und dabei durchaus Risiken in Kauf nimmt.
1: Ich glaube, dass bei dieser Musik die strenge Sache, die Schwierigkeit spürbar sein muss. Risi vera est verum gaudium. Und wenn die Schwierigkeit der Aufführung nicht mehr ein Teil des Aufführungs, der Ästhetik auch ist, dann wird es glatt und dann wird es uninteressant. Das heißt nicht, dass ich falsche Töne spielen will, aber ich glaube, diese Spannung muss noch da bleiben, dass man sich etwas erarbeiten muss, um es dann spielen und verstehen zu können.
0: Es war dann auch eine sehr lebendige Aufführung, die am 18. Juni in der Thomaskirche beim Bachfest Leipzig zu hören war und die wir heute senden hier im Deutschlandfunk Kultur. Die Wiener Akademie unter Martin Haselböck. Es singen Sopran, Johanna Falkinger und Miriam Feuersinger, Altus, Reginald Mobley und Alois Mühlbacher, Tenor, Daniel Johansen und Benedikt Christiansson und die beiden Bassisten Stefan Zenkel und Felix Schwantke. Schleicht, spielende Wellen und murmelt Gelinde, Bachwerkeverzeichnis 206.

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0: Die himmlische Vorsicht der ewigen Güte beschirme dein Leben, durchlauchter August. So lässt Johann Sebastian Bach seine Geburtstagskantate für Kurfürst August III. Enden. Die Kantate schleicht spielende Wellen und murmelt gelinde. Bach-Werkeverzeichnis 206. Das Publikum in der Thomaskirche applaudierte am 18. Juni dem Dirigenten Martin Haselböck, dem Orchester Wiener Akademie und den Sängerinnen und Sängern. Und das waren Johanna Falkinger und Miriam Feuersinger Sopran, Reginald Mobley und Alois Mühlbacher Altus, Daniel Johansen und Benedikt Christiansson Tenor und Stefan Zenkel sowie Felix Schwantke Bass. Das war eine Aufnahme vom diesjährigen Bachfest. Vielen Dank an den Tonmeister Stefan Antonin und den Tontechniker Thomas Werner. 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
1: Bis zum Musikfeuilleton um 22.30 Uhr bleiben wir bei Musik von Johann Sebastian Bach. Zuerst das 5. Brandenburgische Konzert. Es spielt die Akademie für Alte Musik Berlin.

Das war Johann Sebastian Bach, das brandenburgische Konzert Nummer 5 D-Dur, Bach-Werke-Verzeichnis 828, gespielt von der Akademie für Alte Musik Berlin. Jedes Jahr findet zu Ehren des Komponisten der Bach-Wettbewerb in Leipzig statt. Im letzten Jahr hieß der Gewinner Jan Tschmehler, ein junger tschechischer Pianist, dessen Preisträgerkonzert gerade auf CD veröffentlicht wurde. Darauf findet sich auch die vierte Partita. Johann Sebastian Bach komponierte sie in den ersten Jahren als Leipziger Thomaskantor.

Johann Sebastian Bach, seine Partita Bach-Werke Verzeichnis 828, hier gespielt von Jan Schmähler, dem Bach-Preisträger 2025. Auf seiner Debüt-CD, dem Live-Mitschnitt seines Preisträgerkonzerts, finden sich auch zwei Choralvorspiele: Komm der Heiden Heiland und Jesu bleibet meine Freude. Beide hören wir jetzt in der Aufnahme von Jan Schmähler aus dem großen Saal des Gewandhauses zu Leipzig.

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1: Nur wenige Musiker am Hof des Sonnenkönigs Louis XIV sind so berühmt geworden und geblieben wie Jean-Baptiste Lully. Dabei war zum Beispiel Michel Richard de Lalande einer der wichtigsten und angesehensten. Er war Cembalo-Lehrer der Töchter des Königs, Superintendent seiner Hofkapelle, Komponist prachtvoller Symphonie pour le souper du roi und Sous-Maître seiner Kirchenmusik. Seine rund 130 großen und kleinen Motetten brachten ihm den Ehrentitel Le Lully Latin ein, der lateinische Lully. Gemeinsam mit dem Dirigenten Sébastien Dossé, der mit seinem Ensemble Correspondance mehrere Kirchenmusiken de Lalande aufgenommen hat, begibt sich Michael Stegemann auf Spurensuche nach dem Komponisten, der vor 300 Jahren in Versailles gestorben ist.
2: Das Schloss von Versailles, 1690. Es ist 22 Uhr, Zeit für das tägliche Souper du Roi, das königliche Nachtmahl. Louis XIV betritt das Antichambre du Grand Couvert, das Vorzimmer der großen Tafel. Musik!

Der Sonnenkönig nimmt in der Mitte der Tafel Platz, mit dem Rücken zum Kamin. Links und rechts von ihm sitzen an der Tafel einige wenige Mitglieder der Familie. Um sie herum stehen rund 100 Zuschauer. Das Souper ist ein Staatsakt. Dem König gegenüber, auf einer Estrade, das Orchester, geleitet vom erst kürzlich neu ernannten Surintendant de la Musique de la Chambre, dem Superintendenten der Hofmusik, Michel Richard de la Lande. Das Souper du Roi umfasst 4 Gänge: Suppen, Vorspeisen, Braten und Süßspeisen. Zu jedem Gang gehören 10 bis 20 Gerichte, die in einem durchchoreografierten Zeremoniell auf- und abgetragen werden, jeweils von Musik begleitet.

0: Dass von den vielen Musikern am Hofe des Sonnenkönigs Louis XIV nicht alle so berühmt geworden und geblieben sind wie Jean-Baptiste Lully, ist verständlich. Dabei war gerade Michel Richard de Lalande einer der wichtigsten und angesehensten. Als Cembalo-Lehrer der Töchter des Königs, Sous-Maître seiner Kirchenmusik und Superintendent seiner Hofkapelle, das höchste Musikamt, gehörte er nach dem Tod Lullys 1687 mehr als 40 Jahre lang zum engsten Zirkel des Hofes, auch noch unter Ludwig dem 15. Sein 300. Todestag, de Lalande starb am 18. Juni 1726 in Versailles, bietet einen guten Anlass, an ihn zu erinnern. Weshalb ist er heute so sehr in Vergessenheit geraten? Das habe ich den Organisten und Dirigenten Sébastien Dossé gefragt, der sich mit seinem 2008 gegründeten Ensemble Correspondance seit langem für die Musik de Lalande einsetzt. Warum also wird de Lalande heute derart vernachlässigt?
1: Ich kann da nur eine ganz persönliche Vermutung anstellen, aber mir scheint, dass es wohl mehrere Gründe gibt. Da ist zum einen die Frage der Oper. Er war auf der Opernbühne kaum präsent und widmete sich vor allem der geistlichen Musik. Das hat ihn von Ruhm und Nachwelt ferngehalten.
0: Ein weiteres Problem für die Verbreitung der Werke de Lalande sieht Sébastien Dossé auch in ihrer oft großen Besetzung.
1: Ich würde zwar gerne jedes Jahr ein neues Programm mit dieser Musik aufführen, aber die Programmverantwortlichen ziehen nicht mit. Es ist zu teuer und das Publikum kennt das nicht gut genug, sagen sie. Und wie immer ist es wie mit der Henne und dem Ei. Da die Leute es nicht gut genug kennen, geht man das Risiko nicht ein. Und da man das Risiko nicht eingeht, werden die Leute es nicht kennenlernen. Ich denke also, das ist der zweite Grund, diese beiden Faktoren zusammen führen dazu, dass Lalande wahrscheinlich nicht den Bekanntheitsgrad hat, den er eindeutig verdient hätte.
0: Sébastien Dossé, der Leiter des Ensemble Correspondance, spricht wie der Sonnenkönig von Michel Richard Lalande. Es ist eine von mindestens drei Varianten seines Namens, mal in einem Wort de Lalande geschrieben, mal in zweien de Lalande oder in dreien de Lalande. Geboren wurde er am 15. Dezember 1657 in Paris als 15. Kind eines Schneiders. Vom Chorknaben an Saint-Germain-l'Auxerrois führte ihn sein Weg als Violinist und Organist an verschiedenen Pariser Kirchen bald schon an den Hof von Versailles, wo er 1683 mit 25 Jahren zu einem der vier Sous-Maîtres de la Chapelle Royale ernannt wurde. Zu seinen ersten Werken, die hier in der Schlosskapelle von Versailles erklangen, gehörte 1684 die Motette »Veni Creator Spiritus«.

0: Der Beginn der frühen Motette Veni Creator Spiritus von Michel Richard de Lalande mit Sébastien Dossé und seinem Ensemble Correspondance. Liest man die Besetzung der Vokalpartien, so fallen einem gleich die spezifischen französischen Registerbezeichnungen auf. Dessus, bas dessus, haute contre, taille, basse taille und bass. Und dazu noch die besonderen Herausforderungen der Verzierungen, der Prosodie und der gallikanischen Aussprache des lateinischen Textes. Liegt hier vielleicht auch ein Grund dafür, dass de Lalande und überhaupt französische Barockmusik außerhalb Frankreichs so wenig gesungen wird? Sébastien Dossé protestiert.
1: Es sind die Franzosen selbst, die diesen Eindruck erwecken. Es ist dieser französische Geist, den alle hassen, ein bisschen Überheblichkeit und Arroganz, der dazu führt, dass französische Musiker anderen weismachen, sie könnten keine französische Musik spielen, weil sie zu spezifisch sei. Da bin ich anderer Meinung. Das ist so, als würde man sagen, man muss unbedingt Deutscher sein, um die Musik von Bach zu spielen.
0: Wie viel einem dabei entgehen kann, zeigt etwa das Dies Irae de Lalande von 1690, ein Werk, das Sébastien Dossé für eine seiner bedeutendsten Kompositionen hält und das er 2021 mit seinem Ensemble Correspondance aufgenommen hat.

0: Der Anfang der Motette Dies Irae von Michel Richard de Lalande, eine Aufnahme mit Sébastien Dossé und dem Ensemble Correspondance. Mit seinen 130 Motetten, gut die Hälfte davon mehrsätzige und großbesetzte Grand Motet, die anderen Petit Motet, schuf de Lalande einen einzigartigen Korpus dieses Genres. Noch bis in die 1770er Jahre lassen sich vor allem in den Pariser Concerts Spirituels hunderte von Aufführungen nachweisen, und schon zu Lebzeiten wurde ihm aufgrund der Bedeutung seiner Kirchenmusik der ehrende Beiname Le Lully Latin verliehen, der lateinische Lully. Aber auch hier gibt sich Sébastien Dossé skeptisch.
1: C'est des formules pour moi qui sont pas très parlantes parce que
2: Das sind Formulierungen, die mir nicht viel sagen, denn ich finde, dass Lullys Musik ganz anders ist. Bei Lully hat sie etwas Verführerisches, während ich finde, dass bei de Lalande vielleicht etwas Intellektuelleres mitschwingt, was eher der Vorstellung von jemandem entspricht, der sich einer Aufgabe widmet und sich wie ein Handwerker von Jahr zu Jahr vervollkommnet. Lully geht es mehr ums Geschäft, das heißt, er komponiert ein wenig geistliche Musik, wechselt dann zur Oper und das funktioniert, bringt Geld. Ein. Also macht er weiter.
1: Il fait un opéra et ça marche, ça rapporte de l'argent, il continue.
0: Aber hören Sie selbst, ein kleiner Vergleich der Motette Miserere mei Deus. Lullys Vertonung des 50. Psalms entstand 1664, 9 Jahre vor seiner ersten Tragédie en musique Cadmus et Hermione, und zeigt doch schon alle Merkmale des verführerischen Opernkomponisten.

Der Anfang des Miserere von Jean-Baptiste Lully mit Philipp Herwege und La Chapelle Royale. Kirchenmusik eines Opernkomponisten. Das große Miserere von Michel Richard de Lalande, komponiert 23 Jahre später, 1687, ist dagegen deutlich intellektueller und spiritueller, ohne dabei weniger dramatisch zu sein. Hören Sie noch einmal Sébastien Dossé und das Ensemble Correspondance.

0: Da der König in der Regel täglich die Messe besuchte, die als ähnlicher Staatsakt wie seine Soupers zelebriert wurde, musste de Lalande ein enormes Pensum an Musik liefern. Wobei es eher ästhetische als ökonomische Gründe waren, aus denen er seine Werke immer wieder überarbeitete, auch dieses Miserere. Aus der Grand Motet von 1687 wurde eine Petit Motet für Solosopran, in einer ersten Fassung 1699, in einer zweiten 1720. Die Transformationen sind so groß, dass man glaubt, zwei verschiedene Werke zu hören. Gerade für solche Raritäten des französischen Barockrepertoires gehört das Ensemble Correspondance für mich zu den mit Abstand besten. Und natürlich wird Sébastien Dossé auch in diesem De Lalande-Jahr 2026 dem Komponisten seine Hommage erweisen, zum Beispiel mit dem Dies Irae am 26. August beim Utrecht-Festival für alte Musik.
1: Je sais que c'est une musique qui nous...
2: Ich weiß, dass es eine Musik ist, die uns, mich, aber auch alle Musiker, mit denen ich zusammenarbeite, völlig mitreißt. Man fühlt sich mit dieser Musik wie zu Hause. Also ja, ich träume davon, dass wir De Lalande oft auch in Deutschland spielen können.
1: Je rêve qu'on puisse jouer la Lande beaucoup en Allemagne.
0: Hier nun der Satz Exe enim aus De Lalandes Miserere. Zunächst in der frühen, großen Version von 1687. Sébastien Dossé leitet wieder das Ensemble Correspondance.

Die Aufnahme der späten, kleinen Miserere-Motette von 1720 mit der Sopranistin Sophie Kartäuser war 2015 Dossiers erste de la Lande-Produktion für das Label Harmonia Mundi.

Erstaunlich genug, am Intrigenhof des Sonnenkönigs wurde Michel Richard de Lalande nicht nur vom König hoch und herzlich geschätzt, sondern scheint auch sonst keine Feinde gehabt zu haben. Vielleicht, weil er eben mehr Handwerker als Höfling war. Auch seine beiden Töchter Marie-Anne und Jeanne gehörten als Sängerinnen und mit einer üppigen Leibrente des Königs versehen der Chapelle Royale an. Inzwischen ist es fast 23 Uhr in Versailles, das Souper du Roi geht seinem Ende zu. Ein paar letzte Süßspeisen noch, dann wird Louis XIV. Die Tafel aufheben und das Antichambre du Grand Couvert verlassen. Bonne nuit, Sire, und Dank an euren Surintendant de la Musique de la Chambre, Michel Richard de Lalande, der vor 300 Jahren gestorben ist und der nach Lully der wichtigste Komponist am Hofe des Sonnenkönigs war.

0: Der lateinische Lully zum 300. Todestag des französischen Komponisten Michel Richard de Lalande. Ein Musikfeuilleton von Michael Stegemann. Sein Gesprächspartner war der Organist und Dirigent Sébastien Dossé. Es sprachen Martin Schaller und der Autor. Die Redaktion hatte Susanne Elkassar.
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2: Der Bundestag hat auf seiner letzten Sitzung vor der Sommerpause mehrere weitreichende Gesetzesänderungen beschlossen. Auf gesetzlich Krankenversicherte kommen höhere Zuzahlungen und Einschnitte bei manchen Leistungen zu, um die Beiträge stabil zu halten. Der Anstieg der Ausgaben bei Praxen, Kliniken, Apotheken und der Pharmabranche soll begrenzt werden. Die Zuzahlungen für Medikamente steigen und die kostenlose Mitversicherung von Ehepartnern wird eingeschränkt. Das Parlament beschloss außerdem Änderungen am sogenannten Heizungsgesetz. Es erlaubt jetzt den Weiterbetrieb und Neueinbau von Öl- und Gasheizungen. Allerdings müssen Brennstoffe für Heizungen ab 2045 komplett klimaneutral sein. Vermieter sollen beim Einbau fossiler Heizungen zur Hälfte an den CO2-Kosten, den Netzentgelten sowie den Kosten für den Bioanteil beteiligt werden. Der Bundestag stimmte zudem für Änderungen im Bundespolizeigesetz. Sie geben den Ermittlern mehr Befugnisse, wie etwa eine automatische Echtzeitgesichtserkennung an Bahnhöfen bei besonderen Gefahrenlagen. Berlins regierender Bürgermeister Wegner gibt seine CDU-Spitzenkandidatur für die Abgeordnetenhauswahl im September auf. Das Land Berlin und die Partei seien ihm wichtiger als seine Person, sagte Wegner zur Begründung. Er wolle, dass die CDU in den Wahlkampf ziehe, um ein Linksbündnis nach der Wahl zu verhindern. Wegner war wegen seiner Kommunikation und seines Verhaltens beim Stromausfall im Berliner Südwesten Anfang Januar unter Druck geraten. Finanz- und Kultursenator Evers soll nun als CDU-Spitzenkandidat für das Abgeordnetenhaus antreten. Das beschlossen am Abend die Kreisvorsitzenden der Partei in Berlin. Evers sagte anschließend, er übernehme die Aufgabe in einer ausgesprochen schwierigen Situation. Er freue sich, dass sich die Kreisvorsitzenden geschlossen hinter ihn gestellt hätten. Belgien will eine Straßenmaut für alle Fahrzeuge bis 3,5 Tonnen einführen. Darauf haben sich die drei belgischen Landesteile geeinigt. Die Straßenmaut soll ab Januar für alle Autos gelten, egal ob aus Belgien oder dem Ausland. Die Kosten für eine Vignette variieren je nach Fahrzeugmodell und Schadstoffausstoß. Sie beginnen bei 90 Euro pro Jahr für ein emissionsfreies Fahrzeug und reichen bis 125 Euro. Es soll auch Vignetten mit kürzeren Laufzeiten geben. Die Einnahmen aus der Maut sollen in die Instandhaltung des Straßennetzes fließen. Über die endgültige Einführung der Gebühr müssen noch die Regionen und die europäischen Behörden entscheiden. In Großbritannien hat die Polizei nach dem Tod der Politikerin Widdicombe Mordermittlungen aufgenommen. Die 78-Jährige war in ihrem Haus in der Grafschaft Devon tot aufgefunden worden. Die Ermittler nahmen einen 26-jährigen Tatverdächtigen fest. Der Vorfall werde nicht als Terrorismus oder als politisch motivierte Tat eingestuft. Widdicombe war jahrelang Abgeordnete der Konservativen und saß später für die Brexit-Partei im Europäischen Parlament. Zuletzt war sie Sprecherin der rechtsnationalen Reform UK-Partei. Sie forderte unter anderem die Wiedereinführung der Todesstrafe und sprach sich gegen die gleichgeschlechtliche Ehe aus. Die britische Innenministerin Mahmood bezeichnete die Umstände ihres Todes als äußerst erschütternd und rief dazu auf, Spekulationen zu vermeiden. Auch Premierminister Starmer zeigte sich bestürzt. Nach fast 1000 Jahren ist der weltberühmte Teppich von Bayeux nach England zurückgekehrt. Der Wandteppich soll als Leihgabe aus Frankreich vom 10. September an bis Juli 2027 im British Museum in London ausgestellt werden. Die Stickarbeit aus dem 11. Jahrhundert war mitten in der Nacht in London angekommen. Der Wandteppich gehört zum UNESCO-Welterbe. Er erzählte auf fast 70 Metern Länge und einem halben Meter Breite die Geschichte der normannischen Invasion in England im Jahr 1066. Historiker gehen davon aus, dass der Teppich von Bischof Odo von Bayeux in Auftrag gegeben und in England gestickt wurde. Den größten Teil des vergangenen Jahrtausends verbrachte der Teppich in Bayeux im Nordwesten Frankreichs. Dort wird er in einem eigenen Museum ausgestellt. Das Wetter. Am Abend und in der Nacht überwiegend gering bewölkt oder klar. Tiefstwerte zwischen 19 und 10 Grad. Morgen im Norden und Osten Durchzug von lockeren Wolken, im Nordosten geringe Schauerneigung. Sonst sonnig bei 25 bis 35 Grad. Die weiteren Aussichten. Am Sonntag im Nordosten und Osten zeitweise wolkig, sonst meist sonnig. Temperaturen 26 bis 35 Grad. Das waren die Nachrichten.
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3: 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Herzlich willkommen zur Kultur vom Tage. Neues aus dem Hause Wolfram Weimer. Wenn man das so sagt, dann fallen die Reaktionen, wie soll ich sagen, gemischt aus. Nach all der Unruhe zum Beispiel der letzten Monate, was aus seinem Hause so kam. Diesmal hat er sich den Verlagspreis vorgenommen und anders gemacht. Wie? Warum und was die Verlagsbranche dazu sagt, das beschäftigt uns gleich. Dann schmeißen wir uns in den Kampf der Titanen. Ein Theaterspektakel, vermutlich mit viel Krawumm, wir werden sehen. Dann gehen wir nach London, wo eine sehr, sehr, sehr kostbare Museumsleihgabe zu einem politischen Ereignis wird. Dann waren wir dabei, als sich Deutschlands wichtigste Kunstausstellung 2 Tage lang selber befragt hat. Und wir schauen uns in einer Ausstellung um, die sich dem Weltraum widmet. Unendliche Weiten, wie wir wissen. Also es gibt viel zu erkunden in dieser Hinsicht für die Kunst. Und das hier ist Rick Astley.

0: 60 ist er gerade geworden und kommt mit diesem Song nochmal. Rick Astley. So, das Verhältnis von Kulturstaatsminister Weimer zur Buchszene ist, wie soll man sagen, angespannt, nachdem er linke Buchhandlungen vom Buchhandlungspreis ausgeschlossen hat. Der Vorwurf war ja, wir haben ja viel darüber berichtet, politische Einmischung gegen ihn. Und da laufen auch noch juristische Verfahren. Es geht um die Frage, warum eigentlich der Bundesverfassungsschutz da überhaupt aktiv geworden ist bei diesem Thema und wie unabhängig die Jury arbeiten konnte. Und nun kommt der nächste Preis, der Verlagspreis, den gibt es auch schon eine Weile, aber auch dort gibt es Änderungen, die ja vielleicht wieder für Ärger sorgen könnten. Seine Behörde hat nämlich jetzt eine Art Zwischeninstanz eingeführt zwischen der eigentlichen Jury, die ist auch zu großen Teilen neu besetzt, aber das war regulär, die eben die Verlage aussuchen soll, die einen Preis verdient haben, und der Behörde selbst, dem BKM. Eine Art Fachgremium soll nämlich dazwischen geschaltet werden, zwischen der Jury und dem Kulturstaatsministerium. Und wer ist da drin? Die Lobbyorganisation der deutschen Buchbranche, nämlich der Börsenverein des deutschen Buchhandels. Und dessen Chef ist jetzt am Telefon, Sebastian Gugolz. Schönen guten Abend.
1: Guten Abend.
0: Was genau wird da Ihre Aufgabe sein?
1: Naja, das Gremium ist nicht wirklich zwischengeschaltet, wie Sie eben gesagt haben, sondern das Gremium wird nur im Zweifelsfall einberufen. Der Börsenverein des Deutschen Buchhandels, also wir und auch die Kurt-Wolf-Stiftung, die Stiftung der unabhängigen Verlage, wir sind offiziell die Partner bei diesem Preis, bei diesem Verlagspreis. Und es wurde jetzt eben für Zweifelsfälle, also für Fälle, wenn es Vorbehalte gibt, wenn es Einwände gibt, dieses Gremium ins Leben gerufen, beziehungsweise das wird dann in einem solchen Zweifelsfall ins Leben gerufen und als Beratungsgremium eingeführt. Das ist natürlich eine Art, sich abzusichern. Das ist aber auch, wenn man es positiv formulieren will, und das möchte ich gerne, auch ein Verfahren, das einfach deutlich mehr Transparenz und Nachvollziehbarkeit schafft, als das, Sie haben es eben ja angesprochen, der Einsatz des Verfassungsschutzes leisten würde. Also das ist eine Art Hilfskonstrukt, und dass das erstmal intern in der Branche geklärt wird.
0: Es ist sozusagen nicht dauerhaft zwischengeschaltet, aber es ist auf jeden Fall da. Auch wenn es vielleicht nicht in Anspruch genommen wird, existiert es als Gremium, was eben dann im Fall der Fälle eingeschaltet werden kann. Ja. Was für Streitfragen könnten das denn sein? Ich meine, man erinnert sich natürlich an den Buchhandlungspreis, wo es ja heftige Debatten gab. Und was könnte jetzt beim Verlagspreis passieren?
1: Also zuerst möchte ich noch einmal sagen, dass ich sehr froh und erleichtert bin, dass es gelungen ist, dass der Verlagspreis jetzt ausgeschrieben ist. Man sieht ja daran, dass die Ausschreibungsfrist relativ kurzfristig ist, es sind nur 2 Wochen, dass es lange darum gerungen wurde und dass das jetzt gelungen ist. Da bin ich sehr froh und das ist wirklich ein Erfolg, weil diese Preise ja die einzige Förderung der Buchbranche sind vom BKM und das ist wichtig, dass es die gibt. Und die Frage der Zweifelsfälle ist eben, dass falls so etwas vorkommt, wie das im Frühjahr beim Buchhandlungspreis passiert, ist, dass vom Ministerium Zweifel an einzelnen Vorschlägen der Jury aufkommen oder dass es irgendwie Vorbehalte gibt, dass es Unklarheiten gibt. Die sollen jetzt in diesem mehrstufigen Verfahren dann eben im Zweifelsfall aus dem Weg geräumt werden. Ich kann dazu auch sagen, ich glaube ehrlich gesagt, ein solches Gremium hätte beim Buchhandlungspreis auch dazu geführt, dass der Verfassungsschutz nie ins Spiel gekommen wäre, weil Zweifel aus der Branche heraus, es soll ja auch als einer der Punkte, sollen auch die betroffenen Verlage dann befragt werden und die Möglichkeit haben zu antworten. Und all das waren ja Kritikpunkte, die wir hatten im Frühjahr beim Buchhandlungspreis. Das ist gut, dass es diese Reaktion gibt und dass wir mit diesem Verfahren mehr Transparenz und auch mehr Aufrichtigkeit haben.
0: Trotzdem fragt man sich, was denn möglichen Kandidaten für den Deutschen Verlagspreis vorgeworfen werden könnte. Bei diesen Buchhandlungen war das ja so, dass es eben da Vorwürfe gab von Seiten des BKM, was dann mit einem Gericht, da wurde auch ein Riegel davor geschoben, dass Wolfram Weimer eben nicht mehr von extremistisch reden konnte bei diesen Buchhandlungen. Aber das lag ja immer in der Luft. Tatsächlich dieser Vorwurf, der jetzt sozusagen nach dieser Gerichtsentscheidung nicht mehr öffentlich gemacht werden kann. Aber das ist ja die Debatte, dass es dort Vorwürfe gab, diese Buchhandlungen stünden nicht auf dem Boden der freiheitlich-demokratischen Grundordnung. Sowas kann ja theoretisch dieselbe Debatte bei den Verlagen schon wieder passieren. Wie kann dann, ich bleib mal dabei, dieses zwischengeschaltete Gremium, wo Sie dann mit dabei sind, da vermitteln. Dann kommt der Verfassungsschutz eventuell noch dazu. Das Haber-Verfahren ist ja nicht ausgeschlossen, wo eben der Verfassungsschutz auch die Förderentscheidungen mit überprüft. Da sagte das Kulturstaatsministerium, das könnte in diesem Fall wieder der Fall sein, dass man das verwendet. Also wo stehen Sie dann?
1: Ja, also das ist unsere große Hoffnung, dass der Verfassungsschutz nicht mehr ins Spiel kommt. Und wir wissen ja alle, also Sie haben eben erwähnt, es gibt diesen Extremismusvorwurf und den Vorwurf, dass man nicht auf dem Boden der Verfassung, der freiheitlich-demokratischen Grundordnung stünde. Das sind allerdings offensichtlicher nicht die Zweifel, die bestanden. Die Zweifel wurden uns bis heute auch nicht gesagt. Also was für Vorbehalte im BKM aufgekommen sind gegen diese Buchhandlung, wissen wir nicht. Genauso wenig, wie wir wissen, worin diese verfassungsschutzrelevanten Erkenntnisse bestehen. Deswegen könnte ich da nur spekulieren, das will ich aber in diesem Punkt nicht. Das Gute ist, dass wir jetzt nach dem neuen Verfahren erfahren werden, worin die Vorwürfe bestehen oder worin die Zweifel bestehen. Das ist schon mal gut, dann kann man darauf reagieren. Und das
0: weil es mit Ihnen dann direkt besprochen wird.
1: Uns direkt besprochen wird und weil auch dann die Buchhandlungen, also und jetzt die Verlage, damit konfrontiert werden, was denn da im BKM für Zweifel auftreten. Und dieser Schritt ist sehr hilfreich. Also das ist natürlich ein Verfahren, was eben den Einsatz des Haber-Verfahrens, den wir nicht haben wollen, weil wir der festen Überzeugung sind, dass der in der Kulturförderung und überhaupt in der Kultur überhaupt nichts zu suchen hat, der Verfassungsschutz, vor allem nicht bei Preisen oder bei Förderungen. Deswegen ist dieses Verfahren hilfreich, weil es eben dazu führt, dass das nicht eingesetzt werden muss, zumindest nicht zu einem früheren Zeitpunkt. Und wir sind der Überzeugung, dass die Zweifel in jedem Fall aus dem Weg geräumt werden können, weil die Verlage, die beim Verlagspreis bisher ausgezeichnet wurden, natürlich eindeutig auf dem Boden der freiheitlich-demokratischen Grundordnung standen, zumindest soweit ich das überblicke. Das heißt, das ist sehr begrüßenswert. Es ist natürlich ein Hilfskonstrukt, aber immerhin führt es dazu, dass der Preis weiter ausgeschrieben werden kann. Und das ist wirklich eine große Hilfe für die ganze Branche. Mhm. Wir haben gestern die Zahlen für den Buchhandel, für den Buchmarkt
0: veröffentlicht. Nicht gut, als keine guten Zahlen.
1: Die sehen, ja, die sind alarmierend auf sehr vielen Ebenen und umso wichtiger ist, dass es zumindest diese Minimalförderung weitergeben wird.
0: Ja, also jenseits des Streites im Vorfeld und diesem neuen Konstrukt, diesen Preis sollen ja gerade kleine und mittlere Verlage bekommen. Insgesamt werden Hunderttausende Euro ausgeschüttet. Wen wünschen Sie sich da eigentlich? Welche Art von Verlagen sollten den Preis bekommen in dieser Zeit?
1: Also auf jeden Fall Verlage, die kein Programm machen, was an populären Dingen ausgerichtet ist. Und das ist ja gerade die Stärke dieser kleinen Verlage, die eine gewisse Umsatzgrenze, nämlich 3 Millionen, unterschreiten müssen, was diese Verlage ausmacht. Die sind sehr spezialisiert, die sind sehr nischig, die sind sehr für Sonderthemen, für Spezialthemen. Und das ist genau der Wert dieser vielfältigen Verlagslandschaft. Und das soll mit dem Verlagspreis auch ausgezeichnet werden. Also Verlage, die auch einen Mehrwert leisten, eben nicht nur dem Marktgeschehen folgen oder das Marktgeschehen erfüllen, sondern auch eigene Impulse setzen, an die Vielfalt feiern, eine Vielfalt an Meinungen auch, nämlich das ist die Grundlage dieser Verlagsvielfalt, dass verschiedene Meinungen zur Verfügung gestellt werden können für die Meinungsbildung in der Gesellschaft. Und das ist ganz wichtig. Es gibt ja auch noch einen Sonderpreis diesmal für Innovation, für digitale Innovation, der dem BKM sehr wichtig war. Das finde ich auch schön, dass dann bestimmte Aspekte nochmal betont werden sollen. Es gibt auch einen Nachhaltigkeitspreis in diesem ganzen Spektrum der Preise. Das ist schön, das zeigt, dass es eben vielfältige individuelle Verlage sind und genau die sollen auch ausgezeichnet werden und nicht abhängig von irgendwelchen unterstellten politischen Richtungen. Das ist wirklich wichtig, dass das da keine Rolle spielt, dass das auch in der Ausschreibung keine Rolle spielt.
0: Lassen Sie mich noch nachfragen, das ist natürlich dann staatliche Hilfe für Verlage. Trotzdem, die Problematik bleibt ja, weniger Leser, weniger Lesekompetenz, mehr KI. Der Umsatz geht seit Jahren konstant zurück. Die Menschen kaufen weniger Bücher. Was braucht es jetzt?
1: Naja, dieser Preis wurde damals von Monika Grütters auch eingeführt als eine Art Brücke zu einer strukturellen Verlagsförderung. Und ich bin der festen Überzeugung, dass es das nach wie vor braucht. Also, dass wir jetzt diesen Preis retten konnten, dass dieser Preis weiterhin existiert und auch übrigens im vorläufigen Haushalt für 2027 steht er auch drin. Das heißt, er wird auch auf Dauer fortgesetzt werden. Aber, das muss man immer wieder betonen, er war nur als Brückenkonstruktion eingesetzt, damit dann irgendwann die strukturelle Verlagsförderung endlich umgesetzt werden könnte. Bei den Vorgängern von Herrn Weimer war das auch schon relativ weit gediehen. Jetzt sieht es gerade ein bisschen weiter am Horizont davongezogen aus, aber nichtsdestoweniger ist es enorm wichtig, darauf hinzuweisen, dass diese strukturelle Verlagsförderung wirklich Hilfe wäre. Das wäre dann kein Preis, wo man mal Glück haben kann und mal Pech haben kann, sondern eine strukturelle Verlagsförderung, die ganze Struktur fördert und die auch ein politisches Signal wäre, dass es die Struktur der kleinen Verlage ist, die gefördert werden soll und nicht nur mit einzelnen Spitzen beim Preis. Aber erstmal ist ist das ein sehr wichtiger Schritt, den wir sehr begrüßen, über den wir froh sind, dass uns das gelungen ist.
0: Sebastian Gugolz, der Chef des Börsenvereins, oder genauer gesagt der Vorsteher des Börsenvereins, wie es bei Ihnen heißt, des Deutschen Buchhandels, über den neu gestalteten Deutschen Verlagspreis. Und da wird auch der Börsenverein eine gewisse Rolle spielen mit einem Gremium, was angerufen werden kann, wenn es da Streitpunkte geben könnte zwischen Jury und dem Kulturstaatsministerium. Ich danke Ihnen sehr fürs Gespräch.
1: Dankeschön.

0: So, jetzt wird es fett. Jetzt gibt es Mythos, Rausch und Spektakel. So steht es jedenfalls in der Ankündigung dieses Abends in Mannheim. Der Kampf der Titanen. Also griechische Götter fighten hart, um den Menschen zu zeigen, wo der Hammer hängt. Um es mal leicht zu verkürzen, Michael Lages in Mannheim wird das sicherlich etwas differenzierter noch darstellen können. Einen schönen guten Abend.
1: Hallo, schönen guten Abend.
0: Wir hören schon im Hintergrund so ein bisschen das, was diesen Abend ausgemacht hat. Eine sehr unterschiedliche Töne und Sounds, die Sie uns auch geschickt haben. Was ist das für ein Kampf, der da ausgetragen wird?
1: Also es ist vor allen Dingen der Kampf der Götter nicht mit den Menschen, sondern um die Menschen. Die griechischen Autoren von Aeschylus, Euripides, Hesiod, Sophokles und so weiter, die haben ja vor allen Dingen etwas sehr Interessantes gemacht. Sie haben nämlich sozusagen ein politisches Ordnungsprinzip beschrieben und erfunden. Nämlich wie die Götter zu Göttern werden. Da spielt so eine Figur wie Kronos und die Erdmutter Gaia eine Rolle. Und wie sie sozusagen ihre Macht gegenüber den Menschen immer mehr ausbauen, bis dann Prometheus kommt und den Menschen das Feuer gibt. Damit sind sie sozusagen gleichwertig und ziehen gleich, was die Kraft und die Macht betrifft. Und am Ende, wenn dann die Orestie ist, dann sind viele, viele, viele Theaterstunden ins Land gegangen. Dann erfinden ja bekanntermaßen die Menschen die Demokratie und die Götter haben ausgedient. Das ist der große, große Bogen, den letztlich diese ganze antike Erzählung abbildet. Und das Mannheimer Nationaltheater hat Christian Weise damit beauftragt, sozusagen eine Kompressfassung zu machen, eigentlich sogar zwei. Die Premiere heute hat 4 Stunden gedauert und da fehlten dann 2 wichtige Teile drin. Die Langfassung, also wo möglichst fast alles drin sein soll, die dauert dann morgen 6 Stunden und das wird bis zum Ende der Spielzeit noch gespielt.
0: Es ist und die Kurzfassung sind 4 Stunden, lese ich gerade hier.
1: Ja, ja, groß war heute war die
0: Kurzfassung. Was man so kurz nennt. Lange.
1: Ja, ja, ja. Aber es ist natürlich ein Großwerk der Produktionsdramaturgie, die tatsächlich aus all diesen Texten sozusagen die Angelpunkte rausdestilliert hat und sie so hintereinander gehängt hat, dass man den Eindruck bekommt, dass wir, das Publikum, den Eindruck bekommen, es handele sich tatsächlich um eine zusammenhängende Geschichte. Die Stücke sind ja nicht alle zusammenhängend entstanden. Man kann sie aber so lesen und die Inszenierung von Christian Weise versucht, tatsächlich uns zu vermitteln, dass das ein großer Gedankenstrom ist, der quasi von der Erfindung bis zur Abschaffung der Götter dauert.
0: Angekündigt ist ein immersives Spektakel, bei dem das Publikum auch durchaus sich offenbar frei in diesem Spektakel bewegen kann, so habe ich es verstanden.
1: Ja, ja.
0: Was also, genau heißt das?
1: Immersiv ist natürlich stark übertrieben, wir spielen nicht mit. Das ist immersiv. Wir sind im Raum in dem alten Kino Franklin, also das ist das ehemalige Kino der größten europäischen amerikanischen Garnison, wo das Nationaltheater im Ausweichquartier ist. Wir bewegen uns in diesem ganz normalen Theater auf der Bühne, hinter der Bühne in vielen kleinen Häusern, würde ich mal sagen, also Hütten, die Alexander Naumann dahin gebaut hat, in denen einzelne Detailgeschichten, beispielsweise die Geschichte von Io, dieser berühmten Kuh, die von Zeus verfolgt worden ist und mit Bremsenstichen malträtiert wird. Das ist so eine Episode, so eine Miniatur. Und aus diesen Miniaturen, die uns quasi vorbereiten, nachdem wir die Götter kennengelernt haben, die wohnen nämlich alle in der WG und stellen sich dem Publikum Stück für Stück vor, lernen wir sozusagen Teile der Dinge kennen, die die Götter so anrichten. Und dann begeben wir uns relativ schnell sozusagen in die dramatischen menschlichen Geschichten, wie beispielsweise die Geschichte um Ödipus.
0: Da ist er.
1: Die Leute fallen einem immer nicht gleich ein. Also die Ödipus-Geschichte, die sozusagen relativ deutlich ausgespielt wird, die aber auch leider ein bisschen die ärgerlichste ist, weil das ist wirklich so eine Trash-Comedy geworden. Das ist ein Grundton, den der Abend relativ häufig hat, dass er sozusagen mit der Wurst nach der Speckseite, also mit der Unterhaltung, nach der Unterhaltungshaftigkeit und nach der Trash-Unterhaltung wirft. Das geht einem mit der Zeit ein bisschen auf die Nerven, weil es sozusagen von dem Kern dieser Geschichten, die alle aufeinander aufbauen, ablenkt. Also wir folgen nicht wirklich der Geschichte, weil wir dem Entertainment folgen. Und da geht der Abend manchmal ein bisschen in die Irre.
0: Aber wie aktuell ist denn diese Götterwelt eigentlich, die da gezeigt wird?
1: Die ist nicht besonders so aktuell gemacht. Also da ist jetzt nicht sozusagen so ein Übergedanke, Göttergeschichten müssen wir heute erzählen, weil Donald Trump regiert. Also so einen einfachen Gedanken hat dieser Abend nicht, Gott sei Dank. Er versucht tatsächlich, die Fabel als Fabel von der Selbstermächtigung der Götter, von der Auseinandersetzung der Menschen, die sie immerhin selber geschaffen haben. Also sie haben ihr Gegenüber, ihr menschliches Abbild selber geschaffen und kommen aber nicht wirklich mit ihm zurecht. Sie verordnen ihm unentwegt Unrecht. Sie verordnen diesem Menschen unentwegt Kriege. Sie verordnen ihm unentwegt, dass er nicht versteht, was er tut. Und das ist, glaube ich, ein grundsätzlicher Gedanke, der immer wieder, wenn solche Göttergeschichten erzählen, auftaucht. Warum sind die Götter so? Warum sind sie so ignorant gegenüber ihrer eigenen Schöpfung? Und wenn man das sozusagen als einen modernen Gedanken begreift, ich würde das so tun, dann kann man das so sehen. Es ist aber nicht so, dass jetzt irgendwie so ein keckes, modernes Hütchen auf diesem Abend draufsetzen würde und man sagen würde, oh, die Götter sind jetzt mal modern und zeigen uns, wie die Welt von heute funktioniert. Das ist es sicher nicht. Es ist tatsächlich der sehr seriöse Versuch, die Geschichte insgesamt zu erzählen. Ab und zu, einmal gehen wir auch raus aus dem Haus übrigens, auf den Vorplatz, auf den Parkplatz. Da findet dann das bekannte Antigone-Stück statt, auch stark in sich gekürzt, wie alles. Und wir kommen immer wieder in die Konzentration auf diese große Göttergeschichte rein. Aber der Abend hat eben auch relativ viel Zutaten, die dafür sorgen, dass wir diesen Kern immer mal wieder aus den Augen verlieren und aus den Ohren, wenn die Popmusik erdröhnt. Also ein sehr zwiespältiges Ergebnis von einem Projekt, das ich wirklich für sehr bedeutend halte, weil das gönnt sich kaum mal jemand im Theater, tatsächlich die ganze griechische Göttergeschichte erzählen zu wollen. Toll.
0: Und das dann noch in zwei Fassungen, in der in Anführungsstrichen Kurzfassung von 4 Stunden und in der, wie soll man sagen, XL-Fassung von 6 Stunden, kann man sich, glaube ich, entscheiden dann als Besucher. In Mannheim vom Nationaltheater Mannheim, also inszeniert im alten Kino Franklin in der Regie von Christian Weise, Der Kampf der Titanen. Für uns war Michael Lages dabei. Herzlichen Dank.
1: Gern geschehen.
0: Und jetzt geht es uns um einen 1000 Jahre alten Wandteppich, der noch nie ausgeliehen wurde. Jetzt aber schon. Was für ein Politikum zwischen Frankreich und Großbritannien. Die beiden Staats- und Regierungschefs mussten das direkt ausmachen. Darunter ging es nicht. Der Teppich von Bayeux hat viel mit beiden Ländern zu tun, mit deren Geschichte und ist nun also doch nach London gereist. Lisa Maria Röhling war bei der Ankunft in London dabei.
2: Es ist kurz vor 3 Uhr nachts in Großbritannien, als ein gelber Lastwagen am British Museum in London vorfährt. Im Rückwärtsgang bewegt er sich auf den Hintereingang des Museums zu. Was relativ unspektakulär klingt, ist tatsächlich ein historischer Moment. In dem Lastwagen ist der Wandteppich von Bayeux geladen, fast 1000 Jahre alt und knapp 70 Meter lang. Museumskuratorin Millie Horton-Inch wird bei dem Anblick emotional. Es klingt wahrscheinlich komisch, dass ich so aufgeregt bin, nur weil hier ein Lastwagen zur Laderampe fährt und eine Kiste rausgeholt wird. Aber wenn man sich überlegt, wie alt dieses Objekt, das ist wirklich bedeutend. Ich hatte feuchte Augen, als der Lastwagen ankam, und ich werde wahrscheinlich in Tränen ausbrechen, wenn ich den Teppich wirklich sehe. Auch Nicholas Cullinan, der Leiter des British Museum, ist in der Nacht dabei. Wir erleben hier gerade etwas Außergewöhnliches. Die Ankunft des Wandteppichs von Bayeux im British Museum, aber auch, dass dieser Teppich das erste Mal in 1000 Jahren nach Großbritannien zurückkehrt. Es ist großartig, ein Teil dieser Rückkehr zu sein, aber auch jetzt hier dabei zu sein. Und vor allem freue ich mich, dass wir dieses Werk bald mit möglichst vielen Menschen teilen können. Denn der Wandteppich ist nicht nur UNESCO-Kulturerbe, sondern auch ein ganz besonderes Kulturgut der französisch-britischen Geschichte. Gestickt im englischen Canterbury zeigt der Teppich die Geschichte der normannischen Eroberung Großbritanniens inklusive ihres Höhepunktes, der Schlacht von Hastings im Jahr 1066. Das letzte Mal, dass Großbritannien eingenommen wurde, betonen die Briten. Seit seiner Entstehung im 11. Jahrhundert war der Teppich stets im französischen Bayeux aufbewahrt worden. Anfragen der Briten, den Teppich auszuleihen, hatten keinen Erfolg. Dann kam der französische Präsident Emmanuel Macron vor einem Jahr zum Staatsbesuch nach Großbritannien und da verkündete er, Der Wandteppich von Bayeux, französischer Staatsbesitz, wird erstmals Frankreich verlassen und in London ausgestellt werden. Es folgten mehrere Monate Planung. Schon im September war der Teppich in Millimeterarbeit aus seiner Vitrine im französischen Bayeux genommen und für die Reise vorbereitet worden. Restauratoren und Kunstexperten beobachteten das mit Sorge. Zu fragil sei der Teppich. Der Transport könnte eines der wichtigsten erhaltenen Objekte des Hochmittelalters zerstören. Nun ist der Transport anscheinend gelungen. Für die französische Botschafterin in Großbritannien, Hélène Trieux-Duchesne, ist die Ausleihe ein besonderer Moment in den französisch-britischen Beziehungen.
3: Former enemy, because it was about battle.
2: Auf dem Wandteppich geht es um eine Schlacht. Das heißt, ehemals verfeindete Nationen haben jetzt das Vertrauen zueinander, dass sie eine solche Ausleihe des Wandteppichs von Bayeux möglich machen. Für das British Museum ist die Leihgabe schon jetzt in einem ganz anderen Sinne ein historischer Moment. Als Anfang Juli die ersten Tickets für die Ausstellung im September in den Verkauf gingen, waren sie in kurzer Zeit ausverkauft. Schon jetzt hat das Museum knapp 3 Millionen Euro damit eingenommen. Damit bricht die Ausstellung des Wandteppichs von Bayeux schon Rekorde, bevor sie überhaupt angefangen hat.
0: Der Wandteppich von Bayeux, also eine echte Sensation im British Museum in London, ist er angekommen und Lisa Maria Röhling war für uns dabei.
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0: Und die kommt von Christiane Gut.
5: Pläne für ein großformatiges Street-Art-Gemälde an einem Hochhaus in Wuppertal haben am Vormittag den Bundesgerichtshof beschäftigt. Denn während die Mehrheit der Wohnungsbesitzer auf Kunst setzt, hat sich ein Eigentümer durch die Instanzen geklagt. Er will verhindern, dass die Nordfassade Teil eines stadtweiten Projekts wird. Dabei sollen mehrere Kunstwerke ein Ensemble bilden. Wie das Street-Art-Gemälde am Ende aussieht, ist noch nicht klar und das stört den Kläger. Zu seinen anderen Argumenten gehört, dass das Werk die Wohnanlage grundlegend umgestalten würde. Der Bundesgerichtshof hat für die Urteilsverkündung nun den 25. September festgelegt. In großen US-amerikanischen Filmen kommen immer weniger queere Charaktere vor. Das beklagt GLAAD, eine der weltweit wichtigsten Interessenvertretungen für queere Menschen. Sie hat Produktionen der 10 bedeutendsten Unternehmen geprüft. Das Resultat? Nur 46 von 225 Filmen, die im vergangenen Jahr erschienen sind, beziehen die queere Community mit ein. Das sind rund 20%. Den Angaben nach sinkt der Anteil das dritte Jahr in Folge. 2023 lag er noch bei 28,5%. Transpersonen kamen zuletzt gar nicht vor. Als Lichtblick wertet GLAAD Filme mit mittlerem Budget. Darunter sind Downton Abbey, The Grand Finale, After the Hunt und I Know What You Did Last Summer. Horrorfilme waren im vergangenen Jahr besonders inklusiv und spielten an den Kinokassen jeweils mehr als das Doppelte ihres Produktionsbudgets ein. Die Europäische Kommission geht gegen den US-Digitalkonzern Meta vor. Das Unternehmen habe gegen das EU-Gesetz über digitale Dienste verstoßen, teilte die Brüsseler Behörde mit. Die Designs der Meta-Plattformen Instagram und Facebook würden süchtig machen. Andreas Meyer-Feist.
6: Kritisiert wird die Möglichkeit zum endlosen Scrollen. Auch Funktionen wie Autoplay und Push-Benachrichtigungen versetzen das Gehirn in eine Art Autopilot-Modus und die Folge sei eine fast schon zwanghafte Nutzung. Kinder und Jugendliche seien besonders gefährdet. Ihnen würde immer Neues geboten und sie würden da nicht loskommen vom Handy. Eltern würden an der Einrichtung der Kindersicherung scheitern. Auch die Zeitmanagement-Tools würden nicht das halten, was sie versprechen.
5: Meta widerspricht den Vorwürfen und verweist auf Accounts speziell für Jugendliche. Der Oscar-prämierte britische Schauspieler Anthony Hopkins veröffentlicht als Komponist ein Klassikalbum bei einem renommierten Label. Ein Lebenstraum, wie der 88-Jährige sagt. Das Musikmagazin Rolling Stone berichtet, dass Hopkins Werke von dem preisgekrönten Venezolaner Gustavo Dudamel dirigiert und vom Londoner Philharmonia Orchestra eingespielt wurden. Nach den Worten des Schauspielers begleiten ihn viele der Stücke schon sein Leben lang. Darin spiegeln sich etwa Kindheitserinnerungen oder traditionelle Melodien aus seiner Heimat Wales. Hopkins begann schon als Teenager zu komponieren, damals oft Musik für lokale Theaterprojekte.
0: Christiane Gut mit den Kulturnachrichten. Vielen Dank.

0: Nächstes Jahr eröffnet die Documenta, die nächste, Deutschlands wichtigste Kunstausstellung. Und klar, sie ist belastet von der letzten, wo es ja eine heftige Debatte um Antisemitismus gab und die ganze Show komplett in Frage stand. Auf jeden Fall viel Raum für Selbstbefragung bei dieser Documenta. Was kann, was will die Documenta in der Zukunft? Sie findet ja nur alle 5 Jahre statt und in der Zeit ist ja auch schon wieder einiges passiert. Unser Kunstkritiker Carsten Probst ist diesen Fragen nachgegangen bei einem Symposium, das jetzt in den letzten beiden Tagen in Kassel stattfand, im Fredericianum, dem Hauptspielort der Documenta. Critical Fabulations of Documenta war das Ganze überschrieben. Kann man natürlich unterschiedlich übersetzen, vielleicht am besten mit ja kritischen Fantasien über die Documenta. Carsten Probst, was ist damit gemeint?
1: Tja, eigentlich sind damit, zumindest im Kontext dieser Tagung, die blinden Flecken in der Geschichte der Documenta gemeint. Mittlerweile gibt es ja die Kasseler Ausstellung schon über 70 Jahre. 1955 war die erste Ausgabe und sie sah sich eigentlich immer so als die wichtigste Ausstellung zur demokratischen Kunst, sozusagen der Kunst der demokratischen Welt. Zuerst noch in der damaligen Westdeutschen Bundesrepublik nach 1990, dann eben auch für das gesamte wiedervereinigte Deutschland und darüber hinaus. Aber wie Sie eben so sagten, Weltkunstschau, ne? Also eine Schau, die wirklich so richtig in die Welt strahlen wollte. Die Documenta hatte immer so einen universellen Anspruch, die Kunst der freien Welt zu zeigen, global zu repräsentieren. Aber die Teilnehmenden des Symposiums waren da eigentlich alle eher skeptisch, muss man sagen, ob das nicht doch irgendwie eine Lebenslüge der Documenta ist.
0: Das sind ja eigentlich auch harte Worte, ne? Lebenslüge der Documenta, die sich eben historisch eigentlich ja so verstanden hat. Also diesen globalen Anspruch, den kann sie gar nicht mehr erfüllen.
1: Ja, also es wird zumindest so gesehen, dass dieser Anspruch eigentlich nie wirklich eingelöst werden konnte. Es ist sozusagen eher nur eine Behauptung war. Man gibt sich also gern universell und weltgewandt auf der Documenta, denkt aber dabei eigentlich immer nur an sich selbst. Und die indische Philosophin Nikita Dhawan, die in Dresden lehrt, hat dafür auch ein sehr anschauliches Bild gefunden.
2: The best export product that Germany has ever produced. And it's not BMW and Mercedes, but German Enlightenment. Norms, principles, values of freedom, equality,
1: secularism. Also sie sagt, Deutschlands bestes Exportprodukt, und sie zitiert damit Jürgen Habermas, den Philosophen, das sind nicht die Autos, nicht BMW oder Mercedes oder so, sondern sie sagt, die deutsche Aufklärung, so wird es doch immer in Deutschland gesehen, die Normen, die Prinzipien, die Werte, die Freiheit, die Gleichheit. Und natürlich auch der Rechtsstaat, all das wurde damals im 19. Jahrhundert ja in Kaffeehäusern und in großen Debattiersalons geboren. Aber meine Frage, sagt Nikita Dhawan, ist immer, woher kam denn der Kaffee in den Kaffeehäusern? Woher der Zucker für den Kaffee? Woher kam der Tabak, den die Männer rauchten, während sie diskutierten? Genau, und damit möchte sie eigentlich sagen, die eigene Kolonialgeschichte Deutschlands ist nach wie vor wie ein blinder Fleck im aufgeklärten Selbstverständnis des Landes. Und das lässt sich eins zu eins auf die Documenta übertragen, diese deutsche Weltkunstschau, die aller Welt zeigen will, wie die Kunst der Freiheit aussieht, aber dabei die Perspektive der anderen eigentlich überhaupt nicht auf dem Schirm hat.
0: Diese Hinterfragung des globalen Anspruchs der Documenta, das lässt einen doch nachdenken und letztendlich auch fragen, ob es da auch ja noch weitere konkrete Beispiele gibt in dieser langen Geschichte der Documenta bis heute. Sie haben von Lebenslügen gesprochen.
1: Ja, also auf der Tagung gab es etliche Beispiele. Man könnte sagen, deswegen wurde sie veranstaltet. Zum Beispiel wurden genannt Vorstellungen chinesischer Künstlerinnen und Künstler, die als Dissidentinnen vorgestellt wurden auf der Documenta, obwohl die Kuratorinnen eigentlich nur sehr, sehr wenig Zeit, wenige Wochen Zeit hatten, um sich überhaupt über den Widerstand unter Künstlern in China zu informieren oder sich da ein Bild zu machen, überhaupt in die Gesellschaft vorzudringen. Oder syrische Künstlerinnen, die sich seit Jahrzehnten für eine queere Kultur in ihrem Land einsetzen, aber natürlich dort nirgends ausstellen können. Die Documenta wäre zum Beispiel so ein Ort gewesen, wo sie hätten gezeigt werden können, aber bei der Documenta befand man sie qualitativ für nicht gut genug. Oder die Libanon-Expertin Nadia von Malzahn aus Beirut nannte dann noch die Documenta 10, die sehr stolz einige libanesische Künstler entdeckt hatte, aber so Nadia von Malzahn.
3: The correspondence of artists such as Helen Khal, Adolf Reyes and Shafiq Aboud reveals that artists in Lebanon had long imagined themselves as participants
1: also,
3: in international
1: sie sagt, die Korrespondenz von libanesischen Künstlerinnen und Künstlern wie Helen Khal, Arif Al-Reyes oder Shafiq Aboud zeigt, dass sie sich eigentlich schon sehr lang als Teil von internationalen Netzwerken gesehen haben. Und zwar Jahrzehnte bevor die Documenta auf sie oder ihre Nachfolgegeneration überhaupt aufmerksam wurde. Ja, und dann gab es noch die verworrene Beziehung der Documenta 5 in den 70er Jahren zur früheren Sowjetunion. Dort wollte man dann auf der Documenta sozialistischen Realismus zeigen unter Harald Seemann. Aber das scheiterte daran, weil das der Sowjetunion am Ende gar nicht gut gefiel.
0: Carsten Probst, das klingt ja alles wie eine einzige Abrechnung mit der Documenta und ihrer Geschichte. Gab es denn irgendetwas bei diesem Symposium in Kassel, immerhin an dem Ort, wo sie ja nächstes Jahr auch stattfinden soll, im Fredericianum, irgendetwas, was auch noch positiv war im Blick auf diese Kunstausstellung, von der wir ja immer sagen, ich habe das auch in der Anmoderation gesagt, zumindest die wichtigste Kunstausstellung Deutschlands, sicherlich auch eine der wichtigsten Europas, vielleicht eine der wichtigsten der Welt, vielleicht ist das alles zu hinterfragen.
1: Ja, also ich habe es persönlich atmosphärisch so wahrgenommen, als ob sie alle mit so einem liebevollen Blick die Kritik vorbringen. Also grundsätzlich haben sie natürlich eine achtungsvolle Beziehung zur Documenta. Alle sagen auch irgendwie, ja, zumindest die letzten Documenta-Ausstellungen haben es ja auf ihre Weise mit diesem globalen Anspruch zumindest doch sehr ernst gemeint. Und Matthias Mühling, der Leiter des Münchner Lehnbachhauses, sagte in diesem Zusammenhang eben dann auch, der positive Einfluss der Documenta für die Horizonterweiterung der Museen in Deutschland war natürlich immer immens. Also für Deutschland, für Westdeutschland vor allem, hatte die Documenta natürlich immer ihren Wert. Das sehen auch alle so.
0: Dann schauen wir mal nach vorne. Was muss sich denn ändern, damit die kommenden Ausstellungen tatsächlich es besser machen? Nächstes Jahr kommt die nächste Documenta, dann 5 Jahre danach, vielleicht auch wieder die übernächste. Also was muss denn passieren?
1: Ja, also da gab es so einige Anmerkungen. Ich finde, was sich zumindest ändern müsste, auf den Punkt gebracht hat es für mein Empfinden am ehesten die Kunsthistorikerin Charlotte Bank von der Ludwig-Maximilians-Universität in München. Sie sagte,
4: what makes an event truly global? I would say, to listen to concerns, to needs, to other stories, to other discourses, even if they seem unfamiliar.
1: Also but as we saw during the last edition of the Documenta, ich würde sagen, zuzuhören den Bedürfnissen, den Anliegen, den Diskursen und Geschichten der anderen, auch wenn sie vielleicht ungewöhnlich erscheinen und nicht unbedingt immer den Qualitätskriterien der Documenta entsprechen. Aber sie meint dann auch, wie wir gerade bei der letzten Documenta, der Documenta 15 gesehen haben, die westliche Kunstwelt, wie man sie in Deutschland oder Europa sich so vorstellt, ist vielleicht doch nicht so offen, wie man sich das immer gedacht hat. Und ich würde sagen, wenn man jetzt sich wirklich den Geschichten der anderen annimmt, dann wäre diese Documenta tatsächlich wohl ein anderes Ausstellungsereignis. Sie wäre dann wirklich wie so eine Tiefenforschung in diesen anderen Kulturen und Kunstauffassungen.
0: Selbstbefragungen der Documenta. Nächstes Jahr wird also die nächste auch eröffnet. Carsten Probst war für uns in Kassel bei diesem Symposium dabei. Vielen Dank.

0: Die allerwenigsten von uns waren schon mal im All, würde ich jetzt mal unterstellen. Muss man vielleicht auch gar nicht, weil Filme, Bücher, Videospiele und auch die Kunst uns ja trotzdem dort schon seit Jahrzehnten hin mitnehmen und viele Mythen produzieren und Geschichten produzieren, dort wo die, wie gesagt, allerwenigsten von uns hier waren. Wo aber auch schon immer Machtkämpfe ausgetragen wurden, heutzutage ja auch wieder, wenn auch anders. Susanne Lohweg hat sich Kunst angeschaut, die sich dem Weltall widmet. Und zwar im Artmuseum in Remagen.
1: Eine riesige Parabolantenne ragt in den Himmel. Sie ist Teil der Installation Outer Space Transmitter. Besucherinnen und Besucher des Artmuseums können von hier aus Botschaften ins All senden. Mit Hilfe eines eigens von der Künstlerin Mona Schulzeck entwickelten Alphabets. Es ist eine Einladung zum Dialog mit außerirdischen Lebensformen. Julia Wallner, Direktorin des Artmuseums und Kuratorin der Ausstellung.
2: Es ist auch eine NASA-Programme, die sozusagen gar nicht ausschließen, dass es womöglich außerhalb unserer Galaxien intelligentes Leben gibt. Anders als in einem Krieg der Welten inszeniert Mona Schulzeck eigentlich eine Begegnung.
1: Der Wunsch, mit dem Universum in Kontakt zu treten, begleitet die Menschheit seit ihren Anfängen. Immer wieder verbinden sich Sehnsucht nach den Sternen und Fantasien von Macht und Expansion. Heute sind es Tech-Milliardäre wie Elon Musk oder Jeff Bezos, die von der Besiedlung des Mars oder des Mondes träumen. Der Künstler Björn Melus greift dies in seiner Videoarbeit Revelation auf. Ohne Musk oder Bezos direkt zu zeigen, verbindet er biblische Motive mit Bildern.

0: Peter Fallenstein, der sich von einem Astrologen beraten lässt und dadurch seine militärischen Strategien ableitet. Diese Abhängigkeit des Menschen von den Konstellationen der Planeten, die ist natürlich einerseits praktisch, auf der anderen Seite natürlich die teilweise bis in den Wahnsinn reichenden Schlüsse, die wir daraus ziehen.
1: Es gibt die dunkle Seite des Mondes, die dunklen Seiten des Alls. Die Sehnsüchte nach einer besseren Welt stehen aber im Zentrum der meisten Arbeiten. Wie auch in dem Werk »Die umkreiste Sonne« von Hans Arp. Mit seiner abstrakten Formensprache schafft er eine Skulptur, die trotz ihrer Reduktion eine fast ebenso starke Ausstrahlung besitzt wie das reale Gestirn. Arp blickte durchaus skeptisch auf die Weltraumbegeisterung seiner Zeitgenossen und teilte sie in zwei Gruppen, Mondträumer und Mondfahrer.
0: Die Mondträumer sind eigentlich gar nicht technikbegeistert, sondern die suchen den Mond eigentlich eher in sich. Und die Mondfahrer sind die, die natürlich nach vorne drängen und tatsächlich dieses Wagnis antreten.
1: Besucherinnen und Besucher können in Remagen selbst Teil eines neuen Kosmoses werden, wenn sie vor den Arbeiten des Fotografen Thomas Ruff stehen. Er hat Bildmaterial der NASA verwendet, um dreidimensionale Ansichten vom Mars zu schaffen. Mit einer 3D-Brille öffnet sich der Blick in eine Landschaft, die zugleich faszinierend und unheimlich wirkt.
0: Auch das ist ein Aspekt der Weltflucht und er imaginiert eigentlich eine Perspektive, die wir einnehmen, wenn wir selbst dort anlanden würden. Also bei ihm fällt eben das Visionäre und die Wirklichkeit überein.
1: Den Schlusspunkt setzt eine Videoarbeit der israelischen Künstlerin Yael Batana. Auf einer idyllischen Lichtung wartet eine Gruppe tanzender Menschen in weißen, fast priesterlich wirkenden Gewändern auf ein gewaltiges Raumschiff. Ob es jemals landet, bleibt offen. Umso deutlicher steht eine Frage im Raum.
0: Wie schaffen wir es denn eigentlich als Menschheit, uns aus diesem selbstgemachten Schlamassel zu befreien? Und haben wir denn noch Hoffnung für unseren Planeten?
1: Gerade in einer Zeit der Krisen erscheint die Flucht an einen anderen, besseren Ort verständlich. Die Ausstellung macht jedoch deutlich, dass jede Vision vom Weltraum auch eine Frage an die Gegenwart ist. Nehmen wir unsere alten Machtansprüche einfach mit ins All oder gelingt es, den Blick in die Sterne als Anlass zu begreifen, das Leben auf der Erde neu zu denken?
2: Susanne Lohweg über Kunst und Weltall und das im Artmuseum in Remagen. Und Tobias Wenzel schaut in die Feuilletons vom 11. Juli.
3: Auf Alt und Jung blicken die Feuilletons vom Samstag. Auf die Jungen mit Sorge, auf die Alten mit Bewunderung. Doch der Reihe nach. Die besten Bücher für die Ferien, titelt die Süddeutsche und ergänzt, ob unter dem Hitzedom, wenn draußen ein Gewitter niedergeht oder in einer sternenklaren Nacht, den Sommer verbringt man am schönsten mit einem Buch oder mehreren. Da würden wohl etliche Kinder widersprechen. Die Zahl der 10- bis 15-Jährigen, die mindestens ein Buch pro Jahr gekauft oder geschenkt bekommen haben, ist nämlich laut Börsenverein des Deutschen Buchhandels 2025 im Vergleich zum Vorjahr um 30% eingebrochen. Diese neuen Zahlen machten sie nervös, gesteht die Didaktikprofessorin Sabine Anselm im Gespräch mit Christine Knödler von der Süddeutschen. Nach dem Grund für diese Entwicklung gefragt, antwortet Anselm: Schlicht das irre Mediennutzungsverhalten. Schon Kinder und Jugendliche verbringen heute 4 bis 5 Stunden täglich im Internet. Für das Bücherlesen, das noch dazu viel anstrengender ist, bleibt da kaum noch Zeit. 25% der 15-Jährigen könnten nicht sinnerfassend lesen. Für eine Kulturnation wie Deutschland ist das ein Skandal erster Güte, sagt die Didaktikprofessorin. Es müsse nun alles Menschenmögliche unternommen werden, Kinder an das Bücherlesen heranzuführen. Denn damit einher gehe eine wichtige Fähigkeit. Beim sogenannten vertieften Lesen, also nicht dem flüchtigen Lesen beim Scrollen im Internet, lernen wir, selbstständig zu denken, sagt Sabine Anselm in der SZ. Gerade in einer Zeit, in der so viel Denken an künstliche Intelligenz ausgelagert wird, weil auch das schneller geht und weniger anstrengend ist, sollte das mit aller Kraft gefördert werden. In der Frankfurter Allgemeinen schreibt Uwe Ebbinghaus: Abhilfe aber kann jenseits politischer Weichenstellungen sofort geschaffen werden, durch eine Challenge fürs Wochenende etwa, die möglicherweise vom

0: Nachwuchs belächelt werden wird, aber egal. Sich Zeit nehmen für einen Besuch im Buchhandel mit Kind oder Enkel, die man ein Buch ihrer Wahl kaufen lässt. Anschließend wird es gemeinsam gelesen und diskutiert. Wie viele Bücher wohl Mick Jagger und Patti Smith pro Jahr lesen? Jedenfalls stehen sie und andere noch immer mit plus minus 80 auf der Bühne. Die Superpower der alten Rockstars, titelt der Tagesspiegel. Wie oft wurde es gesagt, Rock'n'Roll verherrlichte das Jungsein, versprach Befreiung, feierte Rebellion und Sex, schreibt Rüdiger Schaper. Die Rockkultur und ihre hochaktiven Veteranen symbolisieren heute natürlich nicht mehr Revolution, sondern Resilienz. Sie zeigen, Ruhestand ist Quatsch, wenn man sich noch bewegen kann. Der wahre Killer ist das Stillsitzen. Der Ton macht die Kunst, ist in der Taz zu lesen, nicht etwa zu den altersaktiven Musikern, sondern zur Filmsynchronisation. Für den Film Deadly Patient hat die künstliche Intelligenz die deutsche Synchronisation übernommen, berichtet Anne-Kathrin Leclerc. Die Qualität sei so schlecht gewesen, dass Amazon Prime nach Beschwerden den Film aus dem Angebot genommen habe. Beim Lesen des Taz-Artikels kann man sich fragen, ob es Hoffnung macht, dass die Lesekompetenz der Kinder nicht schlechter zu sein scheint als die Übersetzungskompetenz der KI. Denn Leclerc verrät, wie die KI im genannten Film »I should have died there« synchronisiert hat. Ich sollte da gestorben haben.
1: Tobias Wenzel aus den Feuilletons vom 11. Juli. So, und das war Fazit, die Kultur vom Tage mit Wladimir Balzer. 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
1: Heute ist Samstag, der 11. Juli, 0 Uhr, die Nachrichten. Der Bundestag hat auf seiner letzten Sitzung vor der Sommerpause mehrere weitreichende Gesetzesänderungen beschlossen. Auf gesetzlich Krankenversicherte kommen höhere Zuzahlungen und Einschnitte bei manchen Leistungen zu, um die Beiträge stabil zu halten. Der Anstieg der Ausgaben bei Praxen, Kliniken, Apotheken und der Pharmabranche soll begrenzt werden. Die Zuzahlungen für Medikamente steigen und die kostenlose Mitversicherung von Ehepartnern wird eingeschränkt. Das Parlament beschloss außerdem Änderungen am sogenannten Heizungsgesetz. Es erlaubt jetzt den Weiterbetrieb und Neueinbau von Öl- und Gasheizungen. Allerdings müssen Brennstoffe für Heizungen ab 2045 komplett klimaneutral sein. Vermieter sollen beim Einbau fossiler Heizungen zur Hälfte an den CO2-Kosten, den Netzentgelten sowie den Kosten für den Bioanteil beteiligt werden. Der Bundestag stimmte zudem für Änderungen im Bundespolizeigesetz. Sie geben den Ermittlern mehr Befugnisse, wie etwa eine automatische Echtzeit-Gesichtserkennung an Bahnhöfen bei besonderen Gefahrenlagen. Berlins regierender Bürgermeister Wegner gibt seine CDU-Spitzenkandidatur für die Abgeordnetenhauswahl im September auf. Das Land Berlin und die Partei seien ihm wichtiger als seine Person, sagte Wegner zur Begründung. Er wolle, dass die CDU in den Wahlkampf ziehe, um ein Linksbündnis nach der Wahl zu verhindern. Wegner war wegen seiner Kommunikation und seines Verhaltens beim Stromausfall im Berliner Südwesten Anfang Januar unter Druck geraten. Finanz- und Kultursenator Evers soll nun als CDU-Spitzenkandidat für das Abgeordnetenhaus antreten. Das beschlossen am Abend die Kreisvorsitzenden der Partei in Berlin. Evers sagte anschließend, er übernehme die Aufgabe in einer ausgesprochen schwierigen Situation. Er freue sich, dass sich die Kreisvorsitzenden geschlossen hinter ihn gestellt hätten. Aus Angst vor fremdenfeindlicher Gewalt in Südafrika haben in den vergangenen Wochen mehr als 38.000 Malawier das Land verlassen. Nach Angaben des malawischen Katastrophenschutzes wurden sie mit Bussen in ihre Heimat zurückgeholt. 6 zuvor erkrankte Menschen seien wegen der Strapazen der Heimreise gestorben. Die mosambikanische Regierung teilte mit, 2 ihrer Bürger seien nahe der südafrikanischen Stadt Johannesburg bei fremdenfeindlichen Ausschreitungen getötet und 2 weitere Menschen verletzt worden. Die südafrikanische Polizei bestätigte die Todesfälle bislang nicht. In den vergangenen Wochen war es in Südafrika landesweit zu ausländerfeindlichen Demonstrationen gekommen. Die Teilnehmer verlangen die Ausweisung von irregulär eingereisten Migranten. Offiziellen Zahlen zufolge machen Migranten rund 4% der Bevölkerung in Südafrika aus. Die Dunkelziffer wird jedoch höher geschätzt. Der Apple-Konzern wirft dem KI-Unternehmen OpenAI vor, Geschäftsgeheimnisse gestohlen zu haben. In einer Klage vor einem Gericht im US-Bundesstaat Kalifornien spricht Apple von einem koordinierten Muster institutionellen Fehlverhaltens. Konkret geht es nach Angaben des Konzerns darum, dass ehemalige Apple-Mitarbeiter vertrauliche Informationen zum Vorteil von OpenAI genutzt haben sollen. Apple erklärte, man habe die Klage eingereicht, um dieses Vorgehen zu unterbinden. Zu den Beklagten zählen 2 frühere Apple-Beschäftigte, die inzwischen für OpenAI arbeiten. Einer von ihnen ist der frühere Apple-Manager Tang Tan. Er hatte an der Entwicklung des iPhones, der Apple Watch und des iPods mitgewirkt. Ebenfalls genannt wird der Ingenieur Chang Liu, der laut Apple Zugang zu besonders sensiblen Entwicklungsprojekten hatte. OpenAI hat sich bisher nicht zu den Vorwürfen geäußert. Spanien hat das Halbfinale der Fußball-Weltmeisterschaft erreicht. Die Mannschaft setzte sich in Los Angeles im Viertelfinale mit 2:1 gegen Belgien durch. Die Spanier treffen im Halbfinale am Dienstag auf Frankreich. Der deutsche Tennisprofi Alexander Zverev hat erstmals in seiner Karriere das Finale des Turniers in Wimbledon erreicht. Zverev besiegte den Briten Arthur Ferry mit 7:6, 6:2 und 6:4. Gegner im Finale am Sonntag ist Titelverteidiger Jannik Sinner aus Italien. Das Kanzleramt bestätigte in Berlin, dass Bundeskanzler Merz zu dem Spiel nach Wimbledon reist. Das Wetter. In der Nacht überwiegend gering bewölkt oder klar, Tiefstwerte zwischen 19 und 10 Grad. Am Tag im Norden und Osten Durchzug von lockeren Wolken, im Nordosten geringe Schauerneigung. Sonst sonnig bei 25 bis 35 Grad. Das waren die Nachrichten.
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2: Bei Schreiben im Exil denken wir meist an deutschsprachige Autorinnen und Autoren, die während der NS-Zeit vertrieben wurden. Aber auch heute werden Schriftstellerinnen und Schriftsteller vertrieben und müssen in anderen Ländern Zuflucht suchen, einige von ihnen in Deutschland. 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
3: Beharrlich lerne ich mich zu erkennen, im Spiegel des fremden Landes, den Blick auszuhalten, die richtige Antwort zu geben, fehlerfrei Angaben zu machen über meinen Aufenthaltsort auf der neuen Karte, zu erschrecken vor dem verstaubten Abbild meines alten Selbst.
4: Die Dichterin Julia Zimafieva ging im Herbst 2020 ins Exil. Zusammen mit ihrem Mann, dem Schriftsteller Algerd Bacharewitsch. Sie kamen aus Minsk. Im Sommer 2020 rebellierten die Belarussen gegen das Regime von Lukaschenko und die beiden hatten sich an den Protesten beteiligt.
5: Wir leben schon seit Jahren im Exil und im Herbst wird es schon 6 Jahre, ja, als wir Belarus verlassen haben. Und ich glaube, das ist schon kein Exil, das ist schon was anderes.
6: So I can say that exile is vorbei. I wouldn't say so because 6 years it's almost nothing.
7: Ich kann nicht sagen, dass das Exil vorbei ist. 6 Jahre sind fast nichts und in Deutschland leben wir erst seit knapp 3 Jahren. Davor haben wir in verschiedenen Ländern gelebt. Ich würde sagen, es ist einfach eine weitere Phase des Exils. Diese Situation des Dazwischenseins wird bis zu unserem Tod andauern. Es lässt sich nicht vermeiden. Man kann nicht einfach Deutsche werden in seinen 40ern oder 50ern. Es ist unmöglich.
3: Sei du selbst. Das sagt sich leicht, wenn man sich nicht jeden Tag neu zusammensetzen muss aus dem Emigrantenbaukasten. Wozu so viele Teile? Wo ist die Anleitung?

0: Immer mehr Länder zwingen ihre Dichter und Denker ins Exil. Die Situation, aus der sie fliehen, unterscheidet sich von Land zu Land. Doch im Exil sehen sich die vertriebenen AutorInnen mit ähnlichen Schwierigkeiten konfrontiert. Sie alle erleben den Verlust ihrer Sprache und ihres Publikums. Und je größer der Ruhm, desto tiefer der Fall. Wer zu Hause ein Literaturstar war, wird in der Fremde zum Nobody.
1: Also vielleicht kann man sagen, dass Exilliteratur ein Teilbereich auch von Migrationsliteratur ist, genauso wie Exil ja auch immer etwas mit Migration zu tun hat.
0: Dörte Bischoff ist Germanistikprofessorin an der Universität Hamburg. Seit 2012 leitet sie dort die Forschungsstelle für deutsche Exilliteratur.
1: Soziologisch gesprochen würde man dann wahrscheinlich von Zwangsmigration reden. Und das ist auch der zentrale Unterschied. Also Exil bedeutet, dass diese Migration in aller Regel nicht freiwillig erfolgt ist, sondern dass Menschen bedrängt, verfolgt, auch mit dem Tode bedroht sind in ihren Herkunftsländern und deswegen in anderen Ländern Zuflucht suchen.
2: Immer fand ich den Namen falsch, den man uns gab. Emigranten. Das heißt doch Auswanderer. Aber wir wanderten doch nicht aus, nach freiem Entschluss, wählend ein anderes Land.
0: Bertolt Brecht schrieb das Gedicht über die Bezeichnung Emigranten im Jahr 1937 im dänischen Svendborg. Mit Blick auf den Sund, gen Deutschland.
2: Wanderten wir doch auch nicht ein in ein Land, dort zu bleiben, womöglich für immer. Sondern wir flohen. Vertriebene sind wir. Verbannte. Und kein Heim. Ein Exil soll das Land sein, das uns da aufnahm. Unruhig sitzen wir so, möglichst nahe den Grenzen, wartend des Tags der Rückkehr, jede kleinste Veränderung jenseits der Grenze beobachtend, jeden Ankömmling eifrig befragend, nichts vergessend und nichts aufgebend und auch verzeihend, nichts, was geschah, nichts verzeihend. Ach, die Stille der Sunde täuscht uns nicht. Wir hören die Schreie aus ihren Lagern bis hierher. Sind wir doch selber fast wie Gerüchte von Untaten, die da entkamen über die Grenzen. Jeder von uns, der mit zerrissenen Schuhen durch die Menge geht, zeugt von der Schande, die jetzt unser Land befleckt. Aber keiner von uns wird hierbleiben. Das letzte Wort ist noch nicht gesprochen.
1: Als deutsche Exilliteratur ist sehr lange die Literatur, die entstanden ist während der NS-Zeit, eben jenseits von Deutschland, geschrieben wurde, verstanden worden. Und das findet man heute auch noch in vielen Literaturlexika, Handbüchern. 1933 bis 1945 heißt das dann immer. Letzten Endes ist es eine Art Epochenbegriff auch geworden. Dies hat sich mit der Zeit stark verändert. Man hat natürlich heutzutage mit dem inzwischen ja doch beachtlichen Abstand zu der NS-Zeit auch die Herausforderung, dass man aktuelle Exile in Deutschland zum Beispiel zum Thema machen muss.
0: Deutschland hat die Position gewechselt. In den 30er und 40er Jahren des letzten Jahrhunderts mussten AutorInnen aus Deutschland fliehen. Heute finden sie hier Zuflucht. Viele Wege führen nach Deutschland bzw. in den deutschsprachigen Raum. Julia Zimafieva und Alget Bacharewitsch hatten Glück. Sie konnten sich im Herbst 2020 in Minsk in ein Flugzeug setzen, denn sie hatten ein Stipendium als Stadtschreiber in Graz.
3: Die Landebahn im Rücken versuchen wir die Zukunft zu erraten. In der Glaskugel des Flughafens die Silhouetten, die uns so ähneln. Abgewandt.
4: In the beginning I didn't want to leave. What I mean by the beginning, the Am Anfang wollte ich nicht weggehen. Was meine ich mit Anfang? Die Proteste begannen in Minsk, in Belarus, im August 2020. Wir gingen beinahe zu allen Protesten und ich fand, wir müssen auf der Straße sein, mit den Menschen. Während der Proteste merkte ich, dass Algerd ein besonderes Gefühl dafür hatte, wann wir weggehen sollten, um nicht verhaftet zu werden. Und im Oktober 2020 hatte er das Gefühl, dass wir das Land verlassen sollten. Und so gingen wir als Exilautoren nach Graz. Als wir in Wien landeten, dachte ich noch, wir würden nur ein halbes Jahr bleiben. Unser Visum war nur für ein halbes Jahr.
0: Algerd Bacharewitsch hatte zuvor schon mehrere Jahre in Deutschland gelebt. Von 2007 bis 2013 war er in Hamburg. Dann kehrte er nach Minsk zurück. Es gab eine Liberalisierung. In Minsk entstand eine lebendige Literaturszene und das wollte er nicht verpassen. Es war eine glückliche Zeit. Er lernte seine Frau Julia kennen.
4: Ich würde sagen, die letzten Jahre, bevor wir gingen, waren vielleicht die glücklichsten Jahre meines Lebens.
5: Ja, der Unterschied ist natürlich, dass ich jetzt nach Belarus nicht zurückkommen kann. Ja, das ist für mich gefährlich. Also jetzt habe ich ganz andere Situation in meinem Leben. Damals war es so, dass ich Belarus 2-3 Mal im Jahr besuchen konnte. Und jetzt bin ich also völlig abgeschnitten von meinem Land, von meiner Kultur, von meinen Verwandten, Eltern. So. Und mein Vater, er ist letztes Jahr in Minsk gestorben und ich konnte nicht ihn verabschieden. So. Diesmal ist alles wirklich so ernst. Oder das ist wirklich mein Exil.

0: Die Autorinnen und Autoren dieser langen Nacht kommen aus aller Welt. Aus Belarus, Russland, Iran, aus der Türkei, Syrien, Eritrea und dem Sudan. Ihr Aufbruch, das Weggehen von zu Hause, fand unter ganz unterschiedlichen Bedingungen statt. Je nach Land und je nach der persönlichen Situation. Nicht immer lässt sich der Beginn des Exils eindeutig festlegen. Die russische Dichterin und Essayistin Maria Stepanova etwa war immer schon viel unterwegs. Als Putin die Ukraine überfiel, hatte sie gerade eine Einladung als Gastdozentin nach New York.
1: I did not regard it as an exile back then. I had a teaching spree in New York at Columbia.
2: Ich betrachtete es damals nicht als Exil. Ich hatte eine Reihe von Vorlesungen an der Columbia University in New York. Doch dann wurde allmählich klar, dass es nichts gab, zu dem ich hätte zurückkehren können. Ich hätte keine Meinungsstücke veröffentlichen können. Und in diesem Moment schien mir das am wichtigsten, etwas zu sagen, nicht zu schweigen. Ich möchte nicht zu ernst oder gar pompös klingen, aber ich bin ein schreibendes Wesen. Schreiben ist das, was mich antreibt. Etwas, was ich die ganze Zeit tue. Etwas ganz Natürliches. In Russland zu bleiben, abgesehen von allem anderen, hätte eine nur noch körperliche Existenz bedeutet. Rein vegetativ. Es hätte bedeutet, mit Schreiben aufzuhören. Oder zumindest mit Veröffentlichen. Ich hätte mein Leben ganz bewusst reduziert auf die Existenz einer sowjetischen Underground-Autorin, die jahrzehntelang nur für die Schublade schreibt.

0: Natalia Klutschajowa lebte als Dichterin, Dramatikerin und Romanautorin in Jaroslawl, knapp 300 Kilometer nördlich von Moskau. Als der Krieg begann, war sie verzweifelt. Aber ihre Heimat zu verlassen, kam damals für sie noch nicht in Frage.
1: I decided to stay. I understood that it's very dangerous to stay with my.
2: Ich beschloss zu bleiben. Mir war klar, wie gefährlich das Bleiben war, mit meiner Meinung, die ich auch aussprach. Ich beschloss zu bleiben, weil ich verstand, dass dies meine Rolle war. Alles aufzuschreiben, was ich hörte, mit Menschen zu reden und Zeugin dieser Zeit zu sein.
0: Doch dann brachte eine Denunziation sie in Gefahr.
1: I was writing in my Facebook some shorts emotions.
2: Ich schrieb auf Facebook kurze emotionale Posts. Ich schrieb Antikriegsgedichte und ich schrieb auch ein Theaterstück gegen den Krieg. Dieses Stück brachte mich in Schwierigkeiten. Nach der Aufführung schrieb jemand eine Denunziation über mich und das Theater.
0: Bleiben war nun keine Option mehr. Natalia Klutschajowa ist alleinerziehend und konnte eine Verhaftung nicht riskieren. Ihre Töchter, damals 9 und 11 Jahre alt, wären dann ins Heim gekommen. Sie beantragte bei der deutschen Botschaft für sich und ihre Töchter ein humanitäres Visum, das ihr nach 4 bangen Monaten gewährt wurde. Nun musste es schnell gehen.
1: After that I had to ask money to all my friends because tickets were very expensive.
2: Ich musste meine Freunde um Geld bitten, denn die Flugtickets waren sehr teuer. Ich bekam das Geld zusammen und wir buchten die billigsten Tickets. Deshalb konnten wir nur 3 Koffer mitnehmen, einen pro Person. Wir mussten unser ganzes Leben in 3 Koffer packen und fortgehen. Vielleicht für immer.
3: Mama, ich komme nicht wieder heim. Im Rückblick hat nicht das dramatische politische Geschehen alles verändert, sondern ein kurzer, hingehauchter Satz. Ein Telefongespräch, das gerade mal 1 Minute dauerte und zur Hälfte aus Schweigen bestand. Mehr brauchte es im Herbst 2016 nicht, um mich zur Heimatlosen zu machen.
2: Wenn diese Stimme, die in deinem Kopf eingraviert ist, als die Stimme, die dich immer nach Hause ruft, dir sagt, komm nicht mehr heim. Es ist eine besondere Art von Schmerz, mit dem ich es 2016 zu tun bekam. Auf einmal hatte ich, im Alter von 43 Jahren, mein Zuhause verloren und auch meine Karriere. Auf einmal musste ich alles neu aufbauen, in einer anderen Sprache, in einem anderen Land.
0: Ece Temelkuran war in der Türkei eine bekannte Kolumnistin und Romanautorin. Sie war bereits zuvor sicherheitshalber für längere Zeit im Ausland geblieben, doch 2016 war es endgültig. Nach dem Putschversuch des Militärs gab es Tausende von willkürlichen Verhaftungen. Und für eine oppositionelle Autorin war es zu gefährlich, in die Türkei zurückzukehren.

0: Dass Deutschland ein Zufluchtsland geworden ist, liegt unter anderem an Stiftungen, die AutorInnen nach Deutschland einladen. Das wichtigste Programm heißt Pen Writers in Exile. Es wurde 1999 vom Bundeskulturministerium gegründet. Die Schriftstellerin Astrid Wehstedt ist die aktuelle Writers in Exile Beauftragte des Pen Deutschland.
1: Erstmal hing das ja mit der Neueinrichtung des Staatsministers für Kultur und Medien zusammen. Und soweit ich weiß, war das quasi eines der ersten Projekte, die damals auch aufgelegt haben. Es hat einen direkten Bezug, dieses Programm, zur deutschen Vergangenheit. Nationalsozialismus. Also man sagte eben, da ab den 30er Jahren haben die Nazis Autorinnen und Autoren verfolgt, ermordet, außer Landes getrieben. Und jetzt wollte man, soweit es irgendwie geht, etwas wieder gut machen. Das heißt, eine Handreichung an diejenigen, die nicht das Gleiche, aber vielleicht etwas Ähnliches erleben. Und so ist das Programm eigentlich entstanden.
0: Jedes Jahr erhalten 15 Autorinnen und Autoren ein Stipendium für 3 Jahre. Verbunden mit einer Wohnung in Deutschland. Oft geht es um Rettung in letzter Minute.
1: Also ich habe jetzt schon öfter gehört von Stipendiaten, dass sie sagten, ich kann jetzt die Tür hinter mir zumachen. Ich habe das erste Mal seit Jahren wirklich geschlafen, ohne Angst zu haben, dass da jemand an die Tür hämmert und mich abholen will.
2: I start to receive the threatening calls.
3: Ich bekam auf einmal Drohanrufe. Man fragte mich, wo sind Sie jetzt? Ich hatte wirklich große Angst. Ich wusste nicht, was passieren wird. Denn nach dem Militärputsch hatten wir alles verloren. Und jedem konnte alles passieren.
0: Stella Gaetano kommt aus dem Sudan. Sie ist nicht nur Autorin, sondern auch Aktivistin. Sowohl im Sudan als auch im Südsudan. Im Jahr 2019 gab es eine Revolution. Der sudanesische Präsident Umar al-Bashir wurde gestürzt nach 30 Jahren an der Macht und der Sudan erlebte eine Zeit der Hoffnung. Stella Gaetano engagierte sich für eine neue Gesellschaft. Doch im Oktober 2021 machte ein Militärputsch alle Hoffnungen zunichte und Stella Gaetano war in unmittelbarer Gefahr. Mit Pen Writers in Exile kam sie nach Deutschland und zwar nach Kamen, einer Kleinstadt in Nordrhein-Westfalen.
2: We reach here at night, midnight, I think. I was so tired.
3: Wir kamen hier um Mitternacht an. Ich war so müde. Sie sagten mir, es sei eine Kleinstadt. Ich sagte, ich muss einfach alleine sein. Ich brauche Ruhe. Ich war so müde, auch emotional, als wäre ich in einer Schlacht gewesen oder hätte große Herausforderungen bewältigen müssen. Ich hatte Schmerzen überall, auch im Herzen. Ich wollte einfach nur allein sein.
0: Yirgale Mebratu stammt aus Eritrea. Sie kam 2018 ebenfalls als Stipendiatin von Pen Writers in Exile nach Deutschland und lebt heute in München. In Eritrea war die Dichterin 6 Jahre im Gefängnis, 2 Jahre davon in Isolationshaft und sie wurde gefoltert. Trotzdem fiel es ihr schwer, ihre Heimat zu verlassen.
4: Oh, with tears, because first I never think about myself in exile.
3: Oh, mit Tränen. Erstens hatte ich mich nie als jemanden gesehen, der ins Exil geht. Und zweitens wusste ich nicht, wann ich wieder zurückkehren und meine Familie sehen könnte. Denn wer Eritrea illegal verlässt, ohne Erlaubnis der Regierung, darf nicht zurückkehren. Diese beiden Dinge machten mich wahnsinnig. Und ich habe Eritrea unter Tränen verlassen. Unter Tränen. Ich glaube wirklich, ich habe mein Herz dort gelassen. Ich bin nur körperlich hier. Geistig bin ich immer noch dort.
0: Amir Gudarzi war in Iran Dramatiker. Nach den Protesten gegen die Präsidentschaftswahl 2009 drohte ihm die Verhaftung und er musste fliehen. So kam er nach Österreich. Inzwischen schreibt er auf Deutsch. Die Entscheidung für die deutsche Sprache war für ihn eine logische Konsequenz seines Exils. Er wollte in Österreich wirklich ankommen.
5: Der Begriff Exil hat, glaube ich, 2 Varianten. Es gibt Exilanten, die dann körperlich in einem anderen Land leben, aber seelisch, geistig sind sie einfach in dem Herkunftsland. Bei mir war es anders. Ich bin geistig auch ausgewandert in dem Sinne. Ich wollte gar nicht mehr mit diesem Land zu tun haben und ich wollte auch nicht mit dieser Sprache zu tun haben, mit diesen Menschen. Und dafür habe ich eigentlich einen Zufluchtsort, einen sprachlichen Zufluchtsort gesucht und benötigt gehabt. Und das war halt Deutsch.
6: Soweit ich mich erinnern kann, ich wollte immer das Land verlassen. Ich habe mich immer als Außenseiter gefühlt. Aber als die Revolution anfing und danach der Krieg, es war eine Art von Not, das Land zu verlassen. Es gab keine Möglichkeiten mehr. Es gab keine Chancen mehr. Es ist ein Todesland. Man kann ja in keinem Todesland leben.
0: Sam Samrik hat Syrien 2016 mit 20 Jahren verlassen. Inzwischen lebt sie als transqueere Autorin und Übersetzerin in Berlin. Das Gespräch wurde noch vor ihrer Transition geführt. Gayat Al-Madoun kommt ebenfalls aus Syrien. Allerdings ist er Palästinenser. Im Jahr 2005 gab es in Syrien eine Welle der Repression. Viele Oppositionelle wurden verhaftet und kamen in das gefürchtete Foltergefängnis Sednaya.
7: Das Einzige, woran ich dachte, war, so schnell wie möglich zu fliehen. 7 Freunde von mir waren bereits verhaftet worden. Gott sei Dank sind alle am Leben geblieben. 5 von ihnen waren 5 Jahre in Sednaya und 2 von ihnen 2 Jahre. Als sie 2005 verhaftet wurden, rechnete ich jeden Moment damit, ebenfalls verhaftet zu werden. Aber ich hatte großes Glück.
0: Im Schicksalsjahr 2005 erhielt Gayat Al-Madoun eine Einladung an ein schwedisches Literaturfestival. Doch aufgrund seiner Herkunft als Palästinenser hatte er keine Papiere. Es gelang ihm, sich illegal Papiere zu verschaffen. Eine Geschichte, die zu verwickelt ist, um sie hier in allen Einzelheiten wiederzugeben.
7: Ich habe den Schweden gesagt, dass ich nicht nach Syrien zurückkehren werde. Ich wollte ihnen die Möglichkeit geben, die Einladung zurückzuziehen. Ich bin ein stolzer Mensch und möchte niemandem Ärger bereiten. Doch die Schweden reagierten nicht rassistisch, wie es im Rest von Europa üblich ist. Sie sagten, wir laden dich zu einem Festival ein. Was du danach machst, ist deine Sache.
8: Why should I immigrate? Why? Give me a reason. Why should I immigrate?
0: Viktor Martinovich lebt immer noch in Belarus. Er weigert sich, ins Exil zu gehen, zum Beispiel nach Litauen, wo ich ihn getroffen habe.
8: To write here in safety.
7: Um hier zu schreiben, wo ich in Sicherheit bin? Aber was bringt es, in der Sicherheit zu schreiben? Mensch zu sein bedeutet, in Gefahr zu sein, egal wo. Kommen Sie, Salman Rushdie ist emigriert und was geschah? Er wurde ins Auge gestochen, in der Sicherheit.

0: Die Erfahrung des Exils ist keineswegs neu. Sie scheint fast so alt wie die Literatur. Es beginnt meist damit, dass jemand etwas schreibt, was den Machthabern nicht gefällt. Ovid soll von Augustus wegen eines Gedichts ans Schwarze Meer verbannt worden sein und weil er etwas gesehen hatte, was er nicht hätte sehen dürfen. Dabei ging es wohl um Intrigen am kaiserlichen Hof. Im Fall von Dante hatte die Verbannung aus Florenz politische Gründe. Als die Machtverhältnisse sich änderten, stand er auf der falschen Seite. Der Exilbegriff hat jedenfalls eine lange Tradition. Dörte Bischoff.
1: Man muss natürlich immer sagen, der Exilbegriff, der bedeutet nicht einfach irgendwas, sondern der ist auch in unterschiedlichen Kontexten auch immer wieder neu ausgelegt und verstanden worden. Aber es gibt eben eine lang zurückgehende Tradition bis zu Ovid, der immer wieder auch zitiert wird in Exilkontexten. Also so eine Art Paradigma der abendländischen Exilliteratur, wo Exil als etwas verstanden wird, was den Einzelnen ins Zentrum rückt.
0: Erst im 20. Jahrhundert gab es in Europa Länder, die nicht nur einzelne Literaten verfolgten, sondern die unabhängige Literatur als solche. Zuerst die Sowjetunion, dann das nationalsozialistische Deutschland, im Kalten Krieg schließlich die Diktaturen Osteuropas.
1: Also in der Moderne wird Exil nicht mehr von Einzelnen erfahren, die verbannt werden von bestimmten Machthabern, sondern es ist ja ein Massenschicksal geworden. Und der Begriff Exil konnotiert aber doch, dass da ein Individuum etwas erleidet und etwas erfährt und sich wehren kann mithilfe von Sprache.
2: Es sind heute über 6 Monde, dass kein deutscher Laut an mein Ohr klang. Und alles, was ich dichte und trachte, kleidet sich mühsam in ausländische Redensarten.
0: Heinrich Heine verließ Deutschland 1831, um der Zensur zu entgehen. Den Rest seines Lebens verbrachte er in Paris.
2: Ihr habt vielleicht einen Begriff vom leiblichen Exil, jedoch vom geistigen Exil kann nur ein deutscher Dichter sich eine Vorstellung machen, der sich gezwungen sähe, den ganzen Tag Französisch zu sprechen, zu schreiben und sogar des Nachts am Herzen der Geliebten Französisch zu seufzen. Auch meine Gedanken sind exiliert, exiliert in eine fremde Sprache.
0: Nach 13 Jahren kehrte Heine für einen Besuch nach Deutschland zurück. Danach schrieb er das Langgedicht »Deutschland, ein Wintermärchen«, vielleicht sein berühmtestes Werk. Auch hier betrauert er den Verlust der deutschen Sprache.
2: Im traurigen Monat November war's. Die Tage wurden trüber, der Wind riss von den Bäumen das Laub, da reist ich nach Deutschland hinüber. Und als ich an die Grenze kam, da fühlt ich ein stärkeres Klopfen in meiner Brust. Ich glaube, sogar die Augen begannen zu tropfen. Und als ich die deutsche Sprache vernahm, da ward mir seltsam zumute. Ich meinte nicht anders, als ob das Herz recht angenehm verblute.

0: Die literarische Existenz ist untrennbar mit der Sprache verbunden, in der man schreibt. Der Verlust der Sprache gehört daher zu den prägenden Erfahrungen des Exils.
1: For me is a big fear to lose my language, because it's my it's my job to Russian language is my job, and I don't know how I will be without.
0: Natalia Klucharjova schreibt über die Angst, ihre Sprache zu verlieren, auch in ihrem Buch Tagebuch einer Geflüchteten.
2: Wenn ich gefragt wurde, warum ich trotz der Gefahr nicht wegginge aus Russland, antwortete ich: Wegen der Sprache. Sie ist mein Werkzeug, mein Beruf. Würde sie mir genauso dienen an einem Ort, wo eine andere Sprache gesprochen wird? Ich habe oft beobachtet, wie bei Menschen, die weggegangen sind, die eigene Sprache unmerklich verdirbt. Ungenauigkeiten im Wortgebrauch, kleine Fehler bei den Präpositionen und Fällen, ein bisschen daneben, nicht ganz wie beabsichtigt. Außerdem bin ich es gewohnt, ständig mitzuschreiben, wie Menschen reden. Auf der Straße, im Café, in Bus und Bahn. All die witzigen und expressiven Wendungen, die der literarischen Norm zuwiderlaufen und die Sprache lebendig machen. Wie soll ich auskommen ohne diese ständige Zufuhr von außen?
3: Die Sprache ändert sich jeden Tag, jedes Jahr, Jahr für Jahr. Und ich verstehe jetzt ganz gut, dass ich schon das Belarussische, das in Minsk gesprochen wird, nicht mehr verstehe. Es gibt neue Internet-Memes zum Beispiel, ja. Neue Redewendungen. Also das ist immer sehr wichtig für jeden Autor zu wissen, diese Umgangssprache, also wie man auf den Straßen spricht, wie man ja, in der Straßenbahn spricht.
0: Der Verlust der Sprache betrifft nicht nur das Schreiben. Gerade bei kleineren Sprachen geht er mit dem Verlust des Lesepublikums einher. Doch man kann auch Glück haben mit seiner Muttersprache. So der Palästinenser Gayat Al-Madun.
4: Arabisch ist eine der Lucky Languages. Von diesen Glückssprachen gibt es offiziell vier: Englisch, Französisch, Spanisch und Arabisch. Jede dieser vier Sprachen wird in mehr als 20 Ländern gesprochen.
0: Gayat Al-Madun war zuerst in Schweden im Exil, heute lebt er in Berlin. Doch seine Leserschaft verteilt sich auf die gesamte arabische Welt.
5: One language, different culture. This is the most important thing for
4: eine Sprache, verschiedene Kulturen. Das ist für mich als arabischer Schriftsteller das Wichtigste. Ich habe 22 Länder, 22 verschiedene Kulturen, eine Sprache. Das hält einen auf Trab und es sorgt für Verwirrung.
5: They love you in Iraq.
4: Sie lieben dich im Irak, doch in Libyen hassen sie deine Gedichte. In Ägypten bekommst du Verrisse, im Libanon bist du ein Bestseller. Du wirst eingeladen nach Marokko. So ist es die ganze Zeit. In 5 Tagen fliege ich zur Buchmesse nach Rabat, um mein Buch zu signieren. Wir sind die Glücklichen, verstehen Sie? Und dann kommt noch etwas Wichtiges dazu. Europa ist inzwischen einer der größten arabischsprachigen Räume der Welt, mit rund 10 Millionen Arabern. Für sie ist klar, er ist einer von uns. Er lebt hier und er leidet unter demselben Rassismus und der Ausgrenzung wie wir. Als Palästinenser in Deutschland, als Araber auf diesem Kontinent, als Muslim angesichts der Islamophobie. Sie spüren das. Ich habe eine riesige Leserschaft hier in Europa, die meine Texte auf Arabisch liest.
6: Wir lieben dich, Europa. Wir leugnen nicht, dass wir aus unterentwickelten Staaten der dritten Welt zu dir kamen, wie du sagst. Ich zum Beispiel bin aus Damaskus gekommen und habe etliche Klischees, Stereotype und Vorurteile deiner Schriftsteller und Poeten ertragen. Und obwohl ich mich als Feministin bezeichne, gehen mir die ständig wiederkehrenden, oberflächlichen Fragen zur Situation der Frau im Nahen Osten auf den Nerven und ekeln mich an. Wir lieben dich, Europa, und wir lieben die Freiheit, die du uns gewährtest, als wir bei dir Zuflucht suchten und wir verschließen die Augen vor dem Rassismus, den du beim Saubermachen des Empfangssalons unter den Teppich kehrst.
0: Die arabische Sprache allein garantiert allerdings noch keine Leserschaft. Auch Stella Gaetano schreibt auf Arabisch. Doch für Literatur aus dem Sudan gibt es in der arabischsprachigen Welt kaum Interesse. Und im Land selbst herrscht Krieg. Wer sind ihre Leser?
1: This is a big issue.
7: Das ist ein großes Problem. Auch wenn wir uns jetzt freuen, dass wir Bücher veröffentlichen können, es gibt keine Leser mehr. Vor allem im Sudan, wo Krieg herrscht. Die Menschen denken nur noch darüber nach, wie sie sich retten können, wo sie etwas zu essen und Unterkunft finden, wie sie sich vor den Bomben in Sicherheit bringen können. Das ist eine Katastrophe. Aber wir machen trotzdem weiter mit Schreiben. Wir müssen diese Erinnerungen bewahren. Jemand muss diese Dinge auf eine Weise dokumentieren, dass die kommende Generation etwas davon hat.
0: Stella Gaetano erzählt in ihren Romanen vom Alltag in den Dörfern des Südsudan und vom Leben in Khartoum im Norden. Und sie bricht Tabus. Die fatalen Machtkämpfe nach der Unabhängigkeit des Sudan sind ebenso Thema wie die grausame Beschneidung der Mädchen. Und genau deshalb musste sie ihr Land verlassen, weil sie ihrer Gesellschaft den Spiegel vorhielt. Ein Roman und ein Erzählband sind bisher ins Deutsche übersetzt und damit verändert sich die Blickrichtung. Stella Gaetano findet im Exil eine neue Leserschaft.
1: The German and the other audience from the different nationalities, when they start to talk about Sudan and people.
7: Die Deutschen und das Publikum anderer Nationalitäten beginnen, über den Sudan zu sprechen. Ja, ihr Fokus richtet sich auf den Sudan, weil sie ihn durch meine Geschichten kennenlernen. Das ist für mich eine Art Erleichterung. Dies hat dazu geführt, dass ich meine Meinung geändert habe. Ich kam zu dem Schluss, dass ich hier bin, um die Stimme der Menschen im Sudan zu sein.

0: Wer im Exil Fuß fassen will, muss die Sprache des Landes lernen. Der Deutschunterricht gehört allerdings zu den eher zwiespältigen Erfahrungen des Exils. Julia Zimafieva hat während ihrer Zeit in Hamburg darüber ein Gedicht geschrieben.
1: Hamburg, 2023. Durch den Schanzenpark, über Planten und Blumen, zu den Kolonnaden gehe ich, zu meiner ersten Deutschstunde, seit 19 Jahren. Was gibt es Neues? Fragt die blonde Lehrerin. Und nachdem sie in unsere Gesichter geschaut hat, lässt sie uns keine Chance, einen Fehler zu machen. Man muss positiv denken, bringt sie uns bei. Es gibt schon genug Negatives. Tomek aus Polen, Mehran aus dem Iran, Svetlana aus der Ukraine, Amina aus Syrien, Julia aus Belarus öffnen ihre Lehrbücher auf Seite 127 und vergleichen die Hausaufgabe mit den Nebensätzen. Ich bin nervös, wenn ich eine Prüfung ablege, gibt Mehran eine richtige Antwort. Ich freue mich, wenn ich mich mit Freunden treffe, antwortet Tomek vorbildlich. Ich habe Angst, wenn Bomben fallen, macht Svetlana einen Fehler. Im Lehrbuch steht doch, wenn ich einen Horrorfilm schaue. Man soll niemandem im Unterricht die Stimmung verderben. Tomek aus Polen, Mehran aus dem Iran, Svetlana aus der Ukraine, Amina aus Syrien, Julia aus Belarus sprechen Deutsch, wie fünfjährige Kinder. Und manchmal meint die Lehrerin, sie seien wirklich Kinder, denen man beibringen muss, zu vergessen. Und Deutsch. Auf Niveau B1. Von den Kolonnaden über Planten und Blumen durch den Schanzenpark komme ich von meiner ersten Deutschstunde und werde zurückkehren zur zweiten, dritten und vierten. Endlich sehe ich im stählernen Spiegel der Straßen aus wie eine von hier, also fremd, wie alle.
0: Oft hört man von SchriftstellerInnen den Satz, ihre Heimat sei kein Land, sondern die Sprache. Wer im Exil die Sprache wechselt, vollzieht den Abschied von der Heimat radikal. Doch das ist gar nicht so selten.
2: Es gibt ja inzwischen eine ganze Reihe von Exilierten, die in Deutschland Zuflucht gesucht haben und inzwischen schon angefangen haben, auch auf Deutsch, in deutscher Sprache, zu schreiben und den Anspruch erheben, auch ganz zu Recht natürlich Teil der deutschsprachigen Literatur zu sein und auch der deutschsprachigen Exilliteratur. Also ein ganz neues Segment hat sich da herausgebildet.
0: Manche Autoren sind damit im deutschen Literaturbetrieb sehr erfolgreich.
2: Da muss man sich ja nur mal Literaturpreise in den letzten 10, 20 Jahren angucken. Wer hat die gewonnen? Das sind zu einem wirklich nicht kleinen Teil Menschen, die in ihrer Zweitsprache geschrieben haben.
0: 2023 ist Amir Gudarsis erster Roman auf Deutsch erschienen. Er trägt den Titel »Das Ende ist nah« und erzählt die Geschichte einer Flucht aus Iran nach Österreich. Der Protagonist ist ein Student namens A. A wie Amir oder vielleicht auch nicht. Amir Gudarsi hat für die Ausländerbehörde als Dolmetscher gearbeitet. Die Geschichten, die er dort von Asylbewerbern gehört hat, sind in seinen Roman ebenso eingeflossen wie Elemente seiner eigenen Flucht. Dabei geht es auch um die Sprache. Im Aufnahmezentrum in Dreiskirchen verzichtet der Student A auf einen Übersetzer. Schließlich kann er Englisch. Doch dann öffnet ihm gerade dies die Tür zur deutschen Sprache.
3: Sie fragen nach meiner letzten Adresse in Iran. Der Polizist fragt auf Deutsch nach dem Namen meiner Straße und korrigiert sich sofort. Street? Ah, Straße heißt also Street. Ich wiederhole, E-Straße. Der Polizist antwortet, Straße. Das ist das erste Mal, dass jemand mit mir Deutsch spricht. Der Polizist ist unfreundlich, aber er ist mir wesentlich lieber als iranische Polizisten, weil er eine Sprache spricht, in der ich noch nicht erniedrigt wurde. Ich lächle ihn an und wiederhole: E-Straße. Er schüttelt seinen Kopf und sagt: Straße. In diesem Moment habe ich das Gefühl, ich kann eine Art Komplizenschaft mit seiner Sprache eingehen. Diese Sprache kann etwas, was meine Sprache nicht kann. Ein S ohne Vokal davor gibt es auf Farsi nicht. Deswegen sagen alle Iranerinnen und Iraner E-Straße, E-Sport, E-Spaß. Ab jetzt ist die deutsche Sprache meine Komplizin gegen meine Muttersprache.
4: Mit Zweisprachigkeit versteht man, wie die Sprachen ticken. Das hat mir sehr viel geholfen, tatsächlich beim Schreiben, auch über meine Erstsprache nachzudenken. Wir haben dann zwei Seiten einer Medaille. Einerseits ist natürlich gewagt, schwierig, weil man erst einmal sich in dieser Sprache zurechtfinden soll. Aber auf der anderen Seite, es gibt auch eine Befreiung, weil die Erstsprache durch die Emotionen, durch die Bindungen quasi die Rolle eines Fessels spielt. Und diese Fessel existiert nicht mehr auf Deutsch, weil man halt diese sprachliche und emotionale Bindungen zu bestimmten Sätzen, zu bestimmten Worten nicht mehr hat. Und auch Scham verhält sich anders in einer Sprache, in der man nicht sozialisiert worden ist.

0: Sam Samrik schreibt ebenfalls nicht in ihrer Muttersprache.
1: Es ist nicht so einfach, die Sprache mit anderen zu teilen, denn die Erfahrungen, die ich hatte mit der arabischen Sprache, waren von vorne an irgendwie tainted, wie sagt man das? Mit der Regierung, mit der Assad-Regime, die haben irgendwie die Sprache entführt von den Menschen.
0: Sam Samrik schreibt ihre Gedichte auf Englisch und auf Deutsch. Englisch hat sie sich als Kind selbst beigebracht. Als Bashar Assad im Jahr 2000 an die Macht kam, gab es gewisse Modernisierungen. So wurde etwa Satellitenfernsehen erlaubt.
1: Wir bekamen fürs erste Mal andere Kanäle von überall in der Welt. Und es gab Kanäle, die nur westliche Musikvideos anzeigt und eine andere, die nur Hollywood-Filme anzeigt. Und ich bin darauf aufgewachsen. Ich liebte der TV, ich liebte Hollywood-Filme, ich liebte die Musik. Ich habe einfach gehört und imitiert und lernt man die Sprache so.
0: Auf die gleiche Weise lernte sie Deutsch, diesmal als Asylbewerber.
1: Für die ersten 1,5 Jahre habe ich in Brandenburg verbracht. Und dort war es ja unmöglich, eine andere Sprache zu nutzen. Dann habe ich gemerkt, okay, ich muss diese Sprache wirklich nicht nur lernen, sondern beherrschen und auf eine Weise sprechen, dass mich nicht sofort ausgrenzt von einem Gespräch auf Augenhöhe. Es wird mir gesagt, dass ich ein Sprachgefühl habe, was natürlich geholfen hat. Aber ich erinnere mich in der Notunterkunft spät in der Nacht, ich hatte nichts anderes zu tun. Dann stand

0: integrationswillig. Ich komme aus keinem Mutterleib. Ich komme aus keinem Mutterland. Meine Zunge kennt keine einzige Muttersprache. Mutterlos. Habe keinen Grund zu streben. Ich habe tausend Welten und eine. Ich sehne mich nach noch einer weiteren. Ich will die eine, die zwischen deinen goldenen Ohren liegt.
1: Das Ankommen in Deutschland hängt auch von dem Land ab, das man verlassen hat. Wer aus Russland kommt, muss sich für sein Land rechtfertigen. Maria Stepanova beschreibt diese Situation in ihrem Roman Der Absprung. Die Hauptfigur ist eine Schriftstellerin namens M. M wie Maria, oder vielleicht auch nicht. M stammt aus einem Land, das sein Nachbarland überfallen hat. Ihr Leben hat sich geändert, ohne ihr Zutun oder auch nur Einverständnis, wie es im Roman heißt.
2: Sie wollte herausfinden, was sie jetzt war und was sie aus sich machen könnte. In was sie sich, wenn man so will, verwandeln sollte. Denn ihr früheres Selbst konnte sie nicht mehr sein.
1: Die Zukunft der Schriftstellerin M. ist ungewiss. Sie fühlt sich wie im freien Fall. Unablässig kehren ihre Gedanken zurück zu dem Land, aus dem sie kommt. Die Soldaten dieses Landes sprechen dieselbe Sprache, in der sie ihre Bücher schreibt. Deshalb hat sie das Vertrauen in diese Sprache verloren.
2: Sobald sie im Kopf nach Worten zu suchen begann, spürte sie im Mund eine halbtote Maus.
1: Ständig denkt M. über das Untier nach, das in ihrem Land herrscht. Bei Lesungen wird sie oft nach diesem Tier gefragt.
2: Ihre Fragen nach den Gewohnheiten des Tiers klangen angestrengt mitfühlend, so als wäre auch die Schriftstellerin M. schon angebissen, ja stellenweise abgenagt und läge nur durch einen Zufall noch halbwegs vollständig irgendwo im Gras. Manche wollten wissen, wie es kam, dass das Tier noch immer nicht erlegt war oder dass es sich in seiner unermesslichen Gier noch nicht selbst aufgefressen hatte. Und sie ließen durchblicken, dass M. und ihre Bekannten dort, wo sie herkam, bei Zeiten hätten Maßnahmen ergreifen müssen, lange bevor es so groß wurde und anfing, wahllos Menschen zu fressen. M. stimmte ihnen völlig zu, hatte aber Schwierigkeiten zu erklären, dass die Jagd auf und der Kampf gegen das Tier durch dessen Natur stark erschwert wurden. Die Sache ist, dass das Tier weder vor mir noch hinter mir war, hätte sie zum Beispiel sagen können. Es war immer um mich herum und ich habe Jahre gebraucht, um zu erkennen, dass ich in ihm lebe und vielleicht sogar schon in ihm geboren wurde.
1: Auch Natalia Klucharjowa kennt diese Fragen.
2: Bei Lesungen werde ich oft gefragt, was tun. In solchen Momenten fühle ich mich furchtbar dumm. Warum glauben die Leute, ich hätte eine Antwort? Ich habe keine. So wenig wie sie. Auch ich wünschte, jemand würde es mir erklären.
1: Natalia Klucharjowa schreibt zwar weiterhin auf Russisch, ihr Zielpublikum allerdings sind mittlerweile vor allem die deutschen LeserInnen. In Tagebuch einer Geflüchteten erzählt sie ihnen, was es heißt, als Russin im Exil zu leben. Sie schämt sich für ihr Heimatland.
3: And it's very hard to meet Ukrainian people.
4: Es ist sehr schwer, wenn ich auf Ukrainer treffe. Ich kann den Namen meines Landes nicht aussprechen. Das ist wirklich eine sehr schwere Erfahrung. Es war einer der ersten Sätze auf Deutsch. Noch bevor ich gelernt habe zu sagen, wie alt ich bin oder welchen Beruf ich ausübe, habe ich gelernt zu sagen, ich bin aus Russland, aber ich bin gegen den Krieg und gegen Putin. Und auch für meine Töchter ist es in der Schule sehr schwer. Die Kleine lügt und sagt, sie komme aus der Ukraine.
1: In Tagebuch einer Geflüchteten berichtet Natalia Klucharjowa von einer Lösung für das Problem. Beim Kennenlernen sagt sie einfach, meine Muttersprache ist Russisch.
2: Dieser Satz geht mir leicht von den Lippen. Dabei schnürt es mir nicht vor Scham die Kehle zu. Ich habe keine Heimat, aber eine Muttersprache.

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1: Ein Uhr, die Nachrichten. Der designierte CDU-Spitzenkandidat in Berlin, Evers, sieht seine Partei vor der Abgeordnetenhauswahl im September in einer schwierigen Situation. Man müsse sich darüber klar werden, wie man es schaffe, in der Stadt wieder über das zu sprechen, worauf es ankomme, erklärte der bisherige Finanz- und Kultursenator. Die CDU-Kreisvorsitzenden hatten sich am Abend für Evers als neuen Spitzenkandidaten ausgesprochen. Die endgültige Entscheidung wird voraussichtlich am Montag getroffen. Zuvor hatte Berlins regierender Bürgermeister Wegner seine Spitzenkandidatur abgegeben. Er war wegen seiner Kommunikation und seines Verhaltens beim Stromausfall im Berliner Südwesten Anfang Januar unter Druck geraten. Jüngste Umfragen sahen die CDU nur noch als viertstärkste Kraft in der Hauptstadt. Die parlamentarischen Geschäftsführer der Fraktionen von Union und SPD, Bilger und Wiese, rufen ihre eigenen Abgeordneten zur Zurückhaltung in der Sommerpause auf. Man habe wichtige Gesetze abgeschlossen und zentrale Weichen gestellt, sagte Wiese der Rheinischen Post. Sommerlochdebatten überlasse man gerne der Opposition. Der CDU-Politiker Bilger betonte, jetzt gelte es lieber durchzuschnaufen als draufzuhauen. Es stünden weitere Reformschritte nach der Sommerpause an, beispielsweise die Haushaltsberatungen im September. Gestern hatte der Bundestag mehrere weitreichende Gesetzesänderungen beschlossen. Verabschiedet wurden das Sparpaket für die gesetzliche Krankenversicherung, Änderungen am sogenannten Heizungsgesetz und neue Befugnisse für die Bundespolizei. Die nächste planmäßige Sitzungswoche des Bundestags findet in knapp 2 Monaten statt. Der Online-Händler Shein darf in Hongkong an die Börse gehen. Die chinesische Marktaufsicht hat einen entsprechenden Antrag des Unternehmens genehmigt. Damit kann Shein an der Börse bis zu 341,6 Millionen Aktien platzieren. Zuvor hatte Shein auch Börsengänge in New York oder London erwogen. Shein ist unter anderem mit günstiger, schnell produzierter Mode erfolgreich und in mehr als 150 Ländern aktiv. Gleichzeitig sieht sich Shein seit längerem mit Vorwürfen von Produktpiraterie, Umweltverschmutzung und schlechten Arbeitsbedingungen konfrontiert. Das Unternehmen wurde 2012 in China gegründet. Inzwischen hat es seinen Hauptsitz in Singapur. Belgien will eine Straßenmaut für alle Fahrzeuge bis 3,5 Tonnen einführen. Darauf haben sich die drei belgischen Landesteile geeinigt. Die Straßenmaut soll ab Januar für alle Autos gelten, egal ob aus Belgien oder dem Ausland. Die Kosten für eine Vignette variieren je nach Fahrzeugmodell und Schadstoffausstoß. Sie beginnen bei 90 Euro pro Jahr für ein emissionsfreies Fahrzeug und reichen bis 125 Euro. Es soll auch Vignetten mit kürzeren Laufzeiten geben. Die Einnahmen aus der Maut sollen in die Instandhaltung des Straßennetzes fließen. Über die endgültige Einführung der Gebühr müssen noch die Regionen und die europäischen Behörden entscheiden. Die Türkei will den Nordteil Zyperns mit Erdgas beliefern. Der Sender TRT berichtet, eine Pipeline von der Türkei zur Insel solle in 2 Jahren in Betrieb genommen werden. Ein entsprechendes Abkommen sei von Vizepräsident Yilmaz bei einem Besuch im Norden Zyperns unterzeichnet worden. Dieser Teil der Insel ist von türkischen Truppen besetzt. Nur die Regierung in Ankara erkennt das Gebiet als türkische Republik Zypern an. Die international anerkannte Regierung Zyperns in Nikosia kritisierte die Pipeline-Pläne der Türkei. In Großbritannien hat die Polizei nach dem Tod der Politikerin Widdecombe Mordermittlungen aufgenommen. Die 78-Jährige war in ihrem Haus in der Grafschaft Devon tot aufgefunden worden. Die Ermittler nahmen einen 26-jährigen Tatverdächtigen fest. Der Vorfall werde nicht als Terrorismus oder als politisch motivierte Tat eingestuft. Widdecombe war jahrelang Abgeordnete der Konservativen und saß später für die Brexit-Partei im Europäischen Parlament. Zuletzt war sie Sprecherin der rechtsnationalen Reform UK-Partei. Sie forderte unter anderem die Wiedereinführung der Todesstrafe und sprach sich gegen die gleichgeschlechtliche Ehe aus. Spanien hat das Halbfinale der Fußball-Weltmeisterschaft erreicht. Die Mannschaft setzte sich in Los Angeles im Viertelfinale mit 2:1 gegen Belgien durch. Die Spanier treffen im Halbfinale am Dienstag auf Frankreich. Das Wetter. In der Nacht überwiegend gering bewölkt oder klar, Tiefstwerte zwischen 19 und 10 Grad. Am Tag im Norden und Osten Durchzug von lockeren Wolken, im Nordosten geringe Schauerneigung. Sonst sonnig bei 25 bis 35 Grad. Das waren die Nachrichten.
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2: Hören Sie die zweite Stunde von Aus Heimat und Sprache vertrieben. Die lange Nacht des Schreibens im Exil. Eine Sendung von Sieglinde Geisel.
3: Ich bin aus aller Ordnung ausgetrieben. Sie nennen mich ein Emigrantenschwein. Sie sagen, wärst du doch zu Hause geblieben. Ich aber wollte ein Charakter sein. Ich sagte guten Tag, statt Heil zu rufen. Da hat man mir die Schutzhaft angedroht. Doch ich bin nicht zum Märtyrer berufen, ich floh. Aus einer Not in andere Not. Jetzt bin ich ein unangemeldetes Leben. Ich habe keinen Pass. Ich stehe daneben und bleibe daneben, den Beamten ein ewiger Hass. Die Staaten haben herrliche Devisen. In Frankreich Freiheit, Gleichheit, Bruderschaft. Und hier die Schweiz wird als Asyl gepriesen. Doch mich erwartet hier und dort nur Haft. So wie ich bin, so bin ich ungesetzlich. Zwar schlägt man nicht, man ist zivilisiert. Doch bin ich körperlich auch unverletzlich. Die Seele darf man foltern, ungeniert. Denn ich bin ein unangemeldetes Leben. Ich habe keinen Pass. Ich stehe daneben und bleibe daneben. Den Beamten ein ewiger Hass. Ja, jetzt gibt's Kommissionen, wie ich höre. Die kümmern sich um uns und meinen's gut. Denn sie beschließen, dass ich nicht mehr störe. Und der Beschluss kommt dem Beamten. Doch bis die Paragraphen sich ergänzen, braucht's lange Zeit. Inzwischen geht's mir schlecht. Man scheucht mich heimlich über fremde Grenzen, bis ich krepiere. Durch Gesetz und Recht. Dann bin ich ein unabgemeldetes Leben und brauche keinen Pass. Dann stehe ich darüber und nicht mehr daneben. Über den Grenzen und über dem Hass.
4: Das Lied »Mensch ohne Pass« hat Max Werner Lenz 1935 in Zürich für das Cabaret Cornichon geschrieben. Eine halbe Million Menschen mussten aus Deutschland fliehen. Unter ihnen mehr als 2000 AutorInnen. Viele der Namen kennt man. Thomas Mann, Bertolt Brecht, Irmgard Keun, Anna Segers, Josef Roth, Hilde Domin, Else Lasker-Schüler, Alfred Döblin und so weiter. Es war ein wahrhaftiger Exodus der Literatur. Leon Feuchtwanger gehörte zu den ersten Exilanten. Nach der Machtübernahme der Nationalsozialisten im Januar 1933 kehrte er von einer Vortragsreise nicht mehr zurück. 10 Jahre später hielt er in Los Angeles einen Vortrag mit dem Titel »Die Arbeitsprobleme des Schriftstellers im Exil«. Der Anlass war ein Schriftstellerkongress. Feuchtwanger wollte seinen amerikanischen Kollegen das Exil erklären. Was er damals sagte, gilt auch heute.
5: Der Schriftsteller, der den Leserkreis seines eigenen Landes verliert, verliert mit ihm sehr häufig das Zentrum seiner wirtschaftlichen Existenz. Sehr viele Schriftsteller, die in ihrem eigenen Lande marktfähig waren, sind trotz höchster Begabung im Ausland nicht verkaufbar, sei es, weil ihr Wert vor allem im Sprachlichen liegt, sei es, weil ihre Stoffe den ausländischen Lesern nicht interessieren. Es ist erstaunlich, wie viele Autoren, deren Leistungen die ganze Welt anerkannt hat, jetzt im Exil, trotz ernsthaftester Bemühungen, völlig hilf- und mittellos dastehen.
4: Für viele Autoren bedeutet das Exil Statusverlust. Das Lied »Märchen vom Bernhardiner« stammt von den Exilanten Robert Gilbert und Hermann Leopoldi. Wer früher »Over there« ein Bernhardiner war, ist in New York »Over here« nur ein Dackel.
6: Jüngst trafen sich zwei Dackel, it happened in Washington Heights. Mit fröhlichem Gewackel begrüßten sie sich allerseits. Der eine sprach, Servus, Herr Mandel, how are you? I see, not so fine. Ja, ein Schnitzel hängt heut, auch hier nicht so bald, ein Hunderl ins Munderl hinein. Mir sagte das Dackel-Committee, als Schoßhunderl finden's kein Schoß. Gehen suchen's einen Job in der City, doch wo ich mich vorstelle, ein bisschen was vor will, da sagen's nur, schau, der Foren-Wawau, der wird's

0: Dazu kommt, dass viele Schriftsteller mehr als andere Exilanten leiden unter den läppischen, kleinen Miseren, aus denen der Alltag des Exils sich zusammensetzt. Es ist keine große Sache, in einem Hotel wohnen zu müssen und auf Schritt und Tritt bürokratischen Weisungen unterworfen zu sein. Aber einen weit gespannten Roman in einem Hotelzimmer zu schreiben, ist nicht jedem Schriftsteller gegeben. Es reißt an den Nerven. Es reißt doppelt an den Nerven, wenn der Autor nicht weiß, ob er morgen noch dieses Hotelzimmer wird zahlen können, wenn seine Kinder ihn um Essen bitten und wenn die Polizei ihm mitteilt, dass binnen 3 Tagen seine Aufenthaltsbewilligung abgelaufen sei.
1: Der Satiriker Walter Mehring war nach New York emigriert und kannte das Elend der Hotelzimmer aus eigener Erfahrung. Nach dem Krieg lebte er in der Schweiz. Sein Gedicht »Die kleinen Hotels« hat er 1968 für den Schweizer Rundfunk eingelesen.
2: Die kleinen Hotels. Vom Bahnhof angeschwemmt, im Strom der Massen, fiebernd von Schwindsucht deines letzten Gelds, treibst du durch Reusen immer engerer Gassen, die abzweigen zu den Absteigen zu den kleinen Hotels. Wenn dich ein Blick taxiert, tu unverfänglich, tritt ein, bring Glück herein und Gott vergelt's. Es keuchen hinterdrein, trepp auf die Jahre kränklich, du bist verdonnert nun auf lebenslänglich zu kleinen Hotels. Zu kleinen Hotels, zu kleinen Hotels.
3: Dort fällst du mit der Tür in sichere Räume. Zu Häupten droht im Sturz der Mauerfels. Pitschnass das Bett vom

versucht zu fliehen aus dem Wust von Gängen. Schon schrillt die Glocke wütenden Gewälts. Tapetenranken fangen dich in ihren Fängen, bis sich allmählich ganz zum Sarg verengen. 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

0: Über das Exil nachzudenken ist seltsam fesselnd, es zu erleben jedoch schrecklich. Es ist der unüberbrückbare Graben, der zwischen einem Menschen und seiner Heimat, zwischen dem Selbst und seinem wahren Zuhause aufgerissen wird. Seine grundlegende Traurigkeit lässt sich niemals überwinden. Die Errungenschaften des Exils werden dauerhaft durch den Verlust dessen untergraben, was für immer zurückgelassen wurde.
1: Es gibt einen sehr häufig zitierten Aufsatz von Edward Said, ein Palästinenser, der in den USA dann ein sehr erfolgreicher Wissenschaftler war und einen Aufsatz geschrieben hat, Reflections on Exile. Und dieser Aufsatz beginnt mit dem Satz, Exile is strangely compelling to think about, but terrible to experience. Also über das Exil nachzudenken ist irgendwie unheimlich interessant für Leute, die sich wissenschaftlich damit beschäftigen, aber natürlich auch für Betroffene. Diese Situation, abgeschnitten zu sein von all dem, was man bisher gekannt hat, über sich selbst, über die eigene Sprache, über die eigene Nation, zwingt einen dazu, Dinge einfach komplett anders und neu zu sehen. Aber er sagt eben, wir dürfen auch nicht vergessen, Exil ist hart zu erfahren. Also als Erfahrungswirklichkeit sollte man es eben gleichzeitig auch nicht idealisieren. Die Betroffenen haben es nicht leicht. Im NS-Exil, es gibt ganz viele Namen, die man nennen könnte, die Suizid begangen haben, die eben das Exil auch nicht überlebt haben.

0: Zu den Konstanten des Exils gehört die Bürokratie. Auch hier wirken die Klagen aus der Zeit des NS-Exils geradezu unheimlich aktuell. Georg Stephan Troller und Günter Anders waren in die USA emigriert. Ihre Texte über die Erfahrungen mit den Ämtern wirken wie ein Gespräch unter Emigranten.
1: Georg Stephan Troller. Das herausragende, uns Tag und Nacht nicht verlassende Gefühl in dieser Zeit war Angst. Die Angst sitzt dem Flüchtling in den Knochen. Sie brandmarkt ihn auf immer. Er lernt, dass er eigentlich nur überleben kann als Illegaler, als Schwindler. Sein Überleben als ehrlicher Mensch ist im Schöpfungsplan nicht vorgesehen. Ganz im Gegenteil. Um zu überleben, muss er durch ein feinmaschiges Geflecht von Gesetzen und Verordnungen schlüpfen, die letzten Endes dazu geschaffen sind, seinen Tod herbeizuführen. Nicht mit Absicht. Beileibe nicht mit Absicht. Nur will sich jedes Land vor den Ausländern schützen, die es irgendwie als bedrohlich empfindet.
2: Günther Anders. Ich spreche von der ganz ordinären Sorge um das nackte Leben. Jeder von uns hatte ja erst einmal zu versuchen, sein Lebensminimum zu erjagen. Als da sind ein Bett, Arbeitserlaubnis, Geld, Essenskarten, Schwarzarbeit, vor allem aber seine Aufenthaltserlaubnis genannte Lebenserlaubnis. Und die Jagd auf diese Lebenserlaubnis, die zumeist im Warten auf Korridoren bestand, war eigentlich aussichtslos.
1: Die Hauptsorge des Flüchtlings neben Essen und Unterkunft gilt dem Papier, dem Ausweis, dem Stempel, die sein Weiterleben wenigstens auf ein paar Wochen garantieren. Der Aufwand an Zeit, an Schleue, an Durchsetzungskraft, an Demut, um dergleichen Wische zu besorgen, ist enorm. Der Flüchtling irrt durch ein makabres bürokratisches Labyrinth voller Fallen und Abgründe. Jeder falsche Federstrich, von gleichgültiger Hand ausgeführt, kann ihn seine Existenz kosten. Geld darf grundsätzlich nicht verdient werden. Verdient man aber keines, so gilt man als Parasit, der dem Staat auf der Tasche liegt.
2: In anderen Worten, offiziell gefordert waren Zahlungen von Beträgen, deren Erwerb ebenso offiziell untersagt war.
1: Aufenthaltserlaubnis gibt es nur für den Inhaber einer Arbeitskarte. Diese wiederum nur für den Besitzer des Aufenthalts. Am Ende fühlt man sich als Gespenst, als ein lebender Toter. Und das inmitten einer Umwelt, die verständnislos ihren Geschäften nachgeht und die, um ihren Mangel an Mitgefühl zu kaschieren, darauf kommt, dass man es sich selber zuzuschreiben hat.
2: Dass man unser im Exil gedacht hatte, davon konnte keine Rede sein. Bald wanderten wir, wo immer der Zufall uns hinverschlagen hatte, zwischen Millionen, die uns als Luft behandelten. Und so wurden wir Luft. Es hat wohl keinen unter uns gegeben, der nicht eines Tages an irgendeiner Ecke irgendeiner Stadt stehen geblieben wäre, um festzustellen, dass die Rufe und Geräusche der Welt plötzlich so klangen, als wären sie nur für die anderen gemeint. Kurz, der nicht die Erfahrung gemacht hätte, dass er nicht mehr da war. Die Emigrationsselbstmorde besiegelten nur diesen Existenzverlust.

0: Anhörung. In der Dämmerung aufgestanden. Noch einen Tag bestanden. Eine blonde Frau mit blauen Stempeln nimmt alles schriftlich auf. Sie trägt schwarz und spricht selten. Sie isst mich auf und sieht dabei nur sich. Wie diese Menschen, die sich aus demselben Selbsthass ritzen.
1: Die transqueere Autorin Sam Samrick schreibt auf Englisch und auf Deutsch. In ihrem Band »Ich bin nicht« gibt es eine ganze Reihe von Gedichten über die Zumutungen des Asylprozederes. Satire hilft dabei, die eigene Würde zu bewahren.
0: Bureaucracy. You have to tell them, to tell the others, to tell theirs, to tell ours, to tell me, to tell you whether you can stay. Tell theirs, to tell them, to tell you, to tell me what they need to tell me, to tell you what you want. Bürokratie. Sie müssen denen sagen, sie sollen den anderen sagen, dass die ihren Leuten sagen, sie sollen es unseren sagen, damit die mir sagen, ich kann ihnen sagen, ob sie bleiben können. Sagen Sie deren Leuten, sie sollen denen sagen, es ihnen zu sagen, um mir zu sagen, was die mir sagen müssen, um ihnen zu sagen, was sie wollen.

0: Nach dem Krieg stellte sich die Frage der Rückkehr. Der Schriftsteller Walter Molo forderte Thomas Mann bereits im August 1945 in einem offenen Brief auf, zurückzukehren und den zertretenen Herzen Trost durch Menschlichkeit zu geben. Der Autor Frank Thies reagierte darauf in der Münchner Zeitung mit einem Artikel, der den Titel trug »Die innere Emigration«, ein Schlüsseltext in der Debatte zwischen den Emigranten und den Hiergebliebenen.
1: Auch ich bin oft gefragt worden, warum ich nicht emigriert sei, und konnte immer nur dasselbe antworten. Falls es mir gelänge, diese schauerliche Epoche, über deren Dauer wir uns freilich alle getäuscht hatten, lebendig zu überstehen, würde ich dadurch derart viel für meine geistige Entwicklung gewonnen haben, dass ich reicher an Wissen und Erleben daraus hervorginge, als wenn ich aus den Logen und Parterreplätzen des Auslands der deutschen Tragödie zuschaute.
0: Thomas Mann antwortete nicht öffentlich auf diesen Angriff, doch in einem Privatbrief schrieb er:
1: Es ist schwer erträglich, dass diese Leute, die, weil sie nie den Mund gegen den heraufkommenden Schrecken aufgetan hatten, in der angenehmen Lage waren, zu Hause bleiben zu können, sich nun als die eigentlichen Helden und Märtyrer präsentieren, die dem Vaterland treu geblieben sind und mit ihm gelitten haben, während wir anderen im Auslande ein bequemes Zuschauerleben führten. Wenn Frank Thies die Absicht gehabt hätte, die Kluft zwischen Innen und Außen unheilbar zu erweitern, hätte er nicht anders schreiben können, als er getan hat.
0: Ein paar Wochen später erteilte Thomas Mann den Vertretern der inneren Emigration eine deutliche Absage, und zwar in der Schweizer Rundschau.
1: In meinen Augen sind Bücher, die von 1933 bis 1945 in Deutschland überhaupt gedruckt werden konnten, weniger als wertlos und nicht in die Hand zu nehmen. Ein Geruch von Blut und Schande haftet ihnen an. Sie sollten eingestampft werden.
0: In seinem Tagebuch nannte er die treu in Deutschland sitzen gebliebenen Ofenhocker des Unglücks.

0: Gottfried Benn äußerte sich 1933 in seinen Rundfunkvorträgen geradezu schwärmerisch über das neue Regime. Zum Entsetzen der emigrierten Autoren. Klaus Mann antwortete ihm in einem persönlichen Brief.
1: Wie viele Freunde müssen Sie verlieren, indem Sie solcher Art gemeinsame Sache mit den geistig Hassenswürdigen machen? Und was für Freunde haben Sie am Ende auf dieser falschen Seite zu gewinnen? Heute sitzen Ihre jungen Bewunderer, die ich kenne, in den kleinen Hotels von Paris, Zürich und Prag. Und Sie, der Ihr Abgott gewesen ist, spielen weiter den Akademiker dieses Staates.
0: Auf Klaus Manns Brief reagierte Gottfried Benn im Rundfunk mit der Rede »Antwort an die literarischen Emigranten«.
1: Sie schreiben mir einen Brief aus der Nähe von Marseille. Sie stellen mich zur Rede, freundschaftlich, aber doch sehr scharf. Ich muss Ihnen zunächst sagen, dass ich aufgrund vieler Erfahrungen in den letzten Wochen die Überzeugung gewonnen habe, dass man über die deutschen Vorgänge nur mit denen sprechen kann, die sie auch innerhalb Deutschlands selbst erlebten. Nur die, die durch die Spannungen der letzten Monate hindurchgegangen sind, die von Stunde zu Stunde, von Zeitung zu Zeitung, alles dies fortlaufend aus unmittelbarer Nähe miterlebten, Tag und Nacht mit ihm rangen, selbst die, die das alles nicht jubelnd begrüßten, sondern es mehr erlitten, mit diesen allen kann man reden. Aber mit den Flüchtlingen, die ins Ausland reisten, kann man es nicht.
0: 5 Jahre nach dem Krieg veröffentlichte Gottfried Benn seine Autobiografie mit dem Titel Doppelleben, bezogen auf seine doppelte Rolle als Arzt und Dichter. Darin geht es auch um den Brief von Klaus Mann.
1: Diesen Brief hatte ich seit 15 Jahren nicht wieder gelesen und als ich ihn heute wieder vornahm, war ich vollkommen verblüfft. Dieser 27-Jährige hatte die Situation richtiger beurteilt, die Entwicklung der Dinge genau vorausgesehen. Er war klarer denkend als ich.

0: Der Rundfunkredakteur Thilo Koch nahm das Erscheinen von Doppelleben zum Anlass für ein Gespräch. Er lud Gottfried Benn und den Schriftsteller Peter de Mendelssohn ein, der aus der Emigration zurückgekehrt war. Gottfried Benn liest zunächst aus seiner Autobiografie. Den Begriff der Emigration habe es 1933, als Hitler an die Macht kam, noch gar nicht gegeben. Und wenn, dann sei man nicht aus polemischen, also politischen Gründen emigriert, sondern nur aufgrund persönlicher Fairnisse. Sprich, weil man Jude war.
1: Ich persönlich hatte keine Veranlassung, Berlin zu verlassen. Ich lebte von meiner ärztlichen Praxis und hatte mit politischen Dingen nichts zu tun.
0: Außerdem, so führt Benn in seiner Lesung weiter aus, habe es sich um eine legal gewählte Regierung gehandelt. Zwar habe es im Parteiprogramm einen üblen antisemitischen Punkt gegeben, doch wer nehme schon Parteiprogramme ernst?
2: Das wäre also die erste Leseprobe aus Doppelleben gewesen. Jetzt, Herr Dr. Benn und Herr de Mendelssohn, kann die Aussprache beginnen. Vielleicht, Herr de Mendelssohn, beginnen Sie mit einer Stellungnahme dazu.
3: Mich haben die Ausführungen von Dr. Benn ungeheuer interessiert, sachlich, aber auch persönlich, weil sie mich in meinem eigenen Leben, meinem vergangenen Leben direkt angehen. Zunächst kann ich mich nicht ganz befreunden mit der Vorstellung, dass es einen Begriff oder eine Tradition der Immigration damals in Deutschland nicht gegeben habe. Denn das setzt voraus, glaube ich, das setzt eine Isolation Deutschlands voraus, wie sie nachher erst stattfand. Das setzt voraus, dass man über die deutschen Grenzen gar nicht geschaut hat.
4: Vielleicht darf ich Folgendes sagen. Ich gebe Ihnen vollkommen zu, dass natürlich Emigration bekannt war, für Deutschland allerdings nicht. Aber ich habe oft darüber nachgedacht, zum Beispiel über eine These, die auch Thomas Mann vertreten hat gelegentlich. An sich wäre in Deutschland jeder Intellektuelle, jeder Rechtsanwalt, jeder Arzt verpflichtet gewesen, aus Opposition zu emigrieren. Wenn ich diesen Gedanken weiterdenke, so sage ich Folgendes. Erstens, das hätte den Nationalsozialismus bestimmt in gar keiner Weise aufgehalten.
3: Richtig.
4: Und zweitens, wo hätte dieser unendliche Strom von Menschen überhaupt, wo wäre er aufgenommen, wo hätte er hingehen sollen? Es lässt sich immer wieder auch dafür etwas geltend machen, und ich werde Ihnen im Lauf unserer Haltung es vielleicht noch deutlicher machen können, dass das Hierbleiben zunächst nicht unmoralisch war und auch keine von vornherein eine Bejahung des neuen Regimes.
3: Ich habe das nicht einen Moment lang angenommen, Herr Doktor, und auch nicht unterstellt, um Gottes Willen. Nein, nein, nein. Worauf es mir nur ankommt, ist zu zeigen, soweit ich das kann, dass eine moralische Berechtigung und auch Nötigung zur Immigration bestanden hat, dass sie sich auf ein europäisches Beispiel berufen konnte, dass sie also nicht aus der Luft gegriffen war, dass sie darüber hinaus immer und in jedem Fall eine völlig individuelle Entscheidung sein muss. Immer.
4: Herr von Mendelssohn, würden Sie die Güte haben, mal zu sagen, wovor sollte man emigrieren?
3: Das möchte ich gern sagen. Ich habe mir das anhand Ihres Buches wieder überlegt, recht genau überlegt. Das lässt sich durchaus sagen. Sie machen zum Beispiel, Herr Doktor, die Unterscheidung zwischen einer Emigration aufgrund persönlicher Fairnisse und Gefahren, denen der Einzelne ausgesetzt war, und einer Emigration aufgrund einer polemischen Grundlage, wenn ich mich recht erinnere. Ungefähr so drücken Sie es aus. Nun, ich glaube, und Sie sagen, damals war die frühe Emigration um 33 gründete sich hauptsächlich auf individuelle oder kollektive persönliche Gefährdung von Einzelnen oder Gruppen und nicht auf eine grundsätzliche polemische, sie war keine polemische Emigration, die eine polemische Grundlage hatte. Ich kann diese Unterscheidung eigentlich nicht akzeptieren, denn ich glaube, aus meiner eigenen Erfahrung, dass Immigration in jedem Fall immer eine Flucht ist vor Fairnessen. Es kommt darauf an, worin die Fairnesse bestehen. Eine Flucht ist sie in jedem Fall immer. Man geht von einem Ort, der das Heimatland war bis dahin, nicht freiwillig weg. Man wird entweder hinausgestoßen oder man läuft vor etwas weg, was einen hart an der Haut bedrängt. Man flieht vor Menschen oder vor Ideen. Oder vor Menschen, die Ideen repräsentieren, und zwar sehr körperlich repräsentieren, und die einem entweder an das eigene Leben oder an die eigenen Ideen dran wollen und abkrakeln wollen. Ich bin der Meinung, dass es legitim ist, immer auf der Basis der individuellen Entscheidung, dass es legitim ist, sich diesen Zugriff entweder auf das Leben oder auf die Idee oder die Weltanschauung, die Gedankenvorstellungen, die man verkörpert, zu entziehen.
4: Aber Herr von Mendelssohn, ich muss was Persönliches sagen. Sie waren ja in einer eigentlich glücklichen Lage, wenn ich mir Ihren Lebenslauf ansehe. Sie waren von Jugend an viel im Ausland, sprachen mehrere Sprachen.
3: Das ist richtig.
4: Waren zu Hause in Paris und in New York und in London, nicht wahr? Also das war leichter für Sie, dort zu gehen. Aber ein Mensch, der in Deutschland Beruf, Stellung und Wohnung und alles hatte, es war doch eben beinahe unmöglich für ihn.
3: Dieses Argument kenne ich. Das ist ein Lieblingsargument von mir. Ich habe in London einmal einen Mann getroffen, einen Industriellen, mit dem ich darüber geredet habe, gesagt, ja, Sie haben es leicht gehabt zu emigrieren. Sie hatten ja nichts. Ich habe eine Knopffabrik gehabt.
5: Ja.
3: Sie hatten ja nur eine Schreibmaschine.
5: Ja. Nicht wahr?
3: Mit einer Schreibmaschine kam. Ich habe doch mein Bankkonto, meine Knopffabrik. Wie soll ich denn? Da habe ich dann mal gesagt, hören Sie mal. Knöpfe sind viel leichter zu fabrizieren auf der ganzen Welt als Bücher. Auch abzusetzen viele. Um Knöpfe zu fabrizieren, braucht man weder Englisch, Französisch noch Amerikanisch oder irgendwas. Da muss man die Knopfsprache verstehen. Und die ist international. Ich muss ja doch eine neue Sprache lernen, um überhaupt 10 Pfennig zu verdienen draußen. Glauben Sie mir, diese Schreibmaschine ist doch nur ein Symbol meiner Unfähigkeit, mein Leben zu verdienen draußen, nicht meiner Fähigkeit. Ja. Das hat der Mann aber nicht eingesehen.
4: Nein, aber Mensch, also ich hatte weder eine Knopffabrik noch ein Bankkonto, bin hier geblieben. Nun bitte ich Sie mir doch zu sagen, heute, wie denken Sie darüber? Meinen Sie, dass noch mehr hätten emigrieren sollen?
3: Nein, durchaus nicht.
4: Aber warum sehen Sie doch die, oder viele...
3: Ich wünschte niemandem, der es vermeiden konnte, das unsagbare Elend der Emigration.
4: Erlauben Sie, diese Frage wollte ich Ihnen vorlegen. Was eigentlich war das Bitterste an der Emigration? Das möchte ich wissen.
3: Das Bitterste war die Tatsache, dass kein Mensch etwas mit einem zu tun haben wollte, außer man selbst und den paar Kameraden, ich meine von ausländischen Regierungen. Man hat sich die Freunde mit der Lupe suchen müssen. Viele von uns haben keine Pässe gehabt. Ich habe das Glück gehabt, dass ich noch einen Pass hatte, der noch ein paar Jahre galt, als ich noch wenigstens herauskonnte. Viele blieben hängen hinter der ersten Grenzstation und konnten nicht weiter. In keinem europäischen Land gab es eine Arbeitserlaubnis. In den meisten gab es nicht einmal eine Einreiseerlaubnis. Man war von den unsinnigsten Zufälligkeiten abhängig, ob man überhaupt bleiben konnte, wo man war.
0: Am Ende des Gesprächs stellt Gottfried Benn die Frage nach dem Sinn der Emigration angesichts der schwierigen Verhältnisse nach dem Krieg.
4: Mir scheint nämlich, dass heute über Emigrant und Nicht-Emigrant, soweit es sich um Literaten handelt, schon wieder ein gemeinsames Schicksal steht. Das Leben ist für uns alle nur noch ein Kampf gegen Fändung und Verhungern. Wir wohnen alle nur in einem Zimmer, ob in Hoboken oder Mexiko oder in Berlin. Die Geschichte mit ihrem wunderbaren Gerechtigkeitssinn, diese wunderbare europäische Geschichte hat uns den modernen Staat beschert, der es uns allen gründlich besorgt und uns allen gleichermaßen das Fell über die Ohren zieht und unsere Haut brennt und stempelt. Unser Los ist schon wieder das Gleiche geworden, diesseits und jenseits aller Meere.
3: Das, Dr. Benck, klingt doch beinahe wie die Vermutung, dass die Emigration nach außen wie die Emigration nach innen, wenn Sie mir den Ausdruck erlauben, vergeblich war, unnötig war. Das glaube ich nicht. Wenn ein Mensch es sich selbst unmöglich macht und die Folgen trägt, einen Kompromiss zu schließen, von dem er weiß, dass er äußerlich bequem ist, ihn aber innerlich in die Hölle bringen wird, dann kann das nicht vergeblich sein, auch wenn er in Hoboken jetzt nichts zu essen hat. Das hat er immer gut. Für mich gibt es keine nicht polemische Emigration. Für mich ist jede Emigration eine polemische Grundlage immer gehabt. Es war mir nie möglich, sie anders anzusehen. Und das ist für mich der Sinn der Emigration gewesen. Wir sind alle außerordentlich schwache Menschen, drinnen wie draußen, und in unsäglichsten Versuchungen preisgegeben, jedem Tag drinnen und draußen. Ob sie politischer, geistiger, moralischer Art sind, ist ganz gleichgültig dabei. Es handelt sich darum, sich den Rückzug auf diese Versuchungen abzuschneiden. Und das war für viele Geistige die Emigration.

0: 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Kein Herz, das dort am Ufer um uns weint. 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Uns bleibt das eine nur, uns sehr zu lieben.
1: Mascha Kaleko emigrierte im September 1938 in die USA. Zusammen mit ihrem Mann, dem Chordirigenten und Musikwissenschaftler Chemio Winawer und dem gemeinsamen zweijährigen Sohn Evyatar. Der Abschied fiel ihr schwer, denn in Berlin hatte sie sich als Dichterin einen Namen gemacht.
2: Sie gehörte in den späten Jahren der Weimarer Republik schon dazu, in den paar leuchtenden Jahren, wie sie es genannt hat, zu der Gruppe der, ja, im besten Sinne Asphaltliteraten, die die Literatur der Weimarer Republik geprägt haben, der Kreis um das Romanische Café. Und da ist sie erst eine Zeitungsberühmtheit gewesen, indem sie einfach die großen Feuilletons der Zeitung mit ihren Versen beliefert hat und dann irgendwann auch eine echte Buchberühmtheit, aber halt natürlich sehr, sehr spät oder zum schlechtestmöglichen Zeitpunkt für eine jüdische Debütantin, weil ihr erstes Buch Lyrisches Stenogrammheft im Januar 33 auf den Markt gekommen ist. Insofern war sie auch in der Zeit bis 38 natürlich längst nicht so berühmt, wie sie hätte sein können. Man kann sagen, so eine Art Untergrundberühmtheit in den ersten Jahren der Nazi-Herrschaft in Deutschland.
1: Volker Weidermann hat über Mascha Kaleko ein Buch geschrieben mit dem Titel »Wenn ich eine Wolke wäre«. Es handelt von ihrer Emigration und dem Versuch einer Rückkehr nach dem Krieg. Mascha Kalekos erster Gedichtband entging 1933 der Bücherverbrennung nur aus einem Grund. Die Nazis hatten noch nicht registriert, dass die Autorin Jüdin war. Als sie 1938 den Dampfer nach New York bestieg, waren viele andere schon lange im Exil.
2: Sie war eine von den Jüdinnen und Juden, die es nicht glauben wollten. Eben nicht wie Josef Roth oder so zum Beispiel, der in der ersten Sekunde sagte, die Hölle regiert, wir sind hier unmöglich. Weil sie auch so spät nach Berlin gekommen war, weil sie so mit 11 eben erst und mit 11 dann erst diese Liebe zu Berlin und zu Deutschland eigentlich wirklich emphatisch empfunden hatte und so ganz frisch erst auch als Dichterin, als buchveröffentlichte Dichterin bekannt geworden ist, hatte sie keine Lust. Um es flapsig zu sagen, sie wollte weiter dazugehören, hat das einfach nicht geglaubt. Insofern war das Exil letztlich wie für jeden, aber für sie nochmal besonders auch so eine persönliche Beleidigung, Unglaube und dann auch Entsetzen. Und abseits davon, das Exil bedeutete einfach, wie für viele, viele andere, ja, sie war gerettet, Gerettete mit ihrer Familie in den USA, hatte Glück gehabt, aber gleichzeitig war es natürlich ein Elend. Also erstens der Sprache beraubt zu sein und der Publikationsmöglichkeiten, aber einfach nur fast kein Geld. Einfach wahnsinnig schwer mit einer Familie auch noch zu existieren und gleichzeitig ja fürs Geld verdienen. Das bisschen Geld war dann der Ehemann, Chemio Winawer, verantwortlich, der Musiksammler und Chorleiter. Und sie selbst war eigentlich weitgehend. Eigentlich war das Schreiben vorbei. Sie schrieb immer noch Verse, aber war keine veröffentlichte Dichterin mehr. Insofern war es, die Dichterin Mascha Kaleko war eigentlich ums Leben gebracht worden im Exil.
1: Mascha Kaleko wurde nie wirklich heimisch in New York. Ihr Publikum war in Deutschland und nach dem Krieg erinnerte man sich an sie. Der Rowohlt Verlag brachte das Lyrische Stenogrammheft neu heraus. Es wurde ein Bestseller. Ebenso der Gedichtband »Verse für Zeitgenossen«, der 1958 erschien. Der Verlag lud sie mehrfach zu einer Lesereise ein und so kam es, dass Mascha Kaleko nach anfänglichem Zögern 1956 ein erstes Mal wieder nach Deutschland zurückkehrte. In Anspielung an Heinrich Heine schrieb sie das Gedicht »Deutschland, ein Kindermärchen«.
0: Nach 17 Jahren in USA ergriff mich das Reisefieber. Am letzten Abend des Jahres war's, da fuhr ich nach Deutschland hinüber. Es winkten die Freunde noch lange am Pier, die einen besorgt und beklommen, doch andere wären, so schien es mir, am liebsten gleich mitgekommen. O Deutschland, du meiner Jugendland, wie werde ich dich wiederfinden? Mir bangte ein wenig, schon sah man New York und die Freiheitsstatue schwinden.

0: In Deutschland führte die Reise sie zuerst nach Hamburg, dann über Stuttgart und München nach Frankfurt und schließlich nach Berlin. Die Rückkehr war ein Triumph. Mascha Kaleko wurde gefeiert. Sie gab Interviews, das Publikum kaufte ihre Bücher und umschwärmte sie. Doch das Glück sollte nicht anhalten. 1959 reiste sie ein zweites Mal nach Deutschland und diesmal wurde sie mit einer Realität der Nachkriegszeit konfrontiert, mit der sie nicht gerechnet hatte.
1: Es gab einen Moment, wo es so expliziert wurde, dass man nicht einfach so wieder anknüpfen kann als jüdische Dichterin in Deutschland. Und das war komischerweise in dem Moment ihres möglicherweise größten Triumphes, denn ihr sollte ein Literaturpreis verliehen werden. Und das ist ja immer die eine Möglichkeit, öffentlich zu signalisieren, dass eine Dichterin an die deutschen Traditionen anknüpft. Also Mascha Kaleko sollte den Fontane-Preis bekommen von der Akademie der Künste in Berlin. Aber als sie erfahren hat, dieser Preis, der Fontane-Preis von einem langjährigen SS-Mann, nämlich Hans-Egon Holthusen, der die Abteilung für Literatur der Akademie leitete, dass ihr dieser Holthusen den Preis übergeben sollte, öffentlich, auf öffentlicher Bühne sozusagen. Das war der einzige Moment, in dem Mascha Kaleko sagte, das nicht. Sie möchte das nicht. Sie möchte den Preis um ihr Leben gerne, aber sie möchte ihn nicht von diesem Mann übergeben bekommen.
0: Zwei Herren der Akademie baten Mascha Kaleko um eine Unterredung. Herbert von Butler, der Generalsekretär, und Hugo Hartung, Schriftsteller und Akademiemitglied. Das Gespräch fand in Mascha Kalekos Hotelzimmer statt. Das Gedächtnisprotokoll, das sie danach anfertigte, liest sich wie ein Theaterstück.
2: Ich bedauere sehr, dass Sie Ihre Kandidatur zurückzogen. Wir hätten es gern gesehen, dass der Fontane-Preis Ihnen als der Dichterin Berlins zugefallen wäre. Aber ich hoffe doch, dass Sie der Akademie zumindest als korrespondierendes Mitglied angehören werden. Was die Anschuldigungen im Falle Holthusen betrifft, so sind das alles nichts als böswillige Gerüchte, die man Ihnen zugetragen hat. Vermutlich waren das Herrn Holthusens missgünstige Kollegen. Wir können das alles feststellen, wenn Sie uns nur die Namen der Betreffenden geben.
3: Herr von Butler, Sie erwarten doch nicht allen Ernstes, dass ich Ihnen hier Namen nenne. Nur dies, es sind ehrbare und prominente Mitglieder Ihrer Akademie. Und nicht lediglich aus der Sparte Dichtkunst oder Kritik, wie Sie meinen, die mich auf diesen Missstand hinwiesen. Ja, ihn mir detailliert bestätigten.
4: Nun, Herr Holthusen war tatsächlich aber nur kurze Zeit in der SS, aber das ist lange her.
2: Und außerdem hat er das doch längst wieder gut gemacht. Am 20. Juli war er so tapfer mit dabei.
3: Ich nehme an, dass das aktenmäßig zu belegen ist. Bisher hat man mir nur immer wieder erklärt, der 20. Juli, für den es nur in wenigen Fällen Beweismaterial für Teilnehmer gäbe, sei der klassische Persilschein für ehemalige Nazis.
2: Ich kenne unsere Akten nicht auswendig, aber glaube sicher, es auch dort verzeichnet zu finden. Jedenfalls weiß ich das direkt von Herrn Holthusen. Er war nur kurze Zeit in der SS, ich glaube so 1933, 34 etwa. Sehen Sie, wir sind sehr befreundet. Holthusen ist ein Pfarrerssohn und sogar in Amerika sehr geschätzt. Er ist sogar zu einer Vortragsreise ans Harvard College eingeladen.
3: Das macht die Sache kein Jota besser. Als Pfarrerssohn gleich 1933 der SS beizutreten. Außerdem scheint er nicht gar so kurze Zeit dort geblieben zu sein, wie seine einstigen Zeitgenossen behaupten. Man tuschelt sich ja heute noch zu, sobald das Akademiemitglied Holthusen auftritt. Da kommt unsere Rainer Maria Rilke SS-Standarte.
2: Ja, ohne dass wir die Namen der Schuldigen kennen, ist da wenig zu machen. Herr Holthusen ist damals reingewaschen worden. Das genügt.
3: Ich sagte schon mehrmals, geben Sie mir das alles schriftlich.
2: Ich kann Ihnen nur versichern, dass Herr Holthusen diese Jugendtorheit längst überwunden hat und dass er überall hoch angesehen ist.
3: Das ist mir nicht unbekannt geblieben. Aber von seiner SS-Vergangenheit wusste auch ich nichts, bis vor ein paar Tagen.
2: Wir sind heilfroh, solche begabten Literaturkritiker nach Berlin haben locken zu können. Bei den schwierigen Berliner Verhältnissen können wir in Personaldingen nicht so wählerisch sein. Und bedenken Sie, was dieser Posten in der Akademie für Herrn Holthusen bedeutet. Von der Schriftstellerei allein kann er nicht leben. Es geht ihm wirtschaftlich so schlecht. Wir haben doch alle Frau und Kinder.
3: Ja.
2: Sie als empfindsame Frau können ihm doch ihr weibliches Mitgefühl nicht versagen. Ich weiß gar nicht, wie ich das Herrn Holthusen nun mitteilen soll. Er ist auf dem Wege nach USA zurzeit, eine Vortragsreise. Und ich bin dazu sein Freund. Das macht es noch schwerer.
3: Ich verstehe Ihr Dilemma als Freund, aber hier handelt es sich um sachliche Dinge. Die Stellungnahme der Akademie ist alles, was ich erwarte. Und da ich in ein paar Wochen abzureisen gedenke, bitte ich, mir diesen Bescheid so bald wie möglich an meine Hoteladresse hier zu senden.
2: Also,
3: ich meinerseits verpflichte mich, weder

0: etablierten deutschen Autoren.
1: Ja, ich muss schon sagen, da hat Frau Kalecko recht. Gerade in Ihrem Falle trifft das gar nicht zu. Eine von allen verehrte und geliebte Dichterin. Nein, Frau Kalecko gehört hierher, auch wenn sie weit weg in New York lebt.
0: Ich führe keinen Kampf gegen Herrn Holthusen. Er interessiert mich nur insofern, als ich mit ihm in Sachen der Preisverteilung nicht zu schaffen haben möchte.
2: Ja, aber...
0: Ich habe nur die Haltung der Akademie im Falle Holthusen zu kritisieren. Wäre Herr Holthusen nur ein Mitglied der Akademie, das würde nicht ganz so schwer wiegen. Aber Sie setzen die Vertuschungspolitik gar zu lange fort. Wie Sie Ihre Dinge handhaben, überlasse ich Ihnen. Aber dann bekennen Sie sich wenigstens dazu, ganz offen. Und ich halte Sie keinesfalls für befugt, den emigrierten Autoren das Recht einer Stellungnahme oder Teilnahme am deutschen Schrifttum streitig zu machen. Auch wenn Sie mich davon ausnehmen.
2: Sie stehen doch der Geistesrichtung Martin Bubers nahe, wie ich weiß. Und Ihr Gatte und Sie stehen doch der jüdischen Mystik nahe. Und die lehrt doch gewiss Versöhnung und nicht Intoleranz. Der arme Holthusen.
0: Aber Herrn Holthusen als Schriftsteller soll ja kein Härchen gekrümmt werden. Ich bedauere, dass ich gerade die sein muss, in dieses Wespennest gestochen zu haben. Lassen Sie ihn ungeschoren in seiner professionellen Laufbahn. Nur widerstrebt es mir, aus den Händen eines einstigen SS-Mannes einen Preis entgegenzunehmen. So willkommen jedem Autor die damit verbundenen Lorbeeren und die klingende Münze sein mögen. Aus dieser Hand möchte ich sowohl als Autorin als auch als Jude nichts entgegennehmen.
2: Ich bin kein Jude und habe mindestens so viel durchgemacht wie die Juden. Und eine Jugendtorheit wie die SS-Zugehörigkeit kann man Holthusen doch nicht in alle Ewigkeit ankreiden.
0: Nein, aber man muss ihn nicht mit Ehrenposten belohnen, die noch dazu so gut honoriert werden, dass ohne sie Holthusens wirtschaftliche Stellung geradezu bedroht scheint. Dagegen, dass man einstige Nazis mit solchen Posten und Renten geradezu belohnte, hatte sich auch Herr Dr. Hartung mir gegenüber ausgesprochen, wenn wir auch damals nicht von Holthusen sprachen.
2: Aber Herr Holthusen wurde ja nur SS-Mann, weil er so groß gewachsen war und die SS so große Leute brauchte. Das ist ja alles längst begraben und erledigt.
0: Ich bin nicht verpflichtet, Ihre Ansicht zu teilen. Und ich bin keinesfalls intolerant. Aber es gibt da recht subtile Grenzen zwischen Toleranz und Mangel an Haltung. Eine Akademie, die nicht einmal auf solche Vorwürfe ihre Haltung bekennt, würde ich nicht einmal als korrespondierendes Mitglied angehören. Und wenn die Akademie nicht offiziell zu meinem Briefe Stellung nimmt, muss ich die Sache doch weitergeben. So unangenehm das sein mag.

Der Preis ging dann an Gregor von Rezzori. Hans-Egon Holthusen verfolgte seine Karriere unbehelligt weiter. Er erhielt in den nächsten 30 Jahren renommierte Preise. 1987 wurde ihm gar das große Bundesverdienstkreuz verliehen. Mascha Kaleko dagegen wurde nie wieder für einen Preis nominiert.

0: Es gibt keinen glücklich zurückgekehrten Immigranten in der deutschen Literatur. Im Gegenteil, es hat wirklich eine Art zweite Auslöschung stattgefunden. Es gab ja viele, die überlebt hatten, oder einige wenigstens von all den geflohenen, ins Exil getriebenen Autoren. Und die, die versuchten zurückzukommen, haben es nach kurzer Zeit ja wieder aufgegeben. Zuckmayer ging in die Schweiz, Döblin war kurz in Deutschland, ging kurz danach entsetzt wieder nach Frankreich. Klaus Mann hatte so lange ausgeharrt und so viel Glauben an das bessere Deutschland in sich gesammelt und hat sich 4 Jahre später das Leben genommen, weil es war eben nicht da, das andere bessere Deutschland.
1: Auch heutige Exilautoren sind bezüglich einer Rückkehr in ihre Heimatländer skeptisch.

0: politisch. Eine weitere Konstante des Exils. Amir Gudarzi.
1: Ab dem Moment, wo ich freiwillig zurückgehen kann und sage, nee, ich möchte nicht zurück, ich bin halt Österreicher, ich fühle mich hier zu Hause, dann ist es ja, diese Zeit vom Exil zu Ende. Aber ich habe die Möglichkeit, noch nicht, solange das iranische Regime da ist, zu entscheiden, ob ich freiwillig zurückkehren möchte oder nicht. Aber auf der anderen Seite würde ich auch dieses Land besuchen, freiwillig einmal, um diesen unfreiwilliges Weggehen zu müssen, wettzumachen. Aber ich kann mir nicht vorstellen, unter diesen Menschen zu leben. Die Menschen, die Bevölkerung, das Volk ist nicht unschuldig. Und das iranische Regime ist auch ein Produkt von diesen Menschen.

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1: Zwei Uhr, die Nachrichten. Im Süden Spaniens gehen die Löscharbeiten und die Suche nach Vermissten wegen des Waldbrandes in Andalusien weiter. Mehr als 20 Menschen galten am Abend nach Behördenangaben noch in den betroffenen Gemeinden Los Gallardos und Bedar als vermisst. Mindestens 12 Menschen kamen ums Leben. Sie wurden in ihren Fahrzeugen entdeckt. Die Behörden riefen die Menschen in der Region auf, Häuser nicht zu verlassen und nicht ohne Ortskenntnis Fluchtrouten zu wählen. Über 500 Einsatzkräfte versuchen weiterhin, eine Ausbreitung des Brandes zu verhindern. Wegen der Trockenheit steigt auch in Deutschland das Waldbrandrisiko. Für das Wochenende hat der Deutsche Wetterdienst für weite Teile Deutschlands die zweithöchste Warnstufe herausgegeben. Im Südwesten und in Brandenburg gilt teilweise auch die höchste Warnstufe. Die parlamentarischen Geschäftsführer der Fraktionen von Union und SPD, Bilger und Wiese, rufen ihre eigenen Abgeordneten zur Zurückhaltung in der Sommerpause auf. Man habe wichtige Gesetze abgeschlossen und zentrale Weichen gestellt, sagte Wiese der Rheinischen Post. Sommerlochdebatten überlasse man gerne der Opposition. Der CDU-Politiker Bilger betonte, jetzt gelte es lieber durchzuschnaufen als draufzuhauen. Es stünden weitere Reformschritte nach der Sommerpause an, beispielsweise die Haushaltsberatungen im September. Gestern hatte der Bundestag mehrere weitreichende Gesetzesänderungen beschlossen. Verabschiedet wurden das Sparpaket für die gesetzliche Krankenversicherung, Änderungen am sogenannten Heizungsgesetz und neue Befugnisse für die Bundespolizei. Die nächste planmäßige Sitzungswoche des Bundestags findet in knapp 2 Monaten statt. Der designierte CDU-Spitzenkandidat in Berlin, Evers, sieht seine Partei vor der Abgeordnetenhauswahl im September in einer schwierigen Situation. Man müsse sich darüber klar werden, wie man es schaffe, in der Stadt wieder über das zu sprechen, worauf es ankomme, erklärte der bisherige Finanz- und Kultursenator. Die CDU-Kreisvorsitzenden hatten sich am Abend für Evers als neuen Spitzenkandidaten ausgesprochen. Die endgültige Entscheidung wird voraussichtlich am Montag getroffen. Zuvor hatte Berlins regierender Bürgermeister Wegner seine Spitzenkandidatur abgegeben. Er war wegen seiner Kommunikation und seines Verhaltens